0: Zwei Minuten zum See, zwei Minuten zum Fluss, nah an der Ostsee, Familie, Freunden, Hansa Rostock.
1: Ich lieb die Wellen und das Meer.
0: Monchi lebt in Jarmel in Mecklenburg-Vorpommern.
2: Ich habe schon manchmal das Gefühl, ich lebe hier im Paradies. Bin dankbar, dass meine Eltern in Vorpommern gefickt haben und nicht in Aleppo. Sonst hätte ich auch rübergemacht. Ja? Und ich mag auch die Menschen eigentlich, ne? Sozusagen. Das ist ja auch so der Kontrast oder die Ambivalenz.
0: Ambivalenz, sie hat mit den Wahlen zu tun. Da holte die AfD im Wahlkreis gerade gestern die absolute Mehrheit. Monchi hat immer in Meck-Pomm gelebt, ist in Jarmel aufgewachsen, vor 3 Jahren in die Stadt zurückgekehrt. Er fragt sich, kann man hier eine Brandmauer ziehen? Will ich das überhaupt?
2: Wenn du immer diese ganze Brandmauer-Diskussion hast, hast du eigentlich immer nur diesen Habitus von, das darf nicht passieren, das darf nicht passieren, das darf nicht passieren. Aber wir leben da, wo man sich damit auseinandersetzen muss, wenn das passiert. Wir leben da, wo man sich nicht aus dem Weg gehen kann.
0: Wie er damit umgeht, wie Zusammenleben trotz Rechtsruck und politischer Gräben gelingen kann, fragt Monchi in seinem neuen Buch Jenseits der Brandmauer. Zu seinem schönen, vertrackten Leben in der Provinz gehört, dass die AfD die Menschen erreicht, einfach weil sie da ist.
2: Die sind einfach seit den 90ern hergezogen. Die haben sich Ländereien gekauft. So. Na, ich würde sagen, dass man das einfach merkt, wie das in den Jahren sich immer weiter verschoben hat. Ja? Dass einmal auf der einen Art die anderen Parteien hier gefühlt überhaupt nicht mehr präsent sind. Die AfD macht halt hier Stammtische. Ich weiß nicht, wann das letzte Mal die anderen Parteien Stammtisch gemacht haben.
0: Monchi, der antifaschistische Punkrocker und Liedsänger von Feine Sahne Fischfilet, erzählt in seinem Buch auch, wie er sich verändert hat.
3: We are Feine Sahne Fischfilet.
0: Wie er einst als gewaltbereiter Hansa-Rostock-Hooligan gerne zuschlug, ein Fall für den Verfassungsschutz war. Heute bleibt er weiter wild auf der Bühne, aber er wurde nicht nur Vater, sondern auch reflektierter.
2: Glauben wir ernsthaft, dass wenn wir sagen, Mensch, wird nicht die AfD, dass noch irgendwer dann sagt, ach Mensch, ja danke für die Info. Feine Sahne sagt, wird nicht die AfD, da wird nicht eine Person weniger die AfD wählen. Man kann sich halt entscheiden, abzuhauen und Instagram-Videos schlaue zu machen darüber. So, wie schlimm das hier alles ist. Oder man kann auch bleiben und versuchen zu kämpfen. So. Und zu kämpfen heißt vor allen Dingen, sich auch in so einer Gemeinschaft einzubringen.
0: Darum geht's Monchi in seinem Buch Machen statt Meckern. Beispiel Skaterpark Jarmen. Dafür sammelte die Band bei Konzerten. Es brauchte Ausdauer und viele Helfer. Kleine Schritte und die Leute mitnehmen. Das gilt auch für Wasted in Jarmen, vor 10 Jahren von der Band als Aktion gegen rechts gestartet.
4: Hallo Jarmen zu Hause!
0: Inzwischen ein regelmäßig ausverkauftes Festival. Monchi beschreibt, wie die Mischung aus Konzerten, Kinderprogrammen, Debatten oder Sport auch Jugendliche anlockt, die sonst rechte Sticker kleben.
2: Man kann schon, denke ich, so eine Gemeinschaft, so eine kleinen Orte auch mitprägen, Akzente setzen. Ja? Und das, denke ich, passiert hier in diesem Ort. Hier gibt es immer noch viele coole Leute, auch so in dieser Kleinstadt, in diesem Dorf.
0: Dabei macht er sich keine Illusionen, hat immer kräftig gegen Rechtsaußen ausgeteilt. Und wird massiv bedroht, steht auf rechtsextremen Todeslisten. Auch die Band und ihr Umfeld wurden mehrfach angegriffen. Da endet für ihn das Verständnis.
2: Man muss halt halbwegs wehrhaft sein, im Sinne von, ich lasse mir auch nicht die Fresse einhauen und halt nicht noch die linke Backe hin, wenn mir die rechte eingeschlagen wurde schon. So. Und ich werde diesen Leuten aber nicht meine Angst schenken, nicht meine Lebenslust nehmen lassen. Wenn es soweit ist, ist es soweit. So. Und ich werde aber nicht so wie die. So. Und das ist der Kampf.
0: Monchis Buch ist erfrischend offen, auch selbstkritisch, kein Heldenepos, sondern ein Plädoyer für das sich treu bleiben, für Engagement vor Ort, wo man den Unterschied machen kann und fürs Durchhalten, wenn mal was nicht gelingt.
2: Social Media mäßig oder sowas wird ja viel mehr das Funktionieren, so dieses hau am besten jeden AfDler auf die Fresse und das sind alles Scheiße, wird ja viel besser funktionieren als so eine Sätze wie lass uns schauen, was uns verbindet und nicht was uns trennt. Aber ich denke, dass das ist etwas auch in dieser Region, was viel mehr mittelfristig, langfristig bewirkt. So dieses Zeigen, ich liebe es hier, ich mag es hier und es ist natürlich nie einfach mit der Liebe.
5: Zusammenhalt, gelebte Demokratie. Die Zivilgesellschaft ist gerade sehr gefordert. Engagement, Weiterbildung, Sozialarbeit, aber auch Sportvereine und Feuerwehr. Alles dafür da, um Gemeinschaft herzustellen. Wenn solche Initiativen nicht mehr gefördert werden, also kein Geld mehr bekommen, was geht dann verloren? Das Bundesprogramm Demokratie leben war lange eine wichtige finanzielle Unterstützung. Aber jetzt hat es sich neu ausgerichtet und stoppt viele Zahlungen. In Mecklenburg-Vorpommern sind auch Projekte betroffen. Und das, obwohl Rechtsextremismus immer mehr zum Problem wird. Das sagt auch der letzte Verfassungsschutzbericht des Landes.
6: Es sind klare Aussagen.
7: Rechtsextremisten sind mit Abstand die größte Gefahr für die Demokratie in Mecklenburg-Vorpommern. Über soziale Netzwerke und Messenger-Dienste werden vor allem junge Menschen erreicht.
6: Immer mehr rechte Parolen. Und immer mehr vor allem junge Extremisten. Sie schaffen ein Klima, das Gewalt ausstrahlt und rassistisch ist.
8: Was bist du?
9: Arisch.
6: Ein für viele bedrohliches Klima. Und es beginnt schon in der Schule.
10: Es führt auch zu psychischen Belastungen bei den Menschen. Wenn die Kinder ständig in der Schule diskriminiert werden, wenn man am Arbeitsplatz keine Sicherheit erfährt.
6: Wie man gerade Kinder stärken kann, die diskriminiert werden, etwa wegen ihrer Herkunft oder auch weil sie arm sind. Dazu hat der Verein Soziale Bildung Konzepte entwickelt. Der Verein bringt sie Fachkräften bei, damit Kinder lernen, wie sie sich in einer Gruppe beteiligen können. Dass sie merken, sie gehören dazu. Das ist kein Kinderkram.
11: Wir arbeiten mit großen Wohlfahrtsträgern zusammen, die Schulsozialarbeit an Grundschule betreiben, die in der offenen Kinder- und Jugendarbeit tätig sind, die in Horten arbeiten. Wir arbeiten mit Sportvereinen wie Basketball macht Schule zusammen, weil die wiederum über den Ganztagsbereich mit Kindern im Grundschulalter im Nachmittagsbereich Basketball zum Beispiel spielen.
6: Der Verein Rostock Sea Wolves hat die Initiative Basketball macht Schule entwickelt.
12: Wir sind heute deswegen hier, weil wir zusammen mit unserem Partner, dem Soziale Bildung e.V., einfach schauen wollen, wie wir auf unsere Kinder noch besser eingehen können im Trainingsbetrieb.
13: Kannst du auch ein bisschen runter machen?
6: Dem Verein Soziale Bildung geht es dabei genauso wie den Basketballern nicht um irgendwelche sportlichen Medaillen.
12: Viel wichtiger ist eigentlich das Thema Gemeinschaft. Und wir brauchen einfach viele Sozialakteure, die sich um Menschen kümmern, auch um Kinder. Und Soziale Bildung e.V. macht genau das.
6: Das Förderprogramm Demokratie leben unterstützte das Projekt. Damit ist jetzt Schluss. Die Bundesfamilienministerin will lieber mehr Regelstrukturen fördern, etwa Feuerwehren und Sportvereine.
14: Wir wollen das Vertrauen der stillen Mitte der Gesellschaft zurückgewinnen und unsere Institutionen stärken.
6: In Rostock versteht man das nicht.
11: Die Begründung lautete, wir würden nicht nachhaltig arbeiten, würden nicht nah genug an Regelstrukturen arbeiten. Und es hat uns dahingehend ein bisschen irritiert, als dass wir sehr nah an Regelstrukturen arbeiten. Also wir arbeiten mit Wohlfahrtsträgern, mit Basketball macht Schule, mit den Jugendämtern.
6: Und der Sportverein verliert wichtige Unterstützung.
12: Wir würden es extrem traurig finden, wenn dieses Programm zu Ende geht. Denn jeder, der anpackt, ist eine große Hilfe und es wäre sehr schade.
6: Auch die Mitarbeitenden des Vereins Lola für Demokratie sind mitten in einem Projekt von dem Förderungsende betroffen. Auch sie haben ihren Sitz in Rostock.
15: Lola engagiert sich für demokratische Kultur in Mecklenburg-Vorpommern, besonders im ländlichen Raum, für eine geschlechtersensible Auseinandersetzung mit Rechtsextremismus und in der Antidiskriminierungsarbeit im weitesten Sinne.
6: Ach so, genau. Ja. Lola erfasst Zahlen zu frauenfeindlichen Übergriffen, Sexismus und Rassismus. Der Verein berät Ämter, Gleichstellungsbeauftragte, auch Initiativen und Einzelpersonen, wenn sie bedroht oder angegriffen werden, weil sie sich für eine freie Gesellschaft und Pluralismus einsetzen. Diese Bedrohungen, etwa auch gegen CSD-Paraden, kommen meistens von rechts.
16: Wie hier in Wismar auf einer solchen Demo gegen den Christopher Street Day. Die Jugendlichen zeigen offen das White-Power-Zeichen.

0: Ob der Verein Lola erfolgreich für eine offene Gesellschaft arbeitet und damit für die Demokratie, das wird wissenschaftlich untersucht. Doch obwohl diese Evaluation erst begann, kam schon das Aus. Die Begründung der Familienministerin:
1: Und dort, wo Maßnahmen nicht die gewünschte Wirkung entfalten, ziehen wir Konsequenzen.
0: Ein Einsatz für Demokratie, der nicht mehr gefördert wird, ohne seine Wirksamkeit gecheckt zu haben. Damit geht ihre Expertise verloren, genauso wie bei sozialer Bildung mit den Basketballern. Das lässt einen durchaus ratlos zurück.
2: Wir müssen jetzt halt auf der Hälfte des Projekts enden. Und wir wissen gar nicht, ob unser Projekt nicht vielleicht doch gewirkt hat. Insgesamt legt das Handeln der Bundesregierung doch ein bisschen nahe, dass es sich auch um eine politische Entscheidung handelt, das Programm umzubauen. Und dafür spricht aus unserer Sicht eigentlich besonders der Fakt, dass die Evaluationsergebnisse nicht abgewartet worden sind.
3: Radikalisierung, Gewalt, Schwarz-Weiß-Denken. Im Moment verhärten sich überall die Fronten, gerade auf Social Media. Meinungsvielfalt, das Gespräch und das Miteinander werden immer schwieriger. Der Psychologe und Islamismusforscher Ahmad Mansur plädiert in seinem neuen Buch dafür, dass wir miteinander reden müssen, uns zuhören, auch streiten. Und zwar rechtzeitig, bevor es zu spät ist. Haltung ohne Hass gegen Radikalisierung jeglicher Art.
4: Die große Party der queeren Community in Berlin, der Christopher Street Day am 25. Juli, endet mit einem Terroranschlag. Ein 21 Jahre alter Berliner, polizeibekannter Islamist rast im Tiergarten in eine Menschengruppe. Eine Frau kommt ums Leben, Dutzende Menschen werden verletzt.
5: Wir haben enorm viele Terroranschläge erlebt, von Rechtsextremismus wie in Hanau oder in Halle, islamistischer Terror. Und ich habe das Gefühl, dass wir uns erst mit dem Thema beschäftigen, wenn es zur Gewalt kommt. Und das war auch die Motivation, das Buch zu schreiben. Also nicht mehr einfach zu warten, bis es irgendwie zu Terroranschlägen kommt, sondern zu schauen, wo fängt es eigentlich an.
4: In seinem Buch Haltung ohne Hass beschreibt der Diplompsychologe Ahmad Mansur drei Beispiele schleichender Radikalisierung aus seiner Praxis. Ein Corona-Leugner, ein Klimaaktivist und ein Islamist. Gemeinsam ist ihnen, dass sie sich zurückziehen in eine Welt, in der nur noch die eigene Sichtweise gilt.
5: Das ist eine der gefährlichsten Entwicklungen, die wir haben. Und die haben auch mit den Social Media zu tun. Wenn wir von postfaktischer Zeitalter sprechen, vor allem was die politische Debatten angeht, wo Emotionen im Vordergrund stehen und weniger die Fakten, dann verlieren wir die gemeinsame Wirklichkeit. Und dann bewegen wir uns in unterschiedliche Universum. Dann gibt es keine Möglichkeit, irgendwo eine Basis zu finden, wo wir miteinander in Kontakt gehen.
4: Links gegen rechts. Impfgegner gegen Befürworter, Pro-Palästinenser gegen Israel-Unterstützer. Haltung wird bestimmt von Moralismus. Man sieht im anderen nicht den Gegner, sondern den Feind. Und Social Media funktioniert als Rekrutierungsraum.
5: Machen Sie einen neuen Account auf TikTok oder auf Instagram und Sie brauchen nur einen Beitrag von einem Islamist oder von einem Rechtsradikal mit Gefällt mir zu klicken. Ich kann Ihnen garantieren, es dauert eine Woche, bis Sie Privatnachrichten über Seminare, über Veranstaltungen entweder von Islamisten oder von Rechtsradikalen bekommen. So schnell kann es gehen. Und das sind die Algorithmen. Die Art und Weise, wie sie funktionieren, wirkt radikalisierungsfördernd.
4: Über die Wirkung und Mechanismen versucht Mansur in seiner täglichen Arbeit aufzuklären. Er weiß, wie anfällig Menschen durch Krisen und Entwurzelung für die Sehnsucht nach Bestätigung und Zugehörigkeit sind.
5: Meine Gruppe ist die einzige richtige Gruppe. Und die andere Gruppe ist nicht nur eine zweite Gruppe, die vielleicht andere Haltungen, andere Argumente hat, sondern ich muss sie abwerten, ich muss sie delegitimieren, ich muss sie als Feind betrachten. Und das ist Teil der Radikalisierung, die wir in unserer Gesellschaft auch erleben.
4: Er selbst erlebt diese Mechanismen. In seinem Buch dient die eigene Geschichte als Beispiel. Er ist

0: arabischer Israeli und gläubiger Muslim. Als Jugendlicher in Israel gehörte er selbst der radikalen Szene an. In Deutschland ist er einer der schärfsten Kritiker des Islamismus und der unkontrollierten Migration und wird nicht müde, auf konsequente Integration zu beharren. Zitat: Integration ist kein Wahlfach. Integrationskurse sollten nicht den Charakter von Hobby-Workshops haben. Und sie müssen regelmäßig evaluiert werden. Sprache und Orientierungsteil müssen verpflichtend sein, ohne Ausnahmen für Frauen, die in der Küche zu tun haben. Wegen Kommentaren wie diesem wird Mansur angegriffen. Er schüre Hass auf den Islam. Er verurteilt das Massaker der Hamas am 7. Oktober, setzt sich für das Existenzrecht Israels ein und für eine Zwei-Staaten-Lösung. Nicht nur er, sondern auch seine Frau und seine Tochter stehen mittlerweile unter Polizeischutz. Haltung ohne Hass ist mehr als der Titel seines Buches. Es ist eine Maxime, die er selbst vertritt, auch auf Social Media.
1: Wir müssen dafür sorgen, dass die Juden in Sicherheit leben und die Antisemiten sich unsicher fühlen, aber nicht umgekehrt.
2: Ich kann sagen, ich will da nicht mitmachen und dann existiere ich da nicht. Und dann lasse ich diese Orte, und das ist enorm wichtig, die Radikalen. Ich habe entschieden, mitzuspielen. Mit allen negativen Nebenwirkungen, die damit verbunden sind.
0: Demokratie sei das Verfahren, bei dem eine Gesellschaft Konflikte durch Argumente austrage, schreibt Mansur in seinem Buch.
2: Viele verstehen Demokratie als Harmonie, als Ort, wo alle gleich denken, wo alle eine gleiche Haltung haben. Das stimmt aber nicht. Demokratie ist debattieren, Demokratie ist aushalten, dass andere Menschen andere Meinungen sind.
0: Man ist versucht zu staunen, warum diese Selbstverständlichkeit solch einer engagierten Erinnerung bedarf.
3: Wie ist das, wenn man über den geliebten, verstorbenen Vater Dinge erfährt, die ihn vielleicht in ein ganz neues Licht rücken? Die Filmemacherin Alexandra Bidian hat sich in ihrem Dokumentarfilm auf eine sehr persönliche Spurensuche begeben. Ihr rumänischer Vater war gegen die Regierung von Ceausescu und lebte in Deutschland. Auf einer Reise nach Rumänien entdeckt sie als Erwachsene allerdings etwas, das so gar nicht zu den Familienerzählungen und zu all ihren Erinnerungen passt. War er wirklich der, für den sie ihn gehalten hat?
4: Hier habe ich die schönsten Momente meiner Kindheit verbracht. In Rumänien. In meinem Paradies. Und deinem Paradies. Tada. Das bin übrigens ich. Und das auch. 30 Jahre später. Hier bist du 21 und kommst gerade aus dem Gefängnis.
5: Er hat sich einer subversiven Tätigkeit schuldig gemacht. Die Straftat wird als Aufwiegelung gegen die soziale Ordnung eingestuft.
6: In den Akten des rumänischen Geheimdienstes liest Alexandra Bidian, dass ihr Vater, Kosename Sandro, als Zwölftklässler zu 9 Monaten Haft verurteilt wurde. Die Tante erinnert sich.
7: Man hat sie sich nackt ausziehen lassen und stundenlang so stehen dort, stehen lassen. Und natürlich ist es dann passiert, der eine ist umgefallen, der andere ist umgefallen. Und dann haben sie endlich aufgehört. Und der Sandu hat einen schweren Rheumatismus mitgebracht vom Gefängnis. Sie haben ihn im Wasser stehen lassen.
6: Unter dem rumänischen Diktator Nicolae Ceausescu verschärfen sich die Repressionen gegen das Volk und die soziale Notlage im Land weiter.
7: Die Läden waren kahl, ratzekahl. Es gab nichts zu kaufen. Das Jahrzehnt 80 bis zur Revolution war bestimmt das Schlimmste in Rumänien.
6: Da ist Alexandru Bidian aber schon längst nach Deutschland geflohen, hat seine Frau kennengelernt und gründet mit ihr in Wiesbaden eine Familie. Er veröffentlicht Artikel, schreibt Briefe und Gedichte aus dem Exil, um auf die Lage in Rumänien aufmerksam zu machen.
8: Schon lange kein Frühling, schon lange seit dem Tag, an dem ich dich in Trauer ließ, entstelltes Land der Väter. seitdem vergessen.

0: dahin, im wilden Rennen Tage ohne Kraft, Nächte voller Wehmut und Jahre ganz entleert von dem, was Wiege heißt.
1: Er hat versucht, sowohl in der Politik als auch in Zeitungen zu zeigen, wie es den Menschen in seinem Land geht. Er hat Briefe an Kohl geschrieben, er hat Briefe an Bush geschickt, Leute gefunden, die übersetzen, an den Papst. Und dann hat er sich noch mit anderen Menschen getroffen, anderen Exilrumänen. Ein Ziel von diesem Exilrat, wo mein Vater auch war, war eben eine Struktur zu schaffen für eine Demokratie in Rumänien.
2: Kurz vor Weihnachten 1989.
3: Das Regime Ceausescu fällt.
2: Die Revolution in Rumänien.
3: Nach einem schnellen Schauprozess werden er und seine Frau Elena hingerichtet. Nach 42 Jahren Kommunismus. Das Ende.
4: Also am liebsten hätte er sofort nach der Revolution in Deutschland alles aufgegeben und wäre nach Rumänien gegangen. Und das war ja der Zwiespalt, der in mir war. Von was hätten wir leben sollen?
2: In den Geheimdienstakten findet Alexandra dann aber etwas, das ihr gesamtes Bild vom Vater erschüttern sollte.
1: In der Akte stand eben auch, dass die Securitate ihn nach Deutschland schicken wollte und dass er dort andere Exilanten, Exilantinnen, die versucht haben, politisch aktiv zu sein im Ausland, dass er die bespitzeln sollte.
2: Der Vater, der große Idealist, ein Spitze? Für die Mutter unvorstellbar.
5: Das würde ja bedeuten, alles, was er gelebt hatte, wäre nicht er gewesen. Nee, unmöglich. Unmöglich. Ganz bestimmt nicht.
1: Fast anderthalb Jahre weiß ich nicht, was ich fühlen und denken soll. Ich merke, ich muss einen Schlussstrich ziehen. Die Gewissheit, die hundertprozentige Sicherheit, es gibt sie nicht. Nicht alles, was in diesen Akten steht, stimmt auch. Und das ist auch was ich auch erstmal lernen musste. Also ich mit dem westlichen Blick in dem Moment bin da hingekommen und dachte, naja, steht da geschrieben, das wird schon stimmen. Und nach vielen Gesprächen, die ich geführt habe, war dann auch so eine Rückmeldung, die ich zum Beispiel von einer Cousine bekommen habe. Ihr seid damit aufgewachsen, dass ihr den Institutionen und der Regierung vertraut. Und wir sind damit aufgewachsen, dass wir niemandem vertrauen. Ich weiß, was für ein Mensch du für mich warst. Und das zählt.
6: Schon lange kein Frühling. 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Sie ist gefeierter Star bei der Biennale in Venedig gewesen. Und nun gibt's zum ersten Mal eine Einzelausstellung in Deutschland, in Hannover, von Karima Ashadu. Ihre Kunst dreht sich um die Männer und deren Blick von Männlichkeit, am Beispiel von Nigeria. Wie wollen sie da gesehen werden? Werden sie überhaupt gesehen? Vor allem die, die für unsere globalisierte Gesellschaft schuften müssen.
2: Eine improvisierte Autowaschanlage direkt am Atlantik, am Rande der nigerianischen Metropole Lagos. Karima Ashadu widmet ihren neuen Film Waves, der erstmals in Hannover gezeigt wird, den Männern, die hier arbeiten.
7: Diese Männer kommen aus dem Norden Nigerias nach Lagos, um Geld zu verdienen. Sie rackern sich ab, um über die Runden zu kommen. Dabei tragen sie Designermarken, also deren Imitate, denn sie wollen als Teil einer globalen kapitalistischen Welt wahrgenommen werden, zu der sie eigentlich keinen Zugang haben.
2: Karima Ashadu, geboren 1985 in London, lebt in Hamburg und arbeitet meistens in Nigeria, der Heimat ihrer Eltern. In der Kästner-Gesellschaft in Hannover zeigt sie Videos und Fotos ihrer Protagonisten. In ihren Werken geht es um Arbeit, Status und Selbstbestimmung. Und um Männer, die sich selbst inszenieren und Stärke demonstrieren, obwohl sie unter prekären Bedingungen leben und arbeiten.
7: Männer tragen eine enorme Last, besonders in einem Land wie Nigeria, wo die Gesellschaft sehr patriarchalisch geprägt ist. Von Männern wird erwartet, dass sie einem bestimmten Bild entsprechen, dass sie sichtbar sind und Führung übernehmen.
8: Ich
2: Ihr Film Machine Boys handelt von Motorradtaxifahrern in Lagos, die sich trotz ihres gefährlichen, inzwischen illegalen Jobs stolz und unangreifbar inszenieren.
7: Auf mich wirkten diese Männer absolut ikonisch, in ihren gefälschten Markenklamotten und mit der Art, wie sie sich präsentieren. Es gibt wohl kaum ein klischeehafteres Bild von Männlichkeit als Motorräder und schnelle Maschinen. Genau damit wollte ich spielen.
2: 2024 gewinnt Machine Boys den Silbernen Löwen auf der Biennale in Venedig. Seitdem ist Achado als Videokünstlerin international gefragt. Der Erfolg bestärkt sie, ihrem Blick zu vertrauen. Sie sucht nach Stolz und Schönheit, gerade dort, wo Lebensbedingungen schwierig sind. Dahinter steckt eine Frage, die sich durch ihre Arbeiten zieht. Wer gilt als wertvoll und wer nicht? Eine Frage, die Achado auch aus ihrem eigenen Leben kennt. Seit 7 Jahren wohnt sie in Hamburg. Als schwarze Frau erlebt sie hier oft Rassismus.
7: Ja, ständig. Erst neulich habe ich es ausgerechnet hier wieder erlebt. Ich glaube, Rassismus hat viel mit mangelnder Bildung zu tun. Und das ist in Deutschland, wo Bildung praktisch kostenlos ist, besonders bitter.
2: Stoff für ihre Filme findet Achado auch in ihrer Wahlheimat. Kurz nach ihrer Ankunft in Hamburg entdeckte sie die Bildstraße, bekannt als Umschlagplatz für Schrott aus aller Welt. Hier entstand ihr Film Brown Goods über den nigerianischen Schrottsammler Emeka.
7: Durch Brown Goods hat sich für mich eine Tür geöffnet. Ich habe Menschen in ganz unterschiedlichen Lebenssituationen getroffen, in denen ich mich ein Stück weit wiederfand. Menschen, die fern ihrer Heimat ein Gefühl von Zugehörigkeit suchten.
2: Achado lernte intensiv Deutsch, um sich hier ihren Platz zu behaupten. Sie will bleiben. Inzwischen auch aus privaten Gründen. In Hamburg wurde sie Mutter.
7: Mein Sohn ist halb deutsch, halb nigerianisch. Und mir ist klar geworden, dass ich die deutsche Kultur und Gesellschaft wirklich verstehen muss, um ihn auf das Leben als Person of Color in diesem Land vorzubereiten und ihn zu stärken. Denn leider wird er das brauchen.
2: Unfortunately, he's gonna need that. All das führt zurück zu Achados Kunst. In ihren Arbeiten zeigt sie Widersprüche und gibt Menschen Raum, die anderswo um ihren Platz ringen. Die Ausstellung in Hannover ist eine gute Gelegenheit, dieses besondere Werk kennenzulernen.
6: Noch bis zum 15. November ist die Ausstellung in der Kästner Gesellschaft in Hannover zu sehen. 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Und damit sage ich Tschüss, bis nächste Woche.
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0: Schönen guten Abend Ihnen allen und ganz herzlich willkommen zu Hallo Niedersachsen. Ich würde ja gerne jeden von Ihnen persönlich begrüßen. Leider reicht dafür die Sendezeit nicht. Noch dazu, weil wir viel auf dem Zettel haben. Los geht's mit VW. Da war heute ja bundesweiter Protesttag mit weit mehr als 100.000 Teilnehmern. Protest gegen das, was seit Monaten im Raum steht. Ein riesiges Sparprogramm, das sogar zur Schließung führen könnte von 4 VW-Werken in Deutschland. 2 davon in Niedersachsen, Emden und Hannover-Stöcken. Zufällig habe ich gerade 2 reizende Mitarbeiterinnen vom VW-Werk in Stöcken kennengelernt. Und die haben mir gesagt, Hannover ohne VW-Nutzfahrzeuge, das geht doch gar nicht. Das sagen natürlich auch die Mitarbeiter in den anderen Werken und klar auch die in der Zentrale in Wolfsburg.
1: Einheizen mit Musik heißt es heute Morgen vor dem Gewerkschaftshaus am VW-Stammsitz in Wolfsburg. Die anhaltende Krise in der Automobilindustrie ist unter den etwa 200 Protestierenden längst bei allen spürbar.
2: Zurzeit ist überall Krise, es gibt kein Geld. Jeder Stellenabbau ist gewollt, egal ob man große Leistung bringt, ausgelastet ist oder nicht. Hauptsache der Arbeitsplatz ist eingespart und man braucht kein Geld mehr für Lohn bezahlen. Aber das hilft einem nicht weiter, wenn man auch für die Restlichen keine Arbeit hat, weil man keinen Plan hat.
3: Ich selbst bin in einem Autohaus angestellt und wir machen uns in der Region natürlich alle Sorgen. Was passiert mit uns? Was passiert hier mit der Region?
4: Da müssen die Manager eigentlich mehr auf Transformation und Schulungen und so weiter eingehen. Und das machen sie nicht und das ist ein Problem.
1: Der Protest ist am VW-Standort in Hannover-Stöcken noch weitaus lauter. Laut Polizei sind etwa 3.500 Beschäftigte zusammengekommen, darunter Mitarbeiter von VW, aber auch Tochterfirmen und Zulieferern, so die IG Metall. In Hannover bauen rund 10.000 Beschäftigte Stand jetzt bis zum Jahr 2032 Autos. Ihre Zukunft ist danach ungewiss.
5: Sehr bedrückt. Wir haben Angst um unsere Arbeit und wir versuchen alles, dass das Werk nicht schließt.
1: Die Gewerkschaft will Druck machen, fordert unter anderem sofortige Investitionen, Subventionen der EU, Zölle auf Importe aus China und einen niedrigen Industriestrompreis.
6: Deswegen hier ein ganz, ganz

0: Ganz klarer Appell an die Politik, aber auch ein ganz, ganz klarer Appell an die Arbeitgeber, diese Automobilindustrie nicht vor die Wand zu fahren und danach Fahrerflucht zu begehen, sondern wirklich dafür zu sorgen, dass wir hier wieder zusammen mit dieser Autoindustrie nach vorne kommen.
1: VW hat erst vor ein paar Tagen seine Gewinnerwartung gesenkt. Zwar sei man in der Marke Volkswagen gut vorangekommen, aber die bisher vereinbarten Maßnahmen reichen einfach nicht aus, heißt es heute vom Vorstand. Laut Betriebsrat haben die Beschäftigten bereits finanzielle Einschnitte in den letzten Jahren hingenommen. Überkapazitäten, wachsende Konkurrenz aus China, Jobabbau. Die Probleme in der Branche sind bekannt.
2: Aber es kann doch nicht sein, dass man diese schwierige Situation dafür nutzt, sich fast komplett aus dem Standort Deutschland mit der Automobilherstellung zu verabschieden. Wir haben doch auch eine Verantwortung. Volkswagen ist aus meiner Sicht als Konzern systemrelevant in Deutschland. Ganze Regionen hängen an unseren Standorten.
1: Womöglich steht dieses Jahr der Automobilbranche noch ein heißer Herbst bevor.
3: Und da schauen wir jetzt noch genauer drauf mit Annette Deutzkens, die sich ja viel mit VW beschäftigt. Annette, schon die Wortwahl, die man da rund um den Protesttag zu hören bekommen hat, verrät ja, wie viel Wut in der Belegschaft steckt. Ich zitiere nur mal, Politik und Arbeitgeber dürfen die Autoindustrie nicht an die Wand fahren und dann Fahrerflucht begehen. Überall brennt die Hütte. Jahrelang haben die Manager die Trends verschlafen und jetzt wollen sie die Belegschaften dafür bezahlen lassen. Da hat sich ganz schön was aufgestaut, oder?
4: Ja, das war mein Eindruck auch heute. Also ich habe schon relativ viele wütende Beschäftigte gesehen. Und ich glaube, da geht es vor allem um eins. 2024, da gab es ja diesen mühsam ausgehandelten Kompromiss. Die Beschäftigten haben gesagt, gut, wir verzichten auf bestimmte Dinge, Lohnzuwachs, auf bestimmte Sonderzahlungen. Und es gab eben einen Personalabbau, der vereinbart wurde. Und der damalige Personalvorstand hat gesagt, damit sparen wir 1,5 Milliarden Euro im Jahr. Jetzt, zwei Jahre später, heißt es, das reicht alles nicht. Und da sind die Beschäftigten natürlich wütend, weil sie das damals zähneknirschend mitgetragen haben. Heute hat VW dann gesagt, ja, wir würden uns auch wünschen, dass das reichen würde, was wir damals vereinbart haben. Die Welt habe sich aber verändert und deswegen müsse jetzt nochmal nachgeschärft werden.
3: Tja, morgen gibt es ja wieder Tarifverhandlungen. Wie lange wird sich das diesmal hinziehen? Was glaubst du? Und gibt es dann möglicherweise wieder einen Weihnachtsfrieden oder diesmal nicht mehr?
4: Ja. Das ist wirklich sehr schwer abzusehen. Also ich sage mal, ähnlich wie 2024 ist es ja auch dieses Mal so, am Ende muss ein Kompromiss stehen. Ob das dann echter Weihnachtsfrieden ist oder nicht, das wird man sehen. Aber niemand hat etwas davon, wenn das Unternehmen über Wochen oder Monate lahmgelegt wird. Das kann die Existenz eines Unternehmens in so einer Phase gefährden. Das heißt, beide Seiten werden sich auch dieses Mal wieder bewegen müssen. Die Gewerkschaften beim Thema Lohn, beim Thema Arbeitszeit. Und vom Vorstand dürfen sie zu Recht erwarten, dass Perspektiven entwickelt werden für die Werke und dass eben dann auch für eine Auslastung gesorgt wird, am besten eben in der Automobilindustrie oder sonst eben in alternativen Branchen.
3: Vielen Dank, Annette Deutzkens, für diese Informationen. Wenn Sie gestern Hallo Niedersachsen gesehen haben, da lief ja auch der Film über Amt Neuhaus. Kleiner Ort an der Grenze zu Mecklenburg-Vorpommern, der in der DDR-Zeit zu MECPOM gehörte und seit Anfang der 90er wieder ein Teil von Niedersachsen ist. Die Einwohnerinnen und Einwohner dort haben wir gestern gefragt, wie sie auf die Landtagswahl in MV blicken. Und nach den Ergebnissen gestern, ich sag nur CDU, die ist dort gar nicht mehr im Landtag, da waren wir noch mal da.
5: Montagmorgen im Herzen von Amt Neuhaus. Hier auf dem Parkplatz vor dem Bäcker trifft man sich, kommt ins Schnacken. Dabei beschäftigen auch die Wahlergebnisse im Nachbarland Mecklenburg-Vorpommern hier so manchen.
6: Der Merz hat was zu hören gekriegt und ich hoffe, dass er reagiert.
7: Ich sag jetzt mal nicht sehr überrascht. Nach dem, was da in Sachsen-Anhalt passiert ist, hat man, glaube ich, eine gute Vorlage gehabt. Aber der Abgang der CDU ist ja wohl grottig. Was soll man dazu sagen? Also ich bin entsetzt.
8: Was man sagt, muss man auch einhalten. Und das ist eben nicht immer geschehen. Und das ist die Quittung eben dafür jetzt.
9: Die versprechen und halten es nicht. Und das ist nicht in Ordnung. Weil es sind ja nicht nur wir, die angemeiert sind, die Rentner und alles. Das arbeitende Volk, der Sprit ist so teuer. Wie sollen die zur Arbeit kommen?
5: Aber warum werden Wahlversprechen überhaupt gebrochen? Bürgermeister Gerke hat eine Erklärung.
10: Im Land oder im Bund ist es in der Hinsicht so, da muss man ja eine Regierungsbildung haben. Und dann sind zwei, drei Gruppen, die sich zusammenschließen müssen, da müssen Kompromisse gefunden werden. Und ich glaube, das ist das Problem, dass man vorher Versprechungen macht, wo man denkt, man regiert alleine oder mit dem Partner, den man wollte, muss jetzt Kompromisse

0: und Kompromisse finden, wo jeder sich wiederfindet. Und das ist halt das Schwierige, denke ich mal. Und es gibt äußere Rahmenbedingungen, die man vorher nicht erkennen konnte. Und auf einmal dreht sich die Sachlage. Man muss ganz andere, ja, Sachen annehmen oder mit viel weniger Mitteln auskommen, um das Gleiche zu bewerkstelligen.
1: Zwei, die aktiv etwas verbessern möchten, sind Berit Rasche und Hanna Dieterle. Schlechte Stimmung, Demokratieverdrossenheit und Sympathien für rechtsextreme Ideen sind auch in Amt Neuhaus ein Problem, finden die Freundinnen. Also haben sie das Demokratieprojekt Bündnis Amt Neuhaus stabil gegründet.
2: Wir haben angefangen zur Kommunalwahl in Niedersachsen 4 Wochen vorher, weil wir uns überlegt, dass wir jede Woche vor der Wahl eine Veranstaltung machen wollen, wo wir eben Leute zusammengebracht haben auf dem Marktplatz in Neuhaus.
3: Genau, um auch zu zeigen, auch wir können ein Miteinander bilden und uns stark machen füreinander, uns Mut machen.
1: Zusammenhalten und miteinander sprechen. Vielleicht hilft auch das schon ein wenig in schweren Zeiten.
4: Eine komplizierte Lage, bei der es aber, wie zum Schluss gesehen, auch Lichtblicke gibt. Und über Licht und Schatten spreche ich jetzt mit Professor Simon Franzmann vom Institut für Demokratieforschung an der Georg-August-Uni in Göttingen. Herr Franzmann, fangen wir eben in MeckPomm an. Da gab es ja nicht nur sehr viele Stimmen für Parteien der ideologischen Ränder, sondern auch eine CDU, die gar nicht mehr im Landtag vertreten sein wird. Andererseits in Amt Neuhaus in Niedersachsen, da hat die CDU bei der niedersächsischen Kommunalwahl gerade 36,6% geholt. Wie passt das zusammen? Wie erklären Sie sich das?
5: Ja, das sind zwei ganz verschiedene Wahlen. Das eine hier in Niedersachsen, Kommunalwahlen, da werden die Persönlichkeiten vor Ort gewählt. Da gibt es sehr beliebte Kandidaten. Das Vertrauen in die Kommunalpolitik ist grundsätzlich sehr hoch, zumindest deutlich höher als in den Bund und auch auf die Landesregierungsebene. Und zugleich sind das auch ganz andere Parteien. Der CDU in Mecklenburg-Vorpommern werden ganz geringe Kompetenzwerte zugesprochen. Auch im Feld Wirtschaftspolitik, wo sie sonst sehr dominiert, da kriegt sie noch hohe Kompetenzwerte, auch in Niedersachsen, in vielen anderen Bundesländern. Daher fallen diese Ergebnisse da so unterschiedlich aus.
4: Glauben Sie, die Wahl im Nachbarland MeckPomm wird auch Einfluss auf unsere Stichwahlen am Sonntag haben, im Rahmen der Kommunalwahl?
5: Ja, indirekt. Die Wahlbeteiligung wird steigen. Bei dramatischen Wahlergebnissen, bei dieser polarisierten Situation, wird es ganz viele Menschen geben, die sagen, na gut, ich gehe jetzt doch zur Stichwahl. Bei einer Stichwahl stehen häufig Kandidatinnen und Kandidaten zur Wahl, die eigentlich nicht die eigenen sind, weil der eigene Kandidat in der ersten Runde ausgeschieden ist. Hier würde ich jetzt vermuten, dass man nicht ein anderes Lager so stärken will und deswegen doch zur Wahl geht und einen Kandidaten unterstützt, auch wenn man ihn sonst nicht so gerne mag.
4: Sie haben ja die polarisierte Lage angesprochen. Es bleibt ja im Moment so, dass die ideologischen Ränder viel Zulauf bekommen. Wie können denn eigentlich Wähler und Wählerinnen in die Mitte, von den Rändern in die Mitte zurückgeholt werden?
5: Das ist eine ganz wichtige Frage. Wir haben dramatische Veränderungen im ökonomischen Bereich. Die Menschen sind verunsichert, wissen nicht, wie sieht denn jetzt die Zukunft aus mit KI, mit dem Klimawandel. Und da eine Zukunftsvision zu haben und zu sagen, so stellen wir uns die Bundesrepublik Deutschland, so stellen wir uns Niedersachsen im Jahr 2040 vor, da eine klare Vision zu geben und einen Leitplan zu haben, ja, mit diesen Schritten, mit diesen Reformen schaffen wir es, ein starkes Deutschland weiterhin zu sein, wirtschaftlich stark zu sein, sozial gerecht zu sein. Das ist das, was sich viele Menschen wünschen. Und wenn das die Parteien der Mitte ansprechen, dann werden sie auch wieder Wählerstimmen kriegen.
4: Tja, also die Politiker und Politikerinnen der Mitte haben hoffentlich zugehört. Es braucht eine Vision. Simon Franzmann vom Institut für Demokratieforschung an der Uni in Göttingen. Vielen Dank.
5: Danke Ihnen.
4: Nun ein ganz anderes Thema. Es ist das Schlimmste, was bei einer Geburt passieren kann. In Siedenburg im Kreis Diepholz ist vor mehr als 11 Jahren ein kleines Mädchen bei einer Hausgeburt gestorben. Furchtbare Tragödie, die seit mehreren Jahren mehrere Gerichte beschäftigt. Denn die damalige Hebamme aus Nienburg wurde zunächst wegen Totschlags verurteilt, wogegen sie sich mehrmals wehrte. Und nun wird der Fall erneut vor Gericht verhandelt.
6: Es ist das dritte Mal, dass die heute 64 Jahre alte Hebamme in einem Prozess vor dem Landgericht Verden auf der Anklagebank sitzt. Zuletzt war sie 2024 wegen Totschlags durch Unterlassen zu 3 Jahren und 3 Monaten Freiheitsstrafe verurteilt worden.
7: Hintergrund war es, dass die Hebamme es unterlassen hatte, trotz eindeutiger Hinweise entsprechenden ärztlichen Beistand hinzuzuholen. Das hatte dann dazu geführt, dass das Kind tot auf die Welt kam.
6: Gegen das Urteil legte die Angeklagte, wie bereits beim Urteil davor, erfolgreich Revision ein. Der Bundesgerichtshof hielt das Strafmaß für nicht in Ordnung, sieht die Schuld aber bei

0: bei der ehemaligen Hebamme, die seit 2015 nicht mehr praktizieren darf. Im jetzigen Prozess geht es deshalb ausschließlich um die Höhe der Strafe.
1: Es geht hier einfach um ein mit Augenmaß zu fällendes Urteil, was es eben der Angeklagten auch noch weiterhin ermöglicht, weiterzuleben, weiterzuarbeiten, wie sie es bisher getan hat. Und was eine Strafe natürlich, das hat der Vorsitzende gerade zusammengefasst, beinhaltet, dass man also nicht ins Gefängnis gehen muss.
0: Steffen Hörning vertritt als Nebenklageanwalt die betroffenen Eltern des totgeborenen Kindes.
2: Für meine Mandanten ist das eine never-ending story. Das Verfahren zieht sich jetzt seit elf Jahren. Und das große Anliegen, der große Wunsch ist natürlich, dass man irgendwann mal ein rechtskräftiges Urteil in den Händen halten wird.
0: Zum erneuten Prozessauftakt hat das Gericht heute sowohl die Mutter des verstorbenen Kindes als auch die ehemalige Hebamme gehört. Angesetzt sind drei Verhandlungstage. Mit einem Urteil wird Anfang Oktober gerechnet.
3: Vom Großkunden zum Eigentümer. Offenbar peilt der Kreuzfahrtriese MSC die Übernahme der Meyerwerft an. Mehr dazu im Nachrichtenüberblick.
4: Die Schweizer Reederei MSC will offenbar die Meyerwerft in Papenburg kaufen. Entsprechende Verhandlungen haben Insider dem NDR bestätigt. Bund und Land Niedersachsen hatten 2024 80% der Werft übernommen und dafür jeweils 200 Millionen Euro investiert. Damit wurde damals eine Insolvenz verhindert. Ein wichtiger Meilenstein für die Sanierung ist ein Milliardenauftrag von MSC über 4 Kreuzfahrtschiffe, der Ende Juni unterschrieben werden sollte. Die Unterschrift steht noch aus. Möglicherweise ist der Auftrag Teil der Kaufverhandlungen. Eigentlich hätte der Bundestag diese Woche über eine Bahnneubaustrecke Hannover-Hamburg abstimmen sollen. Doch die Fraktionsvorstände von Union und SPD haben nach NDR-Informationen beantragt, den Punkt von der Tagesordnung zu streichen. Zuvor hatte es heftige Kritik an dem Entwurf für eine Beschlussvorlage für einen Neubau hier in Grün gegeben. Zum einen von der Landesregierung, aber auch von Bundestagsabgeordneten aus den betroffenen Wahlkreisen. Die Abstimmung könnte nun in der nächsten Sitzungswoche Anfang Oktober stattfinden. Monatelang wurde ermittelt. Nun wurde heute ein 53-Jähriger aus Meppen vorläufig festgenommen und sein Haus nach Beweismitteln durchsucht. Im März soll der Mann eine scharfe Handgranate unter einem Auto in Löningen befestigt haben. Nach bisherigem Ermittlungsstand handelt es sich um eine Beziehungstat. Es wurde ein Strafverfahren wegen versuchten Mordes, Verstoßes gegen das Kriegswaffenkontrollgesetz und Verbreitung eines Sprengstoffverbrechens eingeleitet. Nachdem die Polizei ihre Maßnahmen beendet hatte, wurde der Beschuldigte wieder freigelassen. Gründe für eine Untersuchungshaft lagen nicht vor, so die Staatsanwaltschaft. Die Ermittlungen dauern an.
3: Der Transrapid, das Standmal für Innovation, für Technologie, für Zukunft. Und viele von uns erinnern sich sicherlich an den Tag, an dem diese Vision abrupt zu Ende war. Der 22. September 2006. Morgen ist das genau 20 Jahre her. Da ist der fürchterliche Unfall auf der Teststrecke der Magnetschwebebahn passiert. Wir lernen gleich einen Zeitzeugen kennen, schauen aber zunächst, wo das Ganze war. Nämlich in Laaten im Emsland. Dort ging die Transrapid-Versuchsanlage Mitte der 80er in Betrieb. Nach dem verheerenden Unfall wurde sie dann stillgelegt. 23 Menschen sind damals gestorben, 10 haben überlebt und einer von ihnen ist Dirk Dinnus. Er hat damals auf der Anlage gearbeitet und zu dem Fahrzeug hat er bis heute ein emotionales Verhältnis.
5: Laaten, hier steht er noch, der Transrapid. Oder zumindest ein Teil davon. Wenn Dirk Dinnus hierher zurückkommt, ist er auch heute noch aufgeregt.
6: Das ist das Fahrzeug, mit dem ich mein Vorstellungsgespräch quasi geführt habe. Und das war auch der reine Wahnsinn. Also ich bin dann zum Vorstellungsgespräch gekommen und wurde dann direkt gebeten, in den TR07 einzusteigen. Und das Vorstellungsgespräch wurde dann tatsächlich dann im Fahrzeug während der Fahrt durchgeführt. Das war für mich auch so völlig überragend.
5: Vom Praktikanten über den Werkstudenten zum Ingenieur für den Transrapid. Mehr als 12 Jahre ist Dirk Dinnus hier tätig. Das Besondere an seinem Job, er darf regelmäßig selbst mitfahren. Im Bereich Forschung ist er vor allem für Messungen zuständig.
6: Als ich dann als Fahrzeugbeobachter, das war ja auch so ein Amt, was wir quasi dann auch mit ausfüllen mussten, dann war halt auch, dass man halt eben TR08 und TR09, dass man da halt die Störmeldungen halt beobachten muss im Fahrzeug und die sind halt hier, ist gerade so aufgelistet. Fand ich jetzt interessant. Ich gebe nochmal Vollgas.
5: Vollgas oder vielmehr Höchstgeschwindigkeit. Das ist über viele Jahrzehnte das bestimmende Thema hier an der Teststrecke in Lahten. Und der Grund, warum von überall Besucher ins Emsland strömen.
7: Wir bitten alle Gäste mit einer roten Besucherkarte, sich jetzt zum Einstieg zu begeben. Bitte alle Gäste mit einer roten Besucherkarte jetzt zum Einstieg.
5: Seit den 80ern kommen Menschen an die Teststrecke, um selbst einmal die rund 400 Kilometer pro Stunde zu spüren. Anfangs war kein Besucherbetrieb geplant. Später sorgt er aber auch dafür, mehr Akzeptanz für die Magnetschwebetechnologie zu schaffen. Auch für die Menschen in Lahten eine besondere Zeit.
8: 400 km/h. Ja, das ist,
6: ja,
8: woran man denkt.
9: Wir selber sind auch mitgefahren. Aber war schon eine Attraktion.
10: Natürlich, hat auch Arbeitsplätze geschaffen.
5: Lahten im Aufschwung. Daran erinnert sich auch Norbert Holtermann. Er ist ehrenamtlicher Bürgermeister der Gemeinde. Besonders gut erinnert er sich an das Jahr 2000. Damals ist die Teststrecke ein Außenstandort der Expo Hannover.
11: Zu dem Zeitpunkt sind hier viele Besucher vor Ort gewesen, die hier per Bus angereist sind, die hier per Bahn angereist sind. Seinerzeit hielt hier der ICE, hatte hier eine feste Station, war täglich hier. Wir hatten so täglich 2.000 bis 3.000 Besucher bei uns am Gelände.
5: Inzwischen fährt hier gar nichts mehr. Der Besucherbetrieb wird direkt nach dem Unfall 2006 eingestellt. Ein paar Jahre später endet auch der Testbetrieb.
12: Guten Tag, meine Damen und Herren. Ein Transrapid ist heute Vormittag auf einer Fahrt auf der Teststrecke bei Lahten in Niedersachsen verunglückt.
5: Der Unfall vor 20 Jahren, er kostet 23 Menschen das Leben. Dirk Dinus ist damals mit an Bord. Er überlebt ohne größere Verletzungen, verliert aber drei Kollegen.
6: Für mich war es wichtig, halt auch beim Rückbau hier jetzt bald zu sein. Also es war dann halt mehrere Wochen, stand halt das Fahrzeug hier auf dem Fahrweg, musste irgendwie weggeschafft werden. Und das war für mich halt eine wichtige Sache, dass ich da das verarbeiten konnte, für mich auch dann auch zum Abschluss bringen kann.
5: Das Besucherzentrum ist heute ein Ort der Erinnerung an den Unfall und vor allem an die Technologie. Am Leben gehalten von einem Förderverein. Vorsitzender Norbert Holtermann hatte die Idee.
11: Dass unsere ganzen Exponate, die wir haben, einfach nur in der Natur verwahrlosen, vergammeln, wie wir uns so sagen. Und da dachte ich, das kann es nicht sein.
5: Neben der Pflege der Fahrzeuge und anderer Exponate wollen die Ehrenamtlichen auch Wissen vermitteln, Menschen für die Technologie begeistern, indem sie sie mitnehmen in die Hochphase des Transrapids. Auch für Dirk Dinus, den früheren Ingenieur, ist es bis heute eine berufliche Traumzeit.
6: Letztendlich war es eine faszinierende Technik, mit der ich gearbeitet habe und die man tatsächlich dann auch zu der man dann zum Durchbruch verhelfen konnte. Also grundsätzlich glaube ich, dass wirklich die meisten der Kollegen, die waren ebenso fasziniert von der Sache. Also das war wirklich eine eingeschworene Gemeinschaft. Das war vor dem Unfall schon so und nach dem Unfall war es eigentlich noch viel mehr.
5: Für Dirk Dinus ist das Kapitel Transrapid nicht abgeschlossen.
3: 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In Meppen wird ein spezieller Apfelsaft hergestellt. In der Lohnmosterei des Vituswerks. Das bietet ja Arbeitsplätze für Menschen mit einer Behinderung. Und dieser Tropfen, der dort entsteht, hat viele Fans, weil er offenbar besonders köstlich ist.
13: Es sind professionelle Bedingungen, unter denen diese Männer hier arbeiten. Das Produkt, ein Saft ganz ohne Zusatzstoffe. Die Saison, der ganze Herbst. 8 Uhr in der Früh. Die ersten Äpfel rollen an. Ab dann läuft die Mosterei des Vituswerks auf Hochtouren.
14: Ich finde diesen Saft hervorragend. Vor allem ungespritzt, schmeckt total lecker.
13: Der Apfelsaft für Herbert Möller Spitze, wie auch die Mitarbeiter.
14: Die Leute, die sind mit Liebe dabei. Keiner irgendwie hat so ein Gesicht, alle einzeln immer lachen. Und ich finde es auch eine gute Sache für die Allgemeinheit. Ne?
13: Seit 2 Jahren gibt es die Lohnmosterei im Vituswerk. Rund 700 Menschen mit Behinderungen arbeiten in den Werkstätten, viele wohnen hier. Diese 14 haben für 2 Monate den Zuschlag für die Mosterei bekommen. Denn der Job ist beliebt. Findet auch Mike Friedrich.
15: Ich bin das erste Mal hier und mir macht das richtig Spaß, dass das so ein gut gemischtes Team ist, aus verschiedenen Gruppen auch. Jeder mit einer anderen Art von Beeinträchtigung hier arbeitet und ja, 14 Leute hier in der Gruppe und die verschiedenen Arbeiten, die man hier machen kann.
13: Um mosten zu können, muss jeder körperlich fit sein und die Arbeitsschritte verstehen können. Dafür wird vor Saisonstart

0: ausgiebig trainiert.
1: Wir kaufen vor der Saison 2 Tonnen Äpfel oder 3 Tonnen und dann üben wir mit denen, ja, Saft, Apfelsaft herzustellen. Wir fangen natürlich erst mit Wasser an, also wir füllen erst Wasser ab und so die einzelnen Schritte zu üben. Und bis wir dann soweit sind, dass jeder weiß, was er machen soll. Und ja, ich glaube, wir haben es ziemlich gut im Griff im Moment.
0: Das Ergebnis muss kein reiner Apfelsaft sein. Es kann auch anderes Obst mit in den Trichter, wie Birnen. Doch manchmal hakt es.
2: Also wir haben jetzt hier einen sehr trockenen Apfel. Der fällt sehr schwer durch das Band durch. Und da müssen wir immer so ein bisschen nachhelfen, dass er da vernünftig in die Bandpresse fällt. Das ist immer von Apfel zu Apfel unterschiedlich.
0: Das sind die Pressrückstände, der sogenannte Trester. Er wird in einer Biogasanlage wiederverwertet, kann aber auch als Dünger oder Tierfutter genutzt werden. Und wer es mag, kann damit auch backen. Für Heinz Robben ist es schon der dritte Mostereiherbst. Er füllt den Saft am liebsten ab.
3: Man sieht wieder Apfel, Birne oder die Quetschen, ist egal, ne? Wie das so Saft gemacht wird. Und das macht Spaß. Man sieht die einzelnen Abschnitte, man ist mal hier, man ist mal da, man spricht mit den Kunden und die Arbeit. Man weiß abends, was man auch gemacht hat.
0: Und die Kunden können auf ihre Ware warten. Nach knapp einer Stunde hat Herbert Müller Saft für die kommenden 12 Monate.
4: Ich schätze mal, es müssten 30 Kisten sein. Also ich hatte 370 Kilo hatte ich an Obst. Das müssten dann 360 Flaschen sein und das sind dann 30 Kisten.
0: Er wird im Herbst 27 wiederkommen. Wie alle zufriedenen Kunden der Lohnmosterei des Vitus-Werks in Meppen.
5: Prost! Und apropos zufrieden, für zufriedene Fußballfans ist ab sofort er hier verantwortlich, jedenfalls in Hannover. Sandro Wagner, neuer Trainer beim Bundesliga-Zweitligisten Hannover 96. Der Verein, der in der vergangenen Saison am allerletzten Spieltag dann doch nicht in die erste Liga aufstieg. Vielleicht klappt es diesmal. Es ging jedenfalls heute mit dem ersten Training unter dem neuen los.
6: Wenn es mal wieder länger dauert. Für den Weg zum Trainingsplatz muss Sandro Wagner heute etwas mehr Zeit einplanen. Der neue Trainer wirkt locker und gelöst. Während der ersten Einheit nimmt er erstmal eine Beobachterrolle ein. Einige Stunden zuvor hat der 38-Jährige bei seiner offiziellen Vorstellung auf markige Worte verzichtet. 96 sei für ihn eine Art schlafender Riese.
7: Natürlich, wenn man sich mit einem neuen Arbeitgeber auseinandersetzt, fragt man sich natürlich, wenn man dann schaut, okay, das sind einfach über 40.000 Zuschauer, das ist ein Traditionsverein, was die Zuschauer hier auch immer auf die Beine stellen am Wochenende, das kriegt man mit, dann denkt man sich schon, wow, das hat schon eine Power. Das Stadion ist cool, die Stadt ist cool, dann denkt man sich schon, ja, 8. Jahr, 2. Liga, warum, wieso, ist eigentlich ganz geil, könnte eigentlich auch ein Erstligist sein.
6: Druck verspüre er keinen, ganz im Gegenteil.
7: Ich habe eher Lust, gemeinsam hier hoffentlich was Cooles auf die Beine zu stellen und das überwiegt anstatt Druck oder Last. Das habe ich überhaupt nicht tatsächlich in meinem Beruf oder Leben, weil ich finde, dass das Fußballspiel einfach so was Schönes ist und auch eine gewisse Leichtigkeit mitgeben soll.
6: Die Erwartungen der Fans eindeutig.
8: Ich hoffe, es klappt mit dem Aufstieg und dass er aus den vergangenen Trainerstationen gelernt hat.
9: Ich denke, der wird die so ein bisschen motivieren können. Das glaube ich schon.
6: Bis zum ersten Spiel mit seinem neuen Team hat Wagner nun 3 Wochen Zeit. Nach der Länderspielpause geht es für Hannover 96 am 10. Oktober in Magdeburg weiter.
5: Es wird spannend. Und dann ist ja in jedem Fall schon richtig Herbst. Bisschen Herbst ist jetzt schon, auch auf Ihrem Wetterbild. Schloss Hämischenburg im Weserbergland mit bunter werdendem Laub und hübscher Spiegelung. Einen Ausflug wert, würde ich sagen. Danke Rolf Sander nach Grunde. Und danke Ihnen, dass Sie dabei waren an diesem Montag, der im NDR-Fernsehen natürlich noch Markt bringt. Ein Thema Versicherungen geht übrigens erst um 20.45 Uhr los, davor ein Brennpunkt. Schönen Abend, bis morgen. Tschüss.
10: Und jetzt das Wetter für Niedersachsen.
11: Hallo und herzlich willkommen zum Wetter für Niedersachsen. Es gab heute längere sonnige Abschnitte, aber auch ein paar kompaktere Quellwolken. Dann sind Schleierwolken durchgezogen und vor allem in der Nacht war es ganz schön windig. Einzelne Schauer sind dann heute auch noch aufgetaucht, die meisten davon aber bereits abgezogen. Und das ist die Windgeschwindigkeit der Nacht. In Braunlage hatten wir es sogar mit einer Sturmböe zu tun. Tagsüber kamen wir dann auf 21,4 Grad in Nordhorn und Krummhörn bekam 7,5 Stunden zumindest knapp Sonne ab. Es geht jetzt auch weiter erst einmal mit trockenem Wetter und Sonne und ein paar Wolkenfeldern. Sie sehen auf der Niederschlags- und Wolkenanimation, dass erst ab Mittwoch wieder ein Tiefdruckgebiet übernimmt. Das bringt dann ab und zu Schauer. Am Donnerstag ziehen die aber rasch weiter nach Südosten ab und dahinter lockert es dann wieder auf. Jetzt in der Nacht ist es dazu vor allem über der Osthälfte häufiger mal neblig, ansonsten locker bewölkt, bevor sich von Ostfriesland her wieder dichtere Wolkenfelder ausbreiten werden. Die Temperaturen liegen morgen früh direkt an der Küste bei meist 10 bis 14 Grad. In der Lüneburger Heide sind es morgen früh 5 bis 6 Grad. Morgen Vormittag scheint dann häufig die Sonne. Von Ostfriesland her gibt es erste dichtere Wolkenfelder und zum Nachmittag dann so Richtung Emsland, Ostfriesland etwas dichtere Wolken und nicht ganz so häufig Sonnenschein. Sonst ist es verbreitet sehr sonnig bei Temperaturen, die im Laufe des Nachmittags auf Werte von meist 15 bis 20 Grad steigen werden. Der Wind spielt keine große Rolle. Er kommt meist nur schwach aus West bis Nordwest. Dann haben wir es am Mittwoch mit Tiefdruckeinfluss zu tun. Ab und zu fallen ein paar Schauer in den trockenen Abschnitten um 20 Grad. Donnerstag ziehen die letzten Schauer ab. Dann bleiben noch ein paar kompaktere Wolken übrig. Höchstwerte um 18 Grad, die Nacht zu Freitag, Tiefstwerte meist um 8 Grad. Tagsüber scheint dann aber häufig die Sonne, es ist trocken und die Temperaturen steigen im Laufe des Nachmittags auf Werte um 19 Grad.
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20: Einen schönen guten Abend, herzlich willkommen. Mit dem Wahlergebnis von gestern hat sich Mecklenburg-Vorpommern quasi einen Platz in den Geschichtsbüchern gesichert. Denn zum ersten Mal fliegt die CDU aus einem deutschen Landtag. Die einstige Regierungspartei, jetzt nur noch außerparlamentarische Opposition, wurde zerrieben im Zweikampf zwischen der AfD und der SPD. Und dieses Wahlergebnis von heute, das hallt nach weit über die Landesgrenzen hinaus. Wir sortieren heute die Reaktionen, wir ordnen die Ergebnisse noch einmal in dieser Sendung und wir schauen voraus auf mögliche Regierungskonstellationen hier im Land. Das erste Wort allerdings, das sollen die Wählerinnen und Wähler haben. Wie schauen Sie auf dieses Wahlergebnis?
21: Die Wahl ist vorbei und die Ergebnisse sind da. Die Wähler in Mecklenburg-Vorpommern zwischen Hoffen und Bangen. Wie bewerten Sie das Wahlergebnis?
22: Gut, ein bisschen gering für die Blauen, hätte über 50 enden können, aber ansonsten im Groben und Ganzen gut, ja.
23: Wir sind erschüttert. Vollkommen erschüttert. Dass die AfD gewonnen hat.
24: Grausam. Grausam. Weil ich die ganze Politik die Leute unten gar nicht mehr sieht.
25: Und ich denke auch, dass Frau Schwesig ein bisschen auf Kosten der anderen ihren Wahlkampf gemacht hat.
26: Links-Links hat ja regiert und von der CDU kam nichts.
0: All die Jahre nicht. Und das ist die Strafe, sage ich mal so, ne?
21: Was erwarten Sie persönlich nach der Wahl?
1: Na, dass die sich einig werden und dass halt, ja, dass sich mal was ändert.
2: Man muss sehen, was auf einem zukommt. Und ich selber, weiß ich nicht, man fühlt sich richtig unsicher jetzt.
3: Für mich bedeutet das Ergebnis, dass ich hoffe, dass zum einen Frau Schwesig sich weiterhin dafür einsetzt, die Rente so zu belassen, wie sie ist, also gerade den früheren Renteneinstieg.
4: Ich hoffe, dass sich ein bisschen was ändert in Deutschland. Denn so kann es ja nicht weitergehen, wie es ist. Also man sieht das hier in Grimmen, ist das ganz schlimm. Wenn Sie mal die Jugendlichen betrachten, die haben keinen Ort, wo sie hin können. Hier stehen so viele Läden leer, hier wird nichts gemacht. CDU hat nichts gemacht, SPD hat nichts gemacht.
7: Ich denke, es wird dahin gehen, dass die sozialdemokratischen Ansätze, die wir haben hier im Land, dass die nachher in der Umsetzung von der AfD im Landtag behindert werden.
21: Sollte die AfD als stärkste Kraft an der Landesregierung beteiligt sein?
26: Na, das möchte ja wohl sein, ne? Dafür haben wir ja auch gekämpft und dafür hat das Volk ja auch abgestimmt. Und die Brandmauer muss fallen.
0: Die AfD ist, glaube ich, in der Opposition gut, um denen mal auf die Sprünge zu helfen. Aber direkt in Regierungsverantwortung würde ich sie noch nicht lassen.
22: Die Ergebnisse sind blau-rot ausgegangen, also sollten sie auch blau-rot regieren.
23: Also alles, was am rechten Rand fischt, sage ich jetzt mal so, ist für mich nicht regierungsfähig.
24: Lass die einfach machen und laufen. Sollen sie doch mal beweisen, was sie können.
20: Ja, bevor wir gleich die andere Seite hören, die Parteivertreter selbst, wollen wir noch die entsprechende Zahlengrundlage liefern. Also, das Endergebnis der gestrigen Landtagswahl sieht so aus. Die AfD gewinnt mit 38,2%. Sie kann ihr Ergebnis von 2021 mehr als verdoppeln. Die SPD wird mit Verlusten zweitstärkste Kraft, kommt auf 35,5%. Und unter diesem Zweikampf, wir haben es oft gehört, haben alle anderen gelitten. Die Linke verliert und kommt nur noch auf 6,5%. Die Grünen rutschen auch etwas ab auf 5,7%, schaffen aber den Wiedereinzug in den Landtag. Im Gegensatz zur CDU, die versinkt in Mecklenburg-Vorpommern nahezu in der Bedeutungslosigkeit, nur noch 4,9%. Und das BSW schafft ebenfalls nicht den Einzug in den Landtag. Das sorgt dann im Gegenzug allerdings für relativ klare Mehrheitsverhältnisse. Die SPD kommt auf 29 Sitze im neuen Landtag. Und wenn sie die Grünen und die Linken mit ins Boot holen würde, mit je 5 Sitzen, dann hätte Rot-Rot-Grün eine Mehrheit von 4 Sitzen. Und die AfD würde dann mit 32 Sitzen die größte und die einzige Oppositionsfraktion bilden. Ja. Wenn es denn so käme, dann wäre es das erste Dreierbündnis in der Geschichte von Mecklenburg-Vorpommern. Und welche Perspektive hätte diese Konstellation dann? Eine Frage an den Politikwissenschaftler Jochen Müller von der Uni Greifswald.
27: Das ist tatsächlich eine Herausforderung, weil jetzt alles durch drei irgendwie geteilt werden muss. Anteilig vielleicht, je nachdem, wie viele Sitze man hat. Aber es ist ein dritter Akteur, der mitspricht, wenn es um Ministerien geht oder bestimmte politische Entscheidungen. Wichtiger als die Zahl der Koalitionspartner ist aber die programmatische Nähe. Und hier sehen wir, dass die drei Parteien, um die es hier geht, also Grüne, SPD und Linke, bei vielen politischen Fragen der Landespolitik vergleichsweise nah beieinander liegen.
20: Auf dem Papier eine klare Sache, aber wie sieht es in der politischen Praxis aus? Jette Studier ist bei mir. Sie hat heute die Pressekonferenzen der Parteien mitverfolgt. Jette, welche Signale haben denn die potenziellen Koalitionspartner ausgesandt, worauf es ihnen ankommt in den Verhandlungen?
28: Ja, die haben heute natürlich erwartungsgemäß, muss man sagen, alle betont, sie seien jetzt bereit, Verantwortung zu übernehmen. Sie seien jetzt auch bereit, konstruktive Gespräche zu führen. Aber welche roten Linien sie da in diesen Gesprächen haben werden, worauf sie es besonders anlegen werden, da haben sie sich bisher kaum in die Karten gucken lassen. Wir können mal reinhören, was die Spitzen von SPD, Grünen und Linken auf diese Frage in der Pressekonferenz gesagt haben.
29: Das muss also in einem vernünftigen Gespräch im Grunde auf Augenhöhe stattfinden. Und das Falscheste, was man machen könnte, ist jetzt hier zu sagen, also da sehe ich schon mal ein Riesenproblem, da auch. Also das ist die Aufgabe von Sondierungen und von anschließenden Verhandlungen, da am Ende was Vernünftiges zustande zu bekommen.
30: Wir haben, denke ich, in den letzten Wochen ganz klar und deutlich gemacht, dass für uns Klimaschutz ein sehr, sehr zentrales Thema ist. Aber An dieser Stelle bitte ich nochmal um Verständnis, dass ich hier heute jetzt keine roten Linien zeichnen werde, sondern wenn es zu Gesprächen kommt, dann werden die, wie es sich gehört, am Verhandlungstisch miteinander besprochen.
5: Ich glaube, wir alle haben ein Interesse daran, dass wir hier stabile demokratische Verhältnisse bekommen, eine stabile Regierung hinbekommen. Aber natürlich heißt das, oder natürlich gibt auch das uns ein starkes Verhandlungsmandat, auch gegenüber der SPD, weil am Ende des Tages sind die auf uns angewiesen.
28: Also man merkt gerade, SPD und Grüne sehr diplomatisch, wollen nichts vorwegnehmen bei den Verhandlungen. Bei den Linken, da klang das schon ein bisschen deutlicher. Da hat Hennes Herbst klar gesagt, dass man sich da in der starken Position sieht. Und er hat auch inhaltlich zwei Themen gesagt, nämlich keine Sozialkürzung mit den Linken, keine Militarisierung, was auch immer man darunter dann am Ende konkret verstehen mag.
20: Und wenn es das wird mit Rot-Rot-Grün, dann wäre die AfD die einzige, eine große Opposition im Landtag. Wie ist die heute aufgetreten, die AfD?
28: Sehr selbstbewusst muss man sagen, die AfD hat 32 Sitze im neuen Landtag und damit hat sie auch die sogenannte Sperrminorität, kompliziertes Wort. Das heißt, dass die AfD als Minderheit ja im Landtag aber trotzdem wichtige Beschlüsse und wichtige Abstimmungen blockieren könnte. Zum Beispiel könnte sie die Wahl von neuen Verfassungsrichtern hier im Land blockieren. Und als stärkste Kraft hat sie auch Anspruch auf bestimmte Posten, zum Beispiel auf den Posten des Landtagspräsidenten. Und auch da können wir mal hören, was Enrico Schult dazu heute gesagt hat.
6: Wir werden definitiv nach dem Landtagspräsidentenamt werden wir natürlich das beanspruchen für uns. Das hat ja der Generalsekretär der SPD ja auch in den sozialen Medien kundgetan, noch vor der Wahl, dass sie unbedingt stärkste Kraft werden wollen, die SPD, um halt den Landtagspräsidenten zu stellen. Und sind sie nicht stärkste Kraft geworden, dann sind wir es geworden. Bin mal gespannt, ob Herr Barlin dann immer noch daran festhält an dieser Aussage. Und wir werden einen Untersuchungsausschuss Corona initiieren.
28: Und auch da spricht Enrico Schult etwas an, dass die AfD jetzt im Alleingang machen kann, nämlich selbstständig Untersuchungsausschüsse einsetzen. Das heißt, wenn man so auf die Gesamtheit guckt, dann kann man sagen, die AfD hat zwar keine Regierungsmehrheit im neuen Landtag von Mecklenburg-Vorpommern, aber sie hat natürlich an politischer Macht trotzdem deutlich gewonnen.
20: Und eins hat die AfD ja schon geschafft, die CDU zu zerstören. Was war von der heute zu hören, der großen Verliererin des gestrigen Tages?
28: Das war heute in der Landespressekonferenz zugegeben eine relativ kuriose Situation, denn natürlich, da waren alle Parteien geladen und auch die CDU. Erwartet wurde die Generalsekretärin der CDU, Kathi Hoffmeister. Allerdings kam sie nicht und es gab auch keine offizielle Absage der Partei. Das heißt, da hat man heute Mittag bei der Landespressekonferenz kein Statement hören können und man hat auch bis zum Ende der Pressekonferenz nicht herausgefunden, weshalb.
20: Vielen Dank, Jette Studier. Also die Nerven liegen offenbar blank bei der CDU. Die CDU, einstige demokratische Säule hier im Land und heute nur noch außerparlamentarische Opposition. Der CDU-Landesvorstand, der will sich heute Abend in Schwerin treffen. Ausgang dieses Abends und der Entscheidungen völlig offen. Wir schalten zu unserem Reporter Klaus Göbel, der diese ganze Veranstaltung dort von außen zumindest beobachtet. Klaus, was hast du bisher in Erfahrung bringen können? Was läuft dort?
8: Ja, also es ist eine ganz, ganz große Aufgeregtheit innerhalb der CDU. Man merkt es einfach an der Pressearbeit, die die CDU hier im Moment leistet. Sie behandelt die Presse einfach extrem schlecht. Es sollte hier längst ein Pressestatement gegeben haben. Aber vielleicht erstmal so ein paar Bilder, die wir vorbereitet haben, wie alles begann. Daniel Peters zum Beispiel wollte überhaupt nicht mit uns sprechen, rannte an uns vorbei. Wir durften zwei Bilder drehen und zeigen, wie es in diesem Tagungsraum, wo 27 Mitglieder des Landesvorstandes zusammenkommen, sind und wurden dann sehr schnell auch rauskomplimentiert. Es wurde uns gesagt, es soll um 19 Uhr dann auf jeden Fall ein Statement geben. Da war die CDU bisher immer sehr, sehr zuverlässig. Und das hat sie nicht getan. Natürlich wissen wir, was in diesem Raum gesprochen wird. Auch wir haben dann natürlich Informanten. Also Kathi Hoffmeister und Daniel Peters sind bereits zurückgetreten. Es wird eine kommissarische Vorstandsleitung geben. Das wird Philipp Amter machen. Das alles hätte man uns bereits bestätigen wollen. Wir haben es bestätigt durch verschiedene Quellen, zu denen wir natürlich Kontakt haben in diesem Landesvorstand. Aber die Pressekonferenz ist bisher ausgeblieben. Also die CDU komplett am Boden.
20: Vielen Dank für den Moment, Klaus Göbel. Also wenn die CDU künftig nicht mehr im Landtag von Mecklenburg-Vorpommern vertreten sein wird, dann fürchten einige gesellschaftliche Vertreter und Gruppen auch, dass sie ihre Fürsprecher dort im Parlament verlieren. Reaktionen am Tag danach im ländlichen Mecklenburg-Vorpommern.
9: Auch der Kuhstall ist politisch zumindest heute, einen Tag nach der Landtagswahl. Denn die Landwirte dieser Agrargenossenschaft bei Staffenhagen im Norden der Mecklenburgischen Seenplatte haben nach dem Wahlausgang viel zu diskutieren. Früher haben hier viele die CDU gewählt. Das ist jetzt vorbei. Thema heute, was sich für sie ändern könnte mit einer neuen Landesregierung.
10: Bürokratieabbau, ganz einfach, dass wir endlich arbeiten können, das, was wir machen, und nicht drei,

0: des Tages nur am Schreibtisch sitzen. Ganz entscheidend. Ein sehr starkes Ergebnis in eine Richtung gegangen. Die CDU ist ziemlich verschwunden. Also es wird sich ganz schön drehen, ganz schön Kartenhaus einmal durcheinander gerührt. Was bei rauskommt, bleibt ganz doll spannend abzuwarten. Ob es besser wird, wagen wir ein bisschen zu bezweifeln.
1: Allzu viel Zeit können Sie heute nicht mit Diskussionen verbringen. Die Maisernte wartet. Und nicht jeder Bauer hier rund um Staffenhagen will seine Sicht offen sagen. Viele Landwirte hätten aber große Sorgen, sagt der Bauernpräsident von Mecklenburg-Vorpommern, und noch größere Erwartungen an die Politik.
2: Die Grünen sind ja jetzt das Zünglein an der Waage, oder können es sein, dass die dann auch vielleicht den Anspruch erheben, Landwirtschaft und Umwelt zu machen, ist aus deren Position verständlich. Wir würden das als Branche natürlich sorgenvoll betrachten mit den Erfahrungen, die wir da in Berlin gemacht haben, als wir einen grünen Landwirtschaftsminister hatten.
1: Auch in Staffenhagen selbst ist die Wahl heute das Thema Nummer eins. Die Meinungen darüber gehen hier deutlich auseinander. Für die Stärke der AfD und die Schwäche der CDU haben sie unterschiedliche Erklärungen.
3: Erschüttert über den Sieg der AfD, CDU, bin ich nicht traurig.
4: Bundespolitische Ebene, Zickzack innerhalb der CDU, dann doch, dass vieles aus meiner Sicht am Volk vorbeigeht, was beschlossen wird.
5: Die CDU hat nie was gemacht, lange nichts gemacht. SPD, okay, aber die haben ja auch nie was gerissen. Also es muss ja was passieren.
1: Ob in der Stadt oder auf dem Land, die Landtagswahl Mecklenburg-Vorpommern und ihr Ausgang ist längst nicht ausdiskutiert. Nur den Kühen ist es egal.
6: Ja, die CDU in Mecklenburg-Vorpommern, sie stellte einst den ersten Ministerpräsidenten dieses Landes. Sie war rund 23 Jahre selbst Teil der Landesregierung. Sie war und ist die politische Heimat von Angela Merkel. Und nun im Jahr 2026 müssen in den Büros der Landtagsfraktion die Kisten gepackt werden.
7: Versteinerte Gesichter um 18 Uhr bei der CDU-Wahlparty. Und da war das Ausmaß der Katastrophe noch gar nicht sichtbar. Erst spät am Abend war klar, dass es die langjährige Regierungspartei CDU nicht in den neuen Landtag schafft.
8: Hier ist das Wahlstudio in Berlin.
7: Schauen wir zurück. Bei der ersten Landtagswahl 1990 wird die CDU stärkste Partei und stellt mit Alfred Gomolka den ersten Ministerpräsidenten des neuen Bundeslandes. Der allerdings stolpert über die Werftenkrise und muss schon nach anderthalb Jahren sein Amt an seinen Parteifreund Bernd Seiter abgeben. Dem wiederum kommt 1994 der Koalitionspartner FDP abhanden. Er muss fortan mit der SPD und Harald Ringstorff regieren, der ihn weitere vier Jahre später aus dem Amt drängt. Die CDU kommt 1998 nur noch auf 30% und muss für acht Jahre in die Opposition. 2006, wieder ein paar Prozentpunkte verloren, aber Rückkehr in die Regierung als Juniorpartner. 15 Jahre lang sitzen CDU-Minister mit am Kabinettstisch unter drei verschiedenen SPD-Landesoberhäuptern. Auf Ringstorff folgen Erwin Sellering und schließlich Manuela Schwesig. 2020 wittert die CDU Morgenluft. Zum ersten Mal liegt sie in Umfragen wieder vorne. Mit Vincent Kokert hat sie ein Polit-Talent an der Spitze. Doch dann kommen die Tiefschläge. Nach Affären um ein Ferienhaus und einen Waffenkauf muss Innenminister Lorenz Kaffier zurücktreten. Nachwuchstalent Philipp Amthor ist in fragwürdige Geschäfte verwickelt. Schließlich schmeißt Spitzenmann Kokert aus persönlichen Gründen hin. 2021 fährt die CDU mit dem weithin unbekannten Landrat Michael Sack an der Spitze eine krachende Niederlage ein. Gerade mal noch 13,3% der Wählerstimmen.
9: Für die CDU in Mecklenburg-Vorpommern haben wir heute Abend ein katastrophales Ergebnis erhalten.
10: Heute ist natürlich der Tag einer historischen Niederlage.
7: Und wieder fünf Jahre später stürzt die CDU ins Bodenlose. Vom Landesverband heute keinerlei Stellungnahme. Auch in Berlin lässt sich Spitzenkandidat Daniel Peters nicht sehen. Stattdessen spricht der Bundeskanzler.
11: Das ist ein schwerer Schlag. Und das wird auch für uns lange nachhallen. Wir werden uns über diese Konsequenzen noch lange zu unterhalten haben.
7: In Schwerin muss sich jetzt die CDU-Fraktion auflösen und ihre Räume im Landtag verlassen.
6: 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Es gibt und gab allerdings noch andere Dinge im Land neben der Wahl. Die Nachrichten mit Eva-Maria Guhl.
12: Ja, am Landgericht Stralsund, da hat der Prozess gegen drei Männer aus Polen begonnen, die in Mecklenburg-Vorpommern im großen Stil Reifen gestohlen haben sollen. Dabei ist ein Gesamtschaden von 800.000 Euro entstanden. Die Angeklagten im Alter von 37 bis 40 Jahren sollen innerhalb von 10 Monaten in Autohäuser eingedrungen sein. Bei den Taten wurden hunderte Komplett-Rädersätze gestohlen, unter anderem in Rostock, Waren, Greifswald und Anklam. Anschließend verkauften die Männer die Reifen laut Anklage in Polen. Zum Prozessauftakt haben die Beschuldigten die Taten eingeräumt. Das Gericht hat ihnen dafür einen milderen Strafrahmen zwischen 2,5 und etwa 6,5 Jahren in Aussicht gestellt. Insgesamt sind 7 Verhandlungstage angesetzt. Bei einem Unfall nahe Neubrandenburg sind am Morgen 3 Menschen schwer verletzt worden. Laut Polizei wollte ein 18-jähriger Autofahrer bei Kölpin auf die B104 abbiegen und übersah dabei offenbar einen Transporter. Es kam zum Zusammenstoß. Dabei wurde der Autofahrer schwer verletzt, ebenso 2 Insassen im Transporter. Der Transporterfahrer und ein weiterer Insasse wurden leicht verletzt. Die B104 war 2,5 Stunden voll gesperrt. Und in Rostock ist die Feuerwehr am Vormittag zu einem Gefahrenguteinsatz ausgerückt. Auslöser war ein Graffiti am S-Bahnhof Lichtenhagen. Ein Fahrstuhl am Bahnsteig wurde beschmiert. Die Befürchtung, es könnte sich um ätzende Flusssäure handeln. Sprayer nutzen die Säure, um Schriftzeichen in Glas zu ätzen. Der Bereich um den Fahrstuhl wurde vorsichtshalber gesperrt. Die Rostocker Feuerwehr rückte in gelben Schutzanzügen an und entfernte den Stoff. Eine Analyse zeigte später, dass es sich nicht um die ätzende Flusssäure gehandelt hatte. In Schönberg hat ein Hund am Sonnabend 3 Menschen verletzt. Einer von ihnen wurde anschließend im Krankenhaus behandelt. Laut Polizei hatte es zuvor auf einem Parkplatz einen Streit zwischen einer Familie und einem jungen Mann gegeben. Dann kamen 2 weitere Männer mit einem Hund dazu. Während der Auseinandersetzung biss der Hund den Familienvater und seinen 17-jährigen Sohn. Und danach noch einen weiteren Mann, der offenbar helfen wollte. Die Polizei konnte die 3 Männer mit dem Hund nicht mehr ausfindig machen. Sie ermittelt wegen des Verdachts der Beleidigung und der gefährlichen Körperverletzung und hofft auf Zeugen. Anlässlich des heutigen Welt-Alzheimer-Tages wird mit zahlreichen Veranstaltungen auf dieses Thema aufmerksam gemacht. In Greifswald lädt das Netzwerk Demenz und Kultur zu einer ganzen Woche der Demenz ein. Eine Cartoon-Ausstellung nähert sich dem Thema mit Humor. Das Greifswalder Netzwerk macht Betroffenen und deren Familien aber auch konkrete Angebote, etwa zur Demenzprävention oder Hilfe im Alltag. Der Fokus liegt in diesem Jahr auf jüngeren Menschen, denn eine Demenzerkrankung ist nicht nur eine Frage des Alters. In dieser Woche gibt es in Greifswald Filme und Workshops, aber auch Tanztee und einen Tierparkbesuch mit Betroffenen. Weltweit sind etwa 55 Millionen Menschen von einer demenziellen Erkrankung betroffen. In Mecklenburg-Vorpommern sind es etwa 40.000.
6: Die Landtagswahlen haben am Wochenende sicher vieles in den Schatten gestellt, aber längst nicht alles. Die Welt hat sich natürlich weitergedreht, so auch in Zachow in den Ruhner Bergen. Dort haben sie gestern Nachmittag gewartet und gewartet, aber nicht nur auf die Ergebnisse der Wahl, sondern auch auf das Dorfgeschichtenteam mit Martina Scheller an der Spitze.
13: Der Hingucker im Dorf, das Herrenhaus, 1908 erbaut.
14: Dürfen wir mal kommen?
13: Seit gut 3 Jahrzehnten pendelt Eigentümerin und Ärztin Claudia Buntrock von Berlin nach Zachow.
15: Also hier ist eine Arztpraxis für Allgemeinmedizin. Vor 11 Jahren haben wir die Seniorentagesstätte hier etabliert, also quasi das Haus wieder geöffnet für die Gemeinschaft und die Allgemeinheit.
13: Drinnen warten sie schon mit Kaffee und Kuchen.
16: Da ist sie ja.
13: Ingrid Warnke, ihr Mann Fritz und ein Teil der Familie leben im Dorf. Die 82-Jährige kommt jeden Tag in die Seetaza, die Seniorentagesstätte Zachow.
16: Das ist so schön, ne? Nicht jeder mag das, aber ich mag es.
14: Was machen Sie hier so dann? So den ganzen Tag über?
16: Ja, was machen wir? Wir machen uns Bewegung, dann Spiele und ja, was noch? Frau Buntrock, ich passe ja nur genau auf, dass ich nichts Verkehrtes sage.
13: Was die Senioren besonders freut, in Zachow leben auch wieder junge Leute, die sich engagieren. Enkeltochter Marie ist Gemeindevertreterin.
17: Also der Radweg, das ist das größte Projekt, Wir haben ja nur vorne die Bundesstraße. Das ist natürlich auch morgens. Mein Großer wurde jetzt gerade eingeschult. Der muss jetzt jeden Morgen über die Bundesstraße rüber.

0: Zwanke.
1: Die sehen gut aus. So.
2: Der rote Krabbel, glaube ich.
1: Krabbel, Herbstkrabbel. Gut aus. Ganz, ganz dunkel, ne? Ganz nieder.
3: Oh, der ist aber lecker. Mhm. Haben Sie den gepflanzt?
2: Ja. Ja. Ja, als wir runtergezogen sind, da haben wir 6, 7 gepflanzt. Aber da sind nur 2 geblieben.
0: Und 1989 kam Tierarzt Jörg Ziegler mit seiner Praxis ins Dorf.
4: Wir helfen uns gegenseitig. Der eine ist Elektriker, der andere kann Rasenmäher reparieren. Ich habe Honig und Wildfleisch und so tauschen wir uns dann aus. Ne?
0: Man hilft sich und man kennt sich. Gabi Büch kam vor fast 30 Jahren aus Ludwigslust.
5: Es war anfangs gewöhnungsbedürftig, wenn man von der Stadt aufs Land, weil es sehr ruhig war. Hier war nichts mehr. Ne? Aber jetzt liebe ich die Ruhe eigentlich.
0: Ihre Mutter war vor ihrer Geburt schon mal im Dorf, wie viele andere Schwangere aus der DDR. Denn das Herrenhaus war von 1953 bis zur Wende ein bekanntes Schwangeren- und Erholungsheim. Und danach entdeckte es die Ärztin Claudia Buntrock aus Berlin.
6: Das ist der Ort gewesen, wo ich dann entschieden hatte, ja, krempelst die Ärmel hoch und tust dir das an. Samt der Kernsanierung und allem.
0: Die 4 alten Linden hatten es ihr angetan und Kraft gegeben, diesen besonderen Ort für alle Menschen in Zachow zu schaffen.
7: So, jetzt gucken wir noch mal zur Krisensitzung der CDU und fragen Klaus Göbel, ob es denn inzwischen was Neues gibt.
8: Ja, die Krise, die kocht hier so richtig weiter. Das ist schon fast ein Zeichen des politischen Unvermögens. Also erst kam bei uns die Nachricht an, Daniel Peters und Frau Hofmeister sind zurückgetreten, sind sie auch. Jetzt ist es scheinbar so, dass es verschiedene Mitglieder in diesem Gremium gibt, die versuchen, beide vom Gegenteil zu überzeugen. Also gibt es dort offensichtlich noch großartige Diskussionen darüber, wie es nun weitergehen soll, ob es dabei bleibt, dass Daniel Peters und Kathi Hofmeister zurückgetreten sind und Philipp Amthor erstmal übernimmt, oder ob da doch noch ganz neue Ideen geboren werden. Wir wissen es nicht wirklich. Wir kriegen ja auch keine Bestätigung. Die Sitzung läuft. Hier stehen schon die CDU-Kreisverbände im Hintergrund. Man hört das vielleicht und warten. Auch die sind nicht informiert. Also das ist eine sehr, sehr merkwürdige Informationspolitik, die die CDU hier heute Abend betreibt.
7: Vielen Dank, Klaus Göbel. 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
7: Ach je, Spritpreise, CDU-Krise. Wo finden wir Ruhe in diesen turbulenten Tagen auf Hiddensee zum Beispiel? Das sieht doch wirklich nach Erholung aus, wenn Sie Zeit und Lust und Geld haben. Machen Sie einen kleinen Ausflug dahin. Reiko Holker lädt uns förmlich ein mit diesem Wetterbild heute. Und ja, dann sagen wir vielen Dank dafür und weisen Sie noch darauf hin, dass es jetzt im Ersten weitergeht mit dem Brennpunkt. Und der beschäftigt sich mit nichts weniger als der Lage der Demokratie in Deutschland nach den vergangenen Wahlen. Also 20.15 Uhr nach der Tagesschau, der Brennpunkt im Ersten. Und wir verabschieden uns für heute und sehen uns morgen wieder. Sind gespannt, was uns die Landespolitik dann an Überraschungseiern ins Nest legt. Also machen Sie es gut. Auf Wiedersehen.
10: Tschüss, schönen Abend.

0: das Wetter für uns in Mecklenburg-Vorpommern.
1: So, hier pustet es am Kap Arkona noch ein bisschen. Heute Windspitzen am Kap bis 81 km/h. Aber es geht so langsam in Richtung Ruhe. Gestern übrigens auch im Landesinneren, Großpolzin bei Anklam, 85 km/h, immerhin volle Sturmböe, Stärke 9. Und jetzt ist

0: Es ist vor allem auch noch der Mittelwind gewesen, der Richtung Küsten gepfiffen hat. 40, 50 Sachen im Mittel hier am Kap. Und wer da mal versucht hat zu joggen, ich sage es Ihnen aus eigener Erfahrung, machen Sie es nicht. Abgesehen davon, heute Nacht ist jetzt Ruhe mit dem Hochzander, das da kommt. Das beruhigt die Nerven, so wie der Fisch gleichen Namens. Heißt klar, zweite Nachthälfte vor allem und Temperaturen, die an den Küsten bei 14 bis 11 Grad liegen, im Landesinneren meist bei 10 bis 8. Es gibt aber so einzelne geschützte Ecken, da geht es bis 6 Grad runter. Morgen also der sonnigste Tag der Woche wahrscheinlich und nur ein paar dickere Quellwolken, vielleicht strichweise so Richtung Rostocker Land, Mecklenburgische Schweiz, bleibt aber meist trocken. Die Temperaturen, die liegen morgen dann im Bereich von üblichen 17 bis 19 Grad und der Wind aus Nordwest nur noch schwach bis mäßig unterwegs. Auch danach geht es ruhig weiter, nicht mehr so sonnig. Im Laufe des Mittwochs kommen vom Mecklenburgischen ein paar Wolken rein. Am Donnerstag könnte es da vielleicht noch ein bisschen regnen, ist noch gar nicht so sicher. Am Freitag dann eher im östlichen Vorpommern, aber die meiste Zeit ruhiges, heiter bis wolkig und damit gutes Arbeitswetter. Schönen Abend!
1: Das Wetter für uns in Mecklenburg-Vorpommern. 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

0: Zusammen starten wir in eine neue Woche Schleswig-Holstein-Magazin. Namt in die Runde und schön, dass Sie dabei sind.
1: Guten Abend. Das war heute der Tag nach den Wahlen in Mecklenburg-Vorpommern und Berlin. Als nächstes sind wir dann schon dran. Die nächste Landtagswahl gibt es hier bei uns. Gemeinsam mit den Saarländern wählen wir im April ein neues Landesparlament.
0: Und deswegen gucken die Parteien hier bei uns im Norden ganz genau auf die Wahlergebnisse von gestern. Reden wollten aber nicht alle.
2: Kein Kommentar heute aus der CDU-Parteizentrale zum desaströsen Ergebnis der Union im Nachbarland. Mit 4,9% sind die Parteifreunde raus aus dem Parlament in Schwerin. Das ist historisch. Landeschef Daniel Günther sagte dazu gestern schriftlich, die Zuspitzung auf das Duell zwischen SPD und AfD hat den Wahlkampf geprägt. In diesem Zweikampf ist die CDU in Mecklenburg-Vorpommern nahezu aufgerieben worden. Kein Jubel bei der SPD im Land zwar, aber große Anerkennung für die Aufholjagd von Ministerpräsidentin Manuela Schwesig. Dass die Amtsinhaberin dennoch auf Platz 2 hinter der AfD liegt, gibt den Genossen auch hier zu denken.
3: Für uns heißt das in Schleswig-Holstein, wir sind hier in der Opposition. Die Leute sind auch in Schleswig-Holstein sauer, sie haben Frust, sie wollen Veränderung. Und ich möchte für Veränderung stehen, aber nicht mit plumpen Parolen, sondern mit echt guten Konzepten. Und das ist, glaube ich, die Strategie, die für uns in Schleswig-Holstein wichtig ist, für die SPD, aber gerne auch für alle anderen Parteien in der Mitte.
2: Vor allem in Mecklenburg-Vorpommern hat die AfD gestern enorm viele Stimmen geholt. Stärkste Kraft mit 38,2%. Ihr Ziel für die Landtagswahl in Schleswig-Holstein? Zweitstärkste Kraft.
4: Der Bürger weiß ganz genau, was ihn erwartet. Spritpreis 2,60 Euro mit Tendenz nach oben und 17 Cent Tankerleichterung an der Tankstelle, die dann vermutlich derjenige, der tankt, auch noch später durch Steuern selbst wieder zahlen darf. Der Bürger merkt mittlerweile, dass er verschaukelt wird. Und dementsprechend ist es, ich will nicht sagen, für uns einfacher geworden, aber wir bekommen unsere Politik jetzt auch besser an die Menschen.
2: Die Grünen haben ihre Wahlziele nicht

0: Nicht erreicht, werden aber wohl dennoch gebraucht. Hier regieren sie mit der CDU und teilen aus gegen den Kanzler.
1: Das ist ein absoluter Wahnsinn, das Statement von Kanzler Merz gestern. Denn er hat nach so einem Wahlergebnis und ehrlicherweise ja nicht nur in Mecklenburg-Vorpommern und Berlin, sondern auch Sachsen-Anhalt 2 Wochen zuvor einen deutlichen Denkzettel verpasst bekommen. Und ich glaube, dann muss man an der eigenen Politik auch etwas verändern. Davon bin ich stark überzeugt. Und ich glaube, die CDU wird jetzt viel intern zu beraten haben.
0: Die Linke ist in Berlin der klare Wahlsieger, ging ins Rennen mit dem Thema Enteignung von Wohnungskonzernen. Das sieht sie bei uns aber nicht ganz vorne.
2: Wir haben hier in Schleswig-Holstein weniger diese großen Wohnungskonzerne wie in Berlin. Ich denke, hier wird es eher darauf ankommen, dass wir landesweite Wohnungsbauprojekte vorantreiben, wie eine landesweite Wohnbaugesellschaft, die aber auch Wohnungen dazu kauft und damit aber auch Wohnungen von Wohnungskonzernen kauft.
0: Die FDP landet bei beiden Wahlen deutlich unter der 5%-Hürde, bangt bei uns aber nicht um den Wiedereinzug ins Parlament.
3: Wir hatten schon schlechtere Ausgangslagen als 6%, meistens war sie sogar deutlich schlechter. Und insofern wollen wir natürlich uns weiter steigern und Richtung Zweistelligkeit wäre natürlich wünschenswert. Ich glaube, eine starke liberale Partei wird dazu führen, dass es eine andere Landesregierung gibt, die sich stärker um das kümmert, was jetzt wichtig ist. Starke Wirtschaft, bessere Bildung und auch die Sicherheit.
0: Vor allem die Kanzlerpartei CDU versetzt der gestrige Wahlabend in Schockstarre.
4: Ja, da herrschte heute also Funkstille bei der CDU. Balthasar Hüms aus unserer Politikredaktion hat heute viel recherchiert. Balthasar, wie ist sie denn jetzt, die Stimmung in der CDU bei der Basis?
5: Ich zitiere mal ein bisschen, katastrophal, grottenschlecht, ist Schläger aufs Gemüt, haben mir manche gesagt. Und manche können es auch gar nicht fassen, was da mit der CDU in Mecklenburg-Vorpommern passiert. So absurd ist es aus deren Sicht und so neu aus deren Sicht. Und dazu passt auch, wir haben es im Beitrag gehört, die CDU ist heute sehr verschlossen. Weder der Landesvorsitzende Daniel Günther äußert sich, noch der Generalsekretär, noch die Junge Union. Also insgesamt sehr, sehr verschlossen. Und eigentlich wollten wir jetzt gerade auch sein bei Mitgliedern von der Basis. Und die haben uns den Termin abgesagt, die Mitglieder, weil sie gesagt haben, wir können einfach auch noch gar keine Worte finden.
4: In den vergangenen Wochen wurde ja viel über einen möglichen Kanzlertausch spekuliert und diskutiert. Wie sieht denn die CDU-Basis hier bei uns im Land dieses Thema jetzt einen Tag nach diesen Wahlniederlagen?
5: Interessanterweise, trotz dieses ja sehr schlechten Ergebnisses, will kaum jemand, dass Merz jetzt ausgetauscht wird. Und das nicht, weil ihn viele gut finden, sondern im absolut das Gegenteil ist der Fall. Er wird bei Mitgliedern der Basis beschrieben als schlecht kommunizierend, als empathielos. Er verspreche Dinge, die er nicht halte. Seine Politik wird als panisch sogar beschrieben. Und auch die Ansprache gestern, die sehr außergewöhnliche Ansprache um kurz nach 18 Uhr, hat auch manche an der Basis enttäuscht. Aber aus Sicht der Menschen gibt es keine wirkliche Alternative, weil die Situation so unübersichtlich ist, das Risiko also eines Umwälzungsprozesses zu hoch ist. Und als zweiter Aspekt, meinem Eindruck nach stellt sich auch kein Alternativkandidat heraus, auf den viele ihre Hoffnungen projizieren können. Insgesamt habe ich das alles als sehr ratlos erlebt, die Menschen, mit denen ich gesprochen habe.
4: Wir haben es ja schon gesagt, das nächste Bundesland, das wählt, ist Schleswig-Holstein. Was meinst du, blicken die CDU-Mitglieder schon sorgenvoll auf diesen Wahltermin?
5: Interessanterweise eher gar nicht so. Und das hat auch mit dem Wahlergebnis in Mecklenburg-Vorpommern zu tun. Das macht vielen in der CDU hier Mut. Und nämlich der Grund dafür ist, dass die Parallelen sehen zwischen Daniel Günther, dem Ministerpräsidenten, Spitzenkandidat der CDU, und Manuela Schwesig, Spitzenkandidatin der SPD, Ministerpräsidentin in Mecklenburg-Vorpommern, die sehr beliebt ist, die einen Wahlkampf gegen die AfD gemacht hat, damit aufholen konnte, damit Stimmen gewinnen konnte und sich damit profilieren konnte. Und viele hoffen, dass das auch Daniel Günther gelingen könnte. Aber zum Schluss gibt es auch noch mahnende Stimmen, Leute, die sagen, ja, die CDU muss sich auch hier in Schleswig-Holstein mehr ums Land kümmern, um die Menschen auf dem Land, mehr wieder zur Kümmererpartei werden. Sonst würde die AfD da Boden gewinnen können. Interessanterweise ist das auch die offizielle Strategie der CDU Schleswig-Holstein für die Landtagswahl.
4: Alles klar, Einschätzungen von Balthasar Hüms. Und wir haben noch mal nachgerechnet, 209 Tage sind es noch bis zur Landtagswahl hier in Schleswig-Holstein. Das ist ja eigentlich noch ein bisschen hin.
6: In der Tat, aber warum der neuen Regierung nicht schon mal einen Wunschzettel schreiben? Genau das haben die Schülerinnen und Schüler bei uns im Land gemacht. Und ganz oben auf der Liste mehr Geld, bessere Schulen und mehr Personal.
7: Die Sprecherinnen und Sprecher der berufsbildenden Schulen, der Gemeinschaftsschulen und der Gymnasien sind sich einig. Es muss sich viel an Schleswig-Holsteins Schulen ändern. Und dafür brauche es vor allem mehr qualifiziertes Personal.
8: Vor allem in der Verwaltung oder im IT-Bereich zum Beispiel bräuchten wir eben Fachkräfte, damit das nicht unsere typischen Lehrkräfte übernehmen, wodurch dann eben Stundenausfall die Folge ist. Natürlich brauchen wir aber auch deutlich mehr Lehrkräfte.
7: Das Land müsse auch mehr in den Neubau und die Modernisierung der teilweise maroden Schulen im Land investieren.
9: Kaputte Fenster, wir haben teilweise offenliegende Kabel an einigen Schulen gehabt oder auch einfach Räumlichkeiten, die so quasi nicht mehr betreten werden durften, weil irgendwie Schadstoffmessungen gesagt haben, dass es zu viele LuftschülerInnen, die klagen regelmäßig über Kopfschmerzen, die in einigen Gebäuden sind. Das ist einfach kein Zustand, den man lernen kann.
7: Der Unterricht sei außerdem kaum auf die Herausforderungen des Alltags im späteren Leben ausgerichtet.
10: Wir glauben, es braucht da ganz entscheidende Kompetenzen, um als Mensch später gut agieren zu können. Das ist die finanzielle Bildung, gerade wenn man einen Job geht oder auszieht. All dann braucht man Wissen über Finanzen. Es ist auch die Gesundheitsbildung. Wie kann ich mich selbst gesund erhalten? Und wenn ich mich krank fühle, wo kann ich dann eigentlich hingehen? Auf welche Ansprechstellen kann ich da vertrauen?
7: Dass die Forderungen teuer seien, sei ihnen bewusst, sagen die Schülersprecher. Doch Investitionen in Bildung sollten höchste Priorität haben. SchülerInnen sollen
6: dabei nicht. Das sind echt traurige Bilder, gerade an der Kieler Förde und der Lübecker Bucht. Da sind am Wochenende zahlreiche Fische angeschwemmt worden. Viele waren tot, andere lebten noch.
11: Und es gab einige Spaziergänger, die haben die noch lebenden Tiere vor Ort erschlagen und mit nach Hause genommen.
12: Tote Schollen in der Lübecker Bucht. In der Kieler Förde japsen ganze Schwärme nach Luft. Der Grund, ablandiger Wind hat in den vergangenen Tagen das sauerstoffreiche Oberflächenwasser weggeweht. Das Wasser aus der Tiefe hat kaum Sauerstoff, die Fische ersticken. Das Phänomen ist nicht neu, wird aber durch den Klimawandel und die Erwärmung der oberen Wasserschichten begünstigt.
13: Die tiefe Ostsee ist jetzt inzwischen praktisch tot, da ist kein Sauerstoff mehr. Wir kommen noch, es kommt noch Überdüngung dazu, dass wir Nährstoffe einleiten, entweder direkt über Landwirtschaft, aber auch über die Luft. Die ganzen Stickoxide, die wir mit Autoabgasen vor allen Dingen produzieren, werden zum Teil ins Meer geweht, regnen darunter und düngen den Ozean.
12: Die halb erstickten Fische sind leichte Beute. Für Möwen und Menschen. In Kiel werden am vergangenen Wochenende zahlreiche mit Keschern gefangen, getötet und mit nach Hause genommen. Auch gefährdete Arten wie die Meerforelle oder der Dorsch.
14: Das war eine Tragödie. Also es sind seltene, bedrohte Fischarten gestorben. Dorsche, Meerforellen, Lachse. Wir hatten auch einige Plattfische. Gut, die sind jetzt noch nicht vom Aussterben bedroht. Aber hunderte, also wahrscheinlich tausende Tiere. Und hinzu kamen noch einfach Menschen, die diese Chance genutzt haben, die rausgeholt haben, abgeknüppelt haben und nach Hause mitgenommen haben.
12: Noch lebende Fische ohne Angelschein zu töten, ist verboten. Vom Aussterben bedrohte Arten wie den Dorsch zu fangen, sowieso. Heute hat der Wind gedreht. Einige Fische konnten hoffentlich zurück ins Meer entkommen.
6: An dieser Stelle verzichte ich mal ganz bewusst auf eine moderative Überleitung und teile Ihnen mit, dass heute die bundesweite Woche der Wiederbelebung begonnen hat. Dabei geht es natürlich mal wieder darum, Menschen die Angst zu nehmen, bei der ersten Hilfe irgendwas falsch zu machen. Nur wer nichts tut, macht was falsch. Das war auch die erste Lektion unserer Reporterin Antonia Ross beim Institut für Rettungs- und Notfallmedizin in Kiel.
15: Hallo? Hören Sie mich?
16: Ja. Oh Gott.
15: Und Frau Danielczyk, war hier schon irgendwas richtig?
17: Sie machen eine ganze Menge richtig. Sie helfen.
15: Ich habe jetzt trotzdem wahrscheinlich noch nicht alles richtig gemacht. Sollen wir es vielleicht mal Schritt für Schritt durchgehen? Wenn ich jemanden bewusstlos auf dem Boden liegen sehe, was mache ich?
17: Erster Schritt ist, an die Person herantreten, sie an den Schultern zu berühren und laut und deutlich anzusprechen.
15: Okay, also auch so ein bisschen schütteln dabei?
17: Gerne.
15: Also, hallo, hören Sie mich? Okay, und ich merke dann, er ist nicht ansprechbar, er wird nicht wach. Was mache ich dann als Zweites?
17: Hilfe holen, ganz wichtig. Einmal die 112 wählen und die Leitstelle informieren und auch Leute, die in ihrem Umfeld sind, Passanten, die an ihnen vorbeigehen, gerne zur Hilfe auffordern. Nicht lange alleine bleiben.
15: Und was wäre dann der nächste Schritt?
17: Dann müssen wir kontrollieren, ob der Patient atmet. Dafür einmal den Kopf überstrecken und über Hören, Sehen, Fühlen schauen, ob der Patient noch selbstständig atmet.
15: Oh, Atmet nicht.
17: Atmet nicht. Dann ist jetzt der Zeitpunkt gekommen für die Herzdruckmassage.

0: dafür gerne den Brustkorb des Patienten einmal komplett entkleiden. Gehen Sie mit Ihrer dominanten Hand unter die Achsel des Patienten und ziehen Sie die Hand bis zur Mitte des Brustkorbes des Patienten. Dann sind Sie auf dem Brustbein. Ja. Die andere Hand legen Sie über die Hand, die schon auf dem Brustkorb ist.
1: Aha.
0: Und jetzt richtig dicht an den Patienten herantreten, Ellenbogen gut durchgedrückt lassen. Und jetzt müssen Sie 5 cm tief runterdrücken.
1: Oh Gott.
0: In einer Frequenz von 100 bis 120 Mal die Minute.
1: Ganz schön anstrengend.
0: Mhm.
1: Und so ein Song wie Stayin' Alive, das ist auch noch
0: ist
1: aktuell.
0: Absolut aktuell, hat genau den Beat, den wir bräuchten, um die ideale Frequenz zu drücken.
1: Muss ich denn dann auch beatmen zwischendurch?
0: Beatmen ist eine freiwillige Sache bei Ersthelfern.
1: Und da kann jetzt wirklich nichts passieren? Ich kann jetzt hier nicht irgendwas falsch oder kaputt machen?
0: Das Einzige, was passieren kann, ist, dass eine Rippe bricht. Die Rippe heilt wieder und der Patient wird sie dafür auch nicht verklagen können.
1: Ja, prüfen, rufen, drücken, das sind die wesentlichen Punkte und dabei gibt es wirklich keinen Grund, Angst zu haben. Denn das Einzige, was man wirklich falsch machen kann, ist nichts zu tun. Und mit Staying Alive im Ohr ist so eine Herzdruckmassage auch wirklich gar nicht so schwer und kann Leben retten.
2: Hier konnte man heute in vielen Ecken des Landes mal wieder lange warten. Es wurde wieder gestreikt in Kiel, Neumünster, Flensburg und Lübeck sind deshalb den ganzen Tag über zahlreiche Busverbindungen ausgefallen.
3: Mit dem Streik will die Gewerkschaft Verdi den Druck auf die nächste Verhandlungsrunde erhöhen, die morgen stattfindet. Für die rund 1.800 Beschäftigten des kommunalen Busgewerbes fordert Verdi unter anderem 6,5% mehr Geld bei einer Laufzeit von 12 Monaten. Die Arbeitgeberseite, die hatte bis zu 4,4% und eine längere Laufzeit angeboten.
4: Eigentlich rollen hier vom Betriebshof in Lübeck morgens ab 3 Uhr die Busse los. Heute nicht. Denn die Gewerkschaft Verdi hat zum Streik aufgerufen. Tim Hagen fährt seit 16 Jahren Bus in Lübeck. Er will weiter Busfahrer bleiben, aber nur, wenn sein Gehalt steigt.
5: Ja, wir haben viele Unterhaltungen getroffen mit den Kolleginnen und Kollegen. Und sie sehen das Angebot, was wir zurzeit haben, in der Substanz zu wenig. Es trägt diesen Belastungen, die wir durch Kraftstoffpreise etc. im Moment ausgesetzt sind, absolut keine Rechnung.
4: Er fordert mit Verdi 6,5% mehr Geld bei einer Laufzeit von einem Jahr. Die Arbeitgeberseite bietet bisher aber nur 4,4% für 2 Jahre. Für Verdi reicht das nicht aus. Ein paar Kilometer weiter am Lübecker Hauptbahnhof. Hier haben sich noch nicht alle auf den Streik vorbereitet.
6: Mein nächstes Problem ist, dass ich halt jetzt zur Schule gehen müsste, aber ich dann halt auf jeden Fall zu spät bin. Und das ist halt immer doof, weil ich dann immer Ärger kriege.
7: Ich kämpfe für bessere Arbeitsbedingungen, alles okay.
8: Naja, letztlich geht es ja irgendwie um die Menschen und deswegen ist es auch völlig in Ordnung.
9: Ja, es ist halt nicht schön, aber ich meine, die machen das halt auch aus dem Grund.
4: Für den kommunalen Arbeitgeberverband nicht Grund genug. Zum Beispiel wegen vieler Investitionen in den Busbetrieb sei nicht genug Geld da für 6,5% mehr Gehalt.
10: Persönlich bin ich der Meinung, dass zu viel gestreikt wird und zu wenig verhandelt wird. Wenn wir uns so zusammensetzen würden, dass wir in einen vernünftigen Austausch kommen, dann wäre es viel schneller möglich, zu einer Einigung zu kommen.
5: Wenn wir Nachdruck in unsere Verhandlungen bringen wollen, dann können wir das nur durch Streik. Und ja, wir sind öffentliche Daseinsvorsorge, wir bewegen die Menschen. Aber Freude macht es uns nicht und es ist jetzt nicht so, dass wir da durch die Gegend laufen, hahaha, wir fahren heute nicht und ihr könnt nicht mit dem Bus fahren. Das ist auf keinen Fall so.
4: Verdi und die Arbeitgeber aus allen 4 Städten setzen sich morgen wieder an den Tisch. Hier in Lübeck hoffen die Streikenden jedenfalls, dass es dann eine Einigung gibt.
2: An diesem Wochenende, genauer am Samstag, war hier in Lübeck Theaternacht. 26 Theater und Bühnen haben mitgemacht, haben ihre Türen geöffnet und ihr vielfältiges Programm vorgestellt. Darunter die großen Bühnen der Stadt, aber auch die kleineren Spielorte, wie das Theater Kombinale. Da war bei der Theaternacht richtig was los.
11: Ein Abend, an dem sich dieses kleine Theater plötzlich ganz groß anfühlt. Vor allem für Knut Peters.
12: Das war wieder wunderbar formuliert. Gut, hat jemand noch keinen Platz gefunden?
11: Im Kombinale ist er nicht nur Theaterleiter, sondern auch Regisseur, Schauspieler, Platzanweiser und mit großer Leidenschaft dabei.
13: Der bedeutet ganz viel Arbeit, ganz viel schweißtreibende Aktivitäten, aber auch ungeheuer viel Spaß. Es macht Spaß, ins Gespräch zu kommen mit ZuschauerInnen, zu sehen, wie die Kolleginnen brennen für ihre Sache.
11: Bei der Theaternacht zeigen sie alles, was sie können. Von Kabarett und Improvisation bis zu einem neuen Theaterstück. 130 Menschen passen in den Aufführungssaal. Für manche ist es der erste Besuch überhaupt.
14: Lübecker, und tatsächlich, wir waren noch nie hier und haben die Chance genutzt, was Neues kennenzulernen.
15: Man vermutet hier hinten eigentlich kein Theater. Und dann ist halt ja, diese kleine Oase, Kunstoase.
16: Weil das Programm spannend ist.
17: Warum, genau. Warum genau dieses Programm? Was hat dich angesprochen?
16: Naja, die Ehe in 10 Akten quasi, das kann nur lustig werden, würde ich sagen.
11: Das neue Stück ist von Nick Hornby und zeigt ein ganz normales Ehepaar mit den komischen Seiten einer Ehekrise.
18: Naja, sie hat dich ein paar Mal unterbrochen. Ich habe einen großen Schluck Wein getrunken. Ich habe tief ausgeatmet und... Ach, egal.
19: Also gut. Wie war dein Tag?
18: Zu spät.
11: State of the Union passt genau in diesen Raum. Wenig Abstand, direkte Reaktion, große Nähe zwischen Bühne und Publikum. Genau das macht den Unterschied zu den großen Theaterhäusern.
13: Das Freie Theater ist irgendwie in gewisser Weise in den Ursprungen, in ihrer DNA immer wieder dazu verdammt, sich neu zu erfinden. Und das tut die freie Szene, glaube ich, auch ganz gut.
11: Das Land unterstützt mehrere freie Theater, auch das Kombinale. Den größten Teil muss das Haus aber selbst stemmen. Etwa 2/3 seiner Kosten deckt es mit den Einnahmen aus den Eintrittskarten. Für diesen Abend jedenfalls geht die Rechnung auf. Das Haus ist voll, die Besucher sind zufrieden.
20: Ich habe so, so viel gelacht. Das hat man echt selten, dass man so viel lacht. Also es ist echt sehr empfehlenswert.
21: Ja, wir waren schon mal da und wir kommen ganz bestimmt wieder.
11: Und damit geht ein großer Abend für ein kleines Haus zu Ende.
3: Da werde ich Ihnen jetzt wahrscheinlich nichts Neues erzählen. Wir werden immer älter. Nicht nur jeder für sich, sondern vor allem die deutsche Gesellschaft. Mittlerweile ist der Durchschnittsdeutsche schon 45 Jahre alt. Tendenz alternd. Diese Entwicklung, die zeigt sich selbstverständlich auch da, wo niemand gern den Herbst seines Lebens verbringt, im Gefängnis. Und deshalb gibt es in der JVA Lübeck jetzt ein neues Hafthaus, das speziell auf die Bedürfnisse älterer Insassen ausgerichtet ist. Und heute war Schlüsselübergabe.
22: Wie ist das denn passiert?
23: Ich weiß nicht, die Dusche ist gerade
22: angegangen. Machen wir mal schnell zu.
24: Die erste Erkenntnis für Kerstin von der Deken, die Duschen funktionieren schon mal. Hier im Haus B, dem neuen Gebäude der JVA Lübeck. Auf 3 Etagen mit bedarfsorientierter Betreuung der Gefangenen.
25: Die Zahl der Gefangenen steigt. Das ist das eine. Das zweite ist, die Zahl der älteren Gefangenen steigt auch. Wie in allen Bereichen der Gesellschaft. Es werden alle Menschen älter. Das ist auch bei den Gefangenen der Fall. Und dementsprechend müssen wir nicht nur die Haftkapazitäten im Lande erweitern, sondern wir müssen auch Gebäude für bestimmte Gruppen von Gefangenen schaffen, insbesondere auch ältere.
24: Und dafür sind die Zellen vor allem im Erdgeschoss vorgesehen. Hier gibt es 21 seniorengerechte Hafträume, 3 von ihnen barrierearm. Hier sollen ältere und körperlich eingeschränkte Gefangene untergebracht werden. Die JVA Lübeck ist derzeit zu 90% ausgelastet, immer wieder auch mit Notbelegungen.
26: Die JVA Lübeck ist traditionell aufgrund ihrer Vollstreckungszuständigkeit für lange und längste Freiheitsstrafen, auch lebenslange Freiheitsstrafen, Sicherungsverwahrung zuständig. Also Gefangene, die keine zwingende Entlassungsperspektive haben, die durchaus auch bis ins hohe Alter hier bleiben, möglicherweise auch bis zum Lebensende.
24: Der Neubau kostet 31,7 Millionen Euro. Heute also die offizielle Schlüsselübergabe für 86 weitere Haftplätze in Lübeck. Damit hat die JVA nun insgesamt 565 Plätze für Gefangene.
26: Heute haben wir einen ganz starken Fokus auf die Behandlung der Gefangenen, auf die Bearbeitung der Faktoren, die zu ihrer Straffälligkeit geführt haben, damit wir sie mit einem möglichst besseren Rückfallrisiko irgendwann hier wieder entlassen können. Und dafür bietet ein solches neues Hafthaus mit überschaubaren Gruppengrößen, mit dem psychologischen Dienst, mit der Abteilungsleitung direkt vor Ort, einfach ganz andere bauliche Rahmenbedingungen, die wir für unsere Arbeit an der Stelle brauchen.
24: Das neue Haus B soll also Sicherheit und Fürsorge miteinander verbinden. Morgen sollen hier die ersten Häftlinge einziehen.
2: So, zurück in die Freiheit und zur Dorfgeschichte. Die spielt diesmal in Ulstrup im Kreis Schleswig-Flensburg. Das liegt etwa 2 Kilometer südlich von Glücksburg. Ulstrup ist ein Teil der Gemeinde Weest. Zwar gibt es da ein Hotel, aber die Größe des Ortes ist dann doch überschaubar. Und so hat unsere Dorfgeschichtenreporterin Vera Fester es geschafft, alles an einem Tag zu sehen.
0: Ulstrup hat nur 2 Straßen und mehr Tiere als Einwohner. Einige von ihnen werden regelmäßig hier versorgt, auch am Sonnabend.
1: Und trotzdem ist der Abszess noch da, ne? Das ist echt doof.
6: Ein Abszess bei einer Katze ist schon oft ein Klassiker. Die Stelle ist ungewöhnlich, aber weil die sich oft, wenn das Freigänger sind, draußen prügeln und dann die Zähne von den Katzen halt super infektiös sind. Das ist klassisches täglich Brot einer Landpraxis sozusagen. Ich habe eine Freundin, die arbeitet in Berlin, die sieht gar keine Abszesse mehr, weil die Katzen alle drin sind.
0: Ihm kann sie heute helfen. Immer gelingt das nicht. Tierleben beenden gehört auch zum Beruf.
7: Das Stichwort Euthanasie, also das ist was einfach dann dazugehört.
6: Ja, finde ich. Und also genau, und also das muss gut begleitet werden, finde ich, und gut kommuniziert werden. Aber ich bin total dankbar, dass ich auch landwirtschaftliche Betriebe betreue oder auch in der Landwirtschaft groß geworden bin. Für mich gehört das Kommen und Gehen einfach dazu. So, und dann hat man ein relativ normales Verhältnis, glaube ich. Also es ist trotzdem todtraurig. Also ich gehe auch mit und ich weine auch mit, wenn ich einschlafe. Aber das gehört einfach zum Leben dazu, finde ich.
0: Genauso wie die Geburt, nach der aber auch nicht immer alles glatt läuft.
8: Er wurde leider von der Mutter verstoßen und deswegen ist das ein Flaschenkalb gewesen. Ja. Und damit er nicht alleine ist, haben wir die kleine Maus dazu gekauft.
7: Okay.
8: Die gehört einer von unserer Tierärztin und jetzt füttern wir die immer täglich und gehen mit denen spazieren, dass sie rauskommen.
7: Ja.
8: Und die haben immer ganz viel Spaß dabei.
7: Okay. Leider passiert das manchmal, wenn es Zwillinge sind, dass die Mutter eigentlich das stärkere Kalb nimmt und das schwächere zurücklässt, weil sie bessere Chancen hat. Und manchmal funktioniert es dann nicht, dass man es wieder ansetzt. Das heißt, dann haben wir einen Flaschenkalb.
0: Auch sie haben Rinder. Es ist einer von noch 3 verbliebenen landwirtschaftlichen Betrieben im Ort. 5 haben dicht gemacht.
7: Warum haltet ihr durch?
9: Warum halten wir durch? Ja, weil wir mit der Landwirtschaft verwurzelt sind und das unseren Job sehr gerne machen und in einem Ort leben, in einem Dorf leben, auch gar nicht woanders leben wollen.
10: Wir haben einen Pachtbetrieb, da sind unsere Kühe von hier dorthin gezogen, vor zwölf Jahren. Da wurden hier Räumlichkeiten frei, stallmäßig, und da haben wir dann langsam angefangen. Unsere Tochter kriegte einen Pony und dann ein Pferd und dann hielt ein Auto an, oh, vermietet ihr Boxen, dann kam wieder eins dazu.
0: 11 Boxen vermieten sie mittlerweile an Menschen aus der Umgebung. Auch auf diesem Hof gibt es Pferde, aber das Geschäft ist Garten- und Landschaftsbau.
27: Die legen Gärten an, machen Gartenpflege und Familienbetrieb seit 50 Jahren oder über 50 Jahren.
7: Okay.
27: Und mein Schwager und ich machen das jetzt weiter, von meinem Vater übernommen.
7: Ja.
27: Wir haben keine richtige Plantage, so in diesem typischen Sinne, wo dann Massen geschlagen werden. Wir sind da sehr individuell, versuchen die alle einzeln zu pflegen und daher ist es so ein wilde Auswahl an verschiedensten Größen hier zusammen.
7: Okay. Und kurz vor Weihnachten geht's dann rund hier?
27: Genau. Kann man selber schlagen. Wie viele machen wir auch, stellen wir selber auf dem Hof hin, kann jemand dort vor Ort aussuchen.
0: Und warum sollte es hier anders sein als in den Supermärkten? Die Weihnachtsdeko steht im Laden seiner Schwester schon. Spätestens Ende des Jahres lohnt sich ein Besuch hier also in Ulstrup im Kreis Schleswig-Flensburg.
3: Komisch, und ich dachte immer, Weihnachtsbäume wachsen auf dem Supermarktparkplatz. Aber das ist offenbar nicht der Fall.
2: Hast du auch noch was dazugelernt? Das ist doch wunderbar.
3: Bist du durch für heute?
2: Ja, das letzte Foto, das kommt heute von unserem Zuschauer Markus Lehmkühler-Jung aus Oldenburg, der aber gerade Urlaub in Wacker-Ballig an der Ostsee macht. Der hat's gut.
3: Hoffentlich sind sie morgen auch noch da. Es wird nämlich richtig sonnig. Die Details hat jetzt Sebastian für Sie im Wetter.
2: Und wir wünschen Ihnen weiter einen schönen Abend und freuen uns, wenn Sie morgen wieder dabei sind. 19:30 Uhr gibt's hier Neues Schleswig-Holstein-Magazin.
3: Tschüss, tschüss.

0: Und jetzt Ihr Wetter für Schleswig-Holstein.
1: Heute war es ja noch mal ordentlich pustig draußen, allen voran in der letzten Nacht. Denn da konnten wir beispielsweise auf Sylt 104 km/h in Böen messen. Und das ist orkanartig, also Windstärke 11. Im Laufe des Tages ist der Wind schon mal ein bisschen zurückgegangen. Und er wird es jetzt in den nächsten Stunden weiter tun, denn ein neues Hochdruckgebiet kommt auf uns zu. Da schauen wir uns mal direkt von oben an. Können das auch eigentlich ganz gut erkennen an diesen sehr großen Bereichen, die fast wolkenfrei sind. So ein kleiner Zustrom ist da noch aus dem Nordwesten in unsere Richtung dann auch zu erkennen. Aber das Hoch kommt von Frankreich weiter auf, sorgt auch dafür, dass zumindest der Zustrom ein bisschen nachlässt. Dennoch, auf der Nordsee bleiben noch ein paar Wolken im Landesinneren oder generell dann auch über dem Land. Da lösen sie sich zunehmend auf. Heißt also für die Nacht, dass wir durchaus klare Phasen haben, die auch länger dauern können. Und das bedeutet auch, dass die Temperaturen allen voran im Landesinneren ordentlich zurückgehen auf zum Teil nur 5 Grad. An den Küsten bleibt es zweistellig mit 12 bis 13 Grad, weil das Wasser eben etwas wärmt. Und morgen können wir uns dann auf einen sehr freundlichen Tag einstellen, allen voran an der oder in der Osthälfte mit sehr viel Sonnenschein. Nach Westen hin, da sind dann durchaus noch ein paar Wolkenfelder, die von der Nordsee reindrücken. Die sind aber auch harmlos und das zeigen auch die Sonnenstunden, denn da kriegen wir auch 8 zusammen. Ansonsten sind es sogar bis zu 10 Stunden Sonnenschein morgen. Der Wind kommt dabei schwach aus nördlichen Richtungen, kann sich nicht ganz einigen, aus welcher nördlichen Richtung genau. Mal Nordwest, mal Nordost, mal direkt Nord. Und das Ganze dann bei Temperaturen morgen zwischen 17 und 19 Grad in der Luft. Und das Wasser ist auch schon ein bisschen kühler mit nur noch 16 bis 17 Grad aktuell. Am Mittwoch wird es interessant, denn da kommt ein neues Tief von Westen auf. Sehr langsam, bringt erst Wolken, am Abend dann wohl richtig kräftigen Regen und auch Gewitter mit. Am Donnerstag ist noch ein bisschen Rest vom Tief dabei. Am Freitag ist dann schon das nächste Hoch dann auch schon wieder in Sicht. Und mit diesen Aussichten einen schönen Abend.
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5: Das Beste am Norden ist, dass nach der Ebbe immer wieder die Flut kommt.

0: Es ist 19.30 Uhr, da wird Hamburgs Journal geguckt. Schön, dass Sie wieder dabei sind. Die Nachrichten hat heute Eva Tansky für Sie.
1: Einen schönen guten Abend auch von mir. Und das sind heute drei unserer Top-Themen.
0: Reaktionen auf die beiden Landtagswahlen gestern Abend. Außerdem wurden die Pläne für den großen Saal der Neuen Oper vorgestellt. Und dann haben wir noch einen Ausblick auf die Apfelernte. War da gestern irgendwas? Die Frage kann man sich ja durchaus stellen, wenn man die Erklärungen von Bundeskanzler Friedrich Merz gestern Abend und auch heute Nachmittag gehört hat. Wieder hat die AfD bei einer Landtagswahl die meisten Stimmen geholt. Wieder wurde die Politik von Union und SPD im Bund offenbar abgestraft. Die CDU ist sogar erstmals aus einem Landesparlament geflogen. Ja, und wieder soll es so weitergehen wie bisher. Zumindest, wenn es nach dem Bundeskanzler geht. Aber aus der Hamburger CDU gibt es ziemlich deutliche Kritik.
2: Und wieder eine AfD, die jubelt auf dem steilen Weg zur Volkspartei. Und wieder eine Volkspartei, die keine mehr ist, zumindest nicht in Mecklenburg-Vorpommern, die hier politisch gar nicht mehr vorkommt. Und wieder ein Kanzler, der weitermacht, der keine Personaldebatten wahrgenommen hat und angesichts historischer Wahlergebnisse nur ein paar Stellschrauben drehen will. Zumindest für die Hamburger CDU ist das keine Option. Parteichef Dennis Thiering, heute in Berlin, zählt seinen Kanzler ganz offen an. Zur Not muss er die Vertrauensfrage stellen, Geschlossenheit herstellen. Sein Vize Philipp Heißner geht da nicht mit. Eine Umsetzung der Reformen, ja, aber bitte mit mehr CDU.
3: Es ist so, die CDU hat bundesweit an Vertrauen verloren, weil sie einfach nicht alles umgesetzt hat oder vieles nicht umgesetzt hat, was sie vor der Wahl versprochen hat. In der Migrationspolitik zum Teil, in der Frage der Entlastung der Bürger besonders, Arbeitsmarktreform nicht. Und da darf jetzt nicht weiter immer nur die SPD den Ton angeben, sondern wir müssen uns da auch durchsetzen.
2: Die Linke, stärkste Partei in Berlin, ist heute nach einer rauschenden Partynacht mit einem dröhnenden Kater aufgewacht. In der Hauptstadt der Clankriminalität feierte sie ausgerechnet mit Issa Remo, Chef des für schwerste Straftaten bekannten Remo-Clans. Die Berliner Morgenpost zitiert ihn mit den Worten: "Endlich eine Partei, die meine Interessen vertritt." Auch auf der Party Ibrahim Ibrahim, Israel-Feind und Unterstützer einer als Terrororganisation eingestuften Palästinenser-Gruppierung. Die Berliner Linke distanzierte sich heute. Die Hamburger Linken sehen Antisemitismus eher gesamtgesellschaftlich.
4: Wogegen ich mich wehre, auf einen Empörungszug, den jetzt also vor allen Dingen Menschen von den Springer-Medien, aber eben auch von der CDU halt entfacht haben, letzten Endes nur als wahltaktisches Manöver, das Thema Antisemitismus zu instrumentalisieren, da spiele ich nicht mit, tut mir leid.
2: Obwohl der AfD in Schwerin eine konkrete Machtoption fehlt und in Sachsen-Anhalt noch vage ist, glaubt die Hamburger AfD daran, den Schwung der Wahlsieger mitzunehmen.
5: Die Auswirkungen kommen hier in Hamburg später an. Hamburg ist wohlhabend, die SPD fühlt sich hier sehr zu Hause. Allerdings selbstverständlich kommt das hier auch an. Die AfD ist inzwischen hier auch klar zweistellig. Und die CDU auch in Hamburg sieht, dass sie mit diesem Kurs von Friedrich Merz in den Untergang marschiert.
2: Nach Berlin und Schwerin sei der Fall der Brandmauer nur eine Frage der Zeit, so die AfD.
0: Menschen mit Drogenproblemen, die gibt es so gut wie überall. An manchen Orten und vor allem in Großstädten sind sie aber besonders sichtbar. Rund um den Hamburger Hauptbahnhof zum Beispiel. Der Drogenbeauftragte der Bundesregierung, Hendrik Streeck, der will Großstädte jetzt mehr entlasten und hat sich dafür heute unter anderem die Drogenhilfeeinrichtung Drop-In zeigen lassen.
6: Heute Mittag vor der Drogenberatungsstelle Drop-In in St. Georg. Wer Suchtprobleme hat, kommt oft täglich hierher, um Hilfe zu bekommen. Sauberes Drogenbesteck zum Beispiel. Auch unter Aufsicht können sie hier konsumieren. 150 Menschen retten sie dadurch durchschnittlich im Jahr vor dem Tod, erzählt die Leiterin der Einrichtung.
7: Manchmal wäre es gut, sie würden mit zur Notaufnahme fahren, aber das tun sie dann manchmal freiwillig nicht.
6: Wie gut die Angebote angenommen werden, davon will sich auch der Bundesdrogenbeauftragte Hendrik Streeck heute ein Bild machen. Seine Eindrücke hier wichtig für geplante Gespräche über die zukünftige Drogenpolitik des Landes.
8: Was wir aber jetzt machen wollen von dem Stab des Drogenbeauftragten ist, alle doch mal zusammenzuholen, Städte, Länder, Kommunen, um zu diskutieren, was gerade bei der Crack-Problematik, was wir voneinander lernen können und wie wir auch vielleicht gemeinsam Veränderungen oder auch Pilotprojekte anstoßen können.
6: Im nächsten Jahr feiert die Einrichtung bereits 40-jähriges Bestehen in Hamburg. Anfangs war ihr niedrigschwelliger Ansatz umstritten. Heute ist das Drop-in Vorbild für Einrichtungen bundesweit.
9: Es wird unter hygienischen Bedingungen konsumiert. Und das bedeutet natürlich auch, dass man Infektionsgefahren reduziert. Und gleichzeitig entlasten wir mit diesem Angebot den öffentlichen Raum. Denn alles, was bei uns stattfindet, findet nicht draußen im Umfeld statt oder am Hamburger Hauptbahnhof.
6: Ein weiteres Hilfsangebot, nur wenige Gehminuten entfernt. Die psychiatrische Schwerpunktambulanz Pier 27. Seit April hat die Einrichtung geöffnet und wurde in den folgenden Monaten gut angenommen.
10: Die aktuelle Zahl sind ja jetzt 266 Erstkontakte. Zwei Drittel von ihnen kommen regelmäßig wieder zu uns und lassen sich von uns behandeln, psychiatrisch, sowohl medikamentös wie auch psychotherapeutisch.
6: Doch um das Hilfssystem nicht zu überfordern und Kosten zu sparen, muss auch in Zukunft geprüft werden, ob überhaupt Anspruch auf Hilfe besteht.
11: Es ist erforderlich, die Leistungsberechtigung in den Vordergrund zu stellen. Also diejenigen, die eine Leistungsberechtigung haben, dass diese dann auch die weiterführende Hilfe wie Rehabilitation, wie Arbeitsmarktintegration etc. erhalten.
6: Viel Input für den Drogenbeauftragten Streeck, für seine zukünftigen Gespräche mit Kommunen und Ländern, damit auch bundesweit mehr Menschen geholfen wird, den Weg in die Gesellschaft zurückzufinden.
0: Für alle, die regelmäßig am Berliner Tor unterwegs sind, gibt es leider schlechte Neuigkeiten. Mehr dazu jetzt von Eva.
1: Die provisorische Holzbrücke an der S-Bahn-Station bleibt noch bis zum Frühjahr 2028 bestehen. Das hat die Deutsche Bahn auf NDR-Nachfrage bestätigt. Eigentlich sollte sie bereits im kommenden Jahr abgebaut werden. Die Treppe der Brücke führt zu den Gleisen der S2 und der S7. Sie wird von vielen Fahrgästen kritisiert, vor allem weil sie steil und schlecht beleuchtet sei. Ein Grund für die Verzögerung: laut Deutscher Bahn mussten unter anderem Bauabläufe rund um die Station Berliner Tor angepasst werden. Die Behelfsbrücke war 2020 installiert worden. Ihr Rückbau hatte sich seitdem bereits mehrfach verzögert. Bis Ende 2028 soll die gesamte Bahnstation barrierefrei zugänglich sein. Und auch die Entscheidung über eine neue Bahntrasse zwischen Hamburg und Hannover verzögert sich. CDU und SPD wollen die geplante Debatte darüber im Bundestag verschieben. Eigentlich sollte sich das Parlament am Donnerstag damit befassen. In einem Entwurf hatten sich Verkehrspolitiker beider Parteien für einen Neubau ausgesprochen. Scharfe Kritik an der Verzögerung kommt von den Grünen. Die

0: Koalition lasse Fahrgäste in unpünktlichen Zügen damit im Stich. Der Blockprozess wurde heute nach einer mehrwöchigen Pause fortgesetzt. Christina Blocks früherer Verteidiger Ottmar Khoury war als Zeuge geladen. Da sie ihn aber nicht von seiner Schweigepflicht entbunden hatte, wurde er nach kurzer Diskussion wieder entlassen. Khoury bekräftigte bei der Gelegenheit aber noch einmal, dass er seine ehemalige Mandantin für unschuldig hält. Der Prozess wird morgen fortgesetzt. Die Polizei hat heute einen mutmaßlichen Trickbetrüger festgenommen. Der 38-Jährige soll versucht haben, einen Hamburger Rentner zu bestehlen, indem er sich als Polizist ausgab. Als der 85-Jährige ans Telefon ging, meldete sich ein angeblicher Polizist. Einbrecher hätten es auf sein Bankschließfach abgesehen. Ein Kollege komme jetzt, um ihn zur Bank zu begleiten. In der Filiale rief ein aufmerksamer Bankmitarbeiter dann aber die Polizei. Im vergangenen Jahr verzeichnete die Polizei Hamburg fast 900 Vorfälle des sogenannten Callcenter-Betrugs. In mehr als 120 Taten erbeuteten die Täter fast 6 Millionen Euro. Die Polizei rät, sofort die 110 zu wählen, wenn der Verdacht besteht, dass ein Betrüger am Telefon ist.
1: Dass große Bauprojekte auch mal aus dem Ruder laufen können, das wissen wir in Hamburg ja nur allzu gut. Stichwort Elbphilharmonie oder eben auch Elbtower. Ja, und auch deshalb fragen sich jetzt einige mit Blick auf die geplante neue Staatsoper in der Hafencity, ob dieses Vorhaben tatsächlich so umgesetzt werden kann wie geplant. Darüber habe ich heute Nachmittag mit dem Vizepräsidenten der Kühne-Stiftung gesprochen, die Oper ja finanzieren soll. Das Interview gibt es hier gleich. Zuerst aber noch ein Update zum aktuellen Stand dieses Megaprojekts.
2: Hier auf dem Barkenhöf soll sie gebaut werden, die neue Staatsoper. Wo jetzt noch der Schuppen 29 des alten Afrika-Terminals steht, könnte schon in 8 Jahren Verdi aufgeführt werden. Im deutschen Hauptsitz des Kühne-Konzerns laufen die Fäden zusammen, bei Stefan Hofmann und Sebastian Bolz.
3: Es arbeiten jetzt ungefähr 150 Mitarbeiter schon in den verschiedenen Büros. Zusammen in enger Abstimmung mit der Staatsoper sind wir jetzt in der Vorplanung und koordinieren das Ganze jetzt schon im Detail. Raumgrößen, Fluchtwege, Akustik, Tragwerk, Fassadenabstimmung.
2: Ganz aktuell wurde der große Saal noch einmal umgeplant. Der dritte Rang verkleinert, dafür mehr Zuschauerplätze in das Parkett verlegt. Es ist eine kleine Stadt, 45.000 Quadratmeter Geschossfläche, mehr als 6 Fußballfelder mit 3 Probebühnen, einem Raum für das Orchester, ein Saal für Ballettproben und.
3: 15-20% ist, wir nennen das Front of House, also sozusagen was der Besucher sieht. Der große Saal ist Foyer, Restaurants, Cafés. Und hinten dran, also ich nenne es immer Maschinenraum, sozusagen die ganze Infrastruktur, wo dann über 700 Leute arbeiten. Das muss man sich mal wieder vorstellen.
2: Die neue Staatsoper ist irgendwie auffällig unauffällig. Kein Kulturmonument, auch weil sie der Oper etwas von ihrem elitären Image nehmen. Im besten Fall neue Zuschauerschichten anlocken soll.
4: Zunächst einmal finde ich es total toll, dass wir da sehr schwellenfrei in das Gebäude kommen, dass dieses Foyer und das Gebäude allen zur Verfügung stehen soll und man auch tagsüber reingehen kann, wenn keine Vorstellung ist.
2: Der kürzlich verstorbene Mäzen Klaus-Michael Kühne wird die endgültige Entscheidung nach Abschluss der Planungsphase in gut einem Jahr nicht mehr erleben. Dennoch ist der Opernliebhaber immer präsent.
3: So glücklich haben Sie Mitarbeiter ihn selten erlebt. Und umso schader ist es natürlich jetzt, dass er da jetzt diese Durchführungsentscheidung nicht persönlich treffen wird. Aber sein Geist wird hier weiterleben. Dieser Exzellenzanspruch, der ist jeden Tag im Projekt vorhanden.
2: Mitte des kommenden Jahrzehnts könnte hier Hamburgs neue Staatsoper stehen.
1: Und bei mir im Studio ist jetzt Jörg Dreger. Er ist geschäftsführender Stiftungsrat und Vizepräsident der Kühne-Stiftung. Guten Tag, Herr Dreger.
5: Schönen guten Abend.
1: Beginnen wir vielleicht mal mit der naheliegendsten Frage. Inwieweit beeinflusst der Tod von Klaus-Michael Kühne dieses Projekt, die neue Staatsoper?
5: Das bedauerliche Ableben unseres Stifters beeinflusst unser Projekt nicht. Die Kühne Stiftung ist der Vertragspartner mit der Stadt und der Staatsoper für dieses Projekt. Und auch der restliche Stiftungsrat hat sich gerade letzte Woche noch einmal hinter dieses Projekt gestellt. Es ist anspruchsvoll, aber wir wollen es wirklich erfolgreich ins Ziel bringen.
1: Jetzt werden die reinen Baukosten ja mit 340 Millionen Euro veranschlagt. Wie realistisch ist es denn, dass es auch wirklich bei diesem Bau und auch Zeitkosten und Zeitplan bleibt? Weil es gibt auch Experten, die sagen, 1 Milliarde ist realistischer.
5: Also die reinen Baukosten liegen deutlich höher. Die 340 Millionen war der Anteil der Kühne-Stiftung in 2023, den Herr Kühne mal zur Verfügung gestellt hatte. In diesem Korridor können wir auch bleiben. Allerdings, es gibt auch einen Anteil der Stadt und die Baukostenentwicklung schreitet voran, die kommt noch obendrauf auf den Betrag. Und damit ist es realistisch, es ist machbar. Auch der Zeitplan 2032 bis 2034 machbar. Es ist aber alles sehr anspruchsvoll. Aber dafür bemühen wir uns jeden Tag, das eben auch so ins Ziel zu bringen.
1: Aber kommen wir noch mal zu Ihrem Anteil. Wenn der höher ausfallen sollte, aus welchen Gründen auch immer, zahlen Sie das dann oder gehen Sie davon aus, dass die Stadt dann einspringt?
5: Nein, die Stadt wird nicht einspringen. Wir werden ungefähr heute in einem Jahr eine finale Entscheidung treffen, gemeinsam mit der Stadt, ob wir dieses Gebäude realisieren. Und wenn wir diese finale Entscheidung treffen, dann zahlen wir das Gesamtpaket minus dem fixen Beitrag von der Stadt. Das heißt, das kaufmännische Risiko, wenn Sie so wollen, liegt bei der Kühne-Stiftung. Auch das Risiko für sich weiterentwickelnde Baupreise. Dafür steht die Kühne-Stiftung gerade. Umso gründlicher planen wir dieses Jahr, um zu wissen, was wir errichten wollen, was auch gebraucht wird für die Staatsoper, was für die Stadt gebraucht wird, aber natürlich auch, um einen noch finanziell verträglichen Rahmen einzuhalten.
1: Sie hatten den Zeitplan gerade schon angesprochen. 2034 steht im Raum. Ist das realistisch oder Stand heute vielleicht doch ein bisschen zu optimistisch?
5: Also meine Ambition ist, noch etwas schneller zu sein. Aber ich glaube, das ist noch schneller.
1: Heißt,
5: ja, 2032 bis 2034, in diesem Zeitfenster würde ich gerne landen. Bisher sind wir im Zeitplan. Bisher haben wir alles, was wir von dem Qualifizierungsverfahren mit den Architekten und den weiteren Planungen wirklich gut hingekriegt. Das liegt daran, dass die Staatsoper, die Stadt und wir wirklich an einem Strang ziehen. Und wenn wir das weiterhin so gut machen wie bisher, dann bleibe ich auch optimistisch mit dem 2032 bis 2034.
1: Jetzt haben wir ja in Hamburg gewisse Erfahrungen mit großen Bauprojekten. Dass es so laufen wird wie beim Elbtower zum Beispiel, das können Sie ausschließen?
5: Das können wir ausschließen. Also einerseits sind wir ein privater Bauherr, können also flexibler, agiler agieren als vielleicht der Staat. Und andererseits sind wir eine Stiftung, die sehr gut finanziell ausgestattet ist und die nicht pleite gehen kann wie vielleicht andere, sondern die hinreichend Ressourcen hat. Aber gerade weil wir hinreichend Ressourcen haben, haben wir auch einen guten Grad an kaufmännischer Vernunft. Und diese kaufmännische Vernunft spielt eben bei dem Projekt auch eine Rolle. Neben der Exzellenz als Oper und neben diesem wirklich besonderen Ort, den wir für alle Hamburgerinnen und Hamburger schaffen können. Das Dach wird ja begehbar, man kann über den Hafen gucken, man kann das Wasser und die Elbe erleben. Das wird mehr als Oper.
1: Herr Dräger, vielen Dank für das Gespräch.
5: Herzlichen Dank.
1: Wenn Fußballspieler im Training überzeugen, dann heißt das ja nicht unbedingt, dass sie auch im Spiel abliefern. Also dann, wenn es tatsächlich drauf ankommt. Das konnte man gestern wieder sehen beim Spiel FC St. Pauli gegen Energie Cottbus, wo einer, der von Anfang an spielen durfte, eine ziemlich unglückliche Figur machte, während ein anderer, der zunächst nur auf der Bank saß, am Ende das einzige Tor für St. Pauli schoss.
6: St. Paulis Co-Trainer steht nicht gerne im Mittelpunkt. Peter Nemeth fühlt sich sehr wohl mit seinem Platz in der zweiten Reihe, dort, wo das Rampenlicht nicht so sehr hinscheint. Allerdings hat Martin Kaas gestern den Scheinwerfer nach seinem Tor direkt auf den zurückhaltenden Mann aus dem Trainerteam gerichtet, als er genau zu ihm zum Jubeln lief.
7: Ja, ich trainiere immer extra mit Peter. Und er hat, ich glaube, 2 Wochen bevor gesagt, wenn du Tor schießt, müssen wir zusammen jubeln. Deswegen bin ich nach Peter gerannt.
6: Martin Kaas war selbst zuletzt eher in der zweiten Reihe. Heute Vormittag steht er wieder mit den Ersatzspielern auf dem Trainingsplatz, während die Stammspieler im Kraftraum regenerieren. Im Gegensatz zu Co-Trainer Nemeth ist er mit der Reservistenrolle aber gar nicht so zufrieden. Der Stürmer hatte seinen Startplatz verloren und musste zuletzt nur noch auf der Bank Platz nehmen. So auch gestern, zumindest vorerst. Von dort musste Kaas mit ansehen, wie Innenverteidiger Tomoya Ando sich nach 17 Minuten eine gelbe Karte einhandelte und nur 4 Minuten später erneut einen Zweikampf nur durch einen Foul lösen konnte und nach nicht einmal einem Viertel der Spielzeit mit der gelb-roten Karte vom Platz flog.
7: Ich glaube, am Anfang waren wir die bessere Mannschaft, haben wir auch viele Chancen gehabt. Und dann mit der roten Karte ändert das ganze Spiel natürlich. Und hat Cottbus das auch gut gemacht.
6: Mit einem Mann weniger gab es einen Bruch im St. Pauli-Spiel und Aufsteiger Cottbus nutzte die Überzahl zum 1:0. 10 Minuten vor dem Ende kam dann aber der große Moment für den eingewechselten Stürmer Kaas. Nach viel Pech in den zurückliegenden Spielen machte er gestern kurz vor Schluss alles richtig und konnte seiner Mannschaft noch das Unentschieden retten. So bleibt es bei nur einer Saisonniederlage in 6 Zweitligaspielen.
8: Wenn man 70 Minuten in Unterzahl spielt, noch 1:0 hinten liegt und dann noch einen Punkt holt, dann geht man glücklich in die Länderspielpause. Das ist der Punkt mehr wert, wie in manch anderen Szenarien.
6: Jetzt ist Pause. Ungewöhnlich lange, 3 Wochen. Die St. Pauli-Spieler haben nun erstmal eine Woche frei. Nur 4 Profis nicht, die zu ihren jeweiligen Nationalmannschaften und deren Länderspielen reisen.
1: Und jetzt hat Eva noch mal weitere Nachrichten des Tages.
0: SPD und Grüne in Hamburg wollen die Förderung für Wärmepumpen aufstocken. Für das laufende Jahr sollen 6 Millionen Euro zusätzlich fließen. Zudem soll die Förderung künftig stärker auf Menschen mit niedrigem Einkommen zugeschnitten werden. Die geplanten Kürzungen im Förderprogramm des Bundes will Hamburg mit eigenen Mitteln auffangen. Dem Antrag zufolge hatte sich die Anzahl der neu angemeldeten Wärmepumpen zuletzt mehr als verdoppelt. Bundesweit haben heute Beschäftigte der Automobilindustrie protestiert. Dazu aufgerufen hatte die Gewerkschaft IG Metall. Auch in Hamburg gab es eine Kundgebung vor dem Mercedes-Werk in Heimfeld. Die Gewerkschaft kritisiert, dass vor allem die Beschäftigten die Folgen der Branchenkrise tragen müssen. Neben tausendfachem Stellenabbau drohen ihnen auch ein Ende der 35-Stunden-Woche. Die Hamburger Ärztekammer warnt davor, Nikotinbeutel zu legalisieren. Sie sind besonders bei Jugendlichen beliebt. Die kleinen Beutel werden unter die Oberlippe gelegt. Sie enthalten zwar keinen Tabak, dafür aber viel Nikotin. Die Tabakindustrie will, dass das bisher in Deutschland geltende Verkaufsverbot aufgehoben wird. Die Mediziner warnen, dass die Nikotinbeutel süchtig machen und krebserregende Stoffe enthalten. Bei Kindern und Jugendlichen könnten sie außerdem die Gehirnentwicklung beeinträchtigen. Im Planetarium im Stadtpark sind ab morgen 50 großformatige Fotos zu sehen. Die Fotografen und Buchautoren Achill und Aaron Moser haben sie in Südafrika aufgenommen. Unser Kulturtipp. Die Vielfalt Südafrikas und die atemberaubende Natur, zu Fuß oder auf dem Wasser. 3 Monate waren Vater und Sohn dort unterwegs. Die rund 50 Fotografien sind als hellleuchtende LED-Bilder ausgestellt. Die Ausstellung läuft begleitend zur neuen Live-Show des Planetariums Südafrika – von Kapstadt ins Abenteuer. Ab dem 2. Oktober zeigt das Planetarium die Show, bei der die Fotografien in die Sternenkuppel projiziert werden. Einige Fotos sind auch im Außenbereich zu sehen.
1: Pflücken, sortieren, Kisten füllen, Apfelernte ist echte Handarbeit. Und aktuell ist es im Alpenland wieder soweit. Die späten Sorten sind fällig. Und wir haben uns das Ganze heute Vormittag mal aus der Nähe angeschaut.
9: Sie sind die allerersten. Auch wenn noch etwas klein, schon nächste Woche sollen die Rotbäckigen auf den Markt. Mit Kanzi geht es in die Apfelsaison.
10: Da müssen einige Dinge achten bei Äpfelpflücken. Wenn man anfasst die Äpfel, dann soll nicht die zweite oder dritte Äpfel auch nicht runterfällt. Und die Farbe muss auch da sein. Mit Gefühl Äpfel anfassen und knicken.
9: Schon seit gut 30 Jahren ist Murat Demirel als Erntehelfer auf dem Obsthof X in Moorburg. Während auf anderen Plantagen bereits Mitte August die Apfelernte begann, setzt Obstbauer Jürgen X mit Kanzi, Rocket und Braeburn auf die späten Sorten. Auch für die war der Sommer etwas zu warm.
11: Das scheint so ein bisschen das neue Normal zu werden, auch hier in Norddeutschland. Das ist schon eine Herausforderung. Auch für die Bäume ist das genauso Stress wie für uns. Aber von den Früchten bin ich eigentlich sehr zufrieden. Wir haben eigentlich alles gemacht, dass wir Top-Äpfel bekommen. Und ja, wir haben immer ein bisschen was zu jammern. Es könnte manchmal ein bisschen mehr sein. Aber nee, ist schon gut.
9: Ihr Glück, im Gegensatz zu manchem Konkurrenten, hat sie der Hagel hier am Moorburger Elbdeich nicht getroffen. Neben 1000 anderen Dingen kümmert sich Isabel Ex um Werbung und Vermarktung von Hof und Apfel.
12: Die Leute gucken gar nicht mehr so in die Zeitung, wie wir das früher kannten. Halt unsere Hamburger Anzeigen und Nachrichten, was es ja alles nicht mehr gibt, sondern Instagram, TikTok. Das ist unheimlicher Werbefaktor. Ich hätte das selber gar nicht so gedacht. Ich musste mich da selber so einfuchsen und das lernen, dass ich meinen ganzen Tag die Leute mitnehme, dass jeder halt weiß, was passiert jetzt hier gerade bei uns und was ist los.
9: Fast 11.000 Hektar Obst werden in und um Hamburg im Alten Land und an der Niederelbe angebaut. Auf 90% der Fläche wachsen Äpfel. Jedes Jahr werden hier fast 300.000 Tonnen geerntet. Für Hamburg und die ganze Welt.
11: Na, ich würde mal sagen, es ist für mich immer noch der schönste Beruf, den es gibt. Wir haben zwei Söhne, die es eine

0: ist meine Impro-Gruppe, meine Impro-Theatergruppe Hansestadt Humbug. Ich bin nämlich jetzt seit einem Jahr dabei und sie haben mich mit warmen Armen empfangen und ich kann jetzt endlich seit einem Jahr regelmäßig meinen inneren Clown rauslassen, der vorher ein bisschen im Keller versauert ist. Und das macht mir einfach ultra Spaß und deswegen möchte ich denen Danke sagen.
1: Danke, Emily. Und alle Infos zu unserer Aktion Hamburger des Tages bekommen Sie wie immer unter ndr.de/903 oder kostenfrei unter 08000 90 3 90 3. Ein musikalisches Dankeschön in Form eines Benefizkonzerts, das gab es gestern Abend in der Elbphilharmonie und zwar für die Hilfsorganisation Hanseatic Help. Organisiert hatte das Konzert der Hamburger Chor Bengels Stimmen und er hier, Bosse, der war auch mit dabei.
2: Die Bengelstimmen. Oder der Beweis dafür, dass große Dinge oft ganz klein beginnen.
3: Wir waren auf einer Hausparty auf dem Weg zum Kiez und wir waren mit ein paar Kumpels unterwegs.
2: In der S-Bahn. Irgendjemand beginnt ein Lied zu singen. Einfach so.
3: Und irgendwie sind wir alle eingestiegen. Und nicht nur wir, sondern auch die anderen Fahrgäste.
2: Und die Macht der Musik, sie wirkt stark in ihnen.
3: Es war laut, es war auch ein bisschen wild, also einige haben gegen die Fensterscheibe geklopft.
2: Die Geburtsstunde.
3: Und da haben wir einfach die Magie der Masse sozusagen das erste Mal am eigenen Leibe gespürt.
4: Jeder, der mal diese Erfahrung macht, merkt relativ schnell, dass wenn man in einer größeren Gruppe zusammen singt und gerne natürlich auch Songs, die man selber gerne hört, dann macht einen das unfassbar glücklich. Also noch heute, nach 7 Jahren, ist es so, dass wir mit einem breiten Grinsen am Dienstagabend wieder nach der Probe nach Hause fahren.
2: Die Tontöchter. Die erste weibliche Gruppe innerhalb der Hamburger Liedertafel von 1823. Auch dabei die Hanse-Mädchen. Unstoppable.

0: kraftvoll. Eigentlich ein Traum. Ach ja, der war ja auch noch da.
1: Flieg ich zurück in unseren Traum.
0: Boss. Mit dem Gesamtchor. Aus Bengels und Hansemädchenstimmen.
1: Zu

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1: Einer der vielen Höhepunkte des Abends, der vor allem eines zeigte.
0: Ich will noch mal.
1: Gemeinsames Singen ist stark, macht glücklich und füllt den größten Raum.
2: Oh, da ist die kleine Gänsehaut. Dankeschön. Danke.
3: Gemeinsames Hamburg-Journal gucken, das ist übrigens auch sehr empfehlenswert. Können Sie morgen wieder tun um 18 Uhr und um 19.30 Uhr.
4: Für heute war es das schon wieder von uns. Jetzt fehlt noch das Hamburg-Wetter. Und da geht es heute um sichere Schulwege.
3: Ihnen jetzt noch einen angenehmen Abend und dann gerne bis morgen.
4: Machen Sie es gut. Tschüss.
3: Tschüss.
5: Und nun das Hamburg-Wetter und die Aussichten für die kommenden Tage.
6: Aktiv zur Schule ist grandios.
7: Eine Mini-Demo heute Morgen vor der Grundschule Vesperloh für eine sogenannte Schulstraße. Das heißt, autofrei auf den letzten Metern bis zur Schule direkt vor Unterrichtsbeginn und zum Schulende.
8: Wir finden es gut, dass wir morgens einen sicheren Schulweg haben.
9: Und dass keine Autos mehr reinfahren.
10: Dann ist die Gefahr kleiner, dass man halt angefahren oder irgendwas passieren könnte.
11: Und ich finde toll, dass die Straße gesperrt ist, weil dann lernt man auch, alleine zur Schule zu kommen.
12: Und dann kann man halt auch mit zu Fuß und mit dem Roller und mit dem Fahrrad auf der Straße fahren oder gehen.
13: Ich finde es gut an der Schulstraße, dass hier nicht die ganze Zeit Auto hinfahren und das so laut wird.
7: Kommendes Jahr könnte das hier in Ostdorf Realität werden. Mit einer Aktionswoche werben

0: Ab heute 16 Schulen für sichere Schulwege. Und das Wetter, naja, das spielt so halbwegs mit.
1: Morgens 6 Grad und leicht bewölkt.
2: Mittags 19 Grad und leicht bewölkt.
3: Abends 15 Grad und leicht bewölkt.
0: Ab der Wochenmitte wird es wechselhaft. Von Sonne über Wolken bis hin zu Regen ist alles dabei. Bei Temperaturen zwischen 9 und 19 Grad.
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9: Ja, mit Schwung in die neue Woche. Triumph der Linken. Was bedeutet die Berlin-Wahl für Bremen? Diese Frage stellen wir heute. Moin. Neben diesen Themen. Aufgebracht. Autobauer protestieren gegen Sparkurs. Angeklagt. IS-Anhänger muss sich verantworten. Und abgehetzt. Freiwillige Feuerwehr eilt zum Einsatz. Dass die deutsche Autoindustrie in der Krise steckt, ist unbestritten. Standortkosten, US-Zölle, Konkurrenz aus China, all das macht ihr zu schaffen. Aber ob ihre Reaktion darauf, ein rigider Sparkurs zulasten vor allem der Beschäftigten, die richtige ist, daran gibt es erhebliche Zweifel, allen voran bei den Beschäftigten selbst. Deswegen sind sie heute auch in Bremen auf die Straße gegangen. Silvia Tschieke und Maren Schubert berichten.
10: Sie kommen von überall, von den Toren des Mercedes-Werks in Sebaldsbrück und aus dem Gewerbegebiet Hansa-Linie von allen möglichen Zulieferbetrieben zu zwei Kundgebungsorten. Knapp 3000 Menschen, die in der Bremer Automobilindustrie arbeiten, sind dem Aufruf der IG Metall gefolgt und haben mitgemacht beim bundesweiten Aktionstag.
11: Ich heiße euch herzlich willkommen zum bundesweiten Aktionstag der IG Metall. Wir hier in Bremen protestieren gegen die Kürzung von eurem Geld, gegen die Verlängerung von eurer
10: vor dem Mercedes-Werk in Sebaldsbrück. Unter dem Motto Zukunft statt Kahlschlag protestieren gut 2500 Beschäftigte gegen die von Mercedes angekündigten Sparpläne. So stehen unter anderem 3 Stunden mehr Arbeit für den gleichen Lohn im Raum.
12: Ich bin hierhin gekommen, um für die Firma zu arbeiten und nicht ausgebeutet zu werden.
13: Hier haben wir 35-Stunden-Woche und die muss gelten. Wir sind ja nicht schuld an der Krise. An der Krise ist der Arbeitgeber schuld und die Politik, nicht der Arbeitnehmer.
10: Bundesweit steckt die Autoindustrie in der Krise. Die Gründe dafür sind vielfältig. So kann nicht nur Mercedes weniger Autos nach China exportieren. Die chinesische Konkurrenz auf dem deutschen Automarkt aber wird immer größer. Dazu US-Zölle und die Umstellung auf Elektromobilität. All das macht Druck bei den Autobauern. Sparmaßnahmen und Jobabbau sind die Folgen. In Bremen befürchten die Beschäftigten, dass Mercedes die Produktion ins günstigere Ungarn verlagert.
14: Arbeitnehmerinnen werden erpresst. Also das muss man sagen, entweder ihr verliert die Arbeitsplätze, dann wird immer gesagt, irgendwo anders ist es günstiger, es ist immer irgendwo anders günstiger.
10: Die Gewerkschaft fordert von den Arbeitgebern,
15: investiert in unsere Werke, sorgt dafür, dass wir moderne Produktionstechnologien hier haben, verkürzt die Debatte um Wettbewerbsfähigkeit nicht alleine auf die Entgelte und die Arbeitszeiten der Beschäftigten.
10: Vom Arbeitgeberverband Nordmetall heißt es heute zum Protesttag, sinkende Absatzzahlen in China oder schädliche US-Zölle lassen sich nicht durch Protestaktionen vor deutschen Werkstoren wegdemonstrieren. Im Gegenteil, solche streikähnlichen Aktionstage belasten die Unternehmen zusätzlich und schwächen unsere norddeutschen Staaten.

0: Standorte im harten internationalen Wettbewerb weiter. Das sehen sie anders. Die Autobauer und die Zulieferer sind heute auf die Straße gegangen, um für ihre Jobs ein Zeichen zu setzen.
1: Die Terrororganisation IS, der sogenannte Islamische Staat, ist alles andere als verschwunden, auch wenn es insgesamt ruhiger um sie geworden ist. Sie operiert anders. Davor warnt ja auch der Bremer Verfassungsschutz regelmäßig. Es sind vor allem junge Menschen, Einzelne, die sich selbst radikalisieren, häufig online und dann im Namen des IS Straftaten begehen oder sie zumindest planen bzw. vorbereiten. Auch der mutmaßliche Täter, dessen Prozess heute vor dem Bremer Landgericht begonnen hat, ist so ein junger Mann. Nicht zuletzt seine Social-Media-Aktivitäten haben ihn auf die Anklagebank gebracht. Sebastian Manz.
2: Weil er eine verhängnisvolle Entscheidung getroffen haben soll, muss dieser Bremer syrischer Herkunft, verteidigt von seinem wachsamen Rechtsanwalt, auf der Anklagebank Platz nehmen. Die Staatsanwaltschaft wirft ihm vor, staatsgefährdende Straftaten begangen zu haben.
3: Er soll im März des letzten Jahres aus der Bundesrepublik nach Syrien ausgereist sein, um sich dort dem IS anzuschließen und sich auch an der Waffe ausbilden zu lassen. Tatsächlich soll es ihm auch gelungen sein, in Syrien sich einer Kampftruppe anzuschließen und dort auch ein Sturmgewehr zu erwerben.
2: Eine solche Kalaschnikow russischer Bauart soll er in Syrien für $350 erworben haben. In sozialen Medien hat er ein solches Gewehr anschließend präsentiert. Eines seiner Ziele sei es gewesen, Glaubensbrüder aus den kurdisch kontrollierten Gefängnissen wie diesen zu befreien. Doch dazu kam es nie. Bereits nach wenigen Wochen reiste er wieder ab. Warum der Bremer, eines der letzten Rückzugsgebiete des IS, so schnell wieder verlassen hat, bleibt heute unklar.
3: Die Anklageschrift geht davon aus, dass der Angeklagte sich in Syrien an der Schusswaffe ausbilden wollte. Es gibt nach der Anklageschrift aber keine konkreten Hinweise, dass er tatsächlich hier in Deutschland einen Anschlag begehen wollte oder dass er mit Vorbereitung schon begonnen hätte.
2: Der Angeklagte, hier verdeckt von seinem Anwalt, hat angekündigt, auszusagen. Das Gericht entscheidet allerdings heute, dass die Öffentlichkeit bei dieser Einlassung ausgeschlossen wird.
3: Der Angeklagte war zur Tatzeit Heranwachsender. Er befindet sich also gerade in dem Übergang zwischen Jugendrecht und Erwachsenenrecht. Und die Kammer ist heute zu der Einschätzung gelangt, dass er eher noch wie ein Jugendlicher zu behandeln ist. Und deswegen ist, weil es in seiner Einlassung um viel Persönliches geht, um seine Familie, für diesen Zeitraum die Öffentlichkeit ausgeschlossen worden.
2: Offen ist bislang noch, ob bei dem 21-jährigen Jugend- oder Erwachsenenstrafrecht angewendet wird.
1: Martin Güntner von der SPD kann Bremerhavener Oberbürgermeister werden. Das Oberverwaltungsgericht hat die Beschwerde eines Mitbewerbers abgewiesen, die den Amtsantritt bislang verhindert hat. Der Magistrat soll Güntner am Mittwoch ernennen und am 1. Oktober dann kann er seinen Posten antreten. Und nun weitere Nachrichten in Buten und Binn Kompakt.
4: Unbekannte haben am Wochenende mehr als 60 Scheiben des Logistikkonzerns Kühne und Nagel eingeschlagen. Am Eingang in der Konsul-Smith-Straße hinterließen sie die Parole "Kein Vergeben" und das Datum des 3. Oktober, dem Tag der Deutschen Einheit. Im Vorfeld der Feierlichkeiten in Bremen hat es laut Polizei in den vergangenen Wochen und Monaten immer wieder kleinere Sachbeschädigungen mit Bezug auf die Veranstaltung gegeben.
5: Es ist ja ein Bekennerschreiben aufgetaucht auf einer dafür bekannten Plattform. Das liegt uns auch vor und das wird derzeit auch auf Echtheit geprüft. Deswegen gehen wir davon aus, dass es eher dem linksextremistischen Spektrum zuzuordnen ist. Aber das muss noch geprüft werden.
4: Den Schaden in der Überseestadt schätzt die Polizei auf einen niedrigen sechsstelligen Betrag. In der Nähe des Weserstadions haben die Aufbauarbeiten für das Bürgerfest zum Tag der Deutschen Einheit begonnen.
6: Hier hinter uns entsteht gerade der Plenarsaal für den Bundestag. Da werden die Bürgerinnen und Bürger dann tatsächlich Debatten, wie sie im Bundestag auch passieren, sehen und auch miterleben und auch mitgestalten können.
4: Und nicht nur hier wird gebaut. Im Halbkreis um die Innenstadt entstehen Themenwelten, mit denen sich Bremen präsentiert. Die Ländermeile erstreckt sich den Osterdeich entlang. Die Blaulichtmeile, auf der sich alle Rettungskräfte zeigen, schließt sich an.
6: Ab Anfang nächster Woche wird es wirklich jeder irgendwie auch in der Stadt sehen. Hier kommt was Großes in die Stadt.
4: So groß, dass ab Sonntag der Osterdeich komplett gesperrt wird. Später kommen weitere Straßen hinzu.
1: Man könnte es sich einfach machen und Berlin, Berlin und Mecklenburg-Vorpommern, Mecklenburg-Vorpommern sein lassen. Aber diese beiden Wahlen gestern sind eben nicht einfach nur regionale Ereignisse. Die haben Auswirkungen auf den Bund allemal, aber möglicherweise auch auf Bremen. Und wenn es nur psychologische sind. Den Wahlsieg der AfD in MacPom haben wir gestern schon seziert. Heute schauen wir, was da für eine Welle aus Berlin rüberschwappt. Leonie Henschel.
0: Immobilienkonzerne enteignen. Das Topthema, mit dem die Linke gestern Abend in Berlin die Wahl gewonnen hat. Mit Spitzenkandidatin Elif Eralp konnte die Partei ihr Ergebnis fast verdoppeln. Bremer Spitzenkandidatin Sophia Leonie-Deicki kommt gestärkt aus Berlin. Wohnen, im Zweifel enteignen, darauf will sie auch im Bremer Wahlkampf setzen.
7: Wenn nichts hilft, wenn die Konzerne weiterhin den Wohnraum verfallen lassen und gleichzeitig viel zu hohe Mieten verlangen, dann darf auch die Enteignung kein Tabu sein. Aber davor wollen wir alle anderen Maßnahmen ausschöpfen und das tun wir bisher noch zu wenig.
0: Das Ergebnis der Linken in Berlin historisch. Auf 25,7% schießt der pinke Balken der Linken, deutlich vor der CDU mit 18,8% und der AfD mit 16,3%. Auffällig, besonders bei den 16- bis 24-Jährigen überzeugt die Linke. 43%, also rund die Hälfte der Wahlberechtigten in diesem Alter, hat die Partei gewählt. Solveig Brandt von der Linksjugend Bremen hat dafür eine Erklärung.
8: Ich glaube, es gibt gerade einfach sehr viele Themen, die junge Menschen politisieren. Hier in Bremen zum Beispiel, dass so viele Freizeitzentren bedroht sind, aber auch die Waldbrände und die aktuellen Auswirkungen des Klimawandels sind, glaube ich, Themen, die junge Menschen politisieren, die die Linke anspricht und für die wir eine Lösung aufzeigen und für die wir uns einsetzen.
0: In Berlin hat die Partei immer wieder mit Antisemitismusvorwürfen zu kämpfen, auch im Wahlkampf. In Bremen grenzt sich die Fraktionsvorsitzende davon ab und betont:
7: Man muss Völkerrechtsverbrechen benennen und auch beim Namen nennen. Und gleichzeitig muss man auch gegen gruppenbezogene Menschenfeindlichkeit und Antisemitismus auch vorgehen. Und wir tun beides. Das ist kein Entweder-Oder, sondern ein Sowohl-als-auch für uns.
0: In Berlin kann die Linke trotz Antisemitismusvorwürfen punkten, auch in den sozialen Netzwerken. Ein wichtiger Weg, um junge Menschen zu erreichen, betont die Jugendsprecherin.
8: Ich glaube, auf Social Media können wir vor allem damit punkten, auch hier in Bremen, dass wir schonlos ehrlich sind, dass wir über Themen reden, die auch gerade hier in der Politik stattfinden, auch in der Bürgerschaft, und auf einfach ein niedrigschwelliges Angebot bieten, um sich mit Politik auseinanderzusetzen.
0: Auf solche Bilder hofft man bald auch bei den Bremer Linken. Ob sie an diesen Erfolg anknüpfen kann, wird sich im Mai zeigen.
1: Lukas Haffert ist bei mir, Politikwissenschaftler an der Uni Bremen, um das Ganze noch mal zu analysieren. Moin, Herr Haffert.
9: Guten Abend.
1: Die Linke als Wahlsieger in Berlin, und das ist auch ziemlich deutlich. Wie erklären Sie sich das?
9: Ich denke, was die Linke hier geschafft hat, ist den enormen Wunsch nach Veränderung, den es gibt, in ihre Kanäle zu lenken. Also es ist sehr klar, haben wir jetzt in allen Landtagswahlen gesehen, es gibt in der Bevölkerung einen starken Wunsch danach, mit neuen Rezepten zu versuchen, Dinge zu verändern. Und die Linke hat beim Thema Wohnen sehr klar gesagt, das, was wir bisher versucht haben, Mietpreisbremse, bauen, bauen, bauen, das funktioniert nicht. Wir bieten etwas sehr anderes an, was sehr Kontroverses.
1: Sehr klar, aber auch sehr griffig. Ne?
9: Genau, aber die standen ganz eindeutig für etwas. Ja. Und das hat sich hier sehr deutlich ausgezahlt.
1: Glauben Sie, dass das auch in anderen Landesverbänden jetzt was bewirken kann, zum Beispiel hier in Bremen, dass die den Schwung aus Berlin irgendwie mitnehmen?
9: Ja, das denke ich schon. Ich glaube, da sind zwei Dinge, die eine Rolle spielen. Zum einen ist ja interessant, wo die Wähler diesmal herkamen. Früher hat man gedacht, die Linke, das ist Fleisch vom Fleisch der SPD, hat man gesagt. Aber jetzt hat sie sehr viele Wählerinnen und Wähler gewonnen, von denen man sonst gedacht hätte, die wählen die Grünen. Super stark abgeschnitten bei Wählern unter 35. Und das ist natürlich auch ein Potenzial, das in vielen anderen Bundesländern bisher sehr stark bei den Grünen lag, wo sich jetzt eine Chance ergibt für die Linke. Und allgemein stärkt das, was ich gerade gesagt habe, natürlich auch einen Kurs, der sagt, wir müssen mutig sein, wir müssen sehr klare, kontroverse Forderungen stellen.
1: Zuletzt stagnierte die Linke hier so ein bisschen. Also bei der letzten Landtagswahl haben sie 11% geholt, bei der Bundestagswahl waren es dann 15. Die jüngsten Umfragen waren immer so bei 13, 14 und jeweils so knapp hinter den Grünen. Mhm. Glauben Sie dennoch, dass das Potenzial hier noch nicht ausgeschöpft ist? Weil Probleme sind ja durchaus ähnlich wie in Berlin und auch das Wählerspektrum ist ja ähnlich. Wir haben auch viele junge Leute hier und auch viele Menschen mit Migrationshintergrund.
9: Ganz genau. Und wenn es auch hier gelingt, Wähler, die eigentlich bisher den Grünen zugeneigt haben, mit in die Koalition der Linken zu holen, denke ich auch, dass da durchaus noch Potenzial nach oben ist.
1: Erwarten Sie dann jetzt auch mehr Schärfe und mehr Klarheit von den Linken hier in Bremen?
9: Naja, das ist natürlich auch immer ein Zielkonflikt, weil man ja auch koalitionsfähig bleiben möchte.
1: Und
9: es ist ja noch gar nicht gesagt, dass die Linke in Berlin es schafft, diesen Wahlsieg zu verwandeln in eine funktionierende Regierung. Und ich denke, das wird man in Bremen auch sehr genau beobachten.
1: Ja, weil die CDU theoretisch auch noch da den regierenden Bürgermeister stellen könnte. Wir reden sofort weiter, Herr Haffert. Wechseln aber die Partei. Die CDU ist in Mecklenburg-Vorpommern aus dem Landtag geflogen. Das ist ihr noch nie passiert. Friedrich Merz hat sich ja aber schon vorher, gleich nach der Prognose, festgelegt und gesagt, am Reformkurs ändere sich nichts. Außerdem bleibe er Kanzler und auch Parteichef. Wie kommt denn das bei der CDU in Bremen an?
10: Für mich ist es wichtig, jemanden zu finden, der auch das, was wir vorhaben, den Menschen so zu erklären, dass sie sich nicht gleich bedroht fühlen. Wenn das Herr Merz jetzt die nächsten Wochen hinkriegt, dann ist es soweit kein Problem. Aber ich glaube, dass wir uns über das eine oder andere auch, wie stellen wir uns als CDU in Gesamtdeutschland auf, das habe ich ja auch schon öfter gesagt, müssen wir mit ihm auch noch mal reden.
1: Ja, das klingt so ein bisschen nach Unterstützung mit Vorbehalt. Ne? Er müsse besser kommunizieren, sagt Heiko Sturmann über Merz. Kann der das überhaupt? Glauben Sie, dass der sich ändern kann in seiner Kommunikation?
9: Er versucht das. Er hat ja selber auch schon gesagt, dass er das versucht. Vom Typ her scheint es sehr schwierig zu sein. Ja. Ich würde nicht drauf wetten wollen.
1: Ist es denn richtig, jetzt an ihm festzuhalten? Heute hat ja auch noch mal jeder seine Unterstützung signalisiert. Und auch Merz selber hat gesagt, er fühlt volle Rückendeckung. Ist das richtig so? Oder sollte man da jetzt was tun?
9: Die Dynamik jetzt ist eben, all das, was negativ ist, am amtierenden Bundeskanzler zu betonen. Und viele dieser Dinge sind sicherlich auch richtig. Was aber fehlt in der Rechnung, ist ja die Frage, was ist eigentlich eine Alternative und mit welchen Risiken wäre auch eine Alternative verbunden? Also klappt das, den Kanzler zu tauschen? Spielt die SPD damit? Zerreißt das vielleicht die Union? Insofern würde ich denken, ja. Die Hoffnung, es würde sich sehr viel bessern, wenn man jetzt einen Kanzlertausch inszeniert, die ist ziemlich trügerisch.
1: Kurze Antwort bitte. Die Bremer CDU wähnt sich ja hier gerade im Aufwind, liegt auch in Umfragen leicht vor der SPD. Hat jetzt natürlich Angst, dass das kaputt gemacht wird durch die schlechten Umfragewerte des Kanzlers. Ist da was dran?
9: Ich glaube, bis die Wahlen hier in Bremen stattfinden, wird sich das politische Umfeld noch mal deutlich geändert haben. Davor sind Wahlen in Nordrhein-Westfalen, in Schleswig-Holstein. Da hat die CDU zwei sehr populäre Amtsinhaber. Ich glaube, das wird noch mal eine sehr andere Situation sein.
1: Und in einem halben Jahr kann eine Menge passieren. Ich bedanke mich ganz herzlich für Ihre Einschätzung. Danke für den Besuch, Herr
9: Haffert. Dankeschön.
1: Das Gespräch haben wir aus Termingründen kurz vor der Sendung aufgezeichnet. Archivieren ist nicht einfach nur aufheben. Was hilft's, wenn Schränke und Schubladen voll sind, aber niemand weiß, womit eigentlich genau? Und wenn außerdem nur diejenigen da rankommen, die einen Schlüssel zu diesen Schränken und Schubladen haben. Deswegen heißt Archivieren auch auswerten und zugänglich machen. Und genau das passiert jetzt dank einer finanziellen Förderung der VGH-Stiftung mit dem Nachlass von Ernst Müller-Schesel. Der liegt in der Staats- und Universitätsbibliothek. Und nein, Sie müssen sich nicht schämen, wenn Sie Ernst Müller-Schesel nicht kennen. Ich kannte ihn auch nicht. Sophie Labitzke klärt auf.
11: Hier drin könnten wahre Schätze schlummern. 5500 einzelne Postkarten, Briefe, Werbedrucke, die schon seit gut 15 Jahren hier in der Bremer Staats- und Universitätsbibliothek lagern und nun Stück für Stück begutachtet werden können. Alles fast 100 Jahre alt und aus dem Nachlass von ihm hier. Ernst Müller-Schesel.
12: Ernst Müller-Schesel war eine vielfältige Persönlichkeit. Künstler, Gestalter.
13: Kunsthandwerker, war auch ein bekannter Netzwerker sozusagen, eine bekannte Persönlichkeit in Bremen.
14: Auch ein Möbeldesigner.
12: Pionier der Heimatbewegung, Vordenker, Schriftsteller, ein sehr tätiger und rühriger Mensch.
11: Ernst Müller-Schesel. Geboren 1863 in seinem fast gleichnamigen Heimatort Schesel. Aus Heimatliebe hat er sich nach ihm benannt und diese Liebe auch auf die Leinwand gebracht. Malereien von norddeutschen Trachten, Landschaftsmotiven aus Bremen und Umgebung, aber auch Möbel hat der Tausendsasser entworfen und sie hier im Schäseler Kunstgewerbehaus, das er mit einem Schwager leitete, ausgestellt und verkauft. Wie beispielsweise diese Binsenstühle, die bis heute noch im Umlauf sind.
12: Also einmal in der Museumssammlung selbst sind viele, auch Originale von Ernst Müller-Schesel, erhalten geblieben. Aber auch in der Bevölkerung, gerade bei den alteingesessenen Familien, findet man die noch im Wohnzimmer definitiv.
11: Auch in Bremen hat Ernst Müller-Schesel seine Spuren hinterlassen. Beispielsweise in der Bremer Böttcherstraße. Hier im Roselius-Haus hatte er ein Atelier. Im Haus seines prominenten Schwagers Ludwig Roselius, dem Kaffeemogul, der die Böttcherstraße in den 1920ern gestaltet hatte.
12: Sein Schwager Ernst Müller-Schesel durfte eben einen Teil beitragen, indem er federführend bei der Innengestaltung des Roselius-Hauses war.
11: Auf dem Riensberger Friedhof hat Ernst Müller-Schesel 1936 seine letzte Ruhe gefunden. 90 Jahre nach seinem Tod werden sie seinen Nachlass nun Stück für Stück erfassen. Seit 3 Monaten analysiert Nachlassbearbeiter Moritz

0: Fritz Dune kammt dafür jedes einzelne Stück, trägt alles für die Nachwelt in ein digitales System ein.
1: Das Kunstgewerbehaus in Schesel, Ernst Müller Schesel und sein Schwager Friedrich Meyer, bekommen dadurch eine Sichtbarkeit und es wird zugänglich gemacht für die Öffentlichkeit und für die Forschung.
0: Bei 5.500 Stücken wird er dafür noch ca. 2 Jahre brauchen. Ein Aufwand, der sich lohnt, so die Leiterin der historischen Sammlung in der Staats- und Universitätsbibliothek.
2: Der Nachlass kann dann im Handschriftenlesesaal eingesehen werden von jedem, der es möchte. Der Nachlass ist ein wichtiges Dokument letztlich auch für die Kunst- und Kulturgeschichte Bremens und Schesels.
0: Bis dahin wird der Nachlass weiter sicher verwahrt. Welche Schätze in ihm schlummern, wird das Team nach und nach herausarbeiten.
3: Unsere neue Wochenserie kommt mit Blaulicht und Sirene daher, denn es geht um die Feuerwehr. Allerdings nicht um die Berufsfeuerwehr, sondern die Freiwillige. Weiß auch nicht jeder. Allein in Bremen gibt es 19 freiwillige Feuerwehren, vor allem in den Randgebieten. Umzu sind es ausschließlich Ehrenamtliche, die Brände löschen, mit Ausnahme von Delmenhorst. Heiko Haben hat sich der Freiwilligen Feuerwehr Brinkum an die Fersen geheftet und ist kaum hinterhergekommen. So schnell ist die auf dem Weg zum Einsatzort.
4: Alarm für die Ortsfeuerwehr Brinkum. Rein in die Schutzanzüge und dann zu den Einsatzfahrzeugen. Zwischen Alarm und Abfahrt keine 5 Minuten.
5: Wir haben ein Gebäudebrand gemeldet. Einfamilienhaus. Viel mehr wissen wir noch nicht. Wir müssen uns jetzt schnell ausrüsten, weil der Weg ist nicht so weit.
4: Luis Ravens ist seit 7 Jahren dabei. Heute leitet er den Angriffstrupp. Heißt, er geht als erstes rein.
6: Sind da noch Personen drin?
7: Ich glaube ja.
4: So viel Rauch. Hier braucht Luis Ravens die Atemschutzausrüstung. Neue Lage, 2 Personen werden vermisst.
8: Eine Person gefunden!
9: Wir haben hier eine Übungslage heute. Ja, im Grunde genommen ist es wie beim Fußball. Ne? Also wir müssen tagtäglich sozusagen trainieren, damit dann im Ernstfall alle Einsatzabläufe dann auch so funktionieren, reibungslos, dass jeder weiß, was er zu tun hat.
4: Das Ende der Übung rückt näher. Auch die 2. Person ist gerettet.
9: Ja, sehr schön.
4: Die Einsatzleitung bespricht, wie es gelaufen ist.
10: Zufrieden?
9: Ja. Standard, ne?
11: Ja, abschließende Lagemeldung. Übungsende.
4: Luis Ravens hat alles gegeben. 20 Minuten unter Atemschutz, auch bei einer Übung anstrengend.
12: Sehr realistisch. Ziemlich null Sicht an manchen Stellen. Rauch hat sich gut verteilt, war wirklich nah dran. Und warm war es auch. Ja, cheers, Mann.
4: Ein paar Straßen weiter. Hier trainiert ein anderer Trupp der Ortsfeuerwehr Brinkum zusammen mit dem Rettungsdienst. Simulation eines typischen Notfalls. Eine Person muss per Drehleiter gerettet werden.
13: Die große Herausforderung ist auf jeden Fall, dass der Patient reanimationspflichtig ist. Es geht eben darum, dass die Reanimation nicht unterbrochen wird während der Patientenrettung.
4: Das klappt hier nur mit einem mechanischen Reanimationsgerät. Im Ernstfall bleiben die Hände der Retter frei, um die Person unter den Korb zu hängen.
13: Ich lass los.
4: Auf dem Weg nach unten ist die Reanimation so die ganze Zeit gesichert.
13: Hat alles sehr gut geklappt.
4: Auch Ortsbrandmeister Thomas Erd ist mit der 2. Übung zufrieden.
9: Wir haben eine wichtige Aufgabe zu erfüllen. Und diese Aufgabe, die muss gut erfüllt werden für die Allgemeinheit. Und dafür muss man halt ganz viel trainieren dann. Und das muss auch anspruchsvoll sein, dieses Training.
14: Lass uns eben einmal hier zusammenkommen.
4: Feierabend. Erstmal. Doch nachts um 3:30 der nächste Alarm. Ein Rauchmelder in Brinkum. Und dieses Mal ist es keine Übung.
3: Oha. Schneller als die Feuerwehr sind wir am Ende unserer Sendung angelangt. Fast, denn klar, wir lassen den Montag nicht vorübergehen, ohne eine neue Bekanntschaft gemacht zu haben in unserer Serie Wer kennt wen. Hier ist zunächst der Rückblick. Vergangene Woche haben wir David Niedermeyer gelauscht. Für ihn dreht sich im Leben so gut wie alles um dieses Instrument, die Oud, eine arabische Laute. Niedermeyer ist Musiker, Komponist sowie auch Lehrer und mit seinem Instrument in der ganzen Welt unterwegs. Selbst beim Anke Plautz Weiterschicken kommt die Oud zum Einsatz.
6: Ich kenne da einen, der heißt Ali Karakash, aber im wahren Leben heißt er Ethnic Punch.
7: Die Post geht ab, dank ihm. Spätschichten rockt der Lagerarbeiter täglich im Logistikbriefzentrum in der Neustadt. Körperlich ein harter Job. Und sein Herz schlägt außerdem für die Kunst, für Poesie. Für experimentellen Hip-Hop. Kleine Kostprobe auf dem Balkon seiner WG.
8: Ich bin Ali Karakash. Karakash heißt dunkel, Augenbrau.
10: Ja,
7: als Underground-Künstler kennt man ihn, aber unter anderem Namen.
8: Als Musiker, Rapper, Ethnic Punch.
7: In der türkischen Diaspora ist er als Rapper kein Unbekannter. Als Sohn türkischer Gemüse- und Anisbauern wuchs er in einfachen Verhältnissen auf. Bis heute sind seine Wurzeln hörbar.
8: Mein Gefühl für diesen musikalischen Style und Kultur.
7: Also auch folkloristische Einflüsse.
8: Ja, genau. Darbuka, der König von Middle East.
7: Der 36-jährige gebürtige Türke hat den Beat einfach im Blut. Als Profi-Perkussionist würde er sich zwar nicht bezeichnen, aber für den Hausgebrauch und für sein Künstlerdasein als Musiker, Produzent, Sänger, DJ und auch Videokünstler ist sein Fundament reichhaltig genug.
15: Ist das Kunst?
8: Das ist total Kunst.
7: Sie kennen zu egal welcher Situation im Leben ein Lied, oder?
8: Ja, fast. Ja, ich kann gut freestylen. Tak, tak, tak. Prost.
7: Alles, was klingt, wird für ihn zur Quelle der Inspiration.
10: Ba, ba.
7: Wenn sein Wasserhahn tropft, ist's für ihn kein Ärgernis, sondern eine Einladung.
15: Meinen Sie das vollkommen ernst?
8: Ja. Aber das Rhythm, alle Rhythm gibt eine Idee.
7: So sieht das einer, der mit Leib und Seele Beatmaker ist. Selbst die Vögel grooven mit.
10: Was geht, was geht, was geht?
8: Ein Beatmaker einfach macht Beats. Und Beat ist das Grundstück für Hip-Hop.
7: Auch ganz oben auf Bremens höchste Erhebung Metalhenge hat er schon auf Türkisch produziert. Bremen hat er akustisch archiviert, die Töne der Stadt gesammelt und gelobt. Den Sound der Orte, er hat sie alle.
8: Das ist gut Material für mich.
7: Ein zeitgenössischer Stadtmusikant ist er also. Selbst sein Altglas fällt nicht einfach undokumentiert in den Container.
8: Ich schneide es in kleine Stücke, so tick, tick, und das gibt Rhythm in meinem Beat.
7: Und dann gab's noch Aroma. Die türkische Kaffeekultur, seine Heimat, gilt als immaterielles Weltkulturerbe. Und auch das Kaffeesatzlesen wird, ob seiner sozialen und emotionalen Wirkung, positiv erwähnt, weil's Menschen ins Gespräch bringt über Persönliches. Das ist ja hochgradig unwissenschaftlich, aber hochgradig interessant.
8: So.
7: Aber die Wahrheit sagen, ne?
8: Das, ja, deutlich ein Kamel.
7: Schön, also Sie schicken mich in die Wüste.
8: Ja.
7: Aber erstmal geht's noch kurz woanders hin, ohne Kamel. Ich seh's kommen.
8: Ich kenne da einen, heißt Andreas Paparuso. Der ist ein mega Orgelspieler und Komponist.
3: Und damit haben wir es alles geschafft. Einen schönen Abend wünsche ich Ihnen. Machen Sie das Beste draus. Tschüss, bis morgen.
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0: verfangen und viele einfach sagen, so geht's nicht weiter, ich will jetzt eine Änderung, und das dann aber auch der Stinkefinger gegen vermeintlich westdeutsche Establishment ist, die Abwahl der Regierung in Berlin, und gar nicht mehr so die Landespolitik an sich in Blick genommen wird.
1: Ja, das ist ganz vielschichtig. Wir gucken uns das gleich noch mal genauer an. Auch natürlich die Reaktion der Wählerinnen und Wähler aus Mecklenburg-Vorpommern. Und wir sprechen über das, was Ost und West dann vielleicht doch noch trennt und die von Marieke Reimann geforderte zweite Wende verändern könnte. So, vorher schauen wir aber wie immer gemeinsam mit Philipp Kafsack auf das, was heute noch für den Norden wichtig ist.
2: Tote Hose heute Morgen unter anderem am Busbahnhof in Lübeck. Denn viele Busse in Schleswig-Holstein blieben zum Start in die Woche auf dem Betriebshof. Der Grund? Ein Warnstreik der kommunalen Verkehrsunternehmen in Lübeck, Kiel, Flensburg und Neumünster. Die Gewerkschaft Verdi will damit vor der morgigen dritten Verhandlungsrunde im Tarifkonflikt den Druck auf die Arbeitgeber erhöhen. Gefordert werden für die rund 1.800 Beschäftigten 6,5% mehr Gehalt plus eine jährliche Sonderzahlung. Das Gegenangebot der Arbeitgeber liegt derzeit aber nur bei 4,4%. Gestreikt wird noch bis Betriebsende. Protest gab es heute auch gegen die Krise in der Autoindustrie. Zehntausende Beschäftigte der Branche folgten, wie hier in Hannover, dem Aufruf der IG Metall zu einem bundesweiten Aktionstag aus Sorge um ihre Arbeitsplätze. Die werden unter anderem von Billigkonkurrenz aus China bedroht.
3: Die Automobilindustrie ist eine der Kernindustrien mit dem Maschinenbau in Deutschland. Wir haben einen Aderlass an Beschäftigung. Also wir verlieren jährlich ungefähr 50.000 Arbeitsplätze.
2: Niedersachsen ist mit seinen VW-Standorten von der Krise besonders betroffen. Bei VW in Wolfsburg versammelten sich tausende Beschäftigte vor dem Werksgelände und forderten langfristige Zukunftsperspektiven. Die Konzernspitze machte allerdings wenig Hoffnung, da sich das Wettbewerbsumfeld noch mal massiv verschärft habe. Ein für viele besorgniserregendes Fischsterben beschäftigt derzeit die Menschen entlang der Ostsee in Schleswig-Holstein, wie hier am Timmendorfer Strand. Seit Tagen werden immer wieder tote Fische angespült. Betroffen sind weite Teile der Küste und nun auch die Kieler Innenförde. Messungen des Landesamts für Umwelt zufolge könnte akuter Sauerstoffmangel im Wasser Grund für das Fischsterben sein. Der Mangel ist auf die starken Westwinde der vergangenen Tage zurückzuführen. Die treiben das Oberflächenwasser weg von der Küste und das nachströmende Wasser aus der Tiefe ist deutlich sauerstoffärmer. Viele Fische können nicht rechtzeitig fliehen und ersticken. Ein zu dieser Jahreszeit leider kein seltenes Phänomen.
1: Und eins der großen Nachrichtenthemen natürlich die Wahl in Mecklenburg-Vorpommern gestern. Ein bisschen blicken wir selbstverständlich auch nach Berlin. Und deshalb bei uns zu Gast heute Marieke Reimann. Und Bianca Zawadiak stellt Ihnen jetzt unseren Gast vor.
4: Journalistin und Autorin Marieke Reimann. 2 Jahre vor der Wende kommt sie in Rostock zur Welt. Plattenbausiedlung, ihre Mutter alleinerziehend. Wenig Geld. Doch die kleine Marieke hat Talent und Durchhaltevermögen. Ob beim Sport oder beim Traum, Journalistin zu werden. Sie schafft es auf die Münchner Journalistenschule. Mit nur 30 Jahren wird sie jüngste Chefredakteurin Deutschlands bei der Online-Zeitung Z. Später stellvertretende Chefredakteurin beim SWR. In Gesprächsrunden vertritt sie eine dort eher seltene Perspektive, die einer jungen ostdeutschen Frau.
0: Das ist genau die Sprache, die bei den jungen Wählern und Wählerinnen eben nicht ankommt.
4: Warum sich viele Ostdeutsche bis heute in Medien und Politik nicht wiedererkennen und warum das für die gesamte Bundesrepublik ein Thema ist, erklärt sie uns. Marieke Reimann.
1: Herzlich willkommen nochmal.
0: Süß.
1: Ist ganz schön, wenn man das so sieht. Ne? Aber auch eine tolle Karriere. Wenn wir jetzt so auf diese jungen Wähler, weil die gerade von Bianca genannt wurden, würde mich mal interessieren, was du davon hältst. Weil ja gerade da zu sehen ist, dass die an die Ränder gehen. Mhm. Nach links oder nach rechts.
0: Ja, da muss man, da habe ich heute auch nochmal nachgeschaut und drüber nachgedacht. Da muss man auch nochmal sozusagen nach Geschlecht unterscheiden, weil sich schon sehr eindeutig abzeichnet, wenn wir jetzt auf die Wahl vor allen Dingen in Mecklenburg-Vorpommern schauen. Das ist vor allen Dingen junge Männer zwischen 18 und 35. Da erinnere ich eine Grafik, die ich heute beim ZDF gesehen habe, eher AfD gewählt haben und zu über 50% AfD gewählt haben. Und das zielt auf das ein, was ich auch schon häufiger beschrieben habe und was die Soziologin Katja Salomo als die größte demografische Schieflage, die wir weltweit gerade haben, die wir nämlich im Osten beobachten können, dass wir mit Überalterung, mit Abwanderung, vor allen Dingen junger Frauen, mit Geburtenrückgang auch einen gravierenden Männerüberschuss haben, der dazu führt, dass in dem kleinen Örtchen Harbke in Sachsen-Anhalt zum Beispiel auf 100 Frauen zwischen

0: 1829 356 Männer kommen. Und das spricht, glaube ich, schon Bände. Und da müssen wir auch schauen, warum werden vor allen Dingen diese jüngeren Männern von autokratischen Parteien oder Parteien, die sozusagen ein bisschen das autokratische Playbook gerade aufblättern und durchspielen, angesprochen. Und ich glaube, da liegt es sehr nahe, dass wir uns auch darauf fokussieren müssen, was bringen die für ein konservativeres Familien-, Männer- und Frauenbild mit und warum finden sich junge Männer dadurch angesprochen?
1: Du sagtest,
0: von anderem nicht.
1: Ja, genau, das wollte ich mich gerade fragen. Was machen denn die demokratischen Parteien falsch, dass sie eben nicht diese jungen Wähler ansprechen oder auch die Älteren? Ich meine, die CDU ist raus aus Mecklenburg-Vorpommern, aus dem Landtag. Das gab es noch nie. Das sieht so merkwürdig aus, wenn man das sieht, wenn man das so gewohnt ist, dass die dabei ist. Also das ist ja auch historisch, dass das passiert ist.
0: Also ich finde das auch schlimm. So sehr ich auch mit der CDU hier und da hadere, finde ich das wirklich schlimm, weil das eine Zäsur ist, dass die CDU als wirklich sehr alte demokratische Partei, die schon viel in Regierungsverantwortung in unterschiedlichsten Bereichen, ob nur im Bund oder in Ländern, war, dass die nur aus dem Parlament in MacPom geflogen ist. Das ist eine Zäsur, das kann man gar nicht anders sagen. Und das, da braucht es Antworten. Und ich bin irritiert darüber, dass die etablierten demokratischen Parteien all die Jahre, wo sich das schon abgezeichnet hat, diese Situation, vor der wir jetzt stehen, dass die AfD so erstarkt, dass sie keine Antwort darauf haben, worauf die AfD anscheinend ja zumindest versucht, eine Antwort darauf zu geben. Oder Wählende denken, dass sie in der AfD darauf eine Antwort finden. Und mehrere Antworten lassen sich aus meiner Perspektive zum einen darin finden, dass die AfD im ländlichen Osten vor allen Dingen viel stärker präsent ist. Sie hat ihre Parteibüros schon frühzeitig darauf ausgerichtet, dass sie zu über 45% im ländlichen Osten vertreten ist. Grüne, CDU, FDP und SPD haben ihre Parteibüros nur zu 10% im Osten. Ich glaube, das ist schon ein Ungleichgewicht, was aufgewogen werden muss. Ja.
1: Da haben auch Kollegen immer erzählt, wenn sie irgendwie, also wenn sie halt aus Schwerin berichtet haben und dort leben, dann sagten sie auch ganz oft, das ist so komisch, weil die sind so nah am Menschen dran. Die sind halt auf so einem Volksfest oder in Sachsen-Anhalt war das ja auch. Ne?
0: Und das ist der zweite Punkt, dass sie natürlich, also Volksfeste sind keine politische Programmatik. Das ist ein Nebenthema, ein Nebenrandthema. Mhm. Und wenn man mit Leuten, und das tue ich, die AfD wählen, dann spricht, die sagen, das gucke ich mir gar nicht an. Sondern es ist eher dieses Gefühlige. Also der AfD gelingt es über Simson-Fahrten und Bratwürstchen essen oder alleine durch die Präsenz vor Ort, Skatabende, Romi-Abende, wirklich in Orten, wo sonst wenig solche, ich sag mal, Vergnügungsinfrastruktur noch vorhanden ist oder nicht mal ein Kaffee mehr ist oder ein Bäcker, wo man sich mal trifft und austauscht, gelingt es, ein Gemeinschaftsgefühl zu kreieren, was den anderen Parteien weniger gelingt, weil sie auch weniger vor Ort sind und weil sie das vielleicht auch nicht so ganz verstanden haben, dass das auch was ist, was man trotzdem vermitteln muss, dass man über Personen vermitteln muss. Das haben wir in Sachsen-Anhalt ja gesehen an Herrn Siegmund, der mit einem breiten Lächeln durchaus mit Charisma da viele Stimmen für sich gewinnen konnte und Politik wurde zur Nebensache.
1: Ich fand es bei Herrn Holm aber auch ein bisschen, jetzt in Mecklenburg-Vorpommern, ehemaliger Radiomoderator, also der wusste ja auch, wie man sich so ausdrückt und wie man so ein bisschen sich einem auch unterhält. Mhm. So, also man hat so das Gefühl, dass diese seichten in Anführungsstrichen Typen besser ankommen mittlerweile. Ne?
0: Ja, was heißt seichte Typen? Ich glaube, dass man unterschätzt in der Politik, und das fällt ja Herrn Merz jetzt auch gerade auf, er hat ja nach der Sachsen-Anhalt-Wahl gesagt, er möchte Emotionen bei den Bürgern und Bürgerinnen wecken. Mhm. Und da habe ich gedacht, du wächst genug Emotionen, lieber Friedrich Merz, aber es kommt halt darauf an, welche Emotionen wecke ich. Mhm. Und ich glaube, dass die gerade CDU, müsste mal schauen, dass das C in CDU auch wieder mehr A für die Vermittlung von christlichen Werten steht. Und da gehe ich wirklich auf die Vermittlung und C vielleicht auch für das Charisma. Und dass man ja schon sieht, auch jetzt bei der Diskussion, soll er bleiben, soll er gehen und so, was würde denn nachkommen? Und ich habe so einen lustigen Post auf, oder lustig, tragisch, komisch könnte man auch sagen, auf Instagram gesehen. Da wird dann so aufgelistet, wer könnte ihm denn überhaupt nachfolgen? Und dann war da so ein Kommentar unter Boris Rhein, Alexander Dobrindt, Hendrik Wüst oder Markus Söder. Und da stand dann drunter, naja, eigentlich unterscheiden sie sich nur darin, wer trägt eine Brille und wer nicht. Und ich glaube, das trifft ganz gut das Nachwuchs. Nachwuchsproblem, was die vor allen Dingen SPD und CDU auch haben.
1: Hat sich ja heute auch noch mal geäußert, der Kanzler, da gucken wir nachher auch noch mal drauf, wollen aber jetzt noch mal auf die Wahlergebnisse in Mecklenburg-Vorpommern schauen, denn da zeigt sich wirklich, was du gerade auch schon sagtest, eben das massive Stadt-Land-Gefälle, während in den größeren Städten eben die SPD vorne lag, dominierte die AfD in der ländlichen Bevölkerung. Und bei den Direktmandaten auf dem Land, da konnte die AfD von den insgesamt 36 Wahlkreisen 22 gewinnen. Und wie der Wahlausgang hier bewertet wurde, Frank Schwarz mit einem Stimmungsbild.
2: Auch der Kuhstall ist politisch zumindest heute, einen Tag nach der Landtagswahl. Denn die Landwirte dieser Agrargenossenschaft bei Staffenhagen im Norden der Mecklenburgischen Seenplatte haben nach dem Wahlausgang viel zu diskutieren. Früher haben hier viele die CDU gewählt. Das ist jetzt vorbei. Thema heute, was sich für Sie ändern könnte mit einer neuen Landesregierung.
3: Bürokratieabbau, ganz einfach, dass wir endlich arbeiten können, das, was wir machen, und nicht dreiviertel des Tages nur am Schreibtisch sitzen. Ganz entscheidend. Ein sehr starkes Ergebnis in eine Richtung gegangen. Die CDU ist ziemlich verschwunden. Also es wird sich ganz schön drehen, ganz schön Kartenhaus einmal durcheinander gerührt. Was bei rauskommt, bleibt ganz doll spannend abzuwarten. Ob es besser wird, wagen wir ein bisschen zu bezweifeln.
2: Allzu viel Zeit können Sie heute nicht mit Diskussionen verbringen. Die Maisernte wartet. Und nicht jeder Bauer hier rund um Staffenhagen will seine Sicht offen sagen. Viele Landwirte hätten aber große Sorgen, sagt der Bauernpräsident von Mecklenburg-Vorpommern, und noch größere Erwartungen an die Politik.
4: Die Grünen sind ja jetzt das Zünglein an der Waage, oder können es sein, dass die dann auch vielleicht den Anspruch erheben, Landwirtschaft und Umwelt zu machen, ist aus deren Position verständlich. Wir würden das als Branche natürlich sorgenvoll betrachten mit den Erfahrungen, die wir da in Berlin gemacht haben, als wir einen grünen Landwirtschaftsminister hatten.
2: Auch in Staffenhagen selbst ist die Wahl heute das Thema Nummer eins. Die Meinungen darüber gehen hier deutlich auseinander. Für die Stärke der AfD und die Schwäche der CDU haben sie unterschiedliche Erklärungen.
5: Da müssen Sie Herrn Merz wohl anrufen. Der ist, glaube ich, da maßgeblich dran beteiligt. Gar nicht mal die Lokalpolitiker oder die Politiker insgesamt in MV, sondern tatsächlich die Leute bestrafen ganz oben.
6: Erschüttert über den Sieg der AfD, CDU, bin ich nicht traurig.
7: Bundespolitische Ebene, Zickzack innerhalb der CDU, dann doch, dass vieles aus meiner Sicht am Volk vorbeigeht, was beschlossen wird.
8: Ich denke auch, dass Frau Schwesig ein bisschen auf Kosten der anderen ihren Wahlkampf gemacht hat.
9: Die CDU hat nie was gemacht, lange nichts gemacht. SPD, okay, aber die haben ja auch nie was gerissen. Also es muss ja was passieren.
2: Ob in der Stadt oder auf dem Land, die Landtagswahl Mecklenburg-Vorpommern und ihr Ausgang ist längst nicht ausdiskutiert. Nur den Kühen ist es egal.
1: Ja, den Kühen ist es egal. Ja, aber uns allen nicht.
0: Die Glücklichen.
1: So, genau, die müssen sich nicht den Kopf zermartern. Vielleicht gucken wir mal auf Frau Schwesig, weil das war ja wirklich eine ganz schöne Aufholjagd. Vor einem Jahr lag sie, glaube ich, noch bei 19% mit der SPD, weit hinter der AfD. Und die hat wirklich noch richtig aufgeholt. Weil sie, jetzt haben wir gerade im Beitrag gehört, da wurde gesagt, von wegen, die anderen mussten drunter leiden. Ja, wirklich auf ihre Person ist sie gegangen. Ja, wie würdest du das einschätzen? Ja
0: gut, also was will man als amtierende Ministerpräsidentin machen, als alles in die Waagschale zu werfen, damit man möglichst Ministerpräsidentin bleibt? Ich kann das schon verstehen. Vermutlich hätte ich mich ähnlich verhalten in so einem Wahlkampf. Gleichzeitig kann ich die Kritik aus der Perspektive der anderen Parteien auch nachvollziehen, weil die jetzt natürlich sagen, naja, das hat uns Stimmen gekostet. Dann denke ich mir aber, na gut, warum habt ihr nicht einfach auch so einen fulminanten Wahlkampf hingelegt? Die Möglichkeit hättet ihr ja gehabt. Ich glaube, dass da auch so ein bisschen Neid mitschwingt, dass Frau Schwesig einfach einen sehr professionellen Wahlkampf geführt hat. Ich meine, ich kann das eigentlich unter zwei Schlagworten Personalisierung und Polarisierung zusammenfassen. Mhm. Sie hat es sehr, sehr auf sich gemünzt. Und sie ist ja auch jemand, der jetzt seit 9 Jahren das Amt innehatte, anders als Sven Schulze, der sozusagen erst ein paar Monate in Sachsen-Anhalt überhaupt ins Amt gekommen war. Und gleichzeitig hat sie fernab der Bundesregierung ja auch immer mit Abstand und mit Kritik zum Reformpaket.
1: Das wollte ich gerade sagen. Genau. Es war ja nicht nur Kritik. Sie hat ja gesagt, so Leute,
0: so
1: die Rente,
0: nicht, genau, Rente mit 63, nein,
1: so,
0: müssen wir mal drüber reden.
1: Genau,
0: ja, gut,
1: nach 45 halt, Jahren will ich auch was kriegen, genau, dafür, dass ich gearbeitet habe. So.
0: Mhm. Ja, und da sieht man noch mal, dass sie sich wirklich jetzt zur Landesmutter Mecklenburg-Vorpommerns und als stabile Landesmutter, ihre Umfragewerte, hätte sie direkt gewählt werden können, sind ja über, also um die 50, 60%. Mhm. Also sie ist sehr beliebt. Und da sieht man einfach, dass sie sozusagen sozusagen sich das wirklich aufs Tableau genommen hat, was für ihr Land wichtig ist und das dann eben auch in Abgrenzung zur Bundes-SPD, die gerade in der Regierung versucht sozusagen mitzuschwimmen.
1: Aber ich finde, das fällt so ein bisschen auf, jetzt so bei Schwesig, diese Aufholjagd durch ihre Person. Mhm. Ich meine, auf den Wahlplakaten stand ja nicht mal SPD drauf.
0: Doch.
1: Ja, stand? Ja, ich hab vorhin eins gesehen, aber doch gar fehlt.
0: Ja, es gab Wahlplakate, auf denen stand SPD nicht drauf. Ich war aber wirklich viel im Norden unterwegs und ich habe ja auch noch Verwandtschaft in Rostock.
1: Ja.
0: Es gab auch viele Wahlplakate, wo SPD drauf stand.
1: Okay, man weiß ja auch eigentlich, wofür sie.
0: Genau.
1: Aber,
0: also.
1: Aber ich wollte darauf hinaus, dass es auffällt, ob jetzt in Berlin, ob in Mecklenburg-Vorpommern, ob in Sachsen-Anhalt, dass so die Person sehr in den Vordergrund kommt. Was meinst du, woran liegt das?
0: Naja, ich glaube, wir müssen uns von diesem Gedanken, vor allen Dingen wir Journalisten, von dem Gedanken verabschieden, dass wir immer auch Wahlentscheidungen komplett rationalisieren können, weil wir haben es ja auch gerade in dem Beitrag gesehen, Menschen entscheiden schon danach auch, wie sympathisch, wie nahe ist mir jemand und wenn da jemand wie Siegmund komplett sozusagen auf Tour geht durch Sachsen-Anhalt und permanent auch im Internet, auf Social Media präsent ist, das wird ja völlig unterschätzt noch und auch das hat Schwesig wirklich sehr gut hingekriegt, weil sie eine krasse Unterstützung hat, auch auf Social Media eine tolle Kampagne gefahren hat. Also die war da auch da sehr präsent und hat da auch sozusagen an Jungwählende auch nochmal das geschafft, gut zu kommunizieren. Da merkt man einfach, da ist man dann vielleicht der Person näher, weil man sie öfter sieht, weil man sie anders wahrnimmt. Und sie hat ja auch in ihrem Wahlkampf öfter von ihrem Vater, der nach der Wende die Ärmel hochkrempeln musste und schaffen musste auf dem Bau und so gesprochen. Und an ihr selbst sieht man ja auch eine Geschichte aus der Bundespolitik, ehemals dann Sellering beerbt, dann diese Krebserkrankung überstanden, sich in Mecklenburg-Vorpommern in die Klinik begeben und so. Ich glaube, das ist was, diskutieren auch viele in Mecklenburg-Vorpommern. Mhm.
1: Auch, dass sie da bleiben
0: dass
1: will.
0: Dass sie da bleibt. Und dass sie auch ausgeschlossen hat, jetzt wo auch so tariert wird, wer könnte denn vielleicht dann auch Klingbeil und Co. beerben? Mhm. Sie auch gesagt hat, nee, ich schließe das eigentlich aus. Werden wir gucken, ob es so bleibt.
1: Ob es so bleibt, ja. Natürlich hat sie auch die Politik mittlerweile zu den Wahlen in Mecklenburg-Vorpommern geäußert. Und da werden wir jetzt mal drauf schauen. Christian Papisch macht das für uns.
10: Eine Wahl, zwei Welten. Während bei der AfD in Mecklenburg-Vorpommern gestern Abend die Korken knallen, herrscht bei der CDU Katerstimmung. Erstmals in ihrer Geschichte fliegt die Partei aus einem Landesparlament. Ein Desaster, auch für den Kanzler.
11: Wir haben, um es offen zu sagen, auf zu viele Fragen keine zufriedenstellenden Antworten mehr. Und das werden wir und das müssen wir ändern.
10: Den Gegenwind aus MV bekommt Merz bei seinen Wahlkampfauftritten hier seit Wochen deutlich zu spüren. Seine Partei stärkt ihrem Kanzler heute dennoch demonstrativ den Rücken.
12: Friedrich Merz hat unser Vertrauen. Er führt dieses Land in absolut außergewöhnlichen und absolut schwierigen Zeiten.
13: Die Parteispitze steht hier, den Kanzler.
10: Die AfD stimmt derweil bereits den Abgesang auf die CDU an.
14: Das zeigt doch hier ganz klar, dass wir die CDU als Volkspartei abgelöst haben, die erstmalig überhaupt in ihrer Geschichte in einem Parlament gar nicht mehr vertreten ist. Auch das ist das Ergebnis einer sehr unintelligenten Brandmauerpolitik.
10: Dass diese Brandmauer aber tatsächlich fällt, daran glaubt nicht einmal der AfD-Spitzenkandidat.
15: Es muss sich endlich etwas ändern und genau das wollen wir bewirken. Deswegen nehmen wir diesen Auftrag auch ernst und werden auch die anderen Parteien zu Gesprächen einladen, weil wir den Auftrag bei uns sehen und wir wollen ihn natürlich nach Möglichkeit umsetzen. Ich habe nicht viel Hoffnung.
10: Und so ist die offiziell Zweitplatzierte irgendwie doch die Gewinnerin des Wahlabends. Manuela Schwesig erhält in ihrem Wahlkreis Schwerin I das Direktmandat mit fast doppelt so vielen Stimmen wie Live-Erik Holm. Und laut einer Umfrage der Forschungsgruppe Wahlen wollen 60% der Menschen in Mecklenburg-Vorpommern sie als Ministerpräsidentin.
16: Wir haben den Auftrag zur Regierungsbeteiligung mit den demokratischen Parteien, die in den Landtag eingezogen sind. Und wir wollen heute Abend in den Gremien miteinander beraten.
10: Die Frau gegen Blau setzt klar auf Konfrontation mit der AfD und verstimmt damit auch den Kanzler.
17: Und das Ergebnis ist auch dem Umstand zu verdanken, dass es eine intensive Zuspitzung gegeben hat zwischen SPD und AfD. Dazwischen ist die CDU in Mecklenburg-Vorpommern zerrieben worden.
16: Ich rate dem Bundeskanzler, wenn er wieder Vertrauen zurückgewinnen will, wo ich nicht weiß, ob das noch mal gelingt, dass er sich mit der Lage vor Ort auseinandersetzt. Und ich bin sehr dankbar, dass die Bürgerinnen und Bürger in Mecklenburg-Vorpommern ein klares Zeichen gesetzt haben.
10: Wie Schwesigs SPD dieses Zeichen deutet, müssen jetzt die Koalitionsverhandlungen mit Linken und Grünen zeigen.
1: Ja, der Kanzler hat sich ja auch schon sehr früh geäußert, gestern am Wahlabend. Das war ja auch sehr außergewöhnlich. Heute dann eben nochmal. Aber so richtig hat man nicht das Gefühl, dass da

0: ja, so ein Einsehen ist? Oder wie geht dir das damit?
1: Ich fand das einen interessanten Machtmove. Ich hätte das, also ich kann das auch aus seiner Perspektive total nachvollziehen. Ich fand das wirklich einen gelungenen Schachzug, da die Deutungshoheit

0: sondern es ist eigentlich die ganze Zeit ein Abkanzlern, wenn man so will.
1: Ja, weißt du, manche sagen ja, okay, er will jetzt die Reformen durchbringen und dann irgendwann der Reformkanzler sein, auch wenn ihn das nicht unbedingt beliebter macht, weiß ich nicht.
0: Ja,
1: zum Beispiel gelesen in einem Kommentar. Was ich witzig fand, ist, dass du ja schon vor 2 Jahren auch bei den Tagesthemen das kommentiert hast und eben auch gesagt hast, Leute, guckt dahin. Wir werden da mal kurz reingucken, wie da dein Kommentar, deine Meinung ausfiel.
0: So überraschend kamen die Wahlergebnisse zur Europawahl und den Kommunalwahlen, bei denen die AfD im Osten die meisten Stimmen eingefahren hat, nun wirklich nicht. Hätten sich Politik und Medien in den letzten 35 Jahren mal viel früher ernsthaft mit den Menschen im Osten auseinandergesetzt, wäre klar gewesen, hier gibt es so viele strukturelle Ungleichheiten im Vergleich zum Westen, das knallt irgendwann. Wer 2024 also wirklich denkt, diese Ossis sollen mal aufhören zu jammern, der soll sich gewahr werden, sie jammern nicht, sie wählen.
1: Könnte man auch heute senden, ja.
0: Und jetzt knallt's halt.
1: Ja, genau.
0: Das ist das, was ich schon seit, ich weiß nicht, seit 15 Jahren beackere ich dieses Thema schon vor Kameras, hinter Kameras in Berichten. Und viele, viele Kollegen und Kolleginnen mit mir, die sich auch mit diesem Thema beschäftigen. Und es ist wirklich wichtig, dass wir wegkommen von dieser, wir wollen verstehen, wie der Ossi. Es ist ja auch oft eine weiße, männliche Zuschreibung. Es gibt ganz viele unterschiedliche Menschen, von Osten, die ostdeutsch sozialisiert sind und die, die am allerwenigsten gerade auftauchen, und das, da blutet mir wirklich das Herz, sind die, die zum Beispiel Kinder von Vertragsarbeitern, Vertragsarbeiterinnen sehen, schwarze Ostdeutsche zum Beispiel, die, oder vietnamesische Ostdeutsche, die wirklich ja auch unter den Repressionen, wenn eine AfD an die Macht käme, zu leiden hätten. Und die finden noch weniger statt in diesen Debatten. Und das ist eine Situation, die finde ich schwierig. Aber nochmal ja, zu dem Ausgangspunkt zurück. Es liegt halt auch an dieser Schieflage der Repräsentation, die wir eingangs schon so ein bisschen gestreift haben, dass es eben wenig Ostdeutsche in Führungspositionen gibt, die aus einer machtvolleren Position heraus das zum Thema machen könnten, ohne dass sie gleich dafür verlacht werden.
1: Du hast ja, dein Buch heißt Zweite Wende, das hast du ja dann danach geschrieben, warum Ostdeutschland uns eben alle angeht. Jo, jetzt hat es geknallt, wie du gesagt hast. Was könnte denn eine zweite Wende sein? Also was muss passieren?
0: Ja, ich möchte mit diesem Buch einfach, und deswegen ist es ein analytisches Sachbuch, was aber sehr zugänglich geschrieben ist, also mit Anekdoten angereichert, damit auch Nicht-Akademiker und Akademikerinnen das lesen können. Ich habe da an die Mütter meiner Freundinnen gedacht, die nicht studiert haben und eher nicht Sachbücher lesen, dass sie das auch durchlesen können. Und mir ist einfach wichtig, dass wir zurückkommen von dieser Faktenlage und nicht darüber sprechen, auf der einen Seite, wir haben jetzt genug gezahlt und wir haben keine Lust mehr. Das ist ja, sind ja auch Töne, die in der rund um die Landtagswahlen-Debatte wieder hochgekommen sind. Auf der anderen Seite, wir haben keinen Bock auf euch. Also wir sind wieder viel mehr in einem Gegeneinander. Und wir sollten mehr in ein Miteinander kommen, wenn es doch eigentlich darum geht, dass wir zusammen die Demokratie erhalten gerade.
1: Was sagst du denn, wo ist denn das größte Ungleichgewicht? Also das schon erzählt, genau, dass zum einen die Machtverteilung nicht gut und ausgewogen ist. Wo siehst du noch?
0: Naja, im Prinzip lässt es sich ganz grob auf Repräsentation und wirtschaftliche Schieflage runterbrechen. Repräsentation haben wir gerade schon gestreift, diese ganzen Vorstandsgeschichten und wer ist wo, ist ja in den Medien auch ein Problem. Und dann, wenn wir uns die wirtschaftliche Situation angucken, ich meine, nun haben wir gerade die Wahl in MacPom gehabt, da arbeiten 30% im Niedriglohnsektor und jeder dritte Mecklenburger oder Mecklenburgerin verdient unter 2,7 brutto. Ein paar Kilometer weiter in Hamburg ist der Durchschnitts, das Durchschnittseinkommen vom Otto-Normalverbraucher 4,5 brutto. Das sind einfach Realitäten, wenn man in Rostock oder Wismar oder wo auch immer rumläuft.
1: Ja, da ist sogar, denn, sogar am schlechtesten in Mecklenburg-Vorpommern.
0: Ja, also da haben sich auch Sachsen-Anhalt und Mecklenburg-Vorpommern reichen sich da immer so die rote Laterne hin und her. Wer verdient gerade am wenigsten? Und das sind einfach Zahlen, finde ich, die muss man in der Politik kennen, die muss man in der Berichterstattung kennen, damit man weiß, worüber man redet und von dort aus argumentieren und loslegen und nicht, wer wählt wie und warum sozusagen und was ist mit dem schief, dass er so wählt, sondern wir gucken erstmal, was ist denn sonst schief und was könnte das sozusagen für eine Ausgangslage sein, dass so und so gewählt wird.
1: Ja, auch die Vermögenslage ist eine ganz unterschiedliche. Ne?
0: Ja, also das westdeutsche Haushaltsvermögen ist doppelt so groß, nach wie vor, 36 Jahre nach der Wiedervereinigung ist das doppelt so hoch. Ostdeutsche erben fast nichts. 2% der Erbschaftssteuer werden nur im Osten abgerufen. Und das sind nur so lose Zahlen, die wir jetzt hier gerade so miteinander hin und her jonglieren. Aber das sind halt reale Zahlen und darüber müssen wir sprechen.
1: Ja, aber was kann man da tun?
0: Also Ja, erstmal zum Beispiel in der Fernsehsendung darüber reden, das ist immer gut. Deswegen vielen Dank für die Einladung. Und wenn dann noch mehr Leute wie ich eingeladen werden, die darauf hinweisen, dann ist das besser.

0: Also mehr Repräsentation, mehr miteinander darüber reden, dass auch Westdeutschen in Elitenpositionen das auch sozusagen klar ist, wie stark die Schieflage ist, damit es dann politische Programme dagegen gibt.
1: Und ich fand auch total interessant, in deinem Buch sprichst du auch viel über Identität.
0: Ja.
1: Na, also dass wirklich, 40% waren es der Ostdeutschen, die sich als Ostdeutsche fühlen. Mhm. Nicht als Deutsche, als Ostdeutsche. Also dass da irgendwie gefühlt so ein kleiner Graben immer noch ist.
0: Ich finde das gar nicht als Graben, weil dann geht es ja darum, dass sozusagen Unterschiede überwunden werden müssen und wann sind wir endlich so gleich, dass wir alle so sind, wie Westdeutsche das vielleicht auch gerne hätten. Sondern ich finde, es geht darum, dass wir Unterschiede anerkennen und um die wissen. Und da bin ich bei Steffen Mau, der ja auch geschrieben hat, naja, es wird sich eher verstetigen und die regionalen Unterschiede kommen vielleicht eher raus. Und das ist ja auch nicht schlimm. Mhm. Es geht ja nur darum, dass wir umeinander wissen und miteinander gut umgehen. Und was du zu den Zahlen sagst, ist schon so, dass vor allen Dingen jüngere Menschen, die im Osten wohnen oder sich als ostsozialisiert betrachten, auch eher sich damit so identifizieren als im Westen. Weil im Westen sagt man eher, man ist aus dem Sauerland oder aus dem Schwarzwald oder wo auch immer her, aus dem Pott. Ja. Also man verbindet sich eher mit der Region oder mit seiner Stadt, wo auch immer man herkommt. Im Osten ist es dann schon eher auch die Region oder direkt Ostdeutschland. Und das haben wir natürlich im Westen so nicht. Aber was jetzt die Identität ist, das ist eigentlich eine ganz große philosophische Frage. Und wir alle wissen, je nachdem, wie wir morgens aufstehen, fühlen wir uns mal so und mal so. Und wir sind auch alle Menschen unterschiedlichster Identitäten. Ich bin Ostdeutsche, genauso bin ich Norddeutsche. In den USA sind wir alle Europäer. Also da wird gar nicht mehr unterschieden.
1: Ja. Genau. Aber da findet auch jeder für sich, finde ich, ein bisschen
0: Sinn. Natürlich.
1: Politikverdrossenheit, nicht gehört, nicht gesehen, nicht beteiligt zu werden. Darüber haben wir auch gerade schon gesprochen. Dieses Gefühl hat sich eben in den letzten Jahren bei vielen verfestigt. Also praktisch die da oben machen das. In der ARD-Mediathek, da gibt es aktuell eine Doku aus Mecklenburg-Vorpommern und die heißt Die da unten.
2: An einem Kiosk in Schwerin-Lankow fühlen sich viele weit weg von denen, die entscheiden. Die Erwartungen an Politik und Demokratie sind groß, die Zweifel auch.
3: Die funktioniert auch nicht mehr. Was ist denn noch demokratisch bei uns?
4: Die ganzen Einkaufspreise, was ist da gestiegen? Kaffee, Tee, Kakao, das sieht kein Mensch.
5: Es kommen immer die Falschen nach oben.
6: Ich habe auch das Gefühl, es ist egal, wo ich mein Kreuz mache, es kommt immer nicht das raus, was ich will.
2: Mecklenburg-Vorpommern noch vor der Wahl. Anfang des Jahres wollte der NDR hier in einer Umfrage unter mehr als 1.100 Menschen wissen, wie zufrieden sie mit der Demokratie in Deutschland sind. Drei Viertel sagten wenig bis gar nicht. Warum? Antworten in einer Stralsunder Kleingartenanlage.
7: Ich habe da keinerlei Erwartung mehr. Gefühlt wird es immer schlimmer und schlimmer und es bessert sich nichts.
8: Ist schon schlimm, die Lebensmittel so hoch und Benzinpreise im Moment und das. Und
9: früher konnte man sich noch was beiseite packen, heute nicht mehr.
8: Noch schlimmer, sage ich mir. Ne?
10: Ich habe 47,5 Jahre gearbeitet, selten mal krank gewesen, ne? Also fast immer keine Arbeitslosigkeit, nichts. Ja, und hab eine üppige Rente von 1.400 Euro für 47 Arbeitsjahre.
2: Debatten über die Lage im Land werden auch auf diesem Campingplatz bei Greifswald geführt.
11: Die Mitbürger, die alle gekommen sind, die Neuen, dass die alle so ins Sozialsystem mit aufgenommen wurden, finde ich auch nicht gut.
12: So sind nicht alle, gibt auch bestimmt Vernünftige und so. Gibt auch welche, die geben sich Mühe und sind bei uns als Ärzte arbeiten und tun und machen. Aber viele nutzen das aus, ja.
13: Ich weiß gar nicht, seit 95, 96 ist die SPD, CDU irgendwie in irgendeiner Form immer irgendwie in der Regierung. Eure Chance war ja da. Warum sollen wir jetzt nicht die anderen lassen? Warum nicht? Das muss man erst mal widerlegen und sagen, nein, Dirk, du hast Unrecht. Das sind irgendwie alles Nazis. Ist ja auch ein großes Wort. Warum nicht? Warum nicht? Also ich will da auch nicht sagen, was ich wähle. Das ist auch Blödsinn. Aber warum? Ich weiß es nicht.
2: Von der großen Berliner Politik sind viele hier im Land nicht überzeugt.
14: Wenn ich Bundestagsdebatten sehe, dann stehe mir die Haare zu Berge. Das wollen ja kluge Menschen sein und schlaue Leute sein. Aber die schreien sich an wie im Kindergarten da. Das ist ein reiner Kindergarten da.
15: Mach du doch mal den Job, sag ich. Ich will den nicht machen. Diese Verantwortung will ich mir nicht aufbürden, sag ich. Da hast du immer Stress in Haken, man ist ja auch so.
16: Und dann, wenn man so sieht, sie wollen Diäten haben und da mehr Geld und hier mehr Geld, wo man sagt so, die verdienen doch alle schon sehr viel Geld.
14: Die verdienen das nicht, die bekommen das.
17: Die Entscheidung treffen sowieso die da oben und wir haben sowieso nichts zu sagen.
2: Die da oben gegen die hier unten. So erleben viele Politik hier in Mecklenburg-Vorpommern. Ihr Gefühl wird von Populisten noch befeuert. Doch das Gefühl beruht auch auf einem realen Problem, dass Reichtum und Einfluss immer ungleicher verteilt sind. Am Ende müssen sich alle, ob oben oder unten, bewegen, damit die Demokratie nicht kippt.
1: Ende Gelände. Sag mal, wie habt ihr euch unterhalten? Du hast ja Familie in Rostock, die guckt auch gerade zu.
0: Genau. Meine Mama guckt.
1: So, genau. Liebe Grüße. Wie habt ihr euch darüber unterhalten jetzt über die Wahl? Habt ihr gleich heute Morgen telefoniert und seid das durchgegangen? Oder sprecht ihr offen in der Familie auch darüber?
0: Ja, wir sprechen da offen drüber. Ich spreche mit meiner Mutti darüber, ich spreche auch mit meiner Schwester darüber. Da gibt es auch mal, ich sag mal, die Meinung oder die. Mhm. Wichtig ist, glaube ich, dass man im Austausch bleibt und dass man sich informiert. Und das habe ich sozusagen in meinem Umfeld um mich herum, also meine Mutti und meine Schwester machen das, die gucken Nachrichten, die lesen Nachrichten. Ich habe aber auch in meinem Freundeskreis Leute, die ertragen die Nachrichten nicht mehr. Die sagen immer, oh, ich schalte das Radio nur an, um Musik zu hören, wenn ich zur Arbeit fahre oder so, aber zwischendurch, ich ertrage das nicht mehr und ich kann das nicht mehr gucken, weil es einfach zu viel des Schlechten ist sozusagen. Und ich glaube, das ist neben dem Eindruck, dass das Geld immer knapper wird, dann auch noch dieses Erdrücken der letzten 10 Jahre, Corona, Brexit, Trump, Angriffskrieg auf die Ukraine etc. Also man kann ja wirklich eine lange Liste, da ist die Sendung längst vorbei und die Menschen kommen gar nicht mehr hinterher.
1: Ich würde auch ganz gerne noch mal eintauchen in deine Vita. Du sagst, du bist ein Wendekind.
0: Nachwendekind.
1: Also du bist nach der Wende geboren. Was bedeutet das für dich?
0: Vor der Wende geboren, 87.
1: So, aber entschuldige.
0: Ja, aber du bist Wende ja im so Prinzip aufgewachsen.
1: Genau, mit den genau. Ja, genau.
0: Das bedeutet
1: Konsequenzen.
0: Und da sind wir vielleicht bei dem, was wir vorhin schon versucht haben anzusprechen, im Punkto Ostidentität, weil sich das natürlich von den Leuten unterscheidet, die in der DDR aufgewachsen sind, groß geworden sind. Bin ich nicht. Bin 87 geboren, aber um mich herum war ja Anfang der 90er, sag ich mal, noch viel DDR und viel Umbruch und viel Perspektivlosigkeit. Ich kenne durch die Bank durch lauter Eltern meiner Freunde oder meiner eigenen Eltern, die ihre Jobs verloren haben, die nicht wussten, wie sie den nächsten Monat wuppen sollen, die sich nochmal umorientieren mussten, deren Erwerbsbiografien wirklich entwertet wurden, weil es die Jobs nicht mehr gab oder die Ausbildung nichts mehr wert war. Und das sind so Situationen, wenn du die als Kind, als Heranwachsende, als Jugendliche, plus den Rechtsextremismus der Baseballschlägerjahre, den ich ja auch beschreibe.
1: Über deinen Nachbarn,
0: wo ich sozusagen dann erst später begriff, dass das wirklich ein Neonazi war, aber der da mit anderen Neonazis und in Springerstiefeln und Co. wirklich nationalistische Lieder und rechtsextremes Gedankengut gebrüllt hat, Nacht um Nacht. Das sind so eine Situation, die ich als Nachwendekind-Erfahrung beschreibe und die sich auch noch mal abgrenzt von dem, was als so verklärte Ostalgie auch häufig sozusagen auch sehr oft in Form von die AfD schafft dann dieses Gemeinschaftsgefühl mit diesen Simson-Fahrten und so daherkommt, das ist noch mal was anderes. Ich finde schon, dass das auch so eine Art historischer Erfahrungsraum ist, der uns eint als Nachwendekinder meiner Generation oder jetzt auch der Generation, die noch nachkommt, die wir das ja auch in unseren Büchern oder in der Musik wie Kraftklub oder so oder Ruth Maria Thomas, also belletristisch oder Lukas Rietschel, dann durchaus zum Thema machen und auch ganz selbstverständlich zum Thema machen, weil es eben zu unserer Biografie dazugehört.
1: Und wenn du an deine Kindheit so denkst, also du hast gerade schon beschrieben, wer dein Nachbar war, ihr seid, habt in einer Platte gewohnt, ist das so, du hast ja auch eine tolle Karriere hingelegt, war das im Westen dann, war das für dich aber so, dass du immer gedacht hast, ich muss mich dafür erklären eigentlich?
0: Ich habe gerade im Spiegel darüber geschrieben, dass ich als sehr junge Frau, 19, 20-Jährige, in so Vorstellungsrunden, als ich dann mal ein Praktikum in München zum Beispiel gemacht habe, war ich dann die aus Rostock und habe dann immer schnell mit dazu gesagt, dass ich auch norddeutsch bin, was ja auch stimmt. In Rostock bist du ja norddeutsch und ostdeutsch, bist ja regional und historisch, je nachdem, wie man es betrachtet. Aber ich habe das dann gerade so als 20-Jährige oft in so Abgrenzung zu meiner Ostbiografie getan. Und bin dann aber schnell dahin gekommen, dass ich gedacht habe, nee, ich möchte mich aber nicht abgrenzen, weil dann bin ich ja wieder die, die dann nicht zum Thema macht, wo ich eigentlich herkomme. Und dass es eben auch Ostdeutsche gibt, die ganz anders drauf sind und dass es davon noch ein bisschen mehr gibt, als die, die man vielleicht suggeriert bekommt, wenn man sich Spiegelcover der 90er Jahre anschaut. Dass es eine starke Zivilgesellschaft gibt, die sich wirklich unter manchmal sehr widrigen Umständen für die Demokratie engagiert.
1: Ja, auf jeden Fall ist es jetzt so, dass mit diesen Wahlerfolgen der AfD wir eben vor einer neuen Zusammensetzung der Parteienlandschaft stehen. Der Trend, so scheint es, geht auf Landesebene immer mehr zu Zweckbündnissen vieler Parteien, um eben eine Mehrheit zu bekommen und die AfD vom Regieren abhalten zu können. Aber wie lösen wir das? Meine Kollegin Julia Lunau, die hat sich bei einem Politikwissenschaftler aus Rostock umgehört.
18: Die Landtagswahlen in Mecklenburg-Vorpommern, Berlin und Sachsen-Anhalt zeigen, die AfD erreicht vielerorts neue Höchstwerte. Wie sollte man damit künftig umgehen?
19: Ich meine, die Mehrheit, die sind ja im Moment dafür. Dann sollen sie es mal versuchen. So richtig hundertprozentig einverstanden bin ich damit auch nicht, aber...
20: Ich habe mir das Wahlprogramm der AfD jetzt mal angeguckt. Also ich kann das als Demokrat nicht gutheißen. Das ist also ganz schlimm, was da teilweise drinsteht. Und deswegen bin ich dafür, dass also alle Parteien sich zusammenschließen und eine Front machen.
21: Ich sehe nicht die CDU und die Linke zusammenarbeiten. Das funktioniert einfach von den Grundsätzen her überhaupt nicht.
18: Zunächst, die AfD ist stark. Doch entscheidend ist, wer eine Regierungsmehrheit bildet. Bei vielen ideologisch sehr unterschiedlichen Parteien kann es schnell zu Problemen kommen. Entweder sie blockieren sich gegenseitig oder besonders strittige Themen werden bewusst ausgeklammert. Nur wenige Vorhaben lassen sich durchsetzen. Die Folge? Meist eine Politik des kleinsten gemeinsamen Nenners. All das kann bei der Wählerschaft zu Frustration führen, so Professor Wolfgang Muno.
22: Man hat eine Partei gewählt, weil man bestimmte Inhalte ja vielleicht durchsetzen wollte. Und dann sind die nicht nur in der Koalition mit irgendwem, sondern in der ganz großen Koalition, wo man ganz viele Kompromisse machen muss. Und das nährt dann wiederum die Unzufriedenheit mit der Regierung und sorgt dann für Zulauf bei der AfD, die dann einfach aus der Opposition heraus, sie hat noch nie irgendwie etwas Konstruktives machen müssen oder zustande gebracht, aus der Opposition heraus natürlich sagen kann, mit uns wird alles besser.
18: Daher diskutieren einige auch in diesen Tagen, sollte man die AfD auf Landesebene einfach mal regieren lassen? Die einen warnen, dadurch könnten ihre Positionen normalisiert werden. Die Partei bekäme Macht und Einfluss auf Verwaltung und Polizei, Zugang zu finanziellen Ressourcen. Andere argumentieren, raus aus dem Oppositionsvorteil. In einer Regierung müsste die AfD Kompromisse eingehen, sich an der Realität messen lassen. Die Hoffnung, die AfD könne sich so selbst entzaubern.
22: Diese Entzauberungsthese, und da haben wir klare empirische Hinweise in der Forschung, dass das nicht funktioniert. Also zum Ersten gibt es deutliche Belege, dass die Wähler der rechtsextremen oder rechtspopulistischen Parteien, wenn sie mal an der Regierung waren, in Deutschland war das noch nicht, aber wir können uns die andere Länder in Europa etwa anschauen, dass sie leicht dazu bereit sind, Fehler zu verzeihen oder auch, dass man ja dann einen anderen Sündenbock sucht, warum es nicht funktioniert.
18: Zweckbündnisse auf Landesebene für den Politikwissenschaftler derzeit immer noch die bessere Option. Wie könnte man mit ihnen zumindest mehr Menschen als bislang überzeugen?
22: Man könnte vielleicht sich auf wenige, aber wichtige Projekte einigen, die man dann eben gemeinsam verfolgt. Etwa eine bessere Bildungspolitik. Ja, wir haben jetzt gerade den PISA-Schock gehabt und der ist nachvollziehbar. Also Leuchttürme oder Pilotprojekte, auf die man sich dann einigt und die man dann verfolgt.
18: Weg von einem reinen Anti-AfD-Bündnis hin zu einem stärkeren gemeinsamen Gestaltungswillen.
1: Ja, gemeinsam, das Stichwort. Was können wir denn alle tun, wir alle, damit diese Ost-West-Debatte beiderseits irgendwie weniger herablassend ist?
0: Erstmal zuhören ist immer eine gute Idee. Erstmal zuhören, den anderen aussprechen lassen, sich höflich miteinander begegnen, die Vorurteile, die man hat, vielleicht zurückstellen. Erstmal fragen, woher kommst du und was hat das mit dir gemacht und wie geht's dir heute? Ich glaube, das ist immer eine gute Idee.
1: Was hat das mit dir gemacht? Ich glaube, das ist eine ganz wichtige Frage, oder?
0: Ja, absolut.
1: Also, Ja, denke ich gerade so, weil du auch viel darüber gesprochen hast, eben wie man so aufgewachsen ist und was eben nicht da ist und wo die Ungleichheiten sind. Ja. Vielen, vielen Dank.
0: Danke euch.
1: Dass du das alles, ja, dass du das alles uns so dargebracht hast. Morgen übrigens zu Gast eine unglaublich spannende Bestseller-Autorin aus dem Norden, Caroline Wahl. Ganz eigener, toller Typ, freue ich mich sehr drauf. Und auf Sie natürlich. Bis morgen also. Und weiter geht's jetzt hier wie immer mit Ihren tollen Landesprogrammen. Also bis morgen. Vielen Dank.
0: Das war.
1: Ich hoffe, du hast dich gut.

0: Ich bin der große Detektiv Elmo Holmes. Ich bin einem ganz besonderen Fall auf der Spur. Und hier werde ich Beweise sammeln. Ja. Was ist das? Kekse. Ganz klar. Die gehören Krümelmonster. Oh. Und hier das Quietscheentchen. Ich weiß, das gehört Ernie. Damit ist der Fall eindeutig klar. Ich bin in der Sesamstraße.
1: Es war einmal vor langer Zeit ein wunderschönes Mädchen. Das liebte alles, was andere ein bisschen gruselig fanden.
2: Oh ja, das stimmt. Ich stehe zum Beispiel total auf alte Schlösser. So wie das da hinten. Die erinnern mich immer an Gespensterfilme. Hallo?
1: Das Schloss gehörte einem furchtbar hässlichen Wesen, das alle nur das Biest nannten.
2: Hallo, bist du vielleicht das Biest?
3: Ich? Nein, ich bin Lumière, der Diener. Ich meine, ein verzauberter Diener.
2: Hä? Verzaubert? Ja, aber wo ist denn das Biest? Das möchte ich nämlich schrecklich gerne kennenlernen.
4: Also, ich bin das Biest. Tut mir leid, dass ich so schrecklich aussehe.
1: Früher sah das Biest mal unheimlich gut aus. Aber dann hatte es eine Hexe in ein Monster verwandelt. In ein sehr hässliches Monster.
4: Ja, und jetzt muss ich ein Mädchen finden, das mich von meinem Zauber erlöst. Ein Kuss würde schon reichen. Zum Beispiel von dir, du Schönheit.
5: Ja, ich bin schön. Doch wer ich wirklich bin, kann man nicht sehen. Denn ich mag's, wenn's mich gruselt. Und ich mag, wenn es kracht. Und ich mag, wenn man ganz hässlich ist und lacht. Sag mal, kannst du nicht mal richtig schaurig spielen?
3: So?
5: Oh ja, viel besser. Ja, ich bin schön.
3: Ja.
5: Doch was ich wirklich bin, kann man nicht sehen.
3: Nee.
5: Denn ich mag keine Schleifchen in meinem lockigen Haar. Und ich mag auch keine weißen Kleidchen. Ist das klar?
3: Ja,

0: vor allem habe ich Monster gern.
1: Es ist soweit. Sie ist die, die mich befreit. Oh, küsse mich nur einmal mehr nicht. Und dann?
2: Aus dem Biest war ein edler Prinz geworden.
3: Ja, ich bin ein Prinz. Willst du mich heiraten?
4: Ja, aber wie siehst du denn jetzt aus? Vorher hast du mir aber besser gefallen. Oh, ich glaube, dann nehme ich doch lieber diesen Wolf hier. Der sieht schön wild aus. Hallo, Wolf.
5: Hallo.
2: Und so fand das schöne Mädchen doch noch sein Monster.
4: Los, Wolf, spiel wilder. Noch wilder.
6: Schon selbst.
7: Mein Name ist Bente, ich bin 9 Jahre alt und ich kann schon alleine Kajak fahren. Das ist mein Bruder Lala. Das ist mein Sitzkissen. Das ist die Weste. Die Weste ist dazu da, damit man auch über Wasser bleibt, wenn man umkippt zum Beispiel.
8: Beim Boot tragen hilft mir immer meine Mama, weil das Boot noch zu schwer ist. Das ist das Einzige, wo ich Hilfe brauche.
7: Und dann nach hinten runter. Und dann sitzt man eigentlich schon drin und dann muss man sich festhalten. Ja, und dann kann man eigentlich schon losfahren.
8: Ich war 6 Jahre alt, als ich angefangen habe. Ich bin schon 3 Jahre beim Paddeln jetzt. Und mir gefällt das richtig sehr gut.
7: Ich kann das jetzt schon ein bisschen besser mit dem Boot? Früher hatte ich wirklich Angst die ganze Zeit, dass ich reinfall.
8: Man muss schwimmen können, damit man sich retten kann.
7: Ich kann mich schon alleine retten.
8: Wenn man ins Wasser fällt, dass man das Boot schnell umdreht und dann wieder reinhopst. Ich traue mir selbst zu, alleine zu fahren, aber ich fühle mich trotzdem sicherer, wenn jemand dabei ist. Man sollte immer jemanden dabei haben, falls man Hilfe braucht und es nicht ins Boot schafft oder das Boot ist voller Wasser. Dann kann man wieder einsteigen und wieder losrasen. Ich bin eine richtige Wasserratte. Ich liebe es, ins Wasser zu springen.
7: Das Beste kommt zum Schluss!
8: Das ist das Tollste für mich.
9: Hallo Kinder, gut, dass ihr da seid. Ich möchte euch nämlich heute wieder einen tollen Beruf erklären. Heute bin ich nämlich Wissenschaftler. Und deswegen habe ich hier einen Versuch aufgebaut. Als Wissenschaftler macht man nämlich Versuche und man untersucht Sachen. Und guten Tag. Und man muss neugierig sein, damit
10: man was Neues rausfindet über die Natur und die Welt.
9: Genau. Genau, damit man was Neues rausfindet über die Natur und die Welt.
5: Hallo Grobi, ich bin Ralf. Was machst du denn hier?
9: Oh, das erkläre ich jetzt dir und den Kindern zu Hause. Wir haben hier ein sehr großes und schweres Gewicht, das ich hochheben möchte. Aber wie man sieht, ist es viel zu schwer, um es hochzuheben. So, und nun möchte ich mit diesem Versuch hier herausfinden, ob es leichter wird, dieses Gewicht hochzuheben, wenn man mit einem Seil über diese Rollen versucht, es hochzuheben.
5: Total interessant.
9: Ja, und jetzt ist es soweit. Ralf, wenn du möchtest, kannst du mein Assistent sein.
5: Sehr gern.
9: Und an diesem Seil dort ziehen.
5: Einfach hier ziehen?
9: Jawohl. Ganz leicht.
3: Es ist ganz schwer. Das Gewicht ist sehr, sehr schwer. Ich krieg's kaum hoch.
9: Ach was, das kann doch gar nicht sein. Wahrscheinlich bist du einfach nur zu schwach. So.
3: Hast du's?
9: Ja, du kannst loslassen.
3: Okay.
5: Grobi? Grobi, ist bei dir alles in Ordnung?
9: Ja, geht schon. Das hat ja schon mal ganz gut geklappt, nicht?
5: Naja, ich weiß nicht. Aber als Wissenschaftler müssen wir weiter nachdenken und dürfen uns davon nicht entmutigen lassen.
9: Genau.
5: Wenn wir jetzt diesen Versuchsaufbau etwas anders aufbauen, dann haben wir einen Flaschenzug.
9: Was? Was wollen wir denn mit einem Flaschenzug? Wir wollen doch dieses Gewicht hochheben und keine Flaschen, Ralf.
5: Ja, das nennt man nur so.
9: Ach so, also, das nennt man nur so.
5: Ich nehme das hier ab.
9: Was?
5: Und das Seil mache ich stattdessen hier oben dran.
9: Oben dran.
5: Und die Rolle drehe ich um und befestige sie am Gewicht.
9: Am Gewicht, genau.
5: So.
9: So.
5: Okay, also, das Seil hängt jetzt hier fest am Baum.
9: Am Baum.
5: Geht hier runter, läuft über diese freie Rolle.
9: Über die freie Rolle.
5: Daran hängt das Gewicht.
9: Daran hängt
5: und
9: das
5: Seil läuft dann hier weiter über die zweite Rolle.
9: Ja, natürlich.
5: Und das ist der Flaschenzug. Und du musst jetzt nur da ziehen.
9: Einfach hier ziehen. Ich glaube nicht, dass das funktioniert, Ralf.
5: Ich glaube schon, dass das funktioniert,
9: Nein,
5: Grobi.
9: Im Leben nicht.
5: Doch wohl.
9: Nein, da wird überhaupt nichts passieren.
5: Doch.
9: Aber wenn es dich glücklich macht, dann ziehe ich gerne mal an dem Seil.
5: Und?
9: Ich ziehe an dem Seil und wie wir sehen...
5: Ist das toll?
9: Habe ich das Gewicht nach oben gezogen?
5: Oh ja.
9: Und es war überhaupt nicht so schwer.
5: Oh nein. Das liegt am Flaschenzug. Du musst zwar eine viel längere Strecke ziehen, aber dafür brauchst du halb so viel Kraft, um dieses Gewicht hochzuziehen.
9: Mhm. Ja, und das, obwohl wir ein Gewicht und keine Flaschen hochheben.
5: Ganz genau.
9: Und jetzt, liebe Kinder, wisst ihr, was ein Wissenschaftler macht? Er wickelt ein Seil um einen Baum und dann befestigt er Rollen an einem Gewicht.
5: Nicht ganz, Grobi. Ein Wissenschaftler versucht, Sachen über die Natur herauszufinden. Und wenn mal ein Versuch nicht so funktioniert wie geplant, dann denkt er weiter nach, verändert den Versuch und forscht weiter.
9: Genau. Ralf, ich glaube... Aus dir kann auch mal ein sehr guter Wissenschaftler werden.
5: Ich glaube, aus dir auch. Vor allem, wenn du so eine schicke Brille trägst.
9: Oh, vielen Dank.
10: Oh, heute mache ich ein Keksperiment.

Die heutige wissenschaftliche Frage lautet, was ist Magnetismus? Und was braucht man, um das zu erklären? Natürlich einen Magneten. Das ist ein Magnet. Der ist sehr magnetisch. Das heißt, wenn man ihn gegen etwas Metallisches hält, dann wird das Metallische vom Magneten angezogen. Oder der Magnet vom Metallischen? So genau weiß ich das jetzt auch nicht. Das werden wir jetzt herausfinden. Passt mal auf. Diese Lampe ist aus Metall. Wenn ich den Magneten in ihre Richtung halte, wird der Magnet sie zu mir ziehen. Oder? Achtung, los geht's. Oh, ist das zu fassen? Der Magnet hat die Lampe angezogen. Ein Mülleimer. Aus Metall zieht mein Magnet den wohl auch an? Ja, toll, dieser Magnet. Moment mal. Kann der Magnet auch Kekse anziehen?

Oh, sehen die lecker aus. Nom, nom. Nein, die Wissenschaft geht vor. Wird der Magnet die Kekse anziehen? Wir werden sehen. Nein, denn Kekse sind nicht aus Metall. Das war's für heute. Der Magnet zieht die Kekse nicht an, aber die Kekse mich. Oh, oh, das ist eine echte Keksanziehungskraft. Oh. Ich liebe die Wissenschaft.

Oh,

0: Gleich kommt das große Ende. Wir müssen nur von 5 runterzählen. Ihr werdet sehen, das wird ein ganz großes Ende. Los geht's. So. 5. 4. 3. 2. Und nach der 2, da kommt selbstverständlich die 1. Und nach der 1 kommt das große Ende. Ich hab ja gesagt, dass es ein großes Ende wird. Tschüss.
1: Noch mehr.

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4: Zahlreiche Kirchen säumen die Ufer der Bucht von Kotor. Und die berühmteste steht sogar mittendrin. Die Heilige Maria vom Felsen heißt sie. Und ist für die Einheimischen ein ganz besonderer Ort. Jedes Jahr im Sommer ist er Ziel einer eindrucksvollen Prozession. Die startet gegenüber, im Städtchen Perast. Immer am 22. Juli. Familie Breitsch wohnt direkt unten am Hafen und wird auch dieses Mal mitmachen bei der Faschinada, einer Wallfahrt auf dem Wasser. David Breitsch hat noch nie eine Faschinada verpasst und hofft, dass das Wetter sich hält. Seine Frau Anna dagegen sorgt sich etwas um ihren Jüngsten. Der kleine Martin ist erst 5.
5: Sie sind ans Wasser gewöhnt, aber für Martin ist es das erste Mal auf dem Boot, seine erste Faschinada. Fühlt sich sehr feierlich an.
4: Anna selbst hat noch nie an der Faschinada teilgenommen. Die Wallfahrt ist seit mehr als 500 Jahren reine Männersache. Und niemand hier stellt das in Frage.
5: Nun ja, als Frau bleibe ich wie immer zu Hause. Mach mich schön, hüte das Haus und winke ihnen zu.
4: Die Faschinada beginnt traditionell erst in der Dämmerung. Bis dahin sind es noch einige Stunden, doch David legt trotzdem schon ab. Denn vor dem Fest gibt es noch einiges zu erledigen. Der Familienvater weiß, wie sich sein Jüngster heute fühlt.
6: Auch ich war mit 5 das erste Mal dabei und nun ist es auch für Martin mit 5 die Premiere. Also dieser Tag ist wirklich ein besonderer für mich und meine Familie.
4: Das halbe Städtchen ist unterwegs auf dem Wasser. David sammelt noch mehr große und kleine Passagiere ein. Freunde mit ihren Kindern, einen Patenonkel und Cousins. Alle wollen dabei sein.
7: Na los, komm schon, spring. Hallo, wie geht's? Wo wart ihr denn so lange?
6: Wir haben es bis jetzt immer geschafft, dabei zu sein. Auch unsere Paten und andere Freunde. Alle machen jedes Jahr bei der Faschinada mit. Das ist doch der Beweis, wie bedeutsam die Prozession ist. Alles andere ist weniger wichtig.
4: Die Faschinada ist kein offizieller Feiertag. Wer dabei sein will, muss sich frei nehmen. Reine Privatsache.
6: Wir versuchen jetzt, einen wilden Strand zu finden, um dort Steine zu pflücken. So nennen wir es wirklich. Wir pflücken Steine wie Blumen, als wären sie etwas Lebendiges.
4: Steine. Sie sind das Fundament der Faschinada. Mitten in der Bucht vor dem Städtchen Perast liegt die Kirche der Heiligen Maria vom Felsen. Sie steht auf einer künstlichen Insel, die in mehr als 500 Jahren immer weiter vergrößert wurde. Auf einem kleinen Felsen an dieser Stelle sollen einst zwei Fischer ein Bildnis der Maria entdeckt haben. Und um diese Ikone herum baute sich die Legende des Wallfahrtsortes auf. Zahllose in Silber oder Zinn getriebene Votivbilder erinnern an die Rettung Schiffbrüchiger, das Wiederauftauchen verschollener Seefahrer oder an nicht für möglich gehaltene Heilungen. Alle Wunder werden der Maria vom Felsen zugeschrieben. Und damit diese Insel niemals untergeht, sammeln die Bewohner von Perast einmal im Jahr so viele Steine, wie ihre Boote tragen können. Aber David Breitsch, seine Kinder und Kumpel brauchen nicht nur Steine. Auch eine magische Pflanze spielt eine wichtige Rolle in der Prozession.
6: Wir pflücken diese Bäume als Dekoration für unseren Brauch. Der Baum heißt Jablan, Götterbaum. Neben den Steinen hat auch der Baum eine Symbolkraft. Er gehört unbedingt dazu.
4: Durch die extreme Hitze der letzten Tage hat sich oben in den Bergen ein Unwetter zusammengebraut. Wenn Sie Pech haben, trifft es auch Ihre Bucht.
8: Noch ist der Himmel klar.
6: In diesem Jahr haben wir mehr Wolken und Wellen. Ich weiß nicht, wie das heute zu Ende geht. Es sind viele Kinder im Boot. Ich mache mir Sorgen. Mal sehen, ob wir überhaupt weiterfahren können.
4: Für die größeren Kinder ist das aufziehende Gewitter noch ein Spaß. Nur dem kleinen Martin ist es nicht geheuer. Dann entscheidet sich David für den Abbruch der Tour. Seine Frau ist erleichtert, dass die Männer nicht zu übermütig waren.
6: Die Kinder müssen nach Hause. Wir bringen sie jetzt erstmal in Sicherheit. Naja, nächstes Jahr würde es sonst eine neue Gelegenheit geben. Es wird immer weitergehen. Trotzdem wäre es schade für sie.
4: Aber noch gibt es Hoffnung, dass es bald wieder aufreißt. Denn das Wetter an der Küste ändert sich schnell. Das Gewitter hat sich verzogen. Davids und Annas Kinder haben frische, trockene Sachen an. Die Faschinada kann beginnen.
6: Wenn nachher die Boote aneinander festgemacht werden, wird damit auch das Gemeinschaftsgefühl erneuert. Und die Steine haben wir gesammelt, um symbolisch die Insel, die ja eine künstliche Insel ist, zu erhalten. Das ist uns Bewohnern von Perast und allen, die die Bucht von Perast lieben, sehr wichtig.
4: Im ersten Boot sitzen Bürgermeister und Priester, im zweiten der Kirchengesangsverein. Alle sind mit Leinen verbunden, so wie einst, als mit Steinen beladene Schiffe versenkt wurden, um das Fundament der Kircheninsel zu bilden. Das spielen sie jedes Jahr nach, bei der Faschinada. Mit einem Hauch von Selbstkasteiung.
6: Wir müssen schwitzen, richtig schwitzen, um das Faschinada-Gefühl zu spüren. Deshalb ist Rudern immer Pflicht.
4: Erst wenn die Sonne hinter den Bergen verschwunden ist, darf die Bootskarawane abbiegen von der Uferpromenade in Richtung Maria vom Felsen.
9: Ja,
4: David Breitsch ist froh, dass sein Kleinster doch noch mit dabei sein kann.
6: Es wird mir ganz warm ums Herz, wenn ich sehe, wie die jüngeren Generationen Interesse daran zeigen, diesen Brauch zu bewahren, damit es immer weitergeht.
4: Die Faschinada hat eine gewaltige Anziehungskraft. Eine ganze Armada ist jetzt auf dem Wasser. Das Spektakel wird von Jahr zu Jahr größer. Kaum ist die Insel erreicht, löst sich die strikte Ordnung plötzlich auf. Jetzt gibt es kein Halten mehr. Eine wilde Mischung aus Prozession und Planscherei. Für die Großen eine Wallfahrt, für die Kleinen ein Heidenspaß.
6: Das war großartig. Nur ein paar Wasserspritzer abgekriegt, völlig normal. Als Kind waren wir manchmal pitschnass. Aber heute sind wir ganz gut durchgekommen. Wir sind jedenfalls nicht zu nass geworden.

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4: Already? Haha! 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
7: Und damit hallo und herzlich willkommen. Etwas später als gewohnt, aber natürlich trotzdem live aus Hamburg. Das eigene Smartphone ist für viele mittlerweile unverzichtbar. Es ist nicht nur Telefon, sondern gleichzeitig Terminkalender, Fotoapparat. Da sind alle Kontakte drin und viele erledigen damit auch ihre Bankgeschäfte. Wenn es also gestohlen wird, ist es für die Betroffenen ein absoluter Schock. Wir zeigen Ihnen jetzt eine Geschichte, die fassungslos macht und die Frage aufwirft, wie sicher ist die Zwei-Faktor-Autorisierung wirklich?
5: Alles beginnt bei einer Geschäftsreise nach London, erzählt uns der gebürtige Amerikaner Patrick O'Leary. Er sei mit einem freundlichen Mann ins Gespräch gekommen. Der habe von einer tollen Pizzeria geschwärmt.
8: Er hat den Namen von einem Ort gesagt, den ich nicht ganz verstanden habe. Er meinte, ich kann ihn bei Google Maps für dich eintippen. Ich meinte, okay, ja.
5: Als der Mann sein Handy in der Hand gehalten habe, sei plötzlich ein zweiter Mann gekommen, habe es ihm entrissen und sei weggerannt. Er habe noch versucht, ihn einzuholen, vergeblich. Aus dem Hotel habe er seine Frau in Deutschland angerufen.
6: Ich bin ja selbst Polizistin und habe direkt die iCloud geöffnet, habe das Handy getrackt und zeitgleich mit der Polizei in London telefoniert. Das heißt, ich habe das Handy gesehen, wie es sich noch durch London bewegt hat und hatte die große Hoffnung, dass die Londoner Polizei aktiv wird. Das war aber leider nicht so.
5: Das iPhone ist weg. Was Patrick O'Leary nicht ahnt, das ist sein kleinstes Problem.
8: Was kann jemand mit meinem Handy machen, wenn es gestohlen wird? Ich meine, es ist komplett sicher. Es hat Face ID. Ich meine, wie kann jemand so mein Handy benutzen?
5: Am nächsten Tag kommt Patrick O'Leary nach Hause. Abends habe er sich in sein Konto eingeloggt und seinen Augen nicht getraut. Unzählige Geldtransfers. Rund 122.000 Euro hatte er. Jetzt sind noch 23,53 Euro übrig.
6: Also es war so, dass es erstmal völlig surreal war, vor dem Rechner neben Patrick zu stehen und zu sehen, das Geld ist weg. Man kann das überhaupt gar nicht begreifen, was da eigentlich passiert ist, weil es ja einfach nur auf dem Computer eine Zahl ist, die man sieht und das Geld ist weg. Und wenn man dann erst begreift, was das eigentlich bedeutet. Also ich war mit den Nerven erstmal komplett fertig.
5: Wie ist das möglich? Bei seiner Bank N26 ist das Konto mit dem Handy verknüpft. Ein Einloggen ist mit Passwort oder Face ID möglich. Für eine Überweisung braucht man zusätzlich eine PIN. Nichts davon sei auf dem Handy gewesen.
6: Es ist meiner Meinung nach alles passiert, was man sich überhaupt vorstellen kann, was mit einem Bankkonto passieren kann. Und sie wurden nicht gestoppt. Erst als das Konto leer war, haben sie aufgehört. Und das macht uns einfach so fassungslos.
5: Konto leer trotz Zwei-Faktor-Authentifizierung? Als einer der führenden Sicherheitsforscher in Deutschland warnt Benjamin Mayri, Mobile Banking ist nie komplett sicher.
9: Also die Zwei-Faktor-Authentication ist schon eine relativ sichere Anmeldemethode. Wenn man die hat, dann kann man schon eine ganze Menge an Angriffen ausschließen. Leider ist es natürlich so, dass wenn so ein Angreifer Kontrolle über das Endgerät hat, er gewisse Funktionalitäten einsetzen kann, um vielleicht auch diese Schutzfunktionen auszuhebeln.
5: Bei der N26-App kommt hinzu, die Authentifizierungsschritte erfolgen über die gleiche App. Aber auch andere Authentifizierungsmethoden oder Apps sind nicht zu 100% sicher.
9: Es gibt zum Beispiel Sicherheitslücken in manchen Multifaktor-Anwendungen. Und wenn ich jetzt so eine Sicherheitslücke in so einer App habe und weiß, wie die ausgenutzt wird und habe Zugriff auf so ein Telefon, dann kann ich vielleicht auch diese Multifaktor-Authentication umgehen, weil zum Beispiel Daten der App im Speicher hinterlegt sind.
5: In Großbritannien greift die Kontoplünderung nach Handydiebstahl immer mehr um sich. Allein 2025 entstand dort so ein Schaden von umgerechnet über 51 Millionen Euro.
10: Wir haben einen Anstieg der Fallzahlen festgestellt. Das sind rund 25.000 Fälle von Mobile Banking Betrug im letzten Jahr. Noch einmal, das war ein Anstieg. Es gibt also ein großes Problem.
5: Der Verband rät, einen Handydiebstahl sofort der Bank zu melden und das Konto sperren zu lassen. Außerdem sollte man bei der Handynutzung in der Öffentlichkeit vorsichtig sein.
10: Kriminelle versuchen oft nahe bei jemandem zu stehen, der sein Handy gerade benutzt. Das nennt man Shoulder Surfing. Sie spähen dabei über die Schulter und beobachten, wie er persönliche oder sensible Daten eingibt, beispielsweise das Passwort oder die PIN.

0: von Risikosignalen und können in verschiedenen Phasen der Kontoaktivität Warnmeldungen auslösen, die zu zusätzlichen Überprüfungen führen. Aus Sicherheitsgründen legen wir keine konkreten Erkennungskriterien, Parameter oder Schwellenwerte offen. Aber was muss passieren, damit das System reagiert? Bei Patrick O'Leary haben die Täter nicht nur das Konto abgeräumt, sondern sogar einen Kredit in seinem Namen aufgenommen.
1: Am Anfang des Tages hatte ich über 122.000 Euro und dann soll ich 10 Stunden später um einen Kredit von 20.000 Euro bitten? Warum?
0: Nun fordere N26 von ihm sogar die Rückzahlung des Kredits, erzählt er uns. Von einem Schadensersatz wolle die Bank nichts wissen. Auf unsere Nachfrage schreibt sie nur abstrakt: Es würden generell etwaige gesetzliche Erstattungen

0: Jeden Fall gilt bei einem Handydiebstahl: sofort der Bank melden und wenn möglich das Handy ferngesteuert sperren. Familie O'Leary hat inzwischen Klage gegen N26 eingereicht und hofft so, ihr mühsam Erspartes wiederzusehen.
1: Da kann man wirklich nur die Daumen drücken. Wir schauen jetzt auf diese Pasta, die wir noch geschmacklich verfeinern wollen. Denn jedes Nudelgericht bekommt mit Parmesan und Co. noch den besonderen Kick. Allerdings gibt es hierbei große Qualitätsunterschiede. Sie kennen vielleicht den getrockneten Parmesan aus der Dose. Naja, nicht unbedingt die beste Wahl, schmeckt doch meist ziemlich pappig. Dafür ist er recht günstig. Wer bessere Qualität möchte, muss oft tiefer in die Tasche greifen. Aber ist ein hoher Preis immer eine Garantie? Außerdem leider immer wieder ein Thema: Schadstoffe in italienischem Hartkäse. Wie ist hier der Stand? Wir machen den Check.
2: Pasta, Soße und dann Käse drüber. Ohne italienischen Hartkäse geht bei vielen Gerichten einfach nichts. Aber was sind die Unterschiede und ist teuer wirklich besser? Wir checken. Grana Padano der Lidl Eigenmarke Milbona für 2 Euro umgerechnet auf 100 Gramm. Grana Padano von Edeka Herzstücke. Etwas teurer, echter Parmigiano Reggiano aus der Kaufland Gold Edition und von Rewe Feine Welt mit rund 4 Euro der teuerste in unserem Check. Nicht mal die Hälfte kostet der Gran Moravia von Aldi Cucina. Und Sie probieren für uns. Gastronom Salvatore Marazzo und Käsesommelier Markus Wittmann. Sowie 40 Passanten, die Käse mögen. Alle verkosten blind. Keiner weiß, welchen Käse er gleich isst. Doch was macht überhaupt einen guten italienischen Hartkäse aus?
3: Es gibt keinen besseren Partner für Pasta zum Beispiel. Ist einfach ein toller Käse.
4: Die Kraft, was ein Parmesan in ein Essen gibt und das Umami, das kriegt man fast nirgends von einem anderen Käse hin.
2: Den Anfang macht allerdings erstmal kein Parmesan.
5: Das ist ein Grana Padano.
4: Also ich gehe auch Richtung Grana Padano, sehr jung.
5: Für mich war er ein bisschen zu geschmeidig,
4: ja.
5: Zu weich. Ich mag einen Parmesan, wenn er etwas fester ist.
2: Und wie finden ihn die Passanten?
6: Scheint noch nicht allzu lang gereift, so für meinen Geschmack.
7: Salzig, wie Parmesan halt. Sehr mild, meine ich, ist der jetzt.
2: Mhm. Weiter geht's mit dem Grana Padano von Edeka.
5: Von der Konsistenz ist etwas anders als der vorherige. Und man spürt wunderbar schon die Salzkristalle.
4: Ja, ist eigentlich ein gutes Zeichen der Reifung.
5: Der ist auf jeden Fall besser. Das ist ein guter Grana.
4: Riecht man? Schmeckt man und man sieht es von der Optik her, von der Farbe, von der Reifung und die Kristalle sind schon drin.
2: Die Kristalle entstehen bei längerer Reifung aus Tyrosin, einer Aminosäure. Ein Qualitätsmerkmal. So ein Käse hatte viel Zeit, sein Aroma zu entwickeln. Schmeckt er den Passanten?
8: Würziger.
6: Der ist ein bisschen kräftiger, oder?
9: Mhm. Finde ich auch.
10: Ein bisschen aromatischer.
6: Roggen und so. Nee, sieht meiner.
2: Grana Padano kommt aus Norditalien. Nur Käse aus 32 festgelegten Provinzen darf so heißen. Das Konsortium Grana Padano wirbt mit idyllischen Bildern und strengen Herstellungsregeln nach alter Tradition. Der Käse reift mindestens 9 Monate. Der Parmigiano Reggiano kommt aus nur 5 Provinzen und reift länger, mindestens 12 Monate. Die Kühe werden nur mit Gras und Heu gefüttert. Das erklärt den meist höheren Preis. Doch macht das den Parmesan auch besser? Weiter geht es jetzt mit dem Parmesan von Kaufland.
5: Ein bisschen geschmacksintensiver als die beiden vorher. Mhm. Aber immer noch zu weich. Zum Essen möglich, aber zum Reiben nicht so ideal.
4: Ja.
2: Und was sagen die Passanten?
6: Der schmeckt mir auch bedeutend besser.
8: Saftig.
6: Oh. Der schmeckt komisch irgendwie.
8: Weiß
6: so.
8: In der zweite.
6: Wie so Sandkörnler hat, ja, der drin oder so.
2: Nun, der

0: teure Parmesan von Rewe Feine Welt mit 30 Monaten am längsten gereift.
1: So, jetzt kriegen wir schon ein bisschen andere Farbe.
2: Na? Da, hier sieht man eindeutig die Kristallpunkte. Hier sieht man den Reifegrad, hier sieht man auch die Farbe. Sehr kräftig, sehr salzig. Ja, zum Reiben ja.
0: Überzeugt er auch die Passanten?
3: Mhm. Ja, kommt eher meinem Geschmack näher wieder.
4: Also der ist
3: kräftiger im Geschmack.
5: Der hat auch wieder mehr Salzgehalt. Der ist relativ trocken.
6: Gute Optik macht er mich gar nicht an.
0: Und nun der letzte Käse in unserem Check, der günstige Gran Moravia.
2: Der sieht ja fast aus wie ein Edam. Ja. Also, der ist sehr hell, also, sieht eher aus wie ein einfacher Käse.
1: Er ist jetzt sehr leise.
2: Ja. Also, ich denke, das hat gar nichts mit Grana Padano und Parmigiano Reggiano zu tun. Da, mit dem Produkt, entweder stimmt da was nicht, oder ist das was ganz anderes.
0: Nun ja, Moravia ist die italienische Bezeichnung für Mähren. Die Milch und der Käse kommen aus dem grünen Tschechien. Wie der italienische Hersteller in seinem idyllischen YouTube-Werbevideo auch zeigt. Nur zur Reifung kommt der Käse dann nach Italien. Aldi verkauft ihn als italienischen Hartkäse. Besonderheit? Er ist der einzige vegetarische Käse im Check ohne tierisches Lab. Und wie kommt er bei den Passanten an?
5: Ich fand, der war so ein bisschen wie Gummi.
3: Das ist gar kein Parmesan. Das ist so Kaudeart.
6: Ob du so esse jetzt? Pur esse. Ich glaube, am angenehmsten.
0: Der Käse ist gegessen, Zeit zum Abstimmen. Eine Stimme für den Favoriten. Gleich lüften wir das Geheimnis in den Zylindern. Aber vorher schicken wir den Käse ins Labor und lassen ihn auf Mineralölrückstände untersuchen. Sie können etwa durch die Ausgangsstoffe oder Produktion in den Käse gelangen. Entwarnung bei potenziell krebserregenden Moor für alle Produkte. Gesättigte Mineralöl-Kohlenwasserstoffe, kurz MOSH, sind bei Rewe und Edeka in geringen Mengen enthalten. Nur Aldis Gran Moravia überschreitet den sogenannten Orientierungswert. Die Laborergebnisse lassen wir von Dr. Ronald Maul vom Max-Rubner-Institut einordnen, der Forschungs- und Beratungseinrichtung des Bundes für Ernährung und Lebensmittel.
7: Ich würde jetzt aus gesundheitlicher Sicht Entwarnung geben. Wir haben Substanzen drauf, die gesundheitlich nicht sonderlich problematisch sind. Wenn ich allerdings eine klare Überschreitung des Orientierungswertes sehe, gibt das natürlich für mich einen Hinweis, dass nicht sauber gearbeitet wurde. Und dann weiß ich natürlich vielleicht auch nicht, an welcher anderen Stelle noch nicht sauber gearbeitet wurde.
0: Aldi schreibt uns auf Nachfrage, man nehme den Hinweis sehr ernst. Alle LieferantInnen von Aldi Süd sind dazu angehalten, Kontaminationen durch Mineralöl-Kohlenwasserstoffe auf das technisch unvermeidbare Minimum zu reduzieren. Eine angekündigte weitergehende Stellungnahme erreichte uns bis Redaktionsschluss nicht. Und welcher Käse konnte die Passanten überzeugen? Hier liegt der Gran Moravia vorne, gefolgt vom Grana Padano von Edeka Herzstücke. Und was sagen unsere Experten?
2: Also für mich zwei, von der Ranking her, erster Platz.
0: Für Edeka Herzstücke.
2: Zweiter Platz.
0: Für den Parmesan von Rewe Feine Welt.
1: Bin ich d'accord.
2: Danke.
0: Das Fazit? Schlusslicht ist der Gran Moravia von Aldi. Bei den Passanten liegt er zwar vorne, doch bei den Experten und vor allem wegen des Labors gibt es Abstriche. Im Mittelfeld der Käse von Lidl und Kaufland. Beide sind im Labor gut, geschmacklich aber schwach. Rewes Parmigiano landet auf Platz 2. Testsieger ist Edekas Grana Padano. Er überzeugt Experten und Verbraucher. Der Laborbefund ist unbedenklich. Mit dem Käse ist es eben wie mit dem Wein. Am Ende entscheidet der eigene Geschmack. Deshalb an der Käsetheke ruhig nachfragen, probieren und den persönlichen Favoriten finden.
8: 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Die zwei großen Ängste von Immobilienbesitzern sind Feuer und Wasser. Bei beidem sind die Schäden meist groß. Auch wenn es bei einem Wasserschaden zum Glück nicht um Leib und Leben geht, ist alles, was damit einhergeht, oft sehr belastend. Die Versicherung kontaktieren und die Schäden beheben lassen. Auch Ingrid Gasser-Wittke aus dem schleswig-holsteinischen Appen hatte zu kämpfen. Der Wasserschaden in ihrem Keller war groß. Der Ärger, der darauf folgte, noch viel größer. Die ganze Geschichte erzählt Ihnen jetzt mein Kollege Tobias Deckert. Markt mischt sich ein.
9: Ingrid Geister-Wittke führt uns in ihren Fitnesskeller mit Pool. Die 90-Jährige trainiert hier jeden Abend eine Stunde lang ihre Muskeln.
10: Ich halte mich durch Schwimmen und solche Foltergeräte hier im Fit.
9: Das tägliche Training, für die ehemalige Leistungsschwimmerin eine wichtige Routine. Vor 7 Jahren allerdings dann eine Zwangspause. Monatelang war der Keller nicht nutzbar. Der Grund? Ein Wasserschaden. Der komplette Fußboden musste raus. Ihre Versicherung zahlte alles.
10: Als dieser Fußboden hier rausgestemmt wurde damals, da hat also das ganze Haus hat vibriert.
9: Das hatte Folgen. Über die nächsten Jahre beobachtete sie vermehrt Risse im Haus. Die breiteten sich immer mehr aus, sodass wieder Wasser im Keller war. Sie meldete alles ihrer Versicherung der Allianz. Diese schickt einen Gutachter und beauftragt eine Firma für die Trocknung. Dafür muss das Inventar des Kellers entfernt werden, unter anderem eine Sauna und der Teppichboden. Das Problem, als der Keller wieder trocken ist, will die Versicherung für die Herstellung des ursprünglichen Zustands nicht mehr verantwortlich sein. Ingrid Geister-Wittke trägt also selbst die Kosten, immerhin von über 6.000 Euro. Im Sommer 2019 ging alles los. Die Seniorin musste ihr Training abbrechen, weil plötzlich alles voller Wasser war.
10: Das breitet sich aus und dann sucht man eben nach der Ursache. Und das war in dem Fall ein Rohrbruch, und zwar war das ein Abwasserrohr.
9: Sie schaltete ihre Versicherung, die Allianz, ein. Diese half ihr auch sofort und schickte Handwerker vorbei. Der Boden musste entfernt werden. Das war wegen der Fußbodenheizung sehr schwierig.
10: Es musste mit schwerem Gerät hier gearbeitet werden, um überhaupt den Fußboden rauszukriegen. Aufgrund dieser Arbeiten hatten wir im ganzen Haus Erschütterungen und da hat das ganze Haus abgewackelt.
9: Der Fitnessraum wurde renoviert. Die Kosten dafür übernahm die Versicherung. Alle glaubten, der Fall sei erledigt.
11: Aber dann in einem Zeitraum von 4 Jahren haben sich immer mehr Risse auch hier gebildet.
10: Ja.
11: Erst nicht sichtbar, aber später sah man das immer mehr. Und ja, das hatte Folgen.
10: Durch das Rausstemmen des Fußbodens sind Risse entstanden. Und zwar überall im Haus, in den Decken, in den Wänden und ganz offensichtlich auch eben hier im Fußboden. Und aus diesen Rissen ist dann das Wasser ausgetreten und dann hatten wir den zweiten Schaden.
9: Sie informierte die Allianz. Die Versicherung schickte einen Gutachter und eine Firma für die Kellertrocknung. Dafür wurde das Inventar demontiert.
10: Der Teppichboden musste raus. Und klar, die Infrarotkabine, die steht auf dem Boden, die musste raus. Die Sauna musste auch raus.
9: In der Zwischenzeit legte ein Gutachter der Allianz seinen Bericht zur Ursache des Wasserschadens vor. Eine Überraschung. Durch die Stilllegung eines naheliegenden Pumpwerks und den damit verbundenen Anstieg des Grundwassers wurde das Grundwasser nicht bzw. nicht ausreichend abgepumpt und verursachte den Wasserschaden.
11: Ja, und weiter schreibt er hier auch die Allianz die Behauptung, dass die Schäden aufgrund der fehlhaften Reparatur vom ersten Schaden entstanden sind. Na, also durch die Erschütterung, wurde vom Sachgutachter widerlegt.
10: Ja.
9: Die Versicherung stellte also fest, sie müsse den Schaden gar nicht regulieren und führte keine weiteren Arbeiten aus. Denn das eindringende Grundwasser sei nicht über ihre Gebäudeversicherung abgedeckt.
11: Trotzdem, die Versicherung hat ja die Trocknung und die Demontage beauftragt.
10: Ja.
11: Zahlt das auch? Aber jetzt muss ja auch alles wieder, den Ursprungszustand muss das ja wieder zurück. Ne? Aber das ist das Problem.
10: Das wollten sie nicht.
9: Die Versicherung möchte die Kosten dafür nicht zahlen.
10: Ich habe dann einfach beschlossen, wenn sich von Seiten der Allianz nichts bewegt, dann mache ich das in Eigenregie. Ich lasse das erstmal, ich möchte das ja wieder benutzen können, ich lasse das also wieder herstellen. Das war irgendwann, nach Monaten war meine Geduld auch am Ende.
11: Wie teuer war das?
10: Die Endsumme war nachher, nachdem alles wieder hergestellt war, 6.760 Euro. Vor allen Dingen so hoch, weil eben sehr viele Dinge auch noch drin sind in dieser Summe, die eigentlich gar nicht hätten sein müssen. Zum Beispiel bei der Sauna fehlten nachher Teile, die ersetzt werden mussten und all sowas.
9: Also teilweise Kosten für Schäden, die ja eigentlich erst durch die Demontage entstanden sind. Muss sie die wirklich tragen? Wir fragen bei der Allianz nach, wie sie das einschätzen. Und wir klären mit einem Fachanwalt, wie die rechtliche Lage in so einem Fall eigentlich ist.
12: Es ist tatsächlich etwas schwierig, weil wenn der Versicherer das zwar ursprünglich initial bezahlt hat, aber später sagt, nein, das ist kein versichertes Risiko, dann hat er im Grunde die Zahlung, sagen wir mal, aus Kulanz geleistet. Und wenn er dann letztendlich diese Folgezahlung nicht leisten will, dann wird man ihn schwerlich dazu verpflichten können.
11: Welche Tipps können Sie jetzt mitgeben? Was kann man in so einer Situation jetzt machen?
12: Ich kann nur raten, dass wenn man tatsächlich mit dem Versicherer dann nicht mehr weiterkommt, dass man dann fachanwaltliche Hilfe in Anspruch nimmt.
9: Soweit kommt es bei Ingrid Geister-Wittke nicht. Die Allianz meldet sich bei uns. Ein Pressesprecher schreibt uns, zum Zeitpunkt des Schadens überschnitten sich die Ereignisse. Aufträge wurden erteilt und gleichzeitig eine Ursachenforschung beauftragt. Wir haben uns deshalb entschlossen, unserer Kundin ihre Aufwendungen in Höhe von 6.760,38 Euro zu erstatten. Damit hätte die Rentnerin nicht mehr gerechnet. Fast 2 Jahre hat sich alles hingezogen mit der Ungewissheit, ob sie ihre mehrere tausend Euro wiederbekommen würde.
10: Und wenn man sie dann wieder auf dem Konto hat, dann sagt man, gut gelaufen, prima.
9: Vor allem kann die ehemalige Leistungssportlerin ihr Fitnessprogramm wieder durchziehen und danach in der Sauna entspannen.
8: Wenn Sie dagegen alles andere als entspannt sind, weil es bei Ihnen hakt, Sie Ärger haben mit einer Firma oder Versicherung und einfach alleine nicht weiterkommen, dann melden Sie sich gerne bei uns, am besten per Mail an hilfe@ndr.de. Wer sich einen Gebrauchtwagen zulegen möchte, der sollte sich vor dem Kauf das Auto unbedingt genau ansehen. Ja. Ruhig auch mal reinsitzen, Probe fahren, ja, und die wichtigsten technischen Dinge natürlich checken. Einfach ein Gefühl fürs Auto bekommen, ob es den Preis auch wert ist. Denn manche Angebote, die scheinen sehr verlockend zu sein. Zwar so verlockend, dass man denkt, hier muss ich sofort zuschlagen. Doch Vorsicht, manche Internetseiten von angeblichen Autohäusern sehen täuschend echt aus. Kriminelle nutzen künstliche Intelligenz, um uns gnadenlos abzuzocken.
13: Familie Spix erwartet das dritte Kind. Also macht sich Vater Matthias auf die Suche nach einem größeren Wagen. Im Internet findet er genau das Modell, das er gesucht hat. Alles passt.
14: Ich bin eigentlich aus allen Wolken gefallen. Der genau richtige Wagen zu einem unglaublichen Preis, in sehr gutem Zustand. Da haben wir eigentlich nicht lange gefackelt und uns sofort bei dem Autohaus, das diesen Wagen angeboten hat, gemeldet.
13: Die Internetseite des Autohauses macht einen guten Eindruck. Spix ist selbst IT-Experte und weiß, worauf er achten muss. Ein ordentliches Impressum, Ansprechpartner und Prüfsiegel. Als zusätzliche Sicherheit soll eine Anwaltskanzlei den Kauf treuhänderisch begleiten. Das Geld geht also angeblich nicht direkt an den Verkäufer.
14: Ich habe mir daraufhin die Kanzlei selbst angesehen, also die Webseite, und gewann den Eindruck einer sehr professionell agierenden, auch einheitlich auftretenden Kanzlei. Da dachte ich mir auch, selbst bei dem Preis, wenn an dem Fahrzeug noch irgendetwas ist, hätte ich ja die vollkommene Sicherheit.
13: Das Autohaus ist in Thüringen, der Kaufinteressent Spix in Remscheid. Er will sich den Wagen sichern, lädt seinen Personalausweis hoch, unterschreibt den Kaufvertrag und bekommt kurze Zeit später die Rechnung. Eigentlich fehlt nur noch die Überweisung.
14: Beim Überprüfen des Kontos konnte ich aber sehr schnell feststellen, das ist gar kein Kanzleikonto, sondern ein Namenskonto, ein Privatkonto. Und das hat mich stutzig gemacht.
13: Zumal der Kontoinhaber gar nicht auf der Internetseite aufgeführt wird.
14: Da habe ich dann immer weiter nachgeforscht und ein Dominostein nach dem anderen fiel um.
13: Die angebliche Kanzlei ist telefonisch partout nicht zu erreichen. Die Überprüfung im bundesweiten Rechtsanwaltsverzeichnis führt ins Leere. Die Firma Petersheim in Thüringen gibt es tatsächlich, stellt er fest. Doch es kursieren voneinander abweichende Adressen.
14: Ich habe mir daraufhin nochmal die Bilder der ganzen Anwälte angeschaut und da fiel es mir dann nach einem Blick auf diese Anwälte wie Schuppen von den Augen. Die ganzen Bilder sind KI-generiert. Alle Anwälte haben haargenau die gleiche Nasenform und die gleiche Augenform. Nachdem mir klar wurde, dass das alles ein Betrug ist und dass es den Wagen so nicht zu kaufen gibt,

0: habe ich Anzeige erstattet.
1: Wir wollen wissen, wie professionell solche Betrugsseiten wirklich sind. Deshalb zeigen wir sie dem IT-Sicherheitsexperten Matthias Wirbeling von der Universität Bonn.
2: Und du kannst halt auch einfach die KI hat diesen gesamten Bereich von Fraud oder Betrug durch organisierte Kriminalität komplett gewandelt. So eine Webseite dauert heute keine 5 Minuten mehr. Ne? Dann, man tippt im Grunde nur noch ein, baue mir die Webseite eines Autohauses, mache ein paar schöne Bilder. Und dann ist das innerhalb von ein paar Minuten erledigt. Und tatsächlich kann man sogar so eine Suche hier fälschen, wo dann, ne, zum Beispiel hier steht 706 Autos zum Verkauf. Die kann man sich direkt mit generieren lassen. Da kommen Autobilder mit rein. Es ist auch überhaupt nicht mehr erkennbar, dass es von der KI kommt.
1: Umso wichtiger ist es daher, vor Käufen Internetseiten akribisch zu prüfen und auf widersprüchliche Details zu achten.
2: Ein Hinweis könnte zum Beispiel sein, die Telefonnummer zu vergleichen. Also häufig ist bei Google Maps eine Telefonnummer hinterlegt, die wahrscheinlich nicht mit der hier auf der Webseite übereinstimmt. Ne? Auch könnte man versuchen, da anzurufen. Und dann gibt es natürlich noch andere Marker. Hast du im Grunde einmal die Stadt Hameln, die überhaupt nicht vom Amtsgericht Braunschweig, sondern von Celle bedient wird an der Stelle. Und du hast hier eine Umsatzsteuer-ID, die für Deutschland eigentlich viel zu lang ist. Ne? Das heißt also, hier haben wir im Grunde 3 Ziffern zu viel für diese Umsatzsteuer-ID.
1: Wir recherchieren weiter. Der gleiche Wagen taucht mit denselben Fotos erneut im Internet auf, diesmal aber auf anderen Plattformen. Selbst die angegebene Fahrzeugidentifikationsnummer lässt sich überprüfen und gehört offenbar zu einem echten Fahrzeug. Die Täter nutzen also reale Daten und bauen daraus täuschend echte Verkaufsangebote. Warum sind solche Seiten trotz erstatteter Strafanzeige noch online? Wir fragen bei Polizei und Rechtsanwaltskammer nach und warten auf Antworten. Dann wollen wir wissen, was es mit dem prunkvollen Autohaus Petersheim im thüringischen Vogtei auf sich hat. Das war mal ein Autohaus. Nach dem Verkauf des Geländes ist es heute ein Autoservice. Die Internetadresse wurde gekapert. Eberhard Petersheim merkte das erst, als ein vermeintlicher Käufer vor ihm stand.
3: Also kam ein Herr um 7.30 Uhr und wollte sein Auto abholen und wollte Sandra sprechen. Ist denn Sandra schon da? Ich sage, gibt es keine Sandra? Ist es denn schon bezahlt? Und in welcher Größenordnung? Ja, ca. 30.000 Euro.
1: Petersheim schickt den Betroffenen zur Polizei und erstattet selbst auch Anzeige. 3 weitere Opfer seien danach noch bei ihm aufgetaucht. Schadenssumme ca. 100.000 Euro. Wie viele online noch gezahlt haben und vergebens auf eine Lieferung warten, weiß er nicht.
3: Dass ich das erste Mal bei der Polizei war, ist jetzt 4 Wochen her. Ich habe ja mehrmals auch nachgehakt, wie es denn ist, was denn der Stand der Dinge ist. Dann irgendwann sagte sie mir, ja, ich habe das weitergeleitet an die Bundesbehörde. Jetzt müssen wir mal schauen, was die draus machen. In der Regel passiert da leider oftmals sehr schnell leider nichts. So waren ungefähr ihre Worte.
1: Warum können Betrugsseiten so lange online bleiben? In die Überprüfung einer Abschaltung sind mehrere Instanzen eingebunden, erklärt uns der Kölner Fachanwalt Sebastian Trost. Die Anzeige gebe nur einen Anstoß.
4: Die Polizei selber darf die Internetseite nicht von sich aus löschen. Die Abschaltung von der Internetseite kann entweder der Täter selber machen, was hier natürlich unwahrscheinlich ist, aber halt auch der sogenannte Hosting-Provider. Das ist derjenige, das Rechenzentrum zum Beispiel, die Internetseite verwaltet. Und dort kann nicht nur die Polizei, sondern auch der Geschädigte selber eine Anzeige machen und sagen, diese Straftaten sind passiert, schaltet die Seite ab.
1: Jetzt, nach mehreren Wochen, wurde die Fake-Seite des angeblichen Autohauses Petersheim endlich abgeschaltet. Damit kein Beweismittel verloren geht, sollten die Geschädigten früh handeln.
4: Als Betroffener sollte ich natürlich auch sofort alle Beweise sichern, die ich habe. Ich sollte zur Polizei gehen, den Fall melden, das Autohaus natürlich darauf hinweisen, was passiert ist und halt versuchen, bei den Banken noch eine Lösung zu finden.
1: Damit wir erst gar nicht in diese Situation kommen, sollten wir bei einer Shopseite stets Folgendes prüfen: Adresse und Impressum, Handelsregister und Umsatzsteuernummer des Unternehmens, den Namen des Bankkontoinhabers, bei einem Auto, ob die Fahrzeugfotos noch woanders auftauchen und die Fahrzeugidentifikationsnummer und Fahrzeugunterlagen checken. Und vor allem sollte man Shopseiten immer im Fake-Shop-Finder der Verbraucherzentrale prüfen.
2: Hier siehst du eben ganz klar, die Shop-URL weist Anzeichen für einen Fake-Shop auf. Du hast diese rote Ampel hier, ne? Also das ist gelb, orange und rot. Und

0: Was man eben auch sieht, wichtiger Hinweis, dass die Firmenadresse, die da im Impressum genannt wird, eben von einer existierenden Firma kopiert wurde und diese Firma eben selber Opfer ist. Das bedeutet also Finger weg von dieser Webseite.
1: Diese Hinweise kamen auch durch die Meldung von Matthias Spix zustande. Er hatte Glück, dass er ohne Schaden davon kam. Vor allem aber freut er sich auf sein drittes Kind, auch wenn es künftig etwas enger werden wird.
2: Wir werden erst einmal die Wagen, die wir haben, weiterfahren, etwas zusammenrücken müssen und hoffen darauf, dass wir demnächst noch gute Angebote dann finden, die auch reell existieren.
1: Von den Tätern, die hinter diesen KI-Abzocke-Seiten stehen, gibt bislang noch keine Spur, wie uns die Polizei schriftlich bestätigt.
3: Ein kleiner Metallspan wie dieser kann enorme Konsequenzen bedeuten. Dann nämlich, wenn er, aus welchen Gründen auch immer, in einem Lebensmittel wie so einem Müsli gefunden wird. Eine Rückrufaktion ist dann meist die Folge, damit bloß keiner zu Schaden kommt. Solche Rückrufe gibt's häufiger, als man denkt. Fast täglich fallen fehlerhafte Produkte auf. Es ist also ein Riesenproblem. Aber wer ist dafür zuständig und wer haftet im Zweifelsfall, wenn durch ein mangelhaftes Produkt gesundheitliche oder körperliche Schäden entstehen? Ein Blick hinter die Kulissen der Lebensmittelsicherheit.
4: Ein Müsli, das Fremdkörper enthält. Käserückruf wegen Kunststoff. Viren in Tiefkühlbeeren. Oder Bakterien in Salami. Von diesen Lebensmitteln wurden in den vergangenen Monaten bestimmte Chargen zurückgerufen. Denn sie können eine Gefahr für Verbraucher sein.
5: Genau. Letztens gab es irgendwie Produktrückrufe zu Tiefkühlfrüchten, irgendwelchen Himbeeren oder sowas. In letzter Zeit ist das irgendwie ein bisschen häufiger.
6: Die Leute vertrauen, wenn sie kaufen, und ich glaube, so viele Leute gucken gar nicht danach.
4: Am häufigsten waren Belastungen mit Krankheitserregern wie Salmonellen, Noroviren oder E. coli-Bakterien. Aber auch Fremdkörper gelangen in der Produktion immer wieder in Produkte. Doch wie erfahren die Kunden davon?
6: Das ist eine gute Frage. Also manchmal habe ich gesehen, in den Geschäften gibt es manchmal Hinweise.
7: Das habe ich auch schon gesehen. Ja, aber stimmt, es ist eher Zufall, dass man es mitkriegt, ne?
5: Ich glaube, das ist ein bisschen zu intransparent.
4: Laut Verbraucherschützerin Christiane Seidel liege das auch daran, dass die Vorgaben für Produktrückrufe sehr viel Spielraum lassen. Denn wie genau und auf welchen Wegen Unternehmen über einen Rückruf informieren, bleibe ihnen selbst überlassen.
8: Unternehmen sind lediglich angehalten, Verbraucherinnen verständlich und transparent zu informieren. Wie das genau aussieht, das interpretiert jedes Unternehmen ganz unterschiedlich. Und da gibt es einige Unternehmen, die sind sehr transparent, die haben einige Best Practices, die informieren gut. Aber es gibt leider auch zahlreiche Unternehmen, deren Rückrufe erfolgen leider zu spät und leider auch nicht verständlich genug für Verbraucherinnen.
4: Allerdings, ein Rückruf muss auch der zuständigen Kontrollbehörde gemeldet werden. Außerdem wird er auch auf der Webseite lebensmittelwarnung.de veröffentlicht.
8: Meistens geben die Unternehmen eben die Bezeichnung des Lebensmittels an, das Mindesthaltbarkeitsdatum, einen kurzen Text, wieso das Lebensmittel von diesem Rückruf betroffen ist, also was der Grund des Rückrufs ist und was Verbraucherinnen und Verbraucher tun sollen, wenn sie dieses Produkt gekauft oder gegebenenfalls auch konsumiert haben.
4: Lebensmittelwarnung gibt es auch als App oder E-Mail-Newsletter. Damit werden Verbraucher sofort über einen Rückruf informiert. Übrigens auch bei anderen Produkten mit hohem gesundheitlichem Risiko. Alle Rückrufe übersichtlich an einem Ort. Doch kennen Verbraucher lebensmittelwarnung.de überhaupt?
9: Kennst du diese Website sicher?
5: Nee.
9: Ne?
5: Kenne ich nicht.
9: Sind noch gar nicht begegnet?
7: Nee. Wahrscheinlich ist es auch sinnvoll zu gucken, dass man das mehr bekannt macht.
4: Wie nützlich das Tool sein kann, erlebt unser Reporter bei seinen Recherchen. In einem Supermarkt stößt er auf dieses Müsli. Direkt daneben der Hinweis auf einen Rückruf. In einer spezifischen Charge könnten sich Fremdkörper befinden.
10: Allerdings stand da drauf, dass nur eine bestimmte Charge betroffen sei. Ich habe da noch mal genauer nachgeschaut und bei diesem Produkt sind auch andere Chargen betroffen. Ausgerechnet daraus standen Produkte im Regal, die überhaupt nicht mehr im Verkauf sein dürften. Ich habe die Mitarbeitenden sofort darauf aufmerksam gemacht und die haben das auch entfernt und entsorgt. Es sei wohl ein Fehler beim Verräumen passiert. Das kann passieren, aber zeigt auch,

0: dass es sich lohnt, noch mal genauer hinzuschauen.
1: Rewe antwortet uns auf Nachfrage: Wir haben den Vorfall zum Anlass genommen, die Abläufe im betroffenen Markt nochmals zu überprüfen und die Mitarbeitenden für die konsequente Umsetzung von Produktrückrufen zusätzlich zu sensibilisieren. Zwei große Hersteller gerieten Anfang des Jahres wegen einer Rückrufaktion in die Kritik. Nestlé und Danone riefen damals Babynahrung zurück. Mehrere Produkte könnten mit Zeolit belastet sein. Ein gefährliches, bakterielles Gift. Die betroffenen Chargen wurden zwar europaweit vom Markt und aus dem Handel genommen, zunächst allerdings nur in einem sogenannten stillen Rückruf. Erst Wochen später gab es auch einen öffentlichen Rückruf. Die Verbraucherorganisation Foodwatch kritisiert ein solches Vorgehen.
2: Unternehmen machen das meistens, wenn ihnen selber was auffällt und wenn sie die Hoffnung haben, so würde ich das jetzt interpretieren, dass die Sache eher klein bleibt und man ohne viel Aufhebens irgendwie aus der Affäre sich ziehen kann. Ich prangere überhaupt nicht an, dass auch mal Sachen schiefgehen. Natürlich passieren Fehler. Was ich nicht akzeptieren kann, ist, dass die Öffentlichkeit darüber nicht informiert wird.
1: Laut Lebensmittelgesetz müssen Unternehmen in Deutschland gefährliche Produkte unverzüglich vom Markt nehmen. Ist Ware bereits in den Handel gelangt, muss auch öffentlich zurückgerufen werden. Wegen der enormen Anzahl an Betrieben und Produkten liegt ein großer Teil der Überwachung bei den Unternehmen selbst. In erster Linie sind also sie für Produktsicherheit und Rückrufe verantwortlich.
3: Im Prinzip finde ich das gut. Auf der anderen Seite bin ich sehr misstrauisch, weil man nicht weiß, ob das wirklich ernst gemeint ist oder ob das eine PR-Masche ist.
4: Wir haben auch so viele verschiedene Unternehmen, die Lebensmittel herstellen, dass es, glaube ich, auch sehr schwer wäre, alles amtlich oder so durchzusetzen.
1: Doch wer überwacht, ob die Unternehmen ihren Verpflichtungen nachkommen? Das ist Aufgabe der amtlichen Lebensmittelkontrolleure. Sie überprüfen die Produktionsbedingungen und nehmen Proben der Lebensmittel. Die Kontrollen erfolgen risikobasiert. So werden beispielsweise fleischverarbeitende Betriebe häufiger kontrolliert. Außerdem beaufsichtigen sie, ob die Selbstkontrolle in den Betrieben eingehalten wird. Doch das funktioniert nicht immer. Anfang Juli vor dem Landgericht Kassel. Dort beginnt der Prozess um einen der größten Lebensmittelskandale der vergangenen Jahre. Laut Staatsanwaltschaft soll in der Firma Wilke Waldegger Fleisch- und Wurstwaren zwischen 2015 und 2019 unter katastrophalen hygienischen Bedingungen Wurst hergestellt worden sein. Durch die mit Listerien belastete Ware seien 37 Menschen erkrankt und 11 gestorben. Der Vorwurf: Bei Wilke habe man von der Keimbelastung gewusst, den Behörden die Ergebnisse der Eigenkontrollen aber über Jahre nicht gemeldet. Brisant: Das zuständige Veterinäramt sei damals personell nicht gut besetzt gewesen. Die Kontrollen bei Wilke hätte man so nicht ausreichend wahrnehmen können. Das war vor 7 Jahren. Doch wie steht es generell um die staatliche Lebensmittelüberwachung? Foodwatch hat kürzlich alle deutschen Stadt- und Landkreise dazu befragt. Die Verbraucherschützer wollten wissen, ob die Ämter es überhaupt schaffen, die Pflichtkontrollen wie vorgeschrieben zu erfüllen.
2: Und das Ergebnis ist ziemlich desaströs, denn fast 30% der vorgeschriebenen Lebensmittelkontrollen fallen schlicht aus. Es gibt in Deutschland Gesetze des Staates, die vorschreiben, wie oft Unternehmen kontrolliert werden müssen. Und der Staat hält sich nicht an seine eigenen Gesetze. Das kann doch nicht sein.
1: Manuel Klein vom Bundesverband der Lebensmittelkontrolleure fühlt sich von den Zahlen von Foodwatch bestätigt.
5: Wir fordern ja schon seit vielen, vielen Jahren 1500 Lebensmittelkontrolleure und Kontrolleurinnen mehr in Deutschland. Die ganze Aktenflut, das Bearbeiten, die Berichte, ist mittlerweile 60-70% der Tätigkeit, die das ausmachen. Und nur noch 30-40% sind wirklich der Außendienst.
1: Dennoch gäbe es in Deutschland gute und sichere Lebensmittel, so der Kontrolleur. Klar aber ist, Verbraucher sollten genau hinsehen, denn die Zahl der Rückrufe wird wohl nicht weniger werden.
6: Auch wir haben da immer einen Blick drauf, können aber natürlich keine Garantie.

0: Demokratie geben. Ein Blick auf unsere Internetseite ndr.de/markt könnte da hilfreich sein. Dort finden Sie zudem noch jede Menge hilfreiche Verbrauchertipps. Ja, hier geht's jetzt weiter mit den Hofgeschichten. Und wir von Markt sind nächsten Montag wieder für Sie da, versprochen. Bis dahin, eine schöne Woche. Machen Sie es gut.
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7: Das Beste am Norden, das müsst ihr schon selber rausfinden.
8: Ich habe gleich zwei potenzielle Spender gefunden.
9: Nein!
8: Ich bin dir unendlich dankbar, dass du das überhaupt machst, ja?
10: Für mich absolut selbstverständlich.
11: Bist du bereit?
8: Ja.
11: Dieses Kind im Arm zu halten, das war schon...
7: Ich war viel zu wenig da. 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

0: Fass mich nicht an, hab ich gesagt.
1: No!
2: Bist du doch nicht so ein Schlappschwanz, wie ich dachte.
0: Du bist das Letzte. Du hast Julius nicht verdient.
1: Mo, ist gut jetzt.

0: Und Kaiser, Sie sehen erholt aus. Der Ruhestand scheint Ihnen gut zu tun.
1: Sie unterschätzen mich, Herr Batjan. Mit Verrätern macht man kurz einen Prozess, das war schon immer so.
0: Wenn Sie vorhaben, mich aus dem Hotel zu entfernen, dann ist das keine gute Idee.
1: Beide haben eine gänzlich andere Auffassung davon, was eine gute Idee ist.
2: Das kann doch nicht dein Ernst sein.
3: Das ist das Beste für mich und es ist das Beste für euch, okay?
2: Nein, für mich ist das nicht das Beste und ich will das auch nicht.
3: Pech! Toni, ich habe mich entschieden, okay?
4: Hey, yo, alles okay?
2: Ellie will ihr Zimmer kündigen, fristlos.
4: Oh. Na dann, reisen Sie soll man nicht aufweisen.
2: Jonas, das ist nicht hilfreich.
3: Doch, doch, weißt du, das ist seit langem das erste Sinnvolle, was ich aus deinem Mund höre.
2: Ellie, bitte können wir einfach darüber reden.
3: Toni, ich kann das hier nicht mehr, okay?

0: bist du eigentlich?
1: Oh Gott.
0: Wo warst du denn?
1: Beim Termin, habe ich dir gesagt. Was ist los?
0: Dein Ex hat mich angegriffen.
1: Wer? Mo?
0: Ja. Oder hast du noch einen anderen in der Stadt, von dem ich nichts weiß?
1: Hast du ihn provoziert?
0: Nein, natürlich nicht.
1: Das sieht ihm überhaupt nicht ähnlich.
0: Also, wenn du mir nicht glaubst, deinem Partner, dann frag dein Personal. Die waren dabei, haben es gesehen.
1: Tut mir leid. Natürlich glaube ich dir. Was hat er denn gemacht? Hast du verletzt?
0: Nein. Wenn deine Schwester nicht dazwischen gegangen wäre, wäre das eskaliert.
1: Was ist denn los mit dem?
0: Ich weiß es nicht. Eifersucht? In jedem Falle wäre es besser, wenn er verschwindet.
1: Er wird erstmal da bleiben. Er wird Simon Dahlmann eine Niere spenden.
0: Gut. Dann würde ich sagen, es ist besser, wir machen erstmal eine Pause. Und du klärst es mit deinem Ex.
1: Was? Nein! Blödsinn! Blödsinnig! Ich werde gucken, was ich machen kann. Und du bist sicher, dass du nicht verletzt bist?
0: Schau lieber nochmal nach.
1: Ja. Besser ist das, denke ich.
0: Mhm. Hier?
1: Suite 142 ist frei.
2: Hin.
3: Oh Gott, das ist ja süß.
2: Oh.
3: Danke dir.
2: Ach, das war ich nicht. Das ist nicht von mir.
3: Was? Aber wer...
4: Wie? Ihr seid schon da?
2: Na, das ist ja eine tolle Begrüßung.
3: Danke, Papa. Das ist ganz, ganz lieb.
4: Aber ich meine, wenn ihr ein bisschen später gekommen wärt, dann würde es jetzt richtig eng.
3: Aber das ist doch egal.
2: Henry, ihr fällt's auch so.
4: Willkommen zu Hause, kleiner Mann. Aufeinanderprallen. Und nur eine Frau, die Stärke hat, sich der Gorgone entgegenzustellen. Sitze ich mit dir in Reihe 7 mit einer großen Tüte Popcorn, süß-salzig und einer Cola. Komm schon, das Herz der Gorgone, zweiter Teil. Ich habe uns Tickets besorgt. 3 Stunden episches Kino, Drachen. Leuchtende Schwerter und ich würde sagen, mindestens ein sexy Dämon.
5: Das ist sehr süß von dir.
4: Okay. Komm schon, den ersten Teil hast du geliebt.
5: Ja. Den haben wir alle zusammengeschaut und super viel gemeint.
4: Dann schauen wir den Teil halt zu zweit. Okay, ich kann dir nicht versprechen, dass ich heule, aber...
5: Ich habe Ellie aber versprochen, dass wir den Teil zusammenschauen. Es wird sich anfühlen wie Verrat.
4: Okay, dann gebe ich die Tickets einfach wieder zurück. Ist doch kein Thema. Wir machen uns hier einen schönen Abend. Serienbingen. Nachtspaziergang. Lieblingsgerichte kochen?
5: Jonas, ich glaube, ich bin heute nicht die beste Gesellschaft.
4: Das musst du gar nicht sein. Okay. Sag mir einfach Bescheid, wenn sich daran was ändert.
6: Thank you.
5: jealous of my

0: Warte mal. Was war denn das vorhin in der Lobby?
1: Er hat mich provoziert.
0: Wegen Julius?
1: Ja, klar wegen Julius. Ich soll mich fernhalten. Wehe, ich rede noch mal mit deinem Bruder.
0: Krass.
1: Ich sag's dir, Richard ist der Grund, warum dein Bruder sich so verändert hat.
0: Das Problem ist nur, Julius liebt ihn. Abgöttisch.
1: Wir können doch aber nicht zulassen, dass dein Bruder sein Leben mit so einem Lackaffen verbringt.
0: Am Ende ist es seine Entscheidung, die wir akzeptieren müssen.
1: Und dir fällt das so leicht?
0: Nein, ja? Natürlich nicht. Ich versuche seit Wochen, Julius von dem Trip mit Richard abzubringen, aber es klappt einfach nicht. Er ist ihm irgendwie verfallen. Das ist toxisch.
1: Irgendwie müssen wir ihn doch zur Vernunft bringen.
0: Ich weiß nur, was du auf keinen Fall machen solltest. Und das ist, dich von Richard so provozieren zu lassen.
1: Du hast es doch selbst gesehen. Er hat mich angegriffen.
0: Ja, aber Mo, du hättest fast zugeschlagen. Wenn ich nicht dazwischen gegangen wäre, das geht doch nicht.
1: Ja, dann soll er mich anzeigen. Ist mir egal.
0: Das schweißt die beiden nur noch enger zusammen.
1: Ja, da hast du recht. Mir geht's doch einfach nur um Julius.
0: Es ist nicht mehr unsere Baustelle.

0: finde er die Augen von Jazz?
1: Er hat so dunkle Augen wie alle Neugeborenen. Und Jazz hat eindeutig braune Augen.
0: Und ich finde, du solltest das nicht so eng sehen.
1: Sag mal, es klingelt. Willst du nicht mal ans
0: Handy gehen? Lass es doch klingeln.
2: Jetzt geh schon ran.
3: Hier ist die Mailbox von Gerd Böttcher.
0: Ich kann mich nicht erinnern, dass Jazz mal so klein war.
1: Tja, da warst du mit deinem Kopf wahrscheinlich bei der Arbeit.
0: Ja, da ist wahrscheinlich was dran.
4: Wie praktisch, dass du hier Geschäftsführer bist.
5: Selbst wenn nicht, deiner Mutter gehört das Hotel. Wir bekommen immer ein Fresszimmer.
4: Aber nicht zusammen mit dir.
5: Apropos deine Mutter. Hm? Sie ist zurück. Sie wirkt selbstbewusst.
4: Meine Mutter kann so selbstbewusst wirken, wie sie will.
5: Sie wird nicht kampflos aufgeben.
4: Meine Mutter ist raus aus der MK. Sie kommt auch nicht zurück.
5: Wir sollten sie aber nicht unterschätzen.
4: Victoria und die MK. Das ist Geschichte.
1: Also das scheint ja nun wirklich irgendwie was Wichtiges zu sein. Geh doch mal ran.
0: Oh. Victoria. Ja, hallo. Ja, bist du wieder zurück?
2: Gerd, endlich. Ja, ich bin wohlbehalten zurück.
0: Und wie war's um das? Ich meine, konntest du dich ein bisschen erholen?
2: Viele Gespräche mit Gunther geführt. Deswegen rufe ich dich an. Ich gehe davon aus, dass er bei der nächsten Aufsichtsratssitzung für mich stimmen wird, statt sich zu enthalten.
5: Ich bin ziemlich sicher, dass deine Mutter mit einem Plan zurückgekommen ist. Du kennst sie ja.
4: Sich auf meine Mutter zu konzentrieren, das wäre verschwendete Energie. Lou steht jetzt im Fokus.
5: Wie schaffen wir es, dass sie die Führung der MK wieder abgibt?
4: Freiwillig.

0: Gerd? Ist bei dir alles in Ordnung? Wo bist du?
1: Ich bin Großvater geworden.
0: Oh, herzlichen Glückwunsch. Du weißt aber, dass du dich um Frau Dr. Berger kümmern wolltest?
1: Ja, natürlich. Natürlich.
0: Gerd, bist du noch? Gerd, bist du noch dran?
1: Entschuldige bitte, ich musste gerade im Kalender nachsehen. Die Sitzung ist heute Nachmittag.
0: Nein, die ist nicht heute.
2: Nein, ich meine.
1: Ich treffe heute Nachmittag Frau Dr. Berger.
0: Gut, sehr gut. Dann versuchen wir beide, Frau Dr. Berger zu überzeugen. Sie muss mir ihre Stimme geben. Du meldest dich, wenn du was weißt.
1: Ja, das mache ich. Sag mal, wann treffen wir beide uns eigentlich? Hallo, Victoria?

0: dir. Was sagst du?
1: Tja, schön wird der Baby Henry gefallen.
2: Nee, in erster Linie muss er Jazz gefallen.
1: Ja, glaubst du, ich klappt?
0: Ich glaub, damit bist du safe.
2: Durchhalten?
0: Mhm, warte. Ja. Na komm. So. Danke.
2: So, Saran, wie geht's dir?
0: Du machst ja gut.
2: Ist gut überstanden?
0: Ich denk schon.
2: Ja?
0: Und du? Wie ist bei dir?
2: Du, ich wünsch mir eigentlich, dass ich immer 5 € kriegen würde, wenn mich das jemand fragt. Dann wäre ich mehr als rich.
0: Dialyse muss echt die Pest sein, ey.
2: Ja, es ist zeitaufwendig, es ist nervig und hoffentlich bald vorbei. Dass ihr beide spenden wollt, das bedeutet ganz, ganz viel, ja? Ich hoffe, es weiß.
0: Logisch, Alter.
2: Na komm, sag, wie geht's dir?
0: Verglichen mit dir geht's mir super.
2: Ja, dann lenkt mich ab. Beziehungschaos, irgendwas Spannendes.
0: Dicker, Ellie will jetzt offiziell ausziehen.
2: Das ist gut. Oder schlecht?
0: Ja, für mich schon. Aber
2: danke.
0: Toni ist da nicht happy. Ich finde es auch schlimm, dass sie sich entscheiden muss zwischen der Freundschaft mit Ellie und der Beziehung mit mir.
2: Aber?
0: Ich bin nicht derjenige, der die WG gesprengt hat und weil er mit seiner besten Freundin geschlafen hat.
2: Das ist richtig. Aber Jonas, was genau stört dich wirklich daran?
0: Du fragst mich ernsthaft, was mich daran stört, dass meine Freundin mit ihrer besten Freundin schläft.
2: Nee, nicht so. Aber ich meine, es sieht jetzt ja nicht so aus, als wenn die das jetzt regelmäßig machen.
0: Nee, ich glaube, das ist schon angekommen, dass ich das nicht cool finde.
2: Und siehst du sie als Konkurrentin oder?
0: Ellie. Nee, die ist ja nicht verknallt in Toni. Ellie ist einfach Ellie, die lebt ihr Leben.
2: Ja, aber dann hilf mir. Also, was ist denn das Problem? Lass sie doch einfach befreundet
0: Boah,
2: sein.
0: Boah, was ist denn daran nicht zu verstehen, dass ich...
2: Hä?
0: Ellie ist einfach zu nah dran an Toni.
2: Ah, und du hast Angst, dass sie jetzt immer weiter baggert und irgendwann wird Toni schwach und dann...
0: Nee. Ellie hat mich schon akzeptiert als Tonis Freund.
2: Okay, aber Jonas, was ist denn dann das Problem?
0: Das Problem ist, ich krieg 1980 von dir.
2: Ja.
3: Ja. Darf ich kurz stören?
4: Ist gerade schlecht.
3: Geht auch ganz schnell. Ich bin gerade mit deinem Freund in der Lobby aneinander geraten.
4: Ja. Hab ich gehört. Du hast ihn angegriffen.
3: Das hat er dir erzählt? Hat er dir auch erzählt, wie er mich aufs Blut provoziert hat?
4: Ach ja? Womit denn?
3: Er hat mir gedroht, mich fertig zu machen, wenn ich noch mal Kontakt zu dir aufnehme.
4: Und warum sollte er das tun?
3: Ich weiß es nicht. Sag du es mir, Julius.
4: Ich weiß nur, dass du ihn angegriffen hast.
3: Ich hab ihn nur von mir weggeschubst. Er hat mich angegriffen.
4: Aber du bist aggressiv geworden. Da sind sich alle einig. Die Gäste, das Personal und Franka.
3: Die meisten haben doch gar nicht mitbekommen, was vorher passiert ist.
4: Ich kann nur sagen, was mir berichtet wurde. Und deine Geschichte unterscheidet sich von allen anderen.
3: Mann, Julius, seit wann glaubst du mir nicht mehr? Warum sollte ich dich anlügen?
4: Sag du es mir.
3: Ich habe mich nur verteidigt. Richard verdreht die Wahrheit.
4: Das bezweifle ich. Die Tatsache bleibt bestehen, dass du körperlich aggressiv wurdest. Und ich will, dass du dich entschuldigst.
3: Vergiss es. Das werde ich nicht tun. Er muss sich bei mir entschuldigen.
4: Das wird nicht passieren. Ich will, dass du gehst. Ich hab zu tun.
3: Wo ist der alte Julius geblieben?

0: Hab dich.
1: Hast du mich erschreckt? Du bist ja wach.
0: Ja, du, ich fahr noch mal los und wollte fragen, was wir heute Abend essen wollen.
1: Cookies St. Jack? Jakobsmuscheln mit Mango-Avocado-Creme?
0: Nochmal ein exotisches Dinner.
1: Oh, war ein Witz. Du kannst dir gerne deine Kartoffelsuppe machen. Ich gehe nämlich mit Britta essen.
0: Gut, dann sehen wir uns nachher.
1: Jo, aber darauf verlasse ich mich mal nicht.
0: Wieso?

0: Witzig.
1: Du, hey.
2: Hey, na? Du, ich hab noch gar keine Zeit gehabt, mich bei dir zu bedanken. Dafür, dass du da warst.
3: Die Pläne für das Logistikzentrum, wie weit bist denn du da? Fast fertig, oder?
2: Naja, also ich hab, der Entwurf ist fertig und für alles andere habe ich gerade gar keinen Kopf. Mein Hirn ist gerade okkupiert mit Windeln wechseln,

0: Wir hatten besprochen, dass du Urlaub nimmst.
1: Ja, sobald das Kind da ist.
0: Ja, den Urlaub, den hast du aber ja jetzt noch nicht offiziell beantragt. Und ich bräuchte die Pläne wirklich dringend. Und jetzt kannst du für mich da sein.
1: Okay, dann beantrage ich hiermit offiziell und mit sofortiger Wirkung Urlaub. Und im Anschluss bin ich wieder für die Emka da.
0: Bitte, Daniel. Jetzt am Anfang schläft Henry doch sowieso die ganze Zeit und ihr habt die Böttchers, die euch helfen. Da kannst du doch die Pläne noch eben fertig machen.
1: Nein,

0: Es geht um Julius. Ja, was ist nur mit ihm los? Klar, wir sind nicht im Guten auseinander. Und ich habe gedacht, okay, den sehe ich nicht wieder. Und auf einmal fängt er an, mir Mails zu schreiben.
1: Mails? Was für Mails?
0: Ja, so Alltagssachen, die ihn beschäftigen. Nichts Weltbewegendes. Aber es hat mich irgendwie berührt.
1: Klar, das verstehe ich. Hat er auch über seine Beziehung geschrieben?
0: Nee, darüber hat er nicht geschrieben. Er hat einmal von dem Konflikt mit seinem Vater erzählt.
1: Du hast geantwortet? Weil?
0: Ich hatte nicht das Gefühl, dass er das erwartet.
1: Okay.
0: Ja, es war wie eine unausgesprochene Verabredung. Er schreibt, ich höre zu, er weiß, dass ich zuhöre, muss aber nichts dazu sagen.
1: Ja, was soll ich sagen? Es ist schon irgendwie ein bisschen komisch, oder?
0: Ja, es war wie ein schmales Band, über das wir immer noch verbunden waren. Und ich wollte nichts mit falschen Worten oder Missverständnissen kaputt machen.
1: Ja, ist irgendwie schön. Ich frag mich nur gerade, ob das bei Valerie und mir vielleicht... Egal, wir fangen nicht bei mir an. Weiter, bitte.
0: Ich habe nicht durchgehalten. Ich habe ihm dann doch geschrieben.
1: Warum?
0: Weil plötzlich nichts mehr kam. Keine Mails, nix. Ich wollte wissen, was los ist.
1: Ja. Und?
0: Ja, es kam nie wieder was. Ehrlich gesagt habe ich deine Einladung zur Hochzeit auch deswegen sehr gern angenommen. Ich wollte mal nach Julius gucken. Und gerade eben wollte ich mit ihm reden. Endlich mal unter vier Augen. Er hat mich eiskalt abblitzen lassen.
1: Ja, das verstehe ich. Das tut mir leid.
0: Ich denke, da steckt sein Freund dahinter.
1: Ich kenne Richard Kaiser nicht wirklich, aber könnte es nicht auch sein, dass er gerade einfach sehr beschäftigt ist? Er hat doch auch gerade die Stelle im Aufsichtsrat von der MK angenommen, oder?
0: Ja. Ich mache mir trotzdem Sorgen. Julius wirkt verändert und ich komme nicht an ihn ran.
1: Aber Mo, ich glaube, bei der Vergangenheit, die ihr gemeinsam habt und bei der tiefen Verbindung, da musst du dir über das gar keine Gedanken machen. Also, du wirst den richtigen Moment finden, um mit ihm zu sprechen.
0: Meinst du?
1: Bestimmt.

0: Hallo.
1: Frau Böttcher, was führt Sie denn hierher?
0: Ich wollte Frau Sarawakos eine kleine Aufmerksamkeit bringen.
1: So lieb von Ihnen. Wofür denn?
0: Ja, für Ihr schönes Babygeschenk. Auch im Namen von Jess.
1: Klar. Herzlichen Glückwunsch auch nochmal. Sie sind jetzt quasi wieder Oma geworden, oder?
0: Ja, danke. Hat Ihre Frau Ihnen das denn gar nicht erzählt, dass sie mal ebenso für 6 Personen ein wunderbares Essen gezaubert hat?
1: Naja, das macht sie ja ständig. Das ist ja quasi ihr Beruf, ne?
0: Naja, Kommunikation ist ja das A und O in einer Beziehung, ne?
1: Na, Sie haben ja recht. Bei uns ist gar nicht so. Carla ist ein bisschen reserviert. Ja.
0: Und was meinen Sie, woran das liegt? Sie ist ja sonst nicht so schüchtern.
1: Ich bin eingeschlafen.
0: Wobei?
1: Carla hat mir ein sehr leckeres, exotisches Dinner kreiert. Es war aber wirklich ein harter Arbeitstag für mich.
0: Ach, Ihre Frau möchte mehr Sinnlichkeit und Sie schlafen ein.
1: Sinnlichkeit? Was soll das immer heißen mit dieser Sinnlichkeit? Ich liebe meine Frau sehr. Es ist genug Sinnlichkeit.
0: Ah, das ist Männerproblem.
1: Was soll denn das heißen?
0: Naja, das beste Essen wird ja langweilig, wenn es immer das Gleiche gibt.
1: Abwechslung. Sagen Sie das doch gleich, damit kann ich viel mehr anfangen als mit Sinnlichkeit.
0: Mhm, ja. Ach, und noch ein kleiner Tipp. Die Frau freut sich, wenn ich immer sie für die Abwechslung sorgen muss, ne?
1: Schon verstanden.
0: Ach, Gisela, wieder in Ehe gerettet.
2: Hallo.
3: Frau Dr. Berger, das ist gut, dass ich Sie treffe.
2: Sie wollen

0: bestimmt mit mir über die Wahlen zum neuen Vorstand sprechen.
1: Ja, ja, genau, Viktoria. Kaiser wird sich wohl noch mal zur Wahl stellen.
0: Wirklich?
1: Na ja, Sie kennen Frau Kaiser. Hey, so schnell gibt die nicht auf. Wenn es also zur Wahl kommt, sagen Sie, Frau Dr. Berger, was muss man eigentlich an Hygienevorschriften beachten, wenn man mit einem Neugeborenen im Haus wohnt? Mit mir, das ist ja schon ein paar Jahre her. Und damals war Hygiene aber das Allerwichtigste. Alles musste desinfiziert werden.
0: Ja, davon ist man Gott sei Dank wieder abgerückt. Das Immunsystem soll ja lernen. Aber es gibt schon ein paar Dinge zu beachten.
1: Ah, und was jetzt genau?
0: Na, also zum Beispiel Schnuller und Fläschchen sollte man regelmäßig abkochen.
1: Gut. Haben Sie noch eine Idee, wie ich mich fit halten kann? Ich will ja, dass mein Enkel noch so lang wie möglich was von mir hat.
0: Haben Sie das nicht gerade auf Kur gelernt? Moderate Bewegung, gesundes Essen, wenig Stress.
1: Naja, Stress, das ist ja nicht angesagt beim Säugling. Der schläft ja viel.
0: Ja.
1: Danke.
0: Wenn es gut läuft. Ach so, ich wollte mit Ihnen gerne schon noch mal über die E-Mail von der MK sprechen.
1: Ja, ja, na, ja. Lesen Sie die genau durch, da steht alles drin und dann reden wir noch mal. Und ich muss jetzt runter und gucken, dass da alles in Ordnung ist. Danke. Vielen Dank.

0: Gillitsch. Herr Gillitsch.
1: Hallo, Frau Bergmann. Wie geht's Ihnen?
0: Gut, danke.
1: Schön, das freut mich.
0: Herr Gillitsch, warten Sie. Es tut mir wirklich leid. Sie haben Ihr Hausverbot ab sofort im Hotel.
1: Wie bitte? Das muss doch ein Irrtum sein.
0: Sie können gerne mit dem Sicherheitsdienst auf Ihr Zimmer gehen und Ihre Sachen holen.
1: Sicherheitsdienst? Bin ich jetzt ein Schwerverbrecher?
0: Sie kennen doch die Regeln. Sie waren doch auch mal Nachtportier hier.
1: Ja, aber wieso? Von wem kommt das und warum?
0: Die Anweisung kommt von Herrn Böttcher.
1: Wo ist Julius denn? Ich möchte sofort mit ihm sprechen.
0: Herr Gillitsch, bitte. Sie müssen jetzt mit dem Sicherheitsdienst auf Ihr Zimmer und Ihre Sachen holen. Ansonsten muss ich Sie abführen lassen.
1: Abführen, Frau Bergmann? Was reden Sie da? Wir kennen uns doch. Ich bin's. Mokelitsch.
0: Ja, was soll ich denn machen? Ich befolge doch auch nur meine Anweisung.
1: Frau Bergmann, das... Julius, ist das dein Ernst? Fassen Sie mich nicht an. Ich möchte nur mit ihm reden. Julius, was soll das?
2: Nee. Komm. Du kommst erstmal mit zu mir.
1: Das ist doch nicht...

0: Hallo, meine Schöne. Überraschung.
1: Für mich?
0: Ja, ich hab gedacht, du sollst mal richtig entspannen und den Alltag Alltag sein lassen.
1: Aber ich habe eigentlich heute gar keine Zeit. Also ich
0: habe aber deinen Kalender gecheckt. Du hast frei. Und die Arbeit auf dem Hof, die übernehme ich.
1: Aber ich wollte ganz viele Rezepte ausprobieren und dann muss ich auch noch in den Stall. Princess hat sich eine Schramme am Sprunggelenk zugezogen und ich wollte.
0: Was ist es wirklich?
1: Michael, das letzte Mal, als du mich massiert hast, hatte ich tagelang Schmerzen. Ja.
0: Carla, Frau Drewers.
2: Moin, moin, dann wollen wir mal.
0: Ich habe doch extra für dich die beste Masseurin Lüneburgs engagiert, damit du dich wirklich entspannen kannst.
1: Du bist der Beste.
0: So, viel Spaß.
1: Oh Gott, wirklich. Oh, ich habe schon von Ihnen gehört, Sie sind wirklich die Beste.
3: Also, das freut mich sehr.
1: Oh, freu ich mich
3: dann
1: jetzt.
3: Los.
1: So, also alles einmal ausziehen?
2: Ja, gut. Bitte oben frei machen.
1: Ja.
4: Hallo, ihr Süßen. Ich habe Essen aus dem Kalas mitgebracht.
5: Wie lange habe ich geschlafen?
0: Alles gut, nicht lang. Nicht lang.
5: Oh. Tut mir leid, ich dachte, ihr seid drüben im Wohnzimmer. Mm.
0: Warum gehst du nicht rüber und schläfst da?
5: Ich meine, es sind gleich 2 Stunden vorbei. Ich sollte Henry stellen, soll ich ihn wecken?
4: Nein, auf gar keinen Fall schlafende Babys wecken. Der findet schon noch seinen eigenen Rhythmus.

0: muss, ne?
1: Ruh dich aus, solange du kannst.
2: Hallo, guck mal, was ich meinem Lieblings eigentlich... Psst, psst. Oh, Entschuldigung.
3: Sag mal, was essen wir denn? Oh, Entschuldigung.
4: Alles gut. An den Trubel im Haus muss ich Henry noch gewöhnen. Hm?
5: Ich nehme doch meinen Arm hier. Ja. Oh, Mann.
4: Ist gut, Papa. Ich mach das gleich.
5: Wirklich bestimmt. Hast du nie irgendwas Bequemes für mich zum Anziehen? Irgendwas, das ist dermaßen sperrig.
0: Ja, ich werde schon was finden.
3: Lass mich doch auch mal gucken.
1: Ja, gut. Wo soll das hin? Elli.
3: Keine Ahnung, für Deko bin ich nicht zuständig.
1: Du mischst dich doch auch sonst in alles ein. Hey, Elli. Tut mir leid.
3: Was genau?
1: Der Spruch gerade. Und der Spruch vorhin. Von wegen, du sollst ausziehen. Ich war ein Idiot.
3: Ja. Stimmt. Jonas. Dass ich was mit Toni angefangen habe, das war nicht cool. Sorry.
1: Dass ich mich nach unserem One-Night-Stand nicht mehr gemeldet habe, war auch nicht cool.
3: Das ist verjährt.
1: Sorry.
3: Ich habe in der WG immer deine Marmelade gegessen. Nie nachgekauft.
1: Gut. Ich dir ja jetzt sagen, dass ich dein Bio-Müsli auch immer sehr lecker fand.
3: Ey, das ist voll teuer.
1: Auch nie nachgekauft.
3: Dann sind wir quitt.
1: Quitt. Okay, ich brauche noch eine Unterschrift. Dahin? Mhm.
6: Hi, Britta.
7: Na? Feierabend?
6: Ja, ich geh jetzt erstmal auf die Couch, bin durch.
7: Oh Gott.
6: Kommst du Karl abholen?
7: Ja, ich hoffe, die ist nicht so fertig wie du.
6: Nee, die hat gerade eine Massage vom Profi bekommen. Die ist jetzt wieder wie neu.
7: Tada! Sieht gar nicht aus
6: wie neu. Karl, was ist denn passiert?
8: Alles gut, alles bestens.
7: War deine Massage wirklich gut?
8: Die war entspannt, ja.
6: Was ist passiert?
8: Naja, die Masseurin hat mir gesagt, ich soll noch ein bisschen liegen bleiben und das habe ich auch gemacht und dann hat der Alarm geklingelt, weil wir verabredet waren und dann bin ich aufgestanden und bin auf den öligen Füßen einfach ausgerutscht. Ey, das ist nicht witzig.
7: Nein! Wo tut's denn jetzt weh?
8: Die Hüfte. Aber es ist gut, vergiss mir es einfach.
7: Nee, ich würde mir das wirklich gern mal ansehen. Wir fahren in die Klinik, komm.
8: Okay.
7: Weil ich nur in der Klinik wirklich gut gucken kann.
9: Ja, natürlich sind die Pläne in Arbeit. Gut, ich melde mich dann zeitnah,
10: wie wir weiterverfahren, ja?
9: Danke. Wiederhören.
11: Bin gleich wieder weg. Hol nur ein paar Unterlagen.
9: Alles klar.
11: War das die Baufirma für das Logistikzentrum?
9: Mhm.
11: Wollen die Baupläne, oder?
9: Ja.
11: Konntest du Daniel nicht dazu bewegen, seinen Urlaub zu verschieben?
9: Glaub mir, Richard, ich hab's versucht.
11: Das wird der Aufsichtsrat nicht gerne hören. Wir stehen da ohne Architekt.
9: Er ist nur im Urlaub. Aber du wirst es wahrscheinlich wieder schamlos ausnutzen.
11: Tja, die Schonfrist ist vorbei, Schwesterherz. Jetzt wird mit harten Bandagen gekämpft. Komm, schau dich doch mal an. Bist du wirklich in der Lage, so eine Firma wie die MK zu führen?

0: Vielen Dank, Bruder Herz. Na? Ist er wieder der Richard, den wir so lieben?
1: Ach, was machst denn du hier?
0: Ach, kleine Aufmunterung.
1: Du bist so lieb.
0: Wie geht's?
1: Du meinst, außer dass mich mein noch Ehemann im Stich lässt und Elternurlaub nimmt, was wiederum mein Bruder ausnutzt, um mir den Firmensitz zu entreißen, von dem ich gerade erst meine Mutter entfernt habe. Ja, also abgesehen davon ganz gut.
0: Ja, da kommt die ja ganz genau richtig.
1: Du, ich frag mich gerade wirklich, warum ich mir das überhaupt antue. Ich sollte meiner Mutter und Richard das Feld überlassen, dann können die sich gegenseitig zerfleischen.
0: Und du? Was machst du dann?
1: Ich verkrieche mich irgendwo und tu mir selber leid.
0: Ja. Mach das! Das klingt genau nach dir, Lou. Ist doch klar, dass du die Sache mit dem Kind, mit Daniel, dass du einfach Zeit brauchst, das zu verarbeiten.
1: Ja. Es geht am besten beim Arbeiten.
0: Und du bist die beste Chefin. Die beste Chefin, die diese Firma kriegen kann. Und die einzige, die in deiner vergurkten Familie für Frieden sorgt.
2: Ach, Frau Kaiser. Nanu, wo wollen Sie denn hin?
3: Ich habe einen Termin.
2: Wie? Ich dachte, wir trinken jetzt mal schön hier zusammen Kaffee. Jetzt, wo Sie mehr Zeit haben und im Ruhestand sind.
3: Frau Böttcher, ich bezahle Sie nicht fürs Kaffee trinken. Abgesehen davon habe ich keine Zeit und im Ruhestand bin ich noch lange nicht.
2: Was ist denn das für ein Termin, wenn ich mal fragen darf?
3: Ein Geschäftstermin mit Gerd.
2: Ach so, ja, das ist natürlich was anderes. So ein Geschäftstermin, ja, den kann man sich schon mal im Ruhestand gönnen, ne?
3: Ich bin nicht im Ruhestand. Im Gegenteil, Gerd und ich haben einen Plan, wie ich wieder in die Vorstadt meiner Firma zurückkomme.
2: Mhm, ja, aber das wird Gerd ja natürlich sehr enttäuschen.
3: Wieso enttäuschen?
2: Ja, weil er sich natürlich etwas mehr verspricht als nur so ein Geschäftstermin mit Ihnen.
3: Sie wissen, das Geschäft geht immer vor. Abgesehen davon sitzt Gerd in meinem Aufsichtsrat im Aufsichtsrat der MK und denn wir müssen alle Stimmen zusammenbringen, dass ich wieder den Vorsitz bekomme.
2: Ja, dann ziehen Sie die Sache durch und gehen danach zum gemütlichen Teil über.
3: Wir werden sehen.
2: Ach, Frau Kaiser, wirklich. So fahrlässig darf man mit der Liebe nicht umgehen. Die trifft man doch gar nicht so häufig im Leben.
3: Es muss auch passen.
2: Ja, aber das passt doch! Sie sind doch aus demselben Holz geschnitzt, zwei taffe Geschäftsleute und Rockfans und zwei Menschen, die die wahre Liebe wirklich verdient haben.
3: Es ist nicht so, dass ich mich nicht freue.
2: Ah, dann wünsche ich viel Spaß.

0: Was machst du?
1: Was meinst du?
0: Wir haben doch gesagt, wir gehen ins Kino und stattdessen machst du hier Füße hoch.
1: Hatte ich ja zu Kino gesagt? Ich dachte, du willst die Karten verkaufen.
0: Ja, nee, das ging jetzt nicht. Und in dem Aufzug nehme ich dich nicht mit. Also komm, ich gehe duschen, du ziehst dich um. Gehst du hin?
1: Komm gleich.

0: Ellie.
1: Hi.
0: Hi.
1: Bereit für das Herz der Gorgone, die Rückkehr der Weisheit?
0: Was?
2: Überraschung. Ellie geht heute mit dir ins Kino.
3: Ich bleib zu Hause. Ich glaube, ich brauche einen Abend für mich alleine.
1: Einverstanden?
0: Hab dich versöhnt.
1: Okay, ich werde nichts sagen, aber der Film fängt demnächst an. Und ich weiß nicht, wenn du dich ready machen willst.
0: Ja, ich mach mich fertig.
2: Ist alles wieder in Ordnung?
4: Ja, ja. Das ist nur eine Prellung.
5: Gott sei Dank nichts passiert.
4: Dann war es, glaube ich, auch ein bisschen der Schock.
2: Ich hätte wahrscheinlich diese Massage einfach nicht in deinen vollen Tag reinquetschen sollen. Oder hätte ich wenigstens vorwarnen sollen, nicht überraschen und überrumpeln. Dann wäre das wahrscheinlich alles gar nicht passiert.
4: Ich liebe Überraschungen. Und ich liebe aufregende Sachen. Ich liebe, dass du das alles für mich vorbereitet. Ich liebe dich.
2: Und ich liebe dich.
6: Und ich würde vorschlagen, wir gehen wann anders essen.
2: Ne? Ja, warum nicht?
4: Nein. Wir gehen jetzt essen. Und vielleicht schläfst du dann ja noch nicht, wenn ich nach Hause komme.
2: Ich tue mein Bestes.

0: Claudia! Da bist du ja.
1: Gerd. Gerd. Wie siehst du denn aus?
2: Die Sachen hat mir Simon gegeben und die sind unglaublich bequem. Ich frage mich wirklich, wie ich jahrzehntelang mich in diese Anzüge quetschen konnte.
1: Also du siehst aus wie ein Opa.
2: Aber ich bin ein Opa. Möchtest du mit dem Opa ein paar Schritte spazieren gehen? Na komm.
3: Ich bin wirklich froh, dass du doch nicht ausziehst.
4: Warum?
3: Weil ich Jonas und ich allein in der WG. Da habe ich ja vor lauter Putzen so gar nichts mehr.
4: Vielleicht überlege ich mir das dann doch nochmal mit dem Einzug.
5: Ich bin wirklich stolz auf dich. Das hast du gut gemacht. War das Richtige. Jetzt mal sehen sollen, wie die gestrahlt haben, Toni und Elli.
6: Ja, ich glaube, das wird eure Beziehung noch mal auf ein ganz neues Level boosten. Vertrau mir.
5: Ja, ich vertraue dir da schon. Nächste Runde geht auf mich.
6: Ja, immer wieder gern, wenn du mal wieder Beziehungstipps von einem frisch getrennten, alleinerziehenden Vater willst, dann melde ich an, ja?
5: Du findest deine Traumfrau schon mal.
6: Ja, der darf ich dann nur nicht erzählen, dass ich todkrank bin, dann passt das.
4: Bereit für den ewigen Kampf der Gorgonen mit den Dämonen.
1: Nein, ich kann doch gar kein Blut sehen.
4: Sie wird dir dein Herz rauben, Toni.
1: Muss das sein?
4: Was denn?
1: Okay, wir geben uns jetzt 3 Stunden richtig Fantasy-Abenteuer.
7: Oh, wie gut, dass ich wieder laufen kann.
8: Ja, aber seine Idee war trotzdem süß.
7: Ja, total.
6: Außerdem, im Moment geht's ja auch bei mir um was ganz anderes.
7: Ui. So, jetzt erzähl. Was ist bei dir gerade so los?
8: Hä? Wie meinst du?
7: Liebe Männer.
8: Um Gottes Willen, hör auf. Reicht doch, wenn einer in der Familie unglücklich verliebt ist.
7: Ja, ist gut, dass Elli und Lilly sich gerade so ein bisschen unterstützen können, ne?
8: Also unglücklich verliebt zu sein, das wünsche ich wirklich niemandem. Oh.
7: Ich hoffe, dass Elli bald über Toni hinwegkommt. Aber das scheint nicht so einfach zu sein.
8: Hat sie sich wirklich richtig in Toni verliebt?
7: Ja, so richtig.
5: Und ich schicke die beiden auch noch ins Kino.
2: Wenn ich diese Weiten sehe, bekommen wir unsere Gedanken, die uns

0: so Tag ein, Tag aus beschäftigen, das Gehirn zermartern unglaublich klein vor. Ja, geht dir das nicht aus? Unser kleines Leben gegen diese galaktischen Dimensionen.
1: Also mich erinnert es eher daran, dass ich mich auf das konzentrieren muss, was mir wichtig ist.
0: Ja, diese Interpretation gefällt mir.
1: Hast du mit Frau Dr. Berger gesprochen? Sie muss mir auf der nächsten Aufsichtsratssitzung ihre Stimme geben.
0: Entschuldige bitte, ich ging wirklich davon aus, du meinst etwas Privates.
1: Ach, Gerd, du kennst mich doch. Du weißt doch, was mir wichtig ist.
0: Ja, aber ich habe nachgedacht und ich muss dir was erzählen. Meine Prioritäten haben sich durch die Geburt meines Enkelsohns komplett verschoben. Ich möchte jetzt gerne mehr Zeit mit der Familie verbringen und ich möchte meinen Posten im Aufsichtsrat niederlegen.
1: Wie bitte? Aber Gerd, das geht nicht.
0: Doch, das geht. Möchtest du nicht mal darüber nachdenken, mit mir gemeinsam unseren Ruhestand genießen?
2: Hallo Henry,
3: wir sind's, deine großen Brüder. Schön, dass du jetzt da bist.
4: Wir wollten dich fragen, ob es vielleicht okay wäre, wenn Ellie wieder in die WG zieht.
5: Kann ich da noch mal eine Nacht drüber schlafen?
4: Ja, natürlich, klar.
6: Wenn der Test positiv ist, stimmen Sie dann auf der nächsten Aufsichtsratssitzung für meine Wiederwahl?
4: Nein.
6: Wieso?
4: Weil ich Ihre Tochter für die geeignetere Kandidatin halte.
7: Guten Abend. Zusammen. Was machst du denn hier?
5: Du hast es ihm noch nicht erzählt?
7: Mir was erzählt.
5: Ich wohne jetzt hier, oben bei Simon.
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0: Schönen Tag noch.
1: Hast dich entschieden und ich hab's akzeptiert. Also wenn unser Duftprojekt beendet ist, dann werde ich Bichelheim verlassen.
2: Irgendjemand muss sie doch gesehen haben. So schnell gebe ich nicht auf. Wir werden sie suchen, bis wir sie gefunden haben.
3: Wir?
2: Ja, wir.
4: Mama?
5: Überraschung!

0: Was machst du denn hier?
1: Na ja, hör mal. Als ich deine Nachricht von dieser Adoption abgehört habe, habe ich mich natürlich sofort auf den Weg gemacht.
0: Wieso gehst du denn nicht an dein Handy? Ich versuche dich seit Tagen zu erreichen. Wo warst du?
1: Ah, hier und da. Gut siehst du aus, mein Schatz.
0: Mama lenkt nicht ab.
1: Du gibst auch nie Ruhe, hm? Ich war in einem marokkanischen Gefängnis. Ach,
0: du kannst es einfach nicht lassen, oder? In welches Museum bist du diesmal eingestiegen?
1: Ins Haus von Yves Saint Laurent in Marrakesch. Ich muss es einfach tun.
0: Wieso wundert mich das nicht?
1: Na ja, dann konnte ich mir in aller Ruhe seine Originalskizzen anschauen. Ohne diese Besuchermassen.
0: Wo soll das mit dir noch hinführen?
1: Du mit deiner Polizistenmoral. Von mir hast du das nicht.
0: Hast du denn schon eine Unterkunft?
1: Nee, aber kannst du mir was empfehlen?
0: Hotel Adam ist zwar einfach, aber bestimmt bequemer als eine marokkanische Gefängniszelle.
1: Schon gebucht.
2: Schön, dass du da bist.
3: Ferienwohnungen?
4: Und privat vermietete Apartments. Die haben wir bisher außen vor gelassen. Und wenn sie nichts finden, weiten wir die Suche aus. Matthäus. Rosenheim.
3: Sie haben schon eine Vorstellung davon, wie viele Unterkünfte das sind.
4: Ja, aber bei jeder einzelnen habe ich die Chance, dass sie sie gemietet hat.
3: Herr Solfeld, ich verstehe ja, dass Sie die Dame gerne wiedersehen würden, aber...
4: Kein Aber, Alfons, die Dame ist noch nicht abgereist.
3: Ja, das wünschen Sie sich.
4: Das spüre ich. Fragen Sie mich nicht, warum, aber es ist so. Mein Gott, nun schauen Sie doch nicht so dackelig.
3: Ja, also, Sie betreiben da schon wirklich einen gewaltigen Aufwand.
4: Ja, wenn man das nicht für die Liebe tut, wofür dann? Muss ich doch gerade Ihnen nicht sagen, Alfons. Hm. Oder wenn Sie mir nicht helfen wollen?
3: Nein, das habe ich ja überhaupt nicht gesagt.
4: Wer nichts riskiert, der nicht gewinnt. Also, teilen wir uns auf. Sie, Bichelheim, ich, Krautig.
3: Gut, dann mache ich mich mal gleich ans Werk.
4: Ja, auf, Alfons.

0: Bitte schön.
1: Danke.
0: In Spanien bekommst du nicht so einen leckeren Espresso wie bei mir.
1: In Spanien gibt's gar keinen Espresso, da gibt's nur Café Solo.
0: Siehst du, da ist der Name doch Programm. Den kannst du da ganz alleine trinken.
1: Yvonne.
0: Christoph, kannst du über dieses Auswandern nicht noch mal nachdenken? Warum muss das so endgültig sein?
1: Das haben wir doch schon alles lang und breit besprochen. Die Entscheidung ist richtig, ich muss hier weg. Und denk an die schönen Urlaube, die du bei mir verbringen kannst, sobald ich mein kleines Boutique-Hotel eröffnet habe. Und von Spanien ist es auch gar nicht weit nach Portugal zu José und Paul.
0: Ja, aber das ist ja nur ein schwacher Trost.
2: Ciao, Belladonna.
1: Dann doch lieber Café Solo.
2: Ich hatte eine großartige Idee. Was hältst du davon? Wir machen heute Wellness und zwar zu Hause. Zünd deine Lieblingsduftkerze an und dann massiere ich dich so ganz langsam in die Matratze. Findest du nicht gut?
0: Doch.
2: Was ist denn los?
0: Ach, ich verstehe nicht, warum Christoph unbedingt nach Spanien gehen will. Ja. Der muss doch da jetzt sowieso seine ganzen Hotels verkaufen.
2: Die Wagner halt.
0: Ja. Leider.
2: Na ja, gut, und in Spanien, da hat er Sonne, da hat er Tapas, da hat er...
0: Ja, aber der

0: Fürstenhof, das ist sein Zuhause. Und wenn alles um einen herum zerbricht, dann braucht man genau das.
1: Da hast du vollkommen recht, ja.
0: Siehst du?
1: Es sei denn.
0: Es sei denn.
1: Ja, vielleicht macht er zu Hause gar nicht an einem Gebäude fest, sondern an einer Person.
0: Du sprichst ein Rätsel, was meinst du?
1: Mein Schatz, vielleicht hat er eine Freundin.
0: Erik, das wüsste ich.
1: Hm? Ich finde, das liegt auf der Hand.
2: Es kam schon überraschend, als Marlon vorhin erzählt hat, er geht nach dem Projekt von ihr weg.
3: Was hast du erwartet?
2: Ja, ich verstehe, dass er einen Neuanfang will. Und das geht anscheinend nur ohne mich.
3: Marlon liebt dich eben immer noch. Und nachdem du den Antrag angenommen hast, ist seine letzte Hoffnung zerbröselt.
2: Ich wollte ihn wirklich nicht verletzen. Aber Kilian und ich, wir gehören zusammen.
3: Was hat er überhaupt dazu gesagt?
2: Er war froh. Das habe ich ihm angesehen.
3: Kein Wunder. Ich hoffe echt, dass du dich für den Richtigen entschieden hast.
4: Na, ihr beiden?
2: Hey.
3: Hey.
2: Brauchst du was?
4: Salbei, Rosmarin und einen Kuss.
2: Kriegst du.
4: Hey, was haltet ihr eigentlich davon, wenn ich heute Abend mal wieder für uns alle koche?
2: Ja, dann könnt ihr auch unsere neue Dessertkreation ausprobieren, die ins Kochbuch kommen soll.
3: Nein, wir können nicht. Fritz hat mich zum Essen eingeladen.
2: Wollt ihr es nicht verschieben?
3: Auf gar keinen Fall. Wir gehen in dieses teure, edle, französische Restaurant.
2: Ah, oulala.
3: Ja,
2: ja gut, dann seid ihr entschuldigt.
3: Okay. Tschüss, bis dann. Ein Gast hat sich vorhin beschwert, deine Smoothies im Fitnessbereich, die waren ihm zu sauer.
4: Meine Smoothies sind nicht zu sauer.
3: Der Gast hat immer recht.
5: Si. Vale, vale. Nos vemos, Juanita. Hasta luego. Yvonne? Die Abrechnung von gestern.
0: Die habe ich hier. Wer ist denn Juanita?
5: Meine Oma. Du sei mal nicht so neugierig.
0: Man wird doch fragen dürfen. Wie lange kennt ihr euch denn schon?
5: Lange genug.

0: Christoph, Christoph, wer ist Juanita González?
1: Warum kannst du das Feedback nicht einfach annehmen?
2: Ich rede dir doch auch nicht in deine Trainingspläne
1: rein. Aber der Gast ist doch König, nicht der Chefkoch.
2: Das führt hier zu nichts. Lassen wir es einfach.
3: So eine Diva.
4: Auch wenn du vielleicht recht hast mit den Smoothies, musst du ihn ja nicht so angehen.
1: Gut, das nächste Mal packe ich meine Kritik in Zuckerwatte, um sein zartes Ego nicht anzukratzen.
4: Lale.
1: Hat er mal was von Kritikfähigkeit gehört? Die brauchst du nicht nur im Job, sondern auch in der Beziehung.
5: Ich dachte, Lale kommt inzwischen damit klar, dass ich mich für Kilian entschieden habe. Aber die zwei sind wie Hund und Katze. Dabei sind sie die wichtigsten Menschen in meinem Leben. Sie müssen ja nicht gleich dicke Freunde werden. Aber sie sollten sich wenigstens vertragen.
6: So. Achtungsstufe.
7: Ja. Ich frag besser gar nicht, was du hier eigentlich machst. Darfst hier eh nicht drüber reden, hm?
6: Ja.
7: Undercover ist schließlich undercover. Versprich mir nur eins, dass du gut auf dich aufpasst.
6: Mach ich. Ich richte später dann die Schlafcouch her.
7: Ja, und wo schläfst du?
6: Ich habe noch eine Isomatte.
7: Ja, aber da könnte ich doch
6: gleich. Nein, das kommt nicht in Frage. Magst du was trinken? Ein Tee? Wasser?
7: Ja, ein Wasser gern.
6: Setz dich doch.
7: Danke. Ja, und jetzt mal zu dieser Adoption. Bist du dir wirklich sicher, das ist das Richtige?
6: Sonst hätte ich Werners Angebot nicht angenommen.
7: Du hast einen Vater, Adam. Auch wenn er gestorben ist.
6: Es vergeht kein Tag, an dem ich nicht an Papa denke. Er fehlt mir. Das wird er immer.
7: Glaubst du, dann tut's weniger weh?
6: Mama, es geht nicht darum, Papa zu ersetzen.
7: Findest du nicht, dass du ihn verrätst, wenn du dich jetzt von einem anderen Mann adoptieren lässt?
6: Seit seinem Tod, da habe ich mir immer eine Bezugsperson gewünscht. Eine männliche, jemanden, zu dem ich aufsehen kann, der mich versteht. Und als ich an den Fürstenhof gekommen bin, da hat mich Werner empfangen mit so viel Wärme. Er war da für mich, wie ein Vater.
7: Und deswegen willst du jetzt zu seiner Familie gehören?
6: Mama, lerne ihn doch einfach mal kennen. Vielleicht verstehst du mich dann besser.
7: Darum bin ich hier.
8: Eins, zwei, drei, vier, fünf, sechs, sieben, acht, neun,
9: Elias?
8: Zehn. Sehr gut.
9: Das mit der Praxis macht dir echt zu schaffen, oder?
8: Wenn ich daran denke, dass er in ein paar Tagen zum Schlachter muss, könnte ich durchdrehen.
9: Und da kann man gar nichts machen? Mit der Besitzerin noch mal sprechen?
8: Versuche ich ja. Aber die nimmt schon lange meine Anrufe nicht mehr entgegen.
9: Ja, dann mit anonymer Nummer.
8: So schlau war ich ja auch schon.
9: Ja, dann schicke einen Brief oder eine E-Mail und bitte um Aufschub.
8: Und mit welcher Begründung?
9: Naja, dass du alles dafür versuchst, dass deine Arthrose sich verbessert.
8: Ich geht's aber nur ums Reiten und das kann ich nicht garantieren.
9: Naja, aber du kannst die therapeutischen Maßnahmen des Tierarztes unterstützen.
8: Okay. Ja, du hast ja recht, das ist ein Versuch wert. Was soll ich schreiben?
9: Naja, liebe Frau so und so, ich...
8: Okay. Liebe Frau Winsberg, wie kann man nur so herzlos sein und sein eigenes Tier töten wollen?
9: Nicht so ganz. Darf ich? Also... Da Sie telefonisch nicht zu erreichen waren,
8: möchte ich Ihnen auf diesem Wege einen Vorschlag machen?
9: Mhm.
10: Wie Yvonne, kann es sein, dass ich mein Handy vorhin hier hab liegen lassen?
11: Ja. Da warst du wohl die ganze Zeit in Gedanken schon in Spanien.
10: Ja, das kann schon sein.
11: Kann ich verstehen. Deswegen warst du so kurz angebunden.
10: Weswegen?
11: Na, ihretwegen. Jetzt tu doch nicht so.
10: Ich weiß nicht, wovon du sprichst.
11: Sag mir erst, wie lange das schon geht.
10: Wie lange was schon geht?
11: Das zwischen Juanita González und dir.
10: Da geht gar nichts.
11: Christoph, wie lange kennen wir zwei uns schon? Natürlich habe ich mir die Hotel-Website angeschaut. Und Juanita González ist sehr attraktiv. Und ich weiß, dass du ein Faible für schöne Frauen hast.
10: Yvonne, es reicht.
11: Was ist denn los? Wieso ist dir das peinlich?
10: Hör auf, so einen Unsinn zu erzählen.
11: Was machst du denn so ein Geheimnis da draus?
10: Es ist kein Geheimnis. Es gibt gar kein Geheimnis.
11: Christoph, wenn du dich in Spanien neu verliebt hast, dann ist das doch wunderschön. Also ich freue mich jedenfalls sehr für dich.
10: Es ist gut jetzt, Yvonne. Kümmer dich um deine Arbeit.
12: Tja, so schnell kann man in Ungnade fallen. Da müssen Sie sich ja ordentlich was geleistet haben, Frau Klee.
11: Wissen Sie was? Christoph verlässt nicht ihretwegen den Fürstenhof. Er hat sich in Spanien in eine junge, wunderhübsche Frau verliebt. Tja, so schnell kann man ersetzt werden.
13: Okay, Endspurt bis zur alten Buche. Hey!

0: Siehst du, das Ganze hat doch was Gutes. Der Streit mit Lale hat neue Kräfte bei dir freigesetzt.
1: Sehr witzig.
0: Kilian, im Ernst, warum ärgert das Ganze dich so? Fanny hat sich für dich entschieden.
1: Ja, aber offensichtlich hat ihre beste Freundin ein Problem damit. Sie favorisiert wohl ihren Ex.
0: Ja, warum heißt der Ex? Weil sie nicht mehr zusammen sind.
1: Ja, aber Marlon hat alles versucht, um Fanny zurückzugewinnen.
0: Hat er damit Erfolg?
1: Nein.
0: Hat er es akzeptiert?
1: Ja, es scheint so.
0: Also.
1: Trotzdem arbeiten die beiden noch so lange zusammen, bis er Bichelheim endlich verlässt. Warum tut er sich das an?
0: Weil er das Projekt begonnen hat und ordentlich zu Ende bringen will.
1: Mir wäre es trotzdem lieber, er würde sofort abhauen. Das wäre für alle das Beste.
0: Kilian, wie wär's mit ein bisschen Souveränität? Fanny will dich heiraten.
1: Ja, aber ihre beste Freundin ist dagegen.
0: Wenn das Ganze dich wirklich so nervt, gibt's nur eine Möglichkeit. Du musst dich mit Lale vertragen.
2: Eigentlich wollte sich meine Mutter nur kurz frisch machen.
3: Ja, weil Frauen so unter kurz verstehen.
2: Das war echt eine Überraschung. Ich meine, erst geht sie tagelang nicht ans Telefon und dann ist sie auf einmal da. Sag mal, wie läuft denn deine Suche nach der schönen Unbekannten?
3: Alfons, ich habe fast alle Hotels, Pensionen und Ferienwohnungen kontaktiert. Bisher ohne Erfolg. Wieder eine Absage.
2: Naja, wenn eure Begegnung tatsächlich so schicksalshaft war, dann werdet ihr euch ganz bestimmt wieder begegnen.
3: Ja, hoffentlich.
2: Ah, da kommt meine Mutter.
4: Hallo, mein Schatz.
5: Hallo, Mama.
2: Mama, das ist Werner Saalfeld. Werner, das ist meine Mutter Mona Fischer.
3: Ich kann Ihnen gar nicht sagen, wie sehr ich mich freue.
4: Und Sie wollen der Adoptivvater meines Sohnes werden?
3: Ja, mit dem allergrößten Vergnügen.
4: Ja, aber Sie sind doch viel zu alt.

0: Hast du eine Reservierung für Herrn Thien angenommen? Am kommenden Samstag fürs Rosenzimmer?
1: Sein 50. Geburtstag, ja. Er hat mich persönlich drum gebeten.
0: Schön und gut, aber da ist das Zimmer schon belegt. Wir haben da eine Firmenfeier.
1: Ja, dann verlegst du eben ins Gestützhotel.
0: Die Idee hatte ich auch schon.
2: Larissa, bitte! Regel das doch selbstständig. Ich habe im Augenblick keinen Kopf dafür.
0: Was ist denn los?
1: Christoph hat eine Geliebte in Spanien.
0: Was?
1: So viel dazu, er weiß nicht, wie es mit ihm weitergeht.
0: Ja, aber selbst wenn, ich meine, ihr seid nicht mehr zusammen, das sollte dich eigentlich gar nicht interessieren.
1: Larissa, Gefühle lassen sich doch nicht einfach so abstellen. Das weißt du doch am besten.
0: Du hast mir immer geraten, dass ich einen Schlussstrich ziehen soll. Also rate ich es dir jetzt auch.
1: Hm. Wenn an der Sache wirklich was dran ist, dann werde ich es diesmal auch tun.
0: Ben?
1: Ich habe die Information von Frau Klee. Wer weiß, vielleicht denkt sie sich die ganze Sache auch nur aus.
0: Ja, aber warum sollte sie sich sowas ausdenken?
1: Ja, warum? Um mich zu ärgern? Sie hasst mich, das weiß doch jeder.
0: Oder sie weiß es vielleicht aus erster Hand. Ich meine, die beiden sind doch befreundet.
1: Ja. Das gilt es jetzt rauszufinden.
0: Ja, und was hast du vor?
1: Ich nichts, du.
0: Ich?
1: Ja. Du musst Christoph auf den Zahn fühlen, ob die Sache auch stimmt.
0: Sophia, bitte. Glaub mir, ich bin der letzte Mensch, mit dem Christoph das besprechen möchte.
1: Larissa, ich habe dir so oft geholfen. Willst du mir wirklich diese kleine Bitte abschlagen?
0: Okay, aber ich kann wirklich für nichts garantieren.
1: Das schaffst du schon. Du bist kreativ.

0: Wenn wir hier keine Stelle finden, dann gibt's nur noch den westlichen Teil des Waldes.
1: Ja.
0: Aber da wachsen die Bäume noch dichter als hier. Das heißt, deine Pflanzen und Kräuter kriegen da noch weniger Licht. Außer wir nehmen Schattenmorellen. Fanny? Schattenmorellen.
1: Ja.
0: Okay, warte mal kurz.
1: Was ist?
0: Können wir jetzt nicht mehr normal miteinander reden?
1: Tut mir leid, ich... Keine Ahnung, ich habe das Gefühl, dass ich jedes Wort abwägen muss, um dich nicht irgendwie zu verletzen.
0: Und deswegen sagst du lieber gar nichts mehr? Fanny, ich habe das ernst gemeint, was ich dir und Kilian gesagt habe. Es ist, wie es ist und ich... Komm klar.
1: Wirklich?
0: Du kennst mich.
1: Danke, Marlon. Was hältst du davon, wenn wir Duftjasmin anpflanzen?
0: Tja, riecht nicht nur gut, ist auch winterfest, oder?
1: Ich bräuchte nur sehr viel Licht.
0: Ja.
1: Oder Sommerflieder.
0: Da freuen sich die Schmetterlinge.
1: Da bräuchten wir Humusen und sandigen Boden dann.
0: Ja, das kriegen wir irgendwie hin.
1: Marlon?
0: Ja?
1: Schau mal.
0: Ich glaube, wir haben's.
1: Glaube ich auch.

0: Wie stark wollen Sie das Sortiment denn verändern?
1: Ich möchte in jedem Fall ein paar erstklassige Weine aus Südtirol mit ins Portfolio aufnehmen. Die sind für mich bislang etwas unterrepräsentiert.
0: Höre ich da so etwas wie Lokalpatriotismus heraus?
1: Ja, die Winzer aus meiner Heimat gehören für mich ganz klar zu den Besten der Welt.
0: Wie Sie meinen. Tun Sie mir nur einen Gefallen, überziehen Sie das Budget nicht.
1: Ich kenne mein Limit und ich spreche auch immer mit Katja drüber. Aber schön, dass Sie da noch so hinterher sind.
0: Wieso sollte ich nicht?
1: Naja, Sie verlassen ja leider bald den Fürstenhof und reisen nach Spanien. Übrigens auch ein wundervolles Weinland.
0: Trotzdem wünsche ich mir natürlich, dass das Hotel weiterhin gut geführt wird.
1: Selbstverständlich. Also was die Weinabteilung angeht, da brauchen Sie sich gar keine Sorgen zu machen. Ich hänge mich voll rein.
0: Das ist die richtige Einstellung, Herr Fogetti.
1: Danke. Oh, entschuldigen Sie mich bitte. Wie kann ich Ihnen helfen?

0: Herr Wallenstein. Wie schön, Sie zu sehen.
1: Frau Wagner, das kann ich nur zurückgeben.
0: Hatten Sie eine gute Anreise?
1: Sehr gut, vielen Dank. Darf ich Ihnen den Stuhl zurechtrücken?
0: Gerne. Chardonnay?
1: Sehr gerne.
2: Deswegen hättest du ihn trotzdem nicht so vor den Kopf stoßen müssen.
3: Ich habe nur die Wahrheit gesagt. Dieser Mann ist viel zu alt. Er kann nie deinen Vater ersetzen.
2: Ja, aber darum geht es doch gar nicht. Das haben wir doch schon besprochen.
3: Aber Adam, ich verstehe es nicht. Du bist erwachsen, stehst mit beiden Beinen im Leben. Wozu das Ganze jetzt?
2: Werner ist mir einfach wahnsinnig wichtig. Er ist da für mich, Mama.
3: Mir sind auch viele Menschen wichtig. Und deswegen komme ich trotzdem nicht auf die Idee, sie als meine Kinder anzunehmen.
2: Ja, er sieht in mir auch viel mehr einen Enkel als einen Sohn. Aber einen Enkel kann man nicht adoptieren.
3: Also ich bleib dabei. Diese ganze Sache mit der Adoption ist Unsinn. Niemand macht sowas ohne Grund.
4: Hm? Hi. Hey.
2: Hey.
4: Sorry, Entschuldigung, ich will gar nicht stören.
2: Du störst nie. Mama, das ist meine Freundin Olivia.
4: Oh.
2: Und das ist meine Mutter Mona.
4: Freut mich, dich kennenzulernen.
3: Ja, und mich erst. Warum sagst du mir nicht, dass du eine Freundin hast?
4: Ja, und warum sagst du mir nicht, dass deine Mutter zu Besuch ist?
2: Okay, wow, ihr kennt euch keine 10 Sekunden und schon verbindet ihr euch gegen mich.
3: Olivia, nimm's mir nicht übel, aber ich möchte jetzt ein bisschen allein sein, ja? Wir plaudern später weiter.
4: Sehr gerne. Tschüss.
3: Tschüss.
4: Ich wusste gar nicht, dass deine Mutter zu Besuch ist.
2: Wusste ich auch nicht.
4: Hey, ist alles okay bei euch?
2: Ja, nein. Sie ist gegen die Adoption.
4: Oh, okay. Hat sie Werner denn schon kennengelernt?
2: Sie findet ihn zu alt. Und sie versteht nicht, warum ich einen neuen Vater brauche.
4: Hast du ihr die ganze Geschichte erzählt?

0: Ja, bitte.
1: Ich kann auch später wiederkommen, wenn es gerade unpassend ist.
2: Nein, nein, ich prüfe nur gerade die letzte Bilanz. Ich bin gleich soweit. Ja, so, was kann ich für Sie tun?
1: Ich brauche nur noch ein paar Unterschriften von Ihnen.
2: Wenn es weiter nichts ist.
0: So.
2: Das war's dann schon?
1: Ja.
2: Dann hätten wir das. Sonst noch was?
1: Ach, Sie haben so viel um die Ohren, da möchte ich Sie nicht noch mit meinen privaten Problemen nerven.
2: Noch bin ich Ihr Chef, Frau Manke. Also, was haben Sie auf dem Herzen?
1: Also, ich wollte mich erst mal dafür bedanken, dass ich hier als Food- und Beverage-Managerin arbeiten darf.
2: Das hat Sophia für Sie arrangiert.
1: Aber Sie haben mir damit ja auch aus meiner finanziellen Lage geholfen.
2: Und jetzt zum Aber?
1: Also, ich liebe meinen Job. Aber dadurch habe ich natürlich auch mehr mit meinem Ex-Mann zu tun.
2: Und das fällt Ihnen schwer?
1: Ja, gewisse Spannungen bleiben da nicht aus. Und ich leide auch noch unter der Trennung.
2: Ja, also wenn Sie zurück ins Housekeeping wollen, Zimmermädchen suchen wir immer.
1: Nein, nein, also das meinte ich auch nicht.
2: Aber wie kann ich Ihnen dann helfen?
1: Also ich habe mich gefragt, ob ich schon wieder bereit für eine neue Beziehung bin.
2: Ja, also... Das müssen Sie selbst herausfinden. Erfahrungsgemäß dauert es eine Weile, bis man sich wieder auf eine neue Liebe einlassen kann.
1: Ja, da haben Sie recht. Und wenn ich soweit bin, dann lasse ich mich diesmal auf einen reiferen Mann ein. Mit mehr Tiefgang. Oh Gott, also ich meinte damit nicht Sie. Also nur weil ich von Ihnen geträumt habe, hatte das hat überhaupt nichts zu bedeuten. Sie sind ja vergeben und außerdem gehen Sie ja jetzt bald nach Spanien.
2: War es das dann, Frau Manke?
1: Nein. Also doch, ja. Ich wollte Ihnen überhaupt nicht zu nahe treten. Das tut mir total leid. Danke für die Unterschriften.

0: Für meine Mutter fühlt sich die Adoption wie Verrat an. Hm. Als mein Vater nicht mehr da war, von dem einen Tag auf dem anderen, das hat alles verändert.
1: Du hast mir nie erzählt, was genau passiert ist.
0: Er war einfach zur falschen Zeit am falschen Ort. Mhm. Wir wollten eigentlich in den Urlaub fahren. Meine Mama hat noch die Koffer gepackt. Und Papa ist noch mal schnell los zur Bank, um Geld abzuheben. Da ist er in einen Banküberfall gekommen. Es gab eine Schießerei und ein Querschläger eines Bankräubers hat ihn erwischt. Er war sofort tot.
1: Okay. Es tut mir richtig leid.
0: Dieser Moment, wenn plötzlich zwei Polizisten an deiner Haustür klingeln und der eine sagt zu dir, dass du deinen Papa nie wiedersehen wirst. Den vergisst du nie. Ja, danach hatte Mama nur noch mich.

0: Wenn die wirklich nur auf der Durchreise war, dann nützen solche Einsätze auch nichts mehr.
1: Wir können nur hoffen, dass es sich nicht zu sehr verrennt. Weil sonst ist am Ende die Enttäuschung nur noch größer, wenn es dann nicht klappt.
0: Und selbst wenn er sie findet, dann heißt das ja noch lange nicht, dass sie seine Gefühle auch erwidert.
1: Eben.
0: Obwohl, ich würde ihm schon sehr wünschen, dass er noch mal jemanden an seiner Seite hat.
1: Glaubst du, Hildegard, dafür bin ich unendlich dankbar, dass wir zwei schon so lang gemeinsam durchs Leben gehen dürfen.
0: Ich auch, Alfons. Ich auch.
2: Deswegen wolltest du Polizist werden, oder? Ich habe mich schon noch mal gefragt, warum dich der Tod von meinem Papa so interessiert hat. Hey. Du musst deiner Mama die Wahrheit sagen.
3: Sie wird aus allen Wolken fallen.
2: Naja, ich weiß. Aber nach allem, was passiert ist, solltest du einfach ehrlich sein. Gib ihr die Chance, dich zu verstehen, ja?
3: Habe ich dir schon mal gesagt, dass ich es hasse, wenn du recht hast?
4: Die Bestellung für das Mondzimmer.
5: Danke.
6: Noch sauer?
4: Du?
6: Weiß ich noch nicht. Hört sie, Yvonne, ich habe wirklich keine Freundin in Spanien. Juanita González ist nur eine Mitarbeiterin, nicht mehr und nicht weniger.
4: Schade. Es wäre schön gewesen. Ich hätte mich sehr für dich gefreut.
6: Kann es sein, dass du mit Frau Mahnke darüber gesprochen hast?
4: Mit Larissa? Mit der habe ich wirklich gar nichts mehr zu tun.
6: Ernsthaft, Yvonne?
4: Warum soll ich mit Frau Mahnke über sowas sprechen?
6: Ja, sie hat so eine merkwürdige Andeutung gemacht.
4: Jetzt hab ich vergessen, den Cremant zu kühlen. Da muss ich mich drum kümmern.
6: Kann es sein, dass du mit irgendjemandem über meine angebliche Beziehung in Spanien gesprochen hast?
4: Wofür hältst du mich?
6: Denk noch mal scharf nach.
4: Naja, eben war die Wagner in der Bar und dann hat die mich provoziert und dann ist mir was rausgerutscht.
6: Ich hab dir gesagt, dass du nicht so einen Quatsch über mich rumerzählen sollst.
4: Es tut mir leid.
6: Ja, das hilft mir jetzt auch nicht weiter.
4: Aber das kommt nicht wieder vor. Versprochen.
2: Was sagst du dazu?
7: Das riecht nach einem gemütlichen Winterabend vorm Kamin.
2: Kreativ?
7: Naja, es riecht nach Mandarine und Marzipan.
2: Gut erkannt. Sternbalsam. Gemütlicher Winterabend vorm Kamin. Gar keine blöde Idee.
7: Schreibst du das jetzt auf?
2: Ja, das können wir ja auf die Schautafeln schreiben. So kann man den Duft ein bisschen anschaulicher beschreiben.
7: Stimmt, voll gut.
2: Und zusätzlich können wir auch noch ein Handbuch erstellen.
7: Um die Neugier der Gäste zu wecken?
2: Ja.
7: Und die Ungeduldigen?
2: Ja, die könnten dann eben ohne Umweg direkt zu der Pflanze, für die sie sich interessieren.
7: Oder vor den Kamin.
2: Ich bin gespannt, was du zu den Lindenblüten sagst. Hier, Lindenblüten.
8: Wie, sie hat den Termin abgesagt? Ohne Erklärung? Ja, natürlich gehe ich davon aus, dass sie das Geld wäscht. Sonst funktioniert ja mein Plan nicht. Ich melde mich wieder bei Ihnen, Herr Wolfram, ja. Verdammt, Yvonne, kannst du nicht einmal die Klappe halten? Sophia, hast du einen Moment?
9: Nein, ich muss zur Massage. Was soll das?

0: Hör mir bitte kurz zu. Es kursieren Gerüchte über mich. Angeblich habe ich eine neue Beziehung in Spanien, aber das ist nicht wahr.
1: Was geht mich das noch an?
0: Ich weiß, es ist kompliziert zwischen uns beiden. Aber ich will nicht, dass diese Gerüchte dich verletzen.
1: Oh, wie rücksichtsvoll.
0: Und es ist mir wirklich wichtig, dass du mir glaubst.
1: Was würde das zwischen uns ändern? Wusste ich's doch.
2: Guten Tag. Was darf ich Ihnen bringen?
3: Bringen Sie mir einen Espresso Macchiato, bitte.
2: Kommt sofort.
4: Hi, zwei Franzbrötchen zum Mitnehmen, bitte.
2: Einen Augenblick.
4: Leo. Hey, da bist du ja. Du, es gibt tolle Neuigkeiten. Abraxas bekommt mehr Zeit. Frau Winsberg hat mir eben geschrieben.
5: Echt?
4: Ja. Ja, unsere Mail hat wirklich was bewirkt. Wenn es mit der Arthrose besser wird, dann muss er nicht zum Schlachter.
3: Nein, das ist ja der Hammer. Gut gemacht, junger Mann.
4: Ah, hallo. Ja, danke.
5: Ihr kennt euch?
3: Ja, wir hatten heute Morgen im Gestüt das Vergnügen.
4: Ja? Du, wir müssen jetzt auch wieder los. Ja. Abraxas wartet.
3: Danke. Ich drück die Daumen.
4: Ja, danke. Tschüss.
3: Tschüss. Tschüss. Ich zahle dann auch gleich. Stimmt so.
2: Vielen, vielen Dank.
6: Wow.
3: Oh, Entschuldigung. Ich habe Sie gar nicht gesehen.
6: Kein Problem, das ist hier wohl so mein Schicksal. Aber Sie habe ich ja auch noch nicht gesehen.
3: Mona Fischer, ich bin hier ein paar Tage zu Besuch.
6: Fischer? Sind Sie die Mutter von Adam?
3: Ja. Sie kennen sich?
7: Dann wünsche ich Ihnen einen schönen Abend. Ihr Tisch im Restaurant ist ab 19 Uhr reserviert.
8: Vielen Dank, auf Sie ist immer Verlass. Ah. Dankeschön.
7: Gerne.
9: Wenn jemand nach mir sucht, ich bin in der Tagesreha, Alfons.
7: Ist gut. Herr Salfeld. Entschuldigung. Die Suche nach unserer schönen Unbekannten hat nichts mehr Neues ergeben.
9: Doch, ich habe sie gefunden.
7: Was? Wie? Wo denn? Das gibt's ja nicht. Sie sind ja so ein Glückspilz, Herr Salfeld.
9: Kommt drauf an, was man unter Glück versteht.
7: Ach so, dann gefällt Ihnen die Dame jetzt gar nicht mehr so gut wie bei Ihrer ersten Begegnung.
9: Sie ist Adams Mutter.
7: Oh, also Zufälle gibt's, die gibt's gar nicht, oder?
9: Ich habe große Zweifel, ob sie zu mir passt.
7: Inwiefern?
9: Na ja, vielleicht ist die Dame auch ein bisschen zu alt für mich. Bis später.

0: Ja, vielen Dank.
1: Ja, danke schön.
0: Schönen Abend.
2: Hi.
0: Hi.
2: Wolltest du nicht kochen?
0: Ja, ich bin auf dem Weg. Ich habe uns nur noch 2 Burgerbräu geholt zum Essen. Und du? Geht ja doch nicht zum Franzosen, sondern esst hier?
2: Doch. Fritz leiht sich gerade ein Auto aus und dann holt er mich ab. Mir war nur ein bisschen kalt draußen.
0: Ja, dann lasst es euch schmecken.
2: Ihr euch auch.
0: Du, sorry wegen heute Nachmittag. Ab morgen gibt es neben dem sauren auch einen süßen Fitness-Smoothie. Danke für den Hinweis.
2: Ich wollte dich nicht in deiner Kochehre kränken.
0: Aber du hast ja recht. Der Gast ist König.
2: Vergessen es.
0: Du bist Fannys beste Freundin.
2: Ja.
0: Und mir ist es wirklich wichtig, dass wir miteinander gut klarkommen.
2: Mir auch.
0: Viel Spaß.
2: Euch auch.

0: bei Frau Wagner und mir zum Beispiel. Ich genieße es wahnsinnig, mit ihr zusammen zu sein, aber das große Gefühl, das ist es auch nicht.
1: Ich bin zurückgekommen, weil ich an dich geglaubt habe. Weil ich an uns geglaubt habe.
2: Aber das tue ich doch auch. Warum willst du mich jetzt zerstören?
1: Weil du mich für deine Zwecke missbraucht hast.
0: Es ist erstaunlich, wie gut wir uns ergänzen. Wir sind nahezu Seelenverwandte.
3: Oh, das ist etwas kitschig. Aber ja, du hast recht.

0: Endlich Feierabend. Was gibt's denn Leckeres?
1: Gemüselasagne mit allem, was weg musste.
0: Hm. Und? Hey, wie war dein Tag noch so?
1: Ich habe mich bei Lale entschuldigt. Es war echt blöd, wie ich auf ihre Kritik reagiert habe.
0: Also ist alles wieder gut?
1: Ja, alles geklärt.
0: Gut. Ich hatte schon Sorge, dass mein zukünftiger Mann und meine beste Freundin ab jetzt Stress haben.
1: Ach, Quatsch. Weiß denn meine zukünftige Ehefrau eigentlich, wo sie jetzt heiraten will?
0: Ich bin da nicht so wählerisch. Mit der richtigen Deko kann man eigentlich aus allem was Schönes zaubern.
1: Ja, das sehe ich genauso.
0: Gut, dann haben wir ja keinen Druck mit der Suche nach der Hochzeitslocation.
1: Was hältst du davon, wenn wir eigentlich gleich heiraten?
0: Was meinst du mit gleich?
1: Naja, morgen oder übermorgen.
0: Dein Ernst?
1: Ja, also okay, morgen wird vielleicht ein bisschen knapp, aber lass uns doch einfach den nächstmöglichen Termin nehmen. Was meinst du?
0: Ja.
1: Ja?
0: Ja.
1: Ja?
0: Ja.
1: Ja?
0: Ja.
1: Ja?
0: Ja.
1: Ja.
0: Ja.
2: Ich versuche nochmal, sie anzurufen, ja?
0: Mhm, mach das.
2: Wieder nur die Mailbox. Hallo Mama, ich bin's mal wieder. Die Lasagne wäre fertig und wir zwei warten hier auf dich. Ich weiß, man kann sie auch aufwärmen, aber es wäre total schön, wenn du dich bei mir meldest.
3: Oh. Hallo.
2: Da bist du ja.
3: Sag mal, wann willst du mir eigentlich endlich sagen, dass du kriminell geworden bist?
2: Was?
3: Ich erkenne dich nicht wieder, Adam.
2: Seit wann hast ausgerechnet du ein Problem damit? Wer von uns beiden saß denn gerade im Gefängnis?
3: Ich war nur kurz in Gewahrsam, weil ich mir nachts im Museum Bilder angeschaut habe.
2: Ja, aber das ist auch nicht legal, Mama.
3: Ja, aber in nichts zu vergleichen mit dem, was du getan hast. Wie konntest du nur?

0: Typ lässt nicht locker.
1: Fanny hat sich doch für dich entschieden. Kilian, ganz im Ernst. Wenn du Fanny nicht vertraust, dann musst du dir das mit der Hochzeit noch mal überlegen.
2: Zufälligerweise ist noch mein Gästezimmer frei. Grundsätzlich könnte ich mir eigentlich auch eine WG vorstellen.
3: Na gut. Ich nehm's. Danke.
2: Was?
3: Ja?
2: Also immer langsamer, Amore. Ich muss ja erst mal testen, ob sie WG-tauglich sind.
3: Ich hab mir gedacht, wir können auch das ganze Konzept einfach ein bisschen erweitern. Mit der Küche.
4: Ja, ich werde das mal mit Fanny besprechen.
3: Ja. Und mit ihrem Ständler, ja? Da brennt was an.
4: Was?
3: Mit Herrn Ständler.
5: Du willst sein Geld waschen.
3: Wie kannst du das nur für eine Sekunde in Erwägung ziehen?
6: Weil du in einer Notlage bist.
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22: Einen schönen guten Abend, herzlich willkommen. Mit dem Wahlergebnis von gestern hat sich Mecklenburg-Vorpommern quasi einen Platz in den Geschichtsbüchern gesichert. Denn zum ersten Mal fliegt die CDU aus einem deutschen Landtag. Die einstige Regierungspartei, jetzt nur noch außerparlamentarische Opposition, wurde zerrieben im Zweikampf zwischen der AfD und der SPD. Und dieses Wahlergebnis von heute, das hallt nach weit über die Landesgrenzen hinaus. Wir sortieren heute die Reaktionen, wir ordnen die Ergebnisse noch einmal in dieser Sendung und wir schauen voraus auf mögliche Regierungskonstellationen hier im Land. Das erste Wort allerdings, das sollen die Wählerinnen und Wähler haben. Wie schauen Sie auf dieses Wahlergebnis?
23: Die Wahl ist vorbei und die Ergebnisse sind da. Die Wähler in Mecklenburg-Vorpommern zwischen Hoffen und Bangen. Wie bewerten Sie das Wahlergebnis?
24: Gut, ein bisschen gering für die Blauen, hätte über 50 enden können, aber ansonsten im Groben und Ganzen gut, ja.
25: Wir sind erschüttert. Vollkommen erschüttert. Dass die AfD gewonnen hat.
26: Grausam. Grausam. Weil ich die ganze Politik die Leute unten gar nicht mehr sieht.
27: Und ich denke auch, dass Frau Schwesig ein bisschen auf Kosten der anderen ihren Wahlkampf gemacht hat.
28: Links-Links hat ja regiert und von der CDU kam nichts. All die Jahre nicht. Und das ist die Strafe, sag ich mal so, ne?
23: Was erwarten Sie persönlich nach der Wahl?
26: Na, dass sie sich einig werden.

0: und dass halt, ja, dass sich mal was ändert.
1: Man muss sehen, was auf einem zukommt. Und ich selber, weiß ich nicht, man fühlt sich richtig unsicher jetzt.
2: Für mich bedeutet das Ergebnis, dass ich hoffe, dass zum einen Frau Schwesig sich weiterhin dafür einsetzt, die Rente so zu belassen, wie sie ist, also gerade den früheren Renteneinstieg.
3: Ich hoffe, dass sich ein bisschen was ändert in Deutschland. Denn so kann es ja nicht weitergehen, wie es ist. Also man sieht das hier in Grimmen, ist das ganz schlimm. Wenn Sie mal die Jugendlichen betrachten, die haben keinen Ort, wo sie hin können. Hier stehen so viele Läden leer, hier wird nichts gemacht. CDU hat nichts gemacht, SPD hat nichts gemacht.
4: Ich denke, es wird dahin gehen, dass die sozialdemokratischen Ansätze, die wir haben hier im Land, dass die nachher in der Umsetzung von der AfD im Landtag behindert werden.
5: Sollte die AfD als stärkste Kraft an der Landesregierung beteiligt sein?
6: Na, das möchte ja wohl sein, ne? Dafür haben wir ja auch gekämpft und dafür hat das Volk ja auch abgestimmt. Und die Brandmauer muss fallen.
7: Die AfD ist, glaube ich, in der Opposition gut, um denen mal auf die Sprünge zu helfen. Aber direkt in Regierungsverantwortung würde ich sie noch nicht lassen.
8: Die Ergebnisse sind blau-rot ausgegangen, also sollten sie auch blau-rot regieren.
9: Also alles, was am rechten Rand fischt, sage ich jetzt mal so, ist für mich nicht regierungsfähig.
10: Lass die einfach machen und laufen. Sollen sie doch mal beweisen, was sie können.
11: Ja, bevor wir gleich die andere Seite hören, die Parteivertreter selbst, wollen wir noch die entsprechende Zahlengrundlage liefern. Also, das Endergebnis der gestrigen Landtagswahl sieht so aus. Die AfD gewinnt mit 38,2%. Sie kann ihr Ergebnis von 2021 mehr als verdoppeln. Die SPD wird mit Verlusten zweitstärkste Kraft, kommt auf 35,5%. Und unter diesem Zweikampf, wir haben es oft gehört, haben alle anderen gelitten. Die Linke verliert und kommt nur noch auf 6,5%. Die Grünen rutschen auch etwas ab auf 5,7%, schaffen aber den Wiedereinzug in den Landtag. Im Gegensatz zur CDU, die versinkt in Mecklenburg-Vorpommern nahezu in der Bedeutungslosigkeit, nur noch 4,9%. Und das BSW schafft ebenfalls nicht den Einzug in den Landtag. Das sorgt dann im Gegenzug allerdings für relativ klare Mehrheitsverhältnisse. Die SPD kommt auf 29 Sitze im neuen Landtag. Und wenn sie die Grünen und die Linken mit ins Boot holen würde, mit je 5 Sitzen, dann hätte Rot-Rot-Grün eine Mehrheit von 4 Sitzen. Und die AfD würde dann mit 32 Sitzen die größte und die einzige Oppositionsfraktion bilden. Ja. Wenn es denn so käme, dann wäre es das erste Dreierbündnis in der Geschichte von Mecklenburg-Vorpommern. Und welche Perspektive hätte diese Konstellation dann? Eine Frage an den Politikwissenschaftler Jochen Müller von der Uni Greifswald.
12: Das ist tatsächlich eine Herausforderung, weil jetzt alles durch drei irgendwie geteilt werden muss. Anteilig vielleicht, je nachdem, wie viele Sitze man hat. Aber es ist ein dritter Akteur, der mitspricht, wenn es um Ministerien geht oder bestimmte politische Entscheidungen. Wichtiger als die Zahl der Koalitionspartner ist aber die programmatische Nähe. Und hier sehen wir, dass die drei Parteien, um die es hier geht, also Grüne, SPD und Linke, bei vielen politischen Fragen der Landespolitik vergleichsweise nah beieinander liegen.
11: Auf dem Papier eine klare Sache, aber wie sieht es in der politischen Praxis aus? Jette Studier ist bei mir. Sie hat heute die Pressekonferenzen der Parteien mitverfolgt. Jette, welche Signale haben denn die potenziellen Koalitionspartner ausgesandt, worauf es ihnen ankommt in den Verhandlungen?
13: Ja, die haben heute natürlich erwartungsgemäß, muss man sagen, alle betont, sie seien jetzt bereit, Verantwortung zu übernehmen. Sie seien jetzt auch bereit, konstruktive Gespräche zu führen. Aber welche roten Linien sie da in diesen Gesprächen haben werden, worauf sie es besonders anlegen werden, da haben sie sich bisher kaum in die Karten gucken lassen. Wir können mal reinhören, was die Spitzen von SPD, Grünen und Linken auf diese Frage in der Pressekonferenz gesagt haben.
14: Das muss also in einem vernünftigen Gespräch im Grunde auf Augenhöhe stattfinden. Und das Falscheste, was man machen könnte, ist jetzt hier zu sagen, also da sehe ich schon mal ein Riesenproblem, da auch. Also das ist die Aufgabe von Sondierungen und von anschließenden Verhandlungen, da am Ende was Vernünftiges zustande zu bekommen.
15: Wir haben, denke ich, in den letzten Wochen ganz klar und deutlich gemacht, dass für uns Klimaschutz ein sehr, sehr zentrales Thema ist. Aber an dieser Stelle bitte ich nochmal um Verständnis, dass ich hier heute jetzt keine roten Linien zeichnen werde, sondern wenn es zu Gesprächen kommt, dann werden die, wie es sich gehört, am Verhandlungstisch miteinander besprochen.
16: Ich glaube, wir alle haben ein Interesse daran, dass wir hier stabile

0: demokratische Verhältnisse bekommen, eine stabile Regierung hinbekommen. Aber natürlich heißt das, oder natürlich gibt auch das uns ein starkes Verhandlungsmandat, auch gegenüber der SPD, weil am Ende des Tages sind die auf uns angewiesen.
1: Also man merkt gerade, SPD und Grüne sehr diplomatisch, wollen nichts vorwegnehmen bei den Verhandlungen. Bei den Linken, da klang das schon ein bisschen deutlicher. Da hat Hennis Herbst klar gesagt, dass man sich da in der starken Position sieht. Und er hat auch inhaltlich zwei Themen gesagt, nämlich keine Sozialkürzung mit den Linken, keine Militarisierung, was auch immer man darunter dann am Ende konkret verstehen mag.
2: Und wenn es das wird mit Rot-Rot-Grün, dann wäre die AfD die einzige, eine große Opposition im Landtag. Wie ist die heute aufgetreten, die AfD?
1: Sehr selbstbewusst muss man sagen, die AfD hat 32 Sitze im neuen Landtag und damit hat sie auch die sogenannte Sperrminorität, kompliziertes Wort. Das heißt, dass die AfD als Minderheit ja im Landtag aber trotzdem wichtige Beschlüsse und wichtige Abstimmungen blockieren könnte. Zum Beispiel könnte sie die Wahl von neuen Verfassungsrichtern hier im Land blockieren. Und als stärkste Kraft hat sie auch Anspruch auf bestimmte Posten, zum Beispiel auf den Posten des Landtagspräsidenten. Und auch da können wir mal hören, was Enrico Schuld dazu heute gesagt hat.
3: Wir werden definitiv nach dem Landtagspräsidentenamt werden wir natürlich das beanspruchen für uns. Das hat ja der Generalsekretär der SPD ja auch in den sozialen Medien kundgetan, noch vor der Wahl, dass sie unbedingt stärkste Kraft werden wollen, die SPD, um halt den Landtagspräsidenten zu stellen. Und sind sie nicht stärkste Kraft geworden, dann sind wir es geworden. Bin mal gespannt, ob Herr Barlin dann immer noch daran festhält an dieser Aussage. Und wir werden einen Untersuchungsausschuss Corona initiieren.
1: Und auch da spricht Enrico Schuld etwas an, dass die AfD jetzt im Alleingang machen kann, nämlich selbstständig Untersuchungsausschüsse einsetzen. Das heißt, wenn man so auf die Gesamtheit guckt, dann kann man sagen, die AfD hat zwar keine Regierungsmehrheit im neuen Landtag von Mecklenburg-Vorpommern, aber sie hat natürlich an politischer Macht trotzdem deutlich gewonnen.
2: Und eins hat die AfD ja schon geschafft, die CDU zu zerstören. Was war von der heute zu hören, der großen Verliererin des gestrigen Tages?
1: Das war heute in der Landespressekonferenz zugegeben eine relativ kuriose Situation, denn natürlich, da waren alle Parteien geladen und auch die CDU. Erwartet wurde die Generalsekretärin der CDU, Kathi Hoffmeister. Allerdings kam sie nicht und es gab auch keine offizielle Absage der Partei. Das heißt, da hat man heute Mittag bei der Landespressekonferenz kein Statement hören können und man hat auch bis zum Ende der Pressekonferenz nicht herausgefunden, weshalb.
2: Vielen Dank, Jette Studier. Also die Nerven liegen offenbar blank bei der CDU. Die CDU, einstige demokratische Säule hier im Land und heute nur noch außerparlamentarische Opposition. Der CDU-Landesvorstand, der will sich heute Abend in Schwerin treffen. Ausgang dieses Abends und der Entscheidungen völlig offen. Wir schalten zu unserem Reporter Klaus Göbel, der diese ganze Veranstaltung dort von außen zumindest beobachtet. Klaus, was hast du bisher in Erfahrung bringen können? Was läuft dort?
4: Ja, also es ist eine ganz, ganz große Aufgeregtheit innerhalb der CDU. Man merkt es einfach an der Pressearbeit, die die CDU hier im Moment leistet. Sie behandelt die Presse einfach extrem schlecht. Es sollte hier längst ein Pressestatement gegeben haben. Aber vielleicht erstmal so ein paar Bilder, die wir vorbereitet haben, wie alles begann. Daniel Peters zum Beispiel wollte überhaupt nicht mit uns sprechen, rannte an uns vorbei. Wir durften zwei Bilder drehen und zeigen, wie es in diesem Tagungsraum, wo 27 Mitglieder des Landesvorstandes zusammenkommen, sind und wurden dann sehr schnell auch rauskomplimentiert. Es wurde uns gesagt, es soll um 19 Uhr dann auf jeden Fall ein Statement geben. Da war die CDU bisher immer sehr, sehr zuverlässig. Und das hat sie nicht getan. Natürlich wissen wir, was in diesem Raum gesprochen wird. Auch wir haben dann natürlich Informanten. Also Kathi Hoffmeister und Daniel Peters sind bereits zurückgetreten. Es wird eine kommissarische Vorstandsleitung geben. Das wird Philipp Amthor machen. Das alles hätte man uns bereits bestätigen wollen. Wir haben es bestätigt durch verschiedene Quellen, zu denen wir natürlich Kontakt haben in diesem Landesvorstand. Aber die Pressekonferenz ist bisher ausgeblieben. Also die CDU komplett am Boden.
2: Vielen Dank für den Moment, Klaus Göbel. Also wenn die CDU künftig nicht mehr im Landtag von Mecklenburg-Vorpommern vertreten sein wird, dann fürchten einige gesellschaftliche Vertreter und Gruppen auch, dass sie ihre Fürsprecher dort im Parlament verlieren. Reaktionen am Tag danach im ländlichen Mecklenburg-Vorpommern.
5: Auch der Kuhstall ist politisch zumindest heute, einen Tag nach der Landtagswahl. Denn die Landwirte dieser Agrargenossenschaft bei Staffenhagen im Norden der Mecklenburgischen Seenplatte haben nach dem Wahlausgang viel zu diskutieren. Früher haben hier viele die CDU gewählt. Das ist jetzt vorbei. Thema heute, was sich für sie ändern könnte mit einer neuen Landesregierung.
6: Bürokratieabbau, ganz einfach. Dass wir endlich arbeiten können, das, was wir machen, und nicht dreiviertel des Tages nur am Schreibtisch sitzen. Ganz entscheidend. Ein sehr starkes Ergebnis in eine Richtung gegangen. Die CDU ist ziemlich verschwunden. Also es wird sich ganz schön drehen, ganz schön Kartenhaus einmal durcheinander gerührt. Was bei rauskommt, bleibt ganz doll spannend abzuwarten. Ob es besser wird, wagen wir ein bisschen zu bezweifeln.
5: Allzu viel Zeit können Sie heute nicht mit Diskussionen verbringen. Die Maisernte wartet. Und nicht jeder Bauer hier rund um Staffenhagen will seine Sicht offen sagen. Viele Landwirte hätten aber große Sorgen, sagt der Bauernpräsident von Mecklenburg-Vorpommern, und noch größere Erwartungen an die Politik.
7: Die Grünen sind ja jetzt das Zünglein an der Waage, oder können es sein, dass die dann auch vielleicht den Anspruch erheben, Landwirtschaft und Umwelt zu machen, ist aus deren Position verständlich. Wir würden das als Branche natürlich sorgenvoll betrachten mit den Erfahrungen, die wir da in Berlin gemacht haben, als wir einen grünen Landwirtschaftsminister hatten.
5: Auch in Staffenhagen selbst ist die Wahl heute das Thema Nummer eins. Die Meinungen darüber gehen hier deutlich auseinander. Für die Stärke der AfD und die Schwäche der CDU haben sie unterschiedliche Erklärungen.
8: Erschüttert über den Sieg der AfD. CDU bin ich nicht traurig.
9: Bundespolitische Ebene, Zickzack innerhalb der CDU. Dann doch, dass vieles aus meiner Sicht am Volk vorbeigeht, was beschlossen wird.
10: Die CDU hat nie was gemacht, lange nichts gemacht. SPD, okay, aber die haben ja auch nie was gerissen. Also, es muss ja was passieren.
5: Ob in der Stadt oder auf dem Land, die Landtagswahl Mecklenburg-Vorpommern und ihr Ausgang ist längst nicht ausdiskutiert. Nur den Kühen ist es egal.
2: Ja, die CDU in Mecklenburg-Vorpommern, sie stellte einst den ersten Ministerpräsidenten dieses Landes. Sie war rund 23 Jahre selbst Teil der Landesregierung. Sie war und ist die politische Heimat von Angela Merkel. Und nun im Jahr 2026 müssen in den Büros der Landtagsfraktion die Kisten gepackt werden.
11: Versteinerte Gesichter um 18 Uhr bei der CDU-Wahlparty. Und da war das Ausmaß der Katastrophe noch gar nicht sichtbar. Erst spät am Abend war klar, dass es die langjährige Regierungspartei CDU nicht in den neuen Landtag schafft.
12: Hier ist das Wahlstudio in Berlin.
11: Schauen wir zurück. Bei der ersten Landtagswahl 1990 wird die CDU stärkste Partei und stellt mit Alfred Gomolka den ersten Ministerpräsidenten des neuen Bundeslandes. Der allerdings stolpert über die Werftenkrise und muss schon nach anderthalb Jahren sein Amt an seinen Parteifreund Bernd Seiter abgeben. Dem wiederum kommt 1994 der Koalitionspartner FDP abhanden. Er muss fortan mit der SPD und Harald Ringstorff regieren, der ihn weitere vier Jahre später aus dem Amt drängt. Die CDU kommt 1998 nur noch auf 30% und muss für acht Jahre in die Opposition. 2006, wieder ein paar Prozentpunkte verloren, aber Rückkehr in die Regierung als Juniorpartner. 15 Jahre lang sitzen CDU-Minister mit am Kabinettstisch unter drei verschiedenen SPD-Landesoberhäuptern. Auf Ringstorff folgen Erwin Sellering und schließlich Manuela Schwesig. 2020 wittert die CDU Morgenluft. Zum ersten Mal liegt sie in Umfragen wieder vorne. Mit Vincent Kokert hat sie ein Polit-Talent an der Spitze. Doch dann kommen die Tiefschläge. Nach Affären um ein Ferienhaus und einen Waffenkauf muss Innenminister Lorenz Kaffier zurücktreten. Nachwuchstalent Philipp Amthor ist in fragwürdige Geschäfte verwickelt. Schließlich schmeißt Spitzenmann Kokert aus persönlichen Gründen hin. 2021 fährt die CDU mit dem weithin unbekannten Landrat Michael Sack an der Spitze eine krachende Niederlage ein. Gerade mal noch 13,3% der Wählerstimmen.
13: Für die CDU in Mecklenburg-Vorpommern haben wir heute Abend ein katastrophales Ergebnis erhalten.
14: Heute ist natürlich der Tag einer historischen Niederlage.
11: Und wieder fünf Jahre später stürzt die CDU ins Bodenlose. Vom Landesverband heute keinerlei Stellungnahme. Auch in Berlin lässt sich Spitzenkandidat Daniel Peters nicht sehen. Stattdessen spricht der Bundeskanzler.
15: Das ist ein schwerer Schlag und das wird auch für uns lange nachhallen. Wir werden uns über diese Konsequenzen noch lange zu unterhalten haben.
11: In Schwerin muss sich jetzt die CDU

0: CDU-Fraktion auflösen und ihre Räume im Landtag verlassen.
1: 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Es gibt und gab allerdings noch andere Dinge im Land neben der Wahl. Die Nachrichten mit Eva-Maria Guhl.
2: Ja, am Landgericht Stralsund, da hat der Prozess gegen drei Männer aus Polen begonnen, die in Mecklenburg-Vorpommern im großen Stil Reifen gestohlen haben sollen. Dabei ist ein Gesamtschaden von 800.000 Euro entstanden. Die Angeklagten im Alter von 37 bis 40 Jahren sollen innerhalb von 10 Monaten in Autohäuser eingedrungen sein. Bei den Taten wurden hunderte Komplett-Rädersätze gestohlen, unter anderem in Rostock, Waren, Greifswald und Anklam. Anschließend verkauften die Männer die Reifen laut Anklage in Polen. Zum Prozessauftakt haben die Beschuldigten die Taten eingeräumt. Das Gericht hat ihnen dafür einen milderen Strafrahmen zwischen 2,5 und etwa 6,5 Jahren in Aussicht gestellt. Insgesamt sind 7 Verhandlungstage angesetzt. Bei einem Unfall nahe Neubrandenburg sind am Morgen 3 Menschen schwer verletzt worden. Laut Polizei wollte ein 18-jähriger Autofahrer bei Kölpin auf die B104 abbiegen und übersah dabei offenbar einen Transporter. Es kam zum Zusammenstoß. Dabei wurde der Autofahrer schwer verletzt, ebenso 2 Insassen im Transporter. Der Transporterfahrer und ein weiterer Insasse wurden leicht verletzt. Die B104 war 2,5 Stunden voll gesperrt. Und in Rostock ist die Feuerwehr am Vormittag zu einem Gefahrenguteinsatz ausgerückt. Auslöser war ein Graffiti am S-Bahnhof Lichtenhagen. Ein Fahrstuhl am Bahnsteig wurde beschmiert. Die Befürchtung, es könnte sich um ätzende Flusssäure handeln. Sprayer nutzen die Säure, um Schriftzeichen in Glas zu ätzen. Der Bereich um den Fahrstuhl wurde vorsichtshalber gesperrt. Die Rostocker Feuerwehr rückte in gelben Schutzanzügen an und entfernte den Stoff. Eine Analyse zeigte später, dass es sich nicht um die ätzende Flusssäure gehandelt hatte. In Schönberg hat ein Hund am Sonnabend 3 Menschen verletzt. Einer von ihnen wurde anschließend im Krankenhaus behandelt. Laut Polizei hatte es zuvor auf einem Parkplatz einen Streit zwischen einer Familie und einem jungen Mann gegeben. Dann kamen 2 weitere Männer mit einem Hund dazu. Während der Auseinandersetzung biss der Hund den Familienvater und seinen 17-jährigen Sohn. Und danach noch einen weiteren Mann, der offenbar helfen wollte. Die Polizei konnte die 3 Männer mit dem Hund nicht mehr ausfindig machen. Sie ermittelt wegen des Verdachts der Beleidigung und der gefährlichen Körperverletzung und hofft auf Zeugen. Anlässlich des heutigen Welt-Alzheimer-Tages wird mit zahlreichen Veranstaltungen auf dieses Thema aufmerksam gemacht. In Greifswald lädt das Netzwerk Demenz und Kultur zu einer ganzen Woche der Demenz ein. Eine Cartoon-Ausstellung nähert sich dem Thema mit Humor. Das Greifswalder Netzwerk macht Betroffenen und deren Familien aber auch konkrete Angebote, etwa zur Demenzprävention oder Hilfe im Alltag. Der Fokus liegt in diesem Jahr auf jüngeren Menschen, denn eine Demenzerkrankung ist nicht nur eine Frage des Alters. In dieser Woche gibt es in Greifswald Filme und Workshops, aber auch Tanztee und einen Tierparkbesuch mit Betroffenen. Weltweit sind etwa 55 Millionen Menschen von einer demenziellen Erkrankung betroffen. In Mecklenburg-Vorpommern sind es etwa 40.000.
1: Die Landtagswahlen haben am Wochenende sicher vieles in den Schatten gestellt, aber längst nicht alles. Die Welt hat sich natürlich weitergedreht, so auch in Zacho in den Ruhner Bergen. Dort haben sie gestern Nachmittag gewartet und gewartet, aber nicht nur auf die Ergebnisse der Wahl, sondern auch auf das Dorfgeschichtenteam mit Martina Scheller an der Spitze.
3: Der Hingucker im Dorf, das Herrenhaus, 1908 erbaut.
4: Dürfen wir mal kommen?
3: Seit gut 3 Jahrzehnten pendelt Eigentümerin und Ärztin Claudia Buntrock von Berlin nach Zacho.
5: Also hier ist eine Arztpraxis für Allgemeinmedizin. Vor 11 Jahren haben wir die Seniorentagesstätte hier etabliert, also quasi das Haus wieder geöffnet für die Gemeinschaft und die Allgemeinheit.
3: Drinnen warten sie schon mit Kaffee und Kuchen.
6: Da ist sie ja.
3: Ingrid Warnke, ihr Mann Fritz und ein Teil der Familie leben im Dorf. Die 82-Jährige kommt jeden Tag in die Seetaza, die Seniorentagesstätte Zacho.
6: Das ist so schön, ne? Nicht jeder mag das, aber ich mag es.
4: Was machen Sie hier so dann? So den ganzen Tag über?
6: Ja, was machen wir? Wir machen uns Bewegung, dann Spiele und ja, was noch? Frau Buntrock, passt ja nur genau auf, dass ich nichts Verkehrtes sage.
3: Was die Senioren besonders freut, in Zacho leben auch wieder junge Leute, die sich engagieren. Enkeltochter Marie ist Gemeindevertreterin.
7: Also der Radweg, das ist das größte Projekt. Wir haben ja nun vorne die Bundesstraße. Das ist natürlich auch morgens. Mein Großer wurde jetzt gerade eingeschult. Der muss jetzt jeden Morgen über die Bundesstraße rüber zur Bushaltestelle.
3: Und das gucken wir uns jetzt mal an. Das ist sie, die B321. Hier müssen dringend Rad- und Gehwege hin, denn nur über die Bundesstraße kommt man rein oder raus.
4: 4 Ortseingangsschilder. Eine Hauptstraße, die Bundesstraße, und dann geht so 4 Stichstraßen weg und an jeder Stichstraße steht so ein Ortsschild. Aber es sind alles nur Schotterstraßen, Schotterwege.
3: Und etwa 65 Häuser stehen in Zacho.
4: Können vielleicht die Ruhner Berge sein, oder? Weil das ja so hoch ist. Oh, schön.
3: Und die Obstbäume von Fritz Wahnke.
4: Die sehen gut aus.
8: Der rote Krabbel, glaube ich.
4: Krabbel. Gut aus. Ganz dunkel, ne? Ganz nieder. Oh, der ist aber lecker. Mhm. Haben Sie den gepflanzt?
8: Ja. Ja, als wir runtergezogen sind, da haben wir 6, 7 gepflanzt. Aber da sind nur 2 geblieben.
3: Und 1989 kam Tierarzt Jörg Ziegler mit seiner Praxis ins Dorf.
9: Wir helfen uns gegenseitig. Der eine ist Elektriker, der andere kann Rasenmäher reparieren. Ich habe Honig und Wildfleisch und so tauschen wir uns dann aus. Ne?
3: Man hilft sich und man kennt sich. Gabi Büch kam vor fast 30 Jahren aus Ludwigslust.
10: Es war anfangs gewöhnungsbedürftig, wenn man von der Stadt aufs Land, weil es sehr ruhig war. Hier war nichts mehr. Ne? Aber jetzt liebe ich die Ruhe eigentlich.
3: Ihre Mutter war vor ihrer Geburt schon mal im Dorf, wie viele andere Schwangere aus der DDR. Denn das Herrenhaus war von 1953 bis zur Wende ein bekanntes Schwangeren- und Erholungsheim. Und danach entdeckte es die Ärztin Claudia Buntrock aus Berlin.
11: Das ist der Ort gewesen, wo ich dann entschieden hatte, ja, krempelst die Ärmel hoch und tust dir das an. Samt der Kernsanierung und allem.
3: Die 4 alten Linden hatten es ihr angetan und Kraft gegeben, diesen besonderen Ort für alle Menschen in Zacho zu schaffen.
1: So, jetzt gucken wir noch mal zur Krisensitzung der CDU und fragen Klaus Göbel, ob es denn inzwischen was Neues gibt.
12: Ja, die Krise, die kocht hier so richtig weiter. Das ist schon fast ein Zeichen des politischen Unvermögens. Also erst kam bei uns die Nachricht an, Daniel Peters und Frau Hoffmeister sind zurückgetreten. Sind sie auch? Jetzt ist es scheinbar so, dass es verschiedene Mitglieder in diesem Gremium gibt, die versuchen, beide vom Gegenteil zu überzeugen. Also gibt es dort offensichtlich noch großartige Diskussionen darüber, wie es nun weitergehen soll, ob es dabei bleibt, dass Daniel Peters und Kathi Hoffmeister zurückgetreten sind und Philipp Amthor erstmal übernimmt, oder ob da doch noch ganz neue Ideen geboren werden. Wir wissen es nicht wirklich, wir kriegen ja auch keine Bestätigung. Die Sitzung läuft, hier stehen schon die CDU-Kreisverbände im Hintergrund, man hört das vielleicht, und warten, auch die sind nicht informiert. Also das ist eine sehr, sehr merkwürdige Informationspolitik, die CDU hier heute Abend betreibt.
1: Vielen Dank, Klaus Göbel. 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
1: Ach je, Spritpreise, CDU-Krise. Wo finden wir Ruhe in diesen turbulenten Tagen? Auf Hiddensee zum Beispiel. Das sieht doch wirklich nach Erholung aus, wenn Sie Zeit und Lust und Geld haben. Machen Sie einen kleinen Ausflug dahin. Reiko Holker lädt uns förmlich ein mit diesem Wetterbild heute. Und ja, Dann sagen wir vielen Dank dafür und weisen Sie noch darauf hin, dass es jetzt im Ersten weitergeht mit dem Brennpunkt. Und der beschäftigt sich mit nichts weniger als der Lage der Demokratie in Deutschland nach den vergangenen Wahlen. Also 20.15 Uhr nach der Tagesschau, der Brennpunkt im Ersten. Und wir verabschieden uns für heute und sehen uns morgen wieder. Sind gespannt, was uns die Landespolitik dann an Überraschungseiern ins Nest legt. Also machen Sie es gut. Auf Wiedersehen.
2: Tschüss, schönen Abend.

0: das Wetter für uns in Mecklenburg-Vorpommern.
1: So, hier pustet es am Kap Arkona noch ein bisschen. Heute Windspitzen am Kap bis 81 km/h. Aber es geht so langsam in Richtung Ruhe. Gestern übrigens auch im Landesinneren, Großpolzin bei Anklam, 85 km/h, immerhin volle Sturmböe, Stärke 9. Und jetzt ist es vor allem auch noch der Mittelwind gewesen, der Richtung Küsten gepfiffen hat. 40, 50 Sachen im Mittel hier am Kap. Und wer da mal versucht hat zu joggen, ich sage es Ihnen aus eigener Erfahrung, machen Sie es nicht. Abgesehen davon, heute Nacht ist jetzt Ruhe mit dem Hochzander, das da kommt. Das beruhigt die Nerven, so wie der Fisch gleichen Namens. Heißt klar, zweite Nachthälfte vor allem und Temperaturen, die an den Küsten bei 14 bis 11 Grad liegen, im Landesinneren meist bei 10 bis 8. Es gibt aber so einzelne geschützte Ecken, da geht es bis 6 Grad runter. Morgen also der sonnigste Tag der Woche wahrscheinlich und nur ein paar dickere Quellwolken, vielleicht strichweise so Richtung Rostocker Land, Mecklenburgische Schweiz, bleibt aber meist trocken. Die Temperaturen, die liegen morgen dann im Bereich von üblichen 17 bis 19 Grad und der Wind aus Nordwest nur noch schwach bis mäßig unterwegs. Auch danach geht es ruhig weiter, nicht mehr so sonnig. Im Laufe des Mittwochs kommen vom Mecklenburgischen ein paar Wolken rein. Am Donnerstag könnte es da vielleicht noch ein bisschen regnen, ist noch gar nicht so sicher. Am Freitag dann eher im östlichen Vorpommern, aber die meiste Zeit ruhiges, heiter bis wolkig und damit gutes Arbeitswetter. Schönen Abend!
0: Das Wetter für uns in Mecklenburg-Vorpommern.
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0: Es ist 19.30 Uhr, da wird Hamburg Journal geguckt. Schön, dass Sie wieder dabei sind. Die Nachrichten hat heute Eva Tansky für Sie.
1: Einen schönen guten Abend auch von mir. Und das sind heute drei unserer Top-Themen.
0: Reaktionen auf die beiden Landtagswahlen gestern Abend. Außerdem wurden die Pläne für den großen Saal der Neuen Oper vorgestellt. Und dann haben wir noch einen Ausblick auf die Apfelernte. War da gestern irgendwas? Die Frage kann man sich ja durchaus stellen, wenn man die Erklärungen von Bundeskanzler Friedrich Merz gestern Abend und auch heute Nachmittag gehört hat. Wieder hat die AfD bei einer Landtagswahl die meisten Stimmen geholt. Wieder wurde die Politik von Union und SPD im Bund offenbar abgestraft. Die CDU ist sogar erstmals aus einem Landesparlament geflogen. Ja, und wieder soll es so weitergehen wie bisher. Zumindest, wenn es nach dem Bundeskanzler geht. Aber aus der Hamburger CDU gibt es ziemlich deutliche Kritik.
2: Und wieder eine AfD, die jubelt auf dem steilen Weg zur Volkspartei. Und wieder eine Volkspartei, die keine mehr ist, zumindest nicht in Mecklenburg-Vorpommern, die hier politisch gar nicht mehr vorkommt. Und wieder ein Kanzler, der weitermacht, der keine Personaldebatten wahrgenommen hat und angesichts historischer Wahlergebnisse nur ein paar Stellschrauben drehen will. Zumindest für die Hamburger CDU ist das keine Option. Parteichef Dennis Thering, heute in Berlin, zählt seinen Kanzler ganz offen an. Zur Not muss er die Vertrauensfrage stellen, Geschlossenheit herstellen. Sein Vize Philipp Heißner geht da nicht mit. Eine Umsetzung der Reformen, ja, aber bitte mit mehr CDU.
3: Es ist so, die CDU hat bundesweit an Vertrauen verloren, weil sie einfach nicht alles umgesetzt hat oder vieles nicht umgesetzt hat, was sie vor der Wahl versprochen hat. In der Migrationspolitik zum Teil, in der Frage der Entlastung der Bürger besonders, Arbeitsmarktreform nicht. Und da darf jetzt nicht weiter immer nur die SPD den Ton angeben, sondern wir müssen uns da auch durchsetzen.
2: Die Linke, stärkste Partei in Berlin, ist heute nach einer rauschenden Partynacht mit einem dröhnenden Kater aufgewacht. In der Hauptstadt der Clankriminalität feierte sie ausgerechnet mit Issa Remo, Chef des für schwerste Straftaten bekannten Remo-Clans. Die Berliner Morgenpost zitiert ihn mit den Worten: "Endlich eine Partei, die meine Interessen vertritt." Auch auf der Party Ibrahim Ibrahim, Israel-Feind und Unterstützer einer als Terrororganisation eingestuften Palästinenser-Gruppierung. Die Berliner Linke distanzierte sich heute. Die Hamburger Linken sehen Antisemitismus eher gesamtgesellschaftlich.
4: Wogegen ich mich wehre auf einen Empörungszug, den jetzt also vor allen Dingen Menschen von den Springer-Medien, aber eben auch von der CDU halt entfacht haben, letzten Endes nur als wahltaktisches Manöver das Thema Antisemitismus zu instrumentalisieren, da spiele ich nicht mit, tut mir leid.
2: Obwohl der AfD in Schwerin eine konkrete Machtoption fehlt und in Sachsen-Anhalt noch vage ist, glaubt die Hamburger AfD daran, den Schwung der Wahlsieger mitzunehmen.
5: Die Auswirkungen kommen hier in Hamburg später an. Hamburg ist wohlhabend, die SPD fühlt sich hier sehr zu Hause. Allerdings selbstverständlich kommt das hier auch an. Die AfD ist inzwischen hier auch klar zweistellig. Und die CDU auch in Hamburg sieht, dass sie mit diesem Kurs von Friedrich Merz in den Untergang marschiert.
2: Nach Berlin und Schwerin sei der Fall der Brandmauer nur eine Frage der Zeit, so die AfD.
0: Menschen mit Drogenproblemen, die gibt es so gut wie überall. An manchen Orten und vor allem in Großstädten sind sie aber besonders sichtbar. Rund um den Hamburger Hauptbahnhof zum Beispiel. Der Drogenbeauftragte der Bundesregierung, Hendrik Streeck, der will Großstädte jetzt mehr entlasten und hat sich dafür heute unter anderem die Drogenhilfeeinrichtung Drop-In zeigen lassen.
6: Heute Mittag vor der Drogenberatungsstelle Drop-In in St. Georg. Wer Suchtprobleme hat, kommt oft täglich hierher, um Hilfe zu bekommen. Sauberes Drogenbesteck zum Beispiel. Auch unter Aufsicht können sie hier konsumieren. 150 Menschen retten sie dadurch durchschnittlich im Jahr vor dem Tod, erzählt die Leiterin der Einrichtung.
7: Manchmal wäre es gut, sie würden mit zur Notaufnahme fahren, aber das tun sie dann manchmal freiwillig nicht.
6: Wie gut die Angebote angenommen werden, davon will sich auch der Bundesdrogenbeauftragte Hendrik Streeck heute ein Bild machen. Seine Eindrücke hier wichtig für geplante Gespräche über die zukünftige Drogenpolitik des Landes.
8: Was wir aber jetzt machen wollen von dem Stab des Drogenbeauftragten ist, alle doch mal zusammenzuholen, Städte, Länder, Kommunen, um zu diskutieren, was gerade bei der Crack-Problematik, was wir voneinander lernen können und wie wir auch vielleicht gemeinsam Veränderungen oder auch Pilotprojekte anstoßen können.
6: Im nächsten Jahr feiert die Einrichtung bereits 40-jähriges Bestehen in Hamburg. Anfangs war ihr niedrigschwelliger Ansatz umstritten. Heute ist das Drop-in Vorbild für Einrichtungen bundesweit.
9: Es wird unter hygienischen Bedingungen konsumiert. Und das bedeutet natürlich auch, dass man Infektionsgefahren reduziert. Und gleichzeitig entlasten wir mit diesem Angebot den öffentlichen Raum. Denn alles, was bei uns stattfindet, findet nicht draußen im Umfeld statt oder am Hamburger Hauptbahnhof.
6: Ein weiteres Hilfsangebot, nur wenige Gehminuten entfernt. Die psychiatrische Schwerpunktambulanz Pier 27. Seit April hat die Einrichtung geöffnet und wurde in den folgenden Monaten gut angenommen.
10: Die aktuelle Zahl sind ja jetzt 266 Erstkontakte. Zwei Drittel von ihnen kommen regelmäßig wieder zu uns und lassen sich von uns behandeln, psychiatrisch, sowohl medikamentös wie auch psychotherapeutisch.
6: Doch um das Hilfssystem nicht zu überfordern und Kosten zu sparen, muss auch in Zukunft geprüft werden, ob überhaupt Anspruch auf Hilfe besteht.
11: Es ist erforderlich, die Leistungsberechtigung in den Vordergrund zu stellen, also diejenigen, die eine Leistungsberechtigung haben, dass diese dann auch die weiterführende Hilfe wie Rehabilitation, wie Arbeitsmarktintegration etc. erhalten.
6: Viel Input für den Drogenbeauftragten Streeck, für seine zukünftigen Gespräche mit Kommunen und Ländern, damit auch bundesweit mehr Menschen geholfen wird, den Weg in die Gesellschaft zurückzufinden.
0: Für alle, die regelmäßig am Berliner Tor unterwegs sind, gibt es leider schlechte Neuigkeiten. Mehr dazu jetzt von Eva.
1: Die provisorische Holzbrücke an der S-Bahn-Station bleibt noch bis zum Frühjahr 2028 bestehen. Das hat die Deutsche Bahn auf NDR-Nachfrage bestätigt. Eigentlich sollte sie bereits im kommenden Jahr abgebaut werden. Die Treppe der Brücke führt zu den Gleisen der S2 und der S7. Sie wird von vielen Fahrgästen kritisiert, vor allem weil sie steil und schlecht beleuchtet sei. Ein Grund für die Verzögerung: laut Deutscher Bahn mussten unter anderem Bauabläufe rund um die Station Berliner Tor angepasst werden. Die Behelfsbrücke war 2020 installiert worden. Ihr Rückbau hatte sich seitdem bereits mehrfach verzögert. Bis Ende 2028 soll die gesamte Bahnstation barrierefrei zugänglich sein. Und auch die Entscheidung über eine neue Bahntrasse zwischen Hamburg und Hannover verzögert sich. CDU und SPD wollen die geplante Debatte darüber im Bundestag verschieben. Eigentlich sollte sich das Parlament am Donnerstag damit befassen. In einem Entwurf hatten sich Verkehrspolitiker beider Parteien für einen Neubau ausgesprochen. Scharfe Kritik an der Verzögerung kommt von den Grünen. Die Koalition lasse Fahrgäste in unpünktlichen Zügen damit im Stich. Der Block-Prozess wurde heute nach einer mehrwöchigen Pause fortgesetzt. Christina Blocks früherer Verteidiger Ottmar Kuri war als Zeuge geladen. Da sie ihn aber nicht von seiner Schweigepflicht entbunden hatte, wurde er nach kurzer Diskussion wieder entlassen. Kuri bekräftigte bei der Gelegenheit aber noch einmal, dass er seine ehemalige Mandantin für unschuldig hält. Der Prozess wird morgen fortgesetzt. Die Polizei hat heute einen mutmaßlichen Trickbetrüger festgenommen. Der 38-Jährige soll versucht haben, einen Hamburger Rentner zu bestehlen, indem er sich als Polizist ausgab. Als der 85-Jährige ans Telefon ging, meldete sich ein angeblicher Polizist. Einbrecher hätten es auf sein Bankschließfach abgesehen. Ein Kollege komme jetzt, um ihn zur Bank zu begleiten. In der Filiale rief ein aufmerksamer Bankmitarbeiter dann aber die Polizei. Im vergangenen Jahr verzeichnete die Polizei Hamburg fast 900 Vorfälle des sogenannten Callcenter-Betrugs. In mehr als 120 Taten erbeuteten die Täter fast 6 Millionen Euro. Die Polizei rät, sofort die 110 zu wählen, wenn der Verdacht besteht, dass ein Betrüger am Telefon ist.
0: Dass große Bauprojekte auch mal aus dem Ruder laufen können, das wissen wir in Hamburg ja nur allzu gut. Stichwort Elbphilharmonie oder eben auch Elbtower. Ja, und auch deshalb fragen sich jetzt einige mit Blick auf die geplante neue Staatsoper in der Hafencity, ob dieses Vorhaben tatsächlich so umgesetzt werden kann wie geplant. Darüber habe ich heute Nachmittag mit dem Vizepräsidenten der Kühne-Stiftung gesprochen, die die Oper ja finanzieren soll. Das Interview gibt es hier gleich. Zuerst aber noch ein Update zum aktuellen Stand dieses Megaprojekts.
2: Hier auf dem Barkenhöf soll sie gebaut werden, die neue Staatsoper. Wo jetzt noch der Schuppen 29 des alten Afrika-Terminals steht, könnte schon in 8 Jahren Verdi aufgeführt werden. Im deutschen Hauptsitz des Kühne-Konzerns laufen die Fäden zusammen, bei Stefan Hofmann und Sebastian Bolz.
12: Es arbeiten jetzt ungefähr 150 Mitarbeiter schon in den verschiedenen Büros. Zusammen in enger Abstimmung mit der Staatsoper sind wir jetzt in der Vorplanung und koordinieren das Ganze jetzt schon im Detail. Raumgrößen, Fluchtwege, Akustik, Tragwerk, Fassadenabstimmung.
2: Ganz aktuell wurde der große Saal noch einmal umgeplant, der dritte Rang verkleinert, dafür mehr Zuschauerplätze in das Parkett verlegt. Es ist eine kleine Stadt, 45.000 Quadratmeter Geschossfläche, mehr als 6 Fußballfelder mit 3 Probebühnen, einem Raum für das Orchester, ein Saal für Ballettproben und.
12: 15-20% ist, wir nennen das Front of House, also sozusagen was der Besucher sieht. Der große Saal ist Foyer, Restaurants, Cafés. Und hinten dran, also ich nenne es immer Maschinenraum, sozusagen die ganze Infrastruktur, wo dann über 700 Leute arbeiten. Das muss man sich mal vorstellen.
2: Die neue Staatsoper ist irgendwie auffällig unauffällig. Kein Kulturmonument, auch weil sie der Oper etwas von ihrem elitären Image nehmen, im besten Fall neue Zuschauerschichten anlocken soll.
13: Zunächst einmal finde ich es total toll, dass wir da sehr schwellenfrei in das Gebäude kommen, dass dieses Foyer und das Gebäude allen zur Verfügung stehen soll und man auch tagsüber reingehen kann, wenn keine Vorstellung ist.
2: Der kürzlich verstorbene Mäzen Klaus-Michael Kühne wird die endgültige Entscheidung nach Abschluss der Planungsphase in gut einem Jahr nicht mehr erleben. Dennoch ist der Opernliebhaber immer präsent.
12: So glücklich haben Sie Mitarbeiter ihn selten erlebt.

0: Kühne dieses Projekt, die neue Staatsoper?
1: Das bedauerliche Ableben unseres Stifters beeinflusst unser Projekt nicht. Die Kühne Stiftung ist der Vertragspartner mit der Stadt und der Staatsoper für dieses Projekt. Und auch der restliche Stiftungsrat hat sich gerade letzte Woche noch einmal hinter dieses Projekt gestellt. Es ist anspruchsvoll, aber wir wollen es wirklich erfolgreich ins Ziel bringen.
0: Jetzt werden die Baukosten, die reinen Baukosten, ja mit 340 Millionen Euro veranschlagt. Wie realistisch ist es denn, dass es auch wirklich bei diesem Bau und auch Zeitkosten und Zeitplan bleibt? Weil es gibt auch Experten, die sagen, 1 Milliarde ist realistischer.
1: Also die reinen Baukosten liegen deutlich höher. Die 340 Millionen war der Anteil der Kühne-Stiftung in 2023, den Herr Kühne mal zur Verfügung gestellt hatte. In diesem Korridor können wir auch bleiben. Allerdings, es gibt auch einen Anteil der Stadt und die Baukostenentwicklung schreitet voran. Die kommt noch obendrauf auf den Betrag. Und damit ist es realistisch, es ist machbar. Auch der Zeitplan 2032 bis 2034 machbar. Es ist aber alles sehr anspruchsvoll. Aber dafür bemühen wir uns jeden Tag, das eben auch so ins Ziel zu bringen.
0: Aber kommen wir noch mal zu Ihrem Anteil. Wenn der höher ausfallen sollte, aus welchen Gründen auch immer, zahlen Sie das dann oder gehen Sie davon aus, dass die Stadt dann einspringt?
1: Nein, die Stadt wird nicht einspringen. Wir werden ungefähr heute in einem Jahr eine finale Entscheidung treffen, gemeinsam mit der Stadt, ob wir dieses Gebäude realisieren. Und wenn wir diese finale Entscheidung treffen, dann zahlen wir das Gesamtpaket minus dem fixen Beitrag von der Stadt. Das heißt, das kaufmännische Risiko, wenn Sie so wollen, liegt bei der Kühne Stiftung. Auch das Risiko für sich weiterentwickelnde Baupreise. Dafür steht die Kühne Stiftung gerade. Umso gründlicher planen wir dieses Jahr, um zu wissen, was wir errichten wollen, was auch gebraucht wird für die Staatsoper, was für die Stadt gebraucht wird, aber natürlich auch, um einen noch finanziell verträglichen Rahmen einzuhalten.
0: Sie hatten den Zeitplan gerade schon angesprochen. 2034 steht im Raum. Ist das realistisch oder Stand heute vielleicht doch ein bisschen zu optimistisch?
1: Also meine Ambition ist, noch etwas schneller zu sein. Aber ich glaube, das ist noch schneller.
0: Heißt,
1: ja, 2032 bis 2034, in diesem Zeitfenster würde ich gerne landen. Bisher sind wir im Zeitplan. Bisher haben wir alles, was wir von dem Qualifizierungsverfahren mit den Architekten und den weiteren Planungen wirklich gut hingekriegt. Das liegt daran, dass die Staatsoper, die Stadt und wir wirklich an einem Strang ziehen. Und wenn wir das weiterhin so gut machen wie bisher, dann bleibe ich auch optimistisch mit dem 2032 bis 2034.
0: Jetzt haben wir ja in Hamburg gewisse Erfahrungen mit großen Bauprojekten. Dass es so laufen wird wie beim Elbtower zum Beispiel, das können Sie ausschließen?
1: Das können wir ausschließen. Also einerseits sind wir ein privater Bauherr, können also flexibler, agiler agieren als vielleicht der Staat. Und andererseits sind wir eine Stiftung, die sehr gut finanziell ausgestattet ist und die nicht pleite gehen kann wie vielleicht andere, sondern die hinreichend Ressourcen hat. Aber gerade weil wir hinreichend Ressourcen haben, haben wir auch einen guten Grad an kaufmännischer Vernunft. Und diese kaufmännische Vernunft spielt eben bei dem Projekt auch eine Rolle. Neben der Exzellenz als Oper und neben diesem wirklich besonderen Ort, den wir für alle Hamburgerinnen und Hamburger schaffen können. Das Dach wird ja begehbar, man kann über den Hafen gucken, man kann das Wasser und die Elbe erleben. Das wird mehr als Oper.
0: Herr Dräger, vielen Dank für das Gespräch.
1: Herzlichen Dank.
0: Wenn Fußballspieler im Training überzeugen, dann heißt das ja nicht unbedingt, dass sie auch im Spiel abliefern. Also dann, wenn es tatsächlich drauf ankommt. Das konnte man gestern wieder sehen beim Spiel FC St. Pauli gegen Energie Cottbus, wo einer, der von Anfang an spielen durfte, eine ziemlich unglückliche Figur machte, während ein anderer, der zunächst nur auf der Bank saß, am Ende das einzige Tor für St. Pauli schoss.
2: St. Paulis Co-Trainer steht nicht gerne im Mittelpunkt. Peter Nemeth fühlt sich sehr wohl mit seinem Platz in der zweiten Reihe, dort, wo das Rampenlicht nicht so sehr hinscheint. Allerdings hat Martin Kaas gestern den Scheinwerfer nach seinem Tor direkt auf den zurückhaltenden Mann aus dem Trainerteam gerichtet, als er genau zu ihm zum Jubeln lief.
3: Ja, ich trainiere immer extra mit Peter. Und er hat, ich glaube, 2 Wochen bevor gesagt, wenn du Tor schießt, müssen wir zusammen jubeln. Deswegen bin ich nach Peter gerannt.
2: Martin Kaas war selbst zuletzt eher in der zweiten Reihe. Heute Vormittag steht er wieder mit den Ersatzspielern auf dem Trainingsplatz, während die Stammspieler im Kraftraum regenerieren. Im Gegensatz zu Co-Trainer Nemeth ist er mit der Reservistenrolle aber gar nicht so zufrieden. Der Stürmer hatte seinen Startplatz verloren und musste zuletzt nur noch auf der Bank Platz nehmen. So auch gestern, zumindest vorerst. Von dort musste Kaas mit ansehen, wie Innenverteidiger Tomoya Ando

0: wo sich nach 17 Minuten eine gelbe Karte einhandelte und nur 4 Minuten später erneut einen Zweikampf nur durch ein Foul lösen konnte. Und nach nicht einmal einem Viertel der Spielzeit mit der gelb-roten Karte vom Platz flog.
1: Ich glaube, am Anfang waren wir die bessere Mannschaft, haben wir auch viele Chancen gehabt. Und dann mit der roten Karte ändert das ganze Spiel natürlich. Und hat Cottbus das auch gut gemacht.
0: Mit einem Mann weniger gab es einen Bruch im St. Pauli-Spiel. Und Aufsteiger Cottbus nutzte die Überzahl zum 1:0. 10 Minuten vor dem Ende kam dann aber der große Moment für den eingewechselten Stürmer Kaas. Nach viel Pech in den zurückliegenden Spielen machte er gestern kurz vor Schluss alles richtig und konnte seiner Mannschaft noch das Unentschieden retten. So bleibt es bei nur einer Saisonniederlage in 6 Zweitligaspielen.
2: Wenn man 70 Minuten in Unterzahl spielt, noch 1:0 hinten liegt und dann noch einen Punkt holt, dann geht man glücklich in die Länderspielpause. Das ist der Punkt mehr wert, wie in manch anderen Szenarien.
0: Jetzt ist Pause. Ungewöhnlich lange, 3 Wochen. Die St. Pauli-Spieler haben nun erstmal eine Woche frei. Nur 4 Profis nicht, die zu ihren jeweiligen Nationalmannschaften und deren Länderspielen reisen.
3: Und jetzt hat Eva noch mal weitere Nachrichten des Tages.
4: SPD und Grüne in Hamburg wollen die Förderung für Wärmepumpen aufstocken. Für das laufende Jahr sollen 6 Millionen Euro zusätzlich fließen. Zudem soll die Förderung künftig stärker auf Menschen mit niedrigem Einkommen zugeschnitten werden. Die geplanten Kürzungen im Förderprogramm des Bundes will Hamburg mit eigenen Mitteln auffangen. Dem Antrag zufolge hatte sich die Anzahl der neu angemeldeten Wärmepumpen zuletzt mehr als verdoppelt. Bundesweit haben heute Beschäftigte der Automobilindustrie protestiert. Dazu aufgerufen hatte die Gewerkschaft IG Metall. Auch in Hamburg gab es eine Kundgebung vor dem Mercedes-Werk in Heimfeld. Die Gewerkschaft kritisiert, dass vor allem die Beschäftigten die Folgen der Branchenkrise tragen müssen. Neben tausendfachem Stellenabbau drohen ihnen auch ein Ende der 35-Stunden-Woche. Die Hamburger Ärztekammer warnt davor, Nikotinbeutel zu legalisieren. Sie sind besonders bei Jugendlichen beliebt. Die kleinen Beutel werden unter die Oberlippe gelegt. Sie enthalten zwar keinen Tabak, dafür aber viel Nikotin. Die Tabakindustrie will, dass das bisher in Deutschland geltende Verkaufsverbot aufgehoben wird. Die Mediziner warnen, dass die Nikotinbeutel süchtig machen und krebserregende Stoffe enthalten. Bei Kindern und Jugendlichen könnten sie außerdem die Gehirnentwicklung beeinträchtigen. Im Planetarium im Stadtpark sind ab morgen 50 großformatige Fotos zu sehen. Die Fotografen und Buchautoren Achill und Aaron Moser haben sie in Südafrika aufgenommen. Unser Kulturtipp. Die Vielfalt Südafrikas und die atemberaubende Natur, zu Fuß oder auf dem Wasser. 3 Monate waren Vater und Sohn dort unterwegs. Die rund 50 Fotografien sind als hellleuchtende LED-Bilder ausgestellt. Die Ausstellung läuft begleitend zur neuen Live-Show des Planetariums Südafrika – von Kapstadt ins Abenteuer. Ab dem 2. Oktober zeigt das Planetarium die Show, bei der die Fotografien in die Sternenkuppel projiziert werden. Einige Fotos sind auch im Außenbereich zu sehen.
3: Pflücken, sortieren, Kisten füllen, Apfelernte ist echte Handarbeit. Und aktuell ist es im Alpenland wieder soweit. Die späten Sorten sind fällig. Und wir haben uns das Ganze heute Vormittag mal aus der Nähe angeschaut.
5: Sie sind die allerersten. Auch wenn noch etwas klein, schon nächste Woche sollen die Rotbäckigen auf den Markt. Mit Kanzi geht es in die Apfelsaison.
6: Wir müssen einige Dinge achten bei Äpfelpflücken. Wenn man anfasst die Äpfel, dann soll nicht die zweite oder dritte Äpfel auch nicht runterfällt. Und die Farbe muss auch da sein. Mit Gefühl Äpfel anfassen und knicken.
5: Schon seit gut 30 Jahren ist Murat Demirel als Erntehelfer auf dem Obsthof X in Moorburg. Während auf anderen Plantagen bereits Mitte August die Apfelernte begann, setzt Obstbauer Jürgen X mit Kanzi, Rocket und Braeburn auf die späten Sorten. Auch für die war der Sommer etwas zu warm.
7: Das scheint so ein bisschen das neue Normal zu werden, auch hier in Norddeutschland. Das ist schon eine Herausforderung. Auch für die Bäume ist das genauso Stress wie für uns. Aber von den Früchten bin ich eigentlich sehr zufrieden. Wir haben eigentlich alles gemacht, dass wir Top-Äpfel bekommen. Und ja, wir haben immer ein bisschen was zu jammern. Es könnte manchmal ein bisschen mehr sein. Aber nee, ist schon gut.
5: Ihr Glück, im Gegensatz zu manchem Konkurrenten, hat sie der Hagel hier am Moorburger Elbdeich nicht getroffen. Neben 1000 anderen Dingen kümmert sich Isabel Ex um Werbung und Vermarktung von Hof und Apfel.
8: Die Leute gucken gar nicht mehr so in die Zeitung, wie wir das früher kannten. Halt unsere Hamburger Anzeigen und Nachrichten, was es ja alles nicht mehr gibt, sondern Instagram, TikTok. Das ist unheimlich.

0: unheimlicher Werbefaktor. Ich hätte das selber gar nicht so gedacht. Ich musste mich da selber so einfuchsen und das lernen, dass ich meinen ganzen Tag die Leute mitnehme, dass jeder halt weiß, was passiert jetzt hier gerade bei uns und was ist los.
1: Fast 11.000 Hektar Obst werden in und um Hamburg im Alten Land und an der Niederelbe angebaut. Auf 90% der Fläche wachsen Äpfel. Jedes Jahr werden hier fast 300.000 Tonnen geerntet. Für Hamburg und die ganze Welt.
2: Na, ich würde mal sagen, es ist für mich immer noch der schönste Beruf, den es gibt. Wir haben zwei Söhne, die es eigentlich weitermachen wollen. Aber es ist schon ein herausfordernder Job. Ne? Und das wird immer so von der Politik getan, als wenn man alles reglementieren muss. Und das muss man nicht. Keiner hat ein größeres Interesse als wir, dass wir das immer weiter auf dem gleichen Standort machen können. Ne?
1: 1,4 Tonnen Kanzi haben die Ex und ihr Team heute vom Baum geholt. Ein recht sanfter Einstieg in die Erntezeit. Denn zum Ende der Saison, Anfang November, sollen hier 800 Tonnen Äpfel vom Hof gerollt sein.
3: In Niendorf, da wurde ein Clown befreit, der offenbar jahrelang eingesperrt war. Mehr dazu erzählt uns jetzt Emily.
4: Ich bin Emily Wilbrand, 28 Jahre, wohne hier in Niendorf und mein Hamburger des Tages ist meine Impro-Theatergruppe Hansestadt Humbug. Ich bin nämlich jetzt seit einem Jahr dabei und sie haben mich mit warmen Armen empfangen und ich kann jetzt endlich seit einem Jahr regelmäßig meinen inneren Clown rauslassen, der vorher ein bisschen im Keller versauert ist und das macht mir einfach ultra Spaß und deswegen möchte ich denen Danke sagen.
3: Danke, Emily. Und alle Infos zu unserer Aktion Hamburger des Tages bekommen Sie wie immer unter ndr.de/903 oder kostenfrei unter 08000 9393. Ein musikalisches Dankeschön in Form eines Benefizkonzerts, das gab es gestern Abend in der Elbphilharmonie und zwar für die Hilfsorganisation Hanseatic Help. Organisiert hatte das Konzert der Hamburger Chor Bengelsstimmen und er hier, Bosse, der war auch mit dabei.
5: Die Bengelstimmen. Oder der Beweis dafür, dass große Dinge oft ganz klein beginnen.
6: Wir waren auf einer Hausparty auf dem Weg zum Kiez und wir waren mit ein paar Kumpels unterwegs.
5: In der S-Bahn. Irgendjemand beginnt ein Lied zu singen. Einfach so.
6: Und irgendwie sind wir alle eingestiegen. Und nicht nur wir, sondern auch die anderen Fahrgäste.
5: Und die Macht der Musik, sie wirkt stark in ihnen.
6: Es war laut, es war auch ein bisschen wild, also einige haben da gegen die Fensterscheibe geklopft.
5: Die Geburtsstunde.
6: Und da haben wir einfach die Magie der Masse sozusagen das erste Mal am eigenen Leibe gespürt.
7: Jeder, der mal diese Erfahrung macht, merkt relativ schnell, dass wenn man in einer größeren Gruppe zusammen singt und gerne natürlich auch Songs, die man selber gerne hört, dann macht einen das unfassbar glücklich. Also noch heute, nach 7 Jahren, ist es so, dass wir mit einem breiten Grinsen am Dienstagabend wieder nach der Probe nach Hause fahren.
5: Die Tontöchter. Die erste weibliche Gruppe innerhalb der Hamburger Liedertafel von 1823. Auch dabei die Hanse-Mädchen. Unstoppable.

0: kraftvoll. Eigentlich ein Traum. Ach ja, der war ja auch noch da.
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1: Einer der vielen Höhepunkte des Abends. So wunderbar. Der vor allem eines zeigte.
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2: 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Dankeschön. 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
4: Für heute war es das schon wieder von uns. Jetzt

0: fehlt noch das Hamburg-Wetter und da geht es heute um sichere Schulwege.
1: Ihnen jetzt noch einen angenehmen Abend und dann gerne bis morgen.
0: Machen Sie es gut. Tschüss.
1: Tschüss.
2: Und nun das Hamburg-Wetter und die Aussichten für die kommenden Tage.
3: Aktiv zur Schule ist grandios.
4: Eine Mini-Demo heute Morgen vor der Grundschule Vesperloh für eine sogenannte Schulstraße. Das heißt, autofrei auf den letzten Metern bis zur Schule direkt vor Unterrichtsbeginn und zum Schulende.
5: Wir finden es gut, dass wir morgens einen sicheren Schulweg haben.
6: Und dass keine Autos mehr reinfahren.
7: Dann ist die Gefahr kleiner, dass man halt angefahren oder irgendwas passieren könnte.
8: Und ich finde toll, dass die Straße gesperrt ist, weil dann lernt man auch, alleine zur Schule zu kommen.
9: Dann kann man halt auch mit zu Fuß und mit dem Roller und mit dem Fahrrad auf der Straße fahren oder gehen.
10: Ich finde es gut an der Schulstraße, dass hier nicht die ganze Zeit Auto hinfahren und das so laut wird.
4: Kommendes Jahr könnte das hier in Osdorf Realität werden. Mit einer Aktionswoche werben ab heute 16 Schulen für sichere Schulwege. Und das Wetter, naja, das spielt so halbwegs mit.
11: Morgens 6 Grad und leicht bewölkt.
12: Mittags 19 Grad und leicht bewölkt.
13: Abends 15 Grad und leicht bewölkt.
4: Ab der Wochenmitte wird es wechselhaft. Von Sonne über Wolken bis hin zu Regen ist alles dabei. Bei Temperaturen zwischen 9 und 19 Grad.
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0: Zusammen starten wir in eine neue Woche Schleswig-Holstein-Magazin. Abend in die Runde und schön, dass Sie dabei sind.
1: Guten Abend. Das war heute der Tag nach den Wahlen in Mecklenburg-Vorpommern und Berlin. Als nächstes sind wir dann schon dran. Die nächste Landtagswahl gibt es hier bei uns. Gemeinsam mit den Saarländern wählen wir im April ein neues Landesparlament.
0: Und deswegen gucken die Parteien hier bei uns im Norden ganz genau auf die Wahlergebnisse von gestern. Reden wollten aber nicht alle.
2: Kein Kommentar heute aus der CDU-Parteizentrale zum desaströsen Ergebnis der Union im Nachbarland. Mit 4,9% sind die Parteifreunde raus aus dem Parlament in Schwerin. Das ist historisch. Landeschef Daniel Günther sagte dazu gestern schriftlich, die Zuspitzung auf das Duell zwischen SPD und AfD hat den Wahlkampf geprägt. In diesem Zweikampf ist die CDU in Mecklenburg-Vorpommern nahezu aufgerieben worden. Kein Jubel bei der SPD im Land zwar, aber große Anerkennung für die Aufholjagd von Ministerpräsidentin Manuela Schwesig. Dass die Amtsinhaberin dennoch auf Platz 2 hinter der AfD liegt, gibt den Genossen auch hier zu denken.
3: Für uns heißt das in Schleswig-Holstein, wir sind hier in der Opposition. Die Leute sind auch in Schleswig-Holstein sauer, sie haben Frust, sie wollen Veränderung. Und ich möchte für Veränderung stehen, aber nicht mit plumpen Parolen, sondern mit echt guten Konzepten. Und das ist, glaube ich, die Strategie, die für uns in Schleswig-Holstein wichtig ist, für die SPD, aber gerne auch für alle anderen Parteien in der Mitte.
2: Vor allem in Mecklenburg-Vorpommern hat die AfD gestern enorm viele Stimmen geholt. Stärkste Kraft mit 38,2%. Ihr Ziel für die Landtagswahl in Schleswig-Holstein? Zweitstärkste Kraft.
4: Der Bürger weiß ganz genau, was ihn erwartet. Spritpreis 2,60 Euro mit Tendenz nach oben und 17 Cent Tankerleichterung an der Tankstelle, die dann vermutlich derjenige, der tankt, auch noch später durch Steuern selbst wieder zahlen darf. Der Bürger merkt mittlerweile,

0: dass er verschaukelt wird. Und dementsprechend ist es, ich will nicht sagen, für uns einfacher geworden, aber wir bekommen unsere Politik jetzt auch besser an die Menschen.
1: Die Grünen haben ihre Wahlziele nicht erreicht, werden aber wohl dennoch gebraucht. Hier regieren sie mit der CDU und teilen aus gegen den Kanzler.
2: Das ist ein absoluter Wahnsinn, das Statement von Kanzler Merz gestern. Denn er hat nach so einem Wahlergebnis und ehrlicherweise ja nicht nur in Mecklenburg-Vorpommern und Berlin, sondern auch Sachsen-Anhalt 2 Wochen zuvor einen deutlichen Denkzettel verpasst bekommen. Und ich glaube, dann muss man an der eigenen Politik auch etwas verändern. Davon bin ich stark überzeugt. Und ich glaube, die CDU wird jetzt viel intern zu beraten haben.
1: Die Linke ist in Berlin der klare Wahlsieger, ging ins Rennen mit dem Thema Enteignung von Wohnungskonzernen. Das sieht sie bei uns aber nicht ganz vorne.
3: Wir haben hier in Schleswig-Holstein weniger diese großen Wohnungskonzerne wie in Berlin. Ich denke, hier wird es eher darauf ankommen, dass wir landesweite Wohnungsbauprojekte vorantreiben, wie eine landesweite Wohnbaugesellschaft, die aber auch Wohnungen dazu kauft und damit aber auch Wohnungen von Wohnungskonzernen kauft.
1: Die FDP landet bei beiden Wahlen deutlich unter der 5%-Hürde, bangt bei uns aber nicht um den Wiedereinzug ins Parlament.
4: Wir hatten schon schlechtere Ausgangslagen als 6%, meistens war sie sogar deutlich schlechter. Und insofern wollen wir natürlich uns weiter steigern und Richtung Zweistelligkeit wäre natürlich wünschenswert. Ich glaube, eine starke liberale Partei wird dazu führen, dass es eine andere Landesregierung gibt, die sich stärker um das kümmert, was jetzt wichtig ist. Starke Wirtschaft, bessere Bildung und auch die Sicherheit.
1: Vor allem die Kanzlerpartei CDU versetzt der gestrige Wahlabend in Schockstarre.
5: Ja, da herrschte heute also Funkstille bei der CDU. Balthasar Hüms aus unserer Politikredaktion hat heute viel recherchiert. Balthasar, wie ist sie denn jetzt, die Stimmung in der CDU bei der Basis?
6: Ich zitiere mal ein bisschen, katastrophal, grottenschlecht, ist Schläger aufs Gemüt, haben mir manche gesagt. Und manche können es auch gar nicht fassen, was da mit der CDU in Mecklenburg-Vorpommern passiert. So absurd ist es aus deren Sicht und so neu aus deren Sicht. Und dazu passt auch, wir haben es im Beitrag gehört, die CDU ist heute sehr verschlossen. Weder der Landesvorsitzende Daniel Günther äußert sich, noch der Generalsekretär, noch die Junge Union. Also insgesamt sehr, sehr verschlossen. Und eigentlich wollten wir jetzt gerade auch sein bei Mitgliedern von der Basis. Und die haben uns den Termin abgesagt, die Mitglieder, weil sie gesagt haben, wir können einfach auch noch gar keine Worte finden.
5: In den vergangenen Wochen wurde ja viel über einen möglichen Kanzlertausch spekuliert und diskutiert. Wie sieht denn die CDU-Basis hier bei uns im Land dieses Thema jetzt einen Tag nach diesen Wahlniederlagen?
6: Interessanterweise, trotz dieses ja sehr schlechten Ergebnisses, will kaum jemand, dass Merz jetzt ausgetauscht wird. Und das nicht, weil ihn viele gut finden, sondern im absolut das Gegenteil ist der Fall. Er wird bei Mitgliedern der Basis beschrieben als schlecht kommunizierend, als empathielos. Er verspreche Dinge, die er nicht halte. Seine Politik wird als panisch sogar beschrieben. Und auch die Ansprache gestern, die sehr außergewöhnliche Ansprache um kurz nach 18 Uhr, hat auch manche an der Basis enttäuscht. Aber aus Sicht der Menschen gibt es keine wirkliche Alternative, weil die Situation so unübersichtlich ist, das Risiko also eines Umwälzungsprozesses zu hoch ist. Und als zweiter Aspekt, meinem Eindruck nach stellt sich auch kein Alternativkandidat heraus, auf den viele ihre Hoffnungen projizieren können. Insgesamt habe ich das alles als sehr ratlos erlebt, die Menschen, mit denen ich gesprochen habe.
5: Wir haben es ja schon gesagt, das nächste Bundesland, das wählt, ist Schleswig-Holstein. Was meinst du, blicken die CDU-Mitglieder schon sorgenvoll auf diesen Wahltermin?
6: Interessanterweise eher gar nicht so. Und das hat auch mit dem Wahlergebnis in Mecklenburg-Vorpommern zu tun. Das macht vielen in der CDU hier Mut. Und nämlich der Grund dafür ist, dass die Parallelen sehen zwischen Daniel Günther, dem Ministerpräsidenten, Spitzenkandidat der CDU, und Manuela Schwesig, Spitzenkandidatin der SPD, Ministerpräsidentin in Mecklenburg-Vorpommern, die sehr beliebt ist, die einen Wahlkampf gegen die AfD gemacht hat, damit aufholen konnte, damit Stimmen gewinnen konnte und sich damit profilieren konnte. Und viele hoffen, dass das auch Daniel Günther gelingen könnte. Aber zum Schluss gibt es auch noch mahnende Stimmen. Leute, die sagen, ja, die CDU muss sich auch hier in Schleswig-Holstein mehr ums Land kümmern, um die Menschen auf dem Land mehr wieder zur Kümmererpartei werden. Sonst würde die AfD da Boden gewinnen können. Interessanterweise ist das auch die offizielle Strategie der CDU Schleswig-Holstein für die Landtagswahl.
5: Alles klar, Einschätzungen von Balthasar Hüms. Und wir haben noch mal nachgerechnet, 209 Tage sind es noch bis zur Landtagswahl hier in Schleswig-Holstein. Das ist ja eigentlich noch ein bisschen hin.
7: In der Tat, aber warum der neuen Regierung nicht schon mal einen Wunschzettel schreiben? Genau das haben die Schülerinnen und Schüler bei uns im Land gemacht. Und ganz oben auf der Liste mehr Geld, bessere Schulen und mehr Personal.
8: Die Sprecherinnen und Sprecher der berufsbildenden Schulen, der Gemeinschaftsschulen und der Gymnasien sind sich einig, es muss sich viel an Schleswig-Holstein

0: Schleswig-Holsteins Schulen ändern. Und dafür brauche es vor allem mehr qualifiziertes Personal.
1: Vor allem in der Verwaltung oder im IT-Bereich zum Beispiel bräuchten wir eben Fachkräfte, damit das nicht unsere typischen Lehrkräfte übernehmen, wodurch dann eben Stundenausfall die Folge ist. Natürlich brauchen wir aber auch deutlich mehr Lehrkräfte.
0: Das Land müsse auch mehr in den Neubau und die Modernisierung der teilweise maroden Schulen im Land investieren.
2: Kaputte Fenster, wir haben teilweise offenliegende Kabel an einigen Schulen gehabt oder auch einfach Räumlichkeiten, die so quasi nicht mehr betreten werden durften, weil irgendwie Schadstoffmessungen gesagt haben, dass es zu viele in der Luft. SchülerInnen, die klagen regelmäßig über Kopfschmerzen, die in einigen Gebäuden sind. Das ist einfach kein Zustand, den man lernen kann.
0: Der Unterricht sei außerdem kaum auf die Herausforderungen des Alltags im späteren Leben ausgerichtet.
3: Wir glauben, es braucht da ganz entscheidende Kompetenzen, um als Mensch später gut agieren zu können. Das ist die finanzielle Bildung, gerade wenn man einen Job geht oder auszieht. All dann braucht man Wissen über Finanzen. Es ist auch die Gesundheitsbildung. Wie kann ich mich selbst gesund erhalten? Und wenn ich mich krank fühle, wo kann ich dann eigentlich hingehen? Auf welche Ansprechstellen kann ich da vertrauen?
0: Dass die Forderungen teuer seien, sei ihnen bewusst, sagen die Schülersprecher. Doch Investitionen in Bildung sollten höchste Priorität haben. SchülerInnen sollen
4: dabei nicht. Das sind echt traurige Bilder, gerade an der Kieler Förde und der Lübecker Bucht. Da sind am Wochenende zahlreiche Fische angeschwemmt worden. Viele waren tot, andere lebten noch.
5: Und es gab einige Spaziergänger, die haben die noch lebenden Tiere vor Ort erschlagen und mit nach Hause genommen.
6: Tote Schollen in der Lübecker Bucht. In der Kieler Förde japsen ganze Schwärme nach Luft. Der Grund: ablandiger Wind hat in den vergangenen Tagen das sauerstoffreiche Oberflächenwasser weggeweht. Das Wasser aus der Tiefe hat kaum Sauerstoff, die Fische erstickten. Das Phänomen ist nicht neu, wird aber durch den Klimawandel und die Erwärmung der oberen Wasserschichten begünstigt.
7: Die tiefe Ostsee ist jetzt inzwischen praktisch tot, da ist kein Sauerstoff mehr. Es kommt noch Überdüngung dazu, dass wir Nährstoffe einleiten, entweder direkt über Landwirtschaft, aber auch über die Luft. Die ganzen Stickoxide, die wir mit Autoabgasen vor allen Dingen produzieren, werden zum Teil ins Meer geweht, regnen darunter und düngen den Ozean.
6: Die halb erstickten Fische sind leichte Beute. Für Möwen und Menschen. In Kiel werden am vergangenen Wochenende zahlreiche mit Keschern gefangen, getötet und mit nach Hause genommen. Auch gefährdete Arten wie die Meerforelle oder der Dorsch.
8: Das war eine Tragödie. Also es sind seltene, bedrohte Fischarten gestorben. Dorsche, Meerforellen, Lachse. Wir hatten auch einige Plattfische. Gut, die sind jetzt noch nicht vom Aussterben bedroht. Aber hunderte, also wahrscheinlich tausende Tiere. Und hinzu kamen noch einfach Menschen, die diese Chance genutzt haben, die rausgeholt haben, abgeknüppelt haben und nach Hause mitgenommen haben.
6: Noch lebende Fische ohne Angelschein zu töten, ist verboten. Vom Aussterben bedrohte Arten wie den Dorsch zu fangen, sowieso. Heute hat der Wind gedreht. Einige Fische konnten hoffentlich zurück ins Meer entkommen.
4: An dieser Stelle verzichte ich mal ganz bewusst auf eine moderative Überleitung und teile Ihnen mit, dass heute die bundesweite Woche der Wiederbelebung begonnen hat. Dabei geht es natürlich mal wieder darum, Menschen die Angst zu nehmen, bei der ersten Hilfe irgendwas falsch zu machen. Nur wer nichts tut, macht was falsch. Das war auch die erste Lektion unserer Reporterin Antonia Ross beim Institut für Rettungs- und Notfallmedizin in Kiel.
9: Hallo? Hören Sie mich?
10: Ja. Oh Gott.
9: Frau Danielczyk, mache hier schon irgendwas richtig?
11: Sie machen eine ganze Menge richtig. Sie helfen.
9: Ich habe jetzt trotzdem wahrscheinlich noch nicht alles richtig gemacht. Sollen wir es vielleicht mal Schritt für Schritt durchgehen? Wenn ich jemanden bewusstlos auf dem Boden liegen sehe, was mache ich?
11: Erster Schritt ist, an die Person herantreten, sie an den Schultern zu berühren und laut und deutlich anzusprechen.
9: Okay, also auch so ein bisschen schütteln dabei?
11: Gerne.
9: Also, hallo, hören Sie mich? Okay, und ich merke dann, er ist nicht ansprechbar, er wird nicht wach. Was mache ich dann als Zweites?
11: Hilfe holen, ganz wichtig. Einmal die 112 wählen und die Leitstelle informieren. Und auch Leute, die in ihrem Umfeld sind, Passanten, die an ihnen vorbeigehen, gerne zu Hilfe auffordern. Nicht lange alleine bleiben.
9: Und was wäre dann der nächste Schritt?
11: Dann müssen wir kontrollieren, ob der Patient atmet. Dafür einmal den Kopf überstrecken und über Hören, Sehen, Fühlen schauen, ob der Patient noch selbstständig atmet.
9: Oh, Atmet nicht.
11: Atmet nicht. Dann ist jetzt der Zeitpunkt gekommen für die Herzdruckmassage. Dafür gerne den Brustkorb des Patienten einmal komplett entkleiden. Gehen Sie mit Ihrer dominanten Hand unter die Achsel des Patienten und ziehen Sie die Hand bis zur Mitte des Brustkorbes des Patienten. Dann sind Sie auf dem Brustbein. Ja. Die andere Hand legen Sie über die Hand, die schon auf dem Brustkorb ist.
9: Aha.
11: Und jetzt richtig dicht an den Patienten herantreten, Ellenbogen gut durchgedrückt lassen. Und jetzt müssen Sie 5 cm tief runterdrücken.
9: Oh Gott.
11: In einer Frequenz von 100 bis 120 Mal die Minute.
9: Ganz schön anstrengend.
11: Mhm.
9: Und so ein Song wie Stayin' Alive, das ist auch noch
11: ist absolut aktuell, hat genau den Beat, den wir bräuchten, um die ideale Frequenz zu drücken.
9: Muss ich denn dann auch beatmen zwischendurch?
11: Beatmen ist eine freiwillige Sache bei Ersthelfern.
9: Und da kann jetzt wirklich nichts passieren? Ich kann jetzt hier nicht irgendwas falsch oder kaputt machen?
11: Das Einzige, was passieren kann, ist, dass eine Rippe bricht. Die Rippe heilt wieder und der Patient wird sie dafür auch nicht verklagen können.
9: Ja, prüfen, rufen, drücken, das sind die wesentlichen Punkte und dabei gibt es wirklich keinen Grund, Angst zu haben. Denn das Einzige, was man wirklich falsch machen kann, ist nichts zu tun. Und mit Staying Alive im Ohr ist so eine Herzdruckmassage auch wirklich gar nicht so schwer und kann Leben retten.
5: Hier konnte man heute in vielen Ecken des Landes mal wieder lange warten. Es wurde wieder gestreikt in Kiel, Neumünster, Flensburg und Lübeck sind deshalb den ganzen Tag über zahlreiche Busverbindungen ausgefallen.
4: Mit dem Streik will die Gewerkschaft Verdi den Druck auf die nächste Verhandlungsrunde erhöhen, die morgen stattfindet. Für die rund 1.800 Beschäftigten des kommunalen Busgewerbes fordert Verdi unter anderem 6,5% mehr Geld bei einer Laufzeit von 12 Monaten. Die Arbeitgeberseite, die hatte bis zu 4,4% und eine längere Laufzeit angeboten.
10: Eigentlich rollen hier vom Betriebshof in Lübeck morgens ab 3 Uhr die Busse los. Heute nicht. Denn die Gewerkschaft Verdi hat zum Streik aufgerufen. Tim Hagen fährt seit 16 Jahren Bus in Lübeck. Er will weiter Busfahrer bleiben, aber nur, wenn sein Gehalt steigt.
12: Ja, wir haben viele Unterhaltungen getroffen mit den Kolleginnen und Kollegen. Und sie sehen das Angebot, was wir zurzeit haben, in der Substanz zu wenig. Es trägt diesen Belastungen, die wir durch Kraftstoffpreise etc. im Moment ausgesetzt sind, absolut keine Rechnung.
10: Er fordert mit Verdi 6,5% mehr Geld bei einer Laufzeit von einem Jahr. Die Arbeitgeberseite bietet bisher aber nur 4,4% für 2 Jahre. Für Verdi reicht das nicht aus. Ein paar Kilometer weiter am Lübecker Hauptbahnhof, hier haben sich noch nicht alle auf den Streik vorbereitet.
13: Mein nächstes Problem ist, dass ich halt jetzt zur Schule gehen müsste, aber ich dann halt auf jeden Fall zu spät bin. Und das ist halt immer doof, weil ich dann immer Ärger kriege.
14: Ich kämpfe für bessere Arbeitsbedingungen, alles okay.
15: Naja, letztlich geht es ja irgendwie um die Menschen und deswegen ist es auch völlig in Ordnung.
13: Ja, es ist halt nicht schön, aber ich meine, die machen das halt auch aus dem Grund.
10: Für den kommunalen Arbeitgeberverband nicht Grund genug. Zum Beispiel wegen vieler Investitionen in den Busbetrieb sei nicht genug Geld da für 6,5% mehr Gehalt.
16: Persönlich bin ich der Meinung, dass zu viel gestreikt wird und zu wenig verhandelt wird. Wenn wir uns so zusammensetzen würden, dass wir in einen vernünftigen Austausch kommen, dann wäre es viel schneller möglich, zu einer Einigung zu kommen.
12: Wenn wir Nachdruck in unsere Verhandlungen bringen wollen, dann können wir das nur durch Streik. Und ja, wir sind öffentliche Daseinsvorsorge, wir bewegen die Menschen. Aber Freude macht es uns nicht und es ist jetzt nicht so, dass wir da durch die Gegend laufen, hahaha, wir fahren heute nicht und ihr könnt nicht mit dem Bus fahren. Das ist auf keinen Fall so.
10: Verdi und die Arbeitgeber aus allen 4 Städten setzen sich morgen wieder an den Tisch. Hier in Lübeck hoffen die Streikenden jedenfalls, dass es dann eine Einigung gibt.
5: An diesem Wochenende, genauer am Samstag, war hier in Lübeck Theaternacht. 26 Theater und Bühnen haben mitgemacht, haben ihre Türen geöffnet und ihr vielfältiges Programm vorgestellt. Darunter die großen Bühnen der Stadt, aber auch die kleineren Spielorte, wie das Theater Kombinale. Da war bei der Theaternacht richtig was los.
17: Ein Abend, an dem sich dieses kleine Theater plötzlich ganz groß anfühlt. Vor allem für Knut Peters.
18: Das war wieder wunderbar formuliert. Gut, hat jemand noch keinen Platz gefunden?
17: Im Kombinale ist er nicht nur Theaterleiter, sondern auch Regisseur, Schauspieler, Platzanweiser und mit großer Leidenschaft dabei.
19: Der bedeutet ganz viel Arbeit, ganz viel schweißtreibende Aktivitäten, aber auch ungeheuer viel Spaß. Es macht Spaß, ins Gespräch zu kommen mit ZuschauerInnen, zu sehen, wie die Kolleginnen brennen für ihre Sache.
17: Bei der Theaternacht zeigen sie alles, was sie können. Von Kabarett und Improvisation bis zu einem neuen Theaterstück. 130 Menschen passen in den Aufführungssaal. Für manche ist es der erste Besuch überhaupt.
20: Lübecker, und tatsächlich, wir waren noch nie hier und haben die Chance genutzt, was Neues kennenzulernen.
21: Man vermutet hier hinten eigentlich kein Theater. Und dann ist halt ja, diese kleine Oase, Kunstoase.
22: Weil das Programm spannend ist.
23: Warum, genau. Warum genau dieses Programm? Was hat dich angesprochen?
22: Naja, die Ehe in 10 Akten quasi, das kann nur lustig werden, würde ich sagen.
17: Das neue Stück ist von Nick Hornby und zeigt ein ganz normales Ehepaar mit den komischen Seiten einer Ehekrise.
24: Ich habe einen großen Schluck Wein getrunken, ich habe tief ausgeatmet und...
25: Ach, egal. Also gut, wie war dein Tag?
24: Zu spät.
17: State of the Union passt genau in diesen Raum. Wenig Abstand, direkte Reaktion, große Nähe zwischen Bühne und Publikum. Genau das macht den Unterschied zu den großen Theaterhäusern.
19: Das Freie Theater ist irgendwie in gewisser Weise in den Ursprungen, in ihrer DNA immer wieder dazu verdammt, sich neu zu erfinden. Und das tut die freie Szene, glaube ich, auch ganz gut.
17: Das Land unterstützt mehrere freie Theater, auch das Kombinale. Den größten Teil muss das Haus aber selbst stemmen. Etwa 2/3 seiner Kosten deckt es mit den Einnahmen aus den Eintrittskarten. Für diesen Abend jedenfalls geht die Rechnung auf. Das Haus ist voll, die Besucher sind zufrieden.
26: Ich habe so, so viel gelacht. Das hat man echt selten, dass man so viel lacht. Also ist echt sehr empfehlenswert.
27: Ja, wir waren schon mal da und wir kommen ganz bestimmt wieder.
17: Und damit geht ein großer Abend für ein kleines Haus zu Ende.
4: Da werde ich Ihnen jetzt wahrscheinlich nichts Neues erzählen. Wir werden immer älter. Nicht nur jeder für sich, sondern vor allem die deutsche Gesellschaft. Mittlerweile ist der Durchschnittsdeutsche schon 45 Jahre alt. Tendenz alternd. Diese Entwicklung, die zeigt sich selbstverständlich auch da, wo niemand gern den Herbst seines Lebens verbringt, im Gefängnis. Und deshalb gibt es in der JVA Lübeck jetzt ein neues Hafthaus, das speziell auf die Bedürfnisse älterer Insassen ausgerichtet ist. Und heute war Schlüsselübergabe.
25: Wie ist das denn passiert?
28: Ich weiß nicht, die Dusche ist gerade
25: angegangen. Das machen wir mal schnell zu.
29: Die erste Erkenntnis für Kerstin von der Decken: die Duschen funktionieren schon mal. Hier im Haus B, dem neuen Gebäude der JVA Lübeck. Auf 3 Etagen mit bedarfsorientierter Betreuung der Gefangenen.
30: Die Zahl der Gefangenen steigt. Das ist das eine. Das zweite ist, die Zahl der älteren Gefangenen steigt auch. Wie in allen Bereichen der Gesellschaft. Es werden alle Menschen älter. Das ist auch bei den Gefangenen der Fall. Und dementsprechend müssen wir nicht nur die Haftkapazitäten im Lande erweitern, sondern wir müssen auch Gebäude für bestimmte Gruppen von Gefangenen schaffen, insbesondere auch ältere.
29: Und dafür sind die Zellen vor allem im Erdgeschoss vorgesehen. Hier gibt es 21 seniorengerechte Hafträume, 3 von ihnen barrierearm. Hier sollen ältere und körperlich eingeschränkte Gefangene untergebracht werden. Die JVA Lübeck ist derzeit zu 90% ausgelastet, immer wieder auch mit Notbelegungen.
31: Die JVA Lübeck ist traditionell aufgrund ihrer Vollstreckungszuständigkeit für lange und längste Freiheitsstrafen, auch lebenslange Freiheitsstrafen, Sicherungsverwahrung zuständig. Also Gefangene, die keine zwingende Entlassungsperspektive haben, die durchaus auch bis ins hohe Alter hier bleiben, möglicherweise auch bis zum Lebensende.
29: Der Neubau kostet 31,7 Millionen Euro. Heute also die offizielle Schlüsselübergabe für 86 weitere Haftplätze in Lübeck. Damit hat die JVA nun insgesamt 565 Plätze für Gefangene.
31: Heute haben wir einen ganz starken Fokus auf die Behandlung der Gefangenen, auf die Bearbeitung der Faktoren, die zu ihrer Straffälligkeit geführt haben, damit wir sie mit einem möglichst besseren Rückfallrisiko irgendwann hier wieder entlassen können. Und dafür bietet ein solches neues Hafthaus mit überschaubaren Gruppengrößen, mit dem psychologischen Dienst, mit der Abteilungsleitung direkt vor Ort, einfach ganz andere bauliche Rahmenbedingungen, die wir für unsere Arbeit an der Stelle brauchen.
29: Das neue Haus B soll also Sicherheit und Fürsorge miteinander verbinden. Morgen sollen hier die ersten Häftlinge einziehen.
5: So, zurück in die Freiheit und zur Dorfgeschichte. Die spielt diesmal in Ulstrup im Kreis Schleswig-Flensburg. Das liegt etwa 2 Kilometer südlich von Glücksburg. Ulstrup ist ein Teil der Gemeinde Wees. Zwar gibt es da ein Hotel, aber die Größe des Ortes ist dann doch überschaubar. Und so hat unsere Dorfgeschichtenreporterin Vera Fester es geschafft, alles an einem Tag zu sehen.
0: Ulstrup hat nur 2 Straßen und mehr Tiere als Einwohner. Einige von ihnen werden regelmäßig hier versorgt, auch am Sonnabend.
1: Trotzdem ist der Abszess noch da, ne? Das ist echt doof. Ein Abszess bei einer Katze ist schon oft ein Klassiker. Die Stelle ist ungewöhnlich, aber weil die sich oft, wenn das Freigänger sind, draußen prügeln und dann die Zähne von den Katzen halt super infektiös sind. Das ist klassisches täglich Brot einer Landpraxis sozusagen. Ich habe eine Freundin, die arbeitet in Berlin, die sieht gar keine Abszesse mehr, weil die Katzen alle drin sind.
0: Ihm kann sie heute helfen. Immer gelingt das nicht. Tierleben beenden gehört auch zum Beruf.
2: Das Stichwort Euthanasie, also das ist was, was einfach dann dazugehört.
1: Ja, finde ich. Und also genau, und also das muss gut begleitet werden, finde ich, und gut kommuniziert werden. Aber ich bin total dankbar, dass ich auch landwirtschaftliche Betriebe betreue oder auch in der Landwirtschaft groß geworden bin. Für mich gehört das Kommen und Gehen einfach dazu. So, und dann hat man ein relativ normales Verhältnis, glaube ich. Also es ist trotzdem todtraurig. Also ich gehe auch mit und ich weine auch mit, wenn ich einschlafe. Aber das gehört einfach zum Leben dazu, finde ich.
0: Genauso wie die Geburt, nach der aber auch nicht immer alles glatt läuft.
3: Er wurde leider von der Mutter verstoßen und deswegen ist das ein Flaschenkalb gewesen. Ja. Und damit er nicht alleine ist, haben wir die kleine Maus dazu gekauft.
1: Okay.
3: Die gehört einer von unserer Tierärztin und jetzt füttern wir die immer täglich und gehen mit denen spazieren, dass sie rauskommen.
1: Ja.
3: Und die haben immer ganz viel Spaß dabei.
6: Okay. Leider passiert das manchmal, wenn es Zwillinge sind, dass die Mutter eigentlich das stärkere Kalb nimmt und das schwächere zurücklässt, weil sie bessere Chancen hat. Und manchmal funktioniert es dann nicht, dass man es wieder ansetzt. Das heißt, dann haben wir einen Flaschenkalb.
0: Auch sie haben Rinder. Es ist einer von noch 3 verbliebenen landwirtschaftlichen Betrieben im Ort. 5 haben dicht gemacht.
7: Warum haltet ihr durch?
8: Warum halten wir durch? Ja, weil wir mit der Landwirtschaft verwurzelt sind und das unseren Job sehr gerne machen und in einem Ort leben, in einem Dorf leben, auch gar nicht woanders leben wollen.
9: Wir haben einen Pachtbetrieb, da sind unsere Kühe von hier dorthin gezogen. Vor zwölf Jahren, da wurden hier Räumlichkeiten frei, stallmäßig. Und da haben wir dann langsam angefangen. Unsere Tochter kriegte einen Pony und dann ein Pferd. Und dann hielt ein Auto an, oh, vermietet ihr Boxen? Dann kam wieder eins dazu.
0: 11 Boxen vermieten sie mittlerweile an Menschen aus der Umgebung. Auch auf diesem Hof gibt es Pferde. Aber das Geschäft ist Garten- und Landschaftsbau.
11: Wir legen Gärten an, machen Gartenpflege. Mhm. Und Familienbetrieb seit 50 Jahren oder über 50 Jahren.
9: Okay.
11: Und mein Schwager und ich machen das jetzt weiter, von meinem Vater übernommen.
9: Ja.
11: Wir haben keine richtige Plantage, so in diesem typischen Sinne, wo dann Massen geschlagen werden. Wir sind da sehr individuell, versuchen die alle einzeln zu pflegen. Und daher ist es so eine wilde Auswahl an verschiedensten Größen hier zusammen.
9: Okay. Und kurz vor Weihnachten geht es dann rund hier?
11: Genau. Kann man selber schlagen, wie viele machen wir auch, stellen wir selber auf dem Hof hin, kann jemand dort vor Ort aussuchen.
0: Und warum sollte es hier anders sein als in den Supermärkten? Die Weihnachtsdeko steht im Laden seiner Schwester schon. Spätestens Ende des Jahres lohnt sich ein Besuch hier also in Ulstrup im Kreis Schleswig-Flensburg.
4: Komisch, und ich dachte immer, Weihnachtsbäume wachsen auf dem Supermarktparkplatz. Aber das ist offenbar nicht der Fall.
5: Hast du auch noch was dazugelernt? Das ist doch wunderbar.
4: Wir sind durch für heute.
5: Ja, das letzte Foto, das kommt heute von unserem Zuschauer Markus Lehmkühler-Jung aus Oldenburg, der aber gerade Urlaub in Wackerballig an der Ostsee macht. Der hat's gut.
4: Hoffentlich sind sie morgen auch noch da. Es wird nämlich richtig sonnig. Die Details, die hat jetzt Sebastian für Sie im Wetter.
5: Und wir wünschen Ihnen weiter einen schönen Abend und freuen uns, wenn Sie morgen wieder dabei sind. 19:30 Uhr gibt's hier Neues Schleswig-Holstein-Magazin.
4: Tschüss.

0: 104 km/h in Böen messen und das ist orkanartig, also Windstärke 11. Im Laufe des Tages ist der Wind schon mal ein bisschen zurückgegangen und er wird es jetzt in den nächsten Stunden weiter tun, denn ein neues Hochdruckgebiet kommt auf uns zu. Da schauen wir uns mal direkt von oben an, können das auch eigentlich ganz gut erkennen an diesen sehr großen Bereichen, die fast wolkenfrei sind. So ein kleiner Zustrom ist da noch aus dem Nordwesten in unsere Richtung dann auch zu erkennen, aber das Hoch kommt von Frankreich weiter auf, sorgt auch dafür, dass zumindest der Zustrom ein bisschen nachlässt. Dennoch, auf der Nordsee bleiben noch ein paar Wolken im Landesinneren oder generell dann auch über dem Land, da lösen sie sich zunehmend auf. Heißt also für die Nacht, dass wir durchaus klare Phasen haben, die auch länger dauern können. Und das bedeutet auch, dass die Temperaturen allen voran im Landesinneren ordentlich zurückgehen auf zum Teil nur 5 Grad. An den Küsten bleibt es zweistellig mit 12 bis 13 Grad, weil das Wasser eben etwas wärmt. Und morgen können wir uns dann auf einen sehr freundlichen Tag einstellen, allen voran an der oder in der Osthälfte mit sehr viel Sonnenschein. Nach Westen hin, da sind dann durchaus noch ein paar Wolkenfelder, die von der Nordsee reindrücken. Die sind aber auch harmlos und das zeigen auch die Sonnenstunden, denn da kriegen wir auch 8 zusammen. Ansonsten sind es sogar bis zu 10 Stunden Sonnenschein morgen. Der Wind kommt dabei schwach aus nördlichen Richtungen, kann sich nicht ganz einigen, aus welcher nördlichen Richtung genau. Mal Nordwest, mal Nordost, mal direkt Nord. Und das Ganze dann bei Temperaturen morgen zwischen 17 und 19 Grad in der Luft. Und das Wasser ist auch schon ein bisschen kühler mit nur noch 16 bis 17 Grad aktuell. Am Mittwoch wird es interessant, denn da kommt ein neues Tief von Westen auf. Sehr langsam, bringt erst Wolken, am Abend dann wohl richtig kräftigen Regen und auch Gewitter mit. Am Donnerstag ist noch ein bisschen Rest vom Tief dabei. Am Freitag ist dann schon das nächste Hoch dann auch schon wieder in Sicht. Und mit diesen Aussichten einen schönen Abend.
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7: Hol, Baby! 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
9: Ja, mit Schwung in die neue Woche. Triumph der Linken. Was bedeutet die Berlin-Wahl für Bremen? Diese Frage stellen wir heute. Moin. Neben diesen Themen. Aufgebracht. Autobauer protestieren gegen Sparkurs. Angeklagt. IS-Anhänger muss sich verantworten. Und abgehetzt. Freiwillige Feuerwehr eilt zum Einsatz. Dass die deutsche Autoindustrie in der Krise steckt, ist unbestritten. Standortkosten, US-Zölle, Konkurrenz aus China, all das macht ihr zu schaffen. Aber ob ihre Reaktion darauf, ein rigider Sparkurs zu Lasten vor allem der Beschäftigten, die richtige ist, daran gibt es erhebliche Zweifel, allen voran bei den Beschäftigten selbst. Deswegen sind sie heute auch in Bremen auf die Straße gegangen. Silvia Tschieke und Maren Schubert berichten.
10: Sie kommen von überall. Von den Toren des Mercedes-Werks in Sebaldsbrück und aus dem Gewerbegebiet Hansa-Linie von allen möglichen Zulieferbetrieben zu zwei Kundgebungsorten. Knapp 3000 Menschen, die in der Bremer Automobilindustrie arbeiten, sind dem Aufruf der IG Metall gefolgt und haben mitgemacht beim bundesweiten Aktionstag.
11: Ich heiße euch herzlich willkommen zum bundesweiten Aktionstag der IG Metall. Wir hier in Bremen protestieren gegen die Kürzung von eurem Geld, gegen die Verlängerung von eurer Arbeitszeit.
10: Vor dem Mercedes-Werk in Sebaldsbrück. Unter dem Motto Zukunft statt Kahlschlag protestieren gut 2500 Beschäftigte gegen die von Mercedes angekündigten Sparpläne. So stehen unter anderem 3 Stunden mehr Arbeit für den gleichen Lohn im Raum.
12: Ich bin hierhin gekommen, um für die Firma zu arbeiten und nicht ausgebeutet zu werden.
13: Hier haben wir 35-Stunden-Woche und die muss gelten. Wir sind ja nicht schuld an der Krise. An der Krise sind die Arbeitgeber schuld.

0: Die Politik, nicht der Arbeitnehmer.
1: Bundesweit steckt die Autoindustrie in der Krise. Die Gründe dafür sind vielfältig. So kann nicht nur Mercedes weniger Autos nach China exportieren. Die chinesische Konkurrenz auf dem deutschen Automarkt aber wird immer größer. Dazu US-Zölle und die Umstellung auf Elektromobilität. All das macht Druck bei den Autobauern. Sparmaßnahmen und Jobabbau sind die Folgen. In Bremen befürchten die Beschäftigten, dass Mercedes die Produktion ins günstigere Ungarn verlagert.
2: Arbeitnehmerinnen werden erpresst. Also das muss man sagen. Entweder ihr verliert die Arbeitsplätze, dann wird immer gesagt, irgendwo anders ist es günstiger. Es ist immer irgendwo anders günstiger.
1: Die Gewerkschaft fordert von den Arbeitgebern,
3: investiert in unsere Werke, sorgt dafür, dass wir moderne Produktionstechnologien hier haben, verkürzt die Debatte um Wettbewerbsfähigkeit nicht alleine auf die Entgelte und die Arbeitszeiten der Beschäftigten.
1: Vom Arbeitgeberverband Nordmetall heißt es heute zum Protesttag, sinkende Absatzzahlen in China oder schädliche US-Zölle lassen sich nicht durch Protestaktionen vor deutschen Werkstoren wegdemonstrieren. Im Gegenteil, solche streikähnlichen Aktionstage belasten die Unternehmen zusätzlich und schwächen unsere norddeutschen Standorte im harten internationalen Wettbewerb weiter. Das sehen sie anders. Die Autobauer und die Zulieferer sind heute auf die Straße gegangen, um für ihre Jobs ein Zeichen zu setzen.
4: Die Terrororganisation IS, der sogenannte Islamische Staat, ist alles andere als verschwunden, auch wenn es insgesamt ruhiger um sie geworden ist. Sie operiert anders. Davor warnt ja auch der Bremer Verfassungsschutz regelmäßig. Es sind vor allem junge Menschen, Einzelne, die sich selbst radikalisieren, häufig online und dann im Namen des IS Straftaten begehen oder sie zumindest planen bzw. vorbereiten. Auch der mutmaßliche Täter, dessen Prozess heute vor dem Bremer Landgericht begonnen hat, ist so ein junger Mann. Nicht zuletzt seine Social-Media-Aktivitäten haben ihn auf die Anklagebank gebracht. Sebastian Manz.
5: Weil er eine verhängnisvolle Entscheidung getroffen haben soll, muss dieser Bremer syrischer Herkunft, verteidigt von seinem wachsamen Rechtsanwalt, auf der Anklagebank Platz nehmen. Die Staatsanwaltschaft wirft ihm vor, staatsgefährdende Straftaten begangen zu haben.
6: Er soll im März des letzten Jahres aus der Bundesrepublik nach Syrien ausgereist sein, um sich dort dem IS anzuschließen und sich auch an der Waffe ausbilden zu lassen. Tatsächlich soll es ihm auch gelungen sein, in Syrien sich einer Kampftruppe anzuschließen und dort auch ein Sturmgewehr zu erwerben.
5: Eine solche Kalaschnikow russischer Bauart soll er in Syrien für $350 erworben haben. In sozialen Medien hat er ein solches Gewehr anschließend präsentiert. Eines seiner Ziele sei es gewesen, Glaubensbrüder aus den kurdisch kontrollierten Gefängnissen wie diesen zu befreien. Doch dazu kam es nie. Bereits nach wenigen Wochen reiste er wieder ab. Warum der Bremer, eines der letzten Rückzugsgebiete des IS, so schnell wieder verlassen hat, bleibt heute unklar.
6: Die Anklageschrift geht davon aus, dass der Angeklagte sich in Syrien an der Schusswaffe ausbilden wollte. Es gibt nach der Anklageschrift aber keine konkreten Hinweise, dass er tatsächlich hier in Deutschland einen Anschlag begehen wollte oder dass er mit Vorbereitung schon begonnen hätte.
5: Der Angeklagte, hier verdeckt von seinem Anwalt, hat angekündigt, auszusagen. Das Gericht entscheidet allerdings heute, dass die Öffentlichkeit bei dieser Einlassung ausgeschlossen wird.
6: Der Angeklagte war zur Tatzeit Heranwachsender. Er befindet sich also gerade in dem Übergang zwischen Jugendrecht und Erwachsenenrecht. Und die Kammer ist heute zu der Einschätzung gelangt, dass er eher noch wie ein Jugendlicher zu behandeln ist. Und deswegen ist, weil es in seiner Einlassung um viel Persönliches geht, um seine Familie, für diesen Zeitraum die Öffentlichkeit ausgeschlossen worden.
5: Offen ist bislang noch, ob bei dem 21-jährigen Jugend- oder Erwachsenenstrafrecht angewendet wird.
4: Martin Güntner von der SPD kann Bremerhavener Oberbürgermeister werden. Das Oberverwaltungsgericht hat die Beschwerde eines Mitbewerbers abgewiesen, die den Amtsantritt bislang verhindert hat. Der Magistrat soll Güntner am Mittwoch ernennen und am 1. Oktober dann kann er seinen Posten antreten. Und nun weitere Nachrichten in Buten und Binn Kompakt.
7: Unbekannte haben am Wochenende mehr als 60 Scheiben des Logistikkonzerns Kühne und Nagel eingeschlagen. Am Eingang in der Konsul-Smith-Straße hinterließen sie die Parole "Kein Vergeben" und das Datum des 3. Oktober, dem Tag der deutschen Einheit. Im Vorfeld der Feierlichkeiten in Bremen hat es laut Polizei in den vergangenen Wochen und Monaten immer wieder kleinere Sachbeschädigungen mit Bezug auf die Veranstaltung gegeben.
8: Es ist ja ein Bekennerschreiben aufgetaucht auf einer dafür bekannten Plattform. Das liegt uns auch vor und das wird derzeit auch auf Echtheit geprüft. Deswegen gehen wir davon aus, dass es eher dem linksextremistischen Spektrum zuzuordnen ist. Aber das muss noch geprüft werden.
7: Den Schaden in der Überseestadt schätzt die Polizei auf einen niedrigen sechsstelligen Betrag. In der Nähe des Weserstadions haben die Aufbauarbeiten für das Bürgerfest zum Tag der deutschen Einheit begonnen.
9: Hier hinter uns entsteht gerade der Plenarsaal für den Bundestag. Da werden die Bürgerinnen und Bürger dann tatsächlich Debatten, wie sie im Bundestag auch passieren, sehen und auch miterleben und auch mitgestalten können.
7: Und nicht nur hier wird gebaut. Im Halbkreis um die Innenstadt entstehen Themenwelten, mit denen sich Bremen präsentiert. Die Ländermeile erstreckt sich den Osterdeich entlang. Die Blaulichtmeile, auf der sich alle Rettungskräfte zeigen, schließt sich an.
9: Ab Anfang nächster Woche wird es wirklich jeder irgendwie auch in der Stadt sehen. Hier kommt was Großes in die Stadt.
7: So groß, dass ab Sonntag der Osterdeich komplett gesperrt wird. Später kommen weitere Straßen hinzu.
4: Man könnte es sich einfach machen und Berlin, Berlin und Mecklenburg-Vorpommern, Mecklenburg-Vorpommern sein lassen. Aber diese beiden Wahlen gestern sind eben nicht einfach nur regionale Ereignisse. Die haben Auswirkungen auf den Bund allemal, aber möglicherweise auch auf Bremen. Und wenn es nur psychologische sind. Den Wahlsieg der AfD in Meck-Pomm haben wir gestern schon seziert. Heute schauen wir, was da für eine Welle aus Berlin rüberschwappt. Leonie Henschel.
10: Immobilienkonzerne enteignen. Das Topthema, mit dem die Linke gestern Abend in Berlin die Wahl gewonnen hat. Mit Spitzenkandidatin Elif Eralp konnte die Partei ihr Ergebnis fast verdoppeln. Bremer Spitzenkandidatin Sophia Leonie Deicki kommt gestärkt aus Berlin. Wohnen, im Zweifel enteignen, darauf will sie auch im Bremer Wahlkampf setzen.
11: Wenn nichts hilft, wenn die Konzerne weiterhin den Wohnraum verfallen lassen und gleichzeitig viel zu hohe Mieten verlangen, dann darf auch die Enteignung kein Tabu sein. Aber davor wollen wir alle anderen Maßnahmen ausschöpfen und das tun wir bisher noch zu wenig.
10: Das Ergebnis der Linken in Berlin? Historisch. Auf 25,7% schießt der pinke Balken der Linken, deutlich vor der CDU mit 18,8% und der AfD mit 16,3%. Auffällig, besonders bei den 16- bis 24-Jährigen überzeugt die Linke. 43%, also rund die Hälfte der Wahlberechtigten in diesem Alter, hat die Partei gewählt. Solveig Brandt von der Linksjugend Bremen hat dafür eine Erklärung.
12: Ich glaube, es gibt gerade einfach sehr viele Themen, die junge Menschen politisieren. Hier in Bremen zum Beispiel, dass so viele Freizeitzentren bedroht sind, aber auch die Waldbrände und die aktuellen Auswirkungen des Klimawandels sind, glaube ich, Themen, die junge Menschen politisieren, die Linke anspricht und für die wir eine Lösung aufzeigen und für die wir uns einsetzen.
10: In Berlin hat die Partei immer wieder mit Antisemitismusvorwürfen zu kämpfen, auch im Wahlkampf. In Bremen grenzt sich die Fraktionsvorsitzende davon ab und betont,
11: man muss Völkerrechtsverbrechen benennen und auch beim Namen nennen. Und gleichzeitig muss man auch gegen gruppenbezogene Menschenfeindlichkeit und Antisemitismus auch vorgehen. Und wir tun beides. Das ist kein Entweder-Oder, sondern ein Sowohl-als-auch für uns.
10: In Berlin kann die Linke trotz Antisemitismusvorwürfen punkten, auch in den sozialen Netzwerken. Ein wichtiger Weg, um junge Menschen zu erreichen, betont die Jugendsprecherin.
12: Ich glaube, auf Social Media können wir vor allem damit punkten, auch hier in Bremen, dass wir schonlos ehrlich sind, dass wir über Themen reden, die auch gerade hier in der Politik stattfinden, auch in der Bürgerschaft und auf einfach ein niedrigschwelliges Angebot bieten, um sich mit Politik auseinanderzusetzen.
10: Auf solche Bilder hofft man bald auch bei den Bremer Linken. Ob sie an diesen Erfolg anknüpfen kann, wird sich im Mai zeigen.
4: Lukas Haffert ist bei mir, Politikwissenschaftler an der Uni Bremen, um das Ganze noch mal zu analysieren. Meine Haffert.
13: Guten Abend.
4: Die Linke als Wahlsieger in Berlin, und das ist auch ziemlich deutlich, wie erklären Sie sich das?
13: Ich denke, was die Linke hier geschafft hat, ist den enormen Wunsch nach Veränderung, den es gibt, in ihre Kanäle zu lenken. Also es ist sehr klar, haben wir jetzt in allen Landtagswahlen gesehen, es gibt in der Bevölkerung einen starken Wunsch danach, mit neuen Rezepten zu versuchen, Dinge zu verändern. Und die Linke hat beim Thema Wohnen sehr klar gesagt, das, was wir bisher versucht haben, Mietpreisbremse, bauen, bauen, bauen, das funktioniert nicht. Wir bieten etwas sehr anderes an, was sehr Kontroverses.
4: Sehr, sehr klar, aber auch sehr griffig. Ne?
13: Genau, aber die standen ganz eindeutig für etwas. Ja. Und das hat sich hier sehr deutlich ausgezahlt.
4: Glauben Sie, dass das auch in anderen Landesverbänden jetzt was bewirken kann? Zum Beispiel hier in Bremen, dass die den Schwung aus Berlin irgendwie mitnehmen?
13: Ja, das denke ich schon. Ich glaube, da sind zwei Dinge, die eine Rolle spielen. Zum einen ist ja interessant, wo die Wähler diesmal herkamen. Früher hat man gedacht, die Linke, das ist Fleisch vom Fleisch der SPD, hat man gesagt. Aber jetzt hat sie sehr viele Wählerinnen und Wähler gewonnen, von denen man sonst gedacht hätte, die wählen die Grünen. super stark abgeschnitten bei Wählern unter 35. Und das ist natürlich auch ein Potenzial,

0: Wir haben auch viele junge Leute hier und auch viele Menschen mit Migrationshintergrund.
1: Ganz genau. Und wenn es auch hier gelingt, Wähler, die eigentlich bisher den Grünen zugeneigt haben, mit in die Koalition der Linken zu holen, denke ich auch, dass da durchaus noch Potenzial nach oben ist.
0: Erwarten Sie dann jetzt auch mehr Schärfe und mehr Klarheit von den Linken hier in Bremen?
1: Naja, das ist natürlich auch immer ein Zielkonflikt, weil man ja auch koalitionsfähig bleiben möchte.
0: Und
1: es ist ja noch gar
0: schon,
1: nicht gesagt, dass die Linke in Berlin es schafft, diesen Wahlsieg zu verwandeln in eine funktionierende Regierung. Und ich denke, das wird man in Bremen auch sehr genau beobachten.
0: Ja, weil die CDU theoretisch auch noch da den regierenden Bürgermeister stellen könnte. Wir reden sofort weiter, Herr Haffert. Wechseln aber die Partei. Die CDU ist in Mecklenburg-Vorpommern aus dem Landtag geflogen. Das ist ihr noch nie passiert. Friedrich Merz hat sich ja aber schon vorher, gleich nach der Prognose, festgelegt und gesagt, am Reformkurs ändere sich nichts. Außerdem bleibe er Kanzler und auch Parteichef. Wie kommt denn das bei der CDU in Bremen an?
2: Für mich ist es wichtig, jemanden zu finden, der auch das, was wir vorhaben, den Menschen so zu erklären, dass sie sich nicht gleich bedroht fühlen. Wenn das Herr Merz jetzt die nächsten Wochen hinkriegt, dann ist es soweit kein Problem. Aber ich glaube, dass wir uns über das eine oder andere auch, wie stellen wir uns als CDU in Gesamtdeutschland auf, das habe ich ja auch schon öfter gesagt, müssen wir mit ihm auch noch mal reden.
0: Ja, das klingt so ein bisschen nach Unterstützung mit Vorbehalt. Ne? Er müsse besser kommunizieren, sagt Heiko Sturmann. Über Merz, kann der das überhaupt? Glauben Sie, dass der sich ändern kann in seiner Kommunikation?
1: Er versucht das. Er hat ja selber auch schon gesagt, dass er das versucht. Vom Typ her scheint es sehr schwierig zu sein. Ja. Ich würde nicht drauf wetten wollen.
0: Ist es denn richtig, jetzt an ihm festzuhalten? Heute hat ja auch noch mal jeder seine Unterstützung signalisiert. Und auch Merz selber hat gesagt, er fühlt volle Rückendeckung. Ist das richtig so? Oder sollte man da jetzt was tun?
1: Die Dynamik jetzt ist eben, all das, was negativ ist, am amtierenden Bundeskanzler zu betonen. Und viele dieser Dinge sind sicherlich auch richtig. Was aber fehlt in der Rechnung, ist ja die Frage, was ist eigentlich eine Alternative und mit welchen Risiken wäre auch eine Alternative verbunden? Also klappt das, den Kanzler zu tauschen? Spielt die SPD damit? Zerreißt das vielleicht die Union? Insofern würde ich denken, ja. Die Hoffnung, es würde sich sehr viel bessern, wenn man jetzt einen Kanzlertausch inszeniert, die ist ziemlich trügerisch.
0: Kurze Antwort bitte. Die Bremer CDU wähnt sich ja hier gerade im Aufwind, liegt auch in Umfragen leicht vor der SPD. Hat jetzt natürlich Angst, dass das kaputt gemacht wird durch die schlechten Umfragewerte des Kanzlers. Ist da was dran?
1: Ich glaube, bis die Wahlen hier in Bremen stattfinden, wird sich das politische Umfeld noch mal deutlich geändert haben. Davor sind Wahlen in Nordrhein-Westfalen, in Schleswig-Holstein. Da hat die CDU zwei sehr populäre Amtsinhaber. Ich glaube, das wird noch mal eine sehr andere Situation sein.
0: Und in einem halben Jahr kann eine Menge passieren. Ich bedanke mich ganz herzlich für Ihre Einschätzung. Danke für den Besuch, Herr Haffert.
1: Dankeschön.
0: Das Gespräch haben wir aus Termingründen kurz vor der Sendung aufgezeichnet. Archivieren ist nicht einfach nur aufheben. Was hilft's, wenn Schränke und Schubladen voll sind, aber niemand weiß, womit eigentlich genau? Und wenn außerdem nur diejenigen da rankommen, die einen Schlüssel zu diesen Schränken und Schubladen haben. Deswegen heißt Archivieren auch auswerten und zugänglich machen. Und genau das passiert jetzt dank einer finanziellen Förderung der VGH-Stiftung mit dem Nachlass von Ernst Müller-Schesel. Der liegt in der Staats- und Universitätsbibliothek. Und nein, Sie müssen sich nicht schämen, wenn Sie Ernst Müller-Schesel nicht kennen. Ich kannte ihn auch nicht. Sophie Labitzke klärt auf.
3: Hier drin könnten wahre Schätze schlummern. 5500 einzelne Postkarten, Briefe, Werbedrucke, die schon seit gut 15 Jahren hier in der Bremer Staats- und Universitätsbibliothek lagern und nun Stück für Stück begutachtet werden können. Alles fast 100 Jahre alt und aus dem Nachlass von ihm hier. Ernst Müller-Schesel.
4: Ernst Müller-Schesel war eine vielfältige Persönlichkeit. Künstler, Gestalter.
5: Kunsthandwerker, war auch ein bekannter Netzwerker sozusagen, eine bekannte Persönlichkeit in Bremen.
6: Auch ein Möbeldesigner.
4: Pionier der Heimatbewegung, Vordenker, Schriftsteller, ein sehr tätiger und rühriger Mensch.
3: Ernst Müller-Schesel. Geboren 1863 in seinem fast gleichnamigen Heimatort Schesel. Aus Heimatliebe hat er sich nach ihm benannt und diese Liebe auch auf die Leinwand gebracht. Malereien von norddeutschen Trachten, Landschaftsmotiven aus Bremen und Umgebung. Aber auch Möbel hat der Tausendsasser entworfen und sie hier im Schäseler Kunstgewerbehaus, das er mit einem Schwager leitete, ausgestellt und verkauft. Wie beispielsweise diese Binsenstühle, die bis heute noch im Umlauf sind.
4: Also einmal in der Museumssammlung selbst sind viele, auch Originale von Ernst Müller-Schesel, erhalten geblieben. Aber auch in der Bevölkerung, gerade bei den alteingesessenen Familien, findet man die noch im Wohnzimmer definitiv.
3: Auch in Bremen hat Ernst Müller-Schesel seine Spuren hinterlassen.

0: lassen, beispielsweise in der Bremer Böttcherstraße. Hier im Roselius-Haus hatte er ein Atelier, im Haus seines prominenten Schwagers Ludwig Roselius, dem Kaffeemogul, der die Böttcherstraße in den 1920ern gestaltet hatte.
1: Sein Schwager Ernst Müller-Schesel durfte eben einen Teil beitragen, indem er federführend bei der Innengestaltung des Roselius-Hauses war.
0: Auf dem Riensberger Friedhof hat Ernst Müller-Schesel 1936 seine letzte Ruhe gefunden. 90 Jahre nach seinem Tod werden Sie seinen Nachlass nun Stück für Stück erfassen. Seit 3 Monaten analysiert Nachlassbearbeiter Moritz Dunekamp dafür jedes einzelne Stück, trägt alles für die Nachwelt in ein digitales System ein.
2: Das Kunstgewerbehaus in Schesel, Ernst Müller-Schesel und sein Schwager Friedrich Meyer bekommen dadurch eine Sichtbarkeit und es wird zugänglich gemacht für die Öffentlichkeit und für die Forschung.
0: Bei 5.500 Stücken wird er dafür noch ca. 2 Jahre brauchen. Ein Aufwand, der sich lohnt, so die Leiterin der historischen Sammlung in der Staats- und Universitätsbibliothek.
3: Der Nachlass kann dann im Handschriftenlesesaal eingesehen werden von jedem, der es möchte. Der Nachlass ist ein wichtiges Dokument letztlich auch für die Kunst- und Kulturgeschichte Bremens und Schesels.
0: Bis dahin wird der Nachlass weiter sicher verwahrt. Welche Schätze in ihm schlummern, wird das Team nach und nach herausarbeiten.
4: Unsere neue Wochenserie kommt mit Blaulicht und Sirene daher, denn es geht um die Feuerwehr. Allerdings nicht um die Berufsfeuerwehr, sondern die Freiwillige. Weiß auch nicht jeder. Allein in Bremen gibt es 19 freiwillige Feuerwehren, vor allem in den Randgebieten. Umzu sind es ausschließlich Ehrenamtliche, die Brände löschen, mit Ausnahme von Delmenhorst. Heiko Haben hat sich der Freiwilligen Feuerwehr Brinkum an die Fersen geheftet und ist kaum hinterhergekommen. So schnell ist die auf dem Weg zum Einsatzort.
5: Alarm für die Ortsfeuerwehr Brinkum. Rein in die Schutzanzüge und dann zu den Einsatzfahrzeugen. Zwischen Alarm und Abfahrt keine 5 Minuten.
6: Wir haben ein Gebäudebrand gemeldet, ein Familienhaus. Viel mehr wissen wir noch nicht. Wir müssen uns jetzt schnell ausrüsten, weil der Weg ist nicht so weit.
5: Luis Ravens ist seit 7 Jahren dabei. Heute leitet er den Angriffstrupp. Heißt, er geht als erstes rein.
7: Sind da noch Personen drin?
8: Ich glaube ja.
5: So viel Rauch. Hier braucht Luis Ravens die Atemschutzausrüstung. Neue Lage, 2 Personen werden vermisst.
9: Eine Person gefunden!
10: Wir haben hier eine Übungslage heute. Ja, im Grunde genommen ist es wie beim Fußball. Ne? Also wir müssen tagtäglich sozusagen trainieren, damit dann im Ernstfall alle Einsatzabläufe dann auch so funktionieren, reibungslos, dass jeder weiß, was er zu tun hat.
5: Das Ende der Übung rückt näher. Auch die 2. Person ist gerettet.
10: Ja, sehr schön.
5: Die Einsatzleitung bespricht, wie es gelaufen ist.
11: Zufrieden?
10: Ja. Standard, ne?
12: Ja, abschließende Lagemeldung. Übungsende.
5: Luis Ravens hat alles gegeben. 20 Minuten unter Atemschutz, auch bei einer Übung anstrengend.
13: Sehr realistisch. Ziemlich null Sicht an manchen Stellen. Raucher, der sich gut verteilt, war wirklich nah dran. Und warm war es auch. Ja, cheers, Mann.
5: Ein paar Straßen weiter. Hier trainiert ein anderer Trupp der Ortsfeuerwehr Brinkum zusammen mit dem Rettungsdienst. Simulation eines typischen Notfalls. Eine Person muss per Drehleiter gerettet werden.
14: Die große Herausforderung ist auf jeden Fall, dass der Patient reanimationspflichtig ist. Es geht eben darum, dass die Reanimation nicht unterbrochen wird während der Patientenrettung.
5: Das klappt hier nur mit einem mechanischen Reanimationsgerät. Im Ernstfall bleiben die Hände der Retter frei, um die Person unter den Korb zu hängen.
14: Ich lass los.
5: Auf dem Weg nach unten ist die Reanimation.

0: Und so die ganze Zeit gesichert.
1: Hat alles sehr gut geklappt.
0: Auch Ortsbrandmeister Thomas Erd ist mit der zweiten Übung zufrieden.
2: Wir haben eine wichtige Aufgabe zu erfüllen. Und diese Aufgabe, die muss gut erfüllt werden für die Allgemeinheit. Und dafür muss man halt ganz viel trainieren dann. Und das muss auch anspruchsvoll sein, dieses Training.
3: Lass uns eben einmal hier zusammenkommen.
0: Feierabend. Erstmal. Doch nachts um 3:30 der nächste Alarm. Ein Rauchmelder in Brinkum. Und dieses Mal ist es keine Übung.
4: Oha. Schneller als die Feuerwehr sind wir am Ende unserer Sendung angelangt. Fast, denn klar, wir lassen den Montag nicht vorübergehen, ohne eine neue Bekanntschaft gemacht zu haben in unserer Serie Wer kennt wen. Hier ist zunächst der Rückblick. Vergangene Woche haben wir David Niedermeyer gelauscht. Für ihn dreht sich im Leben so gut wie alles um dieses Instrument, die Oud, eine arabische Laute. Niedermeyer ist Musiker, Komponist sowie auch Lehrer und mit seinem Instrument in der ganzen Welt unterwegs. Selbst beim Anke Plautz Weiterschicken kommt die Oud zum Einsatz.
5: Ich kenne einen, der heißt Ali Karakash, aber im wahren Leben heißt er Ethnic Punch.
6: Die Post geht ab, dank ihm. Spätschichten rockt der Lagerarbeiter täglich im Logistikbriefzentrum in der Neustadt. Körperlich ein harter Job. Und sein Herz schlägt außerdem für die Kunst, für Poesie. Für experimentellen Hip-Hop. Kleine Kostprobe auf dem Balkon seiner WG.
7: Ich bin Ali Karakash. Karakash heißt dunkel, Augenbrau.
8: Ja,
6: als Underground-Künstler kennt man ihn, aber unter anderem Namen.
7: Als Musiker, Rapper, Ethnic Punch.
6: In der türkischen Diaspora ist er als Rapper kein Unbekannter. Als Sohn türkischer Gemüse- und Anisbauern wuchs er in einfachen Verhältnissen auf. Bis heute sind seine Wurzeln hörbar.
7: Mein Gefühl für diesen musikalischen Style und Kultur.
6: Also auch folkloristische Einflüsse.
7: Ja, genau. Darbuka, der König von Middle East.
6: Der 36-jährige gebürtige Türke hat den Beat einfach im Blut. Als Profi-Perkussionist würde er sich zwar nicht bezeichnen, aber für den Hausgebrauch und für sein Künstlerdasein als Musiker, Produzent, Sänger, DJ und auch Videokünstler ist sein Fundament reichhaltig genug.
1: Ist das Kunst?
7: Das ist total Kunst.
6: Sie kennen zu egal welcher Situation im Leben ein Lied, oder?
7: Ja, fast. Ja, ich kann gut freestylen. Tak, tak, tak. Prost.
6: Alles, was klingt, wird für ihn zur Quelle der Inspiration.
8: Ba, ba.
6: Wenn sein Wasserhahn tropft, ist es für ihn kein Ärgernis, sondern eine Einladung.
1: Meinen Sie das vollkommen ernst?
7: Mhm, ja. Aber das ist Rhythm. Alle Rhythm gibt eine Idee.
6: So sieht das einer, der mit Leib und Seele Beatmaker ist. Selbst die Vögel grooven mit.
8: Was geht, was geht, was geht?
7: Ein Beatmaker einfach macht Beats. Und Beat ist das Grundstück für Hip-Hop.
6: Auch ganz oben auf Bremens höchste Erhebung Metalhenge hat er schon auf Türkisch produziert. Bremen hat er akustisch archiviert, die Töne der Stadt gesammelt und gelobt. Den Sound der Orte, er hat sie alle.
7: Das ist gut Material für mich.
6: Ein zeitgenössischer Stadtmusikant ist er also. Selbst sein Altglas fällt nicht einfach undokumentiert in den Container.
7: Ich schneide es in kleine Stücke, so tick, tick, und das gibt Rhythm in meinem Beat.
6: Und dann gab es noch Aroma. Die türkische Kaffeekultur seiner Heimat gilt als immaterielles Weltkulturerbe. Und auch das Kaffeesatzlesen wird, ob seiner sozialen und emotionalen Wirkung, positiv erwähnt, weil es Menschen ins Gespräch bringt über Persönliches. Das ist ja hochgradig unwissenschaftlich, aber hochgradig interessant.
7: So.
6: Aber die Wahrheit sagen, ne?
7: Das, ja, deutlich ein Kamel.
6: Schön, also Sie schicken mich in die Wüste.
7: Ja.
6: Aber erstmal

0: jetzt noch kurz woanders hin, ohne Kamel. Ich sehe es kommen.
1: Ich kenne da einen, heißt Andreas Paparuso. Er ist ein mega Orgelspieler und Komponist.
2: Und damit haben wir es alles geschafft. Einen schönen Abend wünsche ich Ihnen. Machen Sie das Beste draus. Tschüss, bis morgen.
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19: Schönen guten Abend Ihnen allen und ganz herzlich willkommen zu Hallo Niedersachsen. Ich würde ja gerne jeden von Ihnen persönlich begrüßen. Leider reicht dafür die Sendezeit nicht. Noch dazu, weil wir viel auf dem Zettel haben. Los geht's mit VW. Da war heute ja bundesweiter Protesttag mit weit mehr als 100.000 Teilnehmern. Protest gegen das, was seit Monaten im Raum steht. Ein riesiges Sparprogramm, das sogar zur Schließung führen könnte von 4 VW-Werken in Deutschland. 2 davon in Niedersachsen, Emden und Hannover-Stöcken. Zufällig habe ich gerade 2 reizende Mitarbeiterinnen vom VW-Werk in Stöcken kennengelernt. Und die haben mir gesagt, Hannover ohne VW-Nutzfahrzeuge, das geht doch gar nicht. Das sagen natürlich auch die Mitarbeiter in den anderen Werken und klar auch die in der Zentrale in Wolfsburg.
20: Einheizen mit Musik heißt es heute Morgen vor dem Gewerkschaftshaus am VW-Stammsitz in Wolfsburg. Die anhaltende Krise in der Automobilindustrie ist unter den etwa 200 Protestierenden längst bei allen spürbar.
21: Zurzeit ist überall Krise, es gibt kein Geld. Jeder Stellenabbau ist gewollt, egal ob man große Leistung bringt, ausgelastet ist oder nicht. Hauptsache der Arbeitsplatz ist eingespart und man braucht kein Geld mehr für Lohn bezahlen. Aber das hilft einem nicht weiter, wenn man auch für die Restlichen keine Arbeit hat, weil man keinen Plan hat.
22: Ich selbst bin in einem Autohaus angestellt und wir machen uns in der Region natürlich alle Sorgen. Was passiert mit uns? Was passiert hier mit der Region?
23: Da müssen die Manager eigentlich mehr auf Transformation und Schulungen und so weiter eingehen. Und das machen sie nicht und das ist ein Problem.
20: Der Protest ist am VW-Standort in Hannover-Stöcken noch weitaus lauter. Laut Polizei sind etwa 3.500 Beschäftigte zusammengekommen, darunter Mitarbeiter von VW, aber auch Tochterfirmen und Zulieferern, so die IG Metall. In Hannover bauen rund 10.000 Beschäftigte Stand jetzt bis zum Jahr 2032 Autos. Ihre Zukunft ist danach ungewiss.
24: Sehr bedrückt. Wir haben Angst um unsere Arbeit und wir versuchen alles, dass das Werk nicht schließt.
20: Die Gewerkschaft will Druck machen, fordert unter anderem sofortige Investitionen, Subventionen der EU, Zölle auf Importe aus China und einen niedrigen Industriestrompreis.
25: Deswegen hier ein ganz, ganz klarer Appell an die Politik, aber auch ein ganz, ganz klarer Appell an die Arbeitgeber, diese Automobilindustrie nicht vor die Wand zu fahren und danach Fahrerflucht zu begehen, sondern wirklich dafür zu sorgen, dass wir hier wieder zusammen mit dieser Autoindustrie nach vorne kommen.
20: VW hat erst vor ein paar Tagen seine Gewinnerwartung gesenkt. Zwar sei man in der Marke Volkswagen gut vorangekommen, aber die bisher vereinbarten Maßnahmen reichen einfach nicht aus, heißt es heute vom Vorstand. Laut Betriebsrat haben die Beschäftigten bereits finanzielle Einschnitte in den letzten Jahren hingenommen. Überkapazitäten, wachsende Konkurrenz aus China, Jobabbau. Die Probleme in der Branche sind bekannt.
26: Aber es kann doch nicht sein, dass man diese schwierige Situation dafür nutzt, sich fast komplett aus dem Standort Deutschland mit der Automobilherstellung zu verabschieden. Wir haben doch auch eine Verantwortung. Volkswagen ist aus meiner Sicht als Konzern systemrelevant in Deutschland. Ganze Regionen hängen an unseren Standorten.
20: Womöglich steht dieses Jahr der Automobilbranche noch ein heißer Herbst bevor.
19: Und da schauen wir jetzt noch genauer drauf mit Annette Deutzkens, die sich ja viel mit VW beschäftigt. Annette, schon die Wortwahl, die man da rund um den Protesttag zu hören bekommen hat, verrät ja, wie viel Wut in der Belegschaft steckt. Ich zitiere nur mal, Politik und Arbeitgeber dürfen die Autoindustrie nicht an die Wand fahren und dann Fahrerflucht begehen. Überall brennt die Hütte. Jahrelang haben die Manager die Trends verschlafen und jetzt wollen sie die Belegschaften dafür bezahlen lassen. Da hat sich ganz schön was aufgestaut, oder?
0: Ja, das war mein Eindruck auch heute. Also ich habe schon relativ viele wütende Beschäftigte gesehen. Und ich glaube, da geht es vor allem um eins. 2024, da gab es ja diesen mühsam ausgehandelten Kompromiss. Die Beschäftigten haben gesagt, gut, wir verzichten auf bestimmte Dinge, Lohnzuwachs, auf bestimmte Sonderzahlungen. Und es gab eben einen Personalabbau, der vereinbart wurde. Und der damalige Personalvorstand hat gesagt, damit sparen wir 1,5 Milliarden Euro im Jahr. Jetzt, zwei Jahre später, heißt es, das reicht alles nicht. Und da sind die Beschäftigten natürlich wütend, weil sie das damals zähneknirschend mitgetragen haben. Heute hat VW dann gesagt, ja, wir würden uns auch wünschen, dass das reichen würde, was wir damals vereinbart haben. Die Welt habe sich aber verändert und deswegen müsse jetzt nochmal nachgeschärft werden.
19: Tja, morgen gibt es ja wieder Tarifverhandlungen. Wie lange wird sich das diesmal hinziehen? Was glaubst du? Und gibt es dann möglicherweise wieder einen Weihnachtsfrieden oder diesmal nicht mehr?
0: Ja, das ist wirklich sehr schwer abzusehen. Also ich sage mal, ähnlich wie 2024 ist es ja auch dieses Mal so, am Ende muss ein Kompromiss stehen. Ob das dann echter Weihnachtsfrieden ist oder nicht, das wird man sehen. Aber niemand hat etwas davon, wenn das Unternehmen über Wochen oder Monate lahmgelegt wird. Das kann die Existenz eines Unternehmens in so einer Phase gefährden. Das heißt, beide Seiten werden sich auch dieses Mal wieder bewegen müssen. Die Gewerkschaften beim Thema Lohn, beim Thema Arbeitszeit. Und vom Vorstand dürfen sie zu Recht erwarten, dass Perspektiven entwickelt werden für die Werke und dass eben dann auch für eine Auslastung gesorgt wird, am besten eben in der Automobilindustrie oder sonst eben in alternativen Branchen.
19: Vielen Dank, Annette Deutzkens, für diese Informationen. Wenn Sie gestern Hallo Niedersachsen gesehen haben, da lief ja auch der Film über Amt Neuhaus. Kleiner Ort an der Grenze zu Mecklenburg-Vorpommern, der in der DDR-Zeit zu MECPOM gehörte und seit Anfang der 90er wieder ein Teil von Niedersachsen ist. Die Einwohnerinnen und Einwohner dort haben wir gestern gefragt, wie sie auf die Landtagswahl in MV blicken. Und nach den Ergebnissen gestern, ich sag nur CDU, die ist dort gar nicht mehr im Landtag, da waren wir noch mal da.
1: Montagmorgen im Herzen von Amt Neuhaus. Hier auf dem Parkplatz vor dem Bäcker trifft man sich, kommt ins Schnacken. Dabei beschäftigen auch die Wahlergebnisse im Nachbarland Mecklenburg-Vorpommern hier so manchen.
2: Der Merz hat was zu hören gekriegt und ich hoffe, dass er reagiert.
4: Ich sag jetzt mal nicht sehr überrascht. Nach dem, was da in Sachsen-Anhalt passiert ist, hat man, glaube ich, eine gute Vorlage gehabt. Aber der Abgang der CDU ist ja wohl grottig. Was soll man dazu sagen? Also ich bin entsetzt.
5: Was man sagt, muss man auch einhalten. Und das ist eben nicht immer geschehen. Und das ist die Quittung eben dafür jetzt.
9: Die versprechen und halten es nicht. Und das ist nicht in Ordnung. Weil es sind ja nicht nur wir, die angemeiert sind, die Rentner und alles. Das arbeitende Volk, der Sprit ist so teuer. Wie sollen die zur Arbeit kommen?
1: Aber warum werden Wahlversprechen überhaupt gebrochen? Bürgermeister Gerke hat eine Erklärung.
18: Im Land oder im Bund ist es in der Hinsicht so, da muss man ja eine Regierungsbildung haben. Und dann sind zwei, drei Gruppen, die sich zusammenschließen müssen, da müssen Kompromisse gefunden werden. Und ich glaube, das ist das Problem, dass man vorher Versprechungen macht, wo man denkt, man regiert alleine oder mit dem Partner, den man wollte, und muss jetzt Kompromisse finden, wo jeder sich wiederfindet. Und das ist halt das Schwierige, denke ich mal. Und es gibt äußere Rahmenbedingungen, die man vorher nicht erkennen konnte. Und auf einmal dreht sich die Sachlage, man muss ganz andere, ja, Sachen annehmen oder mit viel weniger Mitteln auskommen, um das Gleiche zu bewerkstelligen.
1: Zwei, die aktiv etwas verbessern möchten, sind Berit Rasche und Hanna Dieterle. Schlechte Stimmung, Demokratieverdrossenheit und Sympathien für rechtsextreme Ideen sind auch in Amt Neuhaus ein Problem, finden die Freundinnen. Also haben sie das Demokratieprojekt Bündnis Amt Neuhaus stabil gegründet.
27: Wir haben angefangen zur Kommunalwahl in Niedersachsen 4 Wochen vorher. Wir haben uns überlegt, dass wir jede Woche vor der Wahl eine Veranstaltung machen wollen, wo wir eben Leute zusammengebracht haben auf dem Marktplatz in Neuhaus.
28: Genau, um auch zu zeigen,
3: Auch wir können ein Miteinander bilden und uns stark machen füreinander, uns Mut machen.
1: Zusammenhalten und miteinander sprechen. Vielleicht hilft auch das schon ein wenig in schweren Zeiten.
19: Eine komplizierte Lage, bei der es aber, wie zum Schluss gesehen, auch Lichtblicke gibt. Und über Licht und Schatten spreche ich jetzt mit Professor Simon Franzmann vom Institut für Demokratieforschung an der Georg-August-Uni in Göttingen. Herr Franzmann, fangen wir eben in MECPOM an. Da gab es ja nicht nur sehr viele Stimmen für Parteien der ideologischen Ränder, sondern auch eine CDU, die gar nicht mehr im Landtag vertreten sein wird. Andererseits in Amt Neuhaus in Niedersachsen, da hat die CDU bei der niedersächsischen Kommunalwahl gerade 36,6% geholt. Wie passt das zusammen? Wie erklären Sie sich das?
6: Ja, das sind zwei ganz verschiedene Wahlen. Das eine hier in Niedersachsen, Kommunalwahlen, da werden die Persönlichkeiten vor Ort gewählt. Da gibt es sehr beliebte Kandidaten. Das Vertrauen in die Kommunalpolitik ist grundsätzlich sehr hoch, zumindest deutlich höher als in den Bund und auch auf die Landesregierungsebene. Und zugleich sind das auch ganz andere Parteien. Der CDU in Mecklenburg-Vorpommern werden ganz geringe Kompetenzwerte zugesprochen. Auch im Feld Wirtschaftspolitik, wo sie sonst sehr dominiert. Da kriegt sie noch hohe Kompetenzwerte, auch in Niedersachsen, vielen anderen Bundesländern. Daher fallen diese Ergebnisse da so unterschiedlich aus.
19: Glauben Sie, die Wahl im Nachbarland MECPOM wird auch Einfluss auf unsere Stichwahlen am Sonntag haben, im Rahmen der Kommunalwahl?
6: Ja, indirekt. Die Wahlbeteiligung wird steigen. Bei dramatischen Wahlergebnissen, bei dieser polarisierten Situation, wird es ganz viele Menschen geben, die sagen, na gut, ich gehe jetzt doch zur Stichwahl. Bei einer Stichwahl stehen häufig Kandidatinnen und Kandidaten zur Wahl, die eigentlich nicht die eigenen sind, weil der eigene Kandidat in der ersten Runde ausgeschieden ist. Hier würde ich jetzt vermuten, dass man nicht ein anderes Lager so stärken will und deswegen doch zur Wahl geht und einen Kandidaten unterstützt, auch wenn man ihn sonst nicht so gerne mag.
19: Sie haben ja die polarisierte Lage angesprochen. Es bleibt ja im Moment so, dass die ideologischen Ränder viel Zulauf bekommen. Wie können denn eigentlich Wähler und Wählerinnen in die Mitte, von den Rändern in die Mitte zurückgeholt werden?
6: Das ist eine ganz wichtige Frage. Wir haben dramatische Veränderungen im ökonomischen Bereich. Die Menschen sind verunsichert, wissen nicht, wie sieht denn jetzt die Zukunft aus mit KI, mit dem Klimawandel. Und da eine Zukunftsvision zu haben und zu sagen, so stellen wir uns die Bundesrepublik Deutschland, so stellen wir uns Niedersachsen im Jahr 2040 vor, da eine klare Vision zu geben und einen Leitplan zu haben, ja, mit diesen Schritten, mit diesen Reformen schaffen wir es, ein starkes Deutschland weiterhin zu sein, wirtschaftlich stark zu sein, sozial gerecht zu sein. Das ist das, was sich viele Menschen wünschen. Und wenn das die Parteien der Mitte ansprechen, dann werden sie auch wieder Wählerstimmen kriegen.
19: Tja, also die Politiker und Politikerinnen der Mitte haben hoffentlich zugehört. Es braucht eine Vision. Simon Franzmann vom Institut für Demokratieforschung an der Uni in Göttingen. Vielen Dank.
6: Danke Ihnen.
19: Nun ein ganz anderes Thema. Es ist das Schlimmste, was bei einer Geburt passieren kann. In Siedenburg im Kreis Diepholz ist vor mehr als 11 Jahren ein kleines Mädchen bei einer Hausgeburt gestorben. Furchtbare Tragödie, die seit mehreren Jahren mehrere Gerichte beschäftigt. Denn die damalige Hebamme aus Nienburg wurde zunächst wegen Totschlags verurteilt, wogegen sie sich mehrmals wehrte. Und nun wird der Fall erneut vor Gericht verhandelt.
8: Es ist das dritte Mal, dass die heute 64 Jahre alte Hebamme in einem Prozess vor dem Landgericht Verden auf der Anklagebank sitzt. Zuletzt war sie 2024 wegen Totschlags durch Unterlassen zu 3 Jahren und 3 Monaten Freiheitsstrafe verurteilt worden.
10: Hintergrund war es, dass die Hebamme es unterlassen hatte, trotz eindeutiger Hinweise entsprechenden ärztlichen Beistand hinzuzuholen. Das hatte dann dazu geführt, dass das Kind tot auf die Welt kam.
8: Gegen das Urteil legte die Angeklagte, wie bereits beim Urteil davor, erfolgreich Revision ein. Der Bundesgerichtshof hielt das Strafmaß für nicht in Ordnung, sieht die Schuld aber bei der ehemaligen Hebamme, die seit 2015 nicht mehr praktizieren darf. Im jetzigen Prozess geht es deshalb ausschließlich um die Höhe der Strafe.
11: Es geht hier einfach um ein mit Augenmaß zu fällendes Urteil, was es eben der Angeklagten auch noch weiterhin ermöglicht, weiterzuleben, weiterzuarbeiten, wie sie es bisher getan hat. Und was eine Strafe natürlich, das hat der Vorsitzende gerade zusammengefasst, beinhaltet, dass man also nicht ins Gefängnis gehen muss.
8: Steffen Hörning vertritt als Nebenklageanwalt die betroffenen Eltern des totgeborenen Kindes.
12: Für meine Mandanten ist das eine never-ending story. Das Verfahren zieht sich jetzt seit 11 Jahren. Und das große Anliegen, der große Wunsch ist natürlich, dass man irgendwann mal ein rechtskräftiges Urteil in den Händen halten wird.
8: Zum erneuten Prozessauftakt hat das Gericht heute sowohl die Mutter des verstorbenen Kindes als auch die ehemalige Hebamme gehört. Angesetzt sind drei Verhandlungstage. Mit einem Urteil wird Anfang Oktober

0: Oktober gerechnet.
1: Vom Großkunden zum Eigentümer. Offenbar peilt der Kreuzfahrtriese MSC die Übernahme der Meyer-Werft an. Mehr dazu im Nachrichtenüberblick.
2: Die Schweizer Reederei MSC will offenbar die Meyer-Werft in Papenburg kaufen. Entsprechende Verhandlungen haben Insider dem NDR bestätigt. Bund und Land Niedersachsen hatten 2024 80% der Werft übernommen und dafür jeweils 200 Millionen Euro investiert. Damit wurde damals eine Insolvenz verhindert. Ein wichtiger Meilenstein für die Sanierung ist ein Milliardenauftrag von MSC über 4 Kreuzfahrtschiffe, der Ende Juni unterschrieben werden sollte. Die Unterschrift steht noch aus. Möglicherweise ist der Auftrag Teil der Kaufverhandlungen. Eigentlich hätte der Bundestag diese Woche über eine Bahnneubaustrecke Hannover-Hamburg abstimmen sollen. Doch die Fraktionsvorstände von Union und SPD haben nach NDR-Informationen beantragt, den Punkt von der Tagesordnung zu streichen. Zuvor hatte es heftige Kritik an dem Entwurf für eine Beschlussvorlage für einen Neubau hier in Grün gegeben. Zum einen von der Landesregierung, aber auch von Bundestagsabgeordneten aus den betroffenen Wahlkreisen. Die Abstimmung könnte nun in der nächsten Sitzungswoche Anfang Oktober stattfinden. Monatelang wurde ermittelt. Nun wurde heute ein 53-Jähriger aus Meppen vorläufig festgenommen und sein Haus nach Beweismitteln durchsucht. Im März soll der Mann eine scharfe Handgranate unter einem Auto in Löningen befestigt haben. Nach bisherigem Ermittlungsstand handelt es sich um eine Beziehungstat. Es wurde ein Strafverfahren wegen versuchten Mordes, Verstoßes gegen das Kriegswaffenkontrollgesetz und Verbreitung eines Sprengstoffverbrechens eingeleitet. Nachdem die Polizei ihre Maßnahmen beendet hatte, wurde der Beschuldigte wieder freigelassen. Gründe für eine Untersuchungshaft lagen nicht vor, so die Staatsanwaltschaft. Die Ermittlungen dauern an.
1: Der Transrapid, das stand mal für Innovation, für Technologie, für Zukunft. Und viele von uns erinnern sich sicherlich an den Tag, an dem diese Vision abrupt zu Ende war. Der 22. September 2006. Morgen ist das genau 20 Jahre her. Da ist der fürchterliche Unfall auf der Teststrecke der Magnetschwebebahn passiert. Wir lernen gleich einen Zeitzeugen kennen, schauen aber zunächst, wo das Ganze war. Nämlich in Laaten im Emsland. Dort ging die Transrapid-Versuchsanlage Mitte der 80er in Betrieb. Nach dem verheerenden Unfall wurde sie dann stillgelegt. 23 Menschen sind damals gestorben, 10 haben überlebt und einer von ihnen ist Dirk Dinnus. Er hat damals auf der Anlage gearbeitet und zu dem Fahrzeug hat er bis heute ein emotionales Verhältnis.
3: Laaten, hier steht er noch, der Transrapid. Oder zumindest ein Teil davon. Wenn Dirk Dinnus hierher zurückkommt, ist er auch heute noch aufgeregt.
4: Das ist das Fahrzeug, mit dem ich mein Vorstellungsgespräch quasi geführt habe. Und das war auch der reine Wahnsinn. Also ich bin dann zum Vorstellungsgespräch gekommen und wurde dann direkt gebeten, in den TR-07 einzusteigen. Und das Vorstellungsgespräch wurde dann tatsächlich dann im Fahrzeug während der Fahrt durchgeführt. Das war aber für mich auch so völlig überragend.
3: Vom Praktikanten über den Werkstudenten zum Ingenieur für den Transrapid. Mehr als 12 Jahre ist Dirk Dinnus hier tätig. Das Besondere an seinem Job, er darf regelmäßig selbst mitfahren. Im Bereich Forschung ist er vor allem für Messungen zuständig.
4: Als ich dann als Fahrzeugbeobachter, das war ja auch so ein Amt, was wir quasi dann auch mit ausfüllen mussten, dann war halt auch, dass man halt eben TR-08 und TR-09, dass man halt die Störmeldungen halt beobachten muss im Fahrzeug und die sind halt hier, ist gerade so aufgelistet. Fand ich jetzt interessant. Ich gebe nochmal Vollgas.
3: Vollgas oder vielmehr Höchstgeschwindigkeit, das ist über viele Jahrzehnte das bestimmende Thema hier an der Teststrecke in Laaten und der Grund, warum von überall Besucher ins Emsland strömen.
5: Wir bitten alle Gäste mit einer roten Besucherkarte, sich jetzt zum Einstieg zu begeben. Bitte alle Gäste mit einer roten Besucherkarte jetzt zum Einstieg.
3: Seit den 80ern kommen Menschen an die Teststrecke, um selbst einmal die rund 400 Kilometer pro Stunde zu spüren. Anfangs war kein Besucherbetrieb geplant. Später sorgt er aber auch dafür, mehr Akzeptanz für die Magnetschwebetechnologie zu schaffen. Auch für die Menschen in Laaten eine besondere Zeit.
6: 400 km/h. Ja, das ist,
7: ja,
6: das, woran man denkt.
8: Wir selber sind auch mitgefahren. Aber war schon eine Attraktion.
9: Natürlich, hat auch Arbeitsplätze geschaffen.
3: Laaten im Aufschwung. Daran erinnert sich auch Norbert Holtermann. Er ist ehrenamtlicher Bürgermeister der Gemeinde. Besonders gut erinnert er sich an das Jahr 2000. Damals ist die Teststrecke ein Außenstandort der Expo Hannover.
0: Zu dem Zeitpunkt sind hier viele Besucher vor Ort gewesen, die hier per Bus angereist sind, die hier per Bahn angereist sind. Seinerzeit hielt hier der ICE, hatte hier eine feste Station, war täglich hier. Wir hatten so täglich 2.000 bis 3.000 Besucher bei uns am Gelände.
3: Inzwischen fährt hier gar nichts mehr. Der Besucherbetrieb wird direkt nach dem Unfall 2006 eingestellt. Ein paar Jahre später endet auch der Testbetrieb.
7: Guten Tag, meine Damen und Herren. Ein Transrapid ist heute Vormittag auf einer Fahrt auf der Teststrecke bei Laaten in Niedersachsen verunglückt.
3: Der Unfall vor 20 Jahren, er kostet 23 Menschen das Leben. Dirk Denus ist damals mit an Bord. Er überlebt ohne größere Verletzungen, verliert aber drei Kollegen.
4: Für mich war es wichtig, halt auch beim Rückbau hier jetzt bald zu sein. Also es war dann halt mehrere Wochen, stand halt das Fahrzeug hier auf dem Fahrweg, musste irgendwie weggeschafft werden. Und das war für mich halt eine wichtige Sache, dass ich da das verarbeiten konnte, für mich auch dann auch zum Abschluss bringen kann.
3: Das Besucherzentrum ist heute ein Ort der Erinnerung an den Unfall und vor allem an die Technologie. Am Leben gehalten von einem Förderverein. Vorsitzender Norbert Holtermann hatte die Idee.
0: Dass unsere ganzen Exponate, die wir haben, einfach nur in der Natur verwahrlosen, vergammeln, wie so wir uns so sagen. Und da dachte ich, das kann es nicht sein.
3: Neben der Pflege der Fahrzeuge und anderer Exponate wollen die Ehrenamtlichen auch Wissen vermitteln, Menschen für die Technologie begeistern, indem sie sie mitnehmen in die Hochphase des Transrapids. Auch für Dirk Dinnus, den früheren Ingenieur, ist es bis heute eine berufliche Traumzeit.
4: Letztendlich war es eine faszinierende Technik, mit der ich gearbeitet habe und die man tatsächlich dann auch zu der man dann zum Durchbruch verhelfen konnte. Also grundsätzlich glaube ich, dass wirklich die meisten der Kollegen, die waren ebenso fasziniert von der Sache. Also das war wirklich so eine eingeschworene Gemeinschaft. Das war vor dem Unfall schon so und nach dem Unfall war es eigentlich noch viel mehr.
3: Für Dirk Dinnus ist das Kapitel Transrapid nicht abgeschlossen.
1: 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In Meppen wird ein spezieller Apfelsaft hergestellt. In der Lohnmosterei des Vituswerks. Das bietet ja Arbeitsplätze für Menschen mit einer Behinderung. Und dieser Tropfen, der dort entsteht, hat viele Fans, weil er offenbar besonders köstlich ist.
10: Es sind professionelle Bedingungen, unter denen diese Männer hier arbeiten. Das Produkt, ein Saft ganz ohne Zusatzstoffe. Die Saison, der ganze Herbst. 8 Uhr in der Früh. Die ersten Äpfel rollen an. Ab dann läuft die Mosterei des Vituswerks auf Hochtouren.
11: Ich finde diesen Saft hervorragend. Vor allem ungespritzt, schmeckt total lecker.
10: Der Apfelsaft für Herbert Möller Spitze, wie auch die Mitarbeiter.
11: Die Leute, die sind mit Liebe dabei. Keiner irgendwie hat so ein Gesicht, alle einzeln immer lachen. Und ich finde es auch eine gute Sache für die Allgemeinheit. Ne?
10: Seit 2 Jahren gibt es die Lohnmosterei im Vituswerk. Rund 700 Menschen mit Behinderungen arbeiten in den Werkstätten. Viele wohnen hier. Diese 14 haben für 2 Monate den Zuschlag für die Mosterei bekommen. Denn der Job ist beliebt. Findet auch Mike Friedrich.
12: Ich bin das erste Mal hier und mir macht das richtig Spaß, dass das so ein gut gemischtes Team ist, aus verschiedenen Gruppen auch. Jeder mit einer anderen Art von Beeinträchtigung hier arbeitet. Und ja, 14 Leute hier in der Gruppe und die verschiedenen Arbeiten, die man hier machen kann.
10: Um mosten zu können, muss jeder körperlich fit sein und die Arbeitsschritte verstehen können. Dafür wird vor Saisonstart ausgiebig trainiert.
13: Wir kaufen vor der Saison 2 Tonnen Äpfel oder 3 Tonnen und dann üben wir mit denen Apfelsaft herzustellen. Wir fangen natürlich erst mit Wasser an, also wir füllen erst Wasser ab und so die einzelnen Schritte zu üben. Und bis wir dann soweit sind, dass jeder weiß, was er machen soll. Ja, ich glaube, wir haben es ziemlich gut im Griff im Moment.
10: Das Ergebnis muss kein reiner Apfelsaft sein. Es kann auch anderes Obst mit in den Trichter, wie Birnen. Doch manchmal hakt es.
14: Also wir haben jetzt hier einen sehr trockenen Apfel. Der fällt sehr schwer durch das Band durch. Und da müssen wir immer so ein bisschen nachhelfen, dass er da vernünftig in die Bandpresse fällt. Ja, das ist immer von Apfel zu Apfel unterschiedlich.
10: Das sind die Pressrückstände, der sogenannte Trester. Er wird in einer Biogasanlage wiederverwertet, kann aber auch als Dünger oder Tierfutter.

0: untergenutzt werden. Und wer es mag, kann damit auch backen. Für Heinz Robben ist es schon der dritte Mostereiherbst. Er füllt den Saft am liebsten ab.
1: Man sieht wieder Apfel, Birne oder die Quetschen, ist egal, ne? Wie das so Saft gemacht wird. Und das macht Spaß. Man sieht die einzelnen Abschnitte, man ist mal hier, man ist mal da, man spricht mit den Kunden und die Arbeit. Man weiß abends, was man auch gemacht hat.
0: Und die Kunden können auf ihre Ware warten. Nach knapp einer Stunde hat Herbert Müller Saft für die kommenden 12 Monate.
2: Ich schätze mal, es müssen 30 Kisten sein. Also ich hatte 370 Kilo hatte ich an Obst. Das müssten dann 360 Flaschen sein. Und das sind dann 30 Kisten.
0: Er wird im Herbst 27 wiederkommen. Wie alle zufriedenen Kunden der Lohnmosterei des Vitus-Werks in Meppen.
3: Prost! Und apropos zufrieden, für zufriedene Fußballfans ist ab sofort er hier verantwortlich, jedenfalls in Hannover. Sandro Wagner, neuer Trainer beim Bundesliga-Zweitligisten Hannover 96. Der Verein, der in der vergangenen Saison am allerletzten Spieltag dann doch nicht in die erste Liga aufstieg. Vielleicht klappt es diesmal. Es ging jedenfalls heute mit dem ersten Training unter dem Neuen los.
4: Wenn es mal wieder länger dauert. Für den Weg zum Trainingsplatz muss Sandro Wagner heute etwas mehr Zeit einplanen. Der neue Trainer wirkt locker und gelöst. Während der ersten Einheit nimmt er erstmal eine Beobachterrolle ein. Einige Stunden zuvor hat der 38-Jährige bei seiner offiziellen Vorstellung auf markige Worte verzichtet. 96 sei für ihn eine Art schlafender Riese.
5: Natürlich, wenn man sich mit einem neuen Arbeitgeber auseinandersetzt, fragt man sich natürlich, wenn man dann schaut, okay, das sind einfach über 40.000 Zuschauer, das ist ein Traditionsverein, das, was die Zuschauer hier auch immer auf die Beine stellen am Wochenende, das kriegt man mit, dann denkt man sich schon, wow, das hat schon eine Power, das Stadion ist cool, die Stadt ist cool, dann denkt man sich schon, ja, 8. Jahr, 2. Liga, warum, wieso, ist eigentlich ganz geil, könnte eigentlich auch ein Erstligist sein.
4: Druck verspüre er keinen, ganz im Gegenteil.
5: Ich habe eher Lust, gemeinsam hier hoffentlich was Cooles auf die Beine zu stellen. Und das überwiegt anstatt Druck oder Last. Das habe ich überhaupt nicht tatsächlich in meinem Beruf oder Leben, weil ich finde, dass das Fußballspiel einfach so was Schönes ist und auch eine gewisse Leichtigkeit mitgeben soll.
4: Die Erwartungen der Fans eindeutig.
6: Ich hoffe, es klappt mit dem Aufstieg und dass er aus den vergangenen Trainerstationen gelernt hat.
7: Ich denke, der wird die so ein bisschen motivieren können. Das glaube ich schon.
4: Bis zum ersten Spiel mit seinem neuen Team hat Wagner nun 3 Wochen Zeit. Nach der Länderspielpause geht es für Hannover 96 am 10. Oktober in Magdeburg weiter.
3: Es wird spannend. Und dann ist ja in jedem Fall schon richtig Herbst. Bisschen Herbst ist jetzt schon, auch auf Ihrem Wetterbild. Schloss Hämischenburg im Weserbergland mit bunter werdendem Laub und hübscher Spiegelung. Einen Ausflug wert, würde ich sagen. Danke Rolf Sander nach Grunde. Und danke Ihnen, dass Sie dabei waren an diesem Montag, der im NDR Fernsehen natürlich noch Markt bringt. Ein Thema Versicherungen geht übrigens erst um 20.45 Uhr los, davor ein Brennpunkt. Schönen Abend, bis morgen. Tschüss.
8: Und jetzt das Wetter für Niedersachsen.
9: Hallo und herzlich willkommen zum Wetter für Niedersachsen. Es gab heute längere sonnige Abschnitte, aber auch ein paar kompaktere Quellwolken. Dann sind Schleierwolken durchgezogen und vor allem in der Nacht war es ganz schön windig. Einzelne Schauer sind dann heute auch noch aufgetaucht, die meisten davon aber bereits abgezogen. Und das ist die Windgeschwindigkeit der Nacht. In Braunlage hatten wir es sogar mit einer Sturmböe zu tun. Tagsüber kamen wir dann auf 21,4 Grad in Nordhorn und Krummhörn bekam 7,5 Stunden zumindest knapp Sonne ab. Es geht jetzt auch weiter erst einmal mit trockenem Wetter und Sonne und ein paar Wolkenfeldern. Sie sehen auf der Niederschlags- und Wolkenanimation, dass erst ab Mittwoch wieder ein Tiefdruckgebiet übernimmt. Das bringt dann ab und zu Schauer. Am Donnerstag ziehen die aber rasch weiter nach Südosten ab und dahinter lockert es dann wieder auf. Jetzt in der Nacht ist es dazu vor allem über der Osthälfte häufiger mal neblig, ansonsten locker bewölkt, bevor sich von Ostfriesland her wieder dichtere Wolkenfelder ausbreiten werden. Die Temperaturen liegen morgen früh direkt an der Küste bei meist 10 bis 14 Grad. In der Lüneburger Heide sind es morgen früh 5 bis 6 Grad. Morgen Vormittag scheint dann häufig die Sonne. Von Ostfriesland her gibt es erste dichtere Wolkenfelder und zum Nachmittag dann so Richtung Emsland, Ostfriesland,

0: etwas dichtere Wolken und nicht ganz so häufig Sonnenschein. Sonst ist es verbreitet sehr sonnig bei Temperaturen, die im Laufe des Nachmittags auf Werte von meist 15 bis 20 Grad steigen werden. Der Wind spielt keine große Rolle. Er kommt meist nur schwach aus West bis Nordwest. Dann haben wir es am Mittwoch mit Tiefdruckeinfluss zu tun. Ab und zu fallen ein paar Schauer in den trockenen Abschnitten um 20 Grad. Donnerstag ziehen die letzten Schauer ab. Dann bleiben noch ein paar kompaktere Wolken übrig. Höchstwerte um 18 Grad, die Nacht zu Freitag, Tiefstwerte meist um 8 Grad. Tagsüber scheint dann aber häufig die Sonne, es ist trocken und die Temperaturen steigen im Laufe des Nachmittags auf Werte um 19 Grad.
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0: Der Tag nach dem Doppelwahlabend in Mecklenburg-Vorpommern und Berlin in der Hauptstadt freut sich nicht nur Elif Eralp von den Linken über den Sieg hier in Mecklenburg-Vorpommern. Könnte Manuela Schwesig Regierungschefin bleiben, auch wenn die AfD mit Live-Erik Holm eigentlich die Wahl gewonnen hat. Ja, der große Verlierer der Wahlen dürfte der Kanzler sein, Friedrich Merz. Der fällt immer tiefer in der Gunst, aber überrascht mit Durchhalteparolen. Ja, da haben wir uns gefragt, hat sich etwas im Wählerverhalten geändert? Kommt es mittlerweile weniger auf Parteien und Inhalte an, dafür mehr auf Spitzenkandidaten?
1: Beifall für die Frau gegen Blau nach den ersten Hochrechnungen in Mecklenburg-Vorpommern. Wobei der Beifall bei den Wahlgewinnern auf der Gegenseite bei Blau deutlich größer war. Manuela Schwesig gegen die AfD, darum drehte sich der Wahlkampf der SPD im Bundesland.
2: Wir haben den Auftrag zur Regierungsbeteiligung mit den demokratischen Parteien, die in den Landtag eingezogen sind. Und wir wollen heute Abend in den Gremien miteinander beraten.
1: Die Spitzenkandidatin im Vordergrund, Politik als Personality-Show statt anstrengender Inhalte. Das treibt Wähler an, erfahren wir auch dort, wo erst im nächsten Jahr gewählt wird.
3: Ich höre schon auch auf mein Bauchgefühl, wer ist glaubwürdig und wer nicht.
4: Wahlprogramm. Die werden ja nie umgesetzt. Deswegen lasse ich mich eigentlich auch von der Person eher leiten.
5: Ja, die Sympathie spielt auch eine Rolle, aber so ein Gesamtpaket.
1: Ulrich Siegmund hat es vor 2 Wochen in Sachsen-Anhalt vorgemacht mit seinem Wahlerfolg, an dem er als freundlich blickendes Gesicht der AfD einen großen Anteil hatte. Quasi eine Blaupause. Sympathisches Auftreten hinterlässt einen Eindruck bei den Wählern. Das bemerkt auch Roger Stöcker von der Universität Magdeburg.
6: In den Regionen, wo die Parteibindungen schwach ausgeprägt sind, wo sie zurückgehen, da werden Personen und Gesichter immer wichtiger. Und das sieht man gerade im Osten Deutschlands.
1: Während die AfD und die SPD davon profitieren, erlebt die CDU unter Bundeskanzler Friedrich Merz das Gegenteil. Der Kanzler ist so unbeliebt wie keiner vor ihm. Immer wieder sorgte er für öffentliche Debatten.
7: Mit Work-Life-Balance und 4-Tage-Woche lässt sich der Wohlstand unseres Landes, den wir heute haben, in Zukunft nicht erhalten. Und deswegen müssen wir mehr arbeiten.
1: Das prägt sich ein und wirkt sich sogar auf die Landtagswahl aus.
6: Landtagswahlen gelten insgesamt als Nebenwahlen und viele Menschen zweckentfremden diese Wahlen als Protestwahlen und machen dort eine Abrechnung mit der Regierung in Berlin. Und die wird nun mal gerade angeführt von Friedrich Merz und muss mit einer historischen Unbeliebtheit kämpfen. Und da dient Friedrich Merz für viele Menschen als Blitzableiter für die aktuelle Politik.
1: Der Wahlkampf mit Köpfen statt Inhalten bringt aber auch für die SPD nicht nur positive Effekte. Manuela Schwesig konnte am 2. Platz der SPD im Bundesland nichts ändern. Der zugespitzte Wahlkampf hat auch Folgen für die Regierungsbildung in Mecklenburg-Vorpommern.
6: Ob das Ganze mit ihrer Kampagne in den letzten Monaten gut oder schlecht war, für die SPD denke ich ja. Das zeigen die Umfragewerte. Allerdings hat es auch seinen Preis gehabt. Die CDU ist bekanntlich nicht eingezogen ins Parlament und damit fällt wieder eine Koalitionsoption weg.
1: Anders sieht es in Berlin aus. Wahlgewinner ist dort die Linke mit Spitzenkandidatin Elif Eralp.
8: Berlinerinnen und Berliner, ich danke euch, wir danken euch für euer Vertrauen.
1: Als Spitzenkandidatin war Elif Eralp ein Teil des Erfolgs. Viel wichtiger für die Wähler waren einer Auswertung von Infratest DIMAP zufolge allerdings die gesetzten Themen. Ob die Parteien in Zukunft also wieder mehr auf Themen als Kandidaten setzen, dürfte sich im kommenden Jahr zeigen, wenn die nächsten Landtagswahlen in Nordrhein-Westfalen und Schleswig-Holstein anstehen.
0: Und schon wieder wird von einem historischen Sieg gesprochen, denn in Berlin könnte Elif Eralp als Linke regierende Bürgermeisterin werden. Ja, sie hat viele Wählerinnen und Wähler mit dem Versprechen überzeugt, hart gegen hohe Mieten vorzugehen. Das trägt die Wahlsiegerin sogar um den Hals. Ja, dabei geht es auch um Enteignung von Wohnungskonzernen und etwas weniger drastisch die Einführung eines Mietendeckels. Wie realistisch ist das Ganze aber? Das wollten wir wissen.
9: Ein kurzer Blick auf den Mietspiegel im Viertel, dann kommt der Schock. Lisa aus Berlin muss feststellen, dass sie bislang viel zu viel Kaltmiete bezahlt hat. Rund 400 Euro im Monat mehr als ortsüblich. Die Mieterin zieht vor Gericht, allerdings mit einem mulmigen Gefühl.
10: Wir haben uns natürlich schon Gedanken gemacht, dass, also der Vermieter ist auch einer der Vermieter, die viele Wohnungen besitzen. Wenn wir zum Beispiel irgendwann nochmal umziehen wollen, eine andere Wohnung suchen, ob wir dann bei diesem Vermieter nochmal eine Chance hätten, eine zu bekommen.
9: Doch der Mut zahlt sich aus. Ein Vergleich vor Gericht senkt die Miete auf das örtliche Niveau. Kein Einzelfall. Studien stellen fest, dass in Berlin in beliebten Bezirken fast das Doppelte der üblichen Kaltmiete verlangt wird. Und viele Mieter zahlen die überhöhten Preise. Oft aus Angst, keine Wohnung zu bekommen oder ihre Bleibe zu verlieren. Wohnungsnot und hohe Mieten. Bereits im Wahlkampf gingen hunderte Menschen in der Hauptstadt dagegen auf die Straße. Und der Deutsche Mieterbund klagt über dieselben Probleme in allen deutschen Großstädten.
11: Dass die Wohnkosten, die Mieten immer weiter ansteigen und immer mehr Menschen leiden unter den zu hohen Kosten, das ist ein bundesweites Problem, aber vor allen Dingen in den Städten, weniger im ländlichen Raum.
9: Bundesweit sind ganze Straßenzüge inzwischen in der Hand von Großkonzernen. Denn das Geschäft mit dem Wohnen läuft prächtig. Im vergangenen Jahr machte allein die börsennotierte Vonovia einen Nettogewinn von 3,7 Milliarden Euro. Und immer wieder beschweren sich Mieter über ungerechtfertigte Mieterhöhungen.
11: Vonovia ist da auch regelmäßig dabei, solche beispielsweise wohnwertverbessernden Merkmale einfach zu erfinden, wie dass zum Beispiel ein Bahnanschluss in der Nähe der Wohnung ist und solche Sachen. Also das ist nicht zulässig.
9: Wohnen als Profitbringer, das will die Wahlsiegerin von der Berliner Linken mit einem staatlichen Zwangsrückkauf tausender Wohnungen von den großen Konzernen beenden. Auch mit dem Thema Mieten hat ihre Partei die Wahl in der Hauptstadt klar gewonnen.
12: Für mich ist ganz klar, dass in einer Regierung auch vergesellschaftet werden muss, weil es ein klares Votum und einen demokratischen Auftrag an alle Parteien dafür gegeben hat und weil es ein Mittel ist, um Spekulation vom Mietmarkt zu verdrängen.
9: Wohnungskonzerne quasi enteignen, ist das tatsächlich juristisch möglich?
13: Es gibt im Grundgesetz einen Artikel, der so eine Vergesellschaftung von Grund und Boden im Prinzip erlaubt, wenn der Staat dafür eine angemessene Entschädigung zahlt. Aber dieser Artikel wurde in der Geschichte der Bundesrepublik noch nie angewandt. Das ist also komplettes rechtliches Neuland. Deswegen rechne ich damit, dass viele umstrittene Fragen dazu vor den Gerichten landen würden.
9: Die Verfahren können sich über Jahre hinziehen. Und nach Ansicht von Ökonomen sorgen die Enteignungspläne in Berlin nicht für Entlastung auf dem Wohnungsmarkt.
14: Es kommt keine einzige zusätzliche Wohnung dazu. Im Gegenteil, es ist ein Signal an private Investoren, eher in Berlin nicht zu investieren.
9: Das Grundproblem: in Deutschland fehlen derzeit 1,4 Millionen Wohnungen. Ohne eine gemeinnützige Neubauoffensive der Kommunen, so der Mieterbund, werden die Mietpreise weiterhin nur eine Richtung kennen: nach oben.
0: Ein großer Teil des Wahlkampfs findet auch auf Social Media statt. Darüber und über einen besonderen Brothype sprechen wir jetzt mit Paul Heller aus unserem Social Media Team. Ja. Paul, erklär uns doch mal ganz kurz. Social Media ist ja eigentlich heute auch ausschlaggebend für einen Wahlsieg oder nicht, oder?
15: Naja, es entscheidet, glaube ich, die Wahl nicht. Aber es ist natürlich ein wichtiges Mittel im Wahlkampf. Haben wir ja auch gerade schon so ein bisschen in den Beiträgen gesehen. Ne? Es hängt schon auch mit den Personen viel zusammen. Das ist ein Social Media Thema natürlich. Früher war das ein bisschen einfacher.

0: einfacher. Da könnte man quasi viel Geld in die Hand nehmen und sagen, so, jetzt investieren wir das mal und wollen mit unserer Wahlwerbung Leute erreichen auf Social Media. Das ist nicht mehr erlaubt. Deswegen müssen jetzt die Politiker quasi so ein bisschen selber eine Art Influencer sein.
1: Wie ist das eigentlich? Wie gelingt das denn?
0: Ja, das ist die große Preisfrage. Wie kriegt man das hin? Also ich glaube, ein großer Teil ist, und das ist auch das Ding auf Social Media, Glaubwürdigkeit. Klingt ein bisschen banal, aber wenn die Leute einem wirklich abnehmen, so redet die Person, das ist die Person, ne? Authentisch sein, das ist ein großes Thema auf Social Media, dann funktionieren Inhalte auch sehr gut. Und wer das hinbekommt, der hat da schon einen klaren Vorteil. Jetzt ist es natürlich so, dass nicht alle da so den Charakter für haben und da vielleicht auch nicht so fit sind, ne? Und sagen, okay, wenn ich das jetzt mache, dann ist das nicht so richtig glaubwürdig vielleicht, oder dann wirkt das so, als wenn ich jung und hip wirken will. Das funktioniert dann aber auch nicht so richtig. Die Linke zum Beispiel hat das in Berlin rein technisch gesehen, sage ich mal, sehr gut gemacht. Die haben Trends verstanden mit ihren Social-Media-Inhalten und damit dann ihre Inhalte verknüpft. Das hat sehr gut funktioniert. Wir haben vor 2 Wochen hier auch über die AfD in Sachsen-Anhalt gesprochen. Auch da hat das rein formattechnisch, also rein auf Social-Media, mit dem Social-Media-Blick total gut funktioniert. Da wirkt ein Ulrich Siegmund total glaubwürdig und kommt sympathisch und gut rüber. Das hat bei den Kolleginnen in Berlin bei der AfD nicht so gut funktioniert. Da waren die Reichweiten nämlich nicht ganz so doll. Also da kam man nicht so an. Es ist also eine große Typfrage auf jeden Fall. Und es ist eben nicht mehr nur, na, wir machen auch mal ein bisschen Social Media, weil man es eben machen muss, sondern man muss da mit einer Strategie rangehen. Wen will ich wie erreichen, weil sonst erreiche ich im Zweifel niemanden.
1: Also Social Media ist auch für Politiker wichtiger denn je, haben wir jetzt gerade gehört. Kommen wir jetzt zu TikTok. Und zwar TikTok feiert gerade 10-jähriges Jubiläum. Was hat denn die Plattform seitdem verändert?
0: Wird wahrscheinlich die Sendezeit nicht reichen, aber ich versuche es mal ein bisschen zusammenzufassen. Naja, also TikTok ist ja auf jeden Fall dafür verantwortlich, dass alles, was wir so wahrnehmen, also dass es eigentlich immer nur um Reichweite geht und darum, wer die Aufmerksamkeit bekommt. Also so ein Wettrennen, so ein Wettbewerb um Aufmerksamkeit. Das hat TikTok ja quasi eingeführt, auch durch ihren Algorithmus, über den wir hier viel sprechen, der viel kritisiert wird, den gab es ja vorher gar nicht. Also früher war Social Media so, ich habe die Inhalte ausgespielt bekommen von den Seiten, denen ich folge oder von Freunden, die ich kenne. So, das ist dann irgendwann nicht mehr so gewesen, weil TikTok dazwischen kam und gesagt hat, wir spielen euch aber auch Sachen aus, die euch eventuell interessieren könnten. Und somit hat sich natürlich unser komplettes Konsum oder unser Verhalten im Netz total verändert und auch unser Konsumverhalten verändert natürlich, wenn man jetzt mal so offline guckt, aber natürlich auch, wie wir Inhalte, Informationen und vor allem junge Leute Informationen konsumieren, hat sich total verändert. Das bedeutet auch, etablierte Medien mussten sich anpassen und, um die Schleife wieder so ein bisschen zur Politik zu kriegen, auch die mussten sich verändern, ne? Also das hat einen ganz großen Einfluss auch auf unser Leben, auch auf unsere Kommunikation offline gehabt und natürlich auch sowas, wie schnell verbreiten sich Informationen oder auch sowas wie Hypes und Trends, ne? Da ganz große Dynamiken können da entstehen, einfach weil es TikTok mittlerweile gibt.
1: Und da kommen wir zu einem Hype, und zwar einen ganz besonderen in den USA, ein Brot-Hype. Ja. Klär uns auf.
0: Also die meisten zu Hause beim Abendbrot werden wahrscheinlich mit dem Kopf schütteln, weil es in Deutschland relativ normal ist. Sauerteig-Roggenbrot oder Roggen-Sauerteig-Brot. Dies haben die New Yorker jetzt total für sich entdeckt. Und zwar zu irren Preisen, muss man sagen. So ein Set hier aus 6 solchen Stullen, solchen Belegten, kostet $60, also knapp über 50 Euro. So ein ganzes Brotlaib auch knapp über 50 Euro. Und das ist ein Riesending geworden in New York. Ein Riesenhype. Videos, die viral gegangen sind davon. Und sowas Ähnliches gibt es natürlich auch immer mal in Deutschland. Erst vor wenigen Tagen gab es in der Kölner Innenstadt hier nämlich eine Eröffnung eines Ladens, der Hähnchen verkauft hat. Und da musste man dann die Eröffnung abbrechen, weil es einfach so viele Leute waren, dass das gar nicht mehr ging.
1: Oh mein Gott, also am Ende geht es auf jeden Fall auch darum, dass Menschen und Persönlichkeiten wieder für irgendeinen Hype sorgen. Das ist ganz extrem. So, vielen Dank an dich, Paul. Und wir kommen jetzt zu einer Persönlichkeit, die ich auch sehr interessant finde bei TikTok, die richtig gut ankommt. 89 Jahre ist er alt, Opa Werner. Ja. Und ich habe ihn entdeckt, weil er Matcha getrunken hat.
0: Der Matcha-Latsche-Opa war das, ja.
1: Und den gucken wir uns jetzt mal an, warum den Millionen Menschen folgen.
2: Opa Werner ist ein Internetphänomen im stolzen Alter von 89 Jahren. Fast 3 Millionen Likes hat er auf seinem TikTok-Kanal, auf dem er Content generiert, den man eigentlich jüngeren Menschen zusprechen würde.
3: Dann probiere ich mal, was die ganzen Scheiße alle so hypen.

0: gestellt.
1: Heute soll Opa Werner für die Kameras einen Rentner-Rave, also eine Rentnerparty, erleben. Dafür muss natürlich auch das Kostüm stimmen. Die Ideen für solche Drehs kommen von Armin Anbusi. Er ist quasi der Kopf hinter dem Phänomen Opa Werner. Wie kam er überhaupt dazu?
2: Ich habe vor knapp 10, 12 Jahren selbst YouTube gemacht, also selbst mal vor der Kamera. Und jetzt die letzten Jahre habe ich sehr viel Zeit im Marketing verbracht. Und ich hatte halt während der Zeit im Marketing hin und wieder halt auch mit älteren Protagonisten gearbeitet, die ich dann vor die Kamera gestellt habe, zum Beispiel für die TikTok-Accounts von Unternehmen, die wir betreut haben. Und da habe ich gemerkt, dass das A sehr, sehr gut funktioniert, das kommt sehr, sehr gut an, der Kontrast. Und B hat es halt einfach sehr, sehr viel Spaß gemacht.
1: Und so drehen Armin und Opa Werner gerne auch mit anderen Senioren verrückte Videos, bei denen es darum geht, dass der Rentner in die Rolle eines Menschen aus der Generation Z schlüpft. Heute eben ein Rentner-Rave.
3: Yeah!
4: Rave before the grave, Digga! Rave before the grave, Digga!
3: Yeah!
4: Mir macht das nochmal Spaß. Wo hat man schon Spaß in dem Alter noch? Okay, wenn ich zum Fußball gehe.
1: Doch auch wenn es Spaß macht, ist es natürlich auch Arbeit. Durch die zahlreichen Klicks im Internet verdient Opa Werner auch gutes Geld. Wie viel genau, das will der 89-Jährige nicht verraten.
4: Es wird schon angemessen honoriert. Also nicht nur, dass es meine Rente zunächst aufgebessert hat. Ich kann jetzt richtig gut davon leben.
1: Für ihn sind die Videos zu einem Hobby geworden, das sein Leben mehr als bereichert. Doch eine Sache fehlt Werner, der vor anderthalb Jahren zum Witwer geworden ist, sehr.
4: Das Einzige, was mir jetzt vielleicht noch fehlt, weil ich Witwer bin, das wäre irgendeine Frau in meinem Alter. Dann hätte ich jemanden zum Quatschen, zum Spielen, auch zum Streicheln. Weil irgendwann die Gefühle, auch in meinem Alter, die hören nie auf.
1: Opa Werner ist der lebende Beweis dafür, dass man auch noch mit 89 am Puls der Zeit sein kann.
5: Und wenn Sie das hier sehen, sieht das nicht unbedingt nach Lampenfieber vor einem Bewerbungsgespräch aus. Aber darum geht es auch. Das sind Bewerbungsgespräche 2.0. Eine neue Idee kommt aus Frankreich über Süddeutschland zu uns. Dort wird gemeinsam Sport gemacht, ganz ungezwungen, wird gecheckt, ob man zusammenpasst. Und wir waren bei diesem Job-Blind-Date dabei.
6: Wer hier in welcher Rolle ist, weiß keiner. Sucht er gerade einen neuen Job? Und Sie? Oder hat er vielleicht eine Stelle anzubieten? Bewerbung in Sportklamotten. Kann das funktionieren? Anmeldung am Morgen. Wir werden in Gruppen eingeteilt. In der Turnbeutelbande ist auch Patricia.
7: Wir hoffen, dass wir vielleicht neue mögliche Mitarbeitende finden können und durch dieses andere Setting einen persönlicheren Eindruck oder besseren Eindruck von den Menschen gewinnen.
6: Patricia hat also schon einen Job. Sie arbeitet in der Personalabteilung eines Logistikunternehmens. Andere suchen noch.
8: Du bist auch Turnbeutelbande, ne?
9: Ja.
8: Und was erhoffst du dir von der Veranstaltung?
9: Erstmal schauen und gucken, was hier so abgeht. Und dann schauen wir mal.
6: Aaron ist gelernter Einzelhandelskaufmann, aber seit knapp 2 Jahren ohne festen Job. So oder so ähnlich geht es hier fast allen. Die meisten, die sich hier auf einem Sportplatz in Freiburg warm machen, suchen eine Arbeitsstelle. Die Agentur für Arbeit und die Industrie- und Handelskammer haben das Event organisiert. Fast 200 Bewerberinnen und Bewerber sind gekommen. Mitten unter ihnen sind zusätzlich noch 30 Menschen, die, so wie Patricia, Jobs zu vergeben haben. Schnell wird klar, sportliche Höchstleistungen muss hier niemand vollbringen. Bei den Spielen geht es eher um Geschicklichkeit und Teamgeist.
8: Du suchst ja jetzt einen Job, hast du das Gefühl, du musst jetzt hier besonders irgendwie gut sein?
9: Das ist ein Teamwork. Wenn du mehr als Team machst, dann ist es auch für den Einzelnen etwas leichter.
6: Zum Beispiel beim Spiel Blinde Kuh.
7: Ich komme mir nicht vor wie in einem Bewerbungsszenario. Also cool. Cool und anders.
8: Siehst ja auch anders aus gerade.
6: Dass außer mir niemand weiß, wer hier in welcher Rolle ist, trägt wohl zum Teamgeist bei. Mit diesem großen Gruppenfoto geht der spielerische Teil des Tages zu Ende. Jetzt wird's ernst. Die Arbeitgeber geben sich zu erkennen, darunter auch Patricia und ihr Kollege vom Logistikunternehmen Karl Dischinger.

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2: Auf der Wiese, wo gerade eben noch alle zusammen gespielt haben, werden jetzt Bewerbungsgespräche geführt. Aaron versucht sein Glück bei einem mittelständischen Familienunternehmen.
3: Ich suche eine Stelle im Bereich Sachbearbeitung Büro. Das habt ihr doch bestimmt auch bei euch.
2: Das Gespräch läuft ganz gut. Ob am Ende wirklich ein Job dabei rausspringt, mal schauen. Patricia hat viele potenzielle Bewerber kennengelernt und dabei bessere Eindrücke gewonnen als bei einem klassischen Bewerbungsgespräch, sagt sie. Weil sich vorher beim Sport eben alle noch ein bisschen locker gemacht haben.
4: Cindy Crawford, die Ikone der Modelwelt, trauert um ihren Sohn. Brisant prominent. Auf den ersten Blick wirken sie wie eine Vorzeigefamilie. Cindy Crawford, ihr Mann Randy Gerber und die beiden Kinder Kaya und Presley. Doch hinter der Glitzerfassade spielte sich ein Drama ab. Sohn Presley litt unter Depressionen und Panikattacken und hat auch offen über den Kampf gegen seine Drogensucht gesprochen, um andere auch davor zu warnen. Ja, und nun die traurige Nachricht. Presley Gerber ist mit 27 in einer Entzugsklinik gestorben.
5: Eigentlich lag gefühlt alles, was es für ein erfülltes Leben braucht, vor ihm. Presley Gerber, 27 Jahre, ein hübscher junger Kerl, der seit seinem 15. Lebensjahr auf den Laufstegen der Welt unterwegs war. Immer aber auch umgeben vom Raunen, der Sohn einer Ikone zu sein, nämlich des gefeierten Supermodels Cindy Crawford und des Unternehmers Randy Gerber. Namen, die Türen öffneten. Zusammen mit seiner 2 Jahre jüngeren Schwester Kaya, die ebenfalls in die Fußstapfen ihrer berühmten Mutter getreten ist, wuchs Presley behütet, aber auch ziemlich abgeschottet in Kalifornien auf, wie seine Schwester jetzt in einem Interview mit der US-Zeitschrift Vogue berichtete. Danach kamen in jungen Jahren der oft unwirkliche Rummel im Modezirkus und seine Verlockungen. Offenbar hat ihm alles mehr zugesetzt, als es die Hochglanzbilder zeigen.
6: Ja, es ist unglaublich. Sie kam zu meiner ersten Show und ich jetzt zu ihrer.
5: Dabei kämpfte Presley schon seit einigen Jahren mit psychischen Problemen und ihrer Betäubung mit Drogen und Medikamenten, was seine Familie zunächst versuchte, geheim zu halten. Doch dann versteckte er sich nicht mehr, ging via Instagram und Podcasts an die Öffentlichkeit, was seine Schwester Kaya nur einen Monat vor seinem Tod noch stolz berichtete.
7: Meine Eltern waren unser ganzes Leben lang sehr zurückhaltend und haben nichts preisgegeben. Jetzt haben wir mit meinem Bruder ein großartiges Vorbild, der sagt, ich werde für alle ganz und gar menschlich sein. Man kann nicht alles vor der Welt verbergen. Der Versuch, etwas unter den Teppich zu kehren, vermittelt der Person einfach das Gefühl, dass man sich für sie schämt.
5: Doch auch seine Eltern unterstützten ihn in den vergangenen Monaten auf seinem Weg, mit seinen Problemen öffentlich umzugehen. In seinen Videos berichtete Presley über seine Erfahrungen mit Therapie, Suchtbewältigung und seine Versuche, ein gesünderes Leben zu führen.
6: Wir werden heute darüber sprechen, wie die Natur helfen kann, bei mentalen Problemen und deinem emotionalen Grundgefühl.
5: Seinen eigenen Kampf hat Presley Gerber gestern verloren. Der 27-Jährige ist in einer Reha-Klinik gestorben. Die genaue Ursache ist noch nicht bekannt. Seine Familie kämpft schwer mit diesem Verlust, wenn ein Kind vor seinen Eltern aus dem Leben scheidet.
4: Wenn Sie der Inhalt dieses Beitrags aufgewühlt hat und Sie mit jemandem reden oder einfach chatten möchten, dann empfehlen wir Ihnen, die Telefonseelsorge zu erreichen rund um die Uhr unter 0800 111 0111 oder am Ende 222. Es ist die Enthüllung, die den Buckingham-Palast in dieser Woche in Atem hält. Das neue Buch von Charles Spencer, dem Bruder von Prinzessin Diana, das sorgt schon vor dem offiziellen Erscheinen morgen für Sorgenfalten im Königshaus. Ja, Spencer wirft seinem Ex-Schwager, dem heutigen König Charles, vor, kurz nach Dianas Tod eiskalt reagiert zu haben. Nur warum bricht Spencer sein Schweigen ausgerechnet jetzt, fast 30 Jahre nach Dianas Tod?
5: Hinter den Mauern des Buckingham-Palastes dürfte in diesen Tagen Anspannung herrschen. Die britische Königsfamilie hat ohnehin ein skandalträchtiges Jahr hinter sich. Und nun das, ein Buch über Prinzessin Diana, geschrieben von ihrem Bruder Charles Spencer. Er erhebt darin schwere Vorwürfe gegen König Charles und sein Verhalten in einem Telefonat kurz nach Dianas Tod. Da war eine Leichtigkeit in seinem Ton in Bezug auf Dianas Tod, die mich einfach schockiert hat. Sie schreiben, er sei ausgelassen und erleichtert gewesen, als hätte er die Lotterie gewonnen, als sei er froh darüber, dass seine Ex-Frau tot ist. Ich berichte jedes Detail in diesem Buch genauso, wie ich es gesehen und gefühlt habe zu der Zeit. Ich war überrascht, wie ausgelassen er klang, und das gebe ich hier wieder.
1: That's what I'm recording there.
5: Schon vergangene Woche hatte es zahlreiche Diskussionen über das neue Buch gegeben. Sogar der Palast gab ein Statement ab, in dem suggeriert wird, Charles Spencer erinnere sich falsch an die Geschehnisse rund um Dianas Tod. Der wiederum bleibt dabei, er sage die Wahrheit. Der Kampf Charles gegen Charles aber hat jetzt schon Spuren hinterlassen und hat Folgen für das Königshaus. Diese Vorwürfe gegen den König sind unglaublich schädigend. Sie sollen an ihm zehren, während er auf dem Thron sitzt, während er sich einer Krebsbehandlung unterzieht. Es wirkt sehr kalkuliert. Prinzessin Diana fasziniert auch heute noch die Menschen, fast 30 Jahre nach ihrem Unfalltod mit nur 36 Jahren. Königshausexperten gehen davon aus, dass das Buch von Earl Spencer nur der Anfang von vielen weiteren Veröffentlichungen über ihr Leben ist. Da wird noch viel mehr ausgegraben werden. Wir werden mehr über die Affären hören, über die Kassetten, die sie heimlich aufgenommen hat. Das wird ein schweres Jahr für den König. Dianas Söhne William und Harry äußern sich nicht zum Buch ihres Onkels. Dabei hat Earl Spencer in seinem Interview mit der BBC explizit Harry erwähnt, denn Harry kämpft seit Jahren dafür, dass er und seine Familie mehr Geld für Sicherheitspersonal bekommen. Charles Spencer hält das mit Blick auf Diana und ihr tragisches Ende für richtig. Als Onkel sorge ich mich um den Sicherheitsaspekt. Der Buckingham Palace und König Charles hüllen sich derweil erneut in Schweigen und rüsten sich vermutlich für alles Weitere, was im kommenden Jahr auf das Königshaus zukommt.
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17: Wespen nerven, denn sie haben es auf unseren Pflaumenkuchen abgesehen. Aber
18: Wespen gehören zu den ersten sozialen Insekten, lange bevor es Menschen gab.
17: Ausgerechnet sie sollen das Sozialsein erfunden haben?
19: Wespen sind wahrscheinlich die spektakulärsten Lebewesen auf diesem Planeten.
17: Was soll an ihnen bitte schön spektakulär sein? Zugegeben, die meisten von uns wissen kaum etwas über sie. Was machen Wespen eigentlich den ganzen Tag?
20: Wenn es überhaupt keine Wespen gäbe, würden wir in anderen Insekten ersticken.
17: Wer kann schon ausschließen, dass sie in Wahrheit eine viel größere Rolle in der Evolution gespielt haben und damit auch für uns, als bisher angenommen? Was, wenn sie wirklich, wie Prometheus einst das Feuer, das Soziale auf die Erde gebracht haben?

0: Es ist das große Rätsel der Evolution. Schon Darwin erkannte, dass jedes Lebewesen danach strebt, seine Gene weiterzugeben. Doch es gibt Tiere, wie die Wespen, bei denen viele auf ihre Fortpflanzung verzichten, um eine einzige Königin und ihre Nachkommen zu versorgen. Sind sie einfach nur selbstlos? Einen wichtigen Hinweis dazu fand der Verhaltensforscher Leo Pardi vor 100 Jahren in der Toskana, an einem Ort in der Universität, der mittlerweile fast vergessen ist.
1: Anfang des letzten Jahrhunderts glaubte man, komplexe Hierarchien gäbe es nur bei einigen Wirbeltierarten wie Hühnern. Insekten wurden und werden als sehr einfache Lebewesen angesehen.
0: Es war zwar bekannt, dass einige Wespen in größeren Gruppen zusammenleben und eine Königin haben, aber komplexe soziale Strukturen mit Hierarchien? Dafür müssten sie in der Lage sein, eine Dominanzrangfolge untereinander auszumachen, was bis dahin nur den höher entwickelten Tieren zugetraut wurde.
1: Leo Pardi entdeckte hier in Pisa, dass es auch unter den Wespen dominante und nicht dominante Individuen gibt. Das gelang ihm, weil er sie und ihre Interaktionen stundenlang beobachtete.
0: Wespen interagieren die ganze Zeit miteinander. Da, eine Larve. Sie hat Hunger, deswegen bewegt sie sich rhythmisch vor und zurück. Die Ammenarbeiterin vibriert mit ihrem Hinterteil. Die Schwingungen übertragen sich auf das kleine Nest und lassen die hungrige Larve wissen, gleich gibt's Futter. Die Königin ist anscheinend auch hungrig. Sie trommelt der Jägerin mit ihren Fühlern auf den Kopf. Gib mir Essen! Als Königin oder besonders starke und deswegen höher gestellte Arbeiterin kann man sich solch eine fordernde Art erlauben.
1: Es war das erste Mal, dass eine solche Hierarchie bei einer Insektenspezies entdeckt und wissenschaftlich dokumentiert wurde.
0: Das war auch deshalb eine Überraschung, weil Wespen naturgemäß über kein großes Gehirn verfügen. Soziales und damit auch intelligentes Verhalten ist also keine Frage von Hirnmasse. Wie aber funktioniert das Ganze bei den Wespen dann? Diese Frage ließ Leo Pardi nicht mehr los und er folgte der Wespe in ihr Universum. In die kleinen Holzverschläge auf den Dächern von Pisa. Aber warum gerade Wespen? Normalerweise sind es meistens die Bienen, die uns als erstes einfallen, wenn es um Insektenstaaten geht. Oder Ameisen. Aber diese kleinen Plagegeister?
2: Bienen und Ameisen stammen von den Wespen ab. Bienen sind Wespen, die vergessen haben, wie man jagt. Und Ameisen sind Wespen, die vergessen haben, wie man fliegt. Außer die Geschlechtstiere, die fliegen müssen, um sich fortzupflanzen.
0: Wespen haben also das Sozialsein schon lange vor den Bienen entdeckt. Und vor allem in einer größeren Vielfalt. Könnte es also sein, dass sie der Schlüssel für eines der großen Geheimnisse der Evolution sind und eine weit größere Rolle spielen, als wir bisher angenommen haben?
3: Sie sind tatsächlich für eine funktionierende Natur von ganz erheblicher Bedeutung und damit eben auch für uns Menschen.
0: Da ist zum Beispiel die Gruppe der Schlupfwespen, die von unserem Pflaumenkuchen gar nichts will. Die Larven der Trichogramma-Schlupfwespen beispielsweise fressen nur die Eier des Maiszünslers, eines Schädlings, der in Deutschland und Frankreich für Ernteausfälle sorgt. Mithilfe der Schlupfwespen kann er chemiefrei bekämpft werden. Die Larven einer anderen Schlupfwespenart fressen nur Blattläuse, was sie zu unseren Verbündeten im heimischen Garten macht.
3: Was man hier sehen kann, ist so ein Auszug aus dem Nahrungsspektrum einer deutschen Wespe. Ein Nest vertilgt am Tag ungefähr 3000 Insekten.
0: Hochgerechnet fressen Wespen in Deutschland pro Saison mehrere Billionen Insekten.
3: Alleine an diesen Dimensionen kann man sehen, was für eine Riesenbedeutung soziale Wespen für den Naturhaushalt haben und damit eben auch für uns.
0: Wir sollten uns also beim Anblick einer Wespe stets freuen über all die Mücken, die uns nicht gestochen haben, weil sie vorher von der Wespe erwischt wurden.
3: Es gibt neben diesen sozialen Wespen noch weit über 120.000 andere Wespenarten.
0: Und manche davon bestäuben Feigen, Orchideen und mindestens 960 weitere Pflanzenarten. Einige Blumen würde es ohne Wespen gar nicht geben. Sie sind also wie Bienen, nur viel diverser. Aber was können sie uns über die Entstehung von Sozialsystemen verraten? Wenn es um soziale Wespen geht, kommt man an

0: deutschen Wespe nicht vorbei.
1: Huhu.
0: Sie ist bekannt dafür, dass sie gern unsere Picknicke stört. Wenn wir an Wespen denken, denken wir oft nur an sie oder die gemeine Wespe. Dabei sind tatsächlich um die 120.000 Wespenarten weltweit bekannt. Bei der deutschen Wespe leben mehrere tausend Tiere in einem kleinen Nest, regiert von einer einzelnen Königin. Und das Erstaunliche ist, nur sie legt Eier.
2: Das Nest einer deutschen Wespe ist ein strenges Matriarchat. Das ist so organisiert, dass eine Königin im Nest existiert. Und dann gibt es eine sehr große Zahl von Arbeiterinnen, die ihre verschiedenen Funktionen ausfüllen, als Sammlerin zur Verteidigung des Nestes und besonders zur Larvenpflege und Larvenernährung.
0: Aber wenn sich einige tausend Arbeiterinnen einer einzelnen Königin unterwerfen, ist der Begriff sozial dann noch angebracht? Das erinnert eher an eine Diktatur.
2: Das ist dieser soziale Begriff, den wir hier bei uns in der menschlichen Gesellschaft anwenden. Der ist eher auf der Individuumsebene angesiedelt. Das heißt, es stellt sich die Frage, wie sozial, welchen sozialen Beitrag leistet jedes Individuum durch sein Bewusstsein und sein Handeln. Das ist bei Insekten ganz anders. Keines der Tiere, das in einem Insektenstaat lebt, ist sich seiner sozialen Verhaltensweise bewusst.
0: Sprich, sie handeln, soweit wir wissen, nicht aus einem moralischen Verpflichtungsgefühl heraus. Im Gegensatz zu uns Menschen heißt Sozialsein in der Biologie vor allem, die Arbeit zu teilen. Wespen haben tatsächlich eine Vielzahl von Sozialsystemen und damit die unterschiedlichsten Formen der Arbeitsteilung entwickelt.
2: In der einfachsten Form arbeiten verschiedene Weibchen miteinander zusammen. Das heißt, jedes der Weibchen legt Eier in dem Staat und sie kooperieren darin, eine Nestanlage miteinander zu führen. Aber jede von diesen Königinnen kümmert sich nur um ihren eigenen Nachwuchs. Auf einer nächsten Stufe wäre das so, sie kooperieren weiterhin zusammen. Alle legen auch Eier, aber alle kümmern sich auch um die Larven ihrer Mitbewohnerinnen in diesem Nest.
0: Die höchste Stufe der Sozialsysteme heißt Eusozialität. Der Name hat zwar mit der Europäischen Union nichts zu tun, lässt aber durchaus Parallelen erkennen. Denn die Individuen teilen sich ein gemeinsames Zuhause. Und sie betreiben Arbeitsteilung. Alle Generationen beteiligen sich am Futtersammeln, am Nestbau, an allem, was für die Aufzucht des Nachwuchses nötig ist. Außerdem verzichten die Beteiligten in einem eusozialen Staat auf eigenen Nachwuchs, um sich um die Kinder ihrer Königin zu kümmern. Das wäre so, als würden wir in der EU alle keine eigenen Kinder mehr bekommen, um dann gemeinsam möglichst viele Kinder großzuziehen. Sind wir biologisch gesehen am Ende also gar nicht so sozial? Der Verzicht auf Fortpflanzung gilt als Königsdisziplin des biologischen Altruismus, was dem Darwinschen Prinzip der Evolution zu widersprechen scheint. Me, my genes and I. Oder auch Survival of the Fittest. Schon Charles Darwin glaubte, dass jedes Lebewesen als oberstes Ziel verfolgt, die eigenen Gene zu vermehren. Koste es, was es wolle. Das hat die Evolution so eingerichtet, weil es ihr nützt. Konkurrenz soll dafür sorgen, dass am Ende nur die besten Gene weitergegeben werden. Aber unzählige Wespenarbeiterinnen können bei diesem genetischen Wettkampf gar nicht mitmachen, denn sie sind unfruchtbar. Wie passt das zusammen? Warum wurden solche Wespen, die sich selbst nicht fortpflanzen, sondern sich ihr Leben lang um den Nachwuchs ihrer Königin kümmern, nicht von der Evolution aussortiert?
3: Das ist die Millionen-Dollar-Frage.
4: Wie passt es zur Evolutionstheorie, dass ein Tier einem anderen hilft, statt all seine Energie in die eigene Fortpflanzung zu stecken? Diese Frage war sogar für Darwin ein Albtraum.
0: Warum erlaubt die Evolution ihnen die genetische Selbstaufgabe? Das Leben im Staat bietet anscheinend doch einige Vorteile. Denn allein lebende Wespen müssen alles allein machen, während die im Staat lebenden sich gegenseitig unterstützen. Haben sich deshalb solitär lebende Wespen irgendwann entschlossen, Staaten zu bilden?

0: Die einzelgängerischen Solitärwespen sind wichtig, um die Evolution des Sozialen zu verstehen. Denn alle sozial lebenden Insekten stammen von solitär lebenden Insekten ab.
1: Nehmen wir die solitär lebende Töpferwespe. Sie sammelt Lehm und baut daraus kleine Nester, die aussehen, als hätten sie unsere Amphoren kopiert.
0: Viel wahrscheinlicher ist, dass wir sie von den Töpferwespen kopiert haben.
1: Aber was hat das mit der Staatenbildung zu tun?
0: Das ist das Nest einer Töpferwespe. Sie ist eine typische Solitärwespe. In manchen Phasen verhält sie sich wie eine Arbeiterin und sucht Futter. In anderen wie eine Königin. Dann baut sie ihr Nest und legt Eier. Was sie so besonders macht, ist, dass Töpferwespen sehr wahrscheinlich die Vorfahren der sozialen Wespen waren.
1: Diese Vorfahren erledigten all ihre Aufgaben allein. Da sie das überlebten, war das Sozialwerden offenbar nicht zwingend notwendig. Aber hatte vielleicht genügend Vorteile, um in Erwägung gezogen zu werden? Adam Smith, Mitbegründer der Marktwirtschaft, hätte ihnen sicher dazu geraten. Denn Arbeitsteilung führt zu Effizienzgewinn und kann, im Falle der Wespen, mehr Nachkommen bedeuten. Was schon deshalb ein Vorteil ist, weil das die Überlebenschancen der Art erhöht. Beispielsweise kommt ein Großteil der Königin im oder kurz nach dem Winter ums Leben. Nehmen wir also mal an, Adam Smith liefert wirklich die Erklärung dafür, warum aus solitär lebenden sozial lebende Wespen wurden. Wie erkennen einzelne Wespen, was ihre spezifische Aufgabe im Staat ist? Da muss es doch ein genetisches Programm geben.
2: In einer Insektenkolonie gibt es Individuen mit sehr unterschiedlichem Aussehen und sehr unterschiedlichem Verhalten, obwohl sie alle fast das gleiche Genom haben. Wie kann das so unterschiedliche Phänotypen hervorbringen?
1: Und woher weiß eine einzelne Wespe dann, was genau ihr Job ist? Stellen wir uns mal vor, das Genom wäre ein Kochbuch. Darin befinden sich die Rezepte für die Funktionen der Zellen im Körper. Und jede einzelne Zelle im Körper besitzt dieses Kochbuch mit allen Rezepten.
2: Du kannst aber nicht das gesamte Buch lesen und sämtliche Gerichte darin kochen. Du brauchst Markierungen, die dir sagen, was du lesen und kochen sollst.
1: Nicht, dass der Koch am Ende mit den Rezepten durcheinander kommt. Und so ist es auch zum Beispiel bei einer menschlichen Augenzelle. Die soll sich ums Sehen kümmern, nicht noch zusätzlich Hormone produzieren oder Giftstoffe filtern. Auch wenn ihr Genom die nötigen Informationen dazu enthält. Die Augenzellen müssen also das richtige Rezept nutzen. Die Anleitung fürs Sehen. Wie finden Sie das im DNA-Kochbuch?
2: An manchen Stellen signalisiert ein Molekül, dass hier gelesen werden muss. Woanders sagt eine Markierung, diesen Teil des Textes nicht lesen. Dadurch weiß jede Zelle, welche Teile der DNA für sie wichtig sind.
1: Die Zellen im Wespenkörper greifen also nur auf bestimmte Informationen zu, die in ihren Genen schlummern. Doch die Post-its, die Markierungen, ändern sich je nach Umgebung immer wieder.
2: Wenn sich äußere Faktoren wie Temperatur oder Futterangebot ändern, ändert sich auch der Stoffwechsel des Insekts. Das führt in den Zellen zur Produktion bestimmter Moleküle, die markieren, welche DNA-Sequenzen nun zu lesen sind. Dementsprechend werden dann andere Proteine hergestellt, die sich wiederum auf den Stoffwechsel auswirken und so das Verhalten ändern.
1: Das ist also das Geheimnis. Zwei Wespen mit dem gleichen Genom erledigen unterschiedliche Aufgaben, weil Umwelteinflüsse beeinflussen, welche Gene gerade aktiviert werden. Eine Veränderung im Futterangebot bringt etwa Ammenarbeiterinnen dazu, auf die Jagd zu gehen, statt sich weiter um die Larven zu kümmern. Nur, warum machen nicht alle das Gleiche, wenn sich die Umweltbedingungen ändern? Bei knappem Futter müssten doch erstmal alle Wespen von ihrer DNA das Signal erhalten, auf Jägerin umzuschalten. Wer aber überwacht dann das Nest?
2: Manche werden sofort das Nest verlassen, andere bleiben erstmal und verlassen es später. Das liegt daran, dass sie, ebenfalls genetisch bedingt, unterschiedliche Reizschwellen haben, also unterschiedlich schnell auf etwas reagieren.
1: Einige Wespen brauchen also länger als andere, um auf Umweltreize zu reagieren. Das hängt unter anderem mit ihrem Alter zusammen oder wie viele Rezeptoren sie für bestimmte Hormone haben. Ein bisschen gruselig ist die Vorstellung schon, auf die Umwelt zu reagieren wie ein Roboter auf Knopfdruck. Gibt es solche Mechanismen auch bei uns Menschen? Bekannt ist zum Beispiel, unser Empathielevel hängt mit dem Hormon Oxytocin zusammen. Und das wiederum wird von unseren Genen und der Umwelt beeinflusst. Stress etwa verändert die Oxytocin-Werte und kann so die Empathiefähigkeit beeinflussen. Aber wir haben schließlich noch eine kognitive Steuerung. Durch sie sind wir in der Lage, auch gegen die Signale des gengeprägten Hormonspiegels strategisch zu handeln. Wenn uns beispielsweise das Verhalten eines Kollegen an den Rand des Wahnsinns treibt, können wir uns dem Büroklima zuliebe kontrollieren. Anders als Schachfiguren sind wir also nicht nur den vorgegebenen Regeln ausgeliefert, sondern können durchaus mal einen unvorhersehbaren Zug machen. Aber Wespen? Das sind doch eher willenlose Geschöpfe, die von der Natur in einer Art Kastensystem aus mächtigen Königinnen und unfruchtbaren Arbeiterinnen gezwungen werden. Oder? Die Geschichte wäre so einfach, wenn es keine Wespenarten gäbe, bei denen auch die Arbeiterinnen fruchtbar sind.
3: Während also bei der deutschen Wespe eine Königin diese zentrale Figur darstellt, ist es bei den Feldwespen, Gattung Polistes, anders. Da gibt es mehrere Königinnen, die auch alle miteinander Eier legen können.
1: Die Evolution hat ihnen den Altruismus nicht aufgezwungen. Jede weibliche Polistes hat tatsächlich die Wahl, Königin zu werden. Und trotzdem leben die meisten als enthaltsame Arbeiterinnen für ihre Königin. Auch ihr Sozialleben ist sehr komplex. Die Polistes können sich zum Beispiel untereinander erkennen. Und bei der Neugründung von Staaten im Frühling entscheiden sie frei, mit wem sie ihr Leben verbringen wollen. Aber wie entscheiden sie, dass sie sich nun Königin Susi und nicht Königin Tina anschließen? Und dass sie sich überhaupt einer Königin anschließen? Da läuft anscheinend etwas Individuelles in ihrem Kopf ab, das nicht programmiert ist.
2: Nur weil sie kleine Gehirne haben, heißt das nicht, dass sie nicht komplex denken könnten. Es kommt nicht nur auf die Größe an, sondern auch darauf, wie die unterschiedlichen Hirnbereiche verbunden sind.
1: Die Entscheidung für das soziale Zusammenleben selbst ist sowieso keine Frage der Intelligenz, sondern eher eine der Evolution. Es gilt dennoch als unwahrscheinlich, dass die Polistes über ihre Entscheidung, auf die Fortpflanzung zu verzichten und nicht Königin zu werden, so nachgrübeln, wie wir das tun würden. Die Frage ist, inwiefern kann es sich evolutionsbiologisch auch für sie lohnen, keine eigenen Kinder aufzuziehen, sondern die der Königin? Das fragte sich der Biologe William D. Hamilton auch. Und nach Wochen im Dschungel stellte er fest, Polistes halfen vor allem dann bei der Aufzucht des Nachwuchses, wenn sie verwandt waren. Also sind die eigenen Gene doch wichtig. Nur warum kümmern sie sich um ihre Geschwister und verzichten auf eigenen Nachwuchs?
2: Eine Idee von Hamilton war, dass bestimmte Insekten durch ihre genetischen Eigenschaften eher geneigt sind, Sozialsysteme zu entwickeln.
1: Bei uns ist es so. Jeder Mensch verfügt über 2 Chromosomensätze mit jeweils 23 Chromosomen. Ein Elternteil gibt die Hälfte der eigenen Chromosomen weiter, in zufälliger Zusammenstellung. Und die mischt sich mit der Hälfte der Chromosomen des anderen Elternteils. Die genetischen Informationen von Kindern und ihren Eltern sind also zu jeweils 50% identisch. Die Wissenschaft spricht von einem Verwandtschaftsgrad von 0,5. Und 50% der Gene teilen auch Geschwister, zumindest im Schnitt. Verwandtschaftsgrad auch hier 0,5. Das heißt aber auch, für den Erhalt des Genmaterials ist es bei Menschen egal, ob wir nun mehr Geschwister haben oder eigenen Nachwuchs zeugen. Bei den Wespen kommt eine Besonderheit hinzu. Die Männchen sind haploid, das heißt, sie haben nur einen Satz an Chromosomen, den sie immer weitergeben. Die Mutter, die Königin, verfügt über zwei Chromosomensätze und gibt, wie wir Menschen, immer nur eine Hälfte ihrer Gene weiter. Da vom Vater aber immer der gleiche Chromosomensatz in jedem seiner Kinder landet, haben Wespenschwestern im Schnitt einen Verwandtschaftsgrad von 0,75 statt der menschlichen 0,5. Wespenschwestern sind also rein statistisch untereinander enger verwandt als mit ihren Eltern. Und weil in den Geschwistern mehr eigene Gene stecken und es doch immer um deren Fortbestand geht, lohnt es sich mehr, sich um sie zu kümmern, als eigene Kinder großzuziehen. Ist das Geheimnis des Wespenstaates?
2: Wir denken schon, dass genetische Faktoren eine Rolle in der Evolution der Sozialität gespielt haben. Aber der alleinige Schlüssel sind sie wahrscheinlich nicht.
1: Denn es ist zwar super, wenn meine Schwestern so viele meiner Gene tragen, aber das Leben in Sozialsystemen hat auch seinen Preis. Letztendlich geht es um eine Kosten-Nutzen-Rechnung. Überwiegen die Vor- oder die Nachteile des Sozialverbands? Für diese Abwägung hat Hamilton eine Formel erfunden. Relatedness times Benefit greater than Cost. Zu Deutsch, Verwandtschaftsgrad mal Nutzen muss größer sein als die Kosten. Der Verwandtschaftsgrad misst, wie viele gemeinsame Gene teile ich mit den Wesen, die ich überlege aufzuziehen. Um möglichst viele von ihnen durchzubringen, bringt mir ein Sozialverband einen erheblichen Nutzen. Mehr Individuen, die Futter ran schaffen, gemeinsame Brutpflege, ein ausgeklügeltes Verteidigungssystem. Wichtig ist aber auch, was auf der anderen Seite der Ungleichung steht. Die Kosten des Soziallebens. Und die sind groß. Da ist der eigene Nachwuchs, auf den die Arbeiterinnen verzichten, und die vielen Mäuler, für die genügend Futter gefunden werden muss. Und, was die Wespen schon vor Corona wussten, Gesellschaften sind pandemieanfällig. Deswegen gibt es in Wespenstaaten viele Hygienemaßnahmen. Daher sind Wespen penibel darauf bedacht, verstorbene Schwestern so schnell wie möglich aus dem Nest zu tragen, damit sie keine Krankheiten verbreiten. Außerdem wird ein großes Nest leicht zur Beute für Fressfeinde.
4: Wenn du sprichwörtlich all deine Eier in einen Korb packst, dann ist die Gefahr durch Fressfeinde besonders hoch.
1: Je nach Umwelt und eigenen Fähigkeiten wägen Wespen womöglich immer wieder ab, ob sie zu Hause bleiben und sich der Königin unterordnen oder ob sie allein besser durchkommen.
2: So brachte die natürliche Selektion letztendlich die soziale Lebensform hervor.
1: Aber Wespen können das wohl kaum mit dem Taschenrechner nachprüfen.
2: Was bringt die Wespe dazu, die eine Strategie oder die andere auszuwählen? Es gibt interne Faktoren. Ist die Wespe gesund? Ist die Wespe stark? Ist die Wespe fruchtbar? Aber es gibt auch Umwelteinflüsse, wie die Anwesenheit vieler Fressfeinde, die die Wespen sehen können, und auch die Interaktion mit anderen Wespen.
1: Nur einige der 120.000 bekannten Wespenarten haben sich für das Leben im Staat entschieden. Das scheint also kein zwingendes Konzept der Evolution zu sein, sondern eher eine Variante. Das Leben in der Gruppe ist offenbar nicht für jeden etwas.
3: Wir haben Millionen von Tierarten, die es auf der Erde gibt, und nur die wenigsten davon, nur einige hundert vielleicht, oder vielleicht sind es auch tausend, Arten sind überhaupt sozial geworden. Jeder geht einen anderen Weg. Ein Maulwurf ist ein sehr effizienter Wühler und trotzdem wühlen nicht die meisten Säugetiere.
1: Sozialität ist also keine universelle Trumpfkarte der Evolution. Aber für einige Wespenarten war es eine kluge Entscheidung, sich zusammenzutun.

0: Genau wie für uns Menschen.
1: Wir Menschen denken normalerweise, dass wir die beste Spezies auf Erden sind. Je mehr wir über die Wespen und andere Tiere lernen, desto klarer wird, dass wir weder besser noch schlechter sind, nur anders.
0: Dennoch gibt es viele Gemeinsamkeiten. Wir kümmern uns aufopferungsvoll um unseren Nachwuchs, haben erfolgreich den gesamten Planeten bevölkert und unsere Gesellschaften durch komplexe soziale Hierarchien strukturiert. Allerdings haben Wespen die Macht der Gruppe schon Jahrmillionen vor uns entdeckt. Daraus können wir lernen, wir sollten andere Arten nicht unterschätzen, nur weil sie kleiner sind als wir. Am Ende wollen Wespen und Menschen vor allem eins: ein gutes Leben. Und natürlich Pflaumenkuchen.

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0: Danke fürs Mitnehmen, Papa.
1: Ist doch selbstverständlich, solange du noch bei uns wohnst.
2: Was macht eigentlich Ihre Wohnungssuche?
0: Ich habe zwei Wohnungen in engerer Auswahl. Die eine ist ganz bei euch in der Nähe. Also bis heute Abend.
1: Ach, ich habe völlig vergessen, dass der Gesundheitsausschuss bereits übermorgen in unser Haus kommt. Und auf das Treffen muss ich mich gründlich vorbereiten.
0: Das heißt, Kino fällt aus?
2: Mhm. Ihr wolltet ins Kino?
1: Ja.
0: Er überrascht dann immer wieder. Selbst mich, die ihn schon wesentlich länger kennt.
1: Lass es uns bitte verschieben. Oder ihr beide geht zusammen, ne?
0: Der Film läuft bestimmt auch noch nächste Woche. Wie wär's denn, wenn ich dir bei der Vorbereitung auf das Treffen ein bisschen helfe?
1: Darüber würde ich mich sehr freuen, Rebecca.
3: Morgen.
4: Morgen. Herr und Frau Schubert, Dr. Heilmann, unser Chefarzt.
3: Tag.
4: Frau Schubert ist gestern Abend gestürzt.
3: Ja, meine Frau ist die Kellertreppe runtergefahren und wollte den Sturz abfangen. Dabei hat sie sich die Hand verstaucht.
5: Sehen wir das mal an. Haben Sie Beschwerden, Kopfschmerzen, Schwindelgefühle?
6: Mein Kopf brummt ein wenig.
3: Die Beule haben wir natürlich sofort gekühlt, aber heute Nacht hat meine Frau wieder Schmerzen bekommen.
6: Heute früh war mir ganz kurz übel.
3: Und hier? Tut es weh? Oh.
5: Wie sind Sie denn gefallen?
6: Ich bin irgendwie umgeknickt und dann auf die Seite.
3: Naja, eigentlich bist du vorne über, Kopf über.
6: Wie, was?
3: Das ging wahnsinnig schnell, das hast du gar nicht gemerkt.
5: Wir röntgen den Schädel und die Hand. Und zur Sicherheit machen wir noch ein CT.
6: Danke.
7: Frau Simoni, haben Sie sich gut erholt?
0: Naja, Diabetes ist wirklich kein Zuckerschlecken. An die Spritzerei muss ich mich erst noch gewöhnen. Aber ansonsten stehe ich wieder voll zu Diensten.
7: Das ist ja wunderbar. Dann können Sie ja ab jetzt unsere Kollegen ordentlich auf Trab halten.
0: Hm. Guten Morgen, Sebastian.
8: Morgen.
7: Guten Morgen.
0: Wie wär's mit einem kleinen Lächeln?
7: Das gefällt auch unseren Patienten.
0: Und für die sind wir schließlich da.
9: Schönen Tag noch, die Damen.
4: Irgendwie putzig.
0: Vor allem, wenn Sie wütend sind.
7: Man hat wohl seinen Grund.
0: Männer, die ja nicht weiterbringen, sind auf die Dauer uninteressant.
7: Mir scheint, wir sind aus ähnlichem Holz geschnitzt.
0: Wir könnten fast Schwestern sein.
7: Na, wir wollen es mal nicht übertreiben.
8: Wieso muss ich eigentlich mit dran, obwohl ich da nicht eingeteilt bin?
5: Weil im OP-Plan gerade eine Lücke war. Die neue Devise lautet mehr Flexibilität und mehr Effizienz.
8: Ich glaube nicht, dass die Fraktur durch einen Sturz entstanden ist. Die Lokalisation spricht eher für eine klassische Boxerfraktur.
5: Weiß ich.
0: Worauf wartet ihr eigentlich noch? Frau Schubert ist längst anästhesiert.
5: Und was machst du jetzt? Willst du uns verlassen?
0: Der junge Kollege übernimmt die weitere Überwachung.
5: Wie beruhigend.
0: Tut mir leid. Nebenan wartet noch ein Nierenstein auf seine pünktliche Abfertigung.
5: Was soll hier diese ganze Hektik?
0: Du, glaubt man den Berechnungen unserer neuen OP-Managerin, gibt es im Bereich der Anästhesie gewaltige Sparpotenziale. Ich bin drüben, wenn was ist.
8: Mehr Flexibilität und mehr Effizienz.
0: Habt ihr noch einen für mich übrig?
8: Das war der Rest. Kaffeepulver leider auch aus.
5: Wegrationalisiert.
0: Nehmen Sie meinen. Ich sollte sowieso weniger Kaffee trinken. Danke.
10: Ist gar nicht so einfach, wenn man immer müde ist.
0: Hm. Ich hab schon Blasen an den Füßen vor lauter Rennerei.
5: Das nennt sich Optimierung der Ablaufprozesse.
8: Unnötiger Leerlauf könnte tatsächlich vermieden werden.
0: Hm. Aber nur auf Kosten unserer jüngeren Kollegen. Bei dem Tempo bleibt mir nämlich bald keine Zeit mehr, sie mit den verschiedenen Techniken vertraut zu machen.
10: Haben Sie diese Problematik schon angesprochen?
0: Man gab mir den Rat, künftig etwas schneller zu sprechen.
5: Das kommt davon, wenn Betriebswirtschaftler hier die Macht übernehmen.
11: Guten Tag. Fahren Sie bitte fort. Ich glaube, Sie sprachen gerade über die erfolgreiche Umsetzung unseres Maßnahmenkatalogs. Die Klinikleitung wird erfreut sein, wie gut hier alle an einem Strang ziehen. Ich wünsche Ihnen noch einen Erfolg.
12: Hallo.
11: Dr. Stein.
12: Ist noch Kaffee da?
13: Ist aus.
12: Nora Schubert? Was ist mit ihr?
5: Mittelhandknochen 5, Fraktur und leichtes Schädelhirntrauma. Kennst du sie?
12: Ist eine gute Bekannte von mir.
5: Oh. Angeblich ist sie die Treppe runtergefallen.
12: Wieso angeblich?
5: Na, die Aussagen von ihr und ihrem Mann waren etwas widersprüchlich. Ich weiß, man soll vorsichtig sein mit solchen Verdächtigungen, aber irgendwie hört sich das alles nach einer Ausrede an.
12: Kann ich den Fall übernehmen?
5: Ja, sicher.
12: Danke.
7: Dieses Arbeitszeitmodell hat sich bereits in der Praxis bewährt und lässt sich gut auf die Sachsenklinik übertragen.
13: Ja, bitte.
14: Ach, Entschuldigung, ich hatte noch ein Gespräch bei einem Patienten.
13: Das hat natürlich Vorrang.
5: Solange die Wertschöpfungskette nicht beeinträchtigt wird.
7: Wir sprechen gerade über die längst überfällige Neuregelung des Dienstplans.
11: Kernpunkt ist dabei die Abschaffung ärztlicher Bereitschaftsdienste durch die Einführung von regulären Tag- und Nachtschichten.
14: Im Schichtdienst haben wir noch weniger Zeit für noch mehr Arbeit.
11: Dafür fallen die Überstunden weg.
5: Das wollen wir erst mal sehen. Dieses Modell führt außerdem zu mehr Dienstübergaben, das heißt zu häufig wechselnden ärztlichen Ansprechpartnern.
7: Bei unserem Pflegepersonal haben wir diesbezüglich kaum Probleme.
13: Ja, das gibt es aber schon. Jahrelange Erfahrung mit Schichtdiensten.
11: Und die können wir doch hervorragend nutzen. Du selbst lobst doch immer den guten Teamgeist an deiner Klinik.
13: Ja.
11: Eigentlich bist du für neue Wege doch immer zu begeistern. Eine Offenheit für dich, die ich stets bewundert habe. Wie wär's? Wir installieren das Modell einfach probeweise in einigen Abteilungen. Und dann werten wir den Testlauf anschließend aus.
13: Also gut. Leiten Sie alles in die Wege und in 4 Wochen ziehen wir eine erste Bilanz.

0: Herzlichen Glückwunsch.
1: Bitte?
0: Du bist doch bestimmt stolz drauf, wie viel Simonis Tochter von dir gelernt hat.
1: Also diese kleine Mädchenmasche, das ist wirklich nicht mein Stil.
0: Solltest du vielleicht in dein Repertoire aufnehmen. Die Masche ist ziemlich erfolgreich. So schnell wie sie hast du deine Ziele bei Simoni noch nie erreicht.
2: Tut mir leid.
3: Ja. Hallo.
4: Martin.
3: Hey. Was machst du denn hier? Ich habe vor einiger Zeit die Klinik gewechselt. Das St. Vincent-Krankenhaus musste schließen. Aber wir haben uns ja ewig nicht gesehen. Hä? Stimmt. Ja, es tut mir auch leid, dass ich mich so lange nicht gemeldet habe. Aber ich hatte einfach zu viel um die Ohren. Aber auf der anderen Seite, wenn ihr euren Trauzeugen nicht braucht, ist das ja sicherlich ein gutes Zeichen.
5: Wir wollten dich auch schon seit einer Ewigkeit bei uns zu Hause einladen.
2: Stimmt. Du kennst unser Haus noch gar nicht.
3: Ja, die Hand hättest du dir aber nicht gleich brechen müssen, nur damit wir uns mal wiedersehen.
5: Ja, es war eine Verkettung unglücklicher Umstände.
2: Und? Wann darf ich nach Hause?
3: Du bist frisch operiert. Wir werden dich über Nacht zur Beobachtung hier behalten. Mhm. Kannst du dir ein paar Sachen zu Hause holen?
5: Klar. Gleich wieder da.
2: Tschüss.
3: Tschüss. Bis gleich.
5: Bis gleich.
3: Und?
2: Was?
3: Ja, wie geht's euch? Wie ist so das Leben im berühmt-berüchtigten siebten Ehejahr?
2: Es gibt Höhen und Tiefen wie überall. Ach ja, Kais Doktorarbeit, der Stress in meiner Agentur und so weiter und so weiter.
3: Und die Familienplanung?
2: Haben wir immer noch vertagt.
3: Sag mal, der Sturz, ist das einfach so passiert?
2: Du, ich bin umgeknickt, abgerutscht und hingefallen.
6: Eine Spezialmischung. Vorsicht ist noch heiß.
7: Dankeschön. Oh, der riecht ja fürchterlich.
6: Schmeckt doch so. Bewirkt aber Wunder. So. Sollen wir vielleicht morgen weitermachen?
7: Nein. Wo waren wir denn stehen geblieben?
6: Für die Ärzte der Kinderstation wird mit Monatsbeginn der neue Dienstplan eingeführt.
7: Entschuldigen Sie mich. Eine Sekunde. Ich muss mal kurz ins Schwesternzimmer und mir eine Kopfschmerztablette holen.
6: Kein Problem.
7: Ich bin sofort zurück.

0: So, dann können wir ja jetzt weitermachen. Ach, Entschuldigung. Marquardt? Nein. Natürlich, ich bin in 20 Minuten da. Ja, selbstverständlich. Wiederhören. Bastian hat Fieber. Ich muss ihn aus dem Kindergarten abholen.
1: Kein Problem.
0: Ja.
1: Ich krieg das auch alleine hin.
0: Sehr schön. Wir können das ja morgen noch mal in Ruhe durchgehen.
1: Gute Besserung.
0: Danke.
2: Hast du mit deinen Bekannten gesprochen?
3: Ja, ich konnte mit Nora alleine reden. Du siehst unglücklich gefallen.
2: Also wenn ich was für dich tun kann, sag mir Bescheid.
3: Das lieb.
1: So, schnell weg, bevor noch jemand auf die Idee kommt, uns für irgendwelche Maßnahmen einzuspannen.
2: Kommst du mit auf ein Feierabendbier?
3: Ich möchte noch gern zu meinen Freunden. Viel Spaß ein andermal. Tschüss.
4: Tschüss.
3: Hey.
4: Hey.
3: Sie ist gerade eingeschlafen. Sie ist müde, was?
4: Nein, geht schon. Wir sehen uns morgen.
3: Okay, bis morgen.
4: Alles in Ordnung, du. Ich habe nur noch nichts gegessen.
3: Weißt du was? Ich bring dich nach Hause.
4: Nee, musst du nicht.
3: Wer ist hier der Arzt?
4: Hast du überhaupt ein Auto?
3: Mhm.

0: Erinnert mich irgendwie an das Viertel, in dem du aufgewachsen bist.
1: Ja, Nora meinte auch, wir hätten ja gleich zu meinen Eltern ziehen können. Aber mittlerweile leben wir beide ganz gern hier.
2: Ist eine hübsche Gegend. Und ich war immer gern bei deiner Familie zu Besuch.
1: Wir werden dich auch immer in bester Erinnerung behalten. Vor allen Dingen deinen gesegneten Appetit.
2: Ja, nach dem schönen Training haben wir immer euren Kühlschrank geplündert.
1: Zum Leidwesen meiner kleinen Schwester da.
2: Hammel, zeig mir mal den Palast.
1: Hey, aber Finger weg vom Kühlschrank, okay?
2: Versprochen.
3: Mann, so eine Lage habe ich ja lange nicht mehr veranstaltet. Zumindest nicht, seitdem ich verheiratet bin.
4: Mit meinem Vater mache ich sowas dauernd. Sag mal, wie geht's euch denn so als Paar?
3: Oh, wir haben viel um die Ohren. Naja, so ein Haus zahlt sich ja nicht von alleine ab.
4: Da kommen wohl zwangsläufig einige Dinge zu kurz, hm? Wenigstens wisst ihr wofür.
3: Willst du noch ein bisschen Eis?
4: Oh nee, ich bin pappsatt. Aber hast du vielleicht ein Schnäpschen?
3: Hinter dir im Schrank steht ein ganz feiner Grappa. Guck doch mal. Ich hol mal die Gläser.
4: Klingt gut.
3: Aber wir haben mit unseren Nachbarn neulich einen kleinen Umtrunk. Ganz nette Leute.
5: Aha, und ziemlich trinkfest, ne?
2: Stopp, ich muss noch fahren.
3: Martin, schön, dass du da bist.
6: Auf euch und euer neues Zuhause. Was machst du denn noch hier?
7: Wonach sieht's denn aus?
6: Normalerweise arbeitet zu dieser Uhrzeit kaum noch einer.
7: Mit einer Ausnahme nehme ich an.
6: Ja.
7: Naja, der Apfel fällt nicht weit vom Stamm.
6: Was ich dir noch sagen wollte, Rebecca, ich bin so froh, dass du da bist und dass du frischen Wind in unsere Klinik bringst.
7: Mir macht es einfach Spaß, mit kompetenten Menschen zusammenarbeiten zu dürfen. Willst du einen Tee?
6: Ja, gern. Kommt ihr eigentlich so zurecht? Du und die Marquardt.
7: Ganz gut soweit.
6: Ja, ich gerate immer wieder mit ihr aneinander. Danke, aber was ihren Job betrifft, da macht ihr kaum einer was vor. Du kannst eine Menge von ihr lernen.
7: Vor allem das Delegieren von undankbaren Aufgaben.
6: Rebecca.
7: Na ja. Im Gegensatz zu ihr habe ich ja auch niemanden, der zu Hause auf mich wartet.
6: Na, Gott sei Dank hast du immer noch deinen alten Vater.
8: Zweimal Milch, Kaffee, die Herren.
9: Danke, Charlotte. Danke.
10: Oh ja, für mich auch einen, bitte.
8: Kommt sofort.
10: Schön, dass ich euch noch erwische. In letzter Zeit kommen wir ja kaum noch dazu, gemeinsam Pause zu machen.
8: Das ist mir auch schon aufgefallen.
9: Und wer ist schuld? Natürlich eine andere Frau.
8: Sag mal, diese kleine Simoni, die scheint euch ganz schön auf Trab zu halten, oder?
9: Mhm, wie die Marquardt.
10: Nur ein paar Nummern kleiner.
4: Täuscht dich nicht. So raffiniert, wie die ihre Interessen vertritt, bewegt die sich schon fast auf Augenhöhe.
9: Jedenfalls sollten wir uns warm anziehen, solange die beiden unter einer Decke stecken.
4: Ja, sieht alles gut aus. Wenn du willst, kannst du nach Hause.
11: Warum sollte ich nicht wollen? Kai kommt gleich.
4: Falls etwas ist, du kannst mich jederzeit anrufen.
11: Was soll denn sein?
4: Vielleicht hast du zu Hause Probleme.
11: Wovon sprichst du? Was für Probleme?
4: Na, es tut mir leid, aber ich muss dir diese Frage stellen. Schlägt dich Kai?
12: Morgen. Hey.
4: Hey. Ist irgendwas? Nee, alles gut. Ihr könnt sofort nach Hause.
12: Das ist ja super. Du, ich melde mich.
4: Mach das.
12: Danke.
4: Nichts.
11: Tschüss.
4: Alles gut.
11: Ja, und wie Sie hier sehen können, gehören Marathonschichten damit endgültig der Vergangenheit.
13: Ach, Sie haben schon ohne mich angefangen.
6: Vielen Dank für diese detaillierte Einführung. Ich denke, wir können alle sehr gespannt sein auf die Ergebnisse dieses Modellversuchs.
14: Wenn ich Sie richtig verstanden habe, geht die Rechnung nur auf, wenn zusätzliche Arbeitskräfte eingestellt werden.
11: Das haben Sie.
10: Aber der viel beschworene Spar-

0: Professor. Vielen Dank für Ihre Aufmerksamkeit. Danke. Ich bin sicher, dass dieser rege Gedankenaustausch bald seine Fortsetzung findet.
1: Entschuldigen Sie bitte die Verspätung, aber ich musste mit Bastian zum Kinderarzt.
2: Ach, Sie wären doch auch besser zu Hause geblieben. Wir hätten es doch auch ohne Sie hingekriegt.
1: Ist das so?
2: Martin, du hast gerade was verpasst.
3: Ja, ich habe zu tun.
4: Die beiden Frauen praktizieren auf jeden Fall den engen Schulterschluss.
2: Möglicherweise dauert dieses Bündnis etwas länger.
5: Bist du mit deinem Fall weitergekommen?
3: Nein. Aber mittlerweile denke ich, dass Alkohol auch eine Rolle spielt.
5: Und deine Freunde schweigen weiterhin.
3: Wie hilft man Menschen, die sich nicht helfen lassen wollen?
2: Ihr Schweigen heißt ja nicht unbedingt, dass ein Gespräch nicht gewünscht ist. Viele Frauen haben in solchen Situationen einfach Angst, sich zu offenbaren.
6: Und fühlen sich mitschuldig. Darum wird Gewalt oft tabuisiert.
3: Ja, aber ich kann doch nicht auf einen vagen Verdacht hin gleich zur Polizei rennen.
4: Im Zweifelsfall lieber einmal zu viel als einmal zu wenig.
7: Nora Schubert? Mama, es geht mir gut. Nein, alles in Ordnung. Vorbeikommen? Das ist echt nicht nötig. Na gut. Ja, aber unter einer Bedingung, du kommst allein. Zum letzten Mal, ich will Papa hier nicht sehen!

0: Was schleichst du hier so rum? Verdammt nochmal, ich hab dich was gefragt.
1: Ich wollte dich nicht stören.
0: Diese ständige Rücksichtnahme geht mir wahnsinnig auf den Geist, weißt du das?
1: Entschuldige bitte.
0: Hör endlich auf, dich immer für alles zu entschuldigen.
1: Nora, es tut mir...
0: Hör auf! Du bist unverbesserlich.
1: Sag mal, muss das sein?
0: Mach mir bloß keine Vorhaltungen. Ich habe immer noch starke Schmerzen.

0: Also hier sind die Kopien für die Sitzung.
1: Da sind Sie ja mal wieder besonders fix gewesen. Möchten Sie?
0: Danke, ich muss mich an meinen Diätplan halten. So, ich habe mal ausgerechnet, wie viel die Klinik in Zukunft einsparen wird.
1: Also das wäre ja für mich das Schlimmste. Quartalsabrechnung ohne meine geliebten Nuss-Nougat-Pralinen. Marquardt? Oh nein. Nein, natürlich kann sowas passieren, aber ja, ich bin in 20 Minuten da. In Ordnung. Ja?
2: Können wir, Frau Marquardt?
1: Es tut mir leid. Jetzt ist auch Bastians Babysitter krank. Ich muss noch raus.
2: Tut mir sehr leid. Da muss ich mich den Herrschaften eben allein stellen.
0: Ich könnte dich doch begleiten.
1: Das halte ich für keine besonders gute Idee.
0: Ich bin in die Materie eingearbeitet.
2: Ja, ein bisschen Beistand kann nicht schaden.
3: Nora? Kai? Mensch, mach die Tür auf! Mach die Tür auf! Nora!
0: Was willst du denn hier?
3: Nora, ich weiß, was los ist. Bitte, lass mich rein.
4: Komm, Martin. Verschwinde einfach.
3: Kai, ich will euch doch nur helfen.
4: Ich will euch doch nur helfen! Mensch, mach die Tür auf! Gut. Da ruft jetzt die Polizei!
0: Martin!
3: Was ist passiert?
0: Er ist plötzlich umgefallen. Und bist du nervös?
2: Ich hätte Frau Marquardt lieber dabei gehabt.
0: Ach, schon blöd, dass sie dich so hängen lässt. Bestimmt nicht das erste Mal. Kein Wunder, dass du vor einiger Zeit einen Herzinfarkt hattest.
2: Ja, daran hat sie wirklich keine Schuld. Auch wenn sie mich in manchen Situationen tatsächlich bis zur Weißglut getrieben hat.
0: Na, ihr seid schon recht unterschiedlich.
2: Ja, aber heute kann ich ja keinen Vorwurf machen. Sowas passiert nun mal, wenn man Kinder hat.
0: Kleine Kinder, kleine Sorgen. Große Kinder.
2: Große Sorgen. Zum Glück brauche ich mir, um dich keine großen Sorgen mehr zu machen.
0: Ich bin wirklich froh, dass wir uns so gut verstehen.

0: Herr Professor, die Ausschussmitglieder sind gerade angekommen.
1: Bitten Sie sie herein.
0: Wir werden es den Erbsenzählern schon zeigen. Mhm. Bitte schön.
2: Wie ist das genau passiert?
3: Er ist gestürzt. Im Kopf am Steinboden. Wahrscheinlich Schädelbruch.
0: Das CT ist gerade gekommen.
2: Dann warten wir draußen. Ich kümmere mich.
0: Guck mal. Thorax voller Hämatome.
2: Sind auch noch ein paar Ältere dabei. Mhm.
0: Wahrscheinlich hat sich seine Frau gegen seine Übergriffe zur Wehr gesetzt.
2: Er hat sie heftig gewehrt.
0: Tja.
2: Eine Kalottenimpressionsfraktur und eine intrazerebrale Blutung.
0: Was auch immer da vorgefallen ist, wir dürfen keine Zeit verlieren.
1: Die Verweildauer ist kontinuierlich zurückgegangen.
4: Möchten Sie ein Kanapé?
5: Krankenhäuser werden immer mehr zu modernen Profitzentren. Sie stehen im permanenten Wettbewerb.
1: Wir rechnen künftig damit, dass unsere Patienten bereits nach 5 bis 10 Tagen entlassen werden können.
0: Ich störe ungern, aber Sie sollten sich mal Ihre Tochter anhören.
5: Das größte Problem deutscher Kliniken ist doch ihre Provinzialität. Hier wird einfach zu klein gedacht. Und da bildet die Sachsenklinik leider keine Ausnahme. Auch in diesem Haus wurde viel zu lange nur an Symptomen herumgedoktert. Insbesondere von der Verwaltungsspitze. Zum Glück hat Professor Simoni die Zeichen der Zeit wie so oft erkannt. Mit ihm braucht einem um die Zukunft der Sachsenklinik nicht bange zu sein.

0: Er wird es überstehen, nicht wahr? Er schafft es. Er muss einfach. Es ist alles meine Schuld.
1: Blödsinn. Was hättest du schon tun können? Du hast dir nichts vorzuwerfen.

0: Wie geht's dir?
1: Dein Freund hat Glück gehabt, der ist insgesamt stabil.
0: Dann müssen wir abwarten, ob etwas zurückbleibt. In mehrfacher Hinsicht.
1: Wo ist denn seine Frau?
0: Ich hab sie nach Hause geschickt. Ist wohl das Beste, wenn sie erstmal keinen Kontakt haben. Ich habe ja auch angeboten, zunächst mit ihm allein zu reden.
1: Das ist richtig. Eine direkte Konfrontation sollten wir in jedem Fall vermeiden. Im Moment ist wohl keiner von beiden zu einem normalen Umgang in der Lage.
0: Wie meinst du das?
1: Er hat zahlreiche Hämatome. Vielleicht war das nicht die einzige Attacke. Manchmal ist nicht alles so, wie es auf den ersten Blick scheint.

0: Guten Morgen. Wie ist es denn gelaufen? Ihr seid ja reichlich spät gekommen gestern Abend.
1: Ein Erfolg auf der ganzen Linie. Wir konnten Sie voll von unserem Konzept überzeugen, nicht?
2: Unserem Konzept?
1: Ja, sicher.
2: Was du denen erzählt hast, läuft doch alles auf eine Privatisierung hinaus, über kurz oder lang, oder irre ich mich da?
1: Na ja, es gibt ja verschiedene Modelle.
2: Und die hast du alle schon in der Schublade, danke.
1: Ich denke nur in deinem Sinne. Schließlich willst du die Klinik doch am Leben erhalten, oder nicht?
2: Das werde ich. Aber mit meinem Konzept haben wir uns verstanden. Du hast Frau Marquardt lediglich vertreten. Du musst sie nicht übertreffen.
0: Sehen Sie mal, Rebecca, Ihre Lieblingsmarmelade. Extra für Diabetiker.
1: Es tut mir leid, dass du mein Engagement so missdeutest.
0: Meinen Sie nicht, dass Ihr Vater in diesen Dingen mehr Erfahrung hat?
1: Mehr als Sie auf jeden Fall. Sie sollten sich besser aus Dingen raushalten, von denen Sie nur bedingt was verstehen.
2: Nicht in diesem Ton, Rebecca. Bitte entschuldige dich sofort bei Ingrid.
1: Tut mir leid. Wir sehen uns in der Klinik.

0: hast den Eingriff gut überstanden.
1: Sag mal, hast du was von Nora gehört? Sie war noch gar nicht da und hat sich auch nicht gemeldet.
0: Das liegt wohl an mir.
1: Bitte?
0: Nach allem, was zwischen euch vorgefallen ist, solltet ihr euch erstmal nicht sehen.
1: Sag mal, warum mischst du dich ständig in unser Leben ein?
0: Kai, bei euch scheint einiges aus dem Lot geraten zu sein. Wenn du Nora nicht verlieren willst, dann braucht ihr dringend Hilfe.
1: Du hast doch keinen Schimmer. In den letzten Jahren haben wir uns kaum noch gesehen.
0: Wir haben uns tatsächlich aus den Augen verloren. Aber ich bin immer noch dein Freund.
1: Ja, tu mir jetzt mal einen Gefallen und verschwinde.
0: Wenn du mich brauchst, ich bin für dich da.
2: Ja?
3: Guten Morgen. So, das Protokoll der gestrigen Sitzung.
2: Danke.
3: Geht's Ihrem Sohn denn mittlerweile besser?
2: Mhm.
3: Und selbst?
2: Mir geht's gut, danke.
3: Wirklich schade, dass Sie gestern nicht dabei sein konnten. Aber ich denke, wir haben uns ganz wacker geschlagen.
2: Ja, ich habe auch von Ihrem Auftritt gehört und dass Sie bei den Herren großen Eindruck gemacht haben.
3: Ich habe mich lediglich bemüht, Sie würdig zu vertreten.
2: Das scheint Ihnen ja auch sehr gut gelungen zu sein. Ach, übrigens, falls Sie in Kürze vorhaben sollten, meinen Posten zu übernehmen, vergessen Sie es.
3: Wissen Sie, Frau Marquardt, Ihr Job ist für mich absolut uninteressant. Im modernen Klinikbetrieb wird er sowieso keine Zukunft haben.
4: Rebecca Simoni hat mittlerweile ganz schön Oberwasser.
5: Ich wette, die führt irgendwas im Schilde. Das Fax ist aus der Schweiz, komisch. Wieso schreiben die an Rebecca?
3: Wie ich sehe, waren Sie so freundlich, sich um einen Fax zu kümmern. Darf ich? Was ist denn?
5: Sie trifft sich heute Abend mit dem Verwaltungsrat der Gottfried-Hüdli-Klinik.
4: Aha. Unsere OP-Managerin pflegt internationale Kontakte. Ehrlich gesagt, wundern tut mich das nicht. Und was wollen die von ihr?
5: Ich habe nur die ersten paar Zeilen lesen können. Du kannst jetzt nicht kopieren, das verletzt ihre Privatsphäre.
3: Du hast recht. Vielen Dank für Ihr Dossier zum Thema Klinikfusion. Alles Weitere besprechen wir am besten bei unserem Treffen heute Abend.
5: Da bin ich gespannt, was Sarah dazu sagt.
6: Guten Tag.
7: Ich habe dich gesucht, Rebecca. Ich wollte mich bei dir bedanken für das ausführliche Protokoll.
3: Ja, dafür hast du mich doch zu der Sitzung mitgenommen, oder? Ist sonst noch was?
7: Ja, und ich wollte dir auch Danke sagen für deinen gestrigen Beistand. Ist wahrscheinlich ein wenig untergegangen. Hast du nicht Lust, mit mir heute Abend ins Kino zu gehen? So, kleines Dankeschön gewissermaßen.
3: Tut mir leid, Papa, aber ich bin schon verabredet. Wir sehen uns.
8: Ist was mit Kai?
0: Nein, es geht ihm den Umständen entsprechend. Er hat die OP insgesamt gut überstanden. Und wir haben ihn sogar schon auf die Normalstation verlegt.
8: Ein Glück. Komm doch rein.
0: Gerne.
8: Kann ich dir irgendetwas anbieten?
0: Nein, danke. Ich muss gleich wieder zurück in die Klinik.
8: Aber setz dich doch einen Augenblick.
0: Ich habe versucht, mit Kai über euer Problem zu sprechen.
8: Und? Was hat er gesagt?
0: Er will partout nicht darüber reden.
8: Er will es ihm verdenken.
0: Wie meinst du das?
8: Naja, ich meine, nach der ganzen Sache.
0: Hast du was getrunken?
8: Ich musste mich ein bisschen beruhigen.
0: Und wie lange geht das schon so?
8: Was soll denn diese Frage? Ich habe kein Alkoholproblem, falls du das meinst. Nun gut, in letzter Zeit ist es vielleicht ab und an mal etwas aus dem Ruder gelaufen.
0: Das gilt wohl auch für andere Dinge.
8: Willst du mir irgendetwas unterstellen?
0: Du bist es, nicht Kai.
8: Es tut mir so wahnsinnig leid. Ich wollte ihn nicht verletzen, das musst du mir glauben. Ich bin so hilflos. Plötzlich legt sich ein Schalter um. Und ich gehe auf ihn los.
9: Was mich dabei am meisten aufregt, ist die Tatsache, dass die Schweizer die Informationen nur von mir haben können. Ach,
7: nehmen Sie doch Platz, Sie machen mich ja ganz ramdösig. Ich möchte in Ruhe dieses Fax lesen.
9: Was gibt's denn da in Ruhe zu lesen? Das ist sowieso nur 1,5 Zeilen lang.
7: Wie kurz und wie lang ich dazu brauche, um den Inhalt eines Schriftstückes zu erfassen, ist immer noch meine Sache, Frau Marquardt.
9: Machen wir uns doch nichts vor, Rebecca hat sich an meinem Computer bedient.
7: Das ist doch eine Spekulation.
9: Was ist denn daran Spekulation, wenn man 1 und 1 zusammenzählen kann?
7: Na gut, ich werde mit ihr reden.
9: Der japanische Klinikkonzern, für den Ihre Tochter bis vor kurzem zufälligerweise gearbeitet hat, ist an einer Expansion nach Europa interessiert. Und von dem Schweizer Standort aus werden die Märkte bereits sondiert.
7: Ich habe verstanden. Wenn Sie mich bitte entschuldigen.
9: Vielleicht könnten Sie Ihrer Tochter ja ganz väterlich beibringen, dass sie bei uns nur als OP-Managerin angestellt ist.
7: Sie können sicher sein, dass ich mit ihr reden werde. Sonst noch irgendetwas.
9: Falls Sie noch ein wenig Einfluss haben auf Ihre Tochter, wenn diese Investorengruppe der Stadt ein lukratives Angebot macht, dann werden Sie bei Ihrer Tochter um Ihren Job betteln müssen.
0: Ich habe eben immer gedacht, dass Gewalt in einer Beziehung nur vom Mann ausgehen kann.
1: Ja. Ich bin auf jeden Fall froh, dass die Wahrheit draußen ist.
0: Warum hast du denn nie was gesagt?
1: Mann, das ist ganz schön peinlich. Ich, ein Kerl wie ein Baum, lässt sich von seiner Frau verprügeln. Wer hätte mir das schon geglaubt? Du etwa?
0: Aber das heißt, Noras Ausbrüche weiter ertragen.
1: Was hätte ich denn machen sollen? Einfach zurückschlagen? Bin ich einfach nicht der Typ für. Das weißt du doch. Und dann ist da noch die Geschichte mit ihrem Vater. Der hat sie früher mal verprügelt.
0: Ist das ein Grund?
1: Nee, natürlich nicht. Was ich sagen will, ist, wenn ich einmal die Hand gegen Nora erhoben hätte, hätte sie mich auf der Stelle verlassen. Außerdem, es tat ihr jedes Mal tierisch leid. Sie hat fürchterlich geheult und mir geschworen, dass es nie wieder passiert.
0: Du liebst sie immer noch?
1: Klar. Nora ist die Frau meines Lebens. Hey, du warst doch Zeuge, wie ich geschworen habe, in guten wie in schlechten Zeiten. Und das sind jetzt eben schlechte.
0: Das kann ja nicht bedeuten, dass du dich von ihr gleich erschlagen lassen musst. Selbst wenn ihr euch geschworen habt, bis das der Tod euch scheidet.
1: Was ist los? Oh.
0: Hast du Schmerzen? Oh.
5: Wie geht's ihm?
4: Er ist stabil.
5: Und dann kannst du uns ja alleine lassen. Saugen. Die Blutung ist stärker als erwartet. Was ist eigentlich mit seiner Gerinnung?
4: Die ist okay. Quick 96%.
5: Blutet hier aus der Fraktur. Ich brauche mehr Knochenwachs. Die einzige Chance, die Blutung zu stoppen. Das läuft nur so aus der Spongiosa raus. Wie viel Blut ist im Sauger?
4: 2100.
5: Ist da noch viel Spülung drin?
4: Nein.
5: Dann lass noch 6 Konserven nachkreuzen.
4: Geht klar.
0: Bei so einer Art von Verletzung kann es immer mal zu Nachblutungen kommen.
8: Er wird sich aber erholen, oder?
0: Wir müssen abwarten. Komm. Setz dich.
8: Bitte sag mir die Wahrheit.
0: Das menschliche Hirn ist komplex und sensibel. Folgeschäden können wir leider nicht ausschließen.
8: Konkret? Was kann passieren?
0: Koordinationsstörung? Erinnerungslücken?
10: Wir können auf keinen Fall so weitermachen. Ich habe ihn beinahe umgebracht. Ich liebe Kai, aber diese Aggressionen, die in mir hochsteigen, dagegen bin ich einfach machtlos. Ich werde mich von ihm trennen.
0: Nora, wenn du Kai wirklich liebst, dann solltest du endlich anfangen, dich deinen Problemen zu stellen. Und dafür brauchst du professionelle Hilfe.
10: Weißt du, was am schlimmsten ist? Ich verhalte mich genauso wie damals mein Vater. Dafür hasse ich mich am meisten.
7: Und für ihren Aufstieg hat sie sich 2 Monate Zeit gegeben?
11: So hat sie es jedenfalls am Telefon formuliert. Deine Tochter ist eben eine dieser ehrgeizigen, wie auch sehr zielstrebigen jungen Frauen von heute.
7: Ich staune nur über diese Skrupellosigkeit, mit der sie ihre Ziele verfolgt.
8: Guten Abend.
7: Abend. Lässt uns bitte allein.
8: Ist irgendwas? Hattet ihr zwei einen schönen Abend?
7: Doch, doch. Wir haben hauptsächlich über dich und deine Zukunftspläne gesprochen.
8: Welche Pläne denn?
7: Was soll ich eigentlich dich fragen? Du kommst doch gerade von einem konspirativen Treffen.
8: Es war wirklich ein äußerst anregendes Gespräch. Ich meine, die Sanierung des kommunalen Gesundheitswesens ist für alle ein spannendes Thema, Papa.
7: Aber das war nicht deine Aufgabe. Dafür habe ich dich nicht eingestellt. Du hast den Bogen überspannt, Rebecca. Woher hast du nur diese Skrupellosigkeit? Bei mir ganz bestimmt nicht.
8: Jetzt komm mir doch nicht mit Moral.
7: Ich komme dir mit Moral. Ich bin Arzt geworden, um Menschenleben zu retten.
8: Wie schön für dich. Und ich bin Betriebswirtin geworden, um Profit zu machen.
7: Hört schlecht, wenn ich das höre. Profit zu machen. Das ist meine Tochter. Profit zu machen.
8: Was weißt du denn überhaupt von mir? All die Jahre hast du dich nicht um mich gekümmert. Also tu jetzt nicht so, als würde ich dir nur im Geringsten was bedeuten. Seit Mama tot ist, gibt es unsere Familie nicht mehr. Du interessierst dich doch nur für deine Klinik. Alles andere ist dir egal. Und ich sowieso.

0: Sie verlassen uns also?
1: Das ist doch wohl in Ihrem Interesse, oder?
0: Ich habe die Zusammenarbeit mit Ihnen wirklich sehr geschätzt. Sie haben durchaus Ihre Qualitäten. Auch wenn Sie an Loyalität und Kollegialität noch arbeiten sollten.
1: Ich habe halt immer das große Ganze gesehen.
0: In der Tat. Und davon wollten Sie immer ein bisschen viel.
1: Bereits in Kürze wird eine neue Generation die entscheidenden Positionen im Gesundheitswesen übernehmen. Und das werden weder Sie noch mein Vater verhindern können.
0: Dabei werden Sie sicher eine wichtige Rolle spielen. Leben Sie wohl.
1: Man sieht sich immer zweimal im Leben.
2: Ja, du scheinst es ja diesmal ernst zu meinen. Hallo, ihr zwei. Ja, Martin.
3: Danke für alles.
4: Nicht zu danken. Bin doch euer Trauzeuge.
2: Diese Wahl war die beste Entscheidung meines Lebens.
4: Ich würde sagen, die zweitbeste.
5: Schade, dass unser Wiedersehen so enden muss.
3: Ich habe übermorgen bereits ein Vorstellungsgespräch in Tokio.
5: Du verlierst wirklich keine Zeit.
3: Pass da drüben einfach besser hin.
5: Dann liegen also zukünftig wieder einige tausend Kilometer zwischen uns.
3: Ich muss los.
5: Das, was du gestern gesagt hast, das stimmt nicht. Du hast mir immer viel bedeutet, Rebecca.
3: Vergiss nicht, mit Ingrid ins Kino zu gehen, ja?

0: Hast du knapp verpasst?
1: Ich werde es verkraften.
0: Das klingt ja beinahe erleichtert.
1: Ihr werdet euch wiedersehen. Und vielleicht bekommt ihr dann noch eine Chance.
0: Wer weiß.

0: Ich kann die Sicherheitsanweisung übernehmen und 16 Uhr machen wir dann den Gerätecheck und...
1: Da hast du die Vorträge der Assistenzärzte im Kalender.
0: Ach, richtig. Ausbildung geht vor, hast recht.
1: Kann die Einweisung nicht warten, bis Dr. Schäfers vom Flittern zurück ist?
0: Fürchte nein.
1: Aber du musst es für Rebecca sowieso alles wiederholen.
0: Wieso denn?
1: Wenn sie im Urlaub ist.
0: Ach so.
1: Oh nein, wäre ich in ernsthaften Scheibenkäsetag. Also wenn es nur für Scheibenkäse reicht, ist das kein gutes Zeichen.
0: Dr. Jan hat Fragen zu ventrikulären Extrasystolen. Ich hatte Fragebögen verschickt.
2: Elias?
0: Ja.
2: Einmal durchatmen.
0: Ist gar nicht nötig, danke.
2: Kann ich Ihnen irgendwas abnehmen, irgendwie helfen?
0: Ich muss mich nur ein bisschen sortieren, dann geht's schon wieder. Danke.
2: Solange ich hier die Vertretung für Frau Professor Patzelt übernehme, habe ich ein Auge darauf, dass sich hier niemand überarbeitet. Auch Sie nicht.
0: Dr. Bär?
3: Was? Muss helfen.
0: Ich komme.
3: Ist Ihnen immer noch übel? Schwindel? Haben Sie irgendwelche Vorerkrankungen? Das ist ja meine Herz-OP.
4: Transplantation. Vor 3 Monaten. Klinikum Jena.
3: Welche Medikamente?
4: Immunsuppressiva. Zellteilungshemmer.
3: Azathioprin, Cyclosporin.
4: Ja.
0: Hallo, Frau Baders, ich bin Dr. Beer.
3: Frau Baders hatte eine Herztransplantation, Kollaps bei einer Sportveranstaltung.
4: Mir ging es heute Morgen schon nicht so gut, aber ich war eingeladen bei einer Herzsportgruppe hier in Erfurt.
0: Sauerstoffsättigung. Weshalb haben Sie ein Spenderherz bekommen?
4: Mein Herzmuskel hat nicht mehr so gut funktioniert. Nach einem verschleppten Infekt, als ich 17 war.
3: Wie alt sind Sie jetzt?
4: 23.
3: Sauerstoff nur bei 82.
0: Okay. Frau Baders, Sie wissen, was jetzt kommt?
4: Intensivstation.
0: Und wir müssen einen Venenkatheter legen.
4: Für die kreislaufstabilisierenden Medikamente.
0: Ganz genau, um das Herz so gut wie möglich zu unterstützen.
3: Wir werden Sie sedieren und unter örtlicher Betäubung...
4: den zentralen Zugang legen. Ich bin medizinisch-technische Assistentin. Zweites Ausbildungsjahr.
0: Dr. Rantala, bereiten Sie sofort den Eingriff vor.
3: Klar.
1: Ja, ich kann da was erkennen.
5: Hallo, Frau Wiechert.
1: Tag.
5: Ja, lassen Sie mich raten, Sie hat einen Fremdkörper in der Speiseröhre.
1: Sieht aus wie ein abgebrochener Zahnstocher.
5: Gab's Rouladen zum Frühstück?
1: Pancakes und Turm.
5: Mit Sirup und Butter?
1: Mein Mann ist zwar Kanadier, aber bei mir kommt da nur Frischkäse und Obst drauf.
5: Trotzdem ein kalorienreicher Start in den Tag, hä?
1: Ich konnte leider nicht fertig essen.
5: Das sollte jetzt nicht Ihre größte Sorge sein.
1: Soll mich das beruhigen? Wir müssen verhindern, dass der Zahnstocher Ihre Speiseröhre perforiert.
5: So Zugang legen, sedieren und dann holen wir das gute Stück raus.
1: Kann ich bitte meinen Mann anrufen?
5: Ja, und sagen Sie ihm gleich, er braucht die Pancakes nicht warm halten.
1: Was haben Sie gefrühstückt? Kaffee?
5: Ja, und zwar ohne alles.
1: Das habe ich mir gedacht. So schlecht gelaunt, wie Sie sind.
0: Du übernimmst den Ultraschall?
6: Mhm.
0: Ich punktiere.
3: Ihr Blutdruck fällt?
0: Sauerstoff erhöhen.
3: Ihr Blutdruck stabilisiert sich.
0: Gut. Wenn der Katheter liegt, kontrollieren wir mit dem Ultraschall was?
3: Die Lage.
0: Woran sehen wir die Lage des Katheters noch?
3: Wenn wir Blut entnehmen und es leicht fließt.
0: Lagekontrolle.
3: Sieht gut aus.
0: Ich wünschte, das könnten wir von Ihrem Herzen auch sagen.
7: Nicht schön hier.
8: Ja, wunderschön. Und was haben wir hier draußen?
7: Teambesprechung.
8: Kleines Team, oder?
7: Ja, leider symptomatisch für das Thema. Die Ergebnisse tragen Sie aber bitte trotzdem weiter an Ihre Kollegen, ja?
8: Wenn wir sie nur schneiden.
7: Wer von Ihnen hat zuletzt die Pausen durchgearbeitet?
2: Wer von Ihnen hat heute schon was gegessen?
1: Elias hat immerhin ein bisschen von seiner Stille geschafft.
2: Ja. Ich muss Ihnen nicht sagen, wie wichtig das auch für Ihre Gesundheit ist, oder?
1: Sicher nicht.
2: Gut. Sie haben das Recht auf Pausen. Zweimal eine halbe Stunde pro Schicht. Versuchen Sie das in Zukunft einfach wahrzunehmen, ja? Achten Sie ein bisschen auf ausgewogene Ernährung. Vielleicht nicht gerade zwischen zwei Terminen und auch nicht im Laufen. Gehen Sie einfach mal raus an die Luft.
1: Erklärt den Treffpunkt.
2: Ja, einfach mal den Kopf freikriegen. Das tut Ihnen gut und das ist letztendlich auch für die Patienten gut.
1: Super. Dürfen wir jetzt gehen?
2: Ich werde in Zukunft ein Auge darauf haben, dass wir hier alle ein bisschen achtsamer miteinander umgehen.
8: Die Rechnung mit den anderen Oberärzten gemacht?
2: Tun Sie das, was Ihnen gut tut.
0: So, Dr. Randaller braucht Ihnen die Werte ja nicht zu erklären.
4: Sieht doch schon besser aus als vorhin. Mhm.
3: Sauerstoff weiter nach Bedarf.
4: Ist das Labor schon da?
3: Ist in Arbeit.
0: Wenn wir das haben, werden wir die Dosierung Ihrer Medikamente anpassen, sodass wir hoffentlich eine weitere Nierenschädigung vermeiden können.
4: Erklären Sie es mir dann.
3: Mache ich. Pharmakologie, hatten Sie schon eine Ausbildung?
4: Aber ich bin ziemlich hinten dran. So oft, wie ich im Krankenhaus war.
0: War toll, dass Sie es trotzdem durchziehen.
4: Die Medizin hat so viel für mich getan. Selbst wenn ich nur ein paar Stunden arbeiten kann. Wir was zurückgeben.
3: Das klingt jetzt ein bisschen komisch, aber kennen wir uns irgendwoher?
4: Es ging mir bei Ihnen ähnlich.
0: Ist du mal ins Labor?
3: Sie war noch nie hier am JTK. Mhm. Sind wir uns mal in Turku über den Weg gelaufen?
4: Wo liegt Turku?
3: Sorry, Finnland.
4: Nee, war ich noch nie. Aber würde ich gern mal hin.
3: Ist schön.
4: Na, Jugendfreizeit auf Amrum? Das ist komisch.
3: Ja.
5: So, Zahnstocher ist raus. Ihre Speiseröhre wurde nicht verletzt. Schmerzen? Sie bleiben noch eine Weile liegen. Wir müssen sicher gehen, dass Sie die Sedierung gut vertragen haben.
4: Ah, danke, die hatte ich vorhin nämlich vergessen. Oh. Oh. Entschuldigung. Oh.
5: Hochkalorische Snacks. Um die zu verbrennen, müssten Sie das Matterhorn besteigen, ja?
4: Nee, Berge mag ich gar nicht.
5: So, mit dem Essen sollten Sie sich etwas zurückhalten. Trinken können Sie so viel Sie wollen. Und ich meine damit nicht Vanillesoße. Am besten Wasser.
4: Hm, ein Arzt mit Humor.
5: Sieh ich aus, als wäre ich lustig?
2: Herr Berger, zu Ihnen wollte ich. Haben Sie einen Moment Zeit? Ich muss mit Ihnen über die Pausenregelung reden, so geht das nicht weiter.
6: Dr. Lindner, gehen wir in mein Büro. Ihnen ist doch sicherlich.

0: klar, dass wir gerade ein akutes Personalproblem haben.
1: Ja, ich weiß, es fehlen einige Kollegen.
0: Eben. Und dass sich die Lage in 2 Tagen nicht verbessert, wissen Sie wohl auch.
1: Warum in 2 Tagen?
0: Ich habe alles versucht, aber sie will es sich nicht anders überlegen. Die Stelle in Brüssel ist leider zu attraktiv. Und Dr. Kauschka hat noch einiges an Resturlaub, deshalb wird sie uns schon morgen verlassen. Wenn Professor Patzelt wieder da ist, besprechen wir die Lage.
1: Das macht Sinn, ja. Sie entschuldigen mich kurz?
0: Natürlich.

0: Willst du noch Brüste? Morgen? Lass stehen.
1: Ja.
0: Ja. Du hast nicht eine Sekunde für nötig gehalten, mir irgendwas davon zu erzählen?
1: Jetzt weißt du es ja offenbar. Kannst du das bitte für dich behalten, bis ich weg bin? Ich will keinen großen Bahnhof.
0: Ist das dein Ernst?
1: Tun Sie, was Ihnen gut tut.
0: Rita, wir sind ein Paar. Ich meine, du hast nicht eine Sekunde lang mal irgendwie angedeutet, dass du das Ganze hier nicht willst. Keine Sekunde lang. Es ist alles okay. Was ist denn mit uns? Und jetzt? Sag was.
1: Ich liebe dich.

0: Frau Baders Labor.
1: Elias, die Nierenwerte von Frau Baders sind erhöht. Krea 580, HST 36, Kalium 7,8, außerdem CRP und Leukos erhöht.
2: Mhm. Sieht nach einer Virusinfektion aus. Kein Wunder bei den starken Immunsuppressiva.
0: 20% der Patienten überleben das erste Jahr nach der Transplantation nicht.
1: Die Patientenakte aus Jena. Die letzte Nachsorge ist tatsächlich noch nicht lange her.
2: Das ist gut, dann können wir die Werte gut vergleichen. Lassen Sie uns zur Evaluation noch einen Herzultraschall machen.
0: Mhm. Darf ich auch mal? Meko.
1: Was? Oh, sorry.
0: Wow. Sie hat 549 Tage auf ein neues Herz gewartet. Ganz schön lang. In 15 Minuten ist Pause.
2: Das passt mir gar nicht.
0: Wir sollen aber Pause machen.
2: Lassen Sie uns erst noch die Kulturen für Pilze und Bakterien anlegen und Multi-PCR starten.
1: Ich bereite schon mal den Herzultraschall von Frau Baders vor.
2: Ich komme danach.

0: Sie spielen Schlagzeug?
1: Nee, nicht wirklich.
0: Sieht aber ziemlich gut aus und hört sich auch so an.
1: Ja. Es gibt super Tutorials im Internet. Man muss sich irgendwie beschäftigen, wenn man so viel Zeit im Krankenhaus verbringt.
0: Andere würden fernsehen.
1: Ja, ich lerne lieber was Sinnvolles. Haben Sie ein Pharmakologiebuch für mich?
0: Klar, bring ich vorbei.
2: Erst sehen wir uns aber Ihr Herz noch mal genauer an. Wie fühlen Sie sich?
1: Fiebrig.
0: Sie sind hart im Nehmen.
1: Klar. Ist nichts im Vergleich. Vor 4 Monaten konnte ich kaum 3 Schritte am Stück gehen.
0: Muss ein tolles Gefühl gewesen sein nach der Transplantation.
1: Es war der Anfang von einem neuen Leben. So wie jetzt könnte man Bäume ausreißen. Ich mache Sport. Ich treffe Leute, die ich kaum kenne. Ich gehe aus, trotz Schule. Hätte ich früher alles nicht gemacht.
0: Haben Sie das Gefühl, dass Sie sich verändert haben seit der Transplantation?
1: Ja. Ich war immer ängstlicher, introvertierter Typ, schon als Kind.
0: Und jetzt?
1: Jetzt probiere ich alles aus.

0: Ich bin mutiger, spontaner, ich bin verpeilter und ich bin die Unpünktlichkeit in Person seitdem.
1: Frau Baders, Ihre Entzündungswerte gefallen mir gar nicht. Und hier auf dem Ultraschall ist eine leichte Infektion zu sehen. Ich würde also gerne eine Probe Ihres Herzmuskels entnehmen.
2: Nein, Schatz, mach dir keinen Kopf. Ich komme gleich nach Hause, okay? Bye. Ich hoffe, das ist aber nicht Ihr Mittagessen.
3: Ich habe ehrlich gesagt gar nicht damit gerechnet, dass ich heute überhaupt zum Essen komme. Also, ich habe eigentlich gerade Pause.
2: Okay.
3: Kann ich Ihnen denn irgendwie helfen?
2: Ja, ich bräuchte etwas zur Appetitanregung.
3: Wenn Sie nach dem Eingriff noch keinen Hunger haben, ist das völlig normal.
2: Nein, es ist mehr, mehr allgemein.
3: Seit wann haben Sie denn den Appetitverlust?
2: Schon seit ein paar Wochen.
3: Haben Sie es mal mit Ingwer oder Salbeitee versucht? Die wirken appetitanregend.
2: Können Sie mir nicht was verschreiben?
3: Dazu müsste ich Sie erst mal genauer untersuchen. Das kann ein Anzeichen für eine Erkrankung sein. Sind Sie denn noch einen Moment hier?
2: Ja, okay.
4: Lindner, haben Sie Ramtamtam gesehen? Blond, unbehende. Sieht aus wie ein finnischer Landschaftsgärtner. Ich warte schon seit 7 Minuten auf ihn.
5: Der ist in der Pause.
4: Ich hatte ihn aber zum CT bestellt.
5: Ja, dahin kommt er, nachdem er in der frischen Luft war.
4: Frische Luftpause, völlig überbewertet. Also.
5: Haben Sie mein Memo gelesen?
4: Was für ein Memo?
5: Checken Sie Ihre Mails.
6: Nach Abschalten an der frischen Luft sieht das aber nicht aus.
7: Ich muss was lesen.
6: Pause ist dazu da, um Pause zu machen. Und vielleicht was zu essen?
7: Essen schaffe ich jetzt nicht.

0: Danke.
1: Stimmt was nicht mit der Akte? Haben wir irgendwas übersehen?
0: Nein.
1: Mensch, Mikko, warum sprichst du nicht mit mir?
0: Ich weiß nicht. Ich hab da eine blöde Idee.
1: Was denn für eine blöde Idee?
0: Eine bescheuerte Idee eben.
2: Ihr Kaffee, bitte.
3: Schon so.
2: Dankeschön. Und für Sie?
4: Hallo. Ich hätte sehr gerne einen Salbei-Tee, bitte. Und Kartoffeln mit Butter, bitte. Hm. Ah, darf ich bitte noch ein bisschen mehr Butter? Dr. Berger meinte, ich dürfte schon wieder essen.
3: Also die Hälfte hätte es auch getan, oder?
4: Freies Land und Selbstbestimmung, sagt Ihnen was, oder?
3: Prävention, sagt Ihnen das was? Am Ende baden die Ärzte das nämlich aus.
4: Wissen Sie was, ich hätte noch sehr gerne ein Stück von dem Kuchen da. Danke. Mit viel Sahne, bitte.
3: Ja. Zucker macht süchtig. Und da sind ziemlich viele Fette drin.
4: Hm, prima, genau das Richtige für mich.
3: Haben Sie schon mal über eine Ernährungsberatung nachgedacht?
4: Ich weiß, was gesunde Ernährung ist. Was bekommen Sie denn? 88. Danke, stimmt so. Lassen Sie es schmecken. Danke. Es geht nur mich was an, warum ich esse, was ich esse und noch was. Ich mag mich, wie ich bin.
5: Sie kennen das Vorgehen, Frau Borders? Wir entnehmen eine kleine Probe Ihres Herzmuskelgewebes. Und damit können wir dann im Labor feststellen, ob Ihr Organ gut versorgt ist.
6: Oder ob der Infekt es geschädigt hat.
7: Wir beginnen erst, wenn Sie soweit sind.
6: Okay.
5: Gut. Dann führe ich jetzt die Biopsiezange ein. Sie sollten nur ein kleines Druckgefühl verspüren. Ja, sagen Sie bitte Bescheid, wenn es nicht mehr zu ertragen ist.
7: Die Virustatiker müssten bald anschlagen. Dann wird es Ihnen besser gehen.
6: Dich vorsichtig.

0: sein müssen. Weniger rausgehen, mehr schlafen.
1: Sie waren bestimmt nicht leichtsinnig. Kann sich nicht gegen jeden Infekt schützen.
0: Ja, vielleicht. Weiß es nicht.
1: So, ich entferne jetzt das Zellmaterial.
0: Es fühlt sich immer noch fremd an.
1: Ihr Herz?
0: Ja.
1: Geschafft?
0: Es gibt Tage, da ist alles toll, aber manchmal habe ich das Gefühl, dass es sich gegen mich wehrt. Ich verstehe nicht, warum.
1: Wehrt sich das Herz gegen Sie oder haben Sie Probleme, das Herz anzunehmen?
2: Frau Wichert, da haben Sie sich einiges vorgenommen.
3: Wollen Sie mir jetzt auch eine Essstörung diagnostizieren?
2: Ganz bestimmt nicht.
3: Wieso denken eigentlich alle, wer ein bisschen runder ist, hat sich nicht im Griff und ist nicht gesund?
2: So einfach machen wir es uns ja eigentlich nicht.
3: Dr. Moreau schon.
2: Der ist zu niemandem nett. Das heißt, Sie haben wieder Appetit?
3: Nicht genug.
2: Wenn Sie satt sind, dann sollten Sie nicht weiter essen.
3: Doch, ich muss. Ich brauche das für meinen Beruf. Ich bin nämlich Model. Plus-Size-Model. Ich präsentiere Mode in größeren Größen und zeige damit, dass Frauen, egal welche Kleidergröße sie tragen, sexy und wunderschön sein können. Es ist nämlich an der Zeit, Schönheit zu zeigen, wie sie ist und nicht, wie wir sie uns vorstellen.
2: Deswegen. Aber ich finde, Sie sehen jetzt gar nicht so plus-size aus.
3: Ja, weil ich in den letzten Wochen schon über 6 Kilo abgenommen habe.
2: Einfach so?
3: Einfach so. Frau Dr. Berger, wenn ich zu dünn bin, passe ich nicht mein Kleidergröße L. Aber was noch viel wichtiger ist, ich liebe meine Kurven.
2: Haben Sie sonst noch andere Symptome?
3: Oh, ich bin schlapp, gereizt. Ich habe oft keine Energie.
2: Okay, dann machen wir als erstes mal ein Blutbild.
4: Frau Baders hat das Zytomegalie-Virus.
1: Wenn wir die Infektion nicht in den Griff kriegen,
5: schwebt sie in Lebensgefahr.
1: Bedeutung des Zellgedächtnisses in der Transplantationsmedizin?
5: Angeblich können transplantierte Organe Vorlieben oder Erinnerungen des Spenders an den Empfänger übertragen.
4: Ja, sowas wie, der Patient ist eigentlich Vegetarier, nach der Operation hat er auf einmal Lust auf Fleisch. Und dann stellt sich heraus, dass der Spender als Lieblingsgericht Burger hatte.
1: Ja, ich kenne die Studie. Ist ziemlich umstritten.
4: Es gibt viele Theorien darüber, dass Charaktereigenschaften nicht nur im Gehirn verankert sind. Warum liest du das?
5: Kurz bevor Frau Baders ihr neues Herz bekommen hat, ist Tom gestorben.
1: Das ist kein Beweis, dass es Toms Herz ist.
5: In Deutschland werden im Jahr nur etwa 300 bis 350 Herzen transplantiert. Statistisch gesehen nur eines pro Tag.
4: Es gibt zu wenig Spender.
5: Wenn es Toms Herz ist, was in Frau Baders Brust schlägt, dann war Toms Tod nicht umsonst.
1: Wir können nie mit Sicherheit sagen, wer der Spender ist. Spender und Empfänger bleiben anonym.
6: Lindner, so funktioniert das nicht.
7: Worüber genau reden Sie?
6: Na, über Ihre tief einatmen Aufmerksamkeit Salattellerpause an der frischen Luftaktion. Darüber rede ich. Und Ihre Rede an die Nation hat uns kein Stück weitergeholfen.
7: Ja, es hilft uns aber auch kein Stück weiter, wenn unsere jungen Kollegen ständig am Anschlag arbeiten und nicht mal für 5 Minuten an die frische Luft kommen.
6: Ach, die heilsame Kraft der frischen Luft, ja? Vielleicht sollte ich meinen Patienten in Zukunft Waldspaziergänge verschreiben.
7: Ja, machen Sie das. Ich werde Sie nicht davon abhalten.
6: Das Problem hier ist nicht der Mangel an frischer Luft, sondern der Mangel an Organisation.
7: Ist das so, ja?
6: Lindner, wenn Sie hier schon den stellvertretenden Chefarzt markieren, sorgen Sie wenigstens dafür, dass der Laden läuft.
7: Na kommen Sie, Sie haben doch schon einen Plan in der Tasche, oder?
6: Lösen Sie das Problem bis morgen. Ansonsten mache ich das.
8: Berger, können Sie mir sagen, warum das Labor bei der Diagnose Zahnstocher am Hals eine Blutanalyse macht?
2: Ja, die habe ich angefordert. Und ich habe Frau Wichert auch stationär aufgenommen.
8: Haben Sie nicht schon genug zu tun?
2: Frau Wichert leidet unter ungeklärtem hohen Gewichtsverlust.
8: Ja, darüber sollte sie froh sein.
2: Ist sie aber nicht. Sie versucht schon seit Wochen gegenzusteuern, deswegen auch die extrem kalorienreiche Ernährung. Hier, ihr Online-Profil. Frühstück Paleo Bowls, Gemüsesmoothies, Hashtag Gesund kochen, Hashtag Bewegung, Hashtag mollig und glücklich.
8: Ja, was wollen Sie mir damit sagen?
2: Ist selbsterklärend, oder?
8: Dass die gute Frau in Thailand gerne mit Elefanten knuddelt, ist mir klar. Die Frage ist nur, wann war das?
2: Vor 8 Wochen.
8: Thailand, da kann man sich so einiges einfangen, hä? Außer Elefanten.
2: Intestinale Parasiten.
8: Abdominaler Ultraschall, EKG und Stuhlprobe morgen früh.
2: Und eine Entschuldigung von Ihnen würde ich vorschlagen.
5: Ich weiß, keine leichte Lektüre, aber...
0: Danke. Du kannst da hinlegen. Was hat die Biopsie ergeben?
5: Leider ist das eingetreten, was wir befürchtet haben. Unter dem Mikroskop ist eine deutliche Abstoßungsreaktion zu sehen.
0: Es war zu erwarten, oder?
5: Wir hätten uns was anderes gewünscht.
9: Sollen wir jemanden benachrichtigen? Ihre Eltern?
0: Wir haben 592 Tage mit mir auf das Organ gewartet. Ich kann ihnen jetzt... Das kann ich nicht. Nicht heute.
5: Ich möchte ihnen keine Angst machen, aber vielleicht sollten sie nicht zu lange warten. Momentan macht uns ihre Sauerstoffversorgung am meisten Sorgen. Was sagt das Echo?
9: Verminderte Pumpfunktion.
0: Das heißt, dass sich die CMV-Infektion und die Abstoßung gegenseitig verschärfen.
10: Halt wieder da.
5: Miko?
9: Wie gehen wir vor?
5: Im Vordergrund steht jetzt die Herzarbeit, medikamentös zu entlasten.
9: Und wie?
5: Sag du es mir.
9: Okay, AC, keine Ahnung, sorry.
5: Miko, ich sehe, dass es dir nahe geht, aber du darfst es nicht so an dich ranlassen.
9: Wenn wir ihr nicht helfen können, dann wird sie sterben und dann...
5: Und dann was?
9: Keine Ahnung, vielleicht sollte sie anfangen, ihr Herz zu akzeptieren.
5: Es gibt viele Organempfänger, denen genau das schwerfällt. Du denkst, dass es Toms Herz ist.
9: Sie spielt Schlagzeug, hat sich verändert.
5: Die meisten Veränderungen lassen sich psychisch oder psychologisch erklären. Sie ist 23 und kämpft seit 4 Jahren um ihr Leben.
9: Aber irgendwas verbindet mich mit ihr.
5: Und das ist gut. Ich meine, es ist wichtig, eine Verbindung zum Patienten zu haben. Aber Menschen nehmen eben Transplantationen unterschiedlich auf. Die einen werden ängstlicher, andere überfordern sich in ihrem Enthusiasmus. Das hat aber nichts mit dem Spender zu tun.
9: Ich weiß, dass die Zellgedächtnistheorie umstritten ist, aber wenn wir...
5: Miko, wir behandeln hier Aileen Baders und nicht Tom Zondek. Das muss bei jeder einzelnen unserer Entscheidungen klar sein. Sonst haben wir ein Riesenproblem.
9: Okay.
2: Hey! Oh, ich habe also richtig beim Ohr gefunktet. Schön für dich. Pass auf, was hältst du davon, wenn ich uns heute was koche und wir quatschen mal wieder so richtig?
11: Keine Zeit.
2: Aha, du bist also mit Dr. Lindner verabredet. Super, dann gibt's morgen früh keinen Stress im Bad. Oh Gott.
11: Ich gehe nicht mit ihm aus.
2: Okay, du machst irgendwas Geheimnisvolles, von dem du mir nicht erzählen willst, und ich werde dich nicht weiter fragen.
11: Julia, ich gehe.
2: Wohin denn?
11: Nach Brüssel, übermorgen.
2: Cool, wann kommst du wieder? Das ist jetzt nicht dein Ernst. Das muss ja ein unfassbares Angebot sein.
11: Das ist nicht das Angebot. Die Klinik in Brüssel ist nicht besser als das JTK.
2: Warum gehst du dann?
11: Ich kann nicht bleiben.
2: Das verstehe ich nicht. Theresa, wir sind ein Team vom ersten Tag an.
11: Ach Gott, jetzt mach's doch nicht schwerer, als es ist.
2: Aber es soll schwer sein. So ein Team wie hier, das findest du nirgendwo.
11: Ich weiß.
2: Denk doch noch mal drüber nach. Schlaf noch mal eine Nacht drüber.

0: Morgen.
1: Morgen. Wow, du siehst aber müde aus.
0: Hab auch die halbe Nacht wach gelegen.
1: Dein Fall?
0: Mhm. Du?
1: Bereitschaft. Ich hatte schon 3 gebrochene Arme, 1 verbogene Nase und einen mittelschweren Leckerli-Unfall.
0: Hilft das?
1: Ja. Gegen Stress, Verspannungen und Müdigkeit. Na los, komm schon, trau dich. Dr. Lindner hat uns explizit dazu angehalten.
0: Wenn das Moreau sieht.
1: Wenn Moreau das sieht, dann sagt er, die Zwerge tanzen im Vorgarten. Bauch einziehen.
2: Ihr EKG ist absolut unauffällig.
3: Die Stuhlprobe ist auch ohne Befund.
2: Kein Mitbringsel aus dem Thailandurlaub.
4: Das ist doch schön. Und woran liegt es dann, dass ich abnehme?
2: Ja, vielleicht weiß ich mehr, sobald ich das Ergebnis des Blutbilds habe. Also, schwanger können Sie ja nicht sein.
4: Danke, mein Sexleben ist erfüllt.
2: Es bringt auch nichts, mit Kuchen und Sahne gegenzusteuern. Ich bleib dabei. Es ist ungesund.
1: Damit hat Dr. Moreau leider recht.
4: Danke für die Aufklärung, Miss. Ich esse meinen Joghurt im Vorbeigehen. Und wo wir gerade beim Vorträge halten sind, Kaffee ohne alles auf nüchternem Magen ist auch nicht gesund.
5: Sie sind jetzt auf laut, Professor Patzelt.
6: Guten Morgen.
0: Morgen.
5: Es geht um die Patientin Eileen Baders. Sie haben die Unterlagen bekommen?
6: Ja. Was schlagen Sie vor?
5: Wir haben grundsätzlich 2 Behandlungsmöglichkeiten.
7: Wir können die Immunsuppressiva erhöhen und der Patientin Cortison verabreichen.
6: Um die Abstoßungsreaktion zu stoppen?
5: Genau. Wir würden allerdings die CMV-Infektion ohne Immunabwehr durchmarschieren lassen.
1: Oder wir versuchen, das Herz weiterhin medikamentös zu entlasten und hoffen, dass das Ganciclovir doch noch anschlägt.
6: Wie ist der Allgemeinzustand der Patientin?
5: Verschlechtert sich leider zusehends.
1: Sie klagt über ein Fremdkörpergefühl. Und Studien haben gezeigt, dass Transplantierte bessere Chancen haben, wenn sie es schaffen, eine enge Beziehung zum Organ aufzubauen.
6: Hm. Können wir jemanden aus dem psychologischen Team dazu holen?
5: Ich kümmere mich drum. Wir müssten trotzdem eine Entscheidung über die Behandlung fällen.
6: Herr Rantala, wie sehen Sie das?
7: Wir sollten zuerst den Infekt angehen.
6: Auch wenn das Spenderherz dadurch weiter geschädigt wird?
7: Müssen wir in Kauf nehmen.
5: Denke ich auch.
7: Frau Baders, was machen Sie denn? Setzen Sie bitte die Sauerstoffmaske wieder auf.
8: Es wird nicht besser.

0: Das Herz. Das will nicht bleiben.
1: Sie müssen sich ein bisschen gedulden, bis die Virustatika wirken.
0: Ich kann nicht mehr, Doktorandin.
1: Ihr Herz will aber nicht gehen.
0: Und warum fühlt sich dann so an?
1: Ich erzähle Ihnen jetzt mal was über Ihr Herz. Der Spender ist wahrscheinlich an einer Hirnblutung gestorben.
0: Warum an einer Hirnblutung?
1: Weil die meisten Organspender daran sterben.
0: Und warum hatte er oder sie eine Hirnblutung?
1: Vielleicht hat er einen Unfall oder vielleicht hat er...
0: Oder sie?
1: Oder sie war nicht viel älter als sie. Ich meine, stur, mit dem Kopf durch die Wand, neugierig, wagemutig. Wenn er irgendwo neu war, ist er erstmal bei allen angeeckt. Also bei den meisten zumindest. Und mit Pünktlichkeit, ui.

0: unauffällig.
1: Also Ihre Schilddrüse ist gesund. Hm. Das sind erstmal gute Neuigkeiten.
2: Ich weiß, aber dann muss das Problem woanders liegen.
1: Das stimmt. Ich würde Ihnen trotzdem raten, sich ab sofort wieder normal zu ernähren. Also die gleichen Mengen, die Sie vorher auch gegessen haben.
2: Und weiter abnehmen?
1: Frau Wichert, ich weiß, Ihr Job bedeutet Ihnen viel. Aber ich verspreche Ihnen, dass wir dranbleiben. Wir werden den Auslöser finden.
3: Die Virenlast von Frau Baders ist nicht gesunken.
4: Das sieht nicht gut aus.
3: Vielleicht finden wir noch andere Möglichkeiten, Ihr Herz zu entlasten. Medikamentös, meine ich.
4: Haben wir alles ausgeschöpft? Das, was wir nicht ausgeschöpft haben, das belastet Ihr Herz zu stark.
3: Das ist schlimm. Manchmal denkt man, man kann nichts tun.
4: Haben Sie schon mal erlebt, dass ich aufgegeben habe?
3: Nein.
4: Ich werde eine Lösung finden, wie ich Frau Baders Immunsystem unterstützen kann. Und Sie machen in einer Stunde noch mal Labor.
3: Okay.
4: Ich habe Miko von dem Fall abgezogen.
3: Ich weiß.
4: Das hat sich so schnell rumgesprochen.
3: Solche Nachrichten erreichen Schallgeschwindigkeit.
4: Was ist richtiger?
3: Dr. Scherbers hätte dasselbe getan.
4: Sie wäre dabei nicht laut geworden.
3: Manchmal steckt man emotional, ob man will oder nicht, in so einem Fall. Da hilft es, sich Luft zu machen. Also mir zumindest.
5: Dr. Moreau hat absolut recht. Ich bezahle unsere Kollegen nicht, damit sie im Park joggen gehen.
6: Herr Berger, Bewegung in der Pause ist gut. Vor allen Dingen, wenn man stundenlang im OP stand. Es ist letztendlich egal, womit unsere Assistenzärzte die Pause verbringen. Wichtig ist nur, dass sie die Pause machen.
5: Und Sie haben nicht den Eindruck, dass die jungen Kollegen ihre guten Intentionen ein bisschen ausnutzen?
6: Das verstehe ich nicht. Inwiefern?
5: Dr. Moreau stand wiederholt ohne Assistenz da. Und die Aktenpflege hinkt auch hinterher. Das kann doch nur heißen, dass die Pausen ausgedehnt werden über die Gebühr.
6: Bei allem Respekt, aber ich glaube, Dr. Moreau dramatisiert ein wenig.
5: Verstehen Sie mich nicht falsch, aber ich muss einen effizienten Wirtschaftsbetrieb sicherstellen.
1: Sag's, Herr Lindner. Sie hatten vollkommen recht. 10 Minuten Joggen im Park war super.
5: Du warst joggen?
1: Ja. Ich wollte es jetzt auch nicht hören, aber wir Ärzte leben tatsächlich ungesünder als unsere Patienten. Oh. Gestern habe ich zum Beispiel den ganzen Tag nichts Richtiges gegessen vor lauter Stress. Und das letzte Mal Sport ist auch ein paar Wochen her. Hm. Ich musste echt was ändern.
6: Herr Berger, ich verspreche Ihnen, dass ich die Pausenzeiten in Zukunft auch im Rahmen bewegen werde.
5: Naja, in diesem Fall hat Ihre Initiative meine volle Zustimmung.
6: Danke.
1: Jeder hier sollte sich fragen, was ihm oder ihr gut tut. Nicht nur in den Pausen.
6: Stimmt. Das Problem ist nur, dass individuelle Bedürfnisse manchmal nicht miteinander kompatibel sind.
1: Manche brauchen mehr Austausch, mehr Nähe.
6: Manche das Gegenteil.
1: Sie hat gepackt.

0: Geh nicht.
1: Ich werde dich vermissen.
0: Theresa, es gibt tausend Gründe, hier zu bleiben.
2: Grund eins.
0: Was ist das denn?
2: Unser erstes Selfie. Guck mal, wie du versuchst zu lächeln.
0: Oder hier.
2: Grund zwei. Wir haben inzwischen 8 Freipizzen gesammelt. So viel, wie wir immer bestellt haben.
0: Wir haben ganze Nächte durchgebüffelt.
2: Ja, und fast die Facharztprüfung verpennt. Ja. Grund drei. Niemand schenkt dir so viel Lakritz wie ich. Grund vier.
0: Dein Ticket nach San Francisco?
2: Erinnerst du dich, wie du dich damals gefühlt hast? So fühle ich mich jetzt. Soll ich weitermachen?
0: Ich kann nicht.
2: Warum?
0: Ich. Das alles hier, das bin nicht ich.
2: Das fühlt sich so an wie ein Griff, der immer enger wird.
0: Und was ist mit Marc?
2: Ach, Kack, das nervt mich. Irgendwas muss ich übersehen.
0: Zeig mal her.

0: Okay. Der Schilddrüsenwert ist im Grenzbereich, das kann vorkommen.
1: Aber ACTH ist deutlich niedriger als vorher.
0: Muss ein Problem im Cortisolstoffwechsel sein.
1: Ein Adenom an der Hypophyse. Ich werde dich vermissen.
2: Ich dich auch.
3: Elias, ich weiß, ich bin nicht mehr an dem Fall dran, aber ich habe trotzdem noch mal nachgelesen, recherchiert, und zwar über das hier.
4: Intraaortale Ballonpumpe.
3: Ja, damit könnte man Frau Baders Herz vielleicht unterstützen. 1 bis 2 Tage, bis der Infekt abgeklungen ist.
4: Das ist eine gute Idee.
3: Findest du?
4: Damit können wir weiter den Infekt bekämpfen und trotzdem ihr Herz unterstützen.
3: Okay,
4: Miko, ich brauche noch eine Assistenz für die OP.
3: Dr. Jahn könnte vielleicht.
4: Dr. Jahn hatte nicht die Idee. Hey, weißt du eigentlich, warum ich Arzt geworden bin? Weil ich das Herz von meiner Schwester heilen wollte. Also so viel zu professioneller Distanz. Komm, wir sagen Frau Baders Bescheid.
3: Gerne. Frau Baders, wir haben gute Neuigkeiten. Frau Baders?
4: Pulslose ventrikuläre Tachykardie. Wir müssen defibrillieren. Schwester! Wir setzen die Ballonpumpe ein. Jetzt.
3: Ich blocke ein OP. Sofort OP 4 blocken.
5: Sauerstoffsättigung steigt auf 86%. Druck bei 90-60. Frequenz auf 100 BPM.
4: Ist die IABP-Pumpe schon da? Sie übernehmen.
3: Ich habe das noch nie gemacht.
4: Sie kriegen das hin, klar?
3: Klar.
4: Ballonpumpe für Dr. Rantala.

0: unterhalb der linken Arteria subclavia. Ja, genau so. Der distale Marker ist noch zu weit unten. Das reicht. Sie sind da. Wir sind nicht synchron.
1: Der Herzzyklus ist zu unregelmäßig.
0: Druckprüfung über den IABP, dann versuchen wir es nochmal.
1: Alles klar. Du kriegst das hin.
0: Achtung. Gut gemacht.
2: Na, haben Sie sich das Memo von Dr. Lindner doch zu Herzen genommen?
3: Bitte?
2: Frische Luft, frischer Saft, kein Kaffee ohne alles. Sieht nach einer gesunden Pause aus.
3: Dein Eindruck täuscht. Ich arbeite.
2: Ah ja?
3: Ja, im Kopf bin ich schon bei der nächsten OP.
2: Frau Wichert hat ein Adenom.
4: Haben Sie die Patientin schon aufgeklärt?
2: Noch nicht.
4: Was machen Sie da noch hier draußen?
2: Das Angenehme mit dem Nützlichen verbinden.
3: Dieser Lindner. Demnächst empfiehlt er noch, im Freien zu operieren, ja?
5: Meine Güte.
2: Bitte. Haben Sie noch irgendwelche Fragen? Wann machen Sie die OP?
6: So bald wie möglich.
2: Und wie genau funktioniert das? Ich meine, wie kriegen Sie dieses Ding aus meinem Hirn?
6: Wir gehen minimalinvasiv vor, über die Nase. Das ist gar kein großer Eingriff.
2: Und wie lange wird es dauern, bis ich wieder zunehmen werde?
6: Sobald Ihr Hormonhaushalt wieder im Gleichgewicht ist, werden Sie wieder zunehmen.
2: Danke.
6: Ich muss Ihnen danken. Botschaft angekommen. Übrigens auch bei meinem Kollegen.
2: Also, auf die Rückkehr zum Idealgewicht.
7: Hallo, Frau Baders. Die OP ist gut verlaufen. Ihre Herzfunktion hat sich deutlich verbessert.

0: Sie haben es geschafft.
1: Gemeinsam.
2: Sie sind ein gutes Team. Erholen Sie sich. Ich sehe später noch mal nach Ihnen.
1: Dr. Rinteller?
0: Ja?
1: Darf ich?

0: Frau Waders hat's geschafft.
1: Ich weiß, ich hab die OP auf Video gesehen.
0: Ich wollte noch sagen, ich bin froh, also dass sie... Ich bin froh, dass du da bist. Nicht?
1: Doch. Doch, ich auch.

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2: Und bei den anderen möchte er möglichst viele Helfer auf dem Hof haben. Und sie?
3: Will ich nicht, ist mir zu viel.
4: Moin, das ist Jens, ich bin Marlin. Und wir werden 3 Monate in der Schweiz auf einer Alp verbringen und dort Kühe hüten. Und da nehmen wir euch jetzt ein bisschen mit.
2: Die beiden filmen sich gegenseitig.
5: Was glaubst du, Marlin, wie viel Klopapier du verbrauchst in 3 Monaten?
4: Keine Ahnung, was stellst du?
5: Vielleicht... Sag mal, ich brauche eine Rolle.
4: Okay, dann brauchen wir 2 Rollen. Pro was? Pro Monat?
5: Pro Woche.
4: Hier drin ist unser Proviant. Das ist eine Kraxe, um Sachen hoch und runter zu tragen. Hier haben wir ein bisschen Katzenfutter. Das dort ist unsere Waschmaschine.
2: 1000 Kilometer haben Marlin Thiebel und Jens Reckert jetzt vor sich. Von Flintbek bei Kiel bis in die Schweiz.
6: Er hat so keinen Bock.
4: Und du?
6: Ich auch keinen Bock.
4: Auf die Fahrt oder? Irgendwann?
6: Auf die Fahrt.
4: Tschüss.
5: Tschüss. Wie fühlst du dich, Marlin?
4: Gut, es geht los. Bin gespannt.
5: Die Alpenvorläufer. Jetzt die ersten Schweizer Berge hier.
4: Sogar mit Schnee. Und jetzt geht's hoch in die Berge.
2: So hoch, dass man das letzte Stück nur mit Sondergenehmigung befahren darf.
5: So, es ist jetzt 6.36 Uhr und wir sind hier an dem Platz, wo unser Hubschrauber starten wird. Und irgendwo da oben wird unsere Alp sein.
2: Der Hubschrauber holt erst einmal sie und dann ihr Gepäck. Das ist schon in den Säcken verpackt. Man könnte auch nach oben wandern, aber für die Anreise bezahlen die Bergbauern ihnen diesen einen Flug. Diese Hütte ist ihr Zuhause für die nächsten 3,5 Monate.
4: Wir sind angekommen und es ist richtig, richtig unglaublich schön.
2: 2003 Meter hoch. Keine Straße führt hierher, keine Strom- und keine Wasserleitung. 32 Stunden sind sie jetzt auf den Beinen.
4: So, die Big Packs sind leer, dafür herrscht hier jetzt Chaos in unserer schönen Hütte, die noch schön wird. Ich nehme euch einmal mit ins Schlafzimmer.
2: In der Speisekammer hängen die Regale an Seilen wegen der Mäuse. Der nächste Morgen.
4: Na komm, trau dich.
5: Wie fandst du denn eigentlich deine erste Nacht heute?
4: Ja, war gut. Also, ich habe fest und tief geschlafen, festgestellt, dass zwischendurch aufs Klo gehen nicht so cool ist, weil das Klo halt da ganz hinten ist. Aber ansonsten...
5: Da.
2: Eine Komposttoilette.
6: Wir gehen jetzt zu ihm.
4: Das erste Mal. Meinst du, wir haben die richtigen Litzen mit?
6: Ich weiß es nicht. Wir werden es sehen.
2: Jens hat ökologische Agrarwissenschaften studiert. In Deutschland arbeitet er an einem Forschungsinstitut für Ökolandbau. Marlin ist Umweltwissenschaftlerin, schreibt ihre Doktorarbeit.
5: Ist steil, ne?
2: Hinter den Kiefern geht's tief bergab in eine Schlucht. Um die Kühe zu schützen, muss hier ein Zaun entlang.
5: Das ist Extremzäuning, ne?
4: Ja, du bist halt nur 1 Meter weit weg, ne? Und du bist 1 Meter höher oder so als ich.
5: Scheiße, das ist so steil.
4: Da hinten geht der Zaun lang, hier runter, ganz immer an diesen Bäumen längs, bis hinter, wo man gucken kann. Jens, was machst du denn da?
7: Ich erhole mich.
4: Wovon denn?
7: Von meinem Puls, der auf 250 ist. Der muss ein bisschen runter.
4: Nur wegen dieser kleinen Stadt.

0: Steigung. Jens ist warm. Ist das gut?
1: Oh ja.
0: Wir haben, bis wir wieder bei der Hütte sind, locker die 12-Stunden-Schicht geknackt. Ich freue mich so sehr auf
1: Essen,
0: Nahrung. Was gibt's denn heute, Masterkoch?
1: Gemüsepfanne mit Nudeln.
2: Am nächsten Morgen geht die eigentliche Arbeit los.
3: Ich bin ein bisschen nervös.
4: Weil die Tiere gleich kommen.
3: Ja. Und wie geht's dir?
4: Ich freue mich.
2: Die Bergbauern treiben die Kühe noch hoch. Aber gleich werden die beiden Norddeutschen ganz allein die Verantwortung haben für 138 Tiere hier oben. Klein Harstedt in Dithmarschen, Anfang Mai. Eigentlich wollte sie das nicht, ständig Gäste auf dem Hof haben und auch noch Englisch reden müssen.
5: Hallo!
6: Willkommen auf der Tiny Millhouse Farm, Amisha. Das ist meine Frau Gesa.
5: Hallo, Amisha.
7: Hallo.
5: Handshake oder drücken Sie mal.
2: Aber jetzt hat sie sich doch drauf eingelassen.
5: Sprichst du mit uns Englisch jetzt oder Deutsch? Wie ist?
7: Also, ich kann beides.
5: Ah,
7: mein Deutsch
5: gut.
7: Ist nicht so gut, aber...
6: Ach, ist ganz toll.
5: Siehst du? Also, wir mischen ein bisschen, ne? Weil mein Englisch ist auch nicht perfekt.
2: Kai und Gesa Mühlhausen sind Anfänger als Work-and-Travel-Gastgeber. Ein paar einzelne Helfer waren schon hier. Aber in den kommenden 3 Monaten wird durchgängig jemand da sein, mitarbeiten und dafür umsonst essen und wohnen.
6: Bettzeug haben wir.
5: Nee, das ist da drin.
6: Ach so, da im Kasten.
5: Das zieht man aus, das können wir nachher auch zusammen machen in Ruhe dann. Ne? Ich kenne dich ja nur von den Fotos aus dem Internet.
7: Ja.
5: Und wenn dann jemand vor einem steht, hat das nochmal, ist nochmal ganz anders. Eine ganz andere Wirkung.
2: Früher wurde auf dem Dachboden Getreide gelagert. Dort oben auf dem Hügel stand eine Mühle. Und jetzt? In diesem Raum, so stellt Kai sich das vor, soll etwas Besonderes entstehen. Gemeinschaft. Dieses elektronische Schlagzeug zum Beispiel hat damit zu tun.
6: Das ist eben meine Vorstellung, dass man hier beim gemeinsamen Arbeiten, dass dann hoffentlich immer mal jemand dabei ist, der auch ein Instrument spielt, dass man dann abends zusammensitzen kann, ein bisschen Musik machen kann.
2: Aber das kommt später. Noch kennen sie sich ja kaum.
7: Ich wüsste, dass sie einen Hund hat und 12 Schaf und einen Garten, aber sonst nicht so viel.
2: Welche Arbeit auf dem Hof anliegt, das erfährt sie jetzt.
5: Das hat Kai geshoppt. Und dann habe ich gedacht, um Gottes Willen, irgendwie, was schleppt der Mann da an? Hinten auf dem Anhänger so ein riesen Plastikteil. Und er hat ja immer Visionen, die ich zu Anfang noch nicht verstehe. Und dann habe ich nur den Kopf geschüttelt. Aber jetzt verstehe ich es ein bisschen. Und jetzt kann ich das auch... Ich kann das auch nachfühlen, was er damit machen will. Und ich finde es jetzt auch gut.
7: Also soll er denn in den Boden?
5: Ja, genau.
6: Man fängt manchmal auch Dinge an. Ich sehe den Teich und weiß, es ist eine gute Gelegenheit. Ich habe dazu eine Idee. Aber ich komme dann gar nicht dazu, die Idee auch wirklich zu verwirklichen.
2: Und genau deshalb sollen in diesem Sommer die Work and Traveler helfen.
5: Fischer haben wir auch schon. Die sind in der Regentonne. Die warten schon.
2: Auf diesem Hof ist Gesa aufgewachsen. Mit 16 wollte sie bloß weg von hier. Mit 56 kam sie zurück, zusammen mit Kai, um ihren alten Vater zu pflegen. Vor 3 Jahren war das. Sie hatte den Plan von ganz viel Ruhe und er hatte 1000 Ideen. Sie weiß noch, wie er ihr mit Work and Travel kam.
6: Das reicht schon.
5: Gummi an Land, lob mir ein Ruder mit, will ich nie. Will ich nicht, ist mir zu viel. Ich will lieber erstmal für mich sein. Ich brauche Zeit für mich, um hier anzukommen, auf diesem Hof. Die Grundstücke, alles in Ordnung zu halten. Jetzt bitte nicht noch mehr Arbeit, ne?
2: Aber dann hat Kai sie doch überzeugt. Trotzdem ist auch er manchmal nicht ganz sicher, ob sie das packen.
8: Das bedeutet auch, dass zwei Menschen, die hier gewohnt sind, allein zu leben und ihren Rhythmus haben, plötzlich 24/7 einen Gast haben, eben, der nicht nur arbeitet, sondern der sich auch auf die Menschen einlassen will, für die er arbeitet. Und das ist sehr schön, aber es kann natürlich auch Angst machen, wie intensiv dieses Zusammenleben dann aussieht.
2: Auch die Gartenarbeit ist neu für Sie. Wir wollen mit euch zusammen lernen, haben sie auf der Internetseite für die Work and Traveler über sich selbst geschrieben.
8: Die Pflanzen sollen so eingesetzt werden, dass sie natürlich immer zwischen den Sträuchern die Lücken füllen und sich nach links und rechts ausbreiten können.
2: Work Away heißt die Adresse, über die sie Amisha gefunden haben. Das bedeutet so viel wie, sei mal weg und arbeite unterwegs. Amisha hat Schweizer Großeltern, aber sie kommt aus Australien, lebt dort auf dem Land.
7: Ich habe ein Jahr in der Stadt studiert und ich müsste einfach aus von der Städte und von den Leuten. Und ich wollte einfach auf das Land wieder und ich wollte das in Europa machen.
8: Das hat für mich auch was ganz Faszinierendes an dieser ganzen Geschichte mit Workaway. Zwei Menschen sitzen irgendwo in völlig unterschiedlichen Verhältnissen, an ganz unterschiedlichen Punkten auf der Welt und verbinden sich aber über eine Idee und finden so tatsächlich zusammen bis zu dem Tag heute, wo Amisha dann letztendlich auch bei uns auf dem Hof ist und sehen kann, wie es läuft.
2: In den Schweizer Alpen. Im Kanton Graubünden.
9: Na, was sagst du?
3: Ich find's cool.
2: Weil die Weiden riesig und unübersichtlich sind, ist Kühehüten schwierig. Jeden Tag müssen Marlin und Jens kontrollieren, ob alle Tiere da sind. Und das geht nur über die Ohrmarken.

0: Ja, hab ich.
1: 4683.
0: Hab ich.
1: 4687.
0: Hab ich.
1: 6755.
0: Hab ich.
1: 55.
0: Hab ich nicht. Doch, hab ich auch.
2: Alles ist hier anders. Eine Dusche gibt es nicht. Ein warmes Wannenbad braucht 2 Stunden Vorbereitung.
3: Man sieht leider gerade nicht viel. Schade.
2: Um frisches Brot zu haben, müssen sie entweder eine Stunde ins Tal wandern und dann mit ihrem Auto zum Bäcker fahren oder lernen, wie das mit dem Sauerteig geht. Wie man Tierarzt-Hightech benutzt, hat ihnen der Bauer im Tal erklärt.
3: Nämlich, wenn man dann schießen will, drückt man einfach hier drauf und dann geht der Pfeil los.
1: Was ist denn passiert, Marvin?
4: Wir haben Stromausfall, obwohl wir den Generator haben laufen lassen. Und jetzt wird mit Kerze abgewaschen.
1: Ah.
4: Er ist quasi always the first time.
1: Meinst du, das wird sauber?
4: Medium.
1: Das sehen wir dann erst morgen früh?
4: Ja.
0: So, heute wird getrieben und ich würde ja erklären, wo lang. Nämlich ungefähr von da oben, hier längs, an unserer Hütte vorbei und dann da oben hin auf die Steilwand.
5: Jakob!
2: Die erste Weide ist abgefressen. Die nächste haben sie schon eingezäunt. Jetzt müssen sie nur noch die Kühe finden.
3: Wir müssen ihm wohl entgegenkommen.
0: Man hört's klingeln. Ich weiß nur nicht ganz genau, wo sich da was befindet. Da oben ist die erste Kuh.
2: Zu Hause in Schleswig-Holstein hat Jens auch mit Kühen zu tun, allerdings als Wissenschaftler. Hier ist er als Bauer gefragt. Und der weiß, dass man Kühe mit Salz locken kann.
0: Wie cool das klappt, ey. Stau auf der A7 Richtung Kumbedik.
3: Ich bin begeistert.
0: Ja?
3: Also die erste Stunde war scheiße.
0: Wie scheiße?
3: Richtig scheiße. Aber jetzt, die letzte halbe Stunde, sind die einfach gelaufen. Voll gut.
0: Jens hat gerade was entdeckt. Wir haben ein Murmeltier an unserem Schuppen.
1: Ach, er will das da einziehen.
0: Ja, soll mal. Das soll mal der Junge kriegen und großziehen.
1: Nee, die stinken.
0: Ach, Jens. Die sind bestimmt süß.
1: Die kacken alles voll.
0: Es ist Mitte Juni und die Vorräte sind alle.
2: Einkaufen. Nur alle 4 Wochen einmal, weil es so mühsam ist. 10 Kilometer zum nächsten Supermarkt mit ihrem Auto. Aber das letzte Stück zurück geht's wieder zu Fuß.
0: So, weiter geht's.
1: Ist das so?
0: Wir haben schon wir haben 1 Stunde bis hierher gebraucht.
1: Ja, wir brauchen bestimmt auch noch 3/4 Stunde. Da hoch müssen wir.
2: 500 Höhenmeter mit all den Einkäufen.
0: Wir waren im Tal und es gibt neue Nahrung. Ganz viele frische Sachen.
6: Happy Birthday to you.
7: Alles Gute zum Geburtstag.
2: Marlins 29.
7: Prost, auf dein Wohl.
2: Ihre Eltern aus Flintbeck sind gekommen.
0: Das erste Mal in 2000 Meter Höhe.
7: 2003?
0: Ja.
2: Übers Handy haben sie genau mitverfolgt, was die beiden hier oben tun. Und jetzt tauchen sie selbst einmal kurz mit ein ins Alpleben. Mit stumpfer Sense und einem Gemüsebeet, das nicht mal mehr zu sehen war.
0: Ist da denn noch gute Erde?
7: Ja, ich glaube ja. Allein mit dieser Schaufel.
2: Eine größere Schaufel hatte Marlin nämlich nicht mit hochschleppen wollen. So etwas wie ein Abenteuer-Kurzurlaub ist es für die Eltern. Sie werden übermorgen zurück sein in der Zivilisation. Marlin und Jens haben noch gut 2 Monate vor sich.
3: Wie oft warst du denn heute schon auf dem Klo?
0: Ach, 8 Mal oder so. Wir haben ein Problem. Ich habe einen Magen- und Darm-Infekt. Auf jeden Fall
4: Es ist sehr unschön, ein Magen- und Darm-Ding zu haben, wenn die Toilette 30 Meter entfernt steht und es regnet.
2: 3 Tage später. Immer noch.
4: Warum muss ich das trinken?
5: Ja, bitte.
4: Schmeckt wie Sand. Ich will nicht mehr.

0: Wenn du weiter hinten reinschießt, dann ist die Chance, dass sie es mit dem Schwanz abzieht, größer.
1: Für einfache Fälle übernehmen Jens und Marlin, nach Rücksprache mit den Bauern im Tal, den Tierarztjob.
2: Wir haben eine Kuh mit Augenentzündung, die hier, und haben die jetzt eingefärbt. Und jetzt kriegt sie gleich ein Spray ins Auge.
1: Ohne Jens' Vorkenntnisse hätten sie den Job nicht bekommen. Es gab ein Bewerbungsgespräch und jetzt bekommen beide sogar ein wenig Gehalt.
2: Da ist das Kleine. Tut uns leid, du. Jens, was hast du denn gerade entdeckt?
3: Da ist nicht gezäunt.
1: Es soll vorkommen, dass Kühe abstürzen. Marlin hofft, dass das bei ihren Tieren nicht passiert.
2: Da oben ist eine Kuh. Meinst du, die springen?
3: Ich hoffe nicht.
1: Aber die steilsten Weiden sind demnächst erst dran.
2: Ich wackel.
1: Eine Schäferei in Aukrug bei Neumünster. Gestern Abend ist sie angekommen. Heute ist ihr erster Arbeitstag.
4: Hast du überhaupt schon mal irgendwann gestreut?
5: Nein,
4: Stroh, Pferd, irgendwas?
5: Nein.
4: Das ist Stroh.
5: Ja.
1: Bis vor kurzem hat Heidi Luft im Labor gearbeitet, als Chefin.
4: Hier so unten reingehen und so rausziehen.
5: Nicht von oben.
4: Nicht
5: das
4: von
5: hätte
4: oben.
5: Ich jetzt nämlich gemacht.
4: Ja, ja, genau. Und dann pflückt man den und kriegt irgendwann
5: okay.
4: Ab.
1: Jetzt ist sie Praktikantin. Heidi kommt aus Süddeutschland, macht ein Sabbatjahr. Hier in der Schäferei von Birgit Vogtländer ist sie über WOOF gelandet. Worldwide Opportunities on Organic Farms. Weltweite Chancen auf Biohöfen. Seit 8 Jahren ist dieser Hof schon dabei.
4: Sie fangen eigentlich immer mit Stroh an. Und da sehe ich dann schon mal, wie das so funktioniert. Meistens werden die hier einfach, ja, mach mal hier und mach mal da.
1: Mit Tieren hatte Heidi in ihrem ganzen Leben noch nie zu tun.
5: Ich hätte es mir ein bisschen schwieriger vorgestellt, tatsächlich. Dass ich mich da so einfach traue, rein.

0: zugeht, bin ich eigentlich selber überrascht.
1: 800 Schafe gehören zur Herde. Die steht aber draußen auf der Weide. In die Scheune werden nur die Problemfälle geholt. Sobald Lämmer und Mütter wieder fit sind, kommen sie zurück.
0: Für mich ist es noch ein bisschen komisch, wie man mit denen so umzugehen hat. Da bin ich noch ein bisschen zaghafter oder da denke ich manchmal, ja, das sind ja auch Tiere, die kann man nicht einfach so.
1: Die Schäferin kennt das schon. Die meisten Woofer müssen anfangs erst einmal runter von der Vorstellung, Landleben sei idyllisch.
2: Stroh ist doch nicht überall, ne?
0: Doch, eigentlich schon. Oder? Hier kann noch was. Ein bisschen nur. Vielleicht habe ich die tatsächlich vergessen. Die haben schon alles weggefressen.
1: Frühstückspause. Heidi wird gefragt, wie sie ausgerechnet auf diesem Hof gelandet sei.
3: Ich habe tatsächlich, weil ich ja vorhin nie was mit der Plattform zu tun hatte, mir fast alle Höfe kurz drüber gescrollt, diese 300 Höfe oder was es da gibt. Dein Bild ist mir direkt aufgefallen. Ja, das fand ich einfach cool mit den Schafen. Hm. Traditionelle Hütteschäferei. Dann dachte ich, ja, okay, eigentlich wollte ich ja zu Ziegen. Aber das hört sich ja mal spannend an. Und ich habe mir das sofort rausgeschrieben und habe gedacht, da muss ich auf jeden Fall anrufen. Und ich dachte, vielleicht sind Schafe am Anfang einfacher. Die sind ja ein bisschen friedlicher.
1: Dies wird ihre Unterkunft sein für die nächsten 4 Wochen. Sparsam eingerichtet, kein Schnickschnack. Genau richtig, findet Heidi. So etwas hilft bei der Frage, was will ich eigentlich wirklich?
0: Eigentlich möchte ich auch einfach viel reduzieren. Ich fand es schon immer spannend, so dieses Einfachere. Aber die Frage ist ja auch, idealisiert man sich das? Stellt man sich das sehr romantisch vor? Oder halt auch, dass ich sage, okay, ist gut mal gemacht zu haben, aber das ist eigentlich überhaupt nicht meins.
1: Einmal noch kurz nach den Lämmern schauen.
4: Ja, komm mal her.
1: Den Mut zusammennehmen. Und es tragen.
4: Ich glaube, das gehört hier vorne rein, oder? Eine Eins. So, da ist die Mama.
0: Ich muss sagen, ohne Handschuhe würde ich es mich vielleicht auch. Das macht schon was aus, ne? Ja, nicht, weil ich Angst habe, aber irgendwie, ja, wenn das jetzt beißen würde oder irgendwas. Keine Ahnung.
5: Was immer wichtig ist, ist die Spitze nach hinten.
1: Zäune wegsortieren. Banal, hätte Heidi bis gestern gedacht. Und schwer sind die Dinger auch noch. Für den ersten Tag macht Heidi das schon ganz gut, findet die Schäferin.
2: Es gibt schon so manchmal welche, die irgendwie denken, das ist jetzt hier Urlaub auf dem Ponyhof. Den ganzen Tag Lämmer kuscheln, das sind halt doch. Oder wenn sie einfach sehr langsam über den Hof sind. Oder ja, es ist halt schon manchmal schwierig, sagen wir mal so.
1: Den Hütehund einpacken und los, um neue Lämmer zu holen. Am Ende ihrer Zeit hier wird die ganze Herde auf eine neue Weidefläche ziehen. Wenn's gut läuft, hofft Heidi, kann sie da schon richtig mitmachen. Auf dem Hof der Mühlhausens in Kleinhaarstedt, Dithmarschen.
6: Seid ihr ready?
7: Yes.
6: Okay, wir müssen hier lang drehen.
7: Kriegen wir hin.
4: Es wird jetzt was um.
6: Okay, alle runter.
8: Okay, alle runter.
6: Heringe rein.
8: Ja.
1: Einige neue Work-and-Traveler waren inzwischen hier und sind schon wieder weg. Heute hilft noch Besuch mit.
9: Wir spannen das doch jetzt erstmal nur so grob vor, ne?
6: Ja.
1: Amisha, die Australierin, wird übermorgen abreisen.
6: Ja. I like it.
1: Kai und Gesas Plan, später mal wollen sie mit dem Hof auch Geld verdienen. Hier könnten sich überall Feriengäste einquartieren.
7: Also wo kommen die Teppiche hin? Und der Bett muss nicht auf den Teppich?
6: Nein.
1: Der Hof soll eine Ideenschmiede werden, stellt Kai sich vor. Wie wollen wir in Zukunft leben?

0: So etwas soll hier diskutiert werden.
1: Kleines Probeliegen.
2: Oh, geht, ne?
1: Das probieren wir mal aus, ne?
0: Vielleicht werden sie Yoga- oder Malkurse anbieten, gemeinsam kochen und essen. Mit den Work-and-Travel-Gästen jetzt will er das sozusagen im Kleinen schon mal ausprobieren.
1: Die Workawayer helfen dabei, diesen Traum zu verwirklichen. Wie viele Workawayer wir jetzt noch brauchen würden, wenn wir dann eines Tages so weit sind, dass wir genau an dem Stand sind, dass wir sagen, so wollten wir es immer haben und jetzt sind wir fertig, das weiß ich heute ehrlich gesagt natürlich noch nicht.
0: Oh, hier ist ein dicker Hügel. Warte mal. Das Teichprojekt geht voran. Die Wanne, inzwischen gestrichen, muss ins Loch. Nur wie? Und wessen Plan wird umgesetzt?
1: Ja.
3: Also es hockt da. Wir müssen einfach das ein bisschen tiefer machen, denn geht's.
2: Nur ja. Die Ecke da, ne?
1: Du ja. Weißt genau also, wo?
3: Ja.
1: Alles klar. Dann noch mal raus und genau das machen, was du dir gemerkt hast. Ne? Ja. Eins, zwei, drei.
4: Kai lässt sich öfter auch darauf ein, was Amisha vorschlägt. Und er hat auch schon oft gut daran getan, weil sie gute Ideen auch hatte. Ne?
1: Ich finde, das fühlt sich besser an, als wenn ich jetzt immer sage, wo die Reise lang geht. Und wenn denn jetzt meine Idee, wie es ja auch öfter passiert, mal nicht funktioniert, Amisha jetzt denkt, guck mal, ich habe dir doch gleich gesagt, wir sollten es anders machen. Und so ist die Zusammenarbeit einfach schöner. Hier?
0: Früher war Kai übrigens Lehrer. Und nebenbei geht es um Australien und was da eigentlich anders ist als hier.
3: Ein großer Unterschied ist, dass man nicht vorsichtig muss sein auf die Spinnen und die Schlangen, das wir in Australien haben. Also man muss immer ein bisschen vorsichtig sein. Da kann man einfach alles machen. Muss man gar nicht so achten auf diese Sachen. Und das Wetter. Also da ist es Sommer und es ist wie unser Frühling vielleicht. Manchmal auch wie unser Winter. Aber ja, also... Kai dachte, es ist heiß und läuft im T-Shirt rum. Und ich denke, es ist ganz kalt und habe so 10 Jacke an.
1: Sehr gut.
0: Amisha ist inzwischen fast ein Familienmitglied geworden, sagen Kai und Gesa. Bald kommen schon die Nächsten und sie zieht weiter. Aber dies wird immer Amishas Teich sein.
3: Kann man immer sagen, dass ein bisschen von mir ist in Deutschland, in Zürich steht.
0: Bevor sie abreist, muss Amisha aber dringend noch einmal mit in die Erbsen.
3: Einfach zwei so Geländer, so einfach
2: ja, Baum,
3: gerade durch und dann können sie auf beide Seiten auf das Gleiche.
1: Also du würdest nur zwei Reihen von den Erbsen pflanzen?
3: Nö, nicht.
2: Nee, sind manche zwei Baustoffmatten.
1: Alles klar. Ja. Okay, da war ich nicht ganz sicher.
0: Es hat sich etwas verändert. Es gibt zwar viel Arbeit mit den Work-and-Travelern, hat Gesa gemerkt, aber die Arbeit macht viel mehr Spaß mit ihnen zusammen.
4: Das finde ich ja das Tolle an diesem Workaway. Früher sind wir immer gereist und jetzt kommt die Welt eben zu uns und das ist schön. Also wir kriegen eben ganz viel noch mit und darauf freue ich mich jetzt, auch die verschiedenen Nationalitäten kennenzulernen, die noch kommen.
0: Fenchel und Salat müssen jetzt ohne Amishas Gartentipps weiterwachsen.
1: Mehr hätte ich jetzt einfach nicht mehr erhoffen können. Sie hat eine unglaubliche Power. Es kam ständig die Frage, was können wir noch hier und was können wir noch da tun? So, dass, wenn es überhaupt was zu kritisieren gab, eigentlich das, dass ich manchmal dachte, dass mein eigener Feierabend ein bisschen nach hinten rutscht.
5: Und was kommt hier Kleines? Das ist Frühlingsfliege.
6: Jakob!
7: Wir können direkt zählen. 4 sind drüben. Fehlen noch 132.
0: In der Schweiz sind gut 2 Monate Alparbeit für Marlin und Jens herum. Die Kühe von einer Weide zur nächsten zu treiben, haben sie inzwischen raus.
7: Na komm!
0: Eigentlich.
7: 16, 17. Ja, wir müssen gleich nochmal durchzählen. Wie fandest du's?
6: Hat super geklappt, war sehr zufriedenstellend.
7: Nur 6 Stunden?
6: Ja.
7: Ich hoffe wirklich, wir haben alle. Es war sehr, sehr anstrengend. Sie waren bis im letzten Zipfel der Weide.
0: Zurück zur Hütte.
7: Jens, was machst denn du?
6: Viel Wäsche waschen.
7: Und? Wie klappt's?
6: Ich hab zu viel.
7: Warum hast du denn zu viel Wäsche?
6: Ich hab meinen Waschzeitpunkt.

0: aufs Maximalste herausgezögert. Das ist ja erst die Vorwäsche, weißt du? Wie bei einer richtigen Waschmaschine.
1: Jetzt kann das Wasser da abfließen, weil ich habe ja Löcher gemacht.
2: Mhm.
1: So. Setzen wir das ab. Das Wasser kommt weg. Dann kann man es noch zusammendrücken. Ja, das ist jetzt der Hauptwaschgang. Das ist jetzt warmes Wasser mit Seife. Guck dir das mal an. Das klappt hervorragend. Ich mache jetzt so lange, bis es sauber ist. Wie lange dauert ein normaler Waschgang?
2: 1,5 Stunden.
1: Okay, ich verkürze es ein bisschen. Das ist jetzt auf jeden Fall der Schleudergang, um das Abwasser da loszuwerden. Es klappt voll gut.
2: Heute ist Erntezeit, weil uns die Schnecken so langsam die Radieschen wegfuttern.
3: Es gibt hier wenig Komfort, wenig Ablenkung. Vielleicht ist es gerade deshalb so, sagt Marlin, dass man so viel sieht.
2: Prost!
3: Oder viel schmeckt.
2: So schön ist es hier, atemberaubend. Wie ist das Picknick so?
1: Das ist gut. Ich bin schon angerotzt. Na, wie ist das Alpleben so?
4: Hart, sehr hart.
2: Hallo Nachbar.
1: Ich gehe jetzt duschen.
4: Im Regen?
1: Ja, mir wird auch sowieso nass.
4: Viel Spaß!
2: Einfach ein ganzer Leib Käse. Wie cool, oder? Prost.
1: Der ist gut.
2: Schon krass, ey, Gewitter in den Bergen. Ist auf jeden Fall ein anderer Schnack, mein bisher heftigstes.
3: Und dann gibt es doch auch die schrecklichen Momente.
2: Selma ist abgestürzt, heute Nacht oder irgendwann heute früh. Eine Kuschelkuh. Das muss irgendwo auf dem Plateau runtergerutscht sein. Halt durch zwei von unseren Zäunen in diesen Bach, der ja in der Schlucht verläuft. Und inzwischen ist es auch schon ziemlich gebläht. Da unten liegt es. Es ist ziemlich beschissen, wenn Tiere sterben, für die man Verantwortung trägt.
3: Marlin und Jens haben die Bergwacht gerufen. Die kommt regelmäßig für solche Einsätze. Tote Kühe müssen weg von der Alp, besonders wenn sie in einem Bach liegen. Ihr Leichengift würde sonst das Trinkwasser für andere Tiere verseuchen.
4: Aber ich bin trotzdem sehr froh, dass wir das machen und dass ich hier bin und man sich das jetzt schon auch irgendwo getraut hat. Also ich habe viel gelernt, was ich in dem Urlaub bestimmt nicht gelernt hätte jetzt.
1: Das kann man nicht erleben, wenn man nur mal ein paar Tage Urlaub macht. Allein, dass man auch eine Aufgabe und eine Verantwortung hat, macht das auf jeden Fall viel intensiver.
3: Klein Harstedt in Dithmarschen Ende Juni. Seit 7 Wochen sind nun ununterbrochen Gäste da.
5: Erstmal das Netz ein bisschen schütteln, irgendwie, ne, dass wir den Dreck da rauskriegen.
3: 5 Work and Traveler sind es zurzeit. Sogar eine Familie ist dabei.
5: Ziehen, ziehen, ziehen. Beim Ablegen ziehen. Wunderbar.
3: Ob man mit kleinem Kind an der Seite überhaupt etwas wegschaffen kann, hatte Kai kurz überlegt und sich dann einfach darauf eingelassen.
5: Aber vielleicht latscht er da nicht gerade durch irgendwie, das wäre ganz gut.
6: Ja, ich hab's auch schon gesagt, du darfst nicht auf die Beete draufgehen.
3: Was nicht ganz genau erklärt wird, geht oft schief, haben sie inzwischen gelernt.
7: Das Workawayer dann eben in ihrer ersten Arbeitsaktion die Jungpflanzen der vergangenen 6 Wochen als Unkraut rausgerissen haben. Eben, ne? Ja, das ist dann nicht der Fehler der Workawayer, sondern das muss man sich dann auch auf die eigene Fahne schreiben, dass man seine Aufgabe da nicht gut gemacht hat.
8: Hi.
7: Hallo.
6: Sag gerne Hallo.
7: Ja.
3: Er ist schon seit 3 Wochen hier. Gaspar aus Frankreich. Das erste Mal so lange und so weit von zu Hause weg, hat er Kai erzählt. Ansonsten redet er nicht viel. Rote-Bete-Saft noch an den Fingern, ist Kai schon wieder auf der Workaway-Plattform unterwegs. Er beschreibt, welche Aufgaben gerade auf dem Hof zu erledigen sind. Neue Erkenntnis: Die Work-and-Traveler, die herkommen wollen, müssen auch zusammenpassen.
9: Meiner Erfahrung nach sind die meisten eigentlich eher introvertiert und können durchaus eine kleine Anschubhilfe zum Miteinander gebrauchen. Und diese Anschubhilfe zum Miteinander sieht eben auch manchmal so aus, dass ich mich einfach mal zurücknehme und die jungen Leute ihre eigenen Techniken entfalten lasse.
3: Beim Streichen zum Beispiel. Natürlich könnte das auch einer allein machen, aber zu dritt, so hat Kai sich das gedacht, müssen sie ja mal ins Gespräch kommen.
10: It's kind of how we live that we can also be closer, like when you make food.
11: Die Art, wie wir hier leben, bringt uns näher zusammen. Wenn wir kochen oder essen, da ist man den anderen ja nahe. Das hilft, eine Gruppe zu werden. Das ist gut.
10: All the activities that we can do together, it helps to build the group. So yeah, that's good.
3: Das Arbeiten soll sich eher nebensächlich anfühlen. Kai meint, wenn Esme aus London, Carina aus Aachen und Gaspar aus Lille sozusagen als Freunde zusammen anpacken, dann macht's Spaß.
9: Wenn ich jetzt zum Beispiel die Esme hier habe und die mir gesagt hat, sie singt sehr gerne, aber kann kein Instrument spielen und ich habe einen Gaspar hier, von dem ich weiß, dass er jeden Tag am Klavier sitzt, dann probiere ich aus, ob das nicht eine geeignete Möglichkeit ist, die beiden zusammenzubringen.
3: Neulich haben sie einmal nur die Hälfte der Zeit gearbeitet. Dafür sollten die beiden etwas mit der Musik ausprobieren. Abendessen machen. Yeah.
4: London in Klein Hastedt.
12: Like even cycling to the shop.
13: Wenn man nur mal so zum Einkaufen radelt, an Bäumen vorbei und überall sieht man Kühe. Sowas gibt's nicht in London.
12: That's not a thing in London.
3: Fast jeden Nachmittag ist Gesa jetzt im Pflegeheim. Ihrem Vater geht es nicht gut. Dann noch vormittags der Job.
4: Sometimes I feel a little bit stressed. Yeah. Because
14: manchmal bin ich etwas gestresst, weil ich im Kindergarten arbeite. Da muss ich mit so vielen Leuten reden. Und wenn ich hier bin, sind da auch viele Leute. Ich muss reden, reden. Und ich sehne mich manchmal nach einem Moment, um allein zu sein.
4: To be alone.
3: Und dann ruft Gaspar sie alle rüber in den Musikraum. Die Suppe braucht ohnehin noch Zeit.

0: Heute wird die Aukruger Schafherde umziehen. 800 Tiere, 12 Kilometer.
1: Ihr bleibt dort!
2: Pass auf, dass die Schafe nicht in deinem Netz verheddern, was du hinterher dir hast.
3: Ja, alles klar.
0: Heidis Zeit als Wuferin ist fast um. Das heute wird ihr Härtetest. Zäune auf- und abbauen kann sie inzwischen.
3: Vollprofi bestimmt noch nicht. Aber ich kann noch schon einiges.

0: machen.
1: Ihre Arbeitskraft ist heute voll mit eingeplant.
2: Die Spitzen.
0: Ah, okay.
1: Und wenn wir in Wald Heidis reinfahren, Job gleich, das Autofahren, direkt hinter der Herde her.
3: Sina kann ja noch sagen, wie dicht, also schon relativ dicht.
0: Ah, okay.
3: Also nicht so weit weg. Mhm. Warnblinker anmachen.
0: Okay.
3: Und wenn Sina ein Schaf gefangen hat, dann zieht man das ja immer auf die linke Seite ein Stück weg, sodass du dran vorbeifahren kannst. Dann steigst du mit aus und hilfst Sina, das unten.
1: Noch einmal sprechen sie die Strecke durch. Die GPS-Daten sind ausgetauscht. Es ist genau festgelegt, wer vorne und wer hinten läuft, an welchen Stellen nachher abgesperrt werden muss und wo die Schafe unterwegs trinken können. Die Herde darf auf keinen Fall auseinandergerissen werden. Wenn hinten etwas schief läuft, dann müssen sie das 100 Meter weiter vorne sofort wissen.
4: Das Zeichen durchgehendes Hupen.
0: Okay.
4: Nur, dass du das einmal schon mal gehört hast.
0: Ja, weiß ich Bescheid.
4: Anschrei, dass du hupen sollst, dann ein durchgehendes Hupen.
0: Dann bleiben wir einfach drauf.
4: Gerade stehen.
0: Okay.
1: Früher hatte Heidi gedacht, Schafe hüten sei total entspannt. Die stehen einfach nur so auf der Weide.
0: Genau, grasen da halt und können da auch schon mal stehen bleiben. So ist das aber nicht. Die müssen ja trotzdem mit Wasser zum Teil und auch noch mit Salzstein und so Mineralsalzen versorgt werden. Und die können nicht allzu lange auf einer Weide bleiben.
1: Ein erstes Tier ist lahm. Dass Heidi mal Sorge hatte, ein Schaf könne sie beißen, ist lange her.
4: Schieben, schieben. Sehr gut.
1: Gleich muss die Herde über eine Brücke, die eine Schnellstraße quert. Wenn die Schafe hier vom Weg abkommen, dann wird's gefährlich.
3: Meistens geht's gut, aber mir ist es auch schon passiert, dass mir welche an der Brücke die Böschung runter sind und dann an der Autobahn stoppen.
1: Jetzt Beeilung. Die Herde kann nicht einfach anhalten.
5: Moin! Einmal kurz hier stehen bleiben. Von rechts kommt eine große Schafherde, die zieht hier rüber. Einfach hier kurz stehen. Nein, stehen bleiben. Stop here. Sheep is coming from there. 5 minutes, you must stop. Okay?

0: Es ist gut gegangen. Und jetzt ist erst einmal Pause. Grün für die einen, Brötchen für die anderen.
1: Ich habe da sämtliche Hemmschwellen überwunden, sage ich jetzt mal. Das geht eigentlich alles ziemlich gut, weil es muss einfach gehen. Da überlegt man nicht lange, traue ich mich das jetzt oder was kann da passieren oder so. Das macht man einfach.
2: Heidi ist super. Weil er sie direkt einfach anpackt und einfach macht.
3: Ja, manchmal muss es halt schnell gehen und dann kann ich nicht. Kannst du bitte, weil dann und dann. Heidi, vor, stopp, nein, stehen bleiben. So ungefähr. Und da gibt es aber auch Wufer, die das persönlich nehmen.
4: Abflug! Auf!
0: Schäferei ist ein Knochenjob. Sie hat sich öfter mit Birgit Vogtländer, der Schäferin, darüber unterhalten. Feierabend, Urlaub, all das ist kaum planbar.
4: Ja, ich weiß nicht, ob ich das immer machen wollte.
0: Erst einmal wird sie sich irgendeine andere Arbeit suchen. Aber vielleicht kommt sie zurück auf die Schafe. Die Wufzeit hat jedenfalls einiges klargerückt.
4: Das zu machen, das kann ich eigentlich nur jedem empfehlen. Weil es gibt ja ganz unterschiedliche Dinge, die man sich anschauen kann und mehr als anschauen. Man ist ja dann Teil von dem alltäglichen Leben. Und das finde ich schon richtig gut, weil wo kann man das sonst?
0: Klein Haschstedt im August. In 2 Tagen soll hier ein großes Fest starten. Nur Partystimmung herrscht nicht wirklich.

0: Möglichkeiten habe, handwerklich zu arbeiten. Es ist cool, Dinge zu lernen, die ich sonst nie mache.
1: Skills and things you're not used to.
2: Just get it a bit like that. I think that's better already. Yeah, and then it's still in the middle.
3: Kai will, dass sie einen Tisch bauen.
1: It's not like having a boss, like a.
0: Es ist nicht so, als würden wir für einen Boss arbeiten, sondern eher, als würden wir unseren Vätern helfen.
1: Helping our dads to make things, you know.
3: Und trotzdem, auch für Kai war es anstrengend in letzter Zeit.
2: Wonderful.
3: Denn er war mit den Fünfen hier ganz allein. Gesa war ja meist im Pflegeheim.
2: Mir sind in den letzten Wochen einfach die ganzen Sachen ein bisschen so weit aus dem Ruder gelaufen, dass ich merkte, oh, jetzt bin ich aber auch ganz schön an der Grenze.
3: Also alles absagen? Nein, haben sie beschlossen. Die Gäste sollen kommen und sehen, was aus dem Hof von Gesas Vater geworden ist. Der Teich ist inzwischen bewohnt.
2: Mach's noch einen ran, dass er sich nicht verdreht. Da.
3: Der Pavillon gestrichen.
2: Ja, guck mal.
3: Das Geländer wird noch. Und im Garten ist so viel gewachsen. Es wird Gemüsepfanne aus eigenem Anbau geben auf der Party. Und Gesas Vater feiert mit in ihren Gedanken.
4: Herzlich willkommen alle. Ich freue mich ganz doll, dass so viele unserem Aufruf gefolgt sind.
3: Feiern, dass sie morgen 10 Jahre verheiratet sind, seit gut 3 Jahren auf dem Hof leben und schon 22 Work-and-Travel-Gäste hatten.
4: Ich möchte mal die Workaway kurz bitten, alle mal nach vorne zu kommen. Das sind nur die, die im Moment gerade da sind. Wir haben Marlene hier aus Rostock, wir haben Frieda aus Italien, wir haben Amelie aus Frankreich, wir haben Emilio aus Mexiko, wir haben Vera aus Frankreich. Und ich möchte einmal, dass ihr ganz doll applaudiert dafür. Die geben alle ihre Zeit und Arbeitskraft.

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0: super frische, hiesige Kohlen.
1: Bisschen wie draußen schlafen, aber trotzdem drin. Das ist echt total
2: gut. Ich finde es total genial.
3: Ist auch gut so. Das ist gut, nicht immer alles zu wissen.
2: Es entwickelt sich ja auch.
3: Ja, und alles richtig zu machen, das muss man gar nicht.
4: Es gab ein bisschen Stress. Aber jetzt sind sie entspannt, alle haben Spaß und sie auch.
5: Ende August in der Schweiz.
6: Da sind sie, die Brüderchens.
5: Sie haben Nachschub mitgebracht, gepackt von Marlins Mutter in Flintbek.
7: Irgendwas war da offen.
6: Oh, bitte lass da Schokolade drin sein. Aber Müsli ist da drin, sehe ich.
7: Ja.
6: Aber wir müssen ganz kurz gucken.
7: Ah,
6: das war diese Backmischung. Nee, das war... Oh, ich war kritz. Oh, und Pfirsiche noch mal.
5: Und wenn schon Besuch da ist, kann der auch gleich mithelfen. Eine Kuh muss behandelt und deshalb von der Herde getrennt werden. Das lassen Kühe ungern mit sich machen. Erst einmal treiben sie zwei Tiere in den Pferch und schicken dann das andere wieder heraus. Sie werden es später noch einmal versuchen.
8: Alter, wie schnell die ist.
5: Gut 3 Monate sind sie jetzt hier.

0: Wenn sie nun mit Marlins Bruder wandern gehen, dann zeigen sie ihm inzwischen ihre Landschaft.
1: Ein Glück sind wir hier nicht so hoch. Also hier kann nichts passieren.
2: Zum Glück ist Nebel, ja?
3: Jetzt geht er nicht so souverän längs, das ist scheiße steil.
0: Besuch reißt nach ein paar Tagen wieder ab. Jens und Marlin bleiben, weil sie hier noch Aufgaben haben. Ein Kalb ist in einen Bach gefallen.
2: Da geht es ziemlich steil nach oben. Marlin ist jetzt da, dass es nicht weiter wandert, weil dahinter geht es dann richtig los mit irgendwelchen Strudeln.
0: Aus eigener Kraft käme das Tier nicht wieder heraus. Deshalb haben sie den Hubschrauber gerufen. Ein teurer Einsatz. Die Bergbauern können sich solche Rettungsaktionen nur leisten, weil der Staat sie unterstützt. Dem geretteten Kalb geht's gut nach der Landung.
3: Jens, was machst du?
4: Sachen packen.
3: Warum?
4: Naja, ist bald vorbei, ne? Und du?
3: Ich find's kacke.
4: Und warum?
3: Weil ich hier nicht weg will.
4: Weil?
3: Es ist schön hier.
4: Aber es wird bald ungemütlich. Bald kommt der Schnee.
3: Macht nix.
2: Was hast du gerade gemacht?
3: Einen Abschiedsbrief geschrieben.
2: Für wen hast du denn einen Abschiedsbrief geschrieben?
3: Für den Alpmeister. Genau, die kriegen Spezialitäten aus der Region, also aus unserer Region. Frische Sprotten in der Schoko-Edition. Ostfriesentee. Und Marzipan aus Lübeck.
2: Also kommen doch gar nicht aus Ostfriesland.
3: Ja, und?
2: Letzter Tag heute mit Tieren, ne?
3: Ja.
2: Aber guck mal, wie wunderschön das aussieht. Und alles ist gefroren. Minus 1 Grad hatten wir heute Nacht, ne?
3: Ja.
2: Hast du gut geschlafen?
3: Nein.
2: Hast du gute Laune?
3: Nein.
2: Ist irgendwas gut heute?
3: Och, du bist ganz okay.
0: Für die Kühe geht's zurück in den Stall im Tal. Und für die Hirten zurück nach Schleswig-Holstein. Wonach auch die Schwarzbunte hier benannt ist.
3: Die beiden Holsteiner.
0: Unten werden die Tiere wieder auf ihre Besitzer aufgeteilt. Ohne Kühe ist für Jens und Marlin nichts mehr zu tun.
2: Also wir fahren jetzt los. Irgendwie ist es voller geworden als auf der Hinfahrt.
0: All das ist jetzt ein Jahr her.
3: Ich glaube, ich kriege die Tür nicht zu. Ich bin ein bisschen beengt.
4: Da ist das Katzenvieh.
0: Zurück auf der Arbeit hatten die Kollegen so viele Fragen, dass Jens sie alle zu einem Vortrag eingeladen hat. Ihren nächsten Einsatz auf der Alp haben er und Marlin übrigens schon längst wieder klargemacht. Klein Haschstedt in Dithmarschen. Heute reisen die letzten 3 Walk-and-Traveler ab. Ende der Saison.
5: Thank you for everything. I hope we will see each other again, because I had the best time here at Tänemir House.
0: Eben beim Frühstück haben sie alle noch diskutiert. Über Klima und Zukunft und ob ein kleiner Hof wie dieser irgendetwas besser machen kann in der Welt. Sie haben Kai und Gesa ihre Meinung dazu gesagt.
6: Dass es wichtig ist, anzufangen und dass die sich gefreut haben, dass wir geschrieben haben, wir haben nicht auf alles eine Antwort. Und wir sind der Meinung, es gibt mehr als einen Weg, um etwas besser zu machen. Und dass die gesagt haben, das ist genau das, was uns gefallen hat. Deswegen wollten wir hierher kommen und sich auf diesen Prozess einfach eingelassen haben. Also das ist für mich eigentlich das Schönste von der ganzen Aktion.
7: We really appreciate that you tried anyway.
8: I tried, yeah.
0: Alessandro aus Italien will im Klavierschuppen sein Abschiedsgeschenk vorführen. Er hat sich überlegt, wie die Menschen hier und dieser Ort wohl musikalisch zu beschreiben wären.
8: Okay, I have to specify that this is the 4th time I play piano, but
7: we are a very good audience.
0: Es sei erst das 4. Mal, dass er überhaupt Klavier spiele, sagt er. Sich trotzdem zu trauen, das habe er hier gelernt.

0: ich habe gemerkt, ich bin manchmal auch an meine Grenzen gegangen. Und dadurch, dass mein Vater jetzt in der Zeit noch verstorben ist, es war so eine intensive, Entschuldigung, so eine intensive Zeit mit den Workawayern. Und das ist wie eigene Kinder haben. Und das berührt mein Herz so sehr, weil sie so lieb mit uns sind und so viel geben. Also ich meine nicht nur Arbeit, sondern an Gefühlen eben, ne?
1: Vielleicht will Kai sich demnächst einmal selbst als Work and Traveler ausprobieren. Außerdem sind er und Gesa eingeladen. In Frankreich, in Italien, in England, in Spanien, in Australien. Aber erst einmal müssen sie jetzt wieder allein klarkommen.
2: I need a working machine like you.
3: Yeah, I will be there soon. Bye. Hab dich lieb.
2: Ja, ich hab dich auch. Oh, ich hab dich auch lieb, Vera.
4: Okay. Everyone gets on board.
1: Und ziemlich sicher werden sie im nächsten Sommer wieder Work-and-Travel-Gäste einladen auf ihren Hof.

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0: Einen schönen guten Tag und willkommen. Hier ist NDR Info, ein kurzer Nachrichtenüberblick für den Norden. Sorgen um den eigenen Arbeitsplatz machen sich ja derzeit viele Menschen in Deutschland. Auch in der Metall- und Elektroindustrie brenne überall die Hütte. So hatte es die IG Metall-Vorsitzende Benner gestern bei einem bundesweiten Aktionstag ausgedrückt. Hunderttausende waren aufgerufen, für den Erhalt ihrer Jobs zu demonstrieren. Heute nun hat die Gewerkschaft nachgelegt und ihre Forderungen für Tariferhöhungen vorgelegt. Annette Deutz-Genz in Hannover. Was genau fordert die IG Metall denn?
1: Ja, die IG Metall fordert, dass die Beschäftigten 5% mehr Lohn bekommen sollen. Damit geht sie in die nächste Tarifrunde rein. Und in den unteren Einkommensgruppen soll es dann noch mal eine Zulage geben. Wir haben von Arbeitgeberseite bisher noch nichts dazu gehört. Das soll im Laufe des Nachmittags dann noch nachgereicht werden. Die IG Metall sagt, ja, die Lage ist schwierig, aber die Beschäftigten, die spüren, dass das Leben teurer geworden ist. Sie zahlen mehr fürs Tanken, mehr fürs Wohnen. Und das müsse sich in so einem Tarifabschluss am Ende dann auch widerspiegeln. Und sie sagen, das ist ja ein zentrales Argument der Gewerkschaften immer, wenn die Menschen mehr Geld im Portemonnaie haben, können sie mehr ausgeben. Das kurbelt dann auch die Wirtschaft insgesamt an. Also gut für die deutsche Wirtschaft im Allgemeinen. Und wir sprechen hier immerhin von bundesweit 3 Millionen Beschäftigten in der Branche.
0: Ja, und die Gewerkschaft, die möchte ja auch einen neuen Tarifvertrag für die Volkswagen-Mitarbeiter aushandeln. Nun hat aber erst gestern VW-Markenchef Schäfer angedeutet, dass noch mehr Tempo bei den Sparmaßnahmen gemacht werden müsste, um den Konzern wieder auf Kurs zu bringen. Wie viel Spielraum kann da überhaupt noch sein für Tariferhöhungen?
1: Ich glaube, der Spielraum ist relativ klein, das muss man so sagen. Wir haben am Freitag ja auch noch gehört, da gab es eine Gewinnwarnung für Volkswagen. Der Konzern weiß nicht, ob er dieses Jahr überhaupt in der Gewinnzone bleiben wird. Andererseits sagt die IG Metall, die Beschäftigten haben schon beim letzten Tarifabschluss viele Zugeständnisse gemacht. Zum Beispiel haben sie keine Lohnzuwächse jetzt direkt bekommen. Die sollen erst ab 2031 greifen. Und da ist die Frage, ob man sich nochmal auf sowas wird einigen können. Also ich glaube, das wird noch ein ganz schön kniffliger Herbst.
0: Dankeschön für diese Eindrücke und Informationen, Annette Deutz-Genz in Hannover. Danke. 2 Stunden hatte das Krisentreffen der CDU in Mecklenburg-Vorpommern gestern gedauert. Danach stand die Kanzlerpartei zunächst mal ohne Landesvorsitz da. Sowohl der gescheiterte Spitzenkandidat Peters als auch Generalsekretärin Hoffmeister traten von ihren Ämtern zurück. Kommissarisch leitet die Geschäfte nun zunächst Philipp Amthor, Staatsminister im Kanzleramt. Er soll wohl helfen, die Basis wieder hinter Friedrich Merz zu versammeln. Ob das aber klappt? Naja, auch in anderen Landesverbänden wie in Niedersachsen ist man da durchaus skeptisch, ob mit dem Kanzler noch Stimmen zu holen sind.
2: Höchste Zeit zum Gas geben und dass man vor allen Dingen auch zuhört und umsetzt und nicht immer nur ein Weiter-so predigt. Das hilft überhaupt nicht.
3: In Ottersberg in Niedersachsen ist die CDU-Basis noch im Wahlkampf. Denn bei der Kommunalwahl steht am Sonntag die Stichwahl um das Bürgermeisteramt an. Die aktuellen Wahlergebnisse und die Reaktionen darauf aus Berlin seien momentan nicht gerade hilfreich. So hier die Meinung bei den meisten.
4: Die Wahlumfragen haben ja gestern gezeigt, wie wir bei jungen Menschen abschneiden. Und da sind wir schon lange keine große Volkspartei mehr. Und das sollte uns ja zu denken geben.
5: Schwierig war für uns in den Kommunalwahlen auch durchaus, dass die Menschen nicht mehr unterscheiden konnten. Was ist jetzt ein kommunales Thema und wo geht es vielleicht um Krieg und Frieden und um unsere Rente?
3: Karen Ide Lüttke hat in Mecklenburg-Vorpommern für den Landtag kandidiert. Ihr Mann Nils, stellvertretender CDU-Bürgermeister in einer kleinen Gemeinde. Das historische Ausscheiden ihrer Partei, ein Schock. Wie schlimm es kommen würde, ahnten sie am Wahlabend bei der CDU in Schwerin nicht. Nun aber wächst der Unmut über die Bundes-CDU und den Bundeskanzler.
6: Vor allem habe ich mich durchaus im Wahlkampf auch so ein Stückchen alleingelassen gefühlt, ne? Und dann ist natürlich eine Erwartungshaltung da, dass sich Berlin für uns stark macht, dass die klare Worte sprechen und bitte auch die Worte sprechen, wie sie die Menschen draußen hören wollen, wie sie die Menschen verstehen.
3: Auch die Richtungsvorgaben aus Berlin hätten den Wahlkämpfern vor Ort massiv geschadet.
7: Das ist einmal die Brandmauer. Damit haben wir nur einem geholfen und das war dem rechten Rand. Und das ist auch die Unvereinbarkeit, da haben wir auch nur einem geholfen, das war dem linken Rand. Das muss weg.
3: An der CDU-Basis in Niedersachsen geht es momentan um jede Stimme. Und wenn der Rückenwind aus Berlin fehlt, müssen eben wie hier in Ottersberg momentan Tüten mit Leckereien helfen.
0: Das sind einfach schwierige Zeiten für die CDU unter Friedrich Merz. Dann nehmen wir doch lieber Kohl, wird sich der schleswig-holsteinische Ministerpräsident Daniel Günther gedacht haben und ist nach Dithmarschen gereist. Dort im größten Anbaugebiet Europas beginnen mit dem Erntestart heute die 40. Dithmarscher Kohltage. Zum Jubiläum erwartet die Besucherinnen und Besucher eine ganze Woche lang ein buntes Programm mit Märkten, mit Festen, Aktionen und natürlich einer ganzen Menge Spezialitäten rund um das Superfood Kohl. Eine der weltweit wichtigsten Messen für Windenergie, die Wind Energy, ist heute in Hamburg gestartet. Rund 1600 Unternehmen präsentieren dort ihre Konzepte und Neuerungen bei der On- und Offshore-Windenergie. In diesem Jahr liegt ein Schwerpunkt darauf, wie Energie intelligent gemanagt und gespeichert werden könnte. Bis zum Ende der Woche rechnet die Messe mit mehr als 40.000 Besucherinnen und Besuchern aus 100 Ländern. Ja, und wer das so hört, der wähnt die Branche deutlich im Aufwind. Auch große Teile der deutschen Nordsee sollten ja schon bald mal so aussehen. Weit draußen auf dem Meer wollte der Energiekonzern BP zwei riesige Offshore-Windparks bauen. Die Flächen dafür hatte ein Tochterunternehmen von BP bereits ersteigert. Aber wie Recherchen von NDR, WDR und Süddeutscher Zeitung zeigen, liegt das Projekt wohl schon seit Monaten auf Eis. Die Arbeiten wurden praktisch eingestellt. Der deutschen Energiewende droht damit ein massiver Rückschlag.
8: Windparks auf See. Sie sollen den grünen Strom der Zukunft liefern. Im Sommer 2023 bekam der Ölkonzern BP einen Zuschlag für zwei Flächen in der Nordsee. Hier sollten 4 Gigawatt Windkraft entstehen. Allein diese BP-Projekte hätten die deutsche Offshore-Kapazität um 40% gesteigert. Doch wie Recherchen von NDR, WDR und SZ jetzt zeigen, wurde die Arbeit an den Windparks wohl schon vor Monaten praktisch gestoppt. Die Büros in Hamburg offenbar nicht mehr genutzt. Fast alle Mitarbeiter bis Ende Juli entlassen oder freigestellt, so berichten es mehrere Ehemalige. Auf Anfrage widerspricht BP der Darstellung, die Projekte seien gestoppt. Wir haben eine solche Entscheidung nicht getroffen und prüfen weiterhin verschiedene Optionen für die Projekte. Doch gegenüber Politikern spricht das Unternehmen offenbar schon vom Aus.
9: Aus den Unternehmen ist zu hören, dass BP dieses eine große Offshore-Windparkprojekt nicht weiter betreibt. Und das finde ich sehr ärgerlich. Ich meine, BP ist schnell daran, an der Tankstelle abzukassieren. Aber hier die Energiewende zu verschleppen, wir brauchen dringend diesen Strom.
8: Für den Windkraftausbau wäre ein Scheitern fatal, sagen Experten. Wenn diese Energie zukünftig fehle, könnte auch der Strompreis steigen.
0: In der Campingszene sind solche Lampen ja schon lange gang und gäbe. Wer keine Mücken im Zelt oder im Wohnmobil haben will, der nutzt Rotlicht, denn das zieht keine Insekten an. Eine Erkenntnis übrigens, die man in Ahrenshoop auf dem Darß nun auch für Straßenlaternen nutzt und damit vor allem die kleinen Tierchen schützen will.
10: Dass man hier rot sieht, ist gewollt. Ganz dicht am Schilfgürtel vom Bodden geht es um die Rettung der Insekten. Eine Idee von Annette Storm vom Nationalpark Boddenlandschaft, die damit zur Erfinderin geworden ist.
11: Wir haben eine Lampenfirma gefunden, die schon mal in einem anderen Projekt Untersuchungen gemacht hat dazu und die Lust hatte, mit uns diese Leuchte zu entwickeln. Die gibt es, weil wir da sind und mit denen gesagt haben, Leute, wollen wir das nicht mal machen mit einer roten Phase und so weiter. Und das ist hier so eine Musterleuchte, dass man die mal so richtig angucken kann. Wenn die da so oben hängen, geht das ja nicht. Wir haben also hier so zwei LED-Leisten, eine rot und eine hell. Und wir haben diese helle Leuchte im Winter in der Übergangszeit. Und so gegen 21 Uhr, 21.30 Uhr schaltet es dann langsam in rot um. In der Nacht ist sowieso kaum Betrieb.
10: Auch die Insekten haben dann ihre Ruhe, denn rotes Licht zieht sie weniger an. 15 Rotlichtlampen sind es bis jetzt und nach einer Testphase von 2 Jahren sollen es nicht die letzten sein.
12: Die Gemeinde hat vor, noch weitere 40 Lampenköpfe dieser Art zu beschaffen, um weitere Straßenzüge dann eben damit auch auszurüsten. Zum einen, was für die Anwohner total schön ist, die blenden halt eben nicht mehr. Und das ganz, ganz große, wichtige Thema ist eben der Insektenschutz.
10: Eine Lampe kostet fast 1.000 Euro. Ahrenshoop ist Pionier. Anwohnerin Heide Michaelis zum Beispiel geht hier am Abend oft spazieren.
13: Also ich sehe gut und mir gefällt das auch. Ich bin alt, also ich kann so blendendes Licht gefällt mir sowieso nicht. Also es ist wesentlich angenehmer.
10: Nicht nur den Insekten, auch den Menschen geht es besser, wenn es nachts wirklich dunkel ist.
0: Und damit sind wir beim Wetter. Heute ja letzter offizieller Sommertag vor dem Herbstanfang morgen. Ja, und es zeigt die Sonne nochmal, was sie kann. Was uns in den kommenden Tagen erwartet, das sehen Sie jetzt. Hier sind die Aussichten. Zunächst mal schauen wir auf die nächste Nacht. Da ist es wechselnd bewölkt, aber überwiegend trocken und auch morgen tagsüber scheint mal die Sonne, mal schieben sich etwas dichtere Wolkenfelder davor. Regen ist aber erstmal nicht in Sicht und der Wind weht dazu schwach aus südwestlichen Richtungen bei 11 bis 6 Grad in der Nacht und bis zu 21 Grad am Tage. Am Donnerstag ist es dann schon deutlich herbstlicher, der Himmel bedeckt und es kann immer wieder regnen. Dazu wird es stürmisch bei bis zu 19 Grad, der Freitag ein bisschen freundlicher. Und das war NDR Info für den Moment. Wir melden uns 16 Uhr zurück, dann unter anderem mit einem Blick auf die Erstwähler in Mecklenburg-Vorpommern. Auch 16- und 17-Jährige konnten ja diesmal ihre Stimme abgeben. Für welche Partei? Darüber sprechen wir in einer knappen Stunde. Bis gleich.
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24: 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Für die Bewohner ein Albtraum.
25: Das ist ja so ein Skandal. Wir haben jetzt unseren Wohnraum und auch unsere Existenz verloren.
26: Ich kann es ehrlich gesagt nicht nachvollziehen, warum da nicht früher reagiert wurde.
24: Welche Schuld trifft den Eigentümer? 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

0: Mach mal langsam. Da ist was.
1: Verletzter Schwan?
0: Sicher nicht. Das sind Straußenfedern.
1: Ein Vogelstrauß? Natürlich. Und der wurde wahrscheinlich Opfer des Weißen Hais. Oder war es doch nur ein Killerwal?
2: Nee, das sind Straußenfedern.
1: Ach, Quatsch.
2: Ich wünschte mir, er würde sich bei sowas mal irren.
0: Länge, Form und Struktur sind eindeutig. Ja, und da vorne ist die Leiche.
1: Willkommen am Bodensee. Heimat seltener Tiere und täglicher Überraschung.
2: Also ich müsste mich sehr irren, aber ich weiß, woher der Vogel stammt.
1: Bin ich jetzt heute die Einzige, die hier nicht mit Fachwissen auftrumpfen kann?
0: Naja, das war jetzt auch nicht so schwer. Es gibt hier nur eine Straußenfarm in der Nähe. Die ist keine 2 Kilometer entfernt.
2: Ja, danke, Pirmin.
1: Danke, Julia. Ich hätte es nicht gewusst.
3: Ja, das ist, also das war meiner. Was ist denn passiert?
1: Das wissen wir noch nicht. Wahrscheinlich ein Unfall. Können Sie uns sagen, wie der Vogel hierher gekommen ist?
3: Nee. Woher soll ich das wissen?
1: Er ist von Ihrer Straußenfarm.
3: Ja, und glauben Sie, ich habe ihn laufen lassen? Was wollen Sie denn damit sagen?
1: Nichts, das war eine Frage.
3: Ich bin Züchterin. Diese Tiere sind meine Existenz. Ich lebe davon.
2: Wann haben Sie denn bemerkt, dass einer Ihrer Vögel fehlt?
3: Als Sie mich angerufen haben.
2: So spät. Haben Sie Ihre Vögel heute nicht gefüttert?
3: Nein, das hat mein Schwiegervater gemacht. Ich hatte einen Banktermin.
0: Mord. Ganz eindeutig. Es sind mehrere Stichwunden in verschiedenen Regionen. Hier, hier und hier. Gebrochener Stichkanal und starke Stichwucht spricht für maximale Aggression.
3: Wer macht denn sowas? Wer bringt denn einen Strauß um?
0: Also wie es aussieht, hat der Täter in blinder Wut zugestochen. Keiner der Stiche war gezielt, aber in der Summe tödlich.
3: Ich verstehe das nicht. Das hier hat keinem was getan. Das sind friedliche Tiere. Wenn man die nicht reizt, dann...
1: Kommen Sie. Kümmerst du dich um die Entsorgung?

0: Ein Tier auf so eine Weise zu töten, ist nicht normal.
1: Da sind wir uns einig.
0: Vielleicht handelt der Täter ja aus pathologischen Motiven.
1: Wäre eine Möglichkeit neben zahlreichen anderen.
0: Was für andere?
1: Angst, Notwehr, vielleicht ist der Vogel ausgebrochen, hat den Täter angegriffen.
0: Und dann hat er mit der Wucht zugestochen?
1: So ein Tier ist unberechenbar. Genauso unberechenbar kann die Reaktion sein, die man so einem Vieh zukommen lässt, wenn es plötzlich vor einem steht.
0: Ich denke, wir sollten uns die Farm mal anschauen.
1: Viel Aufwand für einen toten Vogel.
2: Können wir?
1: Ich komme.
0: Ich dachte, wir wollten.
1: Nee, du checkst bitte mal die Datenbank, ob es in letzter Zeit in der Gegend hier irgendwelche Vorkommnisse mit Tieren gab. Quälereien, Tötung, das Übliche.
0: Du meinst, weil hinter der Tat vielleicht ein Psychopath steckt, der bald auf Menschen losgeht. Das ist ja die klassische Serienkiller-Biografie.
1: Nein, Pirmin. Ich meine, check bitte die Datenbank und frag meinetwegen bei den Kollegen der Landespolizei nach. Mehr nicht.

0: Warum hast du eigentlich nicht Pirmin mitgenommen? Der kennt sich doch aus mit so Viechern.
1: Ich brauche einen neutralen Blick.
2: Ist das ein Kompliment?
3: Nee. Fakt.
2: Die Viecher können mit einem einzigen dritten Löwen töten.
3: Die da.
2: Ja, wenn sie ausgewachsen sind.
3: Bist du jetzt auch ein Experte?
0: Habe ich im Fernsehen gesehen. Also ohne mich festlegen zu wollen, aber eine Frau hat sich mit so einem Viech nicht angelegt.
3: Sag nicht, weil die zu schwach sind.
0: Frauen sind zu schlau, um sich mit einem stärkeren Gegner anzulegen.
3: Ich überlege noch, ob ich das als Kompliment verstehe.
0: Ich meine alle Frauen.
3: Deshalb überlege ich ja noch.
0: Ja. Da, oder?
3: Ja.

0: Polizei?
1: Ja, was hat uns verraten?
0: Komikerin, was wollen Sie?
1: Wir kommen wegen des toten Straußenvogels.
0: Wieso? Jedes tote Straußenviech ist doch ein gelöstes Problem.
1: Sie mögen die Tiere nicht besonders?
0: Doch, ich mag sie. Am liebsten scharf angebraten mit etwas Salz und Pfeffer.
2: Nicht besonders witzig.
0: Darf ich vorstellen, meine Schwiegertochter? Die findet nichts von mir witzig. Kommt wohl häufiger in Familien vor. Verstehen Sie sich mit Ihrem Schwiegervater?
3: Wir sind nicht hier, um mit Ihnen über unsere Familienverhältnisse zu sprechen.
0: Schade. Wir sprechen leider auch nicht über sowas.
2: Du, ich glaube nicht, dass das hier irgendwen interessiert.
1: Ist Ihnen irgendwas aufgefallen, als Sie heute Morgen die Vögel gefüttert haben?
0: Nein. Weil ich sie heute gar nicht gefüttert habe, ist Ihre Sache. Hat nichts damit zu tun. Ich bin immer noch Bauer, kein Vogelzüchter.
2: Wollen Sie vielleicht die Farm sehen?
3: Warum nicht?
1: Und?
4: Nix.
5: Was dann wohl mit deiner Serienkiller-Theorie?
4: Wieso?
5: Weil es in unserer Datenbank ganz offensichtlich keinen pathologischen Tierquäler gibt, der irgendwann auf die Menschheit losgehen wird.
4: Das heißt nicht, dass er da draußen nicht rumläuft. Der ist einfach nur noch nicht erwischt worden. Aber das hier sollte uns zu denken geben. 2 tote Schwäne, 4 strangulierte Katzen, 1 totes Pony. Ich komme allein in den letzten 12 Monaten auf 47 ungeklärte Tierquälereien mit Todesfolge.
5: Ja, die aber nicht zwingend zu unserem Vogelstraußfall gehören.
4: Nein, Julia, nicht zwingend,
5: aber... Nicht zwingend reicht. Danke, Pirmin.
4: Serienkiller
5: wird... Nicht jeder Tierquäler wird zum Serienkiller.
4: Okay, Julia. Nenn mir mal bitte einen Fall, wo ein Serienkiller nicht mit Tierquälerei angefangen hat. Siehst du?
5: Wissen kann nicht einsam machen. Ich würde mal darüber nachdenken.
4: Tommy Lynn Sells, Jeffrey Dahmer, Dennis Nielsen...
5: Freddy Krueger, Michael Myers, Jason...

0: Also ich mache das jetzt im dritten Jahr hier. Wir hatten hier früher nur Obstanbau, aber das hat sich nicht gerechnet. Konkurrenz aus den Gewächshäusern. Ein Apfel wie der andere, ganze Jahr über, konnten wir nicht mehr mithalten.
1: Ah gut, aber Ihre Idee mit der Straußenfarm fand ja keinen ungeteilten Beifall.
0: Wegen meines Schwiegervaters. Der ist von der alten Schule. Veränderungen sind grundsätzlich Teufelswerk.
1: Warum haben Sie mir gesagt, Ihr Schwiegervater hätte die Tiere gefüttert?
0: Na, weil er sie füttern sollte. Hätte ich mir gleich denken können, dass er es nicht macht.
2: Machen Sie das alleine hier?
0: Ja.
1: Kein Mann, keine Kinder?
0: Nee, spielt das eine Rolle? Mein Mann ist vor 4 Jahren gestorben. Unfall. Wir haben nur einen Sohn, Jakob, und der ist auch bald wieder weg. Mein Sohn lebt in Spanien. Er ist nur zu Besuch hier.
1: Und Ihr Sohn hat also auch nichts mitbekommen, was hier passiert ist?
0: Weiß ich nicht. Glaube ich nicht. Ist nicht so interessiert an allem hier. Der Junge hat andere Pläne.
2: Sagen Sie, kommen die Viecher nicht hier unten durch?
0: Nee, da sind die zu doof für.
1: Also ich würde da nicht reingehen.
0: Wieso? Die tun nichts.
1: Die kann Löwen töten.
0: Ja, sie doch auch. Theoretisch.
1: Wieso waren Sie eigentlich bei der Bank? Gibt es Probleme?
0: Nee, im Gegenteil. Es läuft sehr gut. Ich möchte expandieren. Stelle vergrößern, Personal einstellen. Dafür braucht man Geld.
2: Und einen, der es gibt. Sind die Tiere eigentlich versichert?
0: Sie können sich gerne erkundigen. Die Farm läuft wirklich sehr gut. Ich habe keinen Grund, ein Tier zu töten, falls das der Hintergrund Ihrer Frage sein sollte.
3: Ja. Ja, es wäre wichtig, dass ich das heute noch kriege. Am besten alles. Tierquälereien, Rituale. Genau. Und ob es irgendwelche Haftentlassungen gab von Tätern mit spezifischen Vorstrafen, die... Genau. Ach, super. Vielen Dank. Ja, wiederhören.
4: Wann gibst du endlich auf, Pemi?
3: Nele hat gesagt, ich soll recherchieren.
4: Unser Mitarbeiter des Monats.
1: Das sind doch unterschiedliche Blutspuren. Mhm.
0: Ja, die Drecksau hat hier zugestochen. Straußenblut gerinnt sehr schnell, deswegen ist das da auch schon dunkler als das da.
1: Wir haben also Blutspuren des Täters.
2: Dann nehmen wir das.
1: Der Täter ist dann wahrscheinlich hier zum Gatter gelaufen. Mhm. Der Strauß hinterher. Der Täter öffnet das Gatter. Der Strauß dicht dahinter. Das Gatter schließt sich wieder. Täter und Strauß rennen weiter.
2: Klingt überzeugend.
1: Ist nur eine Theorie. Gibt's hier irgendwas, was man klauen könnte?
0: Nein. Ja, die Tiere. Aber das versuchen Sie mal. Gegen den Vogelstrauß ist jeder wach und ein Anfänger.
1: Das heißt, der Täter kannte sich mit den Tieren überhaupt nicht aus.
0: Nee, sonst wäre der hier nicht einfach so rein, mitten in der Nacht.
2: Der ist ja nicht einfach so hier reingegangen. Der hatte ja ein Messer. Der konnte das Risiko abschätzen.
1: Ja, das hat ihm ja nichts genützt. Er wurde ja trotzdem angegriffen und musste fliehen.

0: Hast du die Bullen gerufen?
1: Sehe ich so aus?
0: Ist alles okay?
1: Was kümmert dich das? Warum bist du überhaupt gekommen? Ist Spanien kein Thema mehr für dich? Soll es jetzt Amerika oder Afrika sein? Wann wirst du endlich vernünftig, Junge?
0: Lass mich in Ruhe.
1: Gerne. Und gerne so schnell wie möglich. Du bringst hier nur Unruhe rein, sonst nichts.
0: Keine Angst, ich bin bald wieder weg.
1: Ja, das ist das Einzige, was ich dir glaube.
2: Also neben einer ganzen Menge ungeklärter Tiermisshandlungen, zum Teil mit Todesfolge, gibt es bisher leider noch keinen Zusammenhang mit irgendwelchen Verdächtigen oder einschlägig Vorbestraften.
3: Ja, das dachte ich mir. Wieso bricht jemand nachts in Gehege mit diesen Tieren ein, wenn es da nichts zu holen gibt?
2: Ich glaube ja, das ist
3: nicht. Mal typ, abgesehen der von irgendeinem pathologischen Lustgewinn.
4: Vielleicht war es ja auch einfach nur ein dummer Scherz, eine verlorene Wette.
3: Mit einem Messer in der Hand.
4: Ja, man kann auch blöde Wetten abschließen und schlau vorbereiten. So ein Tier ist ein Risiko, könnte man minimieren.
2: Was ist, wenn der Täter es nochmal probiert?
3: Weil er das, was er wollte, nicht bekommen hat. Möglich. Du bringst jetzt erstmal die Blutproben ins Labor. Vielleicht gibt's ja doch einen Treffer in der Datenbank.
2: Sollten wir nicht endlich mal die Farm beschatten lassen?
3: Nein! Ach komm, Fermin, vielleicht war das wirklich nur eine blöde Wette. Jemand wollte ein Straußenei holen, ist leider schiefgegangen, sowas.
4: Meine Rede.
2: In Oldenburg gab's einen Ponymörder, der hat jede Nacht zugeschlagen.
3: So, möchtest du dich jetzt jede Nacht an dieses Straußengehege legen?
2: Warum nicht?
3: Nein, das willst du nicht.
2: Weil?
3: Ich es nicht will. Genau.
2: Unglaublich.
5: Hallo, Mama.
6: Nele, das musst du lesen. Super spannend. Ich kann gar nicht aufhören.
5: Wo sind die Kinder? Mama? Kuckuck. Vielleicht sollte ich die Frage in Buchform veröffentlichen?
6: Entschuldige bitte, aber das ist wirklich super spannend. Es geht um einen Serienkiller auf der Jagd nach Frauen. Psycho. Richtig unheimlich.
5: Tötet der auch Viecher? Vielleicht einen Vogelstrauß?
6: Warum?
5: Dann wüsste ich doch gleich, was auf uns zukommt.
6: Ich verstehe kein Wort, aber das klingt aufregend. Erzähl mal.
5: Ich halte mich an unsere Verabredung, dass wir hier nicht über meinen Job reden.
6: Du musst auch deine Uniform ausziehen, bevor wir Privates reden.
7: Kann ich irgendwas machen? Saugen, einkaufen, kochen? Ach, ich guck mal was an.
5: Das war mein Sohn, oder?
6: Gekommen, um zu bleiben.
5: Wunderbar.
2: Ja, es eilt. Danke. Mann, was machen die eigentlich den ganzen Tag im Labor?
8: 10.000 Mal jedem Kollegen das Gefühl geben, dass er der Einzige auf der Welt ist, der gerade ganz, ganz dringend etwas von ihnen braucht.
2: Ja, das hier ist dringend.
8: Wir haben einen toten Vogel, keinen toten Menschen. Du steigerst dich da echt ein bisschen zu sehr rein. Außerdem ist es doch völlig utopisch zu denken, dass da noch mal was passiert. Der Täter wird längst begriffen haben, dass mit diesen Tieren nicht zu spaßen ist.
2: Und was ist, wenn es beim nächsten Mal kein Tier mehr ist?
8: Kermin, warum schaust du dir nicht mal ein paar schöne Landschaftsfilme an, anstatt dieses kranke Psychokiller-Zeugs? Das bringt dich nur auf falsche Gedanken.
2: Es lassen sich keine Rückschlüsse vom Fernsehprogramm auf den Zuschauer ziehen. Oder warum guckst du gern Liebesfilme? Ich mach jetzt mal Feierabend. Solltest du auch mal machen.
8: Nee, ich mache hier noch ein bisschen weiter.

0: Mama, du kannst mir nicht die ganze Zeit aus dem Weg gehen. Warum können wir nicht normal miteinander reden?
1: Du, weil es nichts mehr zu reden gibt.
0: Mama, bitte.
1: Nein. Sag mal, was glaubst du eigentlich, wer du bist? Du kommst hierher, du fragst noch nicht mal, was mit mir ist und mit Opa. Du kommst hierher nur, um von mir Geld zu verlangen? Für was? Fürs Nichtstun?
0: Ich habe versucht, mir eine Existenz aufzubauen.
1: Ja, ich auch.
0: Ich konnte nichts dafür, dass es bei mir nicht geklappt hat.
1: Nee, du konntest nie irgendwas für irgendwas. Bei keiner deiner Schnapsideen.
0: Bitte. Nur weil du einmal mit diesen Drecksviechern den richtigen Instinkt hattest, glaubst du auch, du hast die Wahrheit gepachtet. Ohne Papa.
1: Lass Papa aus dem Spiel, ja?
0: Was? Ohne seinen Unfall gäbe es das hier alles gar nicht und du wärst pleite gegangen.
1: Dein Vater wollte das auch hier.
0: Ja. Schade, dass er es nicht mehr miterleben durfte. Mir steht was zu.
1: Ja. Wenn ich tot bin, dann kannst du hier mitmachen, was du willst. Bis dahin bekommst du keinen Cent mehr.

0: Das gibt's doch nicht. So langsam müssten die aber mal kommen.
1: Warum? Morgen ist Samstag. Wir haben keine Schule.
0: Trotzdem.
1: Der Serienkiller, hm?
0: Nein.
1: Du machst dir Sorgen.
0: Nein.
1: Und warum bist du dann so laut?
0: Mama, ich bin nicht laut. Wir haben es hier nicht mit einem Serienkiller zu tun.
1: Woher weißt du das?
0: Weil ich meine Berufserfahrung nicht an der Losbude gewonnen habe.
1: Ich hoffe, du behältst recht. Das ist eine große Verantwortung, die du da trägst.
2: Abend. Na? Hab voll Hunger. Nudeln.
1: Na komm, ich mach's dir warm. Hm?
0: Weißt du, wo Johanna ist?
2: Ist sie nicht hier. Hat mir vor einer Stunde noch gesimst, dass sie nach Hause fährt. Sollt ihr was zu essen übrig lassen? Wollen wir vielleicht gleich was spielen? Karten oder so?
0: Später vielleicht.
1: Möchtest du Butter oder Soße?
2: Soße.
3: Ja, das war echt cool. Ja, gut. Ja, dann sprechen wir morgen nochmal. Bis dann.

0: machst du da?
1: Nichts. Wo ist Jakob?
0: Weg.
1: Willst du das aussitzen?
0: Ich will gar nichts. Ich will, dass sie diesen Bescheuerten finden, der hier mit einem Messer rumgefuchtelt hat. Mehr will ich nicht.
1: Das ist dein Sohn.
0: Ja, da habe ich die letzten Jahre wenig von mitbekommen.
1: Bernd hätte sich das nicht gefallen lassen.
0: Dein Sohn ist tot, kapier das endlich.
1: Er hätte Jakob geholfen.
0: Beim Zugrunde gehen? Ja. Bernd hatte nur einen Fehler. Dass er sich nie gewehrt hat, ist immer den Weg des geringsten Widerstandes gegangen. War mit Jakobs Sohn, mit dir auch.
1: Den Betrieb hätte er nicht verkauft. Und wenn er sehen könnte, was du mit seinem Geld gemacht hast, dann würde er sich im Grab umdrehen.
0: Das war nicht sein Geld. Das war der Preis für seinen Tod. Ein schrecklicher Preis, aber immerhin können wir jetzt davon leben.
1: Ja, und dein Leben wird noch schöner, wenn ich endlich abkratze. Darauf wartest du noch, oder?
0: Du bist so selbstgefällig. Ich könnte...
1: Was wolltest du sagen?
0: Du kannst doch nur nicht ertragen, dass du nicht Recht behalten hast.
1: Ach, du willst einen Preis fürs Recht haben? Schnitz ich dir, wenn du willst. Wenn du so weitermachst, wirst du alle verlieren. Und mich wird's dir nicht leid tun, aber vielleicht um deinen Sohn.
2: Und? Johanna geht nicht ran. Wo wollte sie denn hin?
3: Keine Ahnung, zu einer Freundin, Sport, ich weiß es nicht.
2: Sie muss doch irgendwas gesagt haben.
3: Ja, sagt sie dir denn immer, wo sie hingeht?
2: Mama, ich war gar nicht hier.
3: Oh, jetzt ist wohl meine Verantwortung, ha? Es ist deine Tochter.
2: Und deine Enkelin.
3: Weißt du was? Das muss ich mir nicht anhören.
4: Scheiße. Mama, warte.

0: Ich hab gedacht, da verfolgt mich einer. Da bin ich losgerannt. Da muss ich wohl das Handy verloren haben.
1: Deine Mutter hat sich ernsthaft Sorgen gemacht.
2: Nein, ich hab...
1: Hast du?
2: Na gut, ich hab mir ein bisschen Sorgen gemacht.
1: Ein bisschen. Na, wenigstens gibst du es zu. Da draußen läuft jemand herum, der ist ganz bestimmt...
2: Mama, das ist nur eine Theorie. Ach Quatsch, das ist noch nicht mal eine Theorie, das ist ein Hirngespinst.
0: Das hat sich aber nicht nach einem Hirngespinst angefühlt.
2: Wir haben lediglich einen toten Vogelstrauß am Ufer gefunden. Mehr nicht.
1: Erstochen?

0: Auch das ist kein Hinweis auf einen Psychopathen oder Serienkiller. Lass uns doch bitte sachlich bleiben.
1: Das bist du doch auch nur, wenn es dich nicht persönlich betrifft. Hm?
2: Nö, ich bin immer sachlich.
1: Das hier ist kein Polizeirevier. Das ist dein Zuhause, Nele.
0: Da kann man auch sachlich sein.
1: Die Sachlichkeit ist der Tod der Emotion.
0: Ja, jetzt kommen deine Kalendersprüche.
3: Das muss ich nicht kapieren, oder? So ein Ding zwischen euch.
1: Nein.
3: Dann eben nicht. Boah, ich geh ins Bett. Ich bin nicht müde.
0: Willst du nicht noch was essen?
3: Ich krieg jetzt echt nichts runter.
1: Gute Nacht, mein Kind.
3: Mama, wo kann ich denn das Handy abholen?
0: Okay. Aber ich komm mit.
3: Danke.
1: Das war doch jetzt sehr sachlich. Mhm.

0: Mama, kommst du?
1: Wohin?
0: Frühstücken. Ich habe auf der Terrasse gedeckt. Wetter ist so schön.
1: Habe ich was verpasst?
0: Nee, wieso? Na komm, Tee wird kalt.
1: Oh, du musst nicht dran gehen. Du hast heute frei.
0: Ja, Clermin. Ich habe frei heute. Ja, ich komme.
1: Du musst gehen. Es wird nicht lange dauern, fangt schon mal ohne mich an. Das wolltest du doch sagen.
0: Ja.
1: Guten Appetit.
0: Was an keine Observierung hast du nicht verstanden?
2: Tut mir leid.
0: Es tut dir leid. Was genau tut dir leid? Dass du mir meinen freien Tag versaut hast? Dass du dich über meine Anweisung hinweggesetzt hast? Oder dass du einem Phantom hinterherjagst, auf das es keinen einzig wirklich berechtigten Hinweis gibt? Clermin, ich bin nicht einer deiner Kumpels. Ich bin deine Vorgesetzte und ich kann es nicht zulassen, dass meine Mitarbeiter sich über meine Anweisung hinwegsetzen.
2: Das verstehe ich.
0: So, und was mache ich jetzt mit dir?
2: Keine Ahnung.
0: Du hast wirklich nichts gesehen.
2: Ich habe nur was gehört, dann wurde es schwarz.
0: Na, da hat sich dein Sondereinsatz ja so richtig gelohnt. Es tröstet dich hoffentlich, dass auch nach deinem Sondereinsatz kein weiteres Tier verletzt oder getötet wurde. Ich habe eben mit Küblingers telefoniert. Ich überlege mir was. Ja. Was ist mit dir passiert? Er wurde das Opfer einer freiwilligen und unautorisierten Nachtschicht. Hat sich's wenigstens gelohnt? Also nicht. Und bei dir?
3: Meine Nachtschicht war anscheinend etwas ungefährlich, aber dafür hat sie sich gelohnt. Bernd Küblinger ist vor 4 Jahren an einem Verkehrsunfall gestorben. Es gab einen langen Rechtsstreit mit dem Unfallgegner und vor 3 Jahren gab es dann endlich Geld für die Küblingers. Richtig viel davon.
0: Das Startkapital für die Farm?
3: Genau. Und das war auch dringend nötig, weil die Obstplantage faktisch pleite war.
0: Worum ging es in dem Rechtsstreit?
3: Schuldfrage. Wurde am Ende aber eindeutig geklärt. Es war so eine Sachverständigenschlacht. Der Typ, der in das Auto von Küblinger gerast ist, der stand unter Drogen. Und der muss jetzt wahrscheinlich bis zu seinem Lebensende bezahlen.
0: Mhm. Name?
3: Johannes Heim.
0: Ihr nehmt euch den mal vor. Nee, Pirmin, du nicht. Andreas und du.
4: Okay. Hast du nicht heute frei?
0: Ach, das mit dem Freihaben, das interpretiert ja hier jeder anders. Frag nicht.
4: Nee, ich frag nicht. Aber schick steht dir.
3: Kommst du?
4: Wer, ich?
3: Ja, du.
4: Wohin denn?
3: Sag ich dir im Auto.
4: Das ist ja spannend, das ist ja wie bei Miss Marple.
3: Da sind die Sprüche deutlich besser. Und Miss Marple war nicht bei der Polizei.
4: Oh, Entschuldigung. Das Küken wird langsam flügge.
3: Mhm.
4: Na dann.
0: Innendienst bis auf Weiteres.
5: Morgen.
1: Guten Morgen.
5: Wo ist Mama? Ist sie wieder bei?
1: Nein, sie ist nicht bei.

0: Sie ist arbeiten. Greif zu.
1: Ich dachte, sie hat heute frei.
0: Deine Mutter. Frei. Rate mal, wo da der Fehler liegt.
1: Dankeschön. Sind Mama und Adrian eigentlich wieder ein Paar?
0: Das weiß ich nicht. Wäre das ein Problem?
1: Der ist ja eigentlich ganz okay.
2: Ach, auf einmal.

0: Tja, wirklich so aus, als hätte er alles verloren.
1: Hast du Mitleid?
0: Im Dienst nie.
1: Der Typ hat einer Frau den Mann genommen und einem Sohn den Vater. Das alles, weil er seine Scheißsucht nicht im Griff hat.
0: Ja, ja, ist ja gut.
1: Und jetzt rächt er sich, weil er bezahlen muss.
0: Warum rächt er sich erst jetzt? Musst du doch vorher auch schon bezahlen.
1: Weil diese Werkstatt seit einer Woche insolvent ist, deshalb.
0: Du bist aber fleißig. Scheint taub zu sein.
1: Oder schuldbewusst.
2: Verpiss dich! Scheißbullen!
0: Das war eine Beleidigung, oder?
1: Sehe ich auch so.
0: Also letzter Versuch.
3: Herr Heim! Machen Sie sofort die Tür auf!
2: Habt ihr nicht gehört? Ihr sollt euch verpissen!
0: Also, Beleidigung plus?
1: Gefahr im Verzug.
0: Heißt? Nehmen Sie die Waffe runter. Waffe runter!
4: Ich gehe hier nicht weg. Eher knall ich euch ab.
0: Letzte Warnung. Nehmen Sie die Waffe runter.
1: Sie machen alles nur noch schlimmer. Waffe runter.
4: Mann! Ja, ich habe einen Fehler gemacht. Aber wie lange soll man für solch einen Fehler büßen? Seit dem Unfall sitze ich in diesem scheiß Rollstuhl. Ich hätte bis an mein Lebensende bezahlen müssen. Ich habe das ja alles verkauft. Meinen Gesellen entlassen, meine Werkstatt dicht gemacht. Jetzt soll ich hier auch noch raus. Für einen einzigen Fehler. Na los. Verhaften Sie mich. Ja, was? Oder komm, krüppel nicht in den Knast.
5: Wie es aussieht, war es vielleicht ein Racheakt. Also kein Serienkiller.
6: Die ist gut, nicht?
5: Wer?
6: Na Julia, deine Mitarbeiterin.
5: Mhm, tough und gut.
6: Sie könnte deine Tochter sein. Darf ich mal?
5: Mhm.
6: Hoffentlich kann die besser kochen als du. Das schmeckt ja grauenhaft.
5: Das kann überhaupt nicht sein. Das ist genau nach Rezept.
6: Grauenhaft. Na, das sag ich doch. Lass uns essen gehen. Hm? Aber du zahlst.
5: Ich? Nee.
6: Na klar, wer Fehler macht, muss büßen. Ich sag den Kindern Bescheid.
1: Der hat uns mit einer Waffe bedroht.
0: Du hast die Tür eingetreten.
1: Ja, aber...
0: Der Typ hat nichts mit dem toten Vogel zu tun.
1: Ja, ich weiß.
0: Den Rest machen die Kollegen vom Ordnungsamt. Lassen wir ihm wenigstens noch die Zeit bis zur Zwangsräumung.
1: Okay.

0: Und Komplizen scheiden auch aus.
1: Die Frau hat ihn direkt nach dem Unfall verlassen. Keine Kinder, keine Freunde. Der hat nichts mehr außer diesem Fehler, für den er für immer büßen muss.
0: Ich habe noch ein paar Fragen.
2: An?
1: Zeige ich dir im Auto. Komm.
2: Ist jetzt ein Standardspruch, oder was?
3: Ja.
0: Wo waren Sie beide eigentlich letzte Nacht, als das mit meinem Kollegen passiert ist?
3: Ich habe geschlafen. Mache ich nachts immer.
0: Ich auch. Glauben Sie, da war wieder einer, der meine Tiere töten wollte?
4: Da war auf jeden Fall einer, der letzte Nacht meinen Kollegen niedergeschlagen hat. So, wir werden jetzt Spuren nehmen.
2: Okay.
0: Wo ist eigentlich Ihr Sohn?
5: Keine Ahnung.
3: Der schläft wahrscheinlich wieder. Das kann er besonders gut.
0: Würden Sie ihn bitte wecken? Muss das sein?
4: Ja, wenn es sein muss, ist es vielleicht zu spät.
0: Gibt's hier irgendwie eine Alarmanlage oder eine Videoüberwachung?
3: Wozu? Um die Mistviecher zu beschützen oder uns?

0: Also in seinem Zimmer ist er nicht. Soll ich versuchen, ihn anzurufen?
1: Ja, bitte, tun Sie das.
2: Brauchen Sie mich noch? Mir geht's nicht so gut. Ich würde mich gerne hinlegen. Ich glaube, das ist eine Grippe im Anmarsch.
1: Gehen Sie ruhig.
3: Wow, hier muss irgendwo ein Nest sein.
0: Wo warst du?
3: Joggen. Wird es jetzt ein Quiz?
1: Wo waren Sie letzte Nacht?
3: Es wird ein Quiz. Und überlegen. Bett, ja, im Bett. Müssten Sie jetzt nicht noch fragen, um welche Uhrzeit?
1: So gegen 1.30 Uhr, aber da waren Sie wahrscheinlich auch im Bett. Ich gehe davon aus, keinem von Ihnen ist letzte Nacht irgendetwas aufgefallen.
2: Nein. Wenn Sie noch Fragen haben, ich laufe nicht weg.
3: Ist was?
1: Vielleicht.
4: Da stimmt was ganz und gar nicht.
5: Warum?
4: Naja, mindestens einer von denen lügt.
5: Ja, aber wer?
4: Ja, auf jeden Fall Jakob Küblinger. Nichts gegen durchtrainierte junge Männer. Aber dass einer nach dem Joggen so überhaupt nicht schwitzt, das glaube ich irgendwie nicht.
1: Und?
3: Was und? Ich geh duschen.
0: Hast du was damit zu tun?
3: Womit?
0: Das weißt du ganz genau.
3: Langweil mich nicht.
4: Hast du was?
5: Ja, das ist kontaminiert mit Spuren. Fußabdrücke, Kippen, Müll. Aber ist auch klar, die müssen hier rein und raus und arbeiten hier. Wir sollten mal einen Spurenabgleich mit Familie Küblinger machen, um die Fremdspuren zu bestimmen. Ist was? Hallo?
4: Ja?
5: Egal.

0: so schlimm?
1: Diese Küblingers, das ist eine Familie, die wie auf einem Pulverfass wohnt. Ein Funken und alles explodiert. Kennst du sowas?
0: Konflikte haben wir auch.
1: Das ist was anderes. Die hassen sich. Jeder jeden.
0: Hassen tun wir uns nicht. Obwohl wir uns nicht immer abgöttisch lieben.
1: Das Tierbuch, was du mir mal zu Weihnachten geschenkt hast, hast du das noch?
0: Da warst du 10.
1: Ja. Haben wir das noch?
0: Ich werde es für dich heraussuchen. Übrigens, dieses Buch, das musst du nicht lesen. Am Ende habe ich mich richtig geärgert. Dieser Serienkiller, das war der Polizist, der die Ermittlungen geleitet hat. Und was glaubst du, wer das herausgefunden hat?
2: Seine Kollegen?
0: Seine Mutter.
1: Ui.
0: So ein Blödsinn.

0: Die Blutergebnisse sind da. Einmal Menschenblut, einmal Straußenblut. Kein passender Eintrag in der Datei.
1: Also immer noch nur eine Spur, kein Hinweis auf den Täter.
0: Doch. Entweder ein Ersttäter oder ein Wiederholungstäter, der noch nicht aufgefallen ist.
1: Natürlich, mein Fehler.
0: Es tut mir wirklich leid. Ab jetzt keine eigenmächtigen Aktionen mehr, versprochen.
1: Okay.
0: Heißt das kein Innendienst mehr, oder?
1: Muss ich mir noch überlegen.
0: Okay.

0: Du musst zum Arzt.
1: Lass mich in Ruhe.
0: Was hast du denn da?
1: Nichts, verdammt nochmal.
0: So, ich rufe jetzt einen Arzt. Du hörst jetzt einmal auf das, was ich dir sage. Willst du verrecken?
2: Morgen.
3: Morgen.
2: Morgen. Und wie ist sie drauf?
4: Gut.
2: Irgendwas Neues?
3: Ja, ich glaube, sie hat mir verziehen.
2: Das meine ich nicht.
3: Ach so, keine neuen Verdächtigen.
5: Ich will alles, was ihr über Jakob Küblinger finden könnt. Alles, von seiner Einschulung bis zu seiner Auswanderung nach Spanien.
3: Hast du irgendwas rausgefunden?
5: Nee, aber dieser Hass, da muss es einen Grund geben.
3: Welcher Hass?
5: Bei den Küblingers.
3: Verstehe ich nicht.
5: Kümmert euch einfach drum, ja?
2: Bin schon dabei.

0: Wollte der denn?
1: Dein Großvater stand kurz vor einer Sepsis, einer Blutvergiftung.
0: Ich weiß, was eine Sepsis ist. Was ist passiert?
2: Sag du es mir?
0: Keine Ahnung, nicht sein scheiß Babysitter?
1: Jakob!
0: Was willst du von mir?
2: Die Wahrheit.
0: Keine Ahnung, wovon du redest. Falls es dich beruhigt, bin bald wieder weg.
2: Ich will jetzt wissen, was hier passiert ist. Ja, Küblinger mit K.

0: Und?
1: Treffer. Sagst du sie oder ich?
2: Ladies first.
1: Gerne. Jakob Küblinger stand unter einem Anfangsverdacht wegen eines Überfalls auf einen Geldtransporter. Das ist aber schon ein Weilchen her.
0: Was?
2: Sein Wagen wurde als Fluchtfahrzeug benutzt und wenige Kilometer vom Tatort sichergestellt.
0: Und warum wurde der Verdacht nicht weiterverfolgt?
2: Küblinger hatte ein Alibi und der Wagen wurde als gestohlen gemeldet.
0: Was war das für ein Alibi?
2: Sein Großvater hat eine eidesstattliche Erklärung abgegeben. Die schien wohl wasserdicht.
3: Das ist doch ein Witz.
2: Es konnte nicht das Gegenteil bewiesen werden.
1: Ein halbes Jahr nach dem Überfall ist Jakob Küblinger nach Spanien ausgewandert und hat eine Surfschule aufgemacht.
0: Mit der Beute aus dem Überfall.
2: Möglich, zurzeit nicht feststellbar. Von der Beute fehlt bis heute jede Spur.
1: Jedenfalls ist er vor einem Jahr mit der Surfschule pleite gegangen.
3: Und wiedergekommen, weil?
0: Erst kommt die Tat, dann kommt der Hass.
3: Was soll das jetzt heißen? Sag ich dir im Auto, gell?

0: Was suchst denn du?
1: Da, nach sowas hier.
0: Hä? Gibt's doch hier jede Menge.
1: Nee, aber nicht jede Menge am Zaun.
0: Ja und?
1: Diese Tiere, die geraten in Panik, wenn sie Gefahr wittern oder wenn sie eine Situation nicht richtig einschätzen können. Zum Beispiel, wenn Unbekannte kommen. Dann laufen die weg oder gehen zum Angriff über. Und in beiden Fällen müsste es hier viel mehr von diesen Fehlern geben.
0: Woher weißt du das?
1: Ich habe ein Tierbuch gelesen. Hier hatte jedenfalls nur ein Vogel Angst oder Panik, die anderen nicht. Und dieser eine Vogel hat den Täter verfolgt.
0: Also kein Unbekannter?
1: Genau. Die Viecher sind nicht ausgeflippt, weil das Auftauchen des Täters für sie überhaupt nichts Ungewöhnliches war.
0: Aber er hat etwas gemacht, was zumindest einen Vogel zu aggressivem Handeln gebracht hat.
2: Das ist so lächerlich. Ich habe mit dem Überfall auf diesen Geldtransporter nichts zu tun. Das konnten mir Ihre Kollegen damals schon nicht in die Schuhe schieben.
3: Das Geld für Ihre Surfschule, woher stammt das?
2: Von meinem Großvater? Außerdem geht Sie das überhaupt nichts an.
4: Aber das stimmt. Er hat damals seine Lebensversicherung aufgelöst. Wir hatten einen Riesenkrach deshalb. Ich hätte das Geld lieber hier investiert.
2: Hören Sie es. Ich hätte keinen Transporter überfallen müssen. Ich hatte genug Geld.
5: Aber das Geld Ihres Großvaters ist weg und die Surfschule auch. Und jetzt gibt es keine Versicherung mehr, die man auflösen könnte. Wenn es also ein Geldversteck gäbe, wo die Beute aus dem Überfall liegt, dann wäre das die Lösung. Vielleicht war es ja auch ein ganz guter Plan, das Geld aus dem Überfall erstmal nicht anzurühren. Solange nicht, bis Gras über die Sache gewachsen ist.
2: Was soll die Scheiße? Das muss ich mir echt nicht reinziehen. Ich habe mit dem Überfall von damals nichts zu tun.
3: Und haben Sie meinen Kollegen niedergeschlagen?
2: Was? Ist das völlig wahnsinnig?
3: Weil Sie Angst hatten, dass er was rausfindet? Vielleicht, weil er Sie erwischt, wie Sie zu Ihrem Versteck wollen?
2: Das muss so ein Artikel bei Ihnen sein, oder?
5: Wo ist Ihr Großvater?
6: Oben, er ist krank.
5: Mhm. Eine Verletzung, nehme ich an.
6: Ja, woher?
5: Wir haben Blutspuren gefunden. Höchstwahrscheinlich Blutspuren Ihres Schwiegervaters. Er war in der Nacht auf der Weide und hat das Geldversteck gesucht. Sie haben das Geld dort versteckt, aber damals standen dort nur Obstbäume und keine Tiere.
2: Das ist so lächerlich.
3: So, die Kollegen kommen jetzt mit den Baggern.
5: Gut. Graben wir alles um. Gibt's eine Möglichkeit, die Tiere so lange woanders unterzustellen?
4: Das können Sie nicht machen. Wie soll denn das gehen?
7: Ich habe dem Jungen damals ein Alibi gegeben, weil ich ihn schützen und ihm nicht die ganze Zukunft versauen wollte. Was sollte ich mit ansehen, wie er im Knast landet?
2: Oh, was ist?
7: Jakob, die finden das sowieso raus. Ja, ich war in der Nacht auf der Weide. Mich kennen sie ja. Aber musste eins von den Mistviechern ausgerechnet an der Stelle brüten? Ich hab mich nur gewehrt.
2: Du?
7: Das Vieh hat mich bis zum See verfolgt. Das mit ihrem Kollegen tut mir leid. Aber was schnüffelt der auch hier rum? Mitten in der Nacht.
2: Bist du blöd?
4: Hey, ist ein verdammter Idiot, du hast alles kaputt gemacht.
2: Warte mal ganz gut.
7: Und zieh gleich.

0: Straußenfarm gerettet, Familie zerstört. Wir haben ganze Arbeit geleistet.
1: Nee, nee, Familie zerstört, das haben die ganz alleine hingekriegt.
0: Erst kommt die Tat, dann kommt der Hass?
1: Na, in dem Fall, der Hass, der war, fürchte ich, schon vorher da. Danke euch.
2: Wofür?
1: Naja, ich habe zwar das Gefühl, dass hier jeder so ein bisschen seine eigenen Karten spielt, aber insgesamt sind wir doch ein ziemlich gutes Quartett, oder? Musste mal gesagt werden.
3: Guck mal da. Na, die zocken. Würde mich nicht wundern, wenn das illegales Glücksspiel ist. Wahrscheinlich sogar organisierte Kriminalität.
1: Nee, nee, bitte nicht.
3: Es war ein Witz.
1: Ja, Gott sei Dank. Sag ihm, dass er sowas nur in seiner Freizeit machen soll.

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6: 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Hallo und recht herzlich willkommen. Sie haben Angst um ihre Zukunft und wollen darum kämpfen. Dazu gehöre auch ein angemessenes Gehalt. Die IG Metall hatte gestern ja schon zehntausende Mitarbeiter der Metall- und Elektroindustrie zu Demonstrationen aufgerufen. Heute nun präsentierte die Gewerkschaft ihre Forderungen für einen neuen Tarifvertrag, auch beim angeschlagenen Volkswagen-Konzern.
7: 5% mehr Geld für Beschäftigte und Auszubildende. Das fordert die IG Metall für die rund 3,8 Millionen Mitarbeiter der Metall- und Elektroindustrie. Außerdem einen Bonus, von dem dann besonders die mit weniger Gehalt profitieren sollen.
8: Wir gehen sehr entschlossen in diese Verhandlungen, weil ich sage das nochmal, die Beschäftigten sind extrem getroffen von den steigenden Preisen. Der Weg zur Arbeit muss bezahlbar sein, Wohnen muss bezahlbar sein, auch Lebensmittelpreise sind enorm gestiegen. Und deswegen sind wir sehr entschlossen, dass wir unsere Forderung auch im Ergebnis wiederfinden.
7: Die Situation in der Branche ist gespalten. Während die Rüstungsindustrie immer mehr Gewinne einfährt, schwächeln die deutschen Autobauer zunehmend. VW-Nutzfahrzeuge in Hannover stöcken gestern Vormittag. VW-Mitarbeiter und Beschäftigte der Zulieferer demonstrieren gemeinsam gegen den Stellenabbau und gegen schlechtere Arbeitsbedingungen. Sie wollen unter anderem auch an der 35-Stunden-Woche festhalten.
9: Wir müssen Einhalt gebieten. Wir müssen an der Stelle dem Vorstand sagen, so nicht, macht endlich eure Hausaufgaben. Dafür bekommt ihr auch Millionen Gehälter, verdammt.
7: Die Beschäftigten fordern mehr Geld, während die Autokonzerne ihre Belegschaften auf Sparmaßnahmen einschwören. Auch über Stellenabbau und mögliche Standortschließungen wolle man mit den Arbeitgebern sprechen, sagt die IG Metall. Am frühen Abend wird die Gewerkschaft die Forderungen für den VW-Haustarif vorstellen. Im Oktober starten dann die Verhandlungen.
6: Schauen wir nach Mecklenburg-Vorpommern. 2 Stunden hatte das Krisentreffen der CDU dort gestern gedauert. Danach stand die Kanzlerpartei zunächst mal ohne Landesvorsitz da. Sowohl der gescheiterte Spitzenkandidat Peters als auch Generalsekretärin Hoffmeister traten von ihren Ämtern zurück. Kommissarisch leitet die Geschäfte nun zunächst Philipp Amthor, Staatsminister im Kanzleramt. Er soll wohl helfen, die Basis wieder hinter Friedrich Merz zu versammeln. Ob das jedoch klappt? Auch in anderen Landesverbänden wie in Niedersachsen ist man durchaus skeptisch, ob mit dem Kanzler noch Stimmen zu holen sind.
10: Höchste Zeit zum Gas geben und dass man vor allen Dingen auch zuhört und umsetzt und nicht immer nur ein Weiter-so predigt. Das hilft überhaupt nicht.
11: In Ottersberg in Niedersachsen ist die CDU-Basis noch im Wahlkampf. Denn bei der Kommunalwahl steht am Sonntag die Stichwahl um das Bürgermeisteramt an. Die aktuellen Wahlergebnisse und die Reaktionen darauf aus Berlin seien momentan nicht gerade hilfreich. So hier die Meinung bei den meisten.
12: Die Wahlumfragen haben ja gestern gezeigt, wie wir bei jungen Menschen abschneiden. Und da sind wir schon lange keine große Volkspartei mehr. Und das sollte uns ja zu denken geben.
13: Schwierig war für uns in den Kommunalwahlen auch durchaus, dass die Menschen nicht mehr unterscheiden konnten. Was ist jetzt ein kommunales Thema und wo geht es vielleicht um Krieg und Frieden und um unsere Rente?
11: Karen Ide Lüttke hat in Mecklenburg-Vorpommern für den Landtag kandidiert. Ihr Mann Nils, stellvertretender CDU-Bürgermeister in einer kleinen Gemeinde. Das historische Ausscheiden ihrer Partei, ein Schock. Wie schlimm es kommen würde, ahnten sie am Wahlabend bei der CDU in Schwerin nicht. Nun aber wächst der Unmut über die Bundes-CDU und den Bundeskanzler.
14: Vor allem habe ich mich durchaus im Wahlkampf auch so ein Stückchen alleingelassen gefühlt. Ne? Und dann ist natürlich eine Erwartungshaltung da, dass sich Berlin für uns stark macht, dass die klare Worte sprechen und bitte auch die Worte sprechen, wie sie die Menschen draußen hören wollen, wie sie die Menschen verstehen.
11: Auch die Richtungsvorgaben aus Berlin hätten den Wahlkämpfern vor Ort massiv geschadet.
15: Das ist einmal die Brandmauer. Damit haben wir nur einem geholfen, und das war dem rechten Rand. Und das ist auch die Unvereinbarkeit, haben wir auch nur einem geholfen, das war dem linken Rand. Das muss weg.
11: An der CDU-Basis in Niedersachsen geht es momentan um jede Stimme. Und wenn der Rückenwind aus Berlin fehlt, müssten eben wie hier in Ottersberg momentan Tüten mit Leckereien helfen.
6: Tja, so sehr sie sich auch bemühen, vor allem bei jungen Wählern verlieren die zwei ehemals großen Volksparteien SPD und CDU mehr und mehr an Zustimmung. In Mecklenburg-Vorpommern, wo ja erstmals auch 16- und 17-Jährige ihre Stimme abgeben durften, entschieden sich junge Wähler vor allem für die Parteien an den Rändern, für die AfD und die Linke.
16: Ein Jugendclub in Papendorf bei Rostock. Die 16-Jährigen Jona und Luca haben zum ersten Mal bei einer Landtagswahl mitgemacht. Zwar gibt es keine offizielle Auswertung über die Wahlergebnisse bei den Erstwählern, aber die Altersgruppe 16 bis 24 Jahre unterscheidet sich deutlich vom Gesamtergebnis, vor allem beim Zuspruch für die Linkspartei.
17: Was mir auch auffällt, ist, dass sich hier Freundschaften richtig zerbrechen, nur weil die einen sagen, du bist mir zu links, du bist mir zu rechts.
16: Auch die AfD hat bei den jungen Leuten stark abgeschnitten. Dafür hat Luca einen Erklärungsversuch.
18: Das kommt natürlich daher, dass sie Sachen aus dem Kontext schreiben, sich

0: medienpräsent verhalten und die ganze Zeit versuchen, so viel Aufmerksamkeit wie möglich auf sich zu ziehen von Jugendlichen. Und es ist halt wirklich ein Trend geworden, rechts zu sein.
1: Im Rostocker Stadtteil Kassebohm treffen wir Tessa und Ben. Auch sie merken in ihrem Freundeskreis, dass es immer mehr nur noch um die Frage geht, auf welcher Seite stehst du?
2: Jugendliche Menschen fühlen sich ja auch eher zu extrem hingezogen, weil diese Parteien, Linke und AfD, beide Seiten deutlich polarisiert haben.
1: Und Tessa gibt den Politikern einen grundsätzlichen Rat.
3: Nimmt die Schüler mit ins Gespräch oder generell die Jugendlichen, zieht sie in Entscheidungen mit ein und fragt die auch direkt, was deren Meinung ist, weil es sollte immer Partizipation stattfinden mit den Jugendlichen und nicht, dass einfach über die Köpfe hinweg entschieden wird.
1: Das könnte jedenfalls dabei helfen, so die Jugendlichen, die Polarisierung innerhalb der jungen Generation zu überwinden.
4: Während seine Partei in der Krise steckt, hatte der schleswig-holsteinische CDU-Ministerpräsident heute endlich mal einen angenehmen Termin, und zwar mit Kohl in Dithmarschen. Dort im größten Anbaugebiet Europas beginnen mit dem Erntestart heute die 40. Dithmarscher Kohltage. Zum Jubiläum erwartet die Besucherinnen und Besucher eine Woche lang ein buntes Programm mit Märkten, Festen und mit Aktionen und natürlich einer ganzen Menge Spezialitäten rund um das Superfood Kohl. Eine der weltweit wichtigsten Messen für Windenergie, die Wind Energy, ist heute in Hamburg gestartet. Rund 1600 Unternehmen präsentieren dort ihre Konzepte und Neuerungen bei der On- und Offshore-Windenergie. In diesem Jahr liegt ein Schwerpunkt darauf, wie Energie intelligent gemanagt und gespeichert werden könnte. Bis zum Ende der Woche rechnet die Messe mit mehr als 40.000 Besucherinnen und Besuchern aus 100 Ländern. Und wer das so alles anhört, der wähnt die Branche deutlich im Aufwind. Auch große Teile der deutschen Nordsee sollten ja schon bald so aussehen. Weit draußen auf dem Meer wollte der Energiekonzern BP zwei riesige Offshore-Windparks bauen. Die Flächen dafür hatte ein Tochterunternehmen von BP bereits ersteigert. Doch wie Recherchen von NDR, WDR und Süddeutscher Zeitung zeigen, liegt das Projekt wohl schon seit Monaten auf Eis. Die Arbeiten wurden praktisch eingestellt. Der deutschen Energiewende droht damit ein massiver Rückschlag.
5: Windparks auf See. Sie sollen den grünen Strom der Zukunft liefern. Im Sommer 2023 bekam der Ölkonzern BP einen Zuschlag für zwei Flächen in der Nordsee. Hier sollten 4 Gigawatt Windkraft entstehen. Allein diese BP-Projekte hätten die deutsche Offshore-Kapazität um 40% gesteigert. Doch wie Recherchen von NDR, WDR und SZ jetzt zeigen, wurde die Arbeit an den Windparks wohl schon vor Monaten praktisch gestoppt. Die Büros in Hamburg offenbar nicht mehr genutzt. Fast alle Mitarbeiter bis Ende Juli entlassen oder freigestellt, so berichten es mehrere Ehemalige. Auf Anfrage widerspricht BP der Darstellung, die Projekte seien gestoppt. Wir haben eine solche Entscheidung nicht getroffen und prüfen weiterhin verschiedene Optionen für die Projekte. Doch gegenüber Politikern spricht das Unternehmen offenbar schon vom Aus.
6: Aus den Unternehmen ist zu hören, dass BP dieses eine große Offshore-Windparkprojekt nicht weiter betreibt. Und das finde ich sehr ärgerlich. Ich meine, BP ist schnell daran, an der Tankstelle abzukassieren, aber hier die Energiewende zu verschleppen, wir brauchen dringend diesen Strom.
5: Für den Windkraftausbau wäre ein Scheitern fatal, sagen Experten. Wenn diese Energie zukünftig fehle, könnte auch der Strompreis steigen.
4: Auf den Tag genau 20 Jahre ist es nun her, dass im Emsland die Vision von einem deutschen Hochgeschwindigkeitszug in einer Katastrophe endete. Die Magnetschwebebahn Transrapid war bis dato auf der einzigen deutschen Teststrecke dort im Einsatz, zog tausende Schaulustige und Besucher an, bis die Bahn am 22. September 2006 auf offener Strecke gegen einen Werkstattwagen prallte. 23 Menschen starben. Wir blicken zurück.
7: Wir selber sind auch mitgefahren. Aber war schon eine Attraktion.
8: Natürlich, hat auch Arbeitsplätze geschaffen.
9: 400 km/h. Ja, das ist, ja, das ist, woran man denkt.
10: Der Transrapid kommt in den 1980ern nach Lahden. Ein Forschungsstandort mitten im Emsland. Was ursprünglich nicht geplant war, der Besucherbetrieb auf der Teststrecke. Lahdens ehrenamtlicher Bürgermeister erinnert sich vor allem auch an die Expo 2000. Damals war die Teststrecke ein Außenstandort der Weltausstellung.
11: Zu dem Zeitpunkt sind hier viele Besucher vor Ort gewesen, die hier per Bus angereist sind, die hier per Bahn angereist sind. Seinerzeit hielt hier der ICE, hatte hier eine feste Station, war täglich hier. Wir hatten so täglich 2.000 bis 3.000 Besucher. bei uns am Gelände.

0: Heute ist davon nur wenig übrig. Nachdem bei dem Unfall auf der Teststrecke vor 20 Jahren 23 Menschen sterben, wird der Besucherbetrieb umgehend eingestellt. Seit 2011 werden auch keine Tests mehr durchgeführt. Was bleibt, ist das Besucherzentrum, heute betrieben von einem Förderverein. Norbert Holtermann ist Vorsitzender und hatte die Idee.
1: Das sind die ganzen Exponate, die wir haben, einfach nur in der Natur verwahrlosen, vergammeln, wie so wir uns so sagen. Und da dachte ich, das kann es nicht sein.
0: Heute ist dies ein Ort für Technikbegeisterte und ein Ort der Erinnerung. Damit möchte der Verein an eine Technologie erinnern, für die es einmal große Zukunftsvisionen gab.
2: In der Campingszene sind ja solche Lampen schon lange gang und gäbe. Wer keine Mücken im Zelt oder im Wohnmobil haben will, der nutzt Rotlicht, denn das zieht keine Insekten an. Eine Erkenntnis, die man in Ahrenshoop auf dem Darß nun auch für Straßenlaternen nutzt und damit vor allem die Tierchen schützen will.
3: Dass man hier rot sieht, ist gewollt. Ganz dicht am Schilfgürtel vom Bodden geht es um die Rettung der Insekten. Eine Idee von Annette Storm vom Nationalpark Boddenlandschaft, die damit zur Erfinderin geworden ist.
4: Wir haben eine Lampenfirma gefunden, die schon mal in einem anderen Projekt Untersuchungen gemacht hat dazu und die Lust hatte, mit uns diese Leuchte zu entwickeln. Die gibt es, weil wir da sind und mit denen gesagt haben, Leute, wollen wir das nicht mal machen mit einer roten Phase und so weiter. Und das ist hier so eine Musterleuchte, dass man die mal so richtig angucken kann. Wenn die da so oben hängen, geht das ja nicht. Wir haben also hier so zwei LED-Leisten, eine rot und eine hell. Und wir haben diese helle Leuchte im Winter in der Übergangszeit. Und so gegen 21 Uhr, 21.30 Uhr schaltet es dann langsam in rot um. In der Nacht ist sowieso kaum Betrieb.
3: Auch die Insekten haben dann ihre Ruhe, denn rotes Licht zieht sie weniger an. 15 Rotlichtlampen sind es bis jetzt und nach einer Testphase von 2 Jahren sollen es nicht die letzten sein.
5: Die Gemeinde hat vor, noch weitere 40 Lampenköpfe dieser Art zu beschaffen, um weitere Straßenzüge dann eben damit auch auszurüsten. Zum einen, was für die Anwohner total schön ist, die blenden halt eben nicht mehr. Und das ganz, ganz große, wichtige Thema ist eben der Insektenschutz.
3: Eine Lampe kostet fast 1.000 Euro. Ahrenshoop ist Pionier. Anwohnerin Heide Michaelis zum Beispiel geht hier am Abend oft spazieren.
6: Also ich sehe gut und mir gefällt das auch. Ich bin alt, also ich kann so blendendes Licht gefällt mir sowieso nicht. Also es ist wesentlich angenehmer.
3: Nicht nur den Insekten, auch den Menschen geht es besser, wenn es nachts wirklich dunkel ist.
2: Ja, und rot färben sich demnächst auch die Blätter an den Bäumen. Hier sind die herbstlichen Aussichten für die kommenden Tage. Erstmal schauen wir auf die nächste Nacht. Da ist es wechselnd bewölkt, aber überwiegend trocken. Auch morgen tagsüber scheint mal die Sonne. Mal schieben sich etwas dichtere Wolkenfelder davor. Regen ist aber erstmal nicht in Sicht und der Wind weht dazu schwach aus südwestlichen Richtungen bei 11 bis 6 Grad in der Nacht und bis zu 21 Grad am Tage. Am Donnerstag dann, wie schon gerade angekündigt, ist es deutlich herbstlicher. Der Himmel bedeckt und es kann immer wieder regnen. Dazu wird es recht stürmisch bei Temperaturen bis 19 Grad. Freitag dann etwas freundlicher. Und das war's für den Moment von uns. Wir melden uns 17 Uhr zurück. Bis dahin würde mich freuen, wenn Sie dranbleiben.
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12: Heute bei Wer weiß denn sowas? Sven Voss im Team mit Bernhard Hoecker. Und sie spielen gegen Pierre Littbarski und Elton. Das Sportduell ist gegen los. Herzlich willkommen, meine Damen und Herren. Wir haben zwei tolle Gäste. Herzlich willkommen, Sven Voss, meine Damen und Herren.
13: Dankeschön.
12: Danke. Jetzt ist vielleicht gerade noch die Zeit des Jahres, wo es

0: noch einigermaßen ruhig ist, aber weißt du jetzt schon auch zum Beispiel bei den Olympischen Spielen, Paralympischen Spielen, für welche Sportarten du dann im Einsatz bist?
1: Das noch nicht.
0: Oder aber ist der Dienstplan bei der Fußball noch nicht geschrieben?
1: Nee, noch nicht geschrieben. Aber bei der Fußball-Europameisterschaft bin ich im Quartier der deutschen Nationalmannschaft, okay, und werde da in Herzogenaurach sein und dann bei den Spielen. Und freue mich drauf, bin gespannt. Voll. Bin genauso optimistisch wie du, dass das was wird.
0: Aber jetzt... Aber jetzt, wo wir wissen, dass Toni Groß zurück ist im DFB-Team.
1: Das stimmt.
0: Wird alles gut, bin mir sicher.
1: Ich sag ja, du bist ein Optimist.
0: Ja, ja, gut, doch, doch.
1: Mag
0: doch.
1: Das.
0: Frag mal Bernhard, der kennt sich richtig gut mit Fußball aus.
1: Ja, wir unterhalten uns jetzt
2: hier mal. Gerade, wir sind gerade, aber mehr über Politik. Das
0: Fußball. Spielst du auch ein bisschen Fußball?
1: Nee, ich spiele Basketball und mit meinem Sohn gerne. Der ist 12 und wir gehen so auf die Freiplätze raus und suchen andere Väter-Söhne-Kombinationen und spielen um Geld. Und
0: Das ist ein gutes Konzept. Ja. Okay. Wir spielen ja heute auch ein bisschen Geld. Viel Spaß, Sven Voss und Bernhard. Und unser lieber Freund Pierre Lipaski.
3: Ich mag auch Basketball.
0: Ja. Du hast auch mal mit Basketball angefangen.
3: Ne? Ja, aber irgendwie die Höhe reichte nicht.
0: Hast dich doch für den Fußball entschieden. Das war eine gute Entscheidung, eine weise Entscheidung. Ja. Spielst du noch ab und an mal Fußball oder ist schwierig?
3: Ja, mein Junge hat mich jetzt in die Grenzen, meine Grenzen verwiesen. Er hat gesagt, es ist Zeit, dass du aufhört.
0: Aber so körperliche, gibt ja doch den einen oder anderen ehemaligen Fußballprofi, der so körperlich lädiert ist.
3: Nee, ich habe ja die 100.000er Inspektion, rechts und links, neues Knie.
0: Ist alles gut. Sehr gut. Geht alles gut. Was traust du der deutschen Mannschaft zu bei der HWM?
3: Die Japaner sagen immer, erwarte nicht zu viel.
0: Ja, aber die Japaner sind jetzt bei der Europameisterschaft nicht dabei.
3: Ach so, ja, stimmt ja. Nee, man soll nicht zu viel erwarten, sonst wirst du wieder enttäuscht.
0: Okay. Ja. Viel Spaß, Pierre Lipaski und Elton. Und ich habe noch was ganz Spannendes. Laut einer letzten Untersuchung wurde herausgefunden, wussten Sie eigentlich, dass Regensburg der Stadtkreis ist mit den meisten Single-Haushalten? Vielleicht liegt es an den Studenten, man weiß es aber nicht.
4: Gut zu wissen.
0: So, wir gucken mal auf die Zuschauerverteilung. Hinter Sven Voss und Bernhard sitzen 60 Zuschauerinnen und Zuschauer. Hinter Pierre Lipaski und Elton 65. Ja. Wir legen los. Hier sind die 12 Kategorien. Hier ist die Wand. 12 Kategorien heute sind junge Helden, Skandinavien, Fragezeichen, Kino, Zahlen bitte, im Grünen, Wissenschaft, Unterwasser, Trick 17, Neuheit, Schlagzeilen ohne Essen und Trinken. Jede richtige Antwort, 500 Euro. Beide Teams haben einen Publikumsjoker. Ihr könnt loslegen, weil ihr habt mehr Zuschauer und Zuschauer hinter euch.
3: Essen und Trinken.
0: Ja. Wenn auf einer Packung Margarine das Wort pflanzlich aufgedruckt ist, A. Enthält sie maximal 56% Fett? B. Sollte sie nicht zum Backen verwendet werden? Oder C. Kann sie bis zu 2% Fette tierischen Ursprungs enthalten?
3: Warum B? Was ist der Sinn?
4: Wie, was ist der Sinn?
3: Naja, warum, wenn pflanzlich da draufsteht, warum kann man dann nicht? Weil es dann geschmacklich nicht mehr? Oder was?
4: Ja, das ist die Frage. Ich meine, oder weil pflanzliche Fette halt den Teig
3: nicht binden
4: oder sowas.
3: Oder irgendwas?
4: Also, es gibt pflanzlich und es gibt tatsächlich das Wort auch rein pflanzlich. Deswegen kann ich mir tatsächlich vorstellen, dass wenn nur pflanzlich draufsteht, dass es tatsächlich vielleicht noch wie ein paar Prozent tierische Fette hat. Aber warum?
3: Also C erscheint mir auch am logischsten.
4: Ich würde erstmal A ausschließen. Enthält sie maximal 56% Fett?
3: Ja.
4: Der Rest ist Wasser vielleicht? Obwohl, ich würde gar nicht. du warst auch bei C. Ne? Ich rede mit Herrn Wolf und du warst eh die ganze Zeit bei C.
3: Du brauchst mich nicht zu überzeugen, weil ich bin bei C.
4: Na gut, dann nehmen wir C.
0: Ist ja vielleicht auch für Vegetarier ganz wichtige Frage.
4: Das sowieso.
0: Ja.
5: Margarine besteht meist aus pflanzlichen Fetten, kann aber auch zum Beispiel Magermilch enthalten. Der Milchfettanteil ist gesetzlich allerdings auf 3% beschränkt. Wird eine Margarine auf ihrer Verpackung als pflanzlich deklariert, darf nur Fett pflanzlichen Ursprungs enthalten sein. Laut Verbraucherzentrale Bayern werden dennoch vom Gesetzgeber bis zu 2% Fette tierischen Ursprungs toleriert, die etwa in Zusatzstoffen wie Emulgatoren enthalten sein können. Das gelte selbst bei Sonnenblumenmargarine oder Sojamargarine.
0: Oh, hervorragend! Haben wir die Kurve gekriegt. So, die ersten 500 Euro für Pierre Litaschi und für Elken.
1: Also ich mag im Grünen.
2: Ja, wir suchen ja auch die Fußballfrage. Im Grünen ist am nächsten dran.
1: Das könnte was werden, ja.
2: Wir nehmen mal im Grünen. Fußballrasen, der im Sommer...
0: Ja. In der Forstwirtschaft sind sogenannte Z-Bäume. Ah. A, gut gewachsene Exemplare, die mehr Pflege als andere erhalten. B, zur kommerziellen Verwertung ungeeignet. Oder C, durch erhöhten Baumharzanteil schneller entflammbar.
2: Also, ich war wandern. Und da sind immer so Markierungen am Baum.
1: Wanderwege.
2: Querstriche, Z-Dinger. Die Bäume sind markiert.
1: So in Neonfarben, ne?
2: Ja, genau.
0: Manchmal auch eingeritzt, wenn Zorro da war.
1: Ja.
0: Kann auch sein.
1: Na klar.
2: Und die haben eine Bedeutung. Und deswegen bin ich bei gut gewachsenen Exemplaren, die mehr Pflege als andere erhalten, die sollen später, wenn sie wirklich, die sind jetzt schon gerade, das heißt abzusehen, dass die noch gerader werden, sodass du sehr hochwertige Bäume, oh, da würde ich auf A gehen.
1: Wärst A?
2: Ja, und du?
1: Ich hätte jetzt A eher rausgeworfen.
2: Oh.
1: Schön, dass wir uns einig sind. Zur kommerziellen Verwertung ungeeignet. Ich meine, wenn es ein Z-Baum ist, würdest du an Weihnachten einen Z-Baum dir kaufen? Das klingt doch schon irgendwie kacke.
2: Ich glaube, es gibt kein Holz, das zur kommerziellen Verwertung ungeeignet ist. Weil egal was, du kannst es immer noch schreddern, in Pellets verpacken. Du kannst kleine Manneken draus basteln und auf dem Weihnachtsmarkt verscherbeln. Irgendwas.
1: Ja.
2: Kann man immer damit machen, und wenn es verbrennen ist.
1: Du hast recht. Und dann aber auch C. Wie soll man denn erkennen, dass der einen höheren Baumharzanteil hat? Wenn
2: ja,
1: du einen
2: das ganzen ist, Wald wechselt hast. Sich ja auch über die Jahre. Ja, habe ich dich überzeugt von A?
1: Ich wollte immer schon A sagen.
2: Echt? Ja. Egal wie, wir nehmen A.
0: Okay.
1: Es muss jetzt A sein.
0: Also bei Eiern mit einem Z wäre ich vorsichtig, aber bei Bäumen.
5: Als sogenannte Z-Bäume, auch Zukunftsbäume genannt, gelten in der Forstwirtschaft besonders gut gewachsene Exemplare, die mehr Pflege erhalten als andere Bäume. So soll der Baum sein volles Potenzial erreichen und später besonders gewinnbringend verkauft werden. Die Kriterien, welcher Baum zum Z-Baum wird, können je nach Baumart variieren. Allerdings sollten die Bäume ein Lebensalter zwischen 20 und 40 Jahren erreicht haben, um ausgewählt zu werden. Generell muss sich der Z-Baum durch besondere Vitalität und Qualität auszeichnen. Außerdem sollte er nicht zu nah an anderen Z-Bäumen stehen, damit alle Exemplare gleich viel Nährstoffe und Licht aufnehmen können.
0: Auch hier die richtige Antwort.
1: Kompliment.
0: Danke. Die ersten 500 Euro.
2: Ich mach froh, wenn man
0: die nächste Kategorie. Weiter geht's.
3: Wenn jetzt Kino, altes Kino?
0: Das wissen wir nicht. Wollen wir es nehmen?
3: Ja.
0: Ja?
3: Ja,
2: altes Kino.
3: Altes Kino.
0: Für seinen Cameo-Auftritt in Deadpool 2 bestach Leonardo DiCaprio Ryan Reynolds mit 100 Donuts. B, forderte Brad Pitt als Bezahlung nur eine Tasse Kaffee. Oder C, lernte Keanu Reeves das Fallschirmspringen.
4: Ja, wenn man jetzt den Film gesehen hätte.
3: Ich habe ihn gesehen.
4: Du hast ihn gesehen?
3: Deadpool, ja. Ganz verrückt. Da
4: kommt ja, jetzt Deadpool noch 1 oder Deadpool 2?
3: Beide habe ich gesehen.
4: Beide. So,
3: beide. Und kommt jetzt noch ein Dritter.
4: Ja, und wer tritt da auf? Caprio, Pitt oder Reeves?
3: Die waren alle maskiert.
0: Sie haben Cameo-Auftritt.
2: Das stimmt. Das stimmt.
3: Also B oder A würde ich...
4: Aber ja, ich würde sie auch, ich glaube, Keanu Reeves, der hat in so vielen Actionfilmen mitgespielt, der hat doch bestimmt vorher auch

0: schon mal Fallschirmsprung in irgendeiner Form gemacht.
1: Ja, ich. Ja. Also B finde ich am logischsten. Brett ja, Pitt ist auch so ein Verrückter, der will einfach nur da mitspielen.
2: Pass auf, lad mich auf einen Kaffee ein.
1: Mann, wo?
2: Also riskieren wir B oder fragen wir das Publikum?
1: Wir nehmen B.
0: Bist du denn. Bist du wirklich nicht sicher, ob du da irgendein Gesicht davon in dem Film gesehen hast? Weil sie alle maskiert sind.
1: Also, wenn ich jetzt nochmal wirklich überlege. Nee.
2: Was machen wir, Elton?
3: Dann nehmen wir B.
1: Warum mal? Ja.
2: Einige klatschen, alle sind ein gemischtes Publikum.
4: Nur 3 Sekunden dauerte der Auftritt von Brad Pitt in dem von Ryan Reynolds geschriebenen und mitproduzierten Film Deadpool 2 von 2018. Pitt spielt darin den Vanisher, einen unsichtbaren Superhelden, weshalb der Schauspieler nur für den Bruchteil eines Moments überhaupt zu sehen war. Reynolds, der nie angenommen hatte, dass Hollywood-Legende Brad Pitt die Cameo-Rolle überhaupt in Erwägung ziehen würde, war überrascht, dass Pitt für seinen Einsatz statt einer saftigen Gage lediglich eine Tasse Kaffee als Aufwandsentschädigung verlangte.
2: Aber die $956 Mindestlohn der US-Schauspielergilde musste er auch noch annehmen, was er auch immer damit gemacht hat. So, ihr steht bei 1.000 Euro. Hey.
0: Er war übrigens nicht maskiert.
1: Gewerkschaften.
2: Ja. Nächste Frage.
1: So, wo könnte denn jetzt die Fußballfrage? Unter Wasser halte ich für unwahrscheinlich.
5: Schlagzeilen?
1: Schlagzeilen.
5: Ja?
1: Ja.
5: Ja.
1: Beim Fußballspiel, pass auf.
2: Mhm. Wer wurde im April 2023, kurz vor dem Start einer ESA-Raumsonde, zum heimlichen Star in den sozialen Medien?
5: Stimmt, hier.
2: A. Vierjährige Tochter einer Astronautin, die alle ihre Freunde grüßte. B. Ein Faultier, das neugierig vor der Livestream-Kamera posierte. Oder C. Ein Gärtner, der in aller Ruhe den Rasen um die Rakete mähte.
5: Oh, schön. Wo starten die noch? In
1: ja, jetzt
5: Guinea
1: geht's los.
5: Oder Guyana?
1: Ja, das ist die ESA.
5: Ja.
1: Ne? Das ist nicht.
5: Das ist nicht Cape Canaveral.
1: Die sind französisch Guyana. Französisch G-Punkt da unten.
5: Ja.
1: Guyana. Ja,
5: französisch Guyana. Da gibt es bestimmt Faultiere.
1: Ja, eben, das hätte ich mir auch überlegt. Die sind eher Mittelamerika, aber ob sie bis da runterzieht, kann ich mir gut vorstellen, ne?
5: Vor der Livestream-Kamera posiert. Ich meine, die hängen ja immer irgendwo und da können die ja nicht rechnen, dass da an dem Baum gerade ein Faultier hochklettert oder runter. Also der Gärtner wäre ja absurd.
1: Das wäre schon lustig.
5: Das wäre schön.
1: Aber
5: wenn ich es mir wünschen dürfte, wäre es schön.
1: Dein erster Gedanke, als die Frage kam, hast du zu mir gesagt, das ist ein bestimmtes Tier.
5: Ja, vor allem je länger das dauert, desto verunsicherter werden wir.
1: Ja, dann lass uns schnell das nehmen. B.
2: Schnelle Entscheidung.
4: Die ESA-Raumsonde JUICE startete am 14. April 2023 von Französisch-Guayana aus erfolgreich zur Erforschung der Eismonde des Jupiters. Während des Livestreams zum Start war jedoch nicht nur die Sonde im Fokus, sondern auch ein unerwarteter Besucher. Vor einer Kamera tauchte ein Faultier auf, das in den sozialen Netzwerken direkt zum Publikumsliebling aufstieg. Vor dem eigentlichen Start wurde das Tier rechtzeitig vor den Raketentriebwerken in Sicherheit gebracht.
2: Oh. Sehr gut. Richtige Antwort, zweite Frage, 1.000 Euro.
1: Was?
0: Du bist wieder dran.
1: Ja. Neuheit.
0: Ja.
2: Das Forschende aus Newcastle entwickelten 2023 einen Kleber, der sich leicht wieder löst, wenn A. sein pH-Wert verändert wird, B. er mit einem Tropfen Wasser in Berührung kommt oder C. er angeschrien wird.
1: Geh ab jetzt! Warum? Wie soll das? Durch den Speichel?
0: Ja, Druck.
1: Sprachdruck?
0: Ja.
1: Sein pH-Wert verändert?
0: Ja, was eine Zitronensaft sprühst du darauf? Das ist ja dann Säure.
1: Der pH-Wert. Ja.
0: Oder Seife packst du da drauf. Dann ist es eher eine Lauge.
1: Das wäre ja. Also soll ja was was bis jetzt noch niemand entdeckt

0: hat, ne? Das ist ja eine Neuentwicklung.
1: Das ist eine Neuheit, steht ja auch da
0: so, dran. Und das soll ja hilfreich sein.
1: So, also mit einem Tropfen Wasser in Berührung kommt. Das, also Tropfen Wasser, wenn ich das hier festklebe,
0: ja,
1: da kommt ein Tropfen Wasser, dann ist das sofort gelöst. Luftfeuchtigkeit halte ich für ganz merkwürdig.
0: Ja, aber darf ich jetzt bloß noch mal sagen, ja. Geh ab!
1: Es geht ja um...
0: Go away! Yamete!
2: Er ist auf Japanisch.
1: Ich sag mal so, wenn du eine feuchte Aussprache hast, kommt auch ein feuchtes Wasser drauf. Dann wäre ja B und C.
0: Wir würden B und C nehmen.
1: Wenn du das für blöd hältst und ich halte B für komplett blöd, dann bleibt ja nur noch in Anführungszeichen doch wieder A übrig. Ist vielleicht nicht für uns an sich eine große Neuheit, aber da wir B und C komplett ausschließen und A noch für möglich halten, wäre ich denn jetzt wieder bei A?
0: Also ich folge deiner Theorie.
3: Dann entscheidet euch.
0: Ja.
1: Ja? Dann nehmen wir A.
3: So, zurück zum Anfang.
4: Forschende aus Newcastle haben 2023 einen wasserbasierten Kleber entwickelt, der aus zwei Lösungen besteht. In der Anwendung wird eine im neutralen bis alkalischen Bereich negativ geladene Lösung auf den ersten Gegenstand gepinselt. Ein zweiter wird mit einem im neutralen bis sauren Milieu positiv geladenen Gemisch bestrichen. In neutralen Umgebungen wie Wasser oder Luft haften die Gegenstände nun aufgrund unterschiedlicher Ladungen aneinander. Um sie zu lösen, reicht es, den pH-Wert, zum Beispiel mit Natronlauge oder Salzsäure, umzuwandeln. Dadurch ändert sich die Ladung einer der beiden Gemische, sodass sich die Gegenstände einfach lösen lassen und der Kleber leicht wieder abgeht.
3: Es kann so einfach sein. Auch hier, nächste richtige Antwort, 1500 Euro.
5: Super.
3: Muss man nächste wissen. Kategorie.
5: Super, sehr gut. So, nächste Fußballfrage. Junge Helden. Ja,
2: schon wieder.
5: Ja, ich bin auf der Suche, das ist immer so. Wenn wir Fußballer, also Sportler hier haben, dann ist das immer, hat das
2: stimmt,
5: was.
2: Stimmt, vielleicht kommt eine Litti-Frage.
5: Ja, junge Helden, es geht, ah, das wäre lustig.
3: So nachdem der 16-jährige Engländer Luke Littler bei der Darts-WM 2024 das Endspiel erreicht hatte, wurde das Mindestalter für Teilnehmende auf 21 erhöht, B, durfte in der gesamten Halle kein Alkohol mehr ausgeschenkt werden, oder C, stieg der Verkauf von Tiefkühldöner einer Supermarktkette um 25%.
5: Was?
2: C. Naja, also ich gucke viel Darts-WM jedes Jahr. Und vor Jahren noch hat man mich immer für bescheuert erklärt. Mittlerweile gucken es ja alle. Auch du.
5: Ja. Ich halte dich trotzdem für bescheuert, aber ja, ich guck's auch. Ja.
2: Ja, genau. Nee, also, und dieser Luke Litter, den fand ich schon ziemlich cool. Und ich meine, der hatte irgend so eine Wette laufen mit einem Döner. Und dann hat die Supermarktkette gesagt, wenn der ins Finale kommt, ich meine, die hatten ihm was geboten und er hat so indirekt Werbung gemacht. Aber ich...
5: Ja, das ist super.
2: Naja, das ist jetzt mein erster Impuls.
5: Da hatte ich doch das Invest.
2: Diese Stunde lang sitzen.
5: Diese Stunde lang gucken, wie Leute Pfeile werfen.
2: Ja.
3: Du bist Trendsetter.
2: Ja, stimmt. So krass. Jetzt, wo
5: Mittelalter-Roman, da wird auch mit Pfeilen geschossen, aber auf ganz andere Ziele.
2: Das ist auch eine Möglichkeit.
5: Auch eine Möglichkeit. Ja. Und da geht es um Döner überhaupt nicht.
2: Sollen wir noch mal kurz über die anderen beiden?
5: Nein. Ne?
3: Ist ja nicht schlimm, wenn man was
5: also, ich habe von jemandem gehört, der seit 10 Jahren guckt der Darts. Und der hat mir erzählt, deshalb nehme ich C. Super, total geil.
4: Bei seiner ersten Darts-WM 2024 spielte sich der 16-jährige Luke Littler im Rekordtempo in die Herzen der Fans. Der junge Engländer erreichte direkt das Finale. Nach jedem Sieg teilte er ein Bild von sich mit seinem Siegesdöner in einem Londoner Dönerladen. Daraufhin konnte eine britische Supermarktkette bei Tiefkühldöner einen Verkaufsanstieg um 25% vermelden. Im Finale unterlag Littler, kann sich jedoch lebenslang über kostenloses Tiefkühldönerfleisch freuen, was ihm eben jene Kette nach dem Turnier versprach.
5: Sehr schön. Ja, war überraschend billig, ne?
3: Ja, wahrscheinlich. Richtige Antwort.
2: Schöner Form für diesen Körper, ja.
3: Also, sieht auch voll aus wie ein 16-Jähriger.
2: Ja, das stimmt, ja.
3: Weiter geht's.
0: Wie hieß das früher? Trick 17 mit Selbstüberlistung?
1: Ja, aber können wir machen.

0: Ja?
1: Ja.
0: Trick 17 mit Selbstüberlistung.
2: Für ein gleichmäßiges Make-up, das länger frisch bleibt, kann...
1: Aber Publikumsfrage.
2: A. Vorab ein Aftershave-Balsam auf das Gesicht aufgetragen werden. B. Das Make-up mit einer kleinen Menge Walnussöl vermischt werden. Oder C. Das Gesicht nach dem Auftragen des Make-ups kalt geföhnt werden.
1: Okay. Ja.
0: Was soll also das ist ja fettend, ne? Aftershave-Balsam. Ne? Also, oder ein bisschen Feuchtigkeit oder so, ne?
1: Schließt das die Poren oder was macht überhaupt, warum benutzt man Aftershave? Um die Haut zu beruhigen, aber manchmal...
0: Ja, um die Haut zu beruhigen.
1: Aber manchmal brennt das wie Sau und beruhigt mich überhaupt gar nicht.
0: Verärgert dich sozusagen.
1: Das brennt.
0: Das beruhigt dich doch danach.
1: Ja, weil ich mich vorher aufgeregt habe. Dann beruhigt mich das auch irgendwie wieder. Zieh finde ich am merkwürdigsten. Backst Make-up drauf, meistens ja auch ein Puder.
0: Trocknet's.
1: Und dann föhnst du, dann ist das doch wieder...
0: Ja, dann
1: weg.
0: Trocknet also es doch.
1: So, deswegen würde ich C ausschließen. Ich bin ein bisschen bei B tatsächlich, wegen Öl. Es bleibt ja länger frisch. Es ist ja nur eine kleine Menge Walnussöl. Die Frage ist halt, was für ein Make-up. Also wenn du Puder hast und da Öl reinpackst, ist es ja kein Puder mehr. Macht eigentlich auch keinen Sinn. Wenn das aber natürlich eine Creme ist, die Grundierung für Make-up, dann macht Öl wieder Sinn. Deswegen bin ich auf einmal bei A, weil Make-up an sich ist ja, wie gesagt, auch Puder, ist Rouge.
0: Und das Öl wäre zu viel, meinst du?
1: Ja, wenn du Öl in ein Puder, das ist ja dann kein Puder mehr. Das ist ja dann irgendwo noch so eine Masse.
0: Also A.
1: Ja, auch immer. Ich bin immer noch bei A, immer mehr.
0: Du hast mich überzeugt.
1: Ja?
0: Ja.
1: Wir nehmen A, ohne Publikum.
2: Ja, schon mit Publikum, aber ohne Joker.
1: Ja.
3: Um das Gesicht für das Auftragen von Make-up zu grundieren, kann Aftershave-Balsam verwendet werden. Er wirkt wie ein Primer, welcher üblicherweise als Grundierung vor dem Make-up aufgetragen wird. Das Aftershave-Balsam füllt feine Linien und Fältchen auf und verhindert, dass sich das Make-up dort absetzt. So wird das Make-up gleichmäßig und bleibt länger frisch.
2: Bisher läuft es wie am Schnürchen. 2000 Euro.
4: Das ist Fachwissen.
5: Super.
4: Zahlen ist nicht so mein Ding.
5: Zahlen ist so Schätzen, das eine Schätzfrage.
4: Oder ist das ein Restaurant?
5: Nee, leider nicht. Kein Komma bei. Es ist, wenn es mit ist so 30% der Deutschen. Ich persönlich interessiere mich natürlich für Wissenschaft. Und unter Wasser, Skandinavien, also die rechts, alle auch gut fürs Publikum. Wir haben ja Fachleute da in jeder...
4: Ja, absolut. Wissenschaftlich.
5: Vergleichende Religionswissenschaft sitzt hinten rechts.
2: Ach, was nehmen wir?
4: Also unter Wasser.
5: Unter Wasser?
4: Ja.
5: Das sind die Meeresbiologen hier.
2: Ein erst seit 2014 von Fachleuten beobachtetes Fressverhalten von Furchenwalen führte zur A. Erklärung für die Beschreibung von Seeungeheuern in alten Sagen. B. Entdeckung einer bis dahin unbekannten Fischart. Oder C. Entwicklung einer neuartigen Beschichtung für Schiffsrümpfe.
5: Könnte alles sein.
4: C ist fies.
5: Bei B hieße das, die haben das beobachtet und dann kam so ein grüner Fisch raus und dachten, was ist das denn? Das ist ja die Grünforelle, die grüne Meeresforelle.
4: Das ist absurd, ne?
5: Das ist absurd, finde ich auch komisch.
4: Das hätte man auch vorher schon wahrscheinlich.
5: Genau.
4: Aber wenn die vielleicht an Schiffen rumnagen.
5: Ach so.
4: Nee, oder dass die irgendein Plankton irgendwas fressen, was sich ansonsten, oder irgendwelche Muscheln, die sonst eben an den Schiffsrümpfen kleben und da nicht mehr abgehen, oder?
5: C kann ich, das ist so Bionik, weißt du, dieses, dass die gesehen haben, wenn die sich drehen und dass man die Furchen nachbaut, dass die dann besser fahren, wasserschnittiger sind, sowas. Wiederum, ganz ehrlich, das Problem ist, dass ich A so geil finde.
4: Das wäre schön, wenn es A wäre.
5: Ja, ne? Da gibt es bestimmt Erklärungen, sogar alte mittelalterliche Bilder, wo man, keine Ahnung, riesige... was weiß ich, Monsterarme sieht oder sowas. Und jetzt weiß man, die schwimmen rückwärts aus dem Wasser raus, warten, bis ein Fisch kommt und fallen dann wieder runter und sowas.
2: Nimm doch deinen Arm, wenn du es so toll findest.
4: Wal mit Monsterarmen.
5: Ja, ich gebe zu, das klingt albern.
4: Ja.
5: Andere schauen Darts.
4: Ja. Oder essen Döner, ja.
5: Oder essen.

0: Also irgendein...
1: Wollt ihr euch dafür entscheiden?
2: Ich mag ja, du kannst ja gute Geschichten erzählen. Also wie du eben den Wal beschrieben hast, das hat mich schon fast wieder überzeugt.
0: Ja, die drehen sich und so, da gibt's ganz tolle... Ich nehme A.
2: Ich auch.
3: Seit 2014 beobachteten Fachleute vermehrt ein bisher unbekanntes Fressverhalten bei den zu den Furchenwalen gehörenden Buckel- und Brüdewalen. Im Gegensatz zu ihrer normalen Fangtechnik, bei der sie auf die Beute zuschwimmend das Maul aufreißen, stehen sie beim sogenannten Trap-Feeding bewegungslos senkrecht im Wasser und klappen ihre Unterkiefer im rechten Winkel wie eine riesige Schüssel auf. Weitere Untersuchungen kamen 2023 zu dem Schluss, dass dieses Verhalten bereits vor 1800 Jahren beschrieben wurde und schon mittelalterliche Mythen zum Seeungeheuer Aspidochelone inspirierte.
1: Weiter fehlerfrei bei den Teams.
2: Wahnsinn.
0: Ich bin mir nicht sicher.
1: Wir haben noch Skandinavien, Fragezeichen, Zahlen bitte und Wissenschaft.
0: Ja.
1: Geht's noch?
4: Was sagst du, Schätzfrage nicht, wa?
5: Nee, also...
4: Wir und Wissenschaft? Dann gehen wir lieber auf Skandinavien, oder?
5: Oder das Fragezeichen. Fragezeichen, komm. Fragezeichen ist die Fußballfrage.
1: Der Albedo-Effekt
5: kommt bestimmt beim Fußball vor.
1: Ja. Der Albedo-Effekt sorgt dafür, dass A. Honig beim Erhitzen flüssig wird. B. Menschliche Haare durch Wasserstoffperoxid ausbleichen. Oder C, ein schwarzes Auto im Sommer wärmer wird als ein weißes.
0: Ich bin schon raus.
5: Also, ein schwarzes Auto im Sommer wärmer wird als ein weißes. Das ist ein Albedo-Effekt. Das ist doch Sonnen... Also, hä? Das heißt ja alles, was... Das heißt ja alles, was, wärm, was dunkler ist, Wärme aufnimmt, ist das dann der Albedo-Effekt. Das habe ich aber in der Hinsicht noch nie gehört.
4: Ja, und Honig, also bei uns ist ja der schon flüssig.
1: Ja.
5: Ja, nee. Also so. wenn du flüssig Honig länger stehen lässt, wird er hart. Und dann kannst du packst ihn unter heißes Wasser und dann wird er wieder weich.
4: Ja, das wäre jetzt sehr einfach, ne? Die menschlichen Haare durch Wasserstoffperoxid ausbleichen.
5: Das hat doch, ja gut, das ist auch ein Effekt, aber das hat doch was mit, das ist ein chemikalischer Effekt und A und C ist eher...
1: Komm, wir geben es ans Publikum.
5: Das ist Oxidation. Ja, wir geben es ans Publikum. Wir geben es ans Publikum. Aber wenn keiner aufsteht, wäre ich für A.
4: Okay.
1: Oh! Hallo! Das war ja... Das war ja Flotti Carotti.
5: Das ging schnell.
1: So, hallo. Hallo.
6: Ich bin Susanne.
1: Hallo Susanne.
6: Aus dem Dorf bei Rostock.
1: Aha. Mit wem sind Sie heute hier, Susanne?
6: Mit meinem Mann.
1: Wo sitzt er?
6: Auf der anderen Seite.
1: Aha.
5: Ja.
6: Also ich weiß jetzt nicht, ob jetzt meine Schulbildung jetzt richtig war. Also der Begriff Albedo kam im Geografieunterricht vor. Und das ging nämlich um die Erwärmung der Erde bei Sonneneinstrahlung.
1: Ja.
6: Und dass die Erde sich eben am Tag erwärmt und in der Nacht sich wieder abkühlt. Und ja, wenn eine Wolkendecke sich rüberschiebt, dass dann die Erde warm bleibt.
1: Ja.
6: Und deswegen parallel gibt es dann eigentlich nur zur Antwort C, dass sich eben ein schwarzes Auto eben erwärmt als ein weißes.
1: Aha. Muss ja sagen, also Susanne, das ist ja...
5: Moment,
1: ich muss ja ganz kurz fragen, Abi-Durchschnitt?
6: Sehr gut, also 1,4, glaube ich.
0: Wir nehmen's.
1: Alles klar. Mann, das war mal eine fundierte Erklärung.
3: Der Begriff Albedo leitet sich vom lateinischen Wort Albus für weiß ab. Damit wird in der Meteorologie das Rückstrahlvermögen von Oberflächen bezeichnet. Je weißer eine Oberfläche, wie zum Beispiel Schnee, ist, desto mehr Licht reflektiert sie und desto weniger wärmt sie sich auf. Dieser Effekt ist besonders im Sommer an Autos zu beobachten. Ein schwarzes Auto mit einem niedrigen Albedo-Wert absorbiert mehr Licht als ein weißes Auto, das deutlich mehr Licht reflektiert. Daher wärmt sich das schwarze Auto stärker auf als das weiße.
1: Herzlichen Glückwunsch! Das war richtig und wichtig. Wo ist der Mann dazu, der dazugehörige Mann?

0: Modelle benutzter Putzschwämme oder C, beschäftigt sich mit dem Einfrieren von menschlichem Kot?
1: Also das mit den Putzschwämmen, das hat doch, naja gut, Mikrobiotik, Mikrobiose. Also ich denke beim Mikrobiota, denke ich schon mal eher an Käse als an menschlichen Kot.
2: Das ist so blöd, das klingt, aber das Einfrieren von menschlichem Kot, es ist so schräg. Wer denkt sich das aus?
1: Die Schweizer.
0: Naja.
2: In der Redaktion, meine ich, wenn es falsch ist.
1: Ja, du kennst die Leute.
2: Ja. Ja. Und selbst wenn sich das einer ausdenkt, gibt es da nicht irgendjemanden, der dazwischen springt und sagt, stopp, haltet ein.
1: Das können wir nicht machen.
2: Das nehmen wir nicht. Wir können keinen Code in eine Falschantwort geben. Ja. Das wäre ein ekliges Wort. Wenn es richtig wäre, okay, aber es ist ja falsch.
1: Ach so rum.
2: Das wäre meine Überlegung.
1: Deswegen wärst du schon wieder bei C. Weil's
2: ja, es kann nur sein, dass der Kai sagt, und die Lösung ist die erste, die wir nicht per Video auflösen. Das kann ja.
0: Wie wollen wir hier zu einer Lösung kommen? Wollt ihr euch selber zu einer durchringen? Fragen wir das Publikum?
1: Ich glaube, ich würde das Publikum fragen.
2: Ja, lass uns, vielleicht hat es wirklich einer durch Zufall gesehen. Wir müssten raten. Was würden wir denn raten?
1: Das mit dem Käse das und Schweiß, das ist so naheliegend.
2: Ja, das,
1: aber das
2: ja,
1: kann auch genau doof sein.
2: Lässt in einem Labor. Wieso in einem Labor? Wieso nicht überall? Ich würde dann einfach C nehmen.
0: Wir fragen das Publikum.
2: Scheiße. Scheiße, ja. Aber das hat einer gesehen. Da war bestimmt jemand da. Jemand, ja, der eine gute
1: Idee Schweizer
2: hat.
1: Da?
2: So. Schweizer?
0: Kein Schweizer. Hallo.
3: Hallo.
0: Wie heißt du?
3: Jesse.
0: Okay, woher kommst du?
3: Aus Kiel.
0: Sehr gut.
1: Oh, da kommen tolle Wissenschaftler.
0: Was machst du? Arbeitest du? Studierst du?
3: Ich studiere Medizin. Oh. Und ich würde sagen, dass Mikrobiota von Mikrobiom kommt, also von den Bakterien im Darm. Und ich würde davon ausgehen, dass es darum geht, einfach Menschen, die Probleme mit dem Mikrobiom quasi haben, bei denen das Ganze zu ersetzen durch Bakterien von anderen Menschen.
0: Okay,
3: also damit Antwort C.
0: Antwort C.
1: Super.
2: Gut. So. So.
0: Das hörte sich ebenfalls sehr, sehr gut an.
4: Die Artenvielfalt betrifft nicht nur Pflanzen und Tiere, sondern auch kleinste Lebewesen wie Mikroorganismen. Dazu haben Forschende aus der Schweiz vor einigen Jahren ein internationales Projekt ins Leben gerufen, das sogenannte Mikrobiota-Board, das sich mit dem Einfrieren von menschlichem Kot beschäftigt, um die mikrobielle Darmvielfalt zu bewahren. Die mehreren tausend Kotproben, die derzeit in einem Labor in einer speziellen Lösung jahrzehntelang überleben können, kommen aus aller Welt und könnten laut Forschenden hilfreich sein, um in Zukunft Krankheiten wie Krebs und Autoimmunkrankheiten besser zu therapieren.
0: Hier hat sich das Medizinstudium schon einmal mehr gelohnt. Glückwunsch. Und damit seid auch ihr bei 2.500 Euro.
1: Stark.
5: Ich bin geflasht, ehrlich, weil wenn du als Fußballer von so intelligenten Menschen umgeben wirst, das ist schon selten.
0: Ja, komm doch öfter mal her.
5: Alles klar. Skandinavien.
0: Wir können noch mal Skandinavien?
6: Ja, Skandinavien.
0: Wenn in Norwegen rote oder rot-weiße Flaggen an Gebäuden zu sehen sind, A, ist das Haus für Besichtigungen von Kaufinteressenten geöffnet, B, sollten Fußgänger den Weg unter den Fahnen nicht passieren, oder C, wird dort selbst gebrannte Aquavit zum Ausschank angeboten?
5: Also, warum sollten Fußgänger nicht passieren? Bauarbeiten oder sowas?
6: Ja, aber da steht ja, sollten Fußgänger den Weg unter den Fahnen nicht passieren. Warum mache ich nicht einen Zaun?
5: Also oder ein Schild.
6: Ich finde B ein bisschen merkwürdig.
5: Ja, weil wie ist denn das? Norwegen, Alkohol? Hast du da irgendwelche?
6: Ich glaube, dass also Finnland ist ganz schlecht mit Alkohol. Da gibt es nur bestimmte.
5: Finnland oder Schweden?
6: Finnland.
5: Finnland.
6: Finnland, da gibt es nur staatliche oder wirklich sehr, sehr einzelne. Da ist Schwarzbrand komplett verboten. Das weiß ich, weil ich mal für Elton Reist nach Finnland musste und eine Aufgabe war, selbstgebrannten Schnaps vor einer Polizeistation zu trinken.
5: Und?
6: Es war erstmal schwierig, eine Schwarzbrennerei zu finden, was wir aber gefunden haben. Und dann habe ich mir das Ding halt genommen und Beziehungsweise ich muss das auch noch selber brennen da.

0: Und dann habe ich mir das Ding genommen und dann bin ich von der Polizeistation und habe mir das dann reingepfiffen. Hab die Aufgabe bestanden. Wurde nicht verhaftet.
1: Sehr gut.
0: Hat sich zur Selbstanzeige gebracht.
1: Ja. Ist jetzt verjährt.
0: Ist verjährt. So, also ich bin eher bei A. Du kannst halt, es gibt nicht unbedingt Zeitungsannoncen oder sowas, sondern du gehst spazieren und dann siehst du, okay, das ist ein Haus, das ist zum Verkauf und heute ist,
2: ist markiert.
0: Ist markiert, heute ist öffentlich. Heute kannst du da einfach mal reingehen, ohne dich vorher anzumelden.
3: Auch eine Entscheidung? Ja. Letzte Frage für Team Elton.
0: Du willst A jetzt nehmen? Gut, dann nehmen wir A.
3: Nehmen wir A.
4: Eiszapfen an Dachrändern oder Dachlawinen bedeuten in den Wintermonaten in Norwegen gerade für Fußgänger ein erhöhtes Gefahrenpotenzial. Damit in Städten wie Oslo erkenntlich ist, wo Gefahr von oben droht, wird an kritischen Stellen mit meist roten Flaggen davor gewarnt. Die Flaggen sind oft mit Rosfare beschriftet, was so viel wie Einsturzgefahr bedeutet. Fußgängerinnen und Fußgängern wird auf diese Weise empfohlen, den Weg unterhalb der roten oder rot-weißen Flaggen nicht zu passieren.
0: Ja.
3: Da kann dann nichts passieren. Es bleibt bei 2.500 Euro. Letzte Frage für Sven Voss und für Bernhard.
0: Mhm.
3: Aus der Kategorie Zahlen bitte. Alle 26 Sekunden wird einem Autofahrer hierzulande der Führerschein entzogen. B. Gibt es ein weltweit messbares Mikrobeben ungeklärten Ursprungs? Oder C. Verliert ein Erwachsener im Durchschnitt ein Kopfhaar?
5: Was ist dein erstes Gefühl, ohne nachzudenken? Erstes Gefühl.
6: Erstes Gefühl ist, dass A nicht sein kann.
5: Ja, zweites Gefühl.
6: Zweites Gefühl wäre...
5: Das ist schon kein Gefühl mehr, wenn es so lange dauert.
6: Ja, ich guck dich an und bei Kopfhaar... Ich bringe den Satz nicht zu Ende. Ich bringe den Satz nicht zu Ende. Gibt es ein weltweit... Also guck mal, bei A, da hätte ja keiner mehr in Deutschland einen Führerschein.
5: Ja, bei C hätte keiner in Deutschland mehr Haare. Ich meine, es gibt 40.000 Haare oder so, hat man auf dem Kopf. Ich glaube, Rothaarige haben weniger, weil die mehr Luft einschließen, die sind dicker. Und dann war 26 mal 40.000, Bums, die müssen ja alle nachwachsen und dann auch noch so lang werden.
6: Ein weltweit messbares Mikrobeben.
5: Mein erstes Gefühl war sofort bei B.
6: Weil Mikrobeben, das ist ja jetzt kein...
5: Ja, das ist ja nun wirklich hier.
6: So, das war schon Mikrobeben. So.
4: Empfindliche seismologische Geräte zeichnen seit über 60 Jahren Schwingungen auf, die sich im 26-Sekunden-Rhythmus wiederholen. Dieses Mikrobeben ist für Menschen nicht wahrnehmbar, aber doch so stark, dass es rund um den Erdball registriert werden kann. Während die Quelle des Bebens auf den Golf von Guinea in Westafrika eingegrenzt werden konnte, bleibt der genaue Ursprung ein Rätsel. Möglicherweise sind die rhythmischen Erschütterungen auf ein aus dem Erdinneren austretendes Gas zurückzuführen, das, ähnlich wie bei einer extrem langen Klarinette, durch kleine Gesteinsrisse gepresst wird und so einen sehr, sehr tiefen Ton erzeugt.
3: Und damit auch die sechste Frage richtig beantwortet.
5: Kann ich alles jetzt?
3: Pierre Littbarski und Elton haben 2.500 Euro erspielt. Sven Voss und Bernhard 3.000 Euro. Und damit geht's ins Finale. Die Kategorie, aus der die heutige Masterfrage kommt, ist Hauptstädte.
1: Hauptstädte.
6: Hauptstädte.
3: So, beide. Beide Teams haben gesetzt. Hier ist die heutige Masterfrage. Welche dieser drei Hauptstädte der baltischen Staaten liegt als einzige nicht an der Ostsee? A. Riga, B. Tallinn oder C. Vilnius? Ihr habt 20 Sekunden. Ab jetzt!

0: Beide Teams haben eine Antwort eingeloggt, haben Geld gesetzt. Pierre und Elton haben gesetzt. 500 Euro. Oh. Sven und Bernhard haben gesetzt. 2.999 Euro. Auf welche Antwort haben die Teams gesetzt? Team Elton setzt auf Antwort C. Team Bernhard tippt auf Antwort C.
1: Jetzt muss es sein.
2: Naja.
1: Sonst haben wir verzockt.
2: Es muss richtig sein. Ja. Wahrscheinlich als 50-50.
0: Genau, wir können ja mal durchgehen. Vilnius ist die Hauptstadt von
2: Lettland. Litauen.
1: Litauen.
0: Litauen, genau. Riga.
2: Lettland.
0: Lettland. Und Tallinn.
2: Estland.
0: Estland.
2: Da war ich schon. Ja. Am Hafen.
0: Sehr schön, dann können wir das ja ausschließen.
2: Den können wir ausschließen.
0: Ja. Und Riga liegt im Westen des Landes. Und berühmt für seine wunderschönen Ostseestrände ist Riga. Und damit ist Vilnius die richtige Antwort.

0: Bernhard gewinnt 5.999 Euro. Du bist so ein Schisser, Bernhard. Ja.
1: Ich habe einfach nur eine Lernkurve.
0: Das heißt, für jeden von euch gibt es 99,98 €. Herzlichen Glückwunsch. auch für unsere drei Apple-Spieler, die heute gewonnen haben. Herzlichen Glückwunsch auch den Apple-Spielerinnen. Vielen Dank an Sven Post und an Jared Barski. Danke an Bernhard Nelten. Tschüss, bis dann.
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7: Da sind wir noch einmal. Hier ist NDR Info mit einem kurzen Nachrichtenüberblick für den Norden. Sorgen um den eigenen Arbeitsplatz machen sich derzeit ja viele Menschen in Deutschland. Auch in der Metall- und Elektroindustrie brenne überall die Hütte, so hatte es die IG Metall-Vorsitzende Benner gestern bei einem bundesweiten Aktionstag ausgedrückt. Hunderttausende waren aufgerufen, für den Erhalt ihrer Jobs zu demonstrieren. Heute nun hat die Gewerkschaft noch einmal nachgelegt und ihre Tarifforderungen vorgelegt, auch für den angeschlagenen Volkswagen-Konzern.
8: 5% mehr Geld für Beschäftigte und Auszubildende. Das fordert die IG Metall für die rund 3,8 Millionen Mitarbeiter der Metall- und Elektroindustrie. Außerdem einen Bonus, von dem dann besonders die mit weniger Gehalt profitieren sollen.
9: Wir gehen sehr entschlossen in diese Verhandlungen, weil ich sage das nochmal, die Beschäftigten sind extrem getroffen von den steigenden Preisen. Der Weg zur Arbeit muss bezahlbar sein, Wohnen muss bezahlbar sein, auch Lebensmittelpreise sind enorm gestiegen. Und deswegen sind wir sehr entschlossen, dass wir unsere Forderung auch im Ergebnis wiederfinden.
8: Die Situation in der Branche ist gespalten. Während die Rüstungsindustrie immer mehr Gewinne einfährt, schwächeln die deutschen Autobauer zunehmend. VW-Nutzfahrzeuge in Hannover stöcken gestern Vormittag. VW-Mitarbeiter und Beschäftigte der Zulieferer demonstrieren gemeinsam gegen den Stellenabbau und gegen schlechtere Arbeitsbedingungen. Sie wollen unter anderem auch an der 35-Stunden-Woche festhalten.
10: Wir müssen Einhalt gebieten. Wir müssen an der Stelle dem Vorstand sagen, so nicht.

0: Macht endlich eure Hausaufgaben. Dafür bekommt ihr auch Millionen Gehälter, verdammt.
1: Die Beschäftigten fordern mehr Geld, während die Autokonzerne ihre Belegschaften auf Sparmaßnahmen einschwören. Auch über Stellenabbau und mögliche Standortschließungen wolle man mit den Arbeitgebern sprechen, sagt die IG Metall. Am frühen Abend wird die Gewerkschaft die Forderungen für den VW-Haustarif vorstellen. Im Oktober starten dann die Verhandlungen.
2: Nach dem Fund einer abgestürzten Drohne bei dem niedersächsischen Fliegerhorst Wunsdorf prüft das Bundeskriminalamt, ob es vielleicht einen Zusammenhang zum gescheiterten Drohnenanschlag am Flughafen Halle-Leipzig gibt. Nach Recherchen von NDR, WDR und Süddeutscher Zeitung gehen die Ermittler davon aus, dass die Drohne in Wunsdorf mit Sprengstoff bestückt gewesen sein könnte. Die in mehrere Teile zerbrochene Drohne lag womöglich schon 2 Jahre an ihrem Fundort, vermuten die Ermittler. Sie soll ähnlich konstruiert gewesen sein wie das Exemplar von Leipzig. Das könnte darauf hindeuten, dass bereits ein früherer Anschlagsversuch auf einen sensiblen Standort in Deutschland misslungen ist. Wunsdorf gilt als Drehscheibe für die weltweite Versorgung der Bundeswehr. Eine der weltweit wichtigsten Messen für Windenergie, die Wind Energy, ist heute in Hamburg gestartet. Rund 1600 Unternehmen präsentieren dort ihre Konzepte und Neuerungen bei der On- und Offshore-Windenergie. In diesem Jahr liegt ein Schwerpunkt darauf, wie Energie intelligent gemanagt und gespeichert werden könnte. Bis zum Ende der Woche rechnet die Messe mit mehr als 40.000 Besucherinnen und Besuchern aus 100 Ländern. 2 Stunden hatte das Krisentreffen der CDU in Mecklenburg-Vorpommern gestern gedauert. Danach stand die Kanzlerpartei zunächst mal ohne Landesvorsitz da. Sowohl der gescheiterte Spitzenkandidat Peters als auch Generalsekretärin Hoffmeister traten von ihren Ämtern zurück. Kommissarisch leitet die Geschäfte nun zunächst mal Philipp Amthor, Staatsminister im Kanzleramt. Er soll wohl helfen, die Basis wieder hinter Friedrich Merz zu versammeln. Aber ob das nun klappt, ist unklar. Denn auch in anderen Landesverbänden wie in Niedersachsen ist man durchaus skeptisch, ob mit dem Kanzler noch Stimmen zu holen sind.
3: Höchste Zeit zum Gastgeben und dass man vor allen Dingen auch zuhört und umsetzt und nicht immer nur ein Weiterzug predigt. Das hilft überhaupt nicht.
4: In Ottersberg in Niedersachsen ist die CDU-Basis noch im Wahlkampf. Denn bei der Kommunalwahl steht am Sonntag die Stichwahl um das Bürgermeisteramt an. Die aktuellen Wahlergebnisse und die Reaktionen darauf aus Berlin seien momentan nicht gerade hilfreich, so hier die Meinung bei den meisten.
5: Die Wahlumfragen haben ja gestern gezeigt, wie wir bei jungen Menschen abschneiden. Und da sind wir schon lange keine große Volkspartei mehr. Und das sollte uns ja zu denken geben.
6: Schwierig war für uns in den Kommunalwahlen auch durchaus, dass die Menschen nicht mehr unterscheiden konnten. Was ist jetzt ein kommunales Thema und wo geht es vielleicht um Krieg und Frieden und um unsere Rente?
4: Karen Ide Lüttke hat in Mecklenburg-Vorpommern für den Landtag kandidiert. Ihr Mann Nils, stellvertretender CDU-Bürgermeister in einer kleinen Gemeinde. Das historische Ausscheiden ihrer Partei, ein Schock. Wie schlimm es kommen würde, ahnten sie am Wahlabend bei der CDU in Schwerin nicht. Nun aber wächst der Unmut über die Bundes-CDU und den Bundeskanzler.
7: Vor allem habe ich mich durchaus im Wahlkampf auch so ein Stückchen alleingelassen gefühlt. Ne? Und dann ist natürlich eine Erwartungshaltung da, dass sich Berlin für uns stark macht, dass die klare Worte sprechen und bitte auch die Worte sprechen, wie sie die Menschen draußen hören wollen, wie sie die Menschen verstehen.
4: Auch die Richtungsvorgaben aus Berlin hätten den Wahlkämpfern vor Ort massiv geschadet.
8: Das ist einmal die Brandmauer. Damit haben wir nur einem geholfen, und das war dem rechten Rand. Und das ist auch die Unvereinbarkeit, da haben wir auch nur einem geholfen, das war dem linken Rand. Das muss weg.
4: An der CDU-Basis in Niedersachsen geht es momentan um jede Stimme. Und wenn der Rückenwind aus Berlin fehlt, müssten eben wie hier in Ottersberg momentan Tüten mit Leckereien helfen.
2: Tja, so sehr sie sich auch bemühen, vor allem bei jungen Wählern, verlieren die 2 ehemals großen Volksparteien SPD und CDU mehr und mehr an Zustimmung. In Mecklenburg-Vorpommern, wo erstmals auch 16- und 17-Jährige ihre Stimme abgeben durften, entschieden sich junge Wähler vor allem für die Parteien an den Rändern, für die AfD und die Linke.
9: Ein Jugendclub in Papendorf bei Rostock. Die 16-Jährigen Jona und Luca haben zum ersten Mal bei einer Landtagswahl mitgemacht. Zwar gibt es keine offizielle Auswertung über die Wahlergebnisse bei den Erstwählern, aber die Altersgruppe 16 bis 24 Jahre unterscheidet sich deutlich vom Gesamtergebnis, vor allem beim Zuspruch für die Linkspartei.
10: Was mir auch auffällt, ist, dass sich hier Freundschaften richtig zerbrechen, nur weil die einen sagen, du bist mir zu links, du bist mir zu rechts.
9: Auch die AfD hat bei den jungen Leuten stark abgeschnitten. Dafür hat Luca einen Erklärungsversuch.
11: Das kommt natürlich daher, dass die Sachen aus dem Kontext

0: schreiben, sich medienpräsent verhalten und die ganze Zeit versuchen, so viel Aufmerksamkeit wie möglich auf sich zu ziehen von Jugendlichen. Und es ist halt wirklich ein Trend geworden, rechts zu sein.
1: Im Rostocker Stadtteil Kassebohm treffen wir Tessa und Ben. Auch sie merken in ihrem Freundeskreis, dass es immer mehr nur noch um die Frage geht, auf welcher Seite stehst du?
2: Jugendliche Menschen fühlen sich ja auch eher zu extrem hingezogen, weil diese Parteien, Linke und AfD, beide Seiten deutlich polarisiert haben.
1: Und Tessa gibt den Politikern einen grundsätzlichen Rat.
3: Nimmt die Schüler mit ins Gespräch oder generell die Jugendlichen, zieht sie in Entscheidungen mit ein und fragt sie auch direkt, was deren Meinung ist, weil es sollte immer Partizipation stattfinden mit den Jugendlichen und nicht, dass einfach über die Köpfe hinweg entschieden wird.
1: Das könnte jedenfalls dabei helfen, so die Jugendlichen, die Polarisierung innerhalb der jungen Generation zu überwinden.
4: Das sind schwierige Zeiten für die CDU unter Friedrich Merz. Dann nehmen wir doch einfach lieber Kohl, dachte sich wohl der schleswig-holsteinische Ministerpräsident Daniel Günther und ist nach Dithmarschen gereist. Dort im größten Anbaugebiet Europas beginnen nämlich mit dem Erntestart heute die 40. Dithmarscher Kohltage. Zum Jubiläum erwartet die Besucherinnen und Besucher eine ganze Woche lang ein buntes Programm mit Märkten, Festen und mit Aktionen und natürlich einer ganze Menge Spezialitäten rund um das Superfood Kohl. Und damit sind wir ja auch schon beim Wetter. Heute natürlich letzter offizieller Sommertag vor dem Herbstanfang morgen. Und da zeigt die Sonne noch einmal, was sie kann, was uns in den kommenden Tagen erwartet. Hier sind die Aussichten. Gucken wir zunächst auf die kommende Nacht. Die wird wechselnd bewölkt, aber überwiegend trocken. Und auch morgen tagsüber scheint mal die Sonne, mal schieben sich etwas dichtere Wolkenfelder davor. Regen ist aber erstmal nicht in Sicht. Und der Wind weht dazu schwach aus südwestlichen Richtungen bei 11 bis 6 Grad in der Nacht und bis zu 21 Grad am Tage. Am Donnerstag ist es dann schon deutlich herbstlicher. Der Himmel bedeckt und es kann auch immer wieder regnen. Dazu wird es stürmisch bei bis zu 19 Grad. Am Freitag dann schon wieder ein bisschen freundlicher. Und das war NDR Info für den Moment. Wir melden uns zurück um 21.45 Uhr mit allem, was heute im Norden wichtig ist. Hier geht's jetzt weiter mit unserer Tierparkserie Leopard, Seebär und Co. Ihnen einen schönen Abend. Tschüss.
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0: Wotan und seine Weiber wissen noch von nix, aber eine von ihnen darf heute verreisen. Volker Friedrich bereitet alles für den Umzug vor.
1: Also heute wollen wir eine Bisonkuh verladen. Das heißt, wir müssen die gleich erstmal alle reinholen in die Boxen. Und dann werden sie separiert. Vorher wird das Gehege nochmal sauber, dann muss ich die restliche Herde wieder rausschmeißen, bis auf die Kuh, die weggehen soll. Und wie ich das sehe, sieht das heute schon sehr schlecht aus. Sie haben gar nicht aufgefressen, da liegt mich noch sehr viel Gras.
0: Und wo leckeres Gras liegt, kriegt man einen hungrigen Bison natürlich nicht weg.
1: Mal gucken. Ich versuch's jetzt erstmal. Sehen wir dann. So, ich gehe erstmal hin.
0: Den Schieber ziehen und hoffen, dass jemand auf ihn hört.
1: So, meine Lieben, kommt rein, komm.
0: Na sowas. Bison-Dame Vanya trabt tatsächlich als Erste durchs Tor.
1: Feines Mädchen, ja prima. So, vorwärts, weiter. Oh, die ist drin auf jeden Fall. Feine Kuh. Aber besser kann es doch gar nicht kommen.
0: Nun muss Volker die Büffel noch sortieren.
1: So, vorwärts, rein da. Hopp, in die Box. In die Box. So, du darfst raus. Nora darf raus. Und Ronja darf raus. Alles perfekto. So, sie ist drinne. Können wir da noch mal durch die Seite gucken. Die habe ich jetzt separiert in der großen Box. Die kriegt gleich noch eine Spritze, eine Beruhigungsspritze. Und dann wird sie verladen. 2,5. Oh, ein perfektes Timing, ne? So, wunderbar. Jetzt werde ich noch die Stange zumachen. Und dann ist alles gelaufen.
0: Brotzeit im Affenhaus. Die Orangs genießen ihr Frühstück. Doch halt, was ist denn das? Ein Fremdkörper im Gehege. Und noch einer. Da haben Klaus Clausen und Fabian Eckert wohl was vergessen. Mal angucken.
2: Na Marie, da habt ihr was zum Kaputtspielen, ne?
0: Wie, mit dem Ding kann man spielen?
2: Eigentlich sollen wir mal beibringen, dass er vielleicht das Gehege abends damit fegt, wenn wir den schon drin lassen. Dann haben wir morgen so weniger, ein bisschen weniger zu tun. Na, Kichutan, ist das gut?
0: Was ist denn das? Ein Hut?
2: Noch Fischwasser drin? Ja, stell mal ordentlich beiseite, hast du gut gemacht. Lass die da mal stehen. Und was machst du mit dem Besen da unten? Willst du mir den rausgeben? Kriegst du ein bisschen Nutella-Brot? Darf ich den haben, Tuan? Das ist eigentlich mein Frühstück, das weißt du, ne? Wollen wir Tauschgeschäft machen? Guck mal hier, habe ich heute Morgen geschmiert für mich. Darf ich den haben? Feiner Tuan. Ein Stückchen. Danke sehr. Prima hast du es gemacht. Brauchen wir doch keinen bestellen. Feiner Tuan. Und was ist mit der Schale da hinten? Kriegen wir die auch noch?
3: Schale, das Wort kennst du nicht, ne? Otterschale? Grübel.
0: Die Ponys haben Zweibeinerbesuch, die Handwerker sind da. Und die können Hilfe von Ponys und Eseln nicht gebrauchen. Also raus mit ihnen auf die Hagenbecksche Weide. Zusammen mit Thomas Feierabend und Azubi Sven.
4: So, jetzt bringen wir mal die ganzen Ponys raus und den Esel.
5: Ja, okay.
4: Weil die da draußen jetzt den Stall waschen und dann streichen.
5: Ja.
4: 2, 3, 4.
5: Ja.
4: Gut. Geh mal außen rum, weil hier ist alles voll, ne?
5: Ja.
0: Endlich ist mal ordentlich was los und ausgerechnet jetzt sollen alle nach draußen.
4: Ich gebe da einen nach dem anderen raus. Also lustig wird's beim Esel.
5: Okay.
4: Fangen wir mal mit den Ponys erstmal an. Wir nehmen jetzt erstmal die, die sich freiwillig melden. Hier steht da schon einer hier. Und dann tun wir die nach und nach raus und dann gehen wir rüber auf die Weide.
0: Und wenn einer nicht mit will?
4: Es könnte sein, dass Olivia, unser Riesenesel, eventuell nicht durch diese Tür geht, weil er damals, ich weiß nicht, vor einem halben Jahr, ist hier ein Strom angebracht worden und dann hat er als Erster das getestet, hat einen Stromschlag bekommen und seitdem findet er das Tor doof.
0: Und nicht nur das Tor, sondern auch Gehen, Laufen und Zaumzeug. Da überlässt Thomas gerne dem Azubi die Arbeit.
4: Also es ist ja eigentlich immer so, Halfter heißt in der Regel entweder arbeiten oder Freizeit. In dem Fall heißt es Freizeit. Und deswegen, die kennen das ja auch schon, dass sie auf die Wiese dürfen. Aber normalerweise eigentlich immer nur ein Teil und nicht alle. So, du gehst raus, ich reiche den einen nach dem anderen raus.
5: Ja.
4: Warte, nimmst noch einen mit. Einen noch, raus hier, auch noch ein Stück.
0: Fehlt noch Olivia.
4: Heißt ja, ist dummer Esel, ne? Das Sprichwort sagt, vielleicht hat er es ja schon längst wieder vergessen. So, nimm den mal.
0: Und wieder muss Sven ran.
4: Mal kurz. Das ist jetzt ein Esel, der ist ein bisschen anders als ein Pony, ja?
5: Ja.
4: Das heißt, wenn er nicht will, dann will er nicht.
5: Ja. Na komm, Olli, komm. Komm schon, komm. Na komm. Komm. Na komm.
4: Einfach zugehen, nicht großartig überlegen lassen, das Tier. So. Je mehr Angst du hast, desto mehr hat das Viech Angst am Schluss. Sag ja, er hat's vergessen.
0: Die Bisons sind inzwischen eine Kuh weniger, aber weil die nicht zählen können, fällt ihnen das gar nicht auf.
1: Weiter, weiter, weiter.
0: Das Kuh-Abholkommando rollt an. Wo ist denn Dr. Flögger?
1: Moin.
0: Da ist er ja.
1: Also schlechte Nachricht, die Bisonkuh ist gerade über den Zaun rausgesprungen. Mhm.
6: Hab ich mir gedacht.
7: Ich hab doch gesagt, die Bisonkuh ist raus.
1: Ja.
7: Na, alle nicht. Ina ist ja noch drin.
1: Oh, du musst natürlich wieder in den Rücken fallen, ne?
6: Wollen wir sie erst rüberlassen? Oder?
1: Ja, müssen wir ja, ne? Ja, oder wollen wir sortieren oder was sie machen wollen?
6: Nö, wenn sie so raufgeht, geht sie so. Dann brauchen wir nichts machen.
1: Gut. Ja, die ist auch relativ ruhig heute.
6: Schön.
1: Bis jetzt zumindest. So, ist sie fein. Komm hier, komm. So, ist sie fein. Gehen wir nach hinten durch. Weiter, weiter, weiter, weiter. Prima. So, wunderbar.
6: So, dann eine Kiste rein. Vorsicht, dass ihr oben nicht das Dach ruiniert.
0: Bisschen klein. Aber in diese Kiste kommt nicht die Kuh. Sie dient nur als Trennwand, damit Vanja nicht rechts abbiegt, wenn sie nach links laufen soll.
6: Stopp.
1: Oh, wie schön ruhig sie ist, ne?
6: Vorwärts, vorwärts. Ja, jetzt mal ein ja, Stück vor. Stopp!
1: Ich kann auch zurück, oder?
6: Ja, ja, jetzt zurück.
1: Also hier zu uns her, ne? Nicht zu euch zurück.
6: Vorwärts, los. Stopp! Gut. Also es ist natürlich wichtig, dass der Bison einen ungefährlichen Weg auf dieses Transportfahrzeug nehmen kann und dass er auch vor allen Dingen nicht auf die Idee kommt, irgendwo abzubiegen und im Park rumzulaufen. Denn wir wollen ihn ja verladen und er soll ja dann im anderen Park rumlaufen und nicht hier bei uns auf den Wegen. Also man muss das vernünftig vorbereiten. Wenn das gut vorbereitet ist, geht das dann meistens auch relativ schnell. Aber die Vorbereitung dauert ein bisschen.
8: Gut, kann losgehen.
1: Gut. Achtung. So, meine Süße, zack und rein. Ja, wunderbar. Geh mal einen Schritt weiter.
6: Und schön an. Leise sein, alle.
1: Los, ab, hopp, nein, los. Ja, los, weiter, einen Schritt noch. Ja. Los. Drin.
0: Kuh an Bord ging doch prima.
1: Gut, alles klar. Könnt euch alle entspannen.
6: Das ist immer viel Aufbau und kurze Action, aber wenn es denn klappt.
1: Das wird besser, als wenn es andersrum wäre, ne?
6: Ja. Wenig Aufbau und lange Action.
0: Da geht sie hin, die Vanja. Ein schwerer Abschied für Volker?
1: Ich bin glücklich, dass sie weg ist. Das sind 10 Haufen Bisonschieder weniger. Nö, das ist nur unser Gang und Gäbe hier. Sie werden gezüchtet und dann irgendwann müssen sie weiter, ne? Kann ich alles behalten. Hurra!
0: Volker ist eben Pragmatiker.
1: Ich helfe auch mit. Ach so.
0: Die einen begnügen sich mit Mais, die anderen wollen lieber Nutella-Brot. Tuan zum Beispiel, der will das Frühstück von Klaus, aber das muss er sich erstmal verdienen.
9: Geh mal da hinten hin, da ist noch unsere Schale. Genau, feiner Tuan. Ja, bring die mal her, die Schale. Kriegst noch ein bisschen mehr Brot.
10: Ach, jetzt.
9: Tuan, bring mal die Schale her. Ja, genau, feiner Tuan, feiner Tuan. Bring mal her.
0: Ach, wenn's weiter nix ist, soll der Klaus seine Schale doch haben.
9: Komm mal her damit. Wirf mit die mal raus.
0: Oder doch lieber behalten?
9: Ja, feiner Mann, prima Tuan. Bring uns die mal her. Feiner Touren. Mit Schwung. Super machst du das. Ich glaube, das Brötchen schmeckt. Ja, feiner Touren. Gib mal her. Und noch ein Versuch. Feiner Touren. Und noch mal. Prima Touren. Guck mal hier. Super machst du das.
0: Lecker. Schokoladenbrot.
9: Ja, Toba, ich weiß. Du hast leider nicht mitgeholfen. Es gibt nichts. Ich glaube, dir schenken wir mal eine Gitarre, du. Super, Tuan. Prima. So, jetzt den Rest esse ich aber selber.
8: Macht er das eigentlich bei allen Sachen, die du den, wenn wir irgendwas also da drin, oder?
9: Ja, es passiert ja regelmäßig, dass irgendwelche Besucher vorne von der Hütte aus Versehen ihre Füße oder ihre Schuhe fallen lassen oder ein Handy da reinplumpst oder eine Brille. Meistens bleibt es nicht heil, weil entweder spielen die Otter das kaputt und dann ist es ein Wassergraben, immer schleppt sie es an Land, dann spielen die Otter die Orangs damit. Und wenn so ein Handy drin landet, sind die Leute immer glücklich, wenn sie zumindest die SIM-Karte wieder kriegen. Und ich bin immer froh, wenn der Akku noch heil ist.
8: Ja.
9: Aber meistens wirft er das eigentlich alles raus. Gegen ein kleines Tauschgeschäft zumindest. Wenn du mit so einer blöden Weintraube kommst oder mit ein bisschen Kohlrabi, dann sitzt du eine halbe Stunde und guck dich an. So, geh mal was anderes holen.
8: Das heißt, er verhandelt sozusagen selber, was für ihn richtig ist.
9: Eindeutig. Ja. Tuba ist doch gut, Süße. Tuba, du hast was zu essen in der Hand. Sonst würde ich hier oben auch nicht frühstücken. Ja, genau, das meine ich. Siehst du, schmeckt
8: doch. Hat er sich schon wieder vergessen.
9: Ach so, ich hab's ja unten auf das mit den Füßen. Ja, genau. Geh mal mit dem Stückchen. Bisschen bohren in den Löchern und dann. Jetzt fang nicht an wie deine Mama. Nee, Sly, gibt nix. So, jetzt kann ich in Ruhe weiter essen.
0: Das sieht doch gut aus. Kein Murren, kein Zicken. Ponys und Esel zeigen sich heute von ihrer besten Seite.
4: So, du kannst da reingehen und drehst dich dann zum Tor hin.
5: Zum Tor?
4: Ja.
5: Ja.
4: Und dann machst du erst die Hälfte runter.
5: Okay, Uli, und weiter. Uli, wieder weiter. Komm, Uli.
0: Und Azubi Sven, der macht sich auch gut. Und nun schön zum Tor drehen.
4: Ossi.
5: Komm, Olivia, komm mal hier.
0: Sonst schimpft Thomas.
5: Hier sind Ohren da durch. So.
0: Und ab. Na, das ging ja einfach. Und jetzt macht Thomas noch mal vor, wie man das ganz richtig macht.
4: Dreh dich um.
5: Okay.
4: Nicht so cool. Ja. Du stehst vor dem Tor.
5: Ja.
4: Und dann lässt der einen nach dem anderen los.
5: Halt doch mal still.
4: Das musst du noch lernen im Prinzip, dass du dich da durchsetzt.
5: Ja.
4: Du lässt dich von dem Pferd regelrecht verarschen. Der Kopf bleibt oben. Der kommt runter, wenn ich das sage, nicht wenn er es sagt.
5: Okay.
4: Das schaut jetzt alles ein bisschen ungehalten aus, aber die Jungen, das sind zwar kleine Pferde, aber wenn der will, hast du deine Probleme damit.
5: Ja, okay.
4: Gut, jetzt können sie 3 Stunden spielen und gehen wir. Holen wir sie wieder.
0: Bei den chinesischen Muntjaks steht auch ein Abschied ins Haus. 2 von ihnen werden bald nach Dänemark auswandern.
6: Morgen, Tobias.
10: Hey,
6: na, dann wollen wir mal gucken. Ne?
10: Genau.
6: Ich lasse noch mein Fahrrad lieber hier stehen, dass wir die nicht schon von vornherein misstrauisch machen. Wir müssen 2 von unseren jungen Muntjaks-Weibchen, die letztes Jahr geboren sind, narkotisieren, weil wir die anders nicht aus der Gruppe rausbekommen. Denn die sollen in einen Zoo nach Dänemark umziehen, weil das hier bei uns ein bisschen voll geworden ist aufgrund der guten Nachtzucht. Ja, mal gucken, ob wir die kriegen. Das ist ein bisschen schwierig. Die sehen sich sehr ähnlich, die Tiere alle. Und die sind auch schon ungefähr so groß wie die erwachsenen Tiere. Also ich hoffe, dass man da noch einen kleinen Unterschied sieht.
0: Klein oder nicht klein, das ist hier also die Frage. Welche Muntjaks sind der richtige Jahrgang? Nicht, dass nachher was faul ist im Staate Dänemark.
6: Einer da, einer da hinten. Dann würde ich sagen, der da ist schon einer von letztem Jahr. Kann das sein?
10: Dann ist er aber ziemlich zwergwüchsig, ja.
6: Aber wo sind denn die vier Großen? Wir haben ja nur drei Große.
4: Ja, das wären ja dann die und die hier.
6: Ja, ist die Frage. Cool. Die auf jeden Fall.
4: Ja.
6: Aber welche noch? Die oder die? Diese, die hat weniger Punkte.
4: Ja.
6: Oder? Ja, also die und die. Ich mach mal eben andere Pfeile.
4: Okay.
0: Die und die? Oder doch die?
6: Die Mundjags von letztem Jahr sind doch noch relativ klein, sodass ich jetzt die Narkosedosierung, die ich vorbereitet hatte, für zu hoch empfinde und ein bisschen reduzieren muss. Weil ich sonst das Risiko eingehe, dass den Tieren was passiert.
0: Die, die, die und die ahnen noch nichts.
6: Welche war das jetzt?
0: Na, die.
6: Der andere hat seinen Kopf so blöd dahinter. Wenn ich nicht treffe, hat der das Ding im Auge stecken. Geh doch mal weg, Mensch.
0: Platz machen für Flückers ersten Schuss. Ach so, die.
6: Passt. Okay. Wollen wir hoffen, dass wir die richtigen haben?
4: Ja.
0: Ach, hier steht man sich ja die Beine in den Bauch. 8 Wochen ohne Spaziergang. Mit einem ausgiebigen Gassigang wollen Volker und Andy alles wieder gut machen.
4: Das war Samira.
5: Welchen nimmst du?
4: Ich nehm Samira. Na, ist egal, kannst auch mal wegen Carlett haben. Nee, umgedreht.
5: Ja, was denn du?
4: Mir ist egal, du hast jetzt ja Carlett.
5: Ja, nimm ich Carlett.
4: Ich hab Samira. Mal gucken, ob wir die beiden rauskriegen ohne die anderen beiden. Nervensägen.
5: So, hast du?
0: Na, dann mal rein ins Kamelgetümmel.
10: Ja, meine Süße. Möchtest du auch mal mit heute? Und du sollst mich nicht mal beißen, Mantis.
4: Sultan, zurück.
10: Nein, ihr kommt nicht mit heute. Ihr habt heute keinen Ausgang. Zurück. Zurück. Zurück.
5: So, komm, rum.
10: Oh, diese Fliege. Komm her, Samira. Wo ist denn Samira? Ach doch.
4: Meint ihr, groß geworden, ne?
5: Ja.
10: Ihr habt ihr ein bisschen. So. Samira. Rainer. Kannst du mal herkommen?
0: Wie heißt das Zauberwort?
10: Bitte. Wir wollen da durch. Kannst du mal Sultan, nee, hier durch. Sultan und Natascha zurückhalten. So, wir gehen hier durch. Komm mit. So, komm hier. So. So, Vorsicht bitte. Fein.
5: Langsam.
10: So. Das ist Carlett und Samira. Wir hatten ja die ganze Zeit Natascha und Sultan auf der Reitbahn gehabt und konnten uns gar nicht um die beiden kümmern. Und damit sie das nicht ganz und gar verlieren hier, gehen wir heute mit denen auch mal wieder raus. Weil die anderen beide heute nicht mit auf die Reitbahn müssen. So, jetzt haben wir mal die Zeit wieder für die beiden, ja? So, komm mit. Vorsicht hinten.
0: Oh, fein. Zuerst bitte Alpakas knutschen.
10: Und drängeln nicht so. Vorsicht bitte. Die waren schon lange nicht mehr bei euch. Hm? Süße. Oh. Das ist, als wenn ich mit meinem Hund spazieren gehe. So. Schön ruhig. Danke. So, prima. So, und das sind so Sachen, die wir trainieren immer, dass die Kutsche mal vorbeifährt mit den Pferden, ne? Dass die Kamele das sehen, dass die Pferde die Kamele sehen. Und das ist immer wichtig, dass das alles ruhig abgeht, ne? So, dann gehen wir hinterher. So, Vorsicht bitte. Vorsicht.
5: Alles langsam. Langsam.
10: Komm hier, komm.
5: Rum.
10: Boah, ist
5: doch fein.
0: Babyglück im Tropenaquarium. Ein Katterweibchen hat ein Junges bekommen außerhalb der Saison. Guido Westhoff freut sich besonders über diesen Nachwuchs.
11: Ja, dann lassen wir uns doch noch mal das kleine Baby angucken.
10: Ja, genau, das werden wir jetzt mal merken.
11: Ja, ich komme mal mit hoch.
10: Gut.
11: Sie füttern.
10: Ja, ist ja unsere Mama.
11: Guten Morgen. Ja, komm her, ja, komm mal her. Ja, das Baby ist jetzt einen Tag alt. Also gestern haben wir das ganz überraschend hier entdeckt, beziehungsweise Herr Hartmann hat es entdeckt. Und das ist eher untypisch, dass also jetzt 1. September, dass so spät noch diese Katterbabys geboren werden. Normalerweise werden die so im Mai geboren, April, vielleicht noch mal im Juni, aber dann ist eigentlich schon Schluss. Und überraschenderweise ist dann eben doch eins gekommen. Und das hier, das andere Baby vom 21. März. Und der ist natürlich jetzt schon groß gewachsen. Er kriegt jetzt ein Geschwisterchen. Und da freut er sich vielleicht auch drüber. So, dann wollen wir mal reingehen und denen ihr Futter auch geben. Und das Kleine sieht eben so erstmal auf den ersten Blick sehr gesund aus. Alles dran, alles gut.
0: Genau. Streifen, Arme, Beine, Schwanz, alles da.
12: Warum, Kinder?
11: Aber es sind auch erfahrene Mütter.
0: Milch für das Baby, Gemüse für die anderen. Sehr gesund, aber nicht gerade die Lieblingsspeise der Katas. Naja, wenigstens sind ein paar Kartoffeln drin.
11: Also das ist wirklich so niedlich. Ja, man sieht immer, wie sie den da wegscheucht. Bei denen ist das ja so, dass es also eine Frauengesellschaft ist, wo der Mann gar nichts zu sagen hat. Und die Mütter hier, die scheuchen also immer alle weg. Insbesondere, wenn es ums Futter geht. Die Mütter gehen immer zuerst ans Futter. Ist ja auch richtig so. Die haben ja auch hier die

0: meiste Arbeit zu tun mit den Kleinen.
1: Komm mal her, Mama. Na gut, jetzt putzt du erst noch mal wieder das Baby. Dann nimm du den doch. Ist schon okay. Komm her. Komm. Komm her. Nein, jetzt kommt erstmal Mutter. Mutter, komm mal her. Ja. Zeig mir dein Baby. Och, ist das süß. Also die können sich fantastisch festhalten da in dem Fell und die springen dann damit ja auch durch die Gegend. Und das Kleine fällt also nicht ab und hält sich da super fest. Man denkt immer, Mensch, das müsste ja gleich abfallen. Aber das klappt gut. Ja, alles prima. Okay, tschüss für heute.
2: Tschüss, Guido. Und nächstes Mal bringst du wieder frischen Busch mit, ja?
0: Ja, dann könnt ihr jetzt erstmal in Ruhe frühstücken.
1: Und dann lassen wir hier raus.
0: Könnt ihr alle wieder raus und die Besucher können wieder ein kleines Baby mehr bestaunen. Gut, dann sind wir fertig.
1: Gut.
2: Im Mundjagdgehege sind die beiden Auswanderer inzwischen lahmgelegt. Damit sie in Dänemark wieder fröhlich rumspringen können, kommt Dr. Flücker zur Kontrolle.
3: Okay. Können wir in die Schubkarre rollen mit rein, Tobi?
0: Ja.
2: Moment, erst noch mal die Chipnummer prüfen. Wer weiß, vielleicht hat sich Dr. Flügger auch verblasen.
3: Nicht über die Nase. Wenn du über die Nase das Handtuch hast, kriegst du keine Luft. Das müssen wir gleich ändern. So, dann schön rumwickeln, dass unter dem unteren Auge auch was ist. Okay, jetzt lesen wir die erstmal ab. Und wir mal hoffen, dass wir Glück haben.
2: Dänemark oder nicht, die Nummer bringt's ans Licht.
3: Muss mal ein bisschen hochheben, die ist an der linken Schulter. Na super. Dreh mal auf die andere Seite rüber. Auf die andere, über den Bauch rüber. Vorsicht, dass du den Kopf nicht so verdrehst. Na, der ist, glaube ich, mit rum, ne? Die hat keinen mehr.
0: Shit.
3: Halt mal fest. Okay, dann hole ich mal die andere.
2: Das zweite Tier ist deutlich kleiner und von Flüggers Spezialdröhnung ein bisschen mehr weggetreten. Kann das sein, dass gleichaltrige Mundjacks so unterschiedlich groß sind?
3: Wollen wir mal sehen?
0: Ja.
2: Chipleser wissen mehr.
3: Die ist er schon mal nicht.
1: Die ist es nicht. Hm.
3: Nee, das ist eindeutig die vom 7.6. dieses Jahr.
1: Okay.
3: Gut. Das, was ich gerne vermeiden wollte, ist nun doch eingetreten, dass wir ein falsches Tier betäubt haben. Aber das passiert eben hin und wieder. Zum Glück selten. Meistens lassen sich die Tiere schon richtig zuordnen, aber bei den Mundjacks ist das besonders schwer. Okay, dann mach hier das mal drinnen gemütlich. Und dann nehmen wir die andere mit zur Halle. Die ist ja auf jeden Fall richtig, auch wenn sie keinen Chip mehr hat.
2: Ein Reh in den Aufwachraum, das andere nach Dänemark. Was heißt eigentlich? Hallo, ich komme aus Hamburg, auf Dänisch.

0: Da wird doch jeder Hundetrainer neidisch. An Volkers Seite pariert Samira wie ein Schäferhund.
1: Na ja, Stinktiere. Okay. Komm mal hier, Ziegen. Samira, komm mal hier. Wir müssen auch mal ein Leckerli haben. Ein Kamelleckerli. Viel zu hart für dich. Auch rein. Samira. Hier. Komm mal einen Schritt näher. Kamel. Komm.
2: Das sind nur Ziegen. Du brauchst keine Angst vor haben. Hm?
1: Guckst du die alle an? Hier nimm mal einen, so zur Beruhigung. Ziege auch ein. Und eine große Ziege.
3: Komm her. Komm her.
1: Und eine ganz kleine.
3: Komm
1: mal, die Ziege. Und noch eine ganz kleine. Die stinken, ne?
3: Na, er hier.
1: Finde ich auch, Samira. Die stinken nun wirklich. Wenn sie jetzt Panik hätte, würde sie gar nicht hier rangehen. Das ist eben das, was ich sage. Wir trainieren das immer, dieses Ranführen an die Tiere. Dass das selbstverständlich für die ist, letztendlich, ne? Ja?
0: Alles klar, das waren also die Ziegen.

0: Und wo ist das Leckerli?
1: Heute nicht, sag.
0: Oh, das sind jetzt aber größere Ziegen, oder?
2: Denken Sie auf, was sind das denn für komische Kamele da? Guck mal, da ist ein Bär, ein großer Bär. Oh, stehen sie im Wasser. Guck mal, wie schön, beide hochstehend. Ich müsste ja Räuberleiter machen.
3: Und eine Polonaise jetzt.
2: So, jetzt auf die Schulter rauf und dann hopp. Das ist jetzt auch noch geküsst hier. Na, Mira, machen wir weiter. So, adios. Das sind nur Bilder. Guck mal, bei den beiden geht das super. Die anderen hatten richtig Angst. Natascha und Sultan hatten damals Angst vor diesen neuen Fotos hier. Von unserem neuen Eismeer, was demnächst kommt. Da hatten sie Angst, dann sind sie ja nicht vorbei. Die beiden interessiert es überhaupt nicht.
3: Langsam.
2: Ja, Vorsicht bitte.
3: Komm hier.
2: Vorsicht.
3: Langsam. Das müssen wir noch mal üben, ne? Fein.
0: Poolparty im Tropenaquarium. Sehen und gesehen werden ist hier mal wieder das Motto. Nur eine ist ganz alleine. Die Mamba wartet im Behandlungsraum auf Guido Westhoff und Marion Minde.
4: Ja, wir gucken mal, ob sie problemlos in die Röhre geht, weil mit der Halsverletzung möchte ich sie ungern mit der Zange fassen oder pinnen. Aber es ist ja schön, dass sie wieder frisst. Und auch sonst sieht sie eigentlich ganz gut aus. Ja, diese Schlange, die hat sich den Hals verletzt, die hat sich irgendwo eingeklemmt und hat sich dann also ein Stück Haut vom Hals abgerissen. Und wir haben sie jetzt hier in Quarantäne gehabt, um kontrollieren zu können, wie das verheilt. Und es ist sehr gut verheilt. Jetzt will ich sehen, ob nach der frischen Häutung, ob da irgendwas wieder aufgegangen ist, ob wir da noch warten müssen, ob da Dreck drin ist oder ob wir sie beruhigt raussetzen können und dann das alles wieder gut verheilt und vernarbt.
5: Was möchtest du? Zange? Haken?
4: Ein Haken nur, keine Haken. Zange. Genau. Also wir versuchen sie jetzt in diese Röhre reinzuschieben. Und dann können wir sie natürlich ganz gefahrlos in der Röhre betrachten. Ohne, dass wir sie hinterm Kopf fassen müssen. Und das ist dann für uns und für sie am stressfreiesten.
0: Okay, dann los.
4: So schön langsam bewegen. Dann haben wir die beste Chance, dass sie das alles nicht so dramatisch findet. Nee, ich guck mal her, guck mal. Hier ist so ein Rohr, da kannst du ganz toll reinkriechen.
0: Die Mamba möchte aber nicht ganz toll in das Rohr reinkriechen. Sie möchte viel lieber Guido beißen. So ein Mamba-Biss ist eine ernste Sache, aber Guido ist natürlich darauf vorbereitet.
4: Wir haben ein Serum im Tropeninstitut, da gibt es Ärzte, die wissen, dass wir diese Tiere haben. Hier in Hamburg ist also in kürzester Zeit ein Rettungswagen da und es kommt dann darauf an, wie schnell man denn an eine Herz-Lungen-Maschine kommt. Und wenn man da dran ist, hat man auch ein bisschen Zeit bis zum Gegengift. Aber eben entscheidend ist, dass man dann wieder belüftet wird sozusagen, wenn man selber nicht mehr atmen kann.
0: Klingt ja nicht so schön, aber egal. Guido und Marion holen die Mamba trotzdem raus.
4: Ich kann das so machen, dass ich sie hinten festhalte.
0: Tolle Idee.
4: Und du von vorne mit der Röhre das machst.
5: Komm mal ran hier.
4: Gut.
5: Gut. So, so.
4: Sehr schön.
5: Aber viel weiter durch soll das jetzt zwar nicht.
4: Nee, macht nichts, ist gut.
0: Tür an Tür mit dem Leibgericht. In der Natur undenkbar, im Zoo funktioniert's. Die Stachelschweine lassen sich von den Löwen aber nicht verunsichern. Oder doch? Na, erstmal was essen.
6: Jetzt muss ich mich aber auch beeilen, weil wir sind schon 5 Minuten zu spät.
0: Unerhört.
6: Hm? Ja, ich bin das. Lass mich durch. Dankeschön.
0: Yippie, Futter auf den Eimer mit Gebrüll.
6: Hey, da seid ihr zwei ja. Ich hab schon gewartet. Hey, der Kleine kommt auch noch.
0: Platz da, hier muss noch jemand wachsen. Was gibt's denn?
6: Morgens kriegen sie ganz viel Gemüse. Von Gurke, Mohrrübe bis zu Salat. Und jetzt gerade kriegen sie halt zur Fütterung Erdnüsse, weil sie die sehr gerne mögen. Und ja, wenn wir fertig sind, kriegt jeder noch mal ein Stück Brot. Und das bedeutet auch für die, dass jetzt zu Ende ist.
0: Doch irgendwas ist heute anders. Die Schweine sind so aufgestachelt.
6: Das ist Aufregung und das ist auch zur Verteidigung natürlich.
0: Verteidigung? Haben die jetzt etwa doch den Nachbarn gerochen?
6: Die Löwen wohnen hier nebenan, direkt nebenan im Nebengehege. Und also ich denke schon, dass sie die mitkriegen, dass da noch andere Tiere sind. Aber dadurch, dass das keine Wildfänge sind, kann ich mir eigentlich nicht vorstellen, dass sie wissen, dass das Feinde von ihnen sind.
0: Aber man weiß ja nie. Fabian wird der Sache nachgehen. Die Party ist vorbei und alle haben einen Durchhänger. Familie Mamba wartet noch auf ihre verletzte Schwester. Doch die kann gerade nicht. Die steckt im Rohr.
4: Ja, das ist sehr gut verheilt. Schön vernarbt. Wie sieht man das?
3: Also das war ja alles auf.
4: Und jetzt ist da nur noch eine ganz kleine Stelle. Aber die ist schön trocken. Sonst alles wunderbar vernarbt. Keine Entzündung, nichts eingewachsen. Kann sich auch nichts mehr entzünden.
3: Und was mich am meisten freut, ist, dass die Häutung da drüber abgegangen ist. Also sonst, wenn die alte Haut abgeht, dann kann schnell nochmal wieder was aufgehen. Das ist jetzt nicht.
5: Das bleibt in den Narben hängen.
4: Ja.
5: Das
4: ist auch. Mhm.
5: Ja, schön.
3: Reptilien sind relativ gut gefeit gegen Infektionen bei offenen Wunden. Kann passieren, muss aber nicht. Auf jeden Fall sehr viel unempfindlicher als wir Menschen. Also wir müssen ja sofort irgendwie Jod und so drauf machen. Das ist bei Reptilien eher nicht.
5: Ich würde gerne nochmal mit einem feuchten Schwamm hier rüber.
3: Genau, ja, wir versuchen ihr jetzt noch hier ihre alten Häutungsreste zu entledigen. Wir haben das Tier ein bisschen trockener gehalten extra, damit es eben nicht so feucht ist. Das ist möglicherweise ein Grund dafür, dass jetzt hier die Haut noch hängen geblieben ist. Also sie hat sich bis dahin gehäutet. Und hier sieht man ja, die alte Haut ist hier jetzt aber noch drauf. Und das ist nicht so schön. Dafür ziehen wir sie jetzt ein bisschen weiter raus.
0: Aber nicht vergessen,
3: so. Giftig. Noch ein Stück. So, dann können wir hier, kannst du da mal dran.
0: Glücklich sieht die Mamba jetzt nicht aus.
7: Also normalerweise mag sie es nicht. Sie weiß ja nicht, dass ich ihr damit einen Gefallen tue. Und sie versucht einfach nur, dem Griff zu entkommen. Weil für eine Schlange, wenn sie irgendwie festgehalten oder gegriffen wird, das ist ja für sie eigentlich gleichbedeutend. Ich werde gleich aufgegessen. Und von daher findet sie das gerade nicht so toll. Das kann sie, glaube ich, nicht umsetzen, dass wir ihr jetzt dabei helfen, die alte Haut loszuwerden.
3: Da gucken wir jetzt erstmal, ob es vielleicht bei der nächsten Häutung, wenn sie wieder in ihrem Gehege drin ist, es richtig schön feucht ist, alles mit abgeht. Das wäre dann für sie am einfachsten.
0: Dann mal schnell wieder ins Bettchen mit dem kranken Reptil. Und wenn Frau Mamba jetzt kräftig frisst, dann darf sie auch bald wieder nach Hause zurück.
3: Wunderbar, perfekt.
4: Geschafft.
3: Das war's schon.
0: Dieser Trupp rückt ihretwegen an, darauf können die Rothalsgänse einen lassen. Die Küken sollen schwimmen lernen und brauchen dafür eine Vorbehandlung.
8: Dann stellen wir die Kiste vor die Tür und dann können wir die der Reihe nach rausholen.
9: Ja.
8: So, kann losgehen. Der erste Freiwillige.
10: Hallo.
11: Ja, komm her, Süße.
10: Ruhe. So, alles gut.
0: Finger weg, denn ist alles gut.
9: Die kommen jetzt gleich auf den Teich und deswegen müssen wir sie noch mal beringen und chippen, weil da sind noch mehr Rothalsgänse. Und ein paar Federn schneiden, damit sie uns nicht wegfliegen.
0: Nur eine Seite wird gestutzt, reicht das denn?
8: Das macht man mit Absicht nur an einem. Wenn man es an beiden macht, kriegen die wieder ein Gleichgewicht rein zum Fliegen. Und wenn man nur eine Seite schneidet, das ist so wie ein Flugzeug, wo ein Flügel kaputt ist, dann kann halt nicht mehr fliegen. Wenn beide gleichmäßig geschnitten sind, kann das sein, dass sie trotzdem fliegen.
9: Gut. Wir machen ein bisschen weiter. So. Kannst du auch unten stehen lassen, können die runter. So, fangen wir selber an. Soll's auch was tun.
0: Ja, jeder darf

0: Gießkannen.
1: Wo sind die? Da oben sind sie.
0: Oh, Kevin. Das war wieder so ein witziger Tierflieger. Kevin Sumilo nennt man ihn auch hier im Tierpark.
1: Ah, es kehrt er zurück.
2: Aber erstmal zum Teich im Gänsemarsch.
0: Jetzt bin ich an Überlegen, wo wir sie aussetzen.
2: Die Stachelschweine haben einen Bärenhunger. Aber haben sie auch Angst vor den Löwen? Weil die Tiere heute irgendwie komisch waren, fragt Fabian Chef Toni Kirschau.
1: Na, Fabian.
3: Also es waren 5 Stück da, ein kleines war da.
1: Ja.
3: Aber leider waren sie irgendwie so ein bisschen abgelenkt.
1: Wie kommst du da drauf, dass irgendwas sein könnte?
3: Ja, die Löwenanlage ist ja da. Und die Löwen sind ja eine der größten Feinde von denen, dass sie das vielleicht irgendwie gerochen haben durch die Windrichtung.
2: Seite an Seite mit dem Erzfeind. In der Natur würde das die Stachler in höchste Alarmbereitschaft versetzen. Aber hier im Tierpark?
1: Die Stachelschweine sind eigentlich hier geboren, okay, weil hier aufgewachsen. Das heißt, eigentlich kann die nicht wissen, was sind natürliche Feinde. Feinde sind klar Löwen, Leopard, Jackal, Hyänen und sowas. Die Frage ist, ob die allgemein Angst haben von Raubtieren. Wir können natürlich, ja, weiß nicht, wollen wir es ausprobieren?
3: Wie denkst du dir das?
1: Wir bieten 4 Maiskolben an. 2 auf einer Seite und 2 auf die andere Seite.
3: Okay.
1: Und bei der einen Paar tun wir Löwenkot dazwischen. Wir haben noch Kot in der Ärmel von Löwen von heute Morgen. Und die anderen nicht. Und mal schauen, wo die jetzt hingehen.
2: Wer was will, soll rüberkommen.
3: Hey, na ihr zwei, was macht ihr denn hier?
2: Aha.
3: Wollt ihr zugucken?
2: Wobei denn?
3: Wir haben heute Morgen die Außenanlage von den Löwen sauber gemacht. Und das müssen wir jeden Tag machen. Ja, und das ist der Kot von den Löwen. Und den nehmen wir jetzt mit zu den Stachelschweinen und prüfen halt, wie sie darauf reagieren.
2: Okay. Ah, da kommt er ja wieder. Mit einem Häufchen. Naja, die Autogrammkarten waren wohl gerade aus. Und wo will er jetzt hin? Toni organisiert schon mal die Beilage.
3: Hey Toni. Yep.
1: Alles klar. So, 1, 2, 3, 4. Plus Code. Dann komm, probieren wir es aus.
2: Die Sakis haben Kohldampf. Vor allem das Weibchen, denn das ist trächtig. 2,5 Affen also warten auf Thomas Feierabend. Der bringt immer Erdnüsse mit. Und heute auch noch seinen neuen Azubi Sven. Für den gibt's erstmal Affenkunde.
4: Jetzt machen wir mal das Futter von den Affen, dann zeige ich dir das mal, auf was du da achten musst und sollst. Hast du schon Erfahrung mit Affen irgendwelcherweise?
5: Nee, noch gar nicht.
4: Noch gar nicht, gut.
5: Nee.
4: Also das sind jetzt Krallenaffen, einmal die Tamarine und die Saki, die Weißgesichtssakis.
5: Ja.
4: Also vormittags gibt es Gemüse, nachmittags gibt es Obst.
5: Ja? Ja.
4: Wir machen jetzt ein bisschen Gemüse fertig und dann gehen wir mal da schnell hin.
5: Was wird denn lieber genommen von den Affen? Eher Gemüse, eher Obst?
4: Ja. Was isst du lieber? Kuchen oder Knäckebrot? Ja, also ich esse natürlich am liebsten Obst. Gut, beim Gemüse essen sie ganz gerne Kartoffeln.
5: Ja.
4: Die kriegen Weintrauben, Bananen, was kriegen sie? Ein bisschen Melone, einen Apfel und Birne.
5: Okay.
4: So, dann gehen wir mal. Nehmen wir mal die Schale.
5: Okay.
2: Gänschen klein fuhren allein in den großen Teich hinein, aber die Rothalsgänseküken treffen sofort ihre Eltern.
1: Die Eltern,
4: die
1: müssen wir
4: Eltern
1: mal hören. Ich glaube, die sitzen da drüben. Oh, da drüben sind sie.
0: So, Achtung, es passiert wahrscheinlich gar nichts. So, Gänse, machen wir die Tür ganz auf. Warte mal. Hallo, aufstehen. Mach mal die Seiten auf, dann machen wir das Ding jetzt auf. Alles klar?
1: Ja.
0: Vorsichtig, Achtung, hallo. Na, eine neue Welt für euch. Das nennt man Teich, Wasser. Ja,

0: Das sind jetzt alles unheimlich. Sowas kennen Sie ja nun überhaupt nicht hier. Wunderbar. Drei, ab. Guck mal. Jetzt dauert es ein paar Tage, bis Sie alles kennenlernen hier. Und dann werden die sich wahrscheinlich den anderen Rothalsgänsen anschließen. Vielleicht machen sie es auch schon gleich. Leider sind sie da hinten. Andy, gehen wir einmal rum, hüte sie mal ins Wasser. Vielleicht kommen die ja her. Ich bleib mal hier einen Augenblick. Da in dem Gehege, wo sie jetzt gelebt haben, haben sie gar kein Wasser. Und jetzt ist natürlich alles unheimlich für die hier. Ne? Der große Teich, denn die großen Pelikane kennen sie auch nicht. Und die anderen Gänse auf dem Teich auch nicht. Selbst eine Taube kennen sie noch nicht mal. Denken wahrscheinlich, was ist das denn für ein Tier? Mal gucken, vielleicht gehen sie ins Wasser gleich.
1: Oh, ist das Mama? Warte mal.
0: Jetzt hören sie die anderen. Das sind die Eltern. Komm hier, komm!
1: Die Sippe naht zur Familienzusammenführung.
0: Oh, schön, dass der eine dabei ist. Das ist nicht der Einzelgänger. Da war einer, der war ganz alleine. Und der sucht sich jetzt vielleicht eine neue Frau raus. Einer ist immer solo gewesen, weil die anderen sind verpaart und er hat seine Frau mal verloren. Und der ist ja jetzt Feuer und Flamme, wie man sieht. Der hat sich gleich den Vieren angeschlossen, in der Hoffnung, dass er wahrscheinlich eine neue Frau kriegt da draus der Gruppe, denke ich mal. Denn die anderen sind ja alle wieder abgedackelt. Und er steht da und macht Alarm. Also, hau ab hier, alles meine.
1: Wo bleibt denn der Thomas? Der mit den Erdnüssen kommt gleich, ist hinten im Affenhaus und bringt dem Sven noch was bei.
2: Hier tust du die Schalen reinstellen quasi im Prinzip. In der Früh, wie gesagt, das Gemüse.
3: Ja. Ne?
2: Bei der Gelegenheit, wenn sie kommen, schaust du die Tiere auch an im Prinzip. Dann halt. Jetzt momentan sind sie etwas zu satt, aber die sitzen dann alle hier. Dann kannst du zum Beispiel, hier kommt der Vater mit den Kleinen da. Die Eigenart bei den Krallen auf dem Allgemeinen ist ja, dass die Männchen die Jungtiere aufziehen und die Frauen eigentlich nur zur Welt bringen und säugen. Und tragen tun's die Männer.
1: Und die machen einen ordentlichen Job und schleppen auch gern mal zwei Babys mit sich rum.
2: Ist ein bisschen blöd, da hochzugehen. So. Das sind jetzt Weißgesichtshaare. Gesehen tust du es eigentlich nur bei ihm.
3: Ja.
2: Weil halt eher so, naja, schön ist wahrscheinlich was anderes, aber. Und sie ist das Weib. Sie stellt sich einfach irgendwo hin und sonst irgendwas. Die kommt dann meistens auf die Schulter. Komm her. Komm her. Komm hoch. Komm hier. Heute will sie nicht so richtig rauf, das hat sie heute früh schon nicht gemacht. Komm her. Komm rüber. Komm her. So. Die bleibt dann auch hier sitzen manchmal, je nachdem wie viele Nüsse. Er ist total feige, er macht es nicht.
3: Ja. Ja.
2: Mutig ist was anderes, ne? Wenn es Streit gibt mit den Tamarinen und so, er ist die Erste, die eigentlich geht. Sie setzt sich eigentlich da durch. Der kannst du auch versuchen, sie ein bisschen anzulangen. Sie duldet es immer mehr. Ja, also Ziel ist es eigentlich, dass man gucken kann, wenn sie vielleicht mal das Kleine hat, dass du es da aus der Nähe angucken kannst, ohne dass das Tier greifen muss. Kannst du einfach jetzt mal aus der Nuss nehmen, schauen, ja, ob das bei denen. Ja.
1: Frau Saki traut sich nicht, aber der sonst so feige Gatte ist zur Stelle.
3: Wie ist das denn bei den beißen die und lassen dann wieder los? Oder?
2: Ja, nein, die wird nie beißen. Also, wenn du nichts von ihr willst, wenn du jetzt natürlich sie auf einmal plötzlich greifen würdest, wird sie wahrscheinlich schon schnappen.
1: Die Saki-Dame möchte jetzt unbedingt schnappen. Aber nicht nach Sven, sondern nach der Erdnuss. Hoppla, das üben wir noch mal.
2: Stell dich einfach mit dem Rücken so hin.
3: So?
2: Vielleicht willst du dich nicht sehen.
3: Ja, komm mal. Ja, genau.
1: Ein schöner Rücken kann eben auch entzücken. Bahnfrei für den großen Löwenkot-Test. Einmal Mais mit Schiete, einmal Mais Natur. Für was werden sich die Stachelschweine wohl entscheiden?
4: Das hast du gut gemacht. Wir brauchen die Stachelschweine.
3: Okay. Und wie machen wir das?
4: Komm schon, komm. Jetzt können wir nur noch warten. Das ist der Nachteil. Du hast die gerade vorher gefüttert, jetzt sind die satt und die wissen nicht, dass wir schon wieder was für den haben.
5: Okay.
4: Jetzt können wir nur noch warten.
1: Und bitte, Testschweine vor.
4: So, Fabian, wo gehen die denn hin? Links oder rechts?
5: Rechts.
4: Mitte oder ohne Code?
5: Links. Mitte?
4: Die riechen schon.
5: Das scheint den.
4: Überhaupt nichts, ne?
5: Eher anzulocken.
4: Das war gut. Na, so viel dazu. Was lernen wir daraus? Eindeutig, dass der Löwenkot keinen Einfluss, oder der Löwengeruch hat keinen Einfluss auf das starke Schwein, sondern ich vermute, es ist einfach der starke Wind. Oder, ja, vielleicht sollst du noch ein Deo probieren, ich weiß es nicht.
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0: Guten Abend und herzlich willkommen zu Niedersachsen 18 Uhr. Als vor rund einer Woche östlich vom Steinhuder Meer Teile einer zerbrochenen Drohne gefunden wurden, war die Aufregung groß und das Mitteilungsbedürfnis der Behörden klein. Etwa einen Kilometer entfernt vom Fundort befindet sich der Bundeswehrflieger Horst Wunsdorf. Und eine Drohne nahe einer militärischen Einrichtung wirft verdammt viele Fragen auf. Deshalb haben Ermittler mehrmals das Gebiet abgesucht. Es handelt sich um dicht bewachsenes Gelände. Und somit glich die Suche nach weiteren Drohnentrümmerteilen auch einer Suche nach der berühmten Nadel im Heuhaufen. Der Druck ist groß. Mittlerweile beschäftigt der Fund auch den Generalbundesanwalt und das Bundeskriminalamt. Und nun sind die Ermittler offenbar ein paar Schritte weiter. Nach Recherchen von NDR, WDR und Süddeutscher Zeitung haben die Behörden Hinweise darauf, dass die Drohne möglicherweise schon 2 Jahre lang dort lag. Außerdem fanden die Suchtrupps Spuren von verdächtigem Material. Zurzeit gehen die Ermittler davon aus, dass auch die bei Wunsdorf gefundene Drohne mit Sprengstoff bestückt gewesen sein könnte. Und das wiederum könnte bedeuten, dass der versuchte Anschlag auf ukrainische Frachtflugzeuge am Leipziger Flughafen nicht der erste seiner Art war. Wie das alles einzuordnen ist, berichtet unser Investigativreporter in Hallo Niedersachsen ab 7:30. 2 große Zugunglücke haben wir in den vergangenen 40 Jahren in Niedersachsen erlebt. Das ICE-Unglück von Eschede und der Transrapid-Unfall von Laaten. Genau heute, vor 20 Jahren, raste eine Magnetschwebebahn auf der Teststrecke im Emsland auf einen Werkstattwagen. 23 Menschen starben. Ein Unglück, das die Überlebenden und Zeitzeugen bis heute prägt.
1: Aufprall an der Teststrecke. Am 22. September 2006 fährt in Laaten ein Transrapid mit knapp 170 km/h in einen Werkstattwagen, der fälschlicherweise auf der Strecke stand. Bei dem Unfall sterben 23 Menschen, 10 überleben. Dirk Denus ist einer von ihnen.
2: Ich bin dann mit meinen Kollegen, war ich ja in der hinteren Sektion. Wir sind dann erstmal beide nach vorne gegangen. Da waren aber dann nur Trümmerteile und wir konnten da nichts ausrichten. Und dann im Anschluss daran sind wir dann also im Fahrzeug über die Notschläuche ausgestiegen.
1: Feuerwehrleute aus dem gesamten Umland sind an der Unfallstelle im Einsatz. Klaus Determann und Lambert Brandt von der Freiwilligen Feuerwehr sind damals auch mit dabei, versuchen Überlebende aus dem Unfallfahrzeug zu retten.
3: Wir sind wirklich von Bank zu Bank sind wir gerobbt, über den Leuten überweg und haben versucht, dann noch irgendwas zu finden. Aber ich bin zwar kein Arzt, aber mir ist relativ klar gewesen, dass diese Verletzungsmuster mit dem Leben nicht zu vereinbaren sind.
4: Die Problematik ist ja, was erzählst du zu Hause und was erzählst du nicht. Ja. Man will ja auch die, unsere Kinder waren ja noch damals zu Hause und die Frau auch, keinen so einen großen Schrecken einjagen. Die denken ja auch immer, was hätte dir dann passieren können, also dem Vater oder dem Ehemann. Da hält man sich zurück.
1: Dirk Denus verliert an dem Tag 3 Kollegen. In der Zeit nach dem Unglück kommt er noch häufig an den Unfallort zurück, liest Kondolenzbücher.
2: Da haben wir auch viele Tränen hier verbracht. Also das war auch wirklich, also das, da waren dann auch zum Teil auch dann eben Texte von Leuten, die man halt auch kannte oder von den Angehörigen, von den Kollegen, die verstorben waren. Das war manchmal schon echt dann ziemlich runtergeholt hier.
1: Unweit des Besucherzentrums in Laaten erinnert heute eine Gedenkstätte an die Verstorbenen. Der Besucherverkehr wurde nach dem Unfall sofort eingestellt. Der Testbetrieb auf der Strecke endete 2011.
0: Und diese Gedenkveranstaltung ist vor wenigen Minuten zu Ende gegangen. Unser Reporter Job Wösten war dabei und ist uns jetzt live zugeschaltet. Job, wie sehr sind die Narben nach diesem Unglück vor 20 Jahren dort heute noch spürbar?
5: Ja, die Gedenkveranstaltung gerade eben war auf jeden Fall sehr bewegend. Etwa 150 bis 200 Menschen waren dabei. Angehörige der Opfer. Es wurden 23 Kerzen angezündet. Mit den Namen drauf der Opfer von 2006. Es waren aber auch sehr viele Rettungshelfer von damals hier vor Ort. Und ja, es war eine sehr würdige, eine sehr bewegende Stimmung. Dabei war auch Samtgemeindebürgermeister Helmut Wilkens, der jetzt neben mir steht. Herr Wilkens, wie sehr bewegt dieses Unglück von vor 20 Jahren heute immer noch Laaten?
6: Der 22. September 2006. Ich behaupte mal, fast jeder Laatener, jede Laatenerin wird Ihnen genau sagen können, was an dem Freitag um 10 Uhr für Sie persönlich stattgefunden hat. Also im kollektiven Gedächtnis ist dieses Unglück leider schon tief verwurzelt bei uns.
5: Im kollektiven Gedächtnis gibt es ja auch immer wieder dann auch Gott sei Dank solche Veranstaltungen wie heute. Wir sehen hier im Hintergrund die Trasse der Transrapid. Sie steht hier immer noch genauso wie vor 20 Jahren, wie vor 30, 40 Jahren eigentlich auch noch. Was ist das heute? Hier passiert ja im Moment nichts. Ist das ein Mahnmal? Ist das vielleicht sogar ein Schandmal? Oder ganz im Gegenteil auch noch ein Zeichen der Hoffnung?
6: Für mich ist es ein ganz deutliches Zeichen der Hoffnung. Im Koalitionsvertrag der jetzigen Bundesregierung ist festgehalten, dass für den Hyperloop eine Teststrecke gebaut werden sollte. Und diese Anlage wäre geradezu prädestiniert dazu.
5: Das heißt, da gibt es auch konkrete Überlegungen schon?
6: Es gibt mehrfach Überlegungen oder verschiedene Varianten, die man hier machen kann. Die Mobilitätswende wird kommen und wir müssen uns dort weiterentwickeln. Und die Teststrecke, die wir hier im Emsland haben, ist geradezu prädestiniert für die Zukunft.
5: Also auch 20 Jahre nach dem Unglück wird hier einerseits an die Opfer erinnert, wird ihrer gedacht und es wird aber auch nach vorne geguckt. Hier, das ist der 22. September 2022, 20 Jahre danach.
0: 26. Vielen Dank an Job Wüsten live in Lahrten. 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Die Arbeitnehmervertreter hoffen auf höhere Löhne in Zeiten von Inflation, hohen Energiekosten, explodierenden Mieten. Doch die diesjährige Tarifrunde wird ein Balanceakt. Denn die Forderungen richten sich einerseits an die kriselnde Autobranche, andererseits an die brummende Rüstungsindustrie.
7: 5% mehr Geld für Beschäftigte und Auszubildende, das fordert die IG Metall für die rund 3,8 Millionen Mitarbeiter der Metall- und Elektroindustrie.
8: Wir gehen sehr entschlossen in diese Verhandlungen, weil ich sage das nochmal, die Beschäftigten sind extrem getroffen von den steigenden Preisen. Der Weg zur Arbeit muss bezahlbar sein, Wohnen muss bezahlbar sein, auch Lebensmittelpreise sind enorm gestiegen. Und deswegen sind wir sehr entschlossen, dass wir unsere Forderung auch im Ergebnis wiederfinden.
7: Die Situation in der Branche ist gespalten. Während die Rüstungsindustrie immer mehr Gewinne einfährt, schwächeln die deutschen Autobauer zunehmend. VW-Nutzfahrzeuge in Hannover stöcken gestern Vormittag. VW-Mitarbeiter und Beschäftigte der Zulieferer demonstrieren gemeinsam gegen den Stellenabbau und gegen schlechtere Arbeitsbedingungen. Die Beschäftigten fordern mehr Geld, während die Autokonzerne ihre Belegschaften auf Sparmaßnahmen einschwören. Der Arbeitgeberverband Niedersachsen Metall kritisiert das. 5% für 12 Monate zu fordern, ist angesichts der katastrophalen Lage in Teilen unserer Industrie schlicht unrealistisch.

0: Diese Forderung passt nicht in die Zeit. Die Tarifvertragsparteien sollten die kommenden Wochen nutzen, um auf diese extrem auseinanderlaufende Situation in der Metall- und Elektroindustrie innovative Antworten zu finden. Auch über Stellenabbau und mögliche Standortschließungen wolle man mit den Arbeitgebern sprechen, sagt die IG Metall. Im Oktober starten dann die Tarifverhandlungen.
1: Wer bekommt den neuen Marinehafen der Bundeswehr? Emden oder Bremerhaven? Jetzt gibt es Hinweise, die auf Emden hindeuten. Damit beginnen unsere Kurznachrichten.
2: Und hier soll er entstehen, der neue Marinehafen, wenn es nach dem Land Niedersachsen und der Stadt Emden geht. Darauf deutet zumindest der angekündigte Besuch des Verteidigungsministers im Oktober hin. Hier Bilder von einem Truppenbesuch in Leer. Nach NDR-Informationen will er dann seine Entscheidung bekannt geben. 10 Milliarden Euro Investition, 1500 Dienstposten plus zivile Angestellte und neue Zulieferbetriebe. Das soll, so die Erwartung der Emder, frisches Geld in die Stadt bringen und neue Arbeitsplätze schaffen. Nur die Linke im Stadtrat lehnt einen Militärhafen ab. Die Landeskampagne gegen Antisemitismus hat neue Unterstützer. Fußball-Zweitligist Hannover 96 ist jetzt auch dabei. Es geht darum, junge Menschen für das Thema zu sensibilisieren mit der Social-Media-Kampagne Shalom Digger. Denn Antisemitismus äußert sich vielfältig.
3: Das äußert sich in Schmierereien, das äußert sich in Kommentaren im Internet, das äußert sich zum Teil aber auch in Übergriffen gegen jüdische Menschen oder in Belästigungen von jüdischen Menschen, zum Beispiel im schulischen Bereich gegenüber Schülern und Ähnliches. Und dagegen muss dringend was unternommen werden, sonst wächst das immer weiter und vergiftet unser Zusammenleben.
2: Die Erwartung ist, dass man mit Beiträgen von Sportlern mehr junge Leute erreicht. Denn in den Schulen werde das Thema Antisemitismus kaum angegangen.
1: Die Deutsche Messe in Hannover hat eine große Vergangenheit. Denken Sie an die CeBIT. Das hat Millionen Besucher in die Landeshauptstadt gelockt. Doch schon anhand des Beispiels CeBIT ahnen Sie, die ganz großen Zeiten sind wie die CeBIT vorbei. Die Industrieschau Hannover Messe lockt im Vergleich zu ihrer Hochzeit weniger als die Hälfte der Besucher. Will sagen, die Deutsche Messe AG steckt in der Krise. Besucherschwund, Sanierungsstau und ein heute viel zu großes Messegelände. Was tun?
4: Nicht die Zelte abreißen, sondern nach Zahlen Ausschau halten, die motivieren. Was hier heute Morgen abgebaut wird, sind also nur die Messestände der zu Ende gegangenen IAA Transportation. Zahlen, die Mut machen sollen, die liefert jetzt eine Studie über die wirtschaftliche Bedeutung der Deutschen Messe AG.
5: Man schaut sich im Prinzip die Ausgaben von Besuchern und von Ausstellern an. Wofür wird Geld ausgegeben? Für Übernachtungen, für die Reisekosten, für die Verpflegung vor Ort und so weiter.
4: Die Ausstellungen auf dem Messegelände Hannover erwirtschaften demzufolge einen jährlichen Umsatzeffekt von 1,4 Milliarden Euro. Ein Löwenanteil von 933 Millionen Euro bleibt in Niedersachsen. Mehr als 13.000 Jobs sichert die Messe der Studie zufolge, 9.800 davon in Hannover und im Land.
6: Und das, was rausgekommen ist, zeigt, wir sollten auf das gucken, was wir haben und nicht immer über das schimpfen, was wir vielleicht nicht haben oder was früher mal anders war.
4: Lange vorbei sind die Zeiten, als es noch so richtig boomte. Die Besucherzahlen florierten, Dienstreisen länger und Messeessen opulenter waren. Messen schrumpfen, auf nicht mal die Hälfte ihrer Reichweite. Besucherzahlen und vermietete Flächen haben sich mehr als halbiert, wie in den letzten 10 Jahren die Hannover Messe, die Weltleitmesse der produzierenden Industrie. 25 Millionen Euro Verlust erwartet die Deutsche Messegesellschaft für dieses Jahr. Den Chef stimmt die Studie trotzdem optimistisch.
6: Ist ein Ergebnis, was uns jetzt nicht von aktuellen Krisen auf der Welt und im Vertrieb ablenkt, aber zeigt noch mal eine totale Bestätigung, wie wichtig Messe ist und was für uns auch wichtig ist hier im Ökosystem Messe. Wir sind alle aufeinander angewiesen. Der Flughafen, die Stadtbahn, die Gastronomie, die Restaurants, wenn die Gäste aus aller Welt kommen und so viel Geld ausgeben, brauchen wir eben diese Infrastruktur.
4: In 3 bis 4 Jahren könnte die nächste Studie zeigen, wie sich die wirtschaftliche Bedeutung entwickelt.
1: Die Idee ist ganz hübsch. Beim Postcrossing verschicken Menschen eine Postkarte aus einem Teil der Welt und erhalten dafür eine Postkarte aus einem anderen Teil. Wer fleißig sendet, bekommt auch mehr Karten. Am Postcrossing beteiligen sich weltweit mehr als 800.000 Menschen. Und weil anonymes Schreiben an Unbekannte zwar auch lustig ist, aber echte Begegnungen mit Gleichgesinnten noch besser, gab es jetzt das erste Postcrossing-Treffen in Nordhorn.
7: Karikaturen, Fahrräder, Rezepte, sehr beliebt in Asien. Mehr als 11.500 Postkarten hat Martin Liening mittlerweile verschickt und bekommen. Seit 11 Jahren wartet er jeden Tag gespannt auf den Postboten.
8: Ich habe noch so einen Briefkasten an der Tür und wenn der dann so klappert, und ich bin inzwischen Rentner und ich weiß, wann der Postbote kommt, dann kriege ich schon fast Herzrhythmusstörungen, weil das so schön ist.
7: Das Prinzip, wer eine Karte verschickt, bekommt auch eine zurück von einer zufälligen Person. Koordiniert wird das Ganze übers Internet. 8 von weltweit mehr als 800.000 Postcrossern haben sich erstmalig im Stadtmuseum Nordhorn getroffen. Das gemeinsame Ziel, die Heimat bekannter machen.
9: Also natürlich ist das irgendwie auch das, was man dann ja hofft, dass man, wenn man nach Australien oder ich habe vor 2 Wochen habe ich eine Karte nach Tasmanien geschickt, dass man sich dann denkt, ja, jetzt weiß, sitzt da jemand in Tasmanien und weiß, wo Nordhorn ist. Klar.
7: Und was schreibt man auf so eine Postkarte an einen wildfremden Menschen?
8: Mein Standardsatz ist, wenn mir nichts anderes einfällt, a landscape as flat as a pancake. Eine Landschaft flach wie ein Pfannkuchen, but good for bicycling.
7: Mit jeder Karte wächst das weltweite Netzwerk und Nordhorn ist mittendrin.
1: So, aber nicht nur auf Postkarten gucken, sondern auch mal rausgehen. Vor allem, solange der Herbst noch nicht richtig kickt. Hier kommen die Wetteraussichten. Die Nacht ist zunächst klar, erst später ziehen von Westen her Wolken auf. Temperaturen sinken auf 12 bis, Achtung, gucken Sie mal nach Soltau, 2 Grad. Morgen Vormittag vor allem im Südosten sonnig. Später breiten sich von der Küste aus Wolken aus, die ab Nachmittag dann Schauer bringen. Das Ganze bei 16 bis 20 Grad. Und der 3-Tage-Trend sagt uns, es bleibt wechselhaft. Jetzt haben wir noch eine Nordreportage für Sie über unsichtbare Helden, die Reinigungskräfte der Universitätsmedizin Rostock. Wichtig, sehen Sie jetzt. Wir sehen uns morgen wieder um 18 Uhr. Bis dahin wünsche ich Ihnen einen angenehmen Abend. Und tschüss.

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0: Jeden Tag kämpfen Ärzte in der Uniklinik Rostock um Menschenleben.
1: Blut ist Blut und gehört zu uns Menschen. Und dann gib Gas.
0: Doch ob eine Operation sicher verläuft, entscheidet sich oft schon lange vor dem ersten Schnitt.
2: Man kann sagen, wenn der Steri nicht läuft, das Klinikum innerhalb von 2 Tagen brach liegt. Dass hier nichts mehr funktioniert am Klinikum.
3: Das ist wie so ein Zahnrad. Und Zahnrad kann nur funktionieren, wenn alle Zähne da sind, alle auch zusammenarbeiten.
0: Denn für schwerkranke Patienten können selbst kleinste Krankheitserreger lebensgefährlich werden.
4: Alles sieht gut aus, wir kommen rein.
5: Jetzt geht's los.
0: Es ist kurz vor 6 Uhr morgens. Noch bevor die erste Operation beginnt, startet Rita Kretzler in ihren Arbeitstag. Für die meisten Patienten bleibt sie unsichtbar. Rita arbeitet im Reinigungsdienst der Universitätsmedizin Rostock. Gemeinsam mit ihrem Team sorgt sie dafür, dass Krankheitserreger keine Chance haben und bei einer Operation keine lebensgefährliche Infektion entsteht. Die Unimedizin Rostock gehört zu den größten Kliniken im Nordosten Deutschlands. Mehr als 1000 Betten, Dutzende Fachbereiche und bis zu 50 Operationen am Tag.
6: Wo könnt ihr mir mal freundlicherweise hier so ein Tuch hinlegen? Es ist so ein bisschen feucht hier geworden.
0: Nicht nur im OP-Saal sind alle hochkonzentriert.

0: Im Vorraum von Saal 6 steht schon Rita mit ihrem Team bereit. Sobald die Operation beendet ist, beginnt ihr Einsatz. Ja,
1: Dana, magst bitte mit Adnan erst die 4 und danach die 1, okay?
0: Diese Patientin bekommt ein künstliches Herz. Ein schwerer Eingriff. Er dauert 4 Stunden. Dabei fließt viel Blut. Das meiste wird in den Körper zurückgeführt. Aber nicht alles.
2: Gehst rein und wie normal, Blut ist Blut und gehört zu uns Menschen und dann gib Gas.
0: Kein Einsatz ist planbar. Hier dauert es noch. Rita muss umdisponieren.
3: Okay, wir können. Sieht gut aus.
2: Suslava, sieht gut aus. Karim, komm.
0: Im Saal nebenan ist eine OP früher beendet als erwartet.
2: Slava, du magst dann Boden und Müll. Du magst die Mitte und ich gehe Außenbereich, ne? Okay?
0: Das Reinigungsteam muss schnell sein. Trotzdem dürfen sie nichts übersehen. Krankheitserreger sind unsichtbar. Sie können selbst dort haften, wo alles sauber aussieht.
1: Es dauert ein bisschen, weil wir sind in die 7, danach die 4 und danach. Gut. Okay, danke, ciao.
0: Hochsensible Medizintechnik, die Leben rettet, muss innerhalb weniger Minuten wieder einsatzbereit sein. Gleichzeitig darf keine Verunreinigung zurückbleiben. Gerade Patienten mit schwachem Immunsystem droht bei einer Wundinfektion eine Blutvergiftung, die zu komplettem Organversagen führen kann.
2: Alles, was Blut muss, von der Oberfläche runter, genau wie wir gucken genau, was wir sehen, muss sozusagen desinfizieren, gereinigt werden. Also hören, spüren, sehen, ist es wichtig.
0: Je blutiger der Eingriff, desto aufwendiger die Reinigung. Doch länger als 10 Minuten dürfen Rita und ihre Kollegen für eine sogenannte Zwischenreinigung nicht brauchen. Den Takt gibt der OP-Plan vor und der ist voll. In Saal 6 wird immer noch operiert. Während der schweren OP übernimmt eine Herz-Lungen-Maschine die Arbeit des lebenswichtigen Organs.
4: Also Sterilität ist ein wichtiger Faktor. Es ist mir wichtig, dass die Arbeit hier gut ist, dass hier alles gesichert ist, alles kontrolliert und vorbereitet ist. So. Also weil man ja weiß, okay, da ist jemand, der Hilfe braucht so, und dem das gut tut, wenn das hier alles funktioniert.
0: Kardiotechniker Falco Grille ist verantwortlich für die Herz-Lungen-Maschine. Sie hält die Patientin während der Operation am Leben. Alle Schläuche und Kanülen müssen absolut steril sein, sonst könnten darüber Keime direkt in den Blutkreislauf eines schwerkranken Patienten gelangen. Das Einpflanzen eines künstlichen Herzens ist einer der schwierigsten medizinischen Eingriffe und riskant. Herzchirurg Christian Etz leistet Feinstarbeit, stundenlang.
5: Wenn ich nicht hundertprozentiges Vertrauen in jeden Einzelnen hätte, würde ich nicht operieren. Ja? Weil alle Berufsgruppen hier und alle Tätigkeiten sind so verantwortungsvoll, dass wir das Risiko nicht eingehen würden, wenn wir nicht absolut sicher wären, dass wir uns auf jeden Einzelnen verlassen können.
2: Karim, ist die Seite fertig hier? Alles fertig, okay, gut. Ich gehe zum Tisch.
0: Die Reinigung im Saal nebenan ist fast abgeschlossen. Rita übernimmt den OP-Tisch, auf dem bis vor kurzem noch ein Mensch operiert wurde. Dass hier manche um ihr Leben kämpfen, vergisst sie dabei nie.
2: Ich sag auch, wenn man in verschiedenen Bereichen wie Intensivstationen oder Menschen operiert werden, den Leiden sieht, dann sagen wir, unser tägliches Problem, was wir so haben, Mensch, ist nichts. Und darum, manchmal komme ich motiviert, fahre nach Hause und sage ich, Mensch, mir geht's gut.
0: Rita ist seit 7 Jahren an der Rostocker Uniklinik. Inzwischen trägt sie als Teamleiterin der Reinigung Mitverantwortung für 175 Kollegen.
2: Und sobald grünes Tuch liegt, dann bedeutet es gereinigt. Dann weiß jeder, okay, der Tisch ist sauber.
0: Einwegbesteck, Verpackungsmaterial, benutzte Handschuhe. Ritas Team kümmert sich auch um die richtige Trennung des Mülls. Alles Blutige kommt in die rote Tonne. Kollege Karim bringt den Abfall in die Entsorgungsschleuse, die den OP-Bereich vom Außenbereich trennt. Die Kollegen von der sogenannten Revierversorgung holen den gesammelten Müll nachher ab. Der OP ist sauber, bereit für den nächsten Patienten. Kurze Pause für Rita und ihr Team.
2: Ich finde, Putzen ist ein bisschen abwertend sozusagen. Reinigung oder Reinigungsutensilien oder Reinigungsmitarbeiter klingt richtig gut und das sollte auch so sein. Wir suchen immer Kollegen oder Mitarbeiter in unserem Unternehmen, weil bei uns gehen viele in Rente oder viele eben so wie im OP-Bereich, die Kollegen schaffen das nicht, unterschätzen sich vielleicht, was bedeutet so eine OP-Reinigung, wo wir sagen, es ist ein sehr cooler Bereich hier zu arbeiten, hier kann man auch alt werden. Könnt ihr mir zustimmen, Kollegen? Slava? Hier kann man alt werden, oder in diesem Job?
1: Kann man. Auch wenn du hast keinen Job, kann man alt werden. Auch kann man alt werden.
2: Nee, wir sagen immer wieder, wenn du gut eingearbeitet und positiv eingestellt auf deinen Job, kannst du hier alt werden. Das ist wirklich so.
0: Etwa 300.000 Patienten behandelt die Rostocker Unimedizin jedes Jahr. Rund 40.000 bleiben mindestens eine Nacht. Sobald ein Patient das Haus verlässt, wird sein Bett sofort für den nächsten vorbereitet. Dazu muss es von der Station erst einmal ganz nach unten. Hier, im Kellergeschoss der Klinik, ist die zentrale Bettenaufbereitung. Bettgestelle, Matratzen und Seitenteile können Krankheitserreger tragen. Deshalb gelten auch hier strenge Hygienevorschriften. Die Schutzkleidung verhindert in erster Linie, dass die Aufbereitungskräfte sich anstecken.
6: Und das ist eigentlich auch eine verantwortungsvolle Aufgabe, diese Betten zu reinigen. Man denkt, oh, so ein Bett ist ja nicht schlimm. Das Schlimmste ist eigentlich, wenn man in diesem Feuchtschutz arbeiten muss. Mit dem Kittel, man schwitzt sehr doll darunter. Aber das ist einfach nur eine Gewohnheitssache. Man gewöhnt sich an alles. Der Mensch ist ein Gewohnheitstier. Und damit kommen wir auch ganz gut zurecht, muss ich sagen.
0: Ulf Poburski reinigt und desinfiziert jedes Bett nach dem immer selben System. So kann er sicher sein, dass er keine Stelle vergisst. Der Vorarbeiter hat jahrzehntelange Erfahrung.
6: In der Zeit, wo ich angefangen habe, haben wir noch ein Stereo gehabt. Da wurden die Betten damals reingeschoben. Da gab es keine Elektronik, da gab es diese ganz normalen Klappbetten, die wurden reingeschoben, plus Matratze gereinigt, ist der Schlange vorbei. Bei dieser Elektronik ist es auch nicht mehr machbar.
0: Bis zu 90 Betten bereiten sie täglich hygienisch einwandfrei auf. Es soll für den nächsten Patienten vor allem eines sein: sicher.
6: So, jetzt schauen wir noch mal, ob wir hier noch irgendwas haben, was wir vergessen haben. Und dann mal kurz untergucken und schaut, ob alles sauber ist. Und ob wir das Betten hier auch so schön wegbringen können, damit der Patient sich wieder wohlfühlt in diesem Bett.
0: Nach einer Viertelstunde ist das Bett gereinigt und desinfiziert. Jetzt darf es in den sogenannten Reinbereich. Nur speziell eingewiesene Mitarbeiter dürfen ihn betreten. Ulf muss draußen bleiben. Carola Kielp übernimmt. Sie bezieht das Bett nicht nur frisch, sie muss auch auf Mängel achten.
7: Dass die Bettwäsche in Ordnung ist, also nicht kaputt, keine Flecken. Sonst gehen die zurück zur Reklamation. Ja, das ist verdammt wichtig. Auch hier die Bettlaken, dass das alles in Ordnung ist, ne?
0: Seit 4,5 Jahren arbeitet Carola in der Rostocker Klinik. Wie ihre Kollegen wechselt sie zwischen den Bereichen innerhalb der Aufbereitung. Je nachdem, wo sie gebraucht wird. Hier müssen alle flexibel sein.
6: Sagen wir, vor allem, man kann ja auch in einer Art auch froh sein, dass man eigentlich auch einen Job hat. Weil es gibt auch viele, Arbeit haben und müssen dann halt von der anderen Seite kommen. Und wir sind froh, wir kriegen gutes Geld für diese Arbeit. Es macht Spaß.

0: Ich würde diesen Job immer wieder machen. Weil das ist so, wo ich mich mit den Jahren dran gewöhnt habe. Und immer noch gern zur Arbeit gehe.
1: Du bist ja der Erfahrenste hier drin, ne? Du bist ja schon langjährig hier. Ne?
0: Ja, ich bin jetzt 34 Jahre hier.
1: Wie viele Jahre bist du hier?
0: 34.
1: 34 Jahre?
0: Ja.
1: Das ist schon ein Wahnsinn.
2: Das ist wie so ein Zahnrad. Und Zahnrad kann nur funktionieren, wenn alle Zähne da sind, alle auch zusammenarbeiten. Bricht ein Zahn weg, klappt irgendetwas nicht. Ist die Reinigung nicht da, kann der Arzt nicht operieren. Das sind alles so ein Kreislauf, wo wir sagen, wir müssen zusammenarbeiten. Das hat auch mit Wertschätzung zu tun. Was viele auch vergessen, die Wertschätzung.
3: Carola bringt das Bett zur Station zurück. An einem Arbeitstag sammelt sie jede Menge Schritte.
1: Och, da kommen so 15 bis über 20.000, ja, kommt zusammen, wenn ich nur laufe, ne?
3: Auf den mehr als 20 verschiedenen Stationen der Klinik müssen jederzeit genügend frisch gemachte Betten verfügbar sein. Auch für Notfälle. Die sind nicht planbar, aber immer mit einberechnet. Routine im Klinikalltag. Zurück im OP. Die nächste Herzoperation ist vorbei. Der Patient liegt noch in Narkose. Das OP-Team sammelt die benutzten, wiederverwendbaren Instrumente ein, säubert sie grob und sortiert sie in spezielle Behälter. Die kommen gleich ein Stockwerk tiefer in die Sterilisation. Für Rita und ihr Team geht jetzt alles wieder von vorn los. Reinigen, kontrollieren, nacharbeiten.
4: Wer was macht? Ich mach links.
5: Ich mach Mitte. Habe die Mitte? Ja, ich mach rechts. Du machst du. Dann mach ich Mitte.
3: Keine lange Diskussion. Hier kostet Zeit viel Geld.
4: Also sieht gut aus. Wir kommen rein, Kollegen.
6: Jetzt geht's los.

0: Bis zu 50 Operationen an einem Tag. 17 Säle, 3 Schichten. Gereinigt wird rund um die Uhr. Auf der anderen Seite des OP-Bereichs holt ein Kollege aus der Sterilisationsabteilung die benutzten Instrumente ab. Die Wege sind streng geregelt. Die Entsorgungsschleuse ist die Verbindung zwischen Innen und Außen. Innen tragen die Mitarbeiter grün, außen blau. So weiß jeder sofort, wer zu welchem Bereich gehört. In der Aufbereitungseinheit für Medizinprodukte, kurz AEMP, landen wiederverwendbare Instrumente und Geräte aus der gesamten Klinik. Früher wurde die Abteilung von allen Steri genannt. Hier kommen Instrumente an, die wenige Minuten zuvor noch in den Körper eines Menschen eingesetzt wurden. Wie in der Bettenaufbereitung schützt die spezielle Arbeitskleidung auch hier vor Ansteckung. Das Infektionsrisiko im sogenannten Unreinbereich ist enorm.
1: Dann das Visier, damit nichts in die Augen geht und ins Gesicht. Danach der Mund- und Nasenschutz wegen den Aerosol, damit ich nichts einatme. Und ganz wichtig, stichfeste Handschuhe, damit ich mich wirklich nicht an Nadeln irgendwie stechen kann, wenn ich in den Siebe doch mal greifen muss und nochmal was sortieren muss, damit wirklich nichts durchgeht. Das Risiko ist immer da, aber eigentlich, also es ist sehr, sehr gering. Und Angst darf man da nicht haben, wenn man in den Sieben romantiert.
0: 42 speziell geschulte Mitarbeiter sorgen hier rund um die Uhr dafür, dass Ärzten jederzeit sterile Instrumente zur Verfügung stehen. Ohne ihre Arbeit könnten in der gesamten Klinik weder Operationen noch Behandlungen stattfinden.
1: Jetzt stelle ich das so hin, dass von oben auch durch diesen Schritt Wasser kommt. Genau, und so ist jetzt alles frei, es kann alles

0: gespült werden.
1: Damit die Reinigung der Bestecke im Notfall zurückverfolgt werden kann, dokumentieren sie jeden einzelnen Schritt. Tausende von Instrumenten, von der Pinzette bis zum Rippenspreizer, durchlaufen die Abteilung jeden Tag und in der Nacht. Die kleinen Spezialwaschmaschinen sind 24 Stunden in Betrieb. Kommt es hier bei Mensch oder Maschine zu Verzögerungen oder Fehlern, ist der komplette Klinikablauf gestört. Und das schon nach kurzer Zeit.
2: Man kann sagen, dass innerhalb von 2 Tagen, wenn der Steri nicht läuft, oder die Aufbereitungseinheit für Medizinprodukte, das Klinikum innerhalb von 2 Tagen brach liegt. Dass hier nichts mehr funktioniert am Klinikum. Das kann man ganz klar sagen. Viele Abteilungen sind von der IMP abhängig. Also jeder benutzt eigentlich Instrumente oder Medizinprodukte, die gereinigt, desinfiziert werden müssen.
1: Daniela Heinrich leitet die Aufbereitungsabteilung seit 9 Jahren. Im strikt von der Anlieferung getrennten Reinbereich prüfen Mitarbeiter Gelenke, Verschlüsse und empfindliche Bauteile. Beschädigte Instrumente sortieren sie aus. Kollege Matthias Budde verpackt die Bestecke dann für den Sterilisationsprozess. Mit speziellem Papier. Es lässt Luft und Dampf durch, aber Keime haben keine Chance. Nur geprüfte und sicher verpackte Bestecke dürfen wieder zurück in den Klinikalltag. Aber erst nach dem Sterilisieren. Unter Hochdruck sorgt Dampf dafür, dass weder Bakterien, Pilze noch Viren überleben.
3: Also im RDG, also unserer Waschmaschine, werden die Instrumente ja gereinigt und desinfiziert, das heißt ja keimarm gemacht. Und der Sterilisator macht die Instrumente wirklich keimfrei, also da ist kein Keim mehr dran.
1: Die Reinigung seiner Herz-Lungen-Maschine übernimmt Kardiotechniker Falco selbst, nach jeder Operation. Arbeitet er nicht sauber, könnten gefährliche Erreger direkt in die Blutbahn des nächsten Patienten gelangen.
4: Der Krankenhauskeim, der haftet ja auch auf der Haut. Bei gesunden Menschen ist das kein Problem, bei erkrankten Menschen ist es ein großes Problem oder kann es zum großen Problem werden, gerade wenn er frisch operierte Wunden besiedelt. Und dadurch, dass er ja multiresistent ist, gibt es da ganz wenige Reserveantibiotika, wenn da nicht vernünftig gereinigt worden ist oder gerade Steri, wenn das Material nicht richtig sterilisiert worden ist, dann genau, ist es problematisch.
1: Morgen früh um 7 steht die nächste Operation am offenen Herzen an. Für Rita ist der Arbeitstag noch nicht vorbei.
5: Ja.
1: Sie hat heute noch eine Spezialreinigung in einem sehr sensiblen Bereich vor sich. Doch zuerst eine Besprechung mit Chef Helge Horlitz. Als Teamleiterin kümmert sich die Fachwirtin für Hygienemanagement auch um Arbeitspläne und Personalfragen.
6: Und zwar geht es um die Reinigung der Geschlossenen. Hier in dem Bereich, die Reinigung, ich muss sagen, die Kollegen arbeiten da gut, so wie man in einer Geschlossenen arbeiten kann.
7: Okay.
6: Aber hier so dieser Eingangs-Ausgangsbereich, da müssen wir die Matte häufiger tauschen.
7: Okay, schreibe ich mal auf. Ja, wir haben einige Bewerbungen jetzt zu laufen. Ab jetzt Freitag, denke ich mal, 3 Kollegen kommen. Mhm. Ich weiß nicht, sind Sie dabei? Oder?
6: Bewerbungsgespräche führen Sie, informieren mich dann mal.
7: Okay.
8: Also wir finden schon immer wieder Bewerber. Aber da dann die herauszufiltern, die dann wirklich auch, ich sag mal, willens sind, das zu machen, das ist das Schwierige. Und dann nehmen wir auch kein Blatt vor den Mund. Ja, bei uns muss man Toiletten reinigen, auch wenn man Intensivstationen reinigt, dazu gehören auch Toiletten. Auch im OP gehören auch die Toiletten in den Umkleiden dazu. Das gehört einfach dazu. Das ist Reinigungstätigkeit. Und das muss man manchen dann erst klar machen, die kommen. Ansonsten sind unsere Mitarbeiter, also die, die es wirklich, ich sag mal, sich an diesen Ablauf im Krankenhaus auch gewöhnt haben und an die Reinigung, die bleiben meistens über Jahre oder Jahrzehnte.
1: Menschen aus 35 Nationen arbeiten derzeit in Ritas Team. Im Moment fehlen 3 Mitarbeiter. Jede unbesetzte Stelle bedeutet zusätzliche Belastungen für die übrigen Kollegen.
9: Für uns ist Voraussetzung, dass der neue Mitarbeiter oder derjenige, der bei uns bewirbt, tatsächlich zu diesem Bereich steht. Und sagt, ich stehe zur Reinigung, ich mag diesen Job. Das ist wirklich ein wichtiger Punkt.
1: 2-mal täglich ist die klinikeigene Müllabfuhr auf

0: den Fluren der Unimedizin im Einsatz. Gunnar Lange gehört zu den sogenannten Revierversorgern, die aus den OP-Bereichen und den Stationen alles abholen, was dort nicht mehr gebraucht wird. An rein medizinischem Abfall kommen pro Woche zwischen 15 und 18 Tonnen zusammen.
1: Jetzt fahren wir in den Keller.
0: Die Revierversorger sind für den gesamten Campus der Uniklinik zuständig.
1: So, jetzt warte ich erstmal, dass Robby hier vorbeifährt.
0: Robby heißt eigentlich AWT, automatischer Warentransporter. Die flachen Fahrzeuge fahren Container voller Wäsche, Blutproben oder Instrumente vollautomatisiert durch den Klinikkeller. Das spart wertvolle Zeit und ist hygienischer und umweltfreundlicher als ein Außentransport per LKW. Ziel von Container 213 ist der Abfallhof. Hier endet der Weg von Material, das im Krankenhaus nicht mehr gebraucht wird. Jetzt übernimmt Gunnar wieder. Getrennt wird wie zu Hause. Sperrmüll, Glas, Hausmüll und Papier. Deutlich sensibler ist der Inhalt der roten Tonnen. Was hier gesammelt wird, stammt direkt aus Operationssälen und Behandlungsbereichen. Medizinische Abfälle müssen besonders sicher entsorgt werden. Bis zur Abholung kommen sie ins Kühlhaus. Bei 6 Grad lagern hier Körperteile, Organe und Gewebereste.
1: Natürlich, ist ein bisschen komisch, ne? Aber gewöhnt man sich dran. Schlimmer ist, wenn die nicht richtig zu sind und das dann irgendwann anfängt zu riechen. Ansonsten alles okay. Manchmal sind sie offen, dann gucken wir auch rein. Manchmal laufen sie auch aus.
0: Doch das ist zum Glück die Ausnahme.
1: Eigenschutz steht an erster Stelle. Das ist immer Hauptsache, ne? Da kann auch mal ein Haken dran hängen oder sonst irgendwas. So, da muss ich natürlich gucken, ne? Dass ich mir die Hände dann nicht aufschneide oder sonst irgendwas.
0: Container 213 transportiert zwar ausschließlich Abfall, trotzdem ist eine gründliche Reinigung nach jeder Tour Pflicht. Eigentlich hätte Rita längst Feierabend. Doch eine Kollegin ist kurzfristig ausgefallen. Ihr Spezialeinsatz findet diesmal nicht im OP-Bereich statt, sondern in der klinikeigenen Apotheke. Hier werden Arzneistoffe hergestellt, die individuell für einzelne Patienten entwickelt sind. In sogenannten Reinräumen. Sie gehören zu den sensibelsten Bereichen der gesamten Klinik.
2: Wir haben hier wirklich tatsächlich sehr sterile Wischbezüge und sterile Oberflächentücher. Ne, also die sind doppelt verpackt.
0: Wie vor einem Einsatz im OP-Saal werden die Wischbezüge und Tücher komplett mit Desinfektionsmittel getränkt. Der entscheidende Unterschied: bei der Reinraumreinigung reicht es nicht, wenn Rita ihre normale Arbeitskleidung trägt. Sie muss durch mehrere Schleusen und sich in einer exakt vorgeschriebenen Reihenfolge umziehen. Die vielen Schichten verhindern, dass Hautschuppen, Haare oder andere Partikel in die Produktionsräume gelangen.
2: Und dann kannst du dich vorstellen, wie schön heiß und
0: absolute Disziplin unter erschwerten Bedingungen. Gelangen Keime in die Produktion, muss sofort gestoppt werden. Im schlimmsten Fall könnten verunreinigte Medikamente das Leben von Patienten gefährden.
3: Jede Ecke muss desinfiziert gereinigt werden, sozusagen. Und dann von oben nach unten arbeiten wir, ne? Und die Verschmutzungsgrad nehmen wir auf. Und dann gehen wir Schritt für Schritt von links nach rechts oder von rechts nach links. Und langsam. Nichts aufwirbeln, ne? Das ist das, was unterscheidet. Kein schnelles Arbeiten. Ne?
0: In In dem Labor, in dem unter anderem Präparate für Chemotherapien entstehen, ist der Mensch die größte Gefahrenquelle. Daher arbeitet immer nur ein erfahrener Mitarbeiter in einem Raum.
3: Ohne Einarbeitung, ohne Schulung und Erweisung dürfen unsere Kollegen auch diesen Räumen auch nicht reinigen.
0: Anderthalb Stunden braucht Rita für die Reinigung eines einzigen Reinraums. Vier gibt es insgesamt.
3: Also man wischt von da, nach draußen. Das ist wichtig.
0: Und dann hat auch Rita endlich Feierabend. Morgen früh um 5:30 geht sie weiter. Ihre Arbeit im Verborgenen.
3: Was mich begeistert in diesem Job, dass wir wirklich auch in den Menschen, die krank sind und zum Beispiel operiert werden oder liegen, dass wir auch da ganz stark unterstützen, diesen ganzen Patienten und so. Wenn wir nicht sauber machen können, dann kann ein Patient hier auch nicht liegen. Und ich finde, das ist sehr, sehr wichtiger Punkt. Ich mag das.
4: Guten Abend. Wir haben heute eine ganz tolle Star-Autorin aus dem Norden zu Gast, Caroline Wahl. Und dieser Ort hier, der wird seit anderthalb Jahren von dir fotografiert. Und zwar fast jeden Tag, ne?
5: Ja, also inzwischen bin ich ein bisschen nachlässig leider. Aber ich habe auch viele Unterstützer, die das für mich machen.
4: Das ist
5: aber
4: auch ja. Eine lange Zeit, muss man sagen. Aber warum?
5: Ach, das war ein ganz schöner Zufall eigentlich. Ich habe das irgendwann mal fotografiert und dann meinte ein Freund, das ist ein schönes Motiv. Und dann habe ich angefangen, das jeden Tag zu fotografieren und zu schauen, wie die Lage dort ist.
4: Ja, das ist witzig. Aber das ist so diese Liebe zum Norden, die du ja hast. Du bist ja Wahl-Norddeutsch sozusagen, ne? Auch darüber sprechen wir gleich. Außerdem über den neuen Bestseller und über das Leben, wie es ist in Kiel und wie es ist, wenn die eigenen Gedanken ins Kino kommen. Also bleiben Sie dran. Wir zwei warten gleich auf dem roten Sofa auf Sie. Bis gleich.
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4: Guten Abend, wie schön, dass Sie dabei sind. Unser Gast heute, der war gerade mal 27, als sie sich mit ihrem Erstlingswerk an die Spitze der Bestsellerliste schrieb. Genauso wie ihr zweiter Roman kommt das Buch in die Kinos, nachdem es über 1,5 Millionen Menschen gelesen haben. Das ist wirklich in der Buchwelt so eine richtige Sensation. Und jetzt ist ihr vierter Roman raus, ein Bestseller, schon wieder. Caroline Wahl ist bei uns. Wie schön, dass du da bist.
5: Ja, ich freue mich total, hier zu sein.
4: Ich musste total lachen, weil ich gehört habe, du bist bei deiner Mama unter Star-Autorin abgespeichert. Und das warst du selbst.
5: Ja, ja, davor war ich Caro-Monster und da musste ich den Namen schnell verändern.
4: Okay, aber so lustig. Ja, ich meine, es ist ja auch mittlerweile tatsächlich so, ne?
5: Ja, und irgendwie ist die Vorstellung schön, dass dann das Handy klingelt und sie irgendwie mit ihren Freundinnen oder so unterwegs ist und dann steht da Star-Autorin. Guck mal, mit Herz natürlich.
4: Ich glaube, sie prostet gerade. Mit wem guckt sie gerade zusammen?
5: Mit meiner Tante.
4: Siehste.
5: Ja, das hat sie spontan entschieden. Sie trinken jetzt Aperol Spritz und sitzen vorm Fernsehen.
4: Guck mal,
5: liebe Grüße an Mama.
4: Schön. Und du kommst ja auch gerade erst zurück, eben weil dein zweites Buch verfilmt wird. Das stelle ich mir auch also völlig irre vor, wenn man da steht und die eigenen Gedanken kommen so ins Kino.
5: Ja, ich war gestern auf Rügen beim Set und da war eben zum Beispiel die Kneipe, die Robbe aufgebaut, da an der Ostsee. Und dann sind da so 70 Leute für den Filmdreh und man denkt so, was passiert hier denn? Also das war so ein richtig absurder, schöner Full-Circle-Moment gestern.
4: Und warst du dann die ganze Zeit so dabei? Also hast du viel Mitspracherecht, wenn eben dein Buch verfilmt wird?
5: Ja, da habe ich es eher abgegeben. Also ich kenne ja die Filmproduktionsfirma. Und
4: stimmt, vom ersten Buch, ne? 22 Bahnen.
5: Ja, genau. Und es war so schön, mit denen hat so gut geklappt, die Zusammenarbeit, dass wir das jetzt wieder machen und ich das dann auch gerne abgebe. Und ich habe gar nicht so viel mitbekommen. Beim Casting haben sie mir immer wieder gesagt, wer jetzt eingeladen worden ist oder wer in die Auswahl kommt. Und ja, jetzt durfte ich eben das erste Mal das Set besuchen.
4: Ja, Wahnsinn. Sehr, sehr aufregend. Also bevor wir darüber sprechen, wie das ist, was das für ein neues Buch ist und vieles mehr, gibt es natürlich wie immer den Nachrichtenüberblick für Sie. Heute von Christian Papisch für den Norden

0: herzliches Dankeschön.
1: Der erste Kopf ist traditionell.
2: Und auch wenn Daniel Günther bei der Eröffnung der 40. Dithmarscher Kohltage eher mittelmäßig abschneidet,
1: ich glaube, wir müssen heute Nachmittag noch einen kleinen Lehrgang machen, aber könnt ihr was werden?
2: Verbreitet der Ministerpräsident Optimismus.
3: Ich glaube, wir können sehr froh sein, in Schleswig-Holstein zu leben. Wir können sehr froh sein, welche klimatischen Bedingungen wir in Schleswig-Holstein haben. Das ist schon in anderen Teilen Deutschlands teilweise dramatisch.
2: Die bisherige Kohlbilanz gibt Günther recht.
4: Wir hatten zwar vereinzelt Gebiete, die unter einem starken Gewitter Ende Juni sehr gelitten haben. Da wird es ein bisschen niedriger sein, aber im Großen und Ganzen würde ich sagen, leicht überdurchschnittlich in guter Qualität.
2: Rund 90 Millionen Kohlköpfe werden hier jährlich geerntet, auf mehr als 3000 Hektar. Dithmarschen gilt damit als größtes zusammenhängendes Kohlanbaugebiet Europas. Wer rastet, der sammelt Kraft für den weiten Flug ins Winterquartier. Tausende Kraniche legen hier im Tister Moor bei Sittensen derzeit ein kleines Päuschen ein, bevor es weiter nach Südeuropa geht.
5: Das ist imposant. Solche majestätischen Tiere, die den Frieden symbolisieren, es ist wunderschön.
2: Kraniche sind Langstreckenflieger und können mehr als 1000 Kilometer am Stück zurücklegen. In der Regel bevorzugen die Vögel jedoch kürzere Etappen, sofern sie störungsfreie Raststätten wie hier im Tister Moor finden.
6: Da sieht man jetzt öfter im Norden, ne? Und immer wenn es um Fragen zum Klimawandel oder extremen Wetterphänomenen geht, dann ist Mujib Latif ein gern gesehener Gast, ob hier ja auch auf dem roten Sofa oder eben in anderen Interviews in den Medien. Denn seine sich selbst gestellte Aufgabe lautet, die Folgen der Umweltverschmutzung eben so zu verdeutlichen, dass wir alle das auch alles verstehen. Und dafür gab es heute in Kiel eine ganz besondere Auszeichnung. Mehr von Philipp Kafsack.
7: Herzlichen Glückwunsch, lieber Ehrenbürger Professor Mujib Latif. Herzlichen Dank.
8: Etwas verfrüht, aber für Mujib Latif wohl das perfekte Geburtstagsgeschenk. Genau eine Woche vor seinem 72. wird er vor wenigen Minuten von Ministerpräsident Daniel Günther als neuer Ehrenbürger Schleswig-Holsteins ausgezeichnet. Verliehen wurde ihm die Ehrenbürgerschaft hier im Geomar-Helmholtz-Zentrum für Ozeankunde, wo Latif über 20 Jahre gearbeitet hat und noch immer als Seniorprofessor lehrt.
9: Ich habe ja vorher in Hamburg gearbeitet am Max-Planck-Institut für Meteorologie und dann kam das Angebot nach Kiel. Ich habe schon etwas überlegt, ob ich das machen soll, aber ich habe es keine Sekunde bereut.
8: Und so ist Kiel inzwischen seine zweite Heimat geworden, auch wenn der Sohn pakistanischer Eltern in Hamburg geboren und aufgewachsen ist. Die Ehrenbürgerschaft Schleswig-Holsteins deswegen nur folgerichtig.
9: Das ist natürlich eine riesengroße Ehre, aber ich empfinde das auch als eine sehr, sehr große Verantwortung, der man dann auch gerecht werden muss.
8: Eine Verantwortung gegenüber der Umwelt und seinem Kampf gegen den Klimawandel.
10: Das Wasser verdampft und steigt zum Himmel.
8: Denn als Ozeanograf, Meteorologe und Klimaforscher mahnt und warnt er seit Jahrzehnten vor dessen Folgen. So auch schon mehrfach als Studiogast in unserer Sendung.
11: Was ist da draußen eigentlich los? Ist das noch normal?
12: Die Prognosen für die Zukunft sehen nicht sehr rosig aus.
13: Der Eispanzer schmilzt, die Antarktis schmilzt, der Meeresspiegel steigt.
14: Wenn die Welt so weitermacht, dann bräuchten wir eigentlich so ungefähr zwei Erden.
15: In einer Art und Weise, dass ich nicht irgendwelche Schreckensszenarien an die Wand male, sondern ihnen einfach sachlich erkläre, was Sache ist, in der Hoffnung, dass sie es A begreifen und auf der anderen Seite dann eben auch die notwendigen Konsequenzen ziehen.
8: Da die aber eben oft nichts gezogen werden, ist sein Engagement für Latif viel mehr als nur ein Job.
9: Ich habe das Gefühl, dass viele Menschen immer noch nicht begriffen haben, was Klimawandel eigentlich bedeutet, zumindest wenn er ungebremst bleibt. Und deswegen ist es ja für mich so etwas wie eine Lebensaufgabe, Menschen aufzuklären.
8: Deswegen ist er auch mit über 70 noch immer unermüdlich im Einsatz und wurde dafür bereits mehrfach ausgezeichnet, unter anderem 2023 mit dem Bundesverdienstkreuz. Ehrenbürger Schleswig-Holsteins dürfen sich bislang allerdings erst 8 Personen nennen. Mujib Latif ist ab heute die Nummer 9.
6: Ja, auch sie lebt in Kiel. Wer weiß, was da noch kommt. Unser heutiger Gast auf dem roten Sofa ist Caroline Wahl. Andreas Moll jetzt über eine ganz besondere Autorin.
16: Wo sie auftritt, wird Literatur zu Pop. So wie gerade in ihrer Wahlheimat Kiel bei einer gefeierten Lesung. Was

0: einfach nicht mein Element. Und am schlimmsten ist Meerwasser.
1: Bestseller und Starautorin Caroline Wahl. Wie die Autorin, so ihre Romanheldinnen. Klug, cool, schlagfertig, aber auch mit sich hadernd.
2: Wenn ich eine Sache weiß, dann ist es, dass ich gut erzählen kann.
1: In ihrem neuen Werk nimmt sie uns mit auf eine wilde Fahrt, eine Road Novel nach St. Moritz, wo Glanz und Abgrund nah beieinander liegen. Wie so oft bei ihr mit ihrem sezierend psychologischen Blick auf die Gegenwart.
3: Die besten Ideen kommen mir, glaube ich, beim Joggen an der Kiellinie. Und irgendwann hat man ja dann diese Momente, dass die Gedanken so fließen und oder einem eine gute Idee kommt.
1: Star-Autorin Caroline Wahl.
4: Ja, herzlich willkommen nochmal. Vor allem, du bist ja wirklich so viel unterwegs gerade, von Aktion zu Aktion, hast du selbst gesagt. Auf Rügen jetzt, da wird Windstärke 17, der zweite Roman, verfilmt. Gleichzeitig bist du auf Lesereise mit dem neuen Buch, 1999 Meter über dem Meer. Also, ja, wie ist das für dich? Also, nimmst du das alles noch so wahr? Stehst du auf Rügen? Bist du im Moment, kriegst du das irgendwie noch alles so zusammen?
3: Also, ich ermahne mich immer wieder dazu, das auch zu genießen und zum Beispiel auf Rügen auch kurz innezuhalten und mal zu realisieren, was da gerade passiert. Aber natürlich ist es auch immer die Gefahr, dass man dann im Stressstrudel das alles gar nicht auch genießen kann und auch diese Begegnung mit LeserInnen bei Lesungen und so. Versuche ich schon immer wieder zu sagen, Caro, das ist richtig krass, was gerade passiert und genieße es, sei dankbar.
4: Ich finde das auch so enorm, dass du in so kurzer Zeit so viele Bestseller geschrieben hast. 4 Jahre waren das, glaube ich, jetzt. Ne? Also das, und das vor allem der dritte Roman irgendwie gerade draußen war und da warst du schon wieder beim nächsten, schon längst dabei. Also das finde ich so, also ist das so ein permanenter Strudel in deinem Kopf?
3: Ja, ich glaube, ich würde das alles gar nicht durchstehen, wenn ich das Schreiben nicht hätte. Also gerade in so turbulenten, stressigen Zeiten gibt mir das total viel, dann auf Lesereise den Laptop aufzuschlagen und wieder einzutauchen in meine Geschichte.
4: Das heißt also, da läuft schon wieder die nächste auf.
3: Ja, klar. Jetzt. Ja, ich brauche das so zum Ausgleich. Also erzählen ist so mein Ausgleich. Beim Schreiben verarbeite ich meine Umwelt. Und deswegen ist es gerade in stressigen Zeiten auch notwendig. Und ich mag es natürlich auch, da so ein Ziel zu haben, dass man eben schnell nachliefert, dass man am Ball bleibt.
4: Ich finde jetzt, wenn wir auf das jetzige Buch gehen, auf Samara, die da die Hauptrolle spielt, die wirkt sehr wütend. War das so damals deine Situation oder beschreib erstmal, worum geht's bei Samara? Also was ist so ihr Weg?
3: Ja, ich glaube, das eint alle meine Heldinnen, dass sie immer so Wut in sich haben, die und irgendwie ausbrechen wollen. Und Samara ist im Unterschied zu den anderen Heldinnen eigentlich am Anfang eine sehr angepasste junge Frau, eine sehr ordnungsliebende, die in der Heimat geblieben ist, nicht in die Großstadt gezogen ist zum Studieren und so weiter. Aber trotzdem hat sich da eben so eine Wut angestaut und jetzt will sie ausbrechen und bricht dann auch im Laufe der Handlung aus. Und ich glaube, das liegt auch vor allem am Auto, aber auch ja, an anderen Dingen.
4: Und das Auto bekommt sie ja geschenkt. Ne? Also sie will ja irgendwie nach Berlin gehen, da in so eine PR-Agentur für Influencer. Und vorher sagt sie sich aber so, und jetzt zeige ich meinen Eltern mal, was ich eigentlich alles drauf habe. Es geht nach Bali. Warum Bali?
3: Ja, so eine Trotzreaktion. Sie hat noch nie eine Fernreise gemacht und wollte irgendwie mal eine Reise machen. Und die Eltern haben ihr das nicht zugetraut. Und dann meinte sie, nee, ich mache das jetzt und ich fliege jetzt nach Bali und auch recht lange. Und dann sitzt sie da, aber sie hasst es. Und das hätte sie auch schon vorher wissen können, weil sie wusste ja, dass sie das Meer nicht so mag. Aber sie hat es trotzdem gemacht und bucht dann den Flug um und landet dann in Berlin. Und in Berlin, in dieser Influencer-Agentur, das gefällt ihr gar nicht. Und zum Glück hat sie eben das Auto kurz vorher bekommen und dann düst sie in die Berge, weil sie hat noch nie die Berge gesehen.
4: Und dann geht's nach St. Moritz.
3: Ja.
4: Das ist ein bisschen schicker. Aber um so ein Bild auch davon zu bekommen, gucken wir mal kurz rein in deine Lesereise. In Kiel war das da. Und da liest du aus so einer Passage vor, weil sie ja immer, wenn sie irgendwo ist, sucht sich Samara irgendwie eine neue Identität. Jedes Mal ist sie jemand anderes, der ihr so gerade in den Kopf kommt. Und als sie auf eine Berliner Influencerin trifft, wird sie eben auch jemand anders.
5: Die Influencerin, was machst du für Content? Ich bin Musikproduzentin. Die Influencer dann, nice, wie heißt du? Ich, Sam. Die Influencerin, und auf Insta? Sie zückt ihr Handy. Ich, kein Instagram.
6: Einen anderen treibt mit Dümmeln.
4: Das ist so, diese ganze Influencer-Welt, die spielt eben in der Passage über Samara eine große

0: letzte Rolle, als sie in Berlin ist. Ist das dann so das, was dir im Bauch so ist, dass du das dann, es ist ja auch bissig irgendwie von dir so.
1: Ja, ich verbringe so viel Zeit auf Social Media, jetzt konnte ich das endlich alles mal verwerten. Also jetzt hat das alles, das war jetzt quasi alles Recherche bisher. Und ja, es ist eine aufregende Welt, die auch immer größer wird. Und Influencer ist ja inzwischen auch fast ein Berufsbild. Es ist ein Berufsbild und junge Menschen wollen Influencer werden. Und es hat Spaß gemacht, sich da mal reinzuschmeißen und zu erzählen und zu beobachten, was die Leute da alle so machen.
0: Was ist ein Dadfluencer?
1: Ein Vater-Influencer. Also ein Influencer, der quasi Vaterschaft als sein Segment entdeckt hat.
0: Ich fand das so witzig, weil mir das noch nie so aufgefallen ist und du dann aber so guckst auf deren Welt und das alles so ein bisschen, ich weiß nicht, nimmst du es auf die Schippe?
1: Nö, ich würde auch nicht sagen, ich mache mich drüber lustig, ich beobachte es.
0: So, ne? Du stellst es einfach nur da. Wie erlebst du denn deine Welt jetzt so mit Anfang 30? Ich fand jetzt zum Beispiel bei der Lesung ist mir aufgefallen, dass viele jüngere Leute auch da sind. Ist das so? Hat sich das in deinen Augen auch so ein bisschen verändert?
1: Ja, ich glaube schon. Also ich habe auch das Gefühl, dass zu meinen Lesungen das Publikum immer durchmischter wird. Und ich habe auch auf Social Media das Gefühl, dass immer mehr junge Leute lesen. Also das Lesen cool ist, dass die auf Social Media auch so einen Austauschraum haben, wo sie sich eben unterhalten können über ihre Lieblingsbücher und so. Und finde das eigentlich total hoffnungsmachend, weil ja oft gesagt wird, es wird immer weniger gelesen. Ich nehme das gar nicht so wahr. Mhm.
0: Meinst du, denen geht die Welt so ein bisschen auf den Keks? Also, weil das habe ich so, während des Lesens habe ich so ein bisschen das Gefühl gehabt, es nervt dich auch ein bisschen, diese Influencer.
1: Ja, die geht mir auch auf den Keks und ärgere mich auch so, dass ich trotzdem so drin gefangen bin. Und das hat dann auch voll Spaß gemacht, mit Samara dann da wegzuziehen und in die Berge, in die Natur reinzufahren mit dem Cabrio und da ja wandern zu gehen und so ein Zeugs zu machen.
0: Da muss man ja sagen, bisher warst du immer sehr am Meer verankert. Jetzt ging es in die Berge, St. Moritz. Und ich glaube, du warst da sogar auf Recherchereise, oder? Wie war das?
1: Ja, das war toll. Das muss man ja auch als Autorin ausnutzen, dass man sich coole Handlungsorte aussucht, wo man dann natürlich hinfahren muss. Und das war super lustig in St. Moritz. Ich habe mich da auch selbst ein bisschen gefühlt wie eine Hochstaplerin.
0: Ja?
1: Weil ich habe dann so vorher St. Moritz-Tourismus geschrieben. Ja, ich schreibe einen Roman über St. Moritz. Könnt ihr mich nicht mal einladen?
0: Sieht auf jeden Fall sehr gut aus dort.
1: Ja, da kam ich gerade an. Das war an dem Abend, wo ich gerade über den Pass gefahren bin. Und 10 Minuten später bin ich dann gleich durch das Dörflein gelaufen. Und habe dann eben gesagt, ich bin Autorin. Könnt ihr mir bitte alles zeigen? Und es hat sehr gut funktioniert. So wie bei Samara, die ja auch sagt, ich bin Künstlerin. Und auf einmal wird sie von allen ernst genommen und überall hin eingeladen und macht eine Ausstellung.
0: Ja, das Selbstbewusstsein muss man aber auch erstmal haben, ne? Dass man sich in St. Moritz so dahin stellt. Also.
1: Ja, und das merke ich. Also meine Heldin macht mich dann auch mutiger. Also der Text hat mich mutig gemacht. Ich dachte dann, ja, dann mache ich das auch, dann fahre ich da auch hin und fordere das ein. Und das klappt erschreckend gut. Das sollten mal mehrere Menschen ausprobieren.
0: Vielleicht ja auch sie zu Hause für ihr nächstes Buch. Vielleicht haben sie aber drüber nachgedacht, so ein Buch eben tatsächlich zu schreiben. Aber wie sieht dann wohl der Weg aus vom Manuskript, also wenn man irgendwie was geschrieben hat, dann eben wirklich zum gedruckten Buch? Und ist das überhaupt realistisch, wenn man eigentlich, ja, in Anführungsstrichen so ein No-Name ist? Christoph Hempker, der hat eine Hamburgerin getroffen, die plötzlich von einem der größten Kinder- und Jugendbuchverlage im Norden unterstützt wird.
2: Pennys Gedanken kreisen mal wieder um eine Geschichte. Szenen, Dialoge, die sie in ihren Roman einbauen könnte.
3: Wenn ich ein Buch schreibe, dann habe ich meistens immer zuerst die Charaktere im Kopf. Die haben dann meistens irgendein Problem miteinander oder ich habe irgendeinen Dialog schon mal im Kopf oder irgendeine Situation, in der die sind. Daraus ergibt sich dann meistens ein Konflikt. Also wenn du keinen Konflikt hast, dann hast du keine Geschichte. Ein Hund auf der Matte, der schläft, das ist keine Geschichte. Aber ein Hund auf der Katzenmatte, da hast du dann einen Konflikt, weil die Katze eigentlich ihre Matte haben will.
2: Penny Juniper aus Hamburg. Sie schreibt, seit sie Kind ist. Zunächst Comics und kleine Geschichten, basierend auf bekannten Fantasy-Erzählungen. Dann, nach dem Studium, veröffentlicht sie auf Englisch im Selbstverlag.
3: Alle haben mir immer erzählt, mit Kunst verdienst du kein Geld. Das ist brotlos im wahrsten Sinne. Du musst einen ordentlichen Beruf lernen. Du brauchst einen ordentlichen Job.
2: Den hat sie im Büro einer Energiefirma. Sie heiratet, wird schwanger, nun ist mehr Zeit da zum Schreiben. Ihren ersten langen Roman hat sie im Kopf.
3: Dann hatte ich über eine Freundin mitbekommen, dass der Carlsen Verlag einen Schreibwettbewerb laufen hatte. Die haben ein Winterbuch gesucht.

0: Und mein Buch geht um eine Hexe, die sich in einen Dämon verliebt und im Sommer spielt. Also das passt überhaupt nicht, ne? Aber ich habe es dann halt trotzdem mal hingeschickt. Und Carlsen hat sich dann im Herbst bei mir gemeldet und gefragt, wir finden das toll, wir wollen das gerne machen.
1: Ins Winterprogramm passt es zwar nicht, doch Carlsen ist von Pennys Manuskript überzeugt und will den Roman veröffentlichen. Ähnlich wie ihr geht es vielen anderen NeuautorInnen. Die Hoffnung, einen Verlag zu finden, der ihr Buch druckt, vertreibt und vermarktet.
2: Wenn bei uns ein Manuskript eingereicht wird, dann wird es auf jeden Fall auch gelesen. Es dauert nur manchmal ein bisschen länger, weil es wird wirklich sehr viel bei uns eingereicht und wir brauchen einfach Zeit, das alles zu sichten und zu sortieren, was davon passt überhaupt in unser Programm.
1: Vom Genre her passt Penny mit ihrem Mix aus Romance und Fantasy perfekt ins Konzept von Cove. Dieses Label vom Carlsen Verlag entsteht, nachdem Klaus Humann die deutsche Lizenz für ein magisches Buch an Land zieht.
3: Oftmals ist es tatsächlich einfach ein Bauchgefühl. Und wenn wir ein Manuskript lesen und uns sagen, wow, das kriegt uns jetzt einfach, so wie zum Beispiel Klaus Humann, Ende der 90er mit Harry Potter, da gab es nicht mal einen Programmbereich für Fantasy-Jugendbuch bei uns im Carlsen Verlag, aber das Manuskript war einfach so unglaublich gut, dass ein Programmbereich geschaffen wurde dafür.
1: Im Lektorat ist man begeistert davon, wie Penny ihre Charaktere herausarbeitet. Auch Handlung und Dramaturgie erscheinen stimmig.
2: Erstmal spreche ich mit Penny einmal über größere Sachen, grobere Sachen, wo ich sage, da würde ich mir eine kleine Änderung wünschen oder kannst du dir vorstellen, dass wir das und das noch einbauen, dann kann sie an die Arbeit und dann kommen richtige Lektoratsdurchläufe, wo wirklich jede Szene nochmal angeguckt wird, stimmt die so, müssen wir da noch eine Figur dazu schreiben oder sind es an der einen Szene vielleicht auch zu viele Figuren?
1: Innerhalb von 3 Jahren schreibt Penny 2 Trilogien. Die Erwartungshaltung steigt, auch die Angst vor einer Schreibblockade.
0: Meistens schreibe ich dann einfach erstmal und denke mir so, make it exist first. Lass es erstmal existieren und später in der Überarbeitungsphase, die sowieso viel schlimmer ist als alles andere, da kannst du das dann schick machen. Da kriegt die Geschichte dann die Haare gekämmt und die Fliege umgebunden sozusagen.
1: Das Schreiben ist für Penny Juniper nach wie vor ein Nebenjob. Mal sehen, wie lange noch.
4: Tja, ist das ein guter Tipp von Penny? Einfach schreiben, ne?
5: Ja, so mache ich es auch. Also wenn was da steht, ist immer gut. Dann kann man es immer noch ändern, streichen und so. Hauptsache, das Blatt ist nicht leer.
4: So dieses einfach machen, ne? Mhm. War das damals, du hast ja im Verlagswesen gearbeitet und hast halt eben Autoren betreut, gelesen. Aber wann kam denn so dieser Moment, in dem du gesagt hast, so, und jetzt will ich aber loslegen?
5: Ja, ich glaube wirklich so die ersten Berufserfahrungen, da ist es mir gedämmert, dass ich gerne mal die Seite wechseln würde. Also wo man so die ersten AutorInnen kennengelernt hat und gecheckt hat, dass es auch ganz normale Menschen sind. Mhm. Und das Autorenleben so ein bisschen auch entromantisiert wurde. Und da dachte ich, wenn dann jetzt, also einmal versuchen, so einen Roman von Anfang bis Ende zu schreiben, bevor es zu spät ist.
4: Aber was ich mich dann frage, 22 Bahnen, du hast Ida, die Hauptdarstellerin, die hast du so geschrieben, dass man die so gut verstanden hat und so. Wie kann man das auf Anhieb? Also woher kommt das?
5: Ja, also bevor ich anfange, einen Roman zu schreiben, muss die Figur da sein. Ich muss wissen, wie die denkt, was die antreibt, was sie traurig macht, wo sie hin will. Und wenn sie dann da ist, dann bin ich auch in der Schreibzeit mit der unterwegs die ganze Zeit. Also ich bin mit ihr unterwegs. Ich weiß auch nicht genau, wie ihre Geschichte endet. Und das ist so.
4: Und wie viel von dir steckt dann da drin? Also du sagst gerade, ich muss eine Idee von dieser Person haben. Aber das muss nicht unbedingt etwas sein, was unbedingt mit deinem Leben zu tun hat? Oder
5: voll.
4: Kommt das? Okay. Ja.
5: Also schreiben bedeutet für mich auch so Lebensrealitäten kennenzulernen, die anders sind als meine. Mhm. Also Menschen, die anders leben wie ich, die andere Dinge tun. Und natürlich fließen dann auch immer eigene Dinge ein. Das kann man nie so ganz abgrenzen und auch Beobachtungen, die meine Heldinnen irgendwo machen, die sind natürlich auch oft eigene. Aber grundsätzlich macht mir es schon am meisten Spaß zu schreiben, weil ich eben in andere Bereiche und Menschen und Köpfe eintauchen kann.
4: Ich habe jetzt auch bei dem aktuellen Buch, bei deinem neuen, eben auch gedacht, so wenn du Samara beschreibst, und da kommt diese Dunkelheit, sie hat ja zwischendurch diese Ängste, diese ganz schlimmen, die ihr ganz viel nehmen. Und wenn man das aber so beschreiben kann, habe ich so für mich gedacht, das kann man, glaube ich, nicht, wenn man es nicht selbst erlebt hat. Also war das so, dass du deine eigenen Gefühle da in diese Person reingelegt hast?
5: Ja, die dunklen Wolken, von denen Samara spricht, die kenne ich auch. Und ich glaube auch diese Einsamkeit, die ja auch alle meine Figuren immer im gewissen Maß umtreibt und beschäftigt, die kenne ich auch. Und deswegen können sich meine Figuren wahrscheinlich auch nie diesen Gefühlen entziehen, weil ich mir irgendwie nicht vorstellen kann, dass man ohne die leben kann.
4: Und aber kannst du, also ist das heute immer noch so, dass dich das auch erreicht beim Schreiben, dass du so dunkle Phasen hast, oder ist das weg?
5: Ja, auf jeden Fall. Und ich glaube, Schreiben und Lesen ist für mich ein guter Weg, damit umzugehen, wenn ich es in Worte fasse, wenn ich es beschreibe, wenn ich mit einer Heldin mich mit diesen Gefühlen beschäftige, dann habe ich es irgendwie mehr im Griff, als ob ich es besser fassen könnte und kontrollieren kann, als wenn es eben nur in mir drin ist.
4: Bei Die Assistentin war ja auch ein bisschen was aus deinem Leben drin. Da geht es eben um dieses Verlagswesen mit einem furchtbaren Chef. Hat sich da eigentlich auch jemand angesprochen gefühlt?
5: Ich hoffe, dass sich viele Chefs vielleicht angesprochen fühlen und vielleicht was ändern. Oder auch, dass sich Assistentinnen angesprochen fühlen oder alle und schneller eingreifen, wenn sie sowas mitbekommen.
4: Was war denn da so der Auslöser?
5: Naja, ich habe das selbst beobachtet im eigenen Umkreis und so. Und es wäre mir falsch vorgekommen, darüber keinen Roman zu schreiben. Mhm. Und dann bin ich mit Charlotte losgezogen und in so ein Verlagshaus gegangen.
4: Und das war ja dein drittes Buch. So. Und dann hatten dich ja so viele auf dem Schirm, dass du auch wirklich damit leben musstest, ungefragt, dass dir jeder irgendwie sagt, wie findet er das Buch? Es gab Kritik daran, dass du im ersten Buch einen armen Haushalt beschrieben hast, der nicht deinem Leben entspricht. Da kam ja aus allen Ecken irgendwas. Wie bist du damit umgegangen?
5: Also am Anfang, muss ich zugeben, war es schon hart. Das ist schon ungewohnt, dass jeder eine Meinung zu dir hat. Und das auch dann, am Anfang waren sie ja doch wohlgesonnener und dann waren es dann auch sehr harte Urteile, die da gemacht worden sind. Aber jetzt inzwischen bin ich voll froh, dass das alles passiert ist und habe auch so ein dickes Fell entwickelt und kann da auch drüber lachen.
4: Ist das denn jetzt so, weil ich habe manchmal das Gefühl, ich weiß nicht, ich glaube nicht, aber dass es von dir provokant gemeint ist, wenn du sowas sagst wie, ich möchte die beste Autorin Deutschlands werden oder Bescheidenheit finde ich gar nicht so gut oder, also weißt du, was ich meine? So dieses, dass du so forsch vorangehst. Warum machst du das?
5: Ja, weil ich den jungen Menschen und allen Menschen Mut machen will. Wenn die für was brennen, dann sollen sie sich trauen, es laut auszusprechen, für ihre Ziele sich einzusetzen. Und gerade jetzt, wo es bei mir so läuft, habe ich echt keinen Bock, so eine falsche Bescheidenheit vorzutäuschen. Natürlich weiß ich manchmal auch bei diesen provokanten, dummen Sätzen nicht, ob ich sie jetzt 100% ernst meine. Das verselbstständigt sich bei mir dann auch ein bisschen. Aber es ist ja auch lustig.
4: Genau, weil ich glaube, manche denken dann so, oh, ist das unsympathisch oder so. Aber ich glaube, du willst so dieses zeigen, okay, ich kann auch als junge Frau, kann ich dieses Selbstbewusstsein einfach mal an den Tag legen.
5: Ja, und ich lasse mich von dieser Kritikwelle auch nicht bremsen. Also, die haben mich, ich schreibe weiter meine Romane, ich fahre weiter mit meinem Sportwagen durch die Gegend, ich bin weiter laut und möchte eben weiter auch dieses Selbstbewusstsein an junge Menschen weitergeben. Ich finde, es ist das Schönste und Erfüllendste und Hoffnungsmachendste, wenn nach den Lesungen junge Menschen zu mir kommen und sagen, sie schreiben auch, hast du Tipps und das mir laut erzählen oder Modedesignerinnen werden wollen. Und ich finde es so schön, wenn junge Menschen das laut aussprechen und es schon früh als Berufsziel haben. Mhm. Und möchte das gern weitergeben, dass sie richtig stolz auf sich sein können. Und zumindest einmal probieren sollen.
4: Mhm. Ja, das ist bei ihr auch so. Also sie sagt auch so, nee, das nach außen bin ich nicht unbedingt. Also denkt dran, es ist nicht alles perfekt, auch bei mir selbst. Könnte aber man denken bei ihr. Die ist vierfache Mutter, schreibt erfolgreiche Drehbücher und ihr erster Liebesroman hält sich auch schon wochenlang an der Spitze der Bestsellerlisten. Die Sprache ist von Lucy Astner und Vivian Winzer hat sie besucht.
6: Morgenroutine bei Lucy Astner. Den Hula-Hoop-Reifen, 2,2 Kilo schwer, schwingt sie für eine starke Körpermitte.
7: Und der Weg vom Bett zum Schreibtisch ist zu kurz. Deswegen habe ich mir angewöhnt, morgens entweder zur Arbeit zu gehen, indem ich eine halbe Stunde um unseren Weiher laufe, oder ich tanze 40 Minuten Hula-Hoop zu Musik, die mir Spaß macht. Und dann bin ich wach und habe richtig gute Laune.
6: Voll positiver Energie, so schreibt sie am liebsten. In den vergangenen 10 Jahren hat die Hamburgerin 34 Bücher veröffentlicht. Erst Kinder- und Jugendliteratur, seit ein paar Jahren Romane für Erwachsene. manche davon unter einem Pseudonym. Ihr Roman »Kein Sommer ohne August« hält sich seit 15 Wochen auf der Spiegel-Bestsellerliste.
7: Der Roman handelt von Charlie und August, die die 12 Sommer ihrer Kindheit gemeinsam in Liberty Beach verbringen, vor allem in der Buchhandlung »One Last Chapter«. Und sie werden da gemeinsam erwachsen und beste Freunde und irgendwann verlieben sie sich ineinander. Und dann kommt es zu einem Vorfall, der Charlie dazu bewegt, Liberty Beach zu verlassen. 10 Jahre später kommt sie wieder, weil sie die Buchhandlung erbt. Und da trifft sie natürlich auf August.
6: Inspiriert ist die Geschichte vom Sommer 2024. Gemeinsam mit ihrem Mann und ihren 4 Kindern reist Lucy Astner damals in ihre Traumstadt New York.
7: Das war wirklich der Sommer meines Lebens, also der allerschönste Sommer. Und ich habe alles Gute in mich aufgetankt. Und dann kamen wir zurück und wirklich 3-4 Tage nach unserer Ankunft ist eins unserer Kinder sehr krank geworden. Und dann war ich ungefähr einen Monat in der Klinik mit dem Kind. Und es ist zum Glück alles gut gegangen. Aber hinterher dachte ich so, boah, ich wurde meines Urlaubs beraubt. Dann schreibe ich mich einfach zurück. Und dann habe ich tatsächlich in diesem Buch und in Liberty Beach überwintert.
6: Früher hat sie Drehbücher geschrieben. Große Komödien, zum Beispiel 4 gegen die Bank mit Til Schweiger, stammen von ihr. Mit ihren Kindern hat sie den Wechsel zur Buchautorin gewagt und gelernt, dass es okay ist, zu scheitern.
7: Ich krieg ganz viel nicht hin. Also mein zweiter Vorname ist Chaos. Und ich sag meinen Kindern immer, scheitern macht schlau, macht so viele Fehler wie möglich. Also Fehler sind so wichtig und das ist bei uns leider so verpönt, heute Fehler zu machen. Also mein neues Buch zum Beispiel ist auch eine Liebeserklärung an Fehler, ans Fehlermachen. Also es sind ganz, jeder von uns macht Fehler und ich weiß nicht, warum wir so eine Illusion aufrechterhalten sollten. Wir tun uns damit keinen Gefallen und allen anderen auch nicht. Also Leute, ich schaffe nicht alles, nicht mal ansatzweise.
6: Seit sie 16 ist, reist Lucy Astner immer wieder in die USA. Ein Land, in dem sie Inspiration findet und manche ihrer Geschichten spielen lässt. Die Begeisterung ist auch auf ihre Kinder übergesprungen. Die beiden Älteren sind dort gerade für Auslandsaufenthalte. Wenn sie sich nach New York sehnt, besucht Lucy Astner die Hamburger Wallanlagen.
8: Die Wallanlagen sind mein kleiner Central Park-Ersatz, weil es auch so schön felsig ist, bisschen Gewässer, begrünt, citynah. Also das ist meine kleine New York-Droge zwischendurch. New York spiegelt so ein bisschen mein inneres Chaos wieder und da fühle ich mich wie so ein Puzzleteil, das sich genau einfügt und irgendwie immer schon gefehlt.
6: Ein Ort ohne Schubladen und ohne Grenzen im Kopf, an dem sich alle jeden Tag neu erfinden könnten. Für Lucy Astner wäre das die ideale Welt.
4: Ja, für dich ist nicht Amerika, nicht New York der Sehnsuchtsort, sondern wir befinden uns jetzt hier in Kiel, an der Kieler Förde. Was ist Kiel für dich? Warum hat es dich da hingezogen?
5: Ja, ich wollte immer an der Küste leben und dann war ich Autorin und dann dachte ich, kann ich mir einen Ort aussuchen, wo ich lebe. War zuerst in Rostock und habe mir dann Kiel angeschaut und ich glaube, ich bleibe da länger. Ich fühle mich da sehr wohl. Allein schon, wenn ich das sehe, bin jetzt gerade längere Zeit unterwegs und heute Abend geht es wieder nach Kiel. Und ich hatte richtig gute Laune, als ich das Set dann gesehen habe, dachte so, ach, ja, das sehe ich morgen auch wieder.
4: Ja, man muss dazu sagen, du bist in der Nähe von Heidelberg groß geworden. Also da ist, glaube ich, nicht von jedem das Sehnsuchtsziel Kiel so. Also,
5: ja, ne? Ich glaube, ich bin eine Norddeutsche gefangen im Körper einer Süddeutschen. Ich glaube, da ist irgendwas passiert.
4: Vielleicht müssen wir zu diesem Ort noch sagen, dass diese gelbe Leiter hier seit Anfang 2025 schon eine Rolle spielt.
5: Ja.
4: Seitdem fotografierst du die.
5: Ja.
4: Das ist so eine witzige Aktion. Wie kam es dazu?
5: Ja, ich jogge immer an der Kiellinie hoch. Und umso weiter man hochrennt oder wenn man hochrennt ab den Leitern, sieht man eben die Öffnung zum Meer. Und das mag ich am meisten, wenn man eben diese Öffnung sieht und da Schiffe sieht, die raus, ja genau, die rausfahren und sich fragt, wo die hinfahren. Und ich habe da halt mal ein Bild gemacht von der Leiter mit dieser Öffnung im Hintergrund. Und ich fand das Bild so schön, dass ich angefangen habe, das jeden Tag zu machen. Und dann eben auch jeden Tag meinen Followern zeigen wollte, wie die Lage bei meiner Leiter ist.
4: Bist du da auch angesprochen, wenn du da lang gehst?
5: Ja, ab und zu. Also wenn ich wo angesprochen werde, dann ist dort die Wahrscheinlichkeit am höchsten.
4: Und das ist okay für dich mittlerweile, weil du bist ja mittlerweile so ein bisschen der Popstar auch geworden, würde ich sagen. Ja, ich weiß es. Aber es ist ja schon ein bisschen, wenn man so viele erfolgreiche Romane schreibt und so viel über einen eben auch geschrieben wird, wird man natürlich leichter erkannt, auch durch deinen Style irgendwie, ne?
5: Ja, und das ist in Kiel so schön. Die Begegnungen sind immer so nett. Also auf dem Familienpark.

0: Parkplatz oder im Rossmann und bei der Leiter. Immer schön beim Baden. Ich mag das total gern, weil ich glaube, ich auch so ein Mensch wäre. Wenn ich jemanden erkenne, dann spreche ich an, weil ich mich nicht zurückhalten kann.
1: Bei Samara hat mich jetzt gewundert, weil sehr viel eben mit Wasser bei dir ist. Samara, die Hauptdarstellerin deines neuen Buches, die mag Wasser überhaupt nicht. Wird auch im Grunde genommen, als sie auf Bali ist, vom Meer wieder ausgespuckt.
0: Ja.
1: So, ansonsten war es aber immer im Wasser. Wie ist das denn mit dir? Also springst du rein?
0: Ja, ab und zu springe ich rein, ja. Nur im Sommer, ich bin leider eine Warmbaderin, aber das ist schon krass, was das für gute Laune macht, wenn man abends auch bei Regen mal noch schnell zur Badestelle rennt und reinspringt und dann diesen Salz schmeckt und so weiter und dann auf einmal der Körper ganz warm wird.
1: Und wie ist das denn, weil du sagtest vorhin, du machst dir dann auch mal Notizen, wenn du da unterwegs bist. Ist das so ein permanentes Rattern, dass diese Figuren aus den ganzen Romanen, mittlerweile 4, mit dir rumspazieren?
0: Also wenn ich einen Roman fertig habe, dann lasse ich die auch ziehen, dann lasse ich die wieder gehen. Aber während dem Schreibprozess, da ist die Figur schon bei mir. Und da bin ich auch so ein bisschen wie parallelisiert. Wie wenn man einen richtig guten Roman oder eine richtig gute Serie schaut und den ganzen Tag immer daran denkt und sich auf den Abend freut, wenn man wieder ins Buch oder in die Serie eintauchen kann. Mhm. So ist die ganze Zeit bei mir.
1: Und wenn du jetzt in den Bergen warst im letzten Buch, kommst du jetzt wieder zurück ans Meer? Weil das neue Buch schreibst du ja auch schon.
0: Ja, das spielt in Lübeck.
1: In Lübeck, okay. Und in der Fortsetzung von den ersten beiden?
0: Nein, was ganz Neues.
1: Ja. Was ganz Neues.
0: Ja.
1: Ist das eigentlich, wenn das dann so losgeht und so, interessiert dich das sofort, was die anderen dazu sagen?
0: Nee, gar nicht. Also das ist, glaube ich, auch der Grund, warum mir Schreiben so viel gibt, weil ich da alles vergesse und
1: okay.
0: dann so abtauchen kann und bei der Figur bin und nicht eben an den Markt und alles denke.
1: Okay, und Mama darf als erstes lesen?
0: Mama und Schwester, ja.
1: Ja, ehrlich?
0: Mama und Schwester lesen immer parallel mit.
1: Ja.
0: Mama findet auch immer alles toll. Dann habe ich gesagt, ich hätte gerne mehr Kritik. Und dann hat sie mal was kritisiert. Und dann dachte ich, nee, das finde ich jetzt aber auch nicht cool.
1: Das kenne ich, das kenne ich. Das war meiner Mama auch so. Immer nach der Sendung kriege ich Kritik. Und ja. wenn es dann wirklich eine ist, das will ich eigentlich auch nicht.
0: Ja, nee, will man nicht.
1: Das stimmt, das stimmt. Und jetzt mit dem Film, der eben gerade jetzt, Windstärke 17, was gerade verfilmt wird. Ist das jetzt so ein, weil wenn man immer so, alles in den Bestsellerlisten, jetzt der zweite Film. Ist das so, dass du dich davon noch frei machen kannst? Eigentlich?
0: Ja, ja. Gerade in so Momenten, wenn man am Set ist oder wenn man Nachlesungen mit LeserInnen spricht, da realisiere ich immer, darum geht es eigentlich. Mhm. Und nicht um diese Zahlen und diesen ganzen Shitstorm-Terror. Es geht um die Begegnung mit Lesern, ums Schreiben, ums Lesen, Set besuchen.
1: Ich weiß noch, als du das erste Mal hier warst auf dem roten Sofa, da habe ich noch gedacht, Mensch, das ist eine Frau, die raucht gern mal eine. Ich weiß nicht, ob es immer noch so ist.
0: Ja, ab und zu.
1: Ab und zu, genau. Du trinkst, glaube ich, mehrere Energy-Drinks am Tag. So.
0: Ab und zu.
1: Du trinkst vielleicht auch mal ein kleines Schörlchen oder so. Also das sind so für mich so ein bisschen diese Autorinnen-Klischees in Anführungszeichen, aber so ein bisschen wild. So. Dann sehe ich dich in deinem Sportwagen. Was würdest du sagen? Fühlst du da so ein paar wilde Klischees?
0: Ja, endlich. Und ich genieße das und ich möchte es auch nicht weggeben. Also das sind die schönsten Momente, diese Freiheitsmomente. Auch mit dem Rauchen, so ein kleines Nein zum Leben auch. Aber eigentlich doch ein Ja. So Sachen machen, die auch gefährlich sind, die dem Körper nicht immer gut tun, aber die eben Freude bringen und einen mit so einem Freiheitsgefühl ausfüllen.
1: Das ist mir auch im Buch aufgefallen, dass du da immer mal wieder drauf gehst, wo man sich so richtig erschreckt, dass sie in einer vegetarischen WG in Anführungsstrichen wohnt und dann aber zum Dönermann um die Ecke läuft. So.
0: Ja, denn ich glaube, wir sind ja widersprüchlich. Wir machen Dinge, die nicht immer cool sind und Literatur ist nicht moralisch, also die Figuren sind auch widersprüchlich und müssen auch mit den Widersprüchen in sich klarkommen.
1: Mhm.
0: Und das macht auch Spaß.
1: So ein bisschen auszubrechen, diese Political Correctness nicht unbedingt zu erfüllen. Ich glaube, das ist das bei dir so?
0: Ja, sie auf jeden Fall in Frage zu stellen, also dass sie nicht Überhand gewinnt oder dass man nicht einfach Dinge anderen nachmacht, sondern immer auch das eigene Handeln hinterfragt.
1: Mhm. Wir kommen jetzt zu einem ganz anderen Autorendasein noch. Denn herangeführt wurde jetzt erstmalig auch eine ganze Schulklasse in Schleswig-Holstein. Da gibt es ein Projekt, das heißt Buch macht Schule. Schule macht Buch. Das gibt es schon ganz lange, seit 15 Jahren. Und dahinter steht ein Verlag aus Süddeutschland, der mit einer Schriftstellerin eben auch zusammen

0: zusammenarbeitet, die dann die Schülerinnen und Schüler schult und auch betreut währenddessen, während des Schreibprozesses. Und die 8a der Sventaner Gemeinschaftsschule in Bonn-Höved, die hat da mitgemacht. Und nächsten Monat kommt sogar ihr Buch raus. Corinna Belo stellt uns das Projekt jetzt vor.
1: Hier haben sie recherchiert.
2: Das war gruselig, das war wirklich gruselig.
1: Geräusche, Gerüche und andere Eindrücke. Was für Tiere gibt es? Eine Recherche für die Szene in ihrem Roman, die im Wald spielt. Sie hatten den Auftrag, auch nachts hierher zu gehen.
2: Man hatte immer Angst, man hatte immer so einen Schauer hinterm Rücken, hat man so das Gefühl gehabt, dass da irgendjemand von hinten oder so kommt. Also so eine leichte Panik oder so vielleicht auch.
1: Im Roman geht es um jugendlichen Leichtsinn, pubertäre Dummheiten und bitterernste Vergehen. Eine Szene spielt hier am Pilz, an dem sich die Clique, um die es geht, immer trifft.
3: Wir haben geguckt, wie das ist, wenn wir sozusagen die Hauptperson wären. Und wir haben uns sozusagen in die Rolle reingefunden.
4: Was man auch schreiben möchte, das muss man ja auch irgendwie erlebt haben, so ein bisschen, so, damit man auch weiß, wie sich das anfühlt und sowas. Und jetzt sind wir halt hergegangen, so, um das hier alles so zu erkundigen quasi.
5: Die Geräusche heute sind anders. Immer wieder knacken Äste. Zweige rascheln so laut, dass es nicht von kleinen Tieren kommen kann. Und auch die Geräusche in der Luft klingen selten für den Wald.
6: Also, wir haben hier nochmal unseren Plot rausgeholt von vor mehreren Monaten.
1: Sventaner Gemeinschaftsschule in Bonn-Höved, Klasse 8a. Im März hatte sie Besuch von einer Schriftstellerin. Die hat mit ihnen die Handlung für den Roman entwickelt. Deutschlehrerin Lena Krause war durch Zufall auf das Projekt Buch macht Schule, Schule macht Buch gestoßen.
6: Ich hätte gern auch mal gewusst, was habt ihr jetzt noch an Kreativität dazugepackt?
7: Vielleicht ein paar mehr Gefühle, kann man sagen, dass es so sich anfühlt, als würde man das jetzt in echt so sehen. Weil man muss sich ja auch da reinversetzen, was gerade passiert, dass man da einfach ein bisschen mehr Gefühle hinzufügt.
1: Hier schreiben sie seit März jede Woche. 8 Gruppen mussten jeweils 10 bis 15 Seiten zustande bringen. Alle Kapitel mussten in den Übergängen zueinander passen. Sie recherchierten Fluchtwege, lernten von einem Polizisten, wie eine Vernehmung abläuft, einigten sich darauf, wie die Figuren aussehen sollen.
8: Im ersten Kapitel kann man jetzt nicht schreiben, ja, Marie ist bräunlich. Und dann im nächsten Kapitel hat sie orangene Haare und ist hellweiß. Das kann man jetzt nicht machen. Oder zum Beispiel bei den Polizisten, die anderen schreiben im anderen Kapitel, die sind relativ dünn. Und im anderen Kapitel sind sie dann relativ breit gebaut und sind sehr muskulös. Also es war schon sehr wichtig, dass wir die Charaktere erstellen müssen.
9: Klar gab es Schreibblockaden, das bleibt nicht aus. Aber wir brauchten keine Pause, im Gegenteil. Ich wurde morgens begrüßt mit der Frage, gehen wir wieder schreiben? Machen wir das jetzt oder müssen wir was anderes machen?
1: Lena Krause hat jede Woche Korrektur gelesen. Rechtschreibung, Grammatik, Zeitform, Stil. Die Schülerinnen und Schüler haben den Text ständig verbessert, Covervorschläge gestaltet, sich den Titel überlegt. Nur ein Spiel zwischen Angst und Adrenalin.
6: Wir haben Frau Kupfer zugeschaltet aus Regensburg und sie möchte euch zu eurem Projekt, zu euren Seiten jetzt ein paar Kommentare mitteilen, damit wir dann noch die finale Überarbeitung machen können.
10: Ich habe mit viel mehr Korrekturen gerechnet, muss ich ehrlich sagen. Aber mich hat es total gefreut, dass ihr wahnsinnig viel, was wir in den Workshops erarbeitet haben, auch umgesetzt habt. Das ist ein Glücksfall. Also ich habe wirklich schon viele dieser Schulprojekte betreut, das wisst ihr. Aber ich bin super, super zufrieden mit diesem Text. Und auch der Verleger war überrascht, positiv überrascht, wie gut das alles geworden ist.
1: Danke. Jetzt geht es an die Feinheiten. Und ab Oktober wird der Roman im Handel zu kaufen sein.
0: Drücken wir die Daumen. Caroline Wahl, die hat es sogar an die Uni geschafft, nach Siegen. Was war das, eine Caroline Wahl-Tagung?
11: Ja, absurd. Ich glaube, das war auch so einer der krassesten Momente bisher in meiner Karriere, wo ich erfahren habe, weiß nicht, dass da so Uni-Dozenten eine Tagung machen und mein Werk und meine Person diskutieren. Ich bin ja erst seit 3 Jahren Autorin. Das ist schon verrückt.
0: Und wie wurde das diskutiert? Also was war da so Gegenstand? Deine Sprache oder was war das?
11: Ich glaube alles, auch mein Spiel, mein Auftreten. Also ich als Person, aber eben auch meine Texte. Und da habe ich mich eben sehr gefreut. Mhm. Ich muss sagen, als ich die Ankündigung gesehen hatte, hatte ich auch ein bisschen Angst und dachte, es geht wieder nur um meine Person, weil es eben auch so hieß, die Popularität, die problematisierte Popularität oder so. Und dann habe ich mich eben gefreut, als ich erfahren habe, dass es voll auch um meine Texte geht und dass das alles so ernst genommen wurde. Mhm. Hat sich so ein bisschen angefühlt wie ein Ritterinnenschlag und habe mich sehr gefreut.
0: Ja. Ist ja auch eine besondere Sprache, finde ich auch, die einen sehr schnell reinzieht. Okay. Sag mal, Gastgeberin bist du, glaube ich, nicht so gerne, oder?
11: Nicht so gerne, nee. Nein? Ich hatte jetzt das erste Mal Besuch von meiner ganzen Familie. Und ich bin dann schon auch nervös und lass nicht so gerne so viele Leute in mein Reich rein. Ich bin lieber Gast. Und dann sorge ich aber auch für Stimmung. Ich bin
0: guter Gast. Ja, das finde ich auch, das kann ich unterschreiben. Also, ich bin heute auch ein schöner Gast. Also morgen geht es bei uns nämlich ums Kochen. Ich weiß nicht, bist du so Fischbude Mobi-R dann irgendwie an der Kieler Förde?
11: Also dann geht man zusammen wohin, das mag ich gern.
0: Okay.
11: Einladen und bekochen. Oh nee, das stresst mich.
0: Gut, morgen bei uns ein Koch, da werden wir beiden zugucken. Jotam Ottolenghi ist nämlich bei uns. Der hat das erfolgreichste Kochbuch des Jahrzehnts geschrieben. Also morgen wird es sehr lecker bei das. Wir hoffen, Sie sind dabei. 18:45 geht's wie immer los. Schönen Abend und danke, dass Sie dabei waren. Vielen Dank an dich.
11: Super.
0: Das war schön.
12: Guten Abend Ihnen allen und herzlich willkommen zu Hallo Niedersachsen. Ein frühherbstlicher Dienstag geht zu Ende. Viele aktuelle Themen brachte der Tag und auch ein Gedenken. Dazu etwas später in der Sendung. Zunächst geht es mal wieder um die Drohne bzw. die Drohnenteile, die Anfang vergangener Woche in Wunsdorf gefunden wurden, am Fliegerhorst der Bundeswehr dort, nicht weit weg vom Steinhuder Meer. Hatte für allerhand Aufregung gesorgt, denn offenbar handelt es sich ja dabei um dasselbe Modell wie bei der Drohne in Leipzig, wo am Flughafen mit viel Glück ein Anschlag verhindert worden war. Die Aufregung dürfte nicht kleiner werden, jetzt nach Recherchen der NDR-Investigativredaktion. Denn die Ermittler haben nun offenbar auch bei uns in Niedersachsen Spuren von Sprengstoff gefunden. Mehrmals haben die Ermittler das Gebiet bei Wunsdorf abgesucht. Es handelt sich um dicht bewachsenes Gelände. Die Suche nach weiteren Drohnentrümmerteilen direkt neben dem Fliegerhorst, also nicht einfach. Gleichzeitig ist der Druck groß. Mittlerweile beschäftigt der Fund ja auch den Generalbundesanwalt und das Bundeskriminalamt. Mehr dazu weiß Jörg Diehl, Leiter der Recherchekooperation von NDR, WDR und Süddeutscher Zeitung. Jörg, was kannst du uns denn zu den neuen Erkenntnissen sagen rund um den Drohnenfund in Wunsdorf?
13: Also unsere Recherchen haben ergeben, dass die Ermittler bislang unbemerkt von der Öffentlichkeit noch einmal den Fundort der Drohne von Wunsdorf abgesucht haben und sie haben dabei eine Substanz entdeckt, die sie für Sprengstoff halten. Die kriminaltechnische Untersuchung ist noch nicht abgeschlossen, aber sollte sich dieser Verdacht bestätigen, dann hätten wir es auch in Wunsdorf womöglich mit einem Szenario zu tun gehabt, wie wir es in Leipzig gesehen haben, dass nämlich fliegende Drohnen gesteuert werden sollten in Frachtmaschinen, in Transportmaschinen. Und das Interessante ist, dass diese Drohne von Wunsdorf dort etwa 2 Jahre lang gelegen haben soll, also wohl schon deutlich vor dem Angriff in Leipzig zum Einsatz gekommen ist.
12: Tja, da bleiben wir dran. Es war genau heute, vor 20 Jahren, um kurz vor 10 Uhr morgens, dass der Transrapid gegen einen Werkstattwagen geprallt ist. Zurückgelassen und vergessen auf der Teststrecke in Laaten im Emsland. An Bord der Magnetschwebebahn Besucher, die sich die Technologie vor Ort anschauen wollten. 23 Menschen sterben bei dem fatalen Unfall. 11 werden teils sehr schwer verletzt. Es wird das Ende sein, dieses Hochgeschwindigkeitszuges, der dort mehr als 20 Jahre lang getestet und weiterentwickelt wurde. Heute ist in Laaten an die Opfer der Katastrophe erinnert worden. Angehörige und Betroffene haben sich am Ort des Geschehens versammelt, um gemeinsam zu gedenken. 23 Kerzen wurden aufgestellt, für jedes Opfer eine. Auch viele Rettungskräfte von damals waren heute dabei.
14: Es bewegt nach wie vor, da hier auch Menschen verstorben sind, die hier gelebt haben. Die Nachbarn waren Freunde und gute Bekannte. Mir geht es ähnlich, ich habe auch einen Freund hier verloren. Ja, man denkt schon drüber nach. Es ist eine Art kollektives Gedächtnis der Laatener, welches noch fest verwurzelt ist.
12: Schon gestern waren wir ja auf Spurensuche in Laaten mit einem ehemaligen Ingenieur, der damals auch im Transrapid saß und überlebt hat. Heute gehen wir mit ihm an den Unfallort.
15: Mit einmal gab es halt einen riesen Aufprall. Mir ist dann auch die Brille vom Kopf, also ich saß halt, hatte einen Tisch, der war dann nachher auch verbogen, der Tisch. Mir ist die Brille vom Kopf gefallen, die musste ich nachher auch suchen. Das war dann auch so eine Paniksituation.
16: Auch nach 20 Jahren ist es für Dirk Dinus nicht leicht, hierher zurückzukommen, an die Unfallstelle, die sein Leben verändert hat.
15: Ich bin dann mit meinen Kollegen, war ich ja in der hinteren Sektion. Wir sind dann erstmal beide nach vorne gegangen. Da waren aber dann nur Trümmerteile und wir konnten da nichts ausrichten. Und dann im Anschluss daran sind wir dann halt so ein Fahrzeug über die Notschläuche ausgestiegen. Und als ich dann hier unten stand, da ist mir wirklich, sind mir die Beine weggegangen. War irgendwie ein Bild, das konnte man sich tatsächlich, ich hätte das niemals für möglich gehalten. Wir wussten ja auch nicht, was wirklich passiert war.
16: Dirk bricht der Kreislauf zusammen. Bereits kurz nach dem Unfall erhält der damalige Landrat des Emslandes, Hermann Bröhring, die Nachricht.
17: Ich kriegte einen Anruf auf meinem Handy. Der 59, der Transrapid ist verunglückt, er ist in einen Zug hineingefahren. Da habe ich gesagt, in einen Zug hineingefahren? Heute würde ich sagen, ist ein Fake. Ich habe es nicht geglaubt.
16: Überrascht sind damals viele. Die Technologie galt als eine der sichersten weltweit. Etwas später wird klar, der Transrapid rammte einen Werkstattwagen, der fälschlicherweise auf der Strecke stand.
17: Bin sofort raus, habe mich nochmal mit der Leitstelle in Verbindung gesetzt und da wurde mir dann schon gesagt, wahrscheinlich mehrere Tote. Und dann bin ich sofort nach Laaten gefahren zu der Unglücksstelle und habe das verheerende Ausmaß dieses Unglücks gesehen.
16: An der Teststrecke in Laaten gibt es eine Werksfeuerwehr. Aber auch immer mehr Einsatzkräfte der Freiwilligen Feuerwehr aus dem gesamten Umland treffen ein. Die Lage ist unübersichtlich. Auch für die Feuerwehrmänner Lambert Brandt und Klaus Determann. Sie sind direkt am Unfallwagen im Einsatz.
18: Dann sind wir mit 4 Mann hoch, 2 Mann in Drehleiter, jedes Mal 2 hoch und runter gefahren und sind mit Atemschutz oben drauf gegangen.
16: Es geht vor allem darum, schnell mögliche Überlebende aus dem Fahrzeug zu retten.
18: Wir sind wirklich von Bank zu Bank sind wir gerobbt über den Leuten überweg und haben versucht, dann noch irgendwas zu finden. Aber ich bin zwar kein Arzt, aber mir ist relativ klar gewesen, dass diese Verletzungsmuster mit dem Leben nicht zu vereinbaren sind.
16: Im Laufe des Tages treffen immer mehr Menschen an der Unglücksstelle ein. Journalisten, Politiker, Helfer und auch Angehörige. Um sie kümmern sich Notfallseelsorger wie Bärbel Wempe. Sie führt hier in diesen Büroräumen unzählige Gespräche, hört zu, ist einfach da und begleitet Einsatzkräfte und Angehörige durch die nächsten Stunden und Tage.
19: Wir sind mit den Familien an den Unfallort gefahren und dort lag ja dieses Rad. Weiß gar nicht mehr, von diesem Werkstattwagen war das abgebrochen und lag unten auf dem Boden. Und so dieses Bild eines zerstörten Fahrzeugs, das war im Grunde das, was diesen Unfall am spürbarsten und erlebbarsten machte. Das war auch das Problem für die Angehörigen, dass sie waren hier in diesen Räumlichkeiten, auf diesem Firmengelände, aber direkt von dem Unfallort, diese Erfahrung mussten wir ihnen auch erst noch mal ermöglichen. Und das ist was auch wichtig ist für die Trauerarbeit.
16: Die Feuerwehrleute Lambert Brandt und Klaus Determann funktionieren während des Einsatzes einfach. Erst nach vielen Stunden haben sie das erste Mal Zeit, über das Erlebte nachzudenken.
20: Die Problematik ist ja, was erzählst du zu Hause und was erzählst du nicht? Ja. Man will ja auch, unsere Kinder waren ja nur damals zu Hause und die Frau auch, keinen so großen Schrecken einjagen. Die denken ja auch immer, was hätte dir dann passieren können, also dem Vater oder dem Ehemann. Da hält man sich zurück. Viel schlimmer war für mich der andere Tag, der nächste Tag. Wir haben erst im Feuerwehrhaus unsere Sachen aufgeräumt und dann war in Sögel eine Gewerbeausstellung. Da wollten wir hin. Ich war 10 Meter drauf, da wurden so viele Fragen gestellt und da kam das ganze Thema wieder hoch, die ganzen Bilder. Ich bin umgedreht nach Hause gegangen.
16: 23 Menschen sterben infolge des Unfalls. Dirk Dinus überlebt ohne größere Verletzungen. Aber der Unfall begleitet ihn noch lange.
15: In der ersten Zeit war ich hier auch sehr oft an einem Ort und habe mir dann die Bücher, also die Kondolenzbücher durchgelesen. Da haben wir auch viele Tränen hier verbracht. Also das war auch wirklich, also da waren dann auch zum Teil auch dann eben Texte von Leuten, die man halt auch kannte, oder von den Angehörigen, von den Kollegen, die verstorben waren. Das war manchmal schon echt ein ziemlich bunter Wald hier.
16: Für die Opfer des Unfalls wurde neben der Teststrecke ein Gedenkort errichtet. Einen Besucherbetrieb hat es nach dem Unfall nie wieder gegeben. Der Testbetrieb wurde 5 Jahre später eingestellt.
12: Ein denkwürdiger Tag. 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Tarifverhandlungen können zäh sein, vor allem wenn eine Branche vor solchen Herausforderungen steht wie derzeit die Automobilindustrie. Allerdings geht es nicht nur um VW und Co. in den anstehenden Verhandlungen zwischen IG Metall und Arbeitgebern, sondern auch um die Metall- und Elektroindustrie. Heute hat die Gewerkschaft ihre Forderungen vorgestellt.
2: 5% mehr Geld für Beschäftigte und Auszubildende, das fordert die IG Metall für die rund 3,8 Millionen Mitarbeiter der Metall- und Elektroindustrie.
21: Wir gehen sehr entschlossen in diese Verhandlungen, weil ich sage das nochmal, die Beschäftigten sind extrem getroffen von den steigenden Preisen. Der Weg zur Arbeit muss bezahlbar sein, Wohnen muss bezahlbar sein, auch Lebensmittelpreise sind enorm gestiegen. Und deswegen sind wir sehr entschlossen, dass wir unsere Forderung auch im Ergebnis wiederfinden.
2: Die Situation in der Branche ist gespalten. Während die Rüstungsindustrie immer mehr Gewinne einfährt, schwächeln die deutschen Autobauer zunehmend. VW-Nutzfahrzeuge in Hannover stöcken gestern Vormittag. VW-Mitarbeiter und Beschäftigte der Zulieferer demonstrieren gemeinsam gegen den Stellenabbau und gegen schlechtere Arbeitsbedingungen. Die Beschäftigten fordern mehr Geld, während die Autokonzerne ihre Belegschaften auf Sparmaßnahmen einschwören. Der Arbeitgeberverband Niedersachsen Metall kritisiert das. 5% für 12 Monate zu fordern, ist angesichts der katastrophalen Lage in Teilen unserer Industrie schlicht unrealistisch. Diese Forderung passt nicht in die Zeit. Die Tarifvertragsparteien sollten die kommenden Wochen nutzen, um auf diese extrem auseinanderlaufende Situation in der Metall- und Elektroindustrie innovative Antworten zu finden. Auch für den kommenden VW-Haustarif fordert die IG Metall 5% mehr Lohn. Krise hin oder her. Volkswagen äußert sich bislang nicht zu den Forderungen. Im Oktober starten dann die Tarifverhandlungen.
12: Bleiben wir in der Wirtschaft. Man sollte doch meinen, dass eine Bank gut mit Geld umgehen kann. Doch die hier, die Volksbank Braunschweig-Wolfsburg, kurz Bravo genannt, ist in Schieflage geraten. Mehr als 600 Millionen Euro fehlen. Aber nicht etwa, weil das Bankgeschäft nicht laufen würde. Das gigantische Minus kommt aus Geschäften, die mit einer Bank nicht unbedingt was zu tun haben. Heute gab es wieder eine Krisensitzung. Es bleibt die Frage, wie konnte es überhaupt so weit kommen?
22: Die Volksbank Bravo mit Hauptsitz in Wolfsburg ist längst keine klassische Bank mehr. Als das Bankgeschäft nach der Finanzkrise nicht mehr gut lief, investierte sie in diverse andere Branchen. Restaurants, Fitnessstudios, grüner Strom, E-Mobilität, mehr als 400 Tochterunternehmen. Aber das meiste Geld steckte die Bravo in Immobilien. Dabei trat die Bank wie ein Immobilienunternehmen auf, investierte Milliarden in riesige Bauprojekte, unter anderem in der Wolfsburger Innenstadt. Lange ging das gut. Doch in den letzten Jahren stiegen Bauzinsen und Preise stark an, der Immobilienmarkt brach ein. Die Bravo musste viele ihrer Gebäude niedriger bewerten als erwartet. Im Mai stellte die Bank ihren langjährigen Vorstandsvorsitzenden Jürgen Brinkmann frei und kündigte eine komplette Neuausrichtung an. Denn die Krise ist groß. Der Jahresbericht 2025 weist einen Fehlbetrag von über 600 Millionen Euro aus. Der Großteil entfällt auf das Immobiliengeschäft. Hilfe kommt nun vom Bundesverband der Deutschen Volksbanken und Raiffeisenbanken, eine Art Rettungsschirm, bis zu 720 Millionen Euro. Die Volksbank Bravo will sich nun wieder auf ihr Kerngeschäft konzentrieren. Alle Tochterunternehmen stehen auf dem Prüfstand. Unter anderem wurde bereits die Fitnesslandkette verkauft. Auch 15 ihrer Immobilien will die Bank loswerden. Ob alle Bauprojekte fertiggestellt werden, ist noch offen.
12: Ja, schauen wir da noch genauer drauf auf das Thema mit Professor Olaf Korn, Finanzexperte der Uni Göttingen. Solche massiven Investitionen im Immobilienbereich, Herr Professor Korn, ist das eigentlich normal für eine Volksbank?
23: Das ist alles andere als normal für eine Volksbank. Das Geschäftsmodell der Bravo war sehr speziell. Das normale Bankgeschäft besteht ja darin, dass man Einlagen nimmt und dann Kredite vergibt. Aber hier hat die Volksbank insbesondere eigene Immobilienprojekte vorangetrieben. Und die haben sich jetzt leider nicht so gut entwickelt und haben dann zu den hohen Verlusten geführt. Also es ist alles andere als normal.
12: Ja, und 600 Millionen Minus ist ja wahrscheinlich auch alles andere als normal. Und die entstehen ja auch nicht von heute auf morgen. Welche Erklärung haben Sie dafür, dass da nicht früher eingegriffen oder umgesteuert wurde?
23: Ja, es ist alles andere als normal, so hohe

0: Verluste. Die 600 Millionen sind tatsächlich ja erst im letzten Jahr entstanden. Natürlich gab es im Jahr davor auch schon Anzeichen dafür. Da hat man auch Verluste gehabt. Die konnte man dann noch ausgleichen. Ja, das Umschichten ist natürlich auch nicht so einfach. Die Volksbank war lange, lange Zeit erfolgreich mit ihren Immobilien. Natürlich haben sich die Zeiten geändert. Es gab Covid, es gab Zinssteigerungen etc. Da haben sich die Werte der eigenen Immobilien dann stark reduziert. Und man hat wahrscheinlich schon versucht umzusteuern, aber es ging nicht schnell genug, sodass man dann jetzt im letzten Jahr insbesondere die hohen Verluste realisiert hat. Wobei nicht alle 600 Millionen jetzt nur aus dem Immobiliengeschäft entstanden sind.
1: Ja. Jetzt bringt man so einer Volksbank ja eigentlich besonders viel Vertrauen entgegen in der Bankenwelt. Was muss denn in Zukunft wirklich anders laufen in diesem Fall, damit das Vertrauen nicht verspielt wird?
0: Also zunächst mal ist ja festzuhalten, dass es hier nicht um die Insolvenz geht und nicht um irgendwelche gefährdeten Einlagen. Deswegen hat ja die Volksbankenverbund auch ein Sicherungssystem. Und hier springen natürlich andere ein, insbesondere der Volksbankenverband. Insofern ist natürlich dieses Vertrauen in gewisser Weise auch gerechtfertigt. Wenn es jetzt um die spezielle Volksbank Bravo geht, ist natürlich die Aufgabe jetzt, das Geschäftsmodell so zu entwickeln, dass man die Altlasten los wird und sich wieder aufs klassische Bankgeschäft fokussiert, was man ja auch plant, also wirklich klassisch Einlagen, Kredite und so weiter, sodass man dann an diesen Dingen oder auch an den Kontoführungen und solchen Dingen wieder verdienen kann.
1: Also auf das Kerngeschäft konzentrieren. Vielen Dank, Finanzexperte Professor Olaf Korn in Göttingen.
0: Ja, Ihnen vielen Dank. Auf Wiedersehen.
1: Tja, und von einer angeschlagenen Bank kommen wir jetzt zur angeschlagenen Messe. Manchmal kann man sich die Themen ja nicht aussuchen. Die Deutsche Messe AG in Hannover, die steckt bekanntlich in der Krise. Besucherschwund, Sanierungsstau, zu großes Messegelände. Und das, obwohl die Messe so wichtig ist für die Region Hannover und auch für Niedersachsen, laut einer Studie, die das Unternehmen in Auftrag gegeben hat.
2: Nicht die Zelte abreißen, sondern nach Zahlen Ausschau halten, die motivieren. Was hier heute Morgen abgebaut wird, sind also nur die Messestände der zu Ende gegangenen IAA Transportation. Zahlen, die Mut machen sollen, die liefert jetzt eine Studie über die wirtschaftliche Bedeutung der Deutschen Messe AG.
3: Man schaut sich im Prinzip die Ausgaben von Besuchern und von Ausstellern an. Wofür wird Geld ausgegeben? Für Übernachtung, für die Reisekosten, für die Verpflegung vor Ort und so weiter.
2: Die Ausstellungen auf dem Messegelände Hannover erwirtschaften demzufolge einen jährlichen Umsatzeffekt von 1,4 Milliarden Euro. Ein Löwenanteil von 933 Millionen Euro bleibt in Niedersachsen. Mehr als 13.000 Jobs sichert die Messe der Studie zufolge, 9.800 davon in Hannover und im Land.
4: Und das, was rausgekommen ist, zeigt, wir sollten auf das gucken, was wir haben und nicht immer über das schimpfen, was wir vielleicht nicht haben oder was früher mal anders war.
2: Lange vorbei sind die Zeiten, als es noch so richtig boomte. Die Besucherzahlen florierten, Dienstreisen länger und Messeessen opulenter waren. Messen schrumpfen, auf nicht mal die Hälfte ihrer Reichweite. Besucherzahlen und vermietete Flächen haben sich mehr als halbiert, wie in den letzten 10 Jahren die Hannover Messe, die Weltleitmesse der produzierenden Industrie. 25 Millionen Euro Verlust erwartet die Deutsche Messegesellschaft für dieses Jahr. Den Chef stimmt die Studie trotzdem optimistisch.
4: Ist ein Ergebnis, was uns jetzt nicht von aktuellen Krisen auf der Welt und im Vertrieb ablenkt, aber zeigt noch mal eine totale Bestätigung, wie wichtig Messe ist und was für uns auch wichtig ist hier im Ökosystem Messe. Wir sind alle aufeinander angewiesen, der Flughafen, die Stadtbahn, die Gastronomie, die Restaurants. Wenn die Gäste aus aller Welt kommen und so viel Geld ausgeben, brauchen wir eben diese Infrastruktur.
2: In 3 bis 4 Jahren könnte die nächste Studie zeigen, wie sich die wirtschaftliche Bedeutung entwickelt.
1: Wie und vor allem wo sich der geplante neue Marinehafen der Bundeswehr entwickelt, das ist noch offen, Emden oder Bremerhaven. Ein angekündigter Besuch könnte jetzt Hinweise liefern. Mehr dazu im Nachrichtenüberblick.
5: Und hier soll er entstehen, der neue Marinehafen, wenn es nach dem Land Niedersachsen und der Stadt Emden geht. Darauf deutet zumindest der angekündigte Besuch des Verteidigungsministers im Oktober hin. Hier Bilder von einem Truppenbesuch in Leer. Nach NDR-Informationen will er dann seine Entscheidung bekannt geben. 10 Milliarden Euro Investition, 1500 Dienstposten plus zivile Angestellte und neue Zulieferbetriebe. Das soll, so die Erwartung der Emder, frisches Geld in die Stadt bringen und neue Arbeitsplätze schaffen. Nur die Linke im Stadtrat lehnt einen Militärhafen ab. Die Landeskampagne gegen Antisemitismus hat neue Unterstützer. Fußball

0: Schulen werde das Thema Antisemitismus kaum angegangen.
1: Wen sehen wir hier? Politisch engagierte Menschen, die sich aktuell nicht in der Komfortzone befinden, denn sie sind in der CDU. Und die ist am Sonntag zum ersten Mal in der Geschichte der Bundesrepublik aus einem Landtag geflogen. Auch wenn Mecklenburg-Vorpommern sicher seine Besonderheiten hat, sitzt der Schock doch tief. Zum Beispiel auch bei uns in Niedersachsen, in Ottersberg im Kreis Verden, da wo gerade noch Wahlkampf gemacht wird für die niedersächsische Kommunalwahl.
2: Äpfel, um die Wähler zu locken. Kurz vor der Stichwahl heißt es hier bei der CDU in Ottersberg nochmal, alle Mann an Deck für ihren Bürgermeisterkandidaten. Traditionell ist die CDU hier die stärkste Kraft. Trotzdem nimmt der Gegenwind zu, gerade nach der Wahl in Mecklenburg-Vorpommern. Berlin und die Bundespolitik machen den Wahlkämpfern das Leben schwer.
3: Naja, ich glaube, die Wahlumfragen haben ja gestern gezeigt, wie wir bei jungen Menschen abschneiden. Und da sind wir schon lange keine große Volkspartei mehr. Und das sollte uns ja zu denken geben.
4: Schwierig war für uns in den Kommunalwahlen auch durchaus, dass die Menschen nicht mehr unterscheiden konnten. Was ist jetzt ein kommunales Thema und wo geht es vielleicht um Krieg und Frieden und um unsere Rente?
2: Vom Bundeskanzler ist man hier gerade eher enttäuscht.
5: Wir haben die Probleme in der Bundesrepublik Deutschland. Und ich war davon ausgegangen, dass Friedrich Merz diese auch angeht. Ich hätte mir ein anderes Reformpaket gewünscht oder zumindest ein Gesamtpaket, welches dann aber nicht mehr im Einzelpaket wieder diskutiert wird. Und da habe ich von Friedrich Merz persönlich als Steuermann ein bisschen mehr erwartet.
2: Kim, Lukas und Maiko von der Jungen Union machen sich auf zum Haustürwahlkampf. 2000 Apfeltüten müssen heute noch verteilt werden. Für die drei sind gerade die letzten Wahlentscheidungen bei jungen Leuten frustrierend.
6: Ich kriege schon sehr viel mit von meinen Mitschülern und allen. Also niemand ist eigentlich mehr offen für die CDU. Alle sind entweder links oder ich glaube, es gab sogar wirklich ein paar Diskussionen bei mir in der Klasse, weil die anderen aber zur AfD sogar tendieren.
2: Auch wenn Sie als CDU hier im Ort meistens auf offene Türen treffen, die Sorge über den Rechtstrend in der Gesellschaft ist spürbar.
3: Das erleben wir ja immer mehr, dass wir irgendwelche Sticker haben, sei es gegen die AfD, sei es gegen uns, sei es gegen andere Parteien. Und das zeigt ja eigentlich immer mehr diese Spaltung.
4: Wir wollen noch mal in Erinnerung rufen, dass Rainer Sterner für uns antritt.
7: Sehr schön.
4: Wenn Sie sich damit noch mal beschäftigen würden.
7: Wunderbar, wir sind ja Fan von Ihnen, ne? Es ist sicherlich keine ganz einfache Zeit. Und man muss halt gucken, dass eben die ganze konservative Position nicht weiter nach rechts wandert sozusagen. Und das hat die CDU meines Erachtens nach so ein bisschen vernachlässigt in den letzten Jahren, einfach vernünftige konservative Positionen zu besetzen.
2: Die Bundespolitik wirft einfach ihren Schatten bis hierher nach Ottersberg.
8: Ich bin nicht für die CDU, sage ich mal ganz einfach. Also es muss menschlich sein, nicht egoistisch und human sein. Ja.
4: Sicherlich ist auf Kommunikationswegen in letzter Zeit viel daneben gegangen. Das kann man auch als Junge Union, glaube ich, so deutlich sagen. Es sind auch Botschaften einfach überhaupt nicht angekommen. Aber trotzdem sehe ich als junger Mensch, dass da ein Kanzler ist, der Reformen durchbringen will, der sie mit Mehrheit beschließen will, die für uns als junge Menschen einfach wichtig sind.
2: Leere Gesundheitskassen, Rente, die wackelt. Lukas Reipert glaubt noch daran, dass der Kanzler die Probleme lösen kann. Maiko Mindermann ist da etwas skeptischer.
3: Ja, in mir löst das eigentlich so ein bisschen auch die, ja, so einen Hilferuf aus. Weil wir müssen ja auch eben vor Ort dafür sorgen, dass die Leute uns auch unterstützen. Und wenn der Kanzler dann vielleicht, ja, manchmal ohne diese Perspektive nach vorne geht, dann ist halt auch die Frage, wohin wir eigentlich laufen.
2: Nach einem Jahr CDU in der Regierung, mitten im Herbst der Reformen 2.0, ist für ihn einfach noch nicht genug passiert, was die Menschen überzeugt.
1: Die Politik. Lassen wir jetzt Politik sein und widmen uns der altehrwürdigen Postkarte. Wann haben Sie zuletzt eine geschrieben? Im Zeitalter von Handy und Selfie ist sie ja eher selten geworden, außer bei Postkrossern. Und was das ist, erfahren wir jetzt in der Grafschaft Bentheim.
9: Karikaturen, Fahrräder, Rezepte, sehr beliebt in Asien.
10: Tiere, Menschen, Wahrzeichen aus Afrika, New York oder sogar von den Weihnachtsinseln. Mehr als 11.500 Postkarten hat Martin Liening schon verschickt und bekommen. Seit mittlerweile 11 Jahren wartet er jeden Tag gespannt auf den Postboten.
9: Ich habe noch so einen Briefkasten an der Tür und wenn der dann so klappert und ich bin inzwischen Rentner und ich weiß, wann der Postbote kommt, dann kriege ich schon fast Herzrhythmusstörungen, weil das so schön ist.

0: Das Prinzip, wer eine Karte verschickt, bekommt auch eine zurück von einer zufälligen Person. Koordiniert wird das Ganze übers Internet. Jede Postkarte bekommt dazu eine individuelle Nummer. Sobald der Empfänger diese online registriert, wandert die Adresse des Absenders in den weltweiten Lostopf. Deutschland ist übrigens mit mehr als 1 Million Karten pro Jahr weltweiter Spitzenreiter, knapp vor den USA.
1: Es gibt Gejagte. Zu denen gehört ein Geistlicher im Vatikan, der einzige, der bei Postcrossing mitmacht. Da können Sie sich vorstellen, was der für einen Marktwert hat. Nicht? Wenn Sie von dem mit einer Briefmarke aus dem Vatikan eine Karte bekommen, da warten ja alle drauf. Nicht?
2: Haben Sie die auch?
1: Nein. Deshalb mache ich auch noch weiter.
0: Und er freut sich über jeden Austausch mit Gleichgesinnten. 8 von weltweit mehr als 800.000 Postcrossern haben sich im Stadtmuseum Nordhorn persönlich kennengelernt. Beim ersten offiziellen Postcrossing-Treffen der Grafschaft Bentheim. Im Fokus natürlich die Postkarte.
3: Ist ja eingeführt worden, um schnell mal eine kurze Nachricht rüberzuschicken. Praktisch mehr als ein Telegramm früher.
0: Das gemeinsame Ziel, die Heimat bekannter machen.
4: Also natürlich ist das irgendwie auch das, was man dann ja hofft, dass man, wenn man nach Australien oder ich habe vor 2 Wochen habe ich eine Karte nach Tasmanien geschickt, dass man sich dann denkt, ja, jetzt weiß, sitzt da jemand in Tasmanien und weiß, wo Nordhorn ist. Klar.
0: Doch es sind nicht nur regionale Motive, die verschickt werden. Wer mitmacht, kann auch ganz spezielle Wünsche im digitalen Profil hinterlegen.
1: Meine Schwiegertochter liebt Esel. Dann schreibe ich rein, schickt mir Postkarten mit Esel. Dann sammle ich so viele, bis ich genug habe und schicke meiner Schwiegertochter 20 Esel in einem Briefumschlag. Und sie freut sich und dann nehme ich die Esel wieder raus aus dem Profil.
0: Und was schreibt man auf so eine Postkarte an einen wildfremden Menschen?
1: Mein Standardsatz ist, wenn mir nichts anderes einfällt, a landscape as flat as a pancake. Eine Landschaft flach wie ein Pfannkuchen, but good for bicycling. Und damit haben sie alle Botschaften drin, dann machen sie einen Punkt, schreiben alles Gute und sie haben Freunde auf aller Welt.
0: Und diese Freunde sorgen dafür, dass sein Briefkasten auch in Zukunft weiter klappert.
5: Ja, die ein oder andere Postkarte bekomme ich ja auch von Ihnen und freue mich immer sehr darüber. Genauso natürlich wie über Ihre Wetterbilder. Heute mit diesem prächtigen Sonnenuntergang. So romantisch kann eine Pegelmessstation aussehen. Gestern Abend bei Terborg in der Gemeinde Mormerland. Danke Thomas Hein in Ostfriesland. Und damit ist unsere halbe Stunde schon wieder vorbei. Einen schönen Herbstabend wünsche ich Ihnen jetzt, auch wenn es draußen schon dunkel ist. Morgen melden wir uns wieder, 18 Uhr, Johannes Avenarius mit den Nachrichten um 7:30. Hallo Niedersachsen. Bis dahin, tschüss.
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5: Einen schönen guten Abend und herzlich willkommen zu Ihren Wetteraussichten für Niedersachsen. Passend zum Herbstanfang morgen haben wir auch eher herbstliche Luft, das heißt kühlere Luft von der Nordsee, kommt immer wieder zu uns mit einer nördlichen Strömung. Das liegt auch daran, weil sich die Luft in einem Hochdruckgebiet mit dem Uhrzeigersinn dreht. Und auch in den nächsten Tagen ändert sich an der Strömungsrichtung erstmal nicht viel. Es bleibt weiterhin bei der nördlichen Strömung, aber zum Wochenende hin dreht sich das Ganze nochmal deutlich um, denn dann entsteht ein Tief über den britischen Inseln und dann dreht die Luft auf Südwesten und bringt damit die spätsommerlich warme Luft aus Frankreich sogar nochmal bis zu uns. Zumindest mal teilweise. Also in Osnabrück sehen wir das ganz gut, dass zumindest die Temperaturen jetzt in den nächsten 2-3 Tagen zwischen 18 und 20 Grad pendeln und dann aber zum Wochenende hin geht es nochmal deutlich nach oben und dann sogar in den spätsommerlichen Bereich, das heißt so um die 24-25 Grad und so starten wir dann auch spätsommerlich warm in den Oktober. Heute Nacht ist es ruhig, vor allem nach Osten hin auch längere Zeit sternenklar. Stellenweise bildet sich ein bisschen Nebel. In der Westhälfte sind ein paar mehr Wolken am Himmel. Die Temperaturen liegen dann zwischen 12 Grad im Westen und es wird dann teilweise richtig frisch. So in der Lüneburger Heide geht es runter bis auf 2 Grad. Morgen Vormittag bleibt es trocken, zumindest mal in der Südosthälfte auch mit viel Sonnenschein. Nach Nebelauflösung nach Nordwesten hin sind schon deutlich mehr Wolken am Himmel und die Wolken nehmen dann auch im Tagesverlauf zu, drücken sich weiter in die Landesmitte voran, auch nach Osten hin und ganz am Abend gibt es dann auch erste Schauer aus Westen her, die sich dann in der Nacht über das Land ausbreiten. Die Temperaturen liegen dann zwischen 18 und 20 Grad. Der Wind weht schwach bis mäßig aus Südwesten. Ja, und am Donnerstag ist das Ganze schon wieder vorbei. Es ist trocken, am Freitag sogar strahlender Sonnenschein. Am Samstag gibt es neuen Regen, aber zuvor wird es dann noch mal deutlich wärmer.
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7: Guten Abend, ich begrüße Sie zur Tagesschau. Nach der jüngsten Niederlagenserie der CDU bei drei Landtagswahlen hat Bundeskanzler Merz heute den Rückhalt der Unionsfraktion im Bundestag gesucht. Merz hatte zuvor angekündigt, er wolle sowohl als Bundeskanzler wie auch als Chef der CDU an seinem Kurs festhalten. Die Fraktionsspitze forderte, die verabredeten Reformen müssten jetzt so schnell wie möglich umgesetzt werden.
8: Der Außenkanzler auf rein innenpolitischer Mission. Seine USA-Reise abgesagt. Er werde in Berlin gebraucht. Dort stellt er sich heute der Unionsfraktion im Bundestag. Angesichts anhaltend schlechter Umfragewerte ist die Stimmung in der Fraktion angespannt. Viele Abgeordnete sehen den Kanzler in der Verantwortung. Von einer Personaldebatte heute zumindest auf offener Bühne aber kein Wort. Es soll um Aufarbeitung gehen. Das starke Abschneiden von AfD und Linke sei keine reine Protestwahl, sondern
9: dass darüber hinaus eben auch der Fingerzeig auf bestimmte thematische Leerstellen gegeben worden ist. Damit müssen wir uns beschäftigen, das müssen wir annehmen und damit und daraus müssen wir dann auch die entsprechenden Lehren ziehen.
8: Am Reformkurs will die Union festhalten, betont auch CSU-Landesgruppenchef Hoffmann. Bei Gesundheit, Rente und Pflege gäbe es aber eine Gerechtigkeitsdebatte. Die Menschen hätten kein Problem mit Reformen, aber
10: das ist ja ein Problem damit, wenn in einem Bereich Reformen stattfinden und in einem anderen Bereich sich nichts tut, weil eben dann als Antwort kommt, ihr kürzt mit dem GKV-Spargesetz im Bereich der gesetzlichen Krankenversicherung, das betrifft uns, aber eure Ministerien, die werden immer fetter.
8: Nach knapp 3 Stunden endet die Fraktionssitzung. Alles sei auf den Tisch gekommen. Die Fraktion habe über die verlorenen Wahlen gesprochen und auch über den Kanzler.
11: Da hat sich auch keiner zurückgehalten. Auch Skepsis in der Partei gegenüber dem Bundeskanzler wurde klar und offen angesprochen. Und trotzdem hat der Bundeskanzler die Fraktion hinter sich.
8: Heute Abend kommt es noch zu einem weiteren Treffen in kleiner Runde mit Kabinettsmitgliedern von Union und SPD im Kanzleramt.
7: Und Markus Preis ist jetzt vor dem Kanzleramt in Berlin. Worum geht's denn bei dem Treffen konkret?
12: Ja, zunächst muss man mal sagen, dass das etwas ist, was es in Berlin zuletzt eher selten gab, nämlich keine Krisensitzung, sondern eine Arbeitssitzung, die länger schon verabredet ist. Nach den Landtagswahlen will man sich zusammensetzen, überlegen, wie geht man jetzt weiter vor, zum Beispiel bei der Rentenreform oder auch bei der Pflegereform. Die Kanzleramtschefin Nina Wagen hat dazu eingeladen. Der Innenminister ist da, die Arbeitsministerin, der Gesundheitsminister. Also man will da auch zeigen, es gibt hier in Deutschland eine Regierung, die sich um Gesetze kümmert. Es geht nicht jeden Tag darum, ob Friedrich Merz jetzt zurücktritt. Und der ist heute Abend bei dem Treffen auch gar nicht dabei.
7: Am Nachmittag hat sich Kanzler Merz der Unionsfraktion gestellt. Wie stark ist der Rückhalt?
12: Ja, auf jeden Fall ist der Aufstand offenbar ausgeblieben. Böse Zungen sagen sogar, da hätte er auch durchaus nach New York reisen können. Es gab Kritik an ihm, auch scharfe. Die hat er auch angenommen, eine Mitverantwortung auch für das schlechte Ergebnis mit eingeräumt. Aber es gab eben auch die anderen Stimmen, unter anderem von Carsten Wildberger, dem Digitalminister. Der hat ja selber meine Firma geleitet und der hat den Abgeordneten gesagt, was macht man, wenn es einer Firma schlecht geht? Dann redet man nicht die Firma noch schlechter, sondern man überlegt sich, was sind jetzt die nächsten Schritte, was ist zu tun? Und Friedrich Merz hofft wahrscheinlich, dass die Abgeordneten diesen Spirit mitnehmen. Jetzt sind 6 Monate Zeit bis zu den nächsten Landtagswahlen im April im Saarland, in Schleswig-Holstein und in Nordrhein-Westfalen.

0: Dankeschön, Markus Preis in Berlin. Die Bundesregierung hat den angekündigten Tankrabatt auf den Weg gebracht. Er sieht eine Steuersenkung auf Benzin und Diesel um etwa 17 Cent pro Liter vor. Noch in dieser Woche sollen Bundestag und Bundesrat zustimmen, so dass das Vorhaben wie geplant zum 1. Oktober in Kraft treten kann. Die Entlastung an den Zapfsäulen soll dann bis zum Jahresende gelten. Der linken Bundestagsabgeordnete Ferhat Kocak zieht sich vorerst aus der Öffentlichkeit zurück. Zudem lasse er seine Arbeit im Innenausschuss des Parlaments ruhen, teilte die linken Fraktion mit. Kocak steht massiv unter Druck, weil er mit einem vorbestraften Mitglied eines Berliner Familienclans gechattet hatte. Zudem war Kocak auf der Wahlparty der Linkspartei am Sonntag mit einem mutmaßlichen Terrorunterstützer fotografiert worden. Und damit ins Ausland. Für ihn war es heute die letzte große Rede bei der Vollversammlung der Vereinten Nationen in New York. Ende des Jahres scheidet UN-Generalsekretär Guterres aus dem Amt. Zum Auftakt der Generaldebatte mahnte er, die Konflikte in der Welt zu beenden. Mit Spannung wurde die Rede von US-Präsident Trump erwartet. Er warf Iran vor, ein Abkommen über die Öffnung der Straße von Hormuz bis nach den Kongresswahlen in den USA zu verzögern.
1: Sein Auftritt diesmal ohne Panne. Im vergangenen Jahr waren Präsident Trump und seine Frau auf der Rolltreppe stecken geblieben. Heute funktioniert sie. Doch so freundlich das Entree, so scharf seine Drohungen Richtung Iran. Er stehe vor einer weitreichenden Entscheidung, so Trump. Wird es einen Deal mit dem Iran geben, der es ihnen möglich macht, ein großartigeres Land aufzubauen, als es jemals zuvor war? Oder schicke ich sie in die Hölle? Ohne Überlebenschance, ohne Hoffnung, wieder groß zu werden für Generationen. Aber ich glaube an einen Deal, gleich nach den Zwischenwahlen. Trump weiß, der Iran-Krieg ist unpopulär in den USA. Am Rande der Generalversammlung könnte es zu einem Treffen mit Irans Präsident Pezeshkian kommen. 120 Staats- und Regierungschefs versammeln sich in dieser Woche in New York. In Reden, aber auch in vielen Gesprächen abseits der großen Bühne geht es um Krisen, Kriege, künstliche Intelligenz.
2: Immer wieder wird es darum gehen, wie man zu einer Deeskalation kommen kann. Wir dürfen es nicht zulassen, wir dürfen es nicht akzeptieren, dass diese Krisen und Konflikte sich immer weiter verschärfen. Und wo, wenn nicht hier und wann, wenn nicht jetzt, fangen wir damit an.
1: Auch Trump lobt die internationale Zusammenarbeit, zur Überraschung vieler in New York.
3: Der schärfste Kritiker der Vereinten Nationen gibt sich diesmal versöhnlicher als sonst. Vielleicht auch deshalb, weil Trumps Außenpolitik derzeit extrem unpopulär ist in den USA. 71% der Amerikanerinnen und Amerikaner lehnen seinen außenpolitischen Kurs ab.
0: Am Rande der UN-Generalversammlung haben die USA, Dänemark und Grönland ein Sicherheitsabkommen unterzeichnet. Die dänische Ministerpräsidentin Frederiksen erklärte, das Abkommen erkenne die territoriale Souveränität Dänemarks und das Selbstbestimmungsrecht der Grönländer an. Zuvor hatte US-Präsident Trump angekündigt, zwei große Militärstützpunkte auf der Arktisinsel zu errichten. Trump hatte in der Vergangenheit Gebietsansprüche auf Grönland erhoben und damit die NATO-Partner vor den Kopf gestoßen. Eine Einigung gibt es auch bei den Sanktionen wegen des russischen Überfalls auf die Ukraine. Die EU hat sich auf die Verlängerung der Strafmaßnahmen gegen etwa 3000 kremlnahe Personen und Organisationen geeinigt. Der Kompromiss sieht vor, dass diese erstmals für 3 Jahre statt nur 6 Monate gelten. Im Gegenzug werden 2 russische Oligarchen auf Druck von Frankreich, der Slowakei und Luxemburg ausgenommen. Dagegen hatte es bis zuletzt heftige Proteste gegeben. Tina Hassel in Brüssel, warum werden die 2 Oligarchen von der Sanktionsliste gestrichen?
4: Diese Verhandlungen laufen hinter verschlossenen Türen. Offiziell gibt es da keine Begründung. Aber Frankreich soll auf die Streichung des Stahloligarchen Usmanov gedrängt haben, um französische Staatsbürger freizubekommen, die in Aserbaidschan im Gefängnis sitzen. Und Aserbaidschan drängt schon lange darauf, Usmanov von den Sanktionen zu befreien. Anders liegt es im Fall des russischen Bankenmagnaten Friedmann. Der verklagt nämlich Luxemburg auf rund 16 Milliarden Euro Schadensersatz, weil sein Vermögen dort eingefroren ist. Das wäre fast die Hälfte des Staatshaushalts. Und da scheint Luxemburg kalte Füße bekommen zu haben.
0: Ist denn die heutige Entscheidung ein normaler

0: Kompromiss oder ist die EU erpressbar geworden?
1: Es ist schon ein Sündenfall, weil erstmals Personen nicht per Gerichtsentscheid von der Sanktionsliste genommen werden, sondern aufgrund von politischem Druck. Deshalb ist das jetzt so wichtig, damit das nicht weiter Schule macht, dass die Sanktionen jetzt direkt für 3 Jahre verlängert wurden. Denn runternehmen kann man in dieser Zeit niemanden. Aber für neue Sanktionen ist das Signal fatal, nämlich politischer Druck scheint zu wirken. Und schlimmstenfalls könnten noch andere Länder auf die Idee kommen, EU-Bürger festzusetzen, um Druck auszuüben. Üben und das zu erreichen.
0: Informationen von Tina Hassel in Brüssel. Vielen Dank. Auf dem US-Luftwaffenstützpunkt Spangdahlem in Rheinland-Pfalz ist ein Kampfjet vom Typ F-16 abgestürzt. Der Pilot habe sich mit dem Schleudersitz retten können und werde medizinisch versorgt, teilte die US-Luftwaffe mit. Die Ursache des Unglücks werde noch untersucht. In Spangdahlem ist eine F-16-Kampfjet-Staffel mit rund 20 Flugzeugen stationiert. Bei Herzinfarkt denken viele an stechenden Schmerz in der linken Brust, der in den Arm ausstrahlt. Doch das sind die Symptome für Männer. Frauen erleben einen Infarkt oft völlig anders. Nur ein Beispiel dafür, dass die Medizin oft noch zu stark auf den männlichen Körper ausgerichtet ist. Helfen soll nun eine Allianz für Frauengesundheit, die heute in Berlin gegründet wurde. Denn falsche Diagnosen können fatale Folgen haben.
2: Simone von Polheim hatte einen Herzinfarkt und keiner hat es gemerkt. Im Urlaub spürt sie plötzlich starke Schmerzen im Bauch, Übelkeit, Erschöpfung. Im Krankenhaus hält man ihre Schmerzen für Muskelkater.
3: Das Schlimme war halt, jetzt so im Nachhinein, dass ich zu jeder Zeit hätte sterben können. Und das macht mich halt, das hat mich auch sehr lange verfolgt.
2: 1200 Frauen kommen im Jahr zu Chefarzt Michael Becker in Deutschlands erstes Frauenherzzentrum in Würselen bei Aachen. Er sieht hier täglich, welche Folgen verspätete oder falsche Diagnosen bei Frauen haben können.
4: Das sind häufig eher Beschwerden, enge Gefühle, die in den Hals ausstrahlen, in den Unterkiefer, in den Nacken, in den Rücken. Kann aber auch Übelkeit sein, Bauchschmerzen.
2: Diese Symptome können Vorboten eines Herzinfarkts sein. Christine Hesse konnte über Jahre diese Schmerzen nicht einordnen. Ärzte hatten ihr immer wieder gesagt, sie sei zu sensibel, bis ihr hier geholfen wurde.
5: Ein halbes Jahr später hätte ich einen Herzinfarkt bekommen. Und ob man den überlebt, wäre dann eben auch die Frage gewesen.
2: Jahrzehntelang richteten sich viele Studien, die Dosis von Medikamenten und Behandlungen vor allem an männlichen Patienten aus.
4: Wir müssen ein Umdenken in der Gesellschaft erreichen. Wir brauchen Unterstützung von der Politik. In der Lehre muss sich was ändern. Die jungen Kolleginnen und Kollegen müssen früh im Studium schon lernen, dass Frauen anders zu behandeln sind als Männer.
2: Simone von Polheim hat Glück gehabt. Ihr wurden rechtzeitig Stents eingesetzt, damit ausreichend Sauerstoff zu ihrem Herzen gelangt.
0: Die Star-Wars-Filme machten ihn weltberühmt. Regisseur, Produzent und Drehbuchautor George Lucas. Und auch in der Kunstszene ist er aktiv. Da möchte Lucas gerade denen eine Bühne bieten, die nicht so bekannt sind. Comic-Künstlern zum Beispiel. Deshalb hat er ein eigenes Museum eröffnet. Trotz des futuristischen Aussehens sollen dort nicht nur Science-Fiction-Fans auf ihre Kosten kommen.
6: So sieht ein Statement aus. Wie ein Raumschiff thront Lucas Museum für erzählende Kunst über Los Angeles. Und natürlich dürfen die Exponate seiner Star-Wars-Sammlung nicht fehlen. Doch Lucas will hier allen Formen visuellen Erzählens Raum geben. Malerei, Comic, Fotografie und Illustration. Es ist mir extrem wichtig, Illustratoren zu würdigen, Künstler, die bereits geschriebene Geschichten in Bilder übersetzen. Die meisten dieser Geschichten sind Mythen. Sie sind nicht real, aber die Illustrationen machen sie real. Frida Kahlo neben Banksy. Dazu anders als in klassischen Museen, kaum Erklärungen und Kontext. Vieles stammt aus der seit Jahrzehnten aufgebauten Sammlung von George Lucas und seiner Frau Melody Hobson. Fast 1 Milliarde US-Dollar haben sie für das Projekt ausgegeben, aus ihrem privaten Vermögen. Wir haben uns an keine Regeln gehalten. Wir haben nie in einem Museum gearbeitet. Wir haben keine Doktortitel. Wir haben es einfach gemacht. George und ich haben ein weißes Blatt Papier genommen und gesagt, so soll es werden. Also haben wir einige Regeln gebrochen und manchen gefällt das nicht. Uns aber schon. Demokratisierung der Kunst oder eine Ansammlung von Beliebigkeit. Kritiker sind gespalten. Besucher des Museums können das ab jetzt selbst beurteilen.
0: Null Punkte.

0: 16 Gegentore, Tabellenschlusslicht. Für Fußball-Bundesligist Borussia Mönchengladbach hat die Saison denkbar schlecht begonnen. Jetzt soll er es richten. Alexander Blessin, zuletzt mit St. Pauli in die zweite Liga abgestiegen, wird neuer Trainer der Gladbacher. Er folgt auf Eugen Polanski, der nach nur 3 Spielen entlassen wurde. Und nun die Wettervorhersage für morgen, Mittwoch, den 23. September.
1: Das Hoch, das Richtung Baltikum zieht, ist auch morgen in weiten Teilen des Landes wetterwirksam. In der Nacht klart der Himmel verbreitet auf, in manchen Tälern bildet sich Nebel. Sobald sich am Tag regionale Nebelfelder aufgelöst haben, besonders im Süden und in der Mitte sonnenscheinreiches Wetter. Vor allem im Nordwesten, teilweise dichte Wolken, vom Emsland bis zur Nordsee regnet es am Abend. In der Nacht 15 bis 0 Grad, am Tag 15 Grad im Erzgebirge und 24 Grad rund um den Kaiserstuhl. Am Donnerstag vor allem in der Osthälfte Schauer und einzelne Gewitter. Im Westen und Südwesten wird es am sonnigsten. Am Freitag im Norden und Nordosten mehr Wolken als Sonne, örtlich Schauer. Sonst Sonne, nachdem sich der Nebel aufgelöst hat. Ähnliches Wetter am Samstag.
2: 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Lange Wartezeiten auf Psychotherapie. Experten befürchten schwerwiegende Folgen.
3: Wenn diese Sparmaßnahmen kommen, dann werden deutlich mehr Menschen im Regen stehen gelassen.
2: Außerdem neue Abnehmpille. Welche Vor- und Nachteile sie im Vergleich zur Spritze hat.
4: Wenn man die maximale Wirkung erzielen möchte, muss man genau diese Einnahmebedingungen befolgen.
2: Und Eisenmangel vorbeugen. Warum schon das Frühstück einen Unterschied macht, zeigt Ernährungsdoc Matthias Riedel.
5: Guten Abend. Wer Depressionen oder Angststörungen hat, der braucht Hilfe. Möglichst schnell. Aber auf einen Therapieplatz müssen gesetzlich Versicherte oft Wochen und Monate warten. Experten befürchten, dass sich die Situation nun auch noch durch neue gesetzliche Regelungen verschärfen könnte. Und das, obwohl psychische Erkrankungen seit Jahren zunehmen und schon jetzt der zweithäufigste Grund für eine Krankschreibung sind. Ulrike Heimes.
6: Was es bedeutet, unter einer Angststörung zu leiden, aber lange keine Psychotherapie zu bekommen, weiß Niklas Fresen ganz genau. Vor 7 Jahren ist sein Vater plötzlich zu Hause im Bett gestorben, ein Herzinfarkt. Der damals 17-Jährige versucht, seinen Vater wiederzubeleben, doch vergeblich.
7: Das sind Bilder, die kriege ich nicht mehr aus dem Kopf, die sind in meinem Kopf. Aber ich habe da nie wirklich drüber gesprochen, bin sehr vereinsamt. Im Endeffekt hatte ich mein Zimmer gehabt zu der Zeit mit 17 Jahren und meine Arbeit. Was anderes habe ich nicht gemacht.
6: Mit der Zeit entwickelt er eine Angststörung. Er fürchtet, sein Herz könnte aufhören zu schlagen. Er vermeidet jede Anstrengung, überprüft ständig seinen Puls und Blutdruck. In Todesangst geht er immer wieder in die Notaufnahme. Doch sein Herz ist gesund. Er hat eine klassische Panikstörung, behandelbar mit Psychotherapie. Doch 1,5 Jahre findet er keinen Therapeuten.
7: Also ich habe bestimmt 15 bis 20 E-Mails geschrieben. Bin auch bei Therapeuten vorläufig hingegangen. Habe mich vorgestellt, habe viele Absagen oder eigentlich nur Absagen bekommen.
6: Doch schließlich hat Niklas Fresen Glück. Er erfährt, dass Moritz Wiegand sich neu als Psychotherapeut niederlässt. Und Niklas wird einer seiner ersten Patienten. Das Ende einer langen Wartezeit. Im Schnitt wartet man nach Angaben der Psychotherapeutenkammer in Deutschland 5 Monate auf einen festen Therapieplatz. Für kranke Menschen viel zu lang.
8: Wenn Menschen wirklich frühzeitig in Therapie kommen, dann ist das super, weil wir Techniken haben, die schnell wirken. Dann genügt manchmal schon eine sogenannte Kurzzeittherapie 1 von 12 Stunden. Hingegen, wenn die Erkrankung verschleppt wird über Monate, über Jahre, dann besteht das große Risiko, dass Erkrankungen, die eigentlich gut behandelbar sind, chronifizieren, dass sich weitere Erkrankungen da draufsetzen, zum Beispiel Suchterkrankungen, Depressionen auf Angststörungen.
6: Psychotherapeuten fürchten, dass die Wartezeiten in Zukunft noch länger werden. Mit dem neuen Beitragsstabilisierungsgesetz soll ab 2027 die Budgetierung in der Psychotherapie kommen. Das bedeutet weniger Therapieplätze für Kassenpatienten.
9: Es gibt unterschiedliche Schätzungen. Ca. 25% der Plätze im niedergelassenen Bereich für kassenärztliche Versorgung werden wahrscheinlich wegfallen. Das heißt,

0: ist, wir werden Menschen mit größeren Belastungen sehen. Wir werden deutlich mehr brauchen, um diesen Menschen helfen zu können. Und es wird einfach gesamtgesellschaftlich teurer.
1: Hier am Zentrum für integrative Psychiatrie der Uniklinik Lübeck landen viele Menschen, die lange vergeblich nach einer ambulanten Psychotherapie gesucht haben, wie Petra. Sie ist durch Missbrauchserfahrungen in der Kindheit schwer belastet.
2: In erster Linie geht es ja jetzt um Depressionen. Bei mir kommt noch Angst und Panik dazu vor Fremden und größeren Menschenmengen, Persönlichkeitsstörungen, Traumata. Also ich sage immer so schön, ich habe das große Rundum-Paket gebucht. Dich da wieder rauszuholen, das erfordert ganz viel Kraft und auch mühsame Arbeit. Und ohne Hilfe schafft man es meistens nicht.
0: Wir haben sehr, sehr viele Patienten wie Petra, die schon im niedergelassenen Bereich viele Versuche hinter sich haben und jetzt bei uns sind. Und wenn viel Wartezeit da ist, dann wird der Zustand schlechter und dann brauchen wir ein größeres Team und dann brauchen wir deutlich mehr Behandlung, als wenn man frühzeitig reingeht.
1: Ja, aber Petra hat nach Klinikaufenthalten immer wieder monatelang nach einem niedergelassenen Psychotherapeuten gesucht. Für sie jedes Mal eine immense Herausforderung und mit vielen schmerzhaften Rückschlägen verbunden, vor allem nach den Erstgesprächen.
2: Ich habe mich da komplett geöffnet, damit ja natürlich auch mein Gegenüber weiß, um was es sich überhaupt handelt und was überhaupt therapiert werden soll. Und vielen Dank, dass Sie hier waren. Meine Warteliste beträgt 2 Jahre. Und dann stehst du da, bist fix und fertig mit den Nerven, komplett fix und fertig und stehst da Mutterseelen alleine und weißt in dem Augenblick nicht mehr, wie es weitergehen soll. Also ich habe jedes Mal nur geweint und habe dann zu mir gesagt, nein, das tue ich mir nicht mehr an.
1: Damals gibt sie die Suche auf, bis ihre Neurologin ihr vor 2 Jahren empfiehlt, sich an der Uniklinik Lübeck vorzustellen. Seitdem kommt sie jede Woche 2-mal hierher, neben der Gesprächstherapie auch zum therapeutischen Boxen. Hier hat sie feste Bezugspersonen und bekommt Werkzeuge an die Hand, wie sie stabiler durchs Leben gehen kann. Niklas Fresen hat schon nach 2 Therapiesitzungen einen besseren Umgang mit seiner Angst gelernt. Mittlerweile kann er sich sogar wieder körperlich anstrengen. Wenn sein Puls dann steigt, gerät er nicht mehr in Panik.
3: Mir geht's gut. Da bin ich jetzt, ja, dass ich sagen kann, mir geht es gut. Mir geht's nicht perfekt, aber mir geht's deutlich besser. Ja, viel, viel besser. Ich wüsste nicht, wie es jetzt mit mir wäre, hätte ich Herrn Wiegand nicht gehabt.
1: Petra findet Halt und Sicherheit in der regelmäßigen Therapie und bei ihrem Hund Günni. Die Vorstellung, dass ihre Therapiestunden gekürzt werden könnten, macht ihr Angst.
2: Wenn das alles weiter eingedämmt wird, das funktioniert nicht. Das ist Sparen am absolut falschen Ende. Denn verdammt nochmal, wir sind krank. Auch wenn man unsere Erkrankung nicht nach außen hin sieht. Wir sind krank und wir brauchen alle Hilfe.
4: Millionen Menschen haben darauf gewartet, auf die Abnehmspritze zum Schlucken. Seit 1. September gibt es den Wirkstoff Semaglutid als Tablette. Eine weitere Möglichkeit, um Diabetes wirksamer zu bekämpfen und aus der Adipositas herauszukommen. Doch für wen ist die Abnehmpille wirklich geeignet? Kann man so einfach umsteigen? Was muss beachtet werden? Susanne Kluge-Paustian hat 2 Frauen getroffen, die auch große Hoffnungen auf die Tablette setzen. Jede aus einem anderen Grund.
5: Ihre Leidenschaft für Süßes ist eine Herausforderung. Vanessa Bonnes ist Süßwareneinkäuferin für den Lebensmittelhandel. Seit ihrer Pubertät hat sie Übergewicht, lange vor dem Job. Im Dezember 2025 beginnt sie mit der Abnehmspritze, nimmt rasant ab, aber ihr Körper reagiert stark.
6: Die Übelkeit und die Magennebenwirkungen, die waren schon extrem hoch bei mir. Und das hat natürlich dann auch dazu geführt, dass ich erbrechen musste, sogar teilweise mehrmals am Tag. Und das ist bis heute so. Und das hat dazu geführt, dass ich den letzten Winter tatsächlich so oft krank war wie noch nie zuvor in meinem Leben.
5: Inzwischen hat sie gut 20 Kilo verloren, von ihrem Ursprungsgewicht 114. Das ist mehr als der Durchschnitt. Alles mit der Abnehmspritze Mounjaro durch den Wirkstoff Tirzepatid. Doch die starken Nebenwirkungen laugen die 37-Jährige aus. Nun hofft sie auf die neue Abnehmpille mit einem anderen Wirkstoff, Semaglutid.
6: Ich möchte die Pille auf jeden Fall ausprobieren, weil ich mir dadurch eine Kostensenkung verspreche, meine Nebenwirkungen vielleicht auch mehr in den Griff bekomme, dass ich vielleicht gar keine Nebenwirkungen mehr habe und ich müsste nicht mehr kühlen. Ich hätte diese hohen Hygieneanforderungen nicht mehr und ich kann die Tablette letztendlich wie jede Kopfschmerztablette in der Handtasche einfach transportieren.
7: Wenn wir jetzt umstellen auf die neue Abnehmtablette, dann kann es sein, dass diese Nebenwirkungen weniger werden. Aber da das ja im Prinzip der gleiche Wirkstoff ist oder ein ähnlicher Wirkstoff, ist es auch wahrscheinlich, dass die Nebenwirkungen auch in der gleichen Stärke dann wieder da sind. Und da müssen wir halt schauen. Jeder Patient reagiert individuell.
5: Auch Monika Skoniecznie will die neue Abnehmpille haben, trägt schwer an den fast 100 Kilo, die nicht schwinden, obwohl sie täglich über 10.000 Schritte geht, bei ihrer Arbeit als Teamleiterin im Gebäudemanagement einer Klinik. Die Abnehmspritze nimmt sie nicht. Der Grund?
8: Angst vor Spritzen. Auch wenn ich Blutabnahme habe, da gucke ich ja nie, wie die das machen, weil ich da so eine Riesenangst habe. Dann habe ich mich angestrengt, Intervallfasten gemacht und über 20 Kilo abgenommen. Jetzt hat Stopp gemacht. Jetzt funktioniert nichts mehr. Ich brauche so einen Kick, so eine Unterstützung, wo ich weiß, zum Beispiel, ich habe diese Heißhungerattacken nicht mehr.
5: Die 44-Jährige will die Tablette. Und so Unterstützung, um Ernährung und Bewegung umzustellen und weitere 20 Kilo zu verlieren.
7: Das Gute ist jetzt, dass man die Wahl hat zwischen Spritze und Tablette. Das muss ich wirklich ganz klar sagen. Also es ist jetzt kein neues Medikament, was jetzt eine krasse neue Wirkung hat, die wir davor nicht hatten. Es ist im Prinzip nur die Auswahl, Spritze oder Tablette.
9: Diese Therapien sind als Dauertherapien ausgelegt. Die Adipositas ist eine chronische Erkrankung und die Behandlung muss lebenslang durchgeführt werden. Und nun ist die Frage, wie kann ich die Therapie für mich selbst als Betroffene am besten umsetzen?
5: Die neue Abnehmpille enthält denselben Wirkstoff wie die Wegovy-Spritze, Semaglutid. Sie ist ebenfalls verschreibungspflichtig. Seit dem 1. September ist sie für Menschen mit Adipositas und einem BMI von über 30 erhältlich. Wenn zusätzlich eine Adipositas-bedingte Begleiterkrankung vorliegt, schon ab dem BMI von 27. Der Aufnahmemechanismus in den Körper ist bei der Tablette anders als bei der Spritze.
9: Das Besondere ist, dass dieser Wirkstoff ein Eiweißmolekül ist. Und wir haben über viele Jahre es für unmöglich gehalten, dass Eiweißmoleküle über den Magen-Darm-Trakt in die Blutbahn aufgenommen werden können. Und das ist nun zum ersten Mal gelungen.
5: Der Tablette wurde neben dem Wirkstoff Semaglutid eine Hilfs- und Schutzsubstanz zugesetzt, um die Aufnahme über den Magen zu ermöglichen. Diese Kombination gelangt über die Magenschleimhaut ins Blut. Die Wirkung ist gleich wie bei der Spritze. Der Wirkstoff Semaglutid ahmt das Darmhormon GLP-1 nach und greift ins Sättigungsempfinden ein. Das wird vom Gehirn gesteuert, vom Hypothalamus, dem Zentrum für Appetitregulation. Es sendet ein Sättigungssignal aus, die Lust zu essen sinkt. Und es befiehlt, das Essen länger im Magen zu behalten. Die Folge? Weniger Appetit, Gewichtsverlust. Einnehmen muss man die Abnehmpille sehr genau. Jeden Tag, immer nüchtern, mindestens 30 Minuten vor der ersten Mahlzeit mit maximal 150 Milliliter Wasser. Nicht mit anderen Tabletten zusammen und nicht zerkleinert oder zermörsert.
9: Hier ist es so, dass wir eine spezielle Art Verkapselung haben eines Eiweißmoleküls, was normalerweise im Magen sofort zerdaut wird, wenn man es einnehmen würde. Und dieser Schutzmechanismus dieser Eiweiße, der macht die Einnahme der Tablette so besonders und so anfällig für Fehler. Und wenn man die maximale Wirkung erzielen möchte, muss man deshalb auch genau diese Einnahmebedingungen befolgen.
5: Für die Verschreibung der Abnehmpille wird Monika Skoniecznie noch einmal untersucht. Ihr BMI liegt bei 32. Die strengen Einnahmeregeln wären für sie kein Problem.

0: glaube, ich habe genug Disziplin, um das genaue einzuhalten, weil ich das schon ja, seit vielleicht 2 Jahren auch mit meinen Essenzeiten, mit anderen Medikamenten mache und das funktioniert super mit Handy und Wecker.
1: Neben Adipositas hat sie einen Diabetes 2 und eine Schilddrüsenunterfunktion. Auch deshalb will sie weiter abnehmen, um Folgeerkrankungen zu verhindern.
2: Menschen können ungefähr das gleiche Gewicht verlieren, was sie auch mit der Spritze verlieren. 15% im Schnitt. Manche verlieren aber auch 20%, muss man ganz klar sagen. Es gibt auch welche, die sehr gut reagieren auf dieses Medikament. Und wenn man jetzt die Spritze vorher hatte und auf die Tablette wechseln will, dann kann man im Idealfall sein Gewicht vielleicht noch etwas weiter verlieren. Ich würde aber sagen, die meisten, die würden ihr Gewicht stabil halten und einige, die nehmen vielleicht sogar auch wieder zu.
1: Der Effekt des Abnehmens mit der Tablette hängt auch von der Dosis ab. Sie wird, wie bei der Spritze, meist monatlich gesteigert. Ebenso steigen dann die Kosten. Die Patienten müssen diese meist selbst bezahlen. Für die Semaglutid-Abnehmpille sind sie etwa gleich wie die der Semaglutid-Abnehmspritze. Etwa 170 bis 280 Euro im Monat, je nach Dosis. Die Kosten für Vanessa Boness-Spritze liegen bei monatlich 280 bis 350 Euro. Sie hofft, dass sie mit der Tablette Geld sparen könnte.
3: Jeder Euro zählt letztendlich und ich mache das jetzt fast ein Jahr und da habe ich natürlich auch schon einiges an Geld gelassen. Und jeder Mensch möchte ja irgendwie versuchen, seinen Standard günstiger zu erhalten.
0: Ich weiß, dass man das selbst bezahlen muss, aber das würde ich ja auch in Kauf nehmen. Das würde ich ja auch einsparen bei den Heißhungerattacken.
1: Monika und Vanessa. Beide wollen sich jetzt mehr bewegen, um auch so Fett zu reduzieren und ihre Muskeln zu stärken. Die Abnehmpille könnte ihnen den Weg dahin ein Stück erleichtern.
4: Ja, ein großes Gebiet, alles nicht ganz einfach. Wir wollen noch mal sortieren und dazu begrüße ich Dr. Dorothee Steiger, Diabetologin und Ernährungsmedizinerin. Jemand, der Tag für Tag Patientinnen und Patienten in diesen Geschichten betreut. Schön, dass Sie da sind. Frau Steiger, für wen, um es noch mal auf den Punkt zu bringen, ist die Abnehmtablette geeignet, für wen aber nicht?
5: Sie ist grundsätzlich geeignet für diejenigen, für die auch die Spritze geeignet ist. Also Menschen, die langfristig abnehmen wollen, einen Body Mass Index von 30 Kilogramm pro Quadratmeter haben oder 27 mit Folgeerkrankungen. Und die das, und das ist wichtig, zusätzlich zu vermehrter körperlicher Aktivität und einer Umstellung der Ernährung etablieren möchten. Die Tablette ist eine andere Form der Generierung, wie der Wirkstoff in den Körper kommt. Der Wirkstoff ist derselbe. Menschen zum Beispiel, wie im Beitrag genannt, die eine Angst vor Spritzen haben, können mit der Tablette gut zurechtkommen. Oder auch Menschen mit einem Lipödem, denen die Gabe einer Spritze unangenehm ist.
4: Weil die eine Fettverteilungsstörung haben und
5: genau.
4: Alles wehtut. Ne?
5: Genau. Nicht geeignet, und das ist ganz wichtig, ist sie für Menschen, die sozusagen nur 3-4 Kilo abnehmen wollen, um in ein Kleid zu passen oder noch mal ein bisschen sich zu pushen. Da sind andere Methoden wirkungsvoller.
4: Das Thema treibt natürlich unsere Facebook-Community auch sehr um. Die Leute tauschen sich aus und viele schreiben auch, sie bekommen erfolgreich die Spritze und fragen sich, soll ich doch auf die Pille umsteigen? Was sagt man da?
5: Es ist nicht notwendig. Also wenn jemand mit der Spritze gut zurechtkommt, besteht keine Notwendigkeit. Der Wirkstoff kommt genauso im Blut an. Es gibt keinen Vorteil für die Spritze. Ich würde dabei bleiben, wenn man gut zurechtkommt.
4: Stichwort Nebenwirkungen. Vanessa, die wir im Film kennengelernt haben, die nimmt ja Mounjaro, hofft, dass der Wechsel zur Pille weniger Nebenwirkungen bringt, weil Semaglutid ja der Wirkstoff in der Pille ist. Ist denn das eine berechtigte Hoffnung?
5: Ich würde vorsichtig optimistisch sein. Ich denke, dass diese Hoffnung nicht ganz berechtigt ist. Man muss es letztlich abwarten. Es fehlen noch ein bisschen die Erfahrungen. Aber ich würde eher fragen, wieso diese Nebenwirkungen bei der Patientin so lange anhalten schon. Ob es nicht möglicherweise auch daran liegt, dass zu fettreiches Essen zu sich genommen wird oder zu wenig Flüssigkeit oder was in der Mahlzeitenstruktur möglicherweise noch verbesserungswürdig sein könnte.
4: Also bei so anhaltenden Nebenwirkungen auch auf diese Dinge dann noch mal achten?
5: Ja, üblicherweise werden die Nebenwirkungen weniger im Laufe der Zeit. Und das ist ungewöhnlich, dass die so lange anhalten.
4: Nach Nebenwirkungen fragt uns auch unsere Zuschauerin Katja, die hat per E-Mail geschrieben, kann man etwas gegen die Übelkeit bei der Verabreichung oder nach der Verabreichung der Spritze tun?
5: Schwierig. Es gibt natürlich Medikamente gegen Übelkeit, die sind aber hierfür überwiegend nicht zugelassen oder haben teilweise auch entgegengesetzte Wirkmechanismen, sodass es nicht hilfreich ist. In der Regel müssen die Patienten damit irgendwie zurechtkommen.

0: kommen und entscheiden, ob sie das nehmen wollen oder nicht.
1: Genau, also wenn wir an Vanessa denken, jeden Tag erbrechen, das ist doch für Sie als Ärztin, wie lange kann man da mitgehen?
0: Ja, genau, also es ist eine individuelle Entscheidung, eine Kosten-Nutzen-Rechnung, die jeder Patient, jede Patientin selber zu treffen hat. Selten, ganz, ganz selten treten wirklich sehr, sehr ernstzunehmende Nebenwirkungen auf, die dann auch das Absetzen notwendig machen, wie eine Bauchspeicheldrüsenentzündung oder auch eine schlimme Enttrocknung, also eine Exsikose, sagen wir dazu. Aber letztlich müssen die Patienten schauen, wie viel sie sich zumuten möchten.
1: Genau, und es steht natürlich unterm Strich eben auch immer noch der Vorteil, weniger Herz-Kreislauf-Risiken durch den Gewichtsverlust. Ne? Ja. Und das sind ja diese schlagenden Vorteile eben dieser neuen Abnehmhilfen. Was sehr viele Leute auch umtreibt und diskutiert wird in unseren Foren, wie geht es nach dem Erreichen des Wunschgewichts weiter?
0: Ja, das ist das Thema, was alle beschäftigt, Exit-Strategien. Ehrlicherweise, wir haben keine. Also das Medikament ist, wie auch im Beitrag genannt, für die lebenslange Einnahme konzipiert. Wir sehen aber in der Praxis, dass es eine hohe Abbruchrate gibt. Also 60% der Menschen nehmen diese Medikamente nicht länger als ein Jahr. Und das ist gefährlich, weil in dieser Zeit Muskelabbau und andere Prozesse eingetreten sind. Insofern ist es ganz, ganz wichtig, sich eine gute Strategie zu überlegen, das Ganze einzubetten und nicht als vorübergehende Lösung für ein Problem zu nehmen, was ein chronisches ist. Mhm. Adipositas ist eine chronische Erkrankung und es braucht lebenslang Bemühungen, sie in den Griff zu bekommen.
1: Ganz kurz, sagen Sie uns noch zwei Sätze. Es gibt noch weitere Pillen, die auf den Markt kommen werden oder Abnehmhilfen.
0: Genau, also es wird im Frühjahr nächsten Jahres eine weitere Tablette geben auf dem Markt. Das ist so ein konzipiertes Molekül. Und es wird danach in den Jahren auch noch Kombinationspräparate geben. Und ganz intensiv wird auch geforscht an Antikörpern, die diesen Muskelschwund in den Griff bekommen sollen. Da ist also viel Musik drin.
1: Okay, aber es ist eben nicht nur das, sondern man muss auch selbst was tun, trotz allem, auch wenn es ganz schwer ist, ne? Ernährung und Bewegung.
0: Genau, das ist das A und O. Ich kann nur jedem empfehlen, sich in gute Hände zu begeben, ein Konzept draus zu machen, Kraftsport zu machen, ausreichend Eiweiß zu sich zu nehmen und nicht einfach diese schnelle Lösung, ich nehme eine Pille und verändere sonst nichts, zu wählen.
1: Coole Botschaft. Dankeschön.
0: Gerne.
1: Frau Dr. Steiger. Wussten Sie, dass der große C im Medizinerdeutsch Hallux heißt? Jeder hat also einen Hallux. Wenn es für den allerdings schlecht läuft, dann wird er zum Hallux valgus, zum Ballenzeh. Oft passen dann Schuhe nicht mehr und Laufen tut weh. So eine Fußfehlstellung kann operiert werden. Wann dafür der richtige Zeitpunkt ist und warum man davor keine Angst haben muss, Timmann Hassenstein.
2: Dieser Fuß war ziemlich aus der Form geraten. Ein Hallux valgus. Jetzt ist er wieder gerade, aber muss noch heilen. Britta Lenz hat sich operieren lassen, nachdem sie das lange vor sich hergeschoben hatte.
3: Man hat ja auch so viel schon gehört von Leuten, die sich operieren lassen haben, dass man sehr starke Schmerzen hat, dass man sehr eingeschränkt ist.
2: Ein Hallux valgus kann auch früh im Leben entstehen. Rebecca ist schon operiert.
4: Ich habe das so früh machen lassen, weil ich einfach keine Lust auf die Schmerzen hatte in meinen jungen Jahren. Also ich bin jetzt 25.
2: Thomas Köhler ist Spezialist für deformierte Füße. Er bekommt einige zu sehen.
5: Das ist nicht verwunderlich, dass es im Laufe des Lebens zu diesen Deformierungen kommt. Unsere Füße müssen uns viele, viele tausende Kilometer tragen. Hinzu kommen dann Faktoren wie falsches Schuhwerk, Überlastung, genetische Faktoren spielen eine sehr große Rolle. Die Patienten berichten sehr häufig, dass ihre Mutter, ihr Vater, die Großeltern auch schon so schlimme Füße hatten.
2: Es entstehen Knickfüße, Senkfüße, Spreizfüße und häufig ein Hallux valgus, der Ballenzeh. Der entwickelt sich oft auf der Grundlage eines Spreizfußes. Das Fußgewölbe sinkt ein und das Grundgelenk des großen Zehs schiebt sich dabei aus seiner geraden Achse. Es wandert nach außen, der Ballen entzündet sich, wird rot und schmerzt. Rebecca ist familiär belastet. Beide Eltern sind bereits an beiden Füßen operiert. Bei ihr begannen die Schmerzen vor 2 Jahren.
4: Irgendwann habe ich dann auch gesehen, dass mein Fuß immer schiefer wächst. Und der große Zeh ist dann tatsächlich schon unter die anderen Zehen gewachsen.
2: Der Fußchirurg Christian Plaas behandelt Füße mit einem Hallux valgus. In vielen

0: Altersstufen und Ausprägungen. Er warnt davor, eine Operation zu lange aufzuschieben.
1: Wenn man zu lange wartet mit der Hallux-Valgus-OP, kann es zu Verformungen auch der Nachbarzähnen kommen und dadurch das Operationsverfahren aufwendiger werden und die Ergebnisse dann vielleicht auch nicht mehr gleich gut sein, als wenn man sich hätte früher operieren lassen.
0: Rebecca strebt eine frühe Operation an. Sie profitiert von den Erfahrungen ihrer Eltern.
2: Weil mir dann auch gesagt worden ist, dass es besser tatsächlich nicht wird. Es wird tatsächlich nur schlimmer.
0: Über winzige Schnitte führt der Chirurg feine Instrumente ein. Er durchtrennt den Mittelfußknochen unterhalb des Großzehengelenks, verschiebt das Köpfchen zur Mitte und fixiert es mit zwei Schrauben an seiner neuen Position. Zum Schluss wird der überstehende Knochen außen entfernt. Der Fuß wird dadurch schmaler und die Großzehe wieder gerade.
1: Wichtig nach der Operation ist das konsequente Hochlagern, dass es nicht zu Schwellungszuständen kommt, das Kühlen, aber auch eine frühzeitige Physiotherapie, damit der Fuß durchbewegt wird und die Beweglichkeit gut erhalten bleibt.
0: Die Physiotherapie begann bei Rebecca schon nach 2 Tagen und dauerte 6 Wochen. Dabei kommt es vor allem auf die Beweglichkeit an, erklärt Physiotherapeut Wolfgang Aigner.
3: Die Gefahr besteht, wenn man das nicht mobilisiert, dass es dann irgendwann mal zu Schwierigkeiten kommt, den Zeh krumm zu machen. Und das mache ich jetzt. Die knöchelnde Situation ist ja begradigt, aber die weichteiligen Strukturen, die werden ja nicht operiert. Und die müssen ja wieder mitgenommen werden. Die sind ja in diesem alten Muster noch drin. Und aus diesem alten Muster müssen die raus. Und deswegen ist es wichtig, dass man damit früh genug anfängt.
0: Schonende OP und optimale Nachbehandlung. Der Fuß ist jetzt wieder gerade und sie kann gut laufen. Aber der Weg hierhin war nicht einfach.
2: Zu Anfang war mein Fuß schon sehr geschwollen, es war auch recht schmerzhaft. Mit Hilfe von Physiotherapie und den Bewegungen, zu denen ich in der Lage war, dann im Alltag die zu machen, hat sich das recht schnell gebessert.
0: Bei Britta Lenz ist der Hallux Valgus schon weiter fortgeschritten. Jahrelang hat sie sich damit geplagt.
4: Ich habe diese Operation sehr weit hinausgezögert. Es ging im Endeffekt nachher gar nicht mehr, weil ich auf diesem Hallux-Knochen gelaufen bin. Das heißt, daraus hat sich dann nachher auch eine Druckstelle ergeben, die sehr schmerzhaft war, wo ich abends auch in Ruhezustand richtige extreme Schmerzen hatte.
0: Jetzt ist bei ihr ein größerer Eingriff notwendig.
5: Wir haben in der klinischen Untersuchung festgestellt, dass das Gelenk zwischen der Fußwurzel und dem Mittelfuß instabil war. Und dies mussten wir jetzt durch die Operation versteifen, damit der Fuß wieder genug Stabilität hat. Und damit konnten wir auch die Fehlstellung dann korrigieren.
0: Diese Operation lässt sich nur offen durchführen. Der Operateur entfernt zunächst die Gelenkflächen des instabilen Gelenks. Dann begradigt er die Großzehe und bringt den Fuß so wieder in seine ursprüngliche Form. Eine Metallplatte und Schrauben halten den Knochen in seiner neuen Position.
5: Die Patienten können hinterher wieder alles machen, noch besser als vorher. Sie können Sport machen, sie können wandern, sie können schwimmen. Es ist alles viel besser möglich. Ich operiere auch Sportler damit, die dann auch wieder ihrem Leistungssport nachgehen können.
0: Bei Britta Lenz war diese Operation vor 8 Wochen. An Tag 11 begann ihre Physiotherapie. Und die ersten beiden Wochen hieß es konsequent Bein hoch. Aber seitdem darf sie wieder rumlaufen. Noch verhindert der spezielle Schuh das Abrollen.
4: Ich muss jetzt noch diese Woche den Schuh tragen. Und dann darf ich normale Schuh wegtragen. Und wenn ich das gewusst hätte, dass es so gut ausgeht, dann hätte ich es doch schon ein paar Jahre vorher gemacht.
6: Blass, müde, schlecht konzentriert. So etwas schiebt man gerne auf zu viel Stress oder auch zu wenig Schlaf. Aber auch ein Eisenmangel kann dahinter stecken und der ist nicht zu unterschätzen. Deshalb fragen wir heute unseren Ernährungsdoc Matthias Riedel, wie man denn mit gezielter Ernährung einem Eisenmangel vorbeugen kann. Herzlich willkommen erstmal. Schön, dass Sie wieder
7: danke.
6: Da sind. Beim Stichwort Eisen, da denkt man als allererstes an Fleisch. Meine Mutter hat auch noch gleich gesagt, Rinderleber. Also es gibt da so die typischen Empfehlungen. Aber Sie sagen, auch so ein Frühstück mit Haferflocken kann es bringen. Warum?
7: Ja, weil Pflanzen auch Eisen enthalten und zwar sehr viel. Beispielsweise, wenn wir die Pflanzen geschickt miteinander mischen, dann können wir daraus sehr, sehr viel Eisen beziehen.
6: Also wir haben hier Vollkorn, Haferflocken drin, die stehen hier auf dem Tisch nochmal. Ne?
7: Genau, Mandelmus und
6: Soja, Joghurt.
7: Ja, und die Leinsamen geschrotet. Mhm. Das in der Mischung enthält sehr, sehr viel Eisen, mhm, pflanzlicher Natur. Das haben viele Menschen ja gar nicht auf der Liste. Und das wird sogar auch ein großer Teil der Versorgung mit Eisen in unserem Körper darstellen.
6: Nennt man ja neudeutsch Overnight Oats. Ne?
7: Ja, Overnight Oats.
6: Das heißt also einweichen schon über, mhm, Nacht. Mhm. Muss das sein? Ich meine, es lässt sich dann gut essen, aber...
7: Ja, es wird bekömmlicher, mhm, es wird besser verträglich und günstigerweise wird dadurch dann auch das Eisen für uns leichter aufspaltbar. Also wir können, ja, das Eisen dann in dieser Kombination besser aufnehmen, das im Hafer enthalten ist.
6: Und wenn man jetzt das ein bisschen langweilig findet, dann kann man ja auch noch ein paar Himbeeren dazu nehmen. Da würde ich immer, ja, gleich zugreifen.
7: Also das hat ja nicht nur geschmackliche Komponenten dabei. Also wenn wir jetzt zum Beispiel Vitamin C-haltige Lebensmittel noch mit dazu nehmen.
6: Physalis sind das,
7: ja,
6: diese orangen-gelben dann hier?
7: Dann wird die Aufnahmefähigkeit dieses Eisen, dieses pflanzlichen Eisens, noch weiter gesteigert. Wir nehmen also das Eisen aus diesem Joghurt, mhm, nehmen wir viel besser auf, wenn wir Vitamin C dabei haben. Deshalb ordentlich Vitamin C mit dazu.
6: Und hier nehme ich auch noch Kakaonips. Der Kakao enthält auch sehr viel Eisen, habe ich gelesen.
7: Der Kakao enthält jetzt so auf 100 Gramm tatsächlich eine ganze Menge, also fast 50 Gramm Eisen. Mhm. Und deshalb lohnt es sich, das auch noch mal mit drüber zu mischen.
6: Wahnsinn.
7: Und damit habe ich noch mal einen kleinen extra Booster Eisen dabei.
6: Und wie viel habe ich dann ungefähr meines Tagesbedarfs, wenn ich jetzt so ein schönes Frühstück mehr mache? Ist auch was fürs Auge, ne?
7: Ja.
6: Wie viel habe ich dann schon von meinem Tagesbedarf?
7: Wenn ich das geschickt mische, dann komme ich hier auf 30-40% des Tagesbedarfs. Je nach Bedarf natürlich. Ja. Aber das ist schon mal eine ganze Menge. Ein guter Start in den Tag.
6: Wie viel brauchen wir so ungefähr, jeder von uns?
7: Ja, 10 Milligramm werden benötigt. Sehen wir beim normalen Mann aus. Und Kinder brauchen ein bisschen mehr. Menstruierende Frauen brauchen mehr. Ältere Menschen, schlechter
6: ernährte
7: Menschen. Ja. Ja, auch bei Blutverlust brauchen wir mehr Eisen. Mhm. Aber wir können es auch durch Pflanzen gut decken.
6: Gucken wir jetzt noch mal eben auf diesen Joghurt, auf dieses Müsli quasi, was mit Sojajoghurt gemacht wurde. Mhm. Warum eigentlich nicht Kuhmilchjoghurt? Da haben wir doch wertvolles Kalzium drin für die Knochen.
7: Ja, das stimmt auch. Wenn ich aber einen Eisenmangel habe oder ich möchte einen Eisenmangel behandeln, dann ist Kalzium, die Anwesenheit von Kalzium ungünstig, weil dieses Kalzium, mhm, die Aufnahme des Eisens behindert. Also dann lieber eine Pflanzenmilch, aber Achtung, mhm, dann eine Pflanzenmilch nehmen, wo Kalzium nicht künstlich zugesetzt wurde. Aber wie gesagt, nur für die Fälle, mhm, wo ich einen Eisenmangel behandeln will oder Menschen habe, die wenig Eisen haben.
6: Wer sind solche Risikogruppen?
7: Das sind ganz besonders neben den menstruierenden Frauen, die wir gerade schon hatten, sind es Menschen mit Magen-Darm-Erkrankungen, wo es schlechter aufgenommen, mhm, hat. Auch Menschen, die Medikamente nehmen, wie zum Beispiel die Säureblocker, die behindern die Eisenaufnahme. Und schließlich Schwangere, Stillende, die brauchen tatsächlich auch viel mehr Eisen.
6: Wohin führt das? Also gut, man ist erstmal vielleicht nur müde, schläfrig, schlaff. Was, ja, macht das, wenn ich zu wenig Eisen habe, so einen richtigen Mangel?
7: Das Eisen ist ja auch für den Stoffwechsel des Sauerstoffs eben total wichtig, auch für die Abwehr. Der ganze Körper funktioniert insgesamt schlechter, das Immunsystem funktioniert schlechter. Wir kriegen brüchige Nägel, die Haare wachsen schlechter, Konzentrationsstörung.
6: Mehr Infekte wahrscheinlich
7: auch. Richtig, auch mehr Infekte, ganz genau. Das ist gerade in der Infektzeit ganz wichtig, keinen Eisenmangel zu haben. Mhm. Und wenn wir geschwächte Organe haben wie Herz oder Nieren, dann gehen die mit einem Eisenmangel schneller kaputt. Mhm.
6: Gut, also wie ist denn jetzt mit Fleisch? Da würde ich jetzt gerne noch mal hören. Hat das jetzt wirklich das vielgepriesene tolle Eisen für uns?
7: Ja, im Fleisch ist das Eisen in einer Formulierung enthalten, im sogenannten Hämeisen. Das ist für uns sehr, sehr viel leichter aufnehmbar. Wir nehmen dieses Fleischeisen viel besser auf und es ist bis zu 10-mal besser verfügbar für uns. Ja. Und wir brauchen aber dafür nur ganz wenig Fleisch, wenn wir uns damit Eisen versorgen wollen. Mhm. Der Nachteil ist dabei, dieses Hämeisen ist, wenn wir viel Fleisch essen, eben auch für uns ungesund und das könnte Krebserkrankungen fördern.
6: gut. Also immer wieder das Richtige in Maßen.
7: Die Dosis.
6: Bei den empfohlenen 300 Gramm Fleisch und Wurstprodukte pro Woche ist das, glaube ich. Ne? So, aber Ihnen liegt ganz bestimmt auch am Herzen das, was wir vorne aufbauen sollten, nämlich die schönen Hülsenfrüchte und über pflanzliche Eisenspender. Was sind denn da die Booster? Der steht in der Mitte, ne?
7: Ja, da, also zum Beispiel Weizenkeime. Wir sehen hier ganz klar Weizenkeime, geschrotete Hanfsaat.

0: Cola, warum?
1: Richtig. Cola enthält Phosphate und die behindern die Aufnahme von Spurenelementen und Mineralien wie Eisen. Also die sollte man zum Essen dann nicht trinken, wenn man einen Eisenmangel hat. Das Gleiche gilt für Kaffee und für Tee.
0: Und mit Eisenmangel also gar keinen Kaffee mehr trinken?
1: Nein, das so nicht. Aber man sollte zeitlichen Abstand einhalten. Eine halbe Stunde vor dem Essen zuletzt so etwas getrunken haben oder nach dem Essen ein, zwei Stunden warten.
0: Okay, kurze letzte Frage. Wenn ich einen Eisenmangel vermute, sollte ich mir dann aus der nächsten Apotheke oder dem Drohmarkt ein Eisenpräparat kaufen?
1: Nein, bitte nicht, weil Eisenmangel hat eine Ursache. Die muss man herausfinden. Das macht der Hausarzt. Der bestimmt den Eisenmangel. Und wenn die Ernährung die Ursache ist, dann muss die Ernährung auch verändert werden. Und damit kann man seinen Eisenbedarf decken.
0: Und bringt auch auf schnelle Weise was?
1: Genau, wenn man das richtig so gestaltet, wie wir das gerade gesagt haben, dann kann man schon nach wenigen Tagen merken, wie der Körper sich langsam wieder auffüllt.
0: Wow, das ist doch ein gutes Ziel dann. Herzlichen Dank, Matthias Riedel.
1: Gerne.
0: Viele gute Informationen. Shampoo und Spülung für Kopf und Haare, das war gestern. Vorbei die Zeiten, in denen Kopfhaut einfach nur Kopfhaut sein durfte. Der neue Trend heißt Scalp Care, Kopfhautpflege also. Und im Internet, da wird schon kräftig spezial gereinigt und gepflegt. Mit Peeling, mit Serum, Maske, Massagebürsten und. Madeleine Zeller über den neuen Hype rund um den Scheitel.
2: Ich weiß nicht, was diese Videos am liebsten.
3: Wer gesunde Haare will, muss erstmal eine clean Base schaffen. Darum ist Scalp Care, also Kopfhautpflege, gerade der Trend auf allen Beauty-Kanälen.
4: Hat dir mal jemand gesagt, wie wichtig es ist, deine Kopfhaut zu peelen?
5: Das öffnet eure Poren, sodass überschüssiger Teig abfließen kann. Und die Kopfhaut wird so sanft gepeelt, dass ihr überhaupt keine Schuppen mehr habt.
6: Wenn ihr euer Haargame optimieren möchtet, müsst ihr anfangen, jeden Tag eure Kopfhaut zu pflegen.
3: Stimmt das? Kümmern wir uns wirklich nicht genug um unsere Kopfhaut? Hautarzt Dr. Sebastian Karl startet diplomatisch.
7: Für die Kopfhaut gilt das Gleiche wie für die normale Haut auch. So wenig wie möglich, aber so lange wie nötig.
3: Friseurmeisterin Daria Paulert macht es an der Technik fest.
8: Wer sich Gedanken macht über seine Kopfhaut, sollte sich Gedanken darüber machen, wie man die Haare wäscht.
3: Im Schnitt hat eine Frau 10 Pflege- und Stylingprodukte allein für ihre Haare. Wer hat schon eine Kopfhautpflege dabei?
9: Haben Sie schon Scalp-Care-Produkte in Ihrem Bad?
10: Nein, ich habe auch nur 2 Produkte. Shampoo und Spülung.
9: Brauchen wir denn Produkte speziell für die Kopfhaut?
11: Wenn das jemand hat, der massive Probleme hat, vielleicht die wirklich nur am Kopfhautansatz spezifisch sind, dann ja.
12: Jein. Wenn man zum Beispiel so wie ich oder auch Sie Lockenprodukte benutzen, die dann halt sich ablagern, ist ein Tiefenreinigungs-Shampoo oder eben auch eine Tiefenreinigungspflege gut, um eben die Ablagerung zu entfernen. Aber man kann es halt auch nur mit Shampoo machen.
9: Was ist dran am Social-Media-Trend Scalp Care? Was hilft bei fettiger, was bei trockener Kopfhaut? Und wie viel Haare waschen ist okay? Wir finden es raus.
3: Und schauen uns ein paar Produkte genauer an. Zum Beispiel körnige Pasten, die auf der Kopfhaut aufgetragen und dann mit einer Bürste einmassiert werden sollen. Außerdem Tinkturen, die man sich auf die Kopfhaut träufelt. Sie werden dann mit den Fingerspitzen eingearbeitet. All diese Mittel sollen Rückstände von Pflege- und Stylingprodukten entfernen und die Poren von Verstopfungen befreien. Teil meiner Hair-Routine sind solche Sachen bisher nicht.
9: Ich benutze ein Lockenshampoo und einen Conditioner aus der Drogerie und Schaumfestiger für die Ansätze. Eine Tiefenreinigung habe ich noch nie gemacht. Also auf meiner Kopfhaut müsste einiges rumliegen.
3: Und seitdem ich mich mit dem Thema beschäftige, juckt mir ziemlich oft der Kopf. Darum nimmt Hautarzt Dr. Sebastian Karl das Ganze mal unter die Lupe.
7: Ihre Kopfhaut sieht absolut top aus. Da sehe ich gar nichts, was jetzt mit irgendeiner Tiefenreinigung entfernt werden müsste.
3: Wie unsere gesamte Haut besteht auch unsere Kopfhaut aus Oberleder und Unterhaut. In der Lederhaut stecken unsere Haarwurzeln, Schweiß und Halbdrüsen. Produzieren diese zu wenig Fett, trocknet die Kopfhaut aus. Außerdem sammeln sich abgestorbene Zellen, die als Schuppen an den Haaren hängen bleiben oder auf die Schultern fallen. Zudem kann eine trockene Kopfhaut jucken. Helfen hier Mittel zur Tiefenreinigung? nicht wenn diese viel Alkohol und Salicylsäure enthalten.

0: sagt der Arzt.
1: Das Problem mit Alkohol ist, dass er für eine zusätzliche Verdunstung von Flüssigkeit auf der Haut sorgen kann. Das entzieht der Haut also praktisch Feuchtigkeit. Und dadurch wird sie spröder, mehr Schadstoffe können eindringen, mehr Juckreiz und Entzündungen können entstehen. Bei der Salicylsäure ist es auch so, dass die Haut mehr gereizt werden kann. Und wenn ich sowieso schon eine trockene Haut mit gestörter Barriere habe, kann das das ganze Bild noch mit verschlechtern.
0: Stattdessen empfiehlt der Arzt bei trockener Kopfhaut ein mildes Shampoo mit rückfettenden und feuchtigkeitsspendenden Inhaltsstoffen, wie zum Beispiel Urea, Panthenol, Glycerin oder Aloe Vera. Den Massagebürsten kann er aber durchaus was abgewinnen.
1: Das kann die Kopfhautdurchblutung sicherlich verstärken und das muss nicht unbedingt was Schlechtes sein.
0: Ob tiefenreinigende Mittel zumindest bei fettiger Kopfhaut helfen, dazu kommen wir gleich. Erst nochmal zurück auf Anfang zum Waschen. Wie das die Profis machen, gucke ich mir in der Berufsschule für angehende Friseurinnen und Friseure in Lübeck an. Erster Step, das Wasser sollte handwarm sein, denn auch heißes Wasser kann die Kopfhaut reizen und die Talgproduktion ankurbeln. Dann das Shampoo. Das wird in den Händen aufgeschäumt und dann auf Kopfhaut und den ersten paar Zentimetern der Haare verteilt.
2: Weil lediglich auf der Kopfhaut sich Talg und Schweiß absondert, von daher muss nur da gereinigt werden. Die Längen brauchen dieses Shampoo gar nicht. Beim Eimerschen und Ausspülen wäscht das ganze Shampoo dann die Längen und Spitzen ja mit, weil es sich dann darüber auch verteilt und durchs Ausspülen ja bis in die Spitzen letztendlich auch gelangt.
0: Und wie häufig sollten wir unsere Haare waschen?
2: Habe ich eine trockene Kopfhaut, empfehlen wir eher so alle 3 Tage bis 2-mal die Woche maximal zu waschen oder auch 1-mal die Woche. Habe ich eine fettende Kopfhaut mit einer hohen Talgproduktion und auch einer hohen Schweißabsonderung, dann empfehlen wir natürlich auch täglich oder alle 2 Tage.
0: Denn bei einer fettigen Kopfhaut sind die Talgdrüsen quasi in Überproduktion. Dadurch können sich größere, oft gelbliche Schuppen bilden, die an der Kopfhaut kleben. Auch das kann jucken. Vor allem aber kann zu viel Fett auf der Kopfhaut zu entzündlichen Ekzemen führen.
1: Bei diesen seborrhoischen Ekzemen, wo wir vermehrt fettige, gelbe Schuppen haben, spielt oft ein gewisser Pilz der Kopfhautflora eine Rolle, der sich bei betroffenen Patienten zu viel vermehrt. Und da brauchen wir dann in allererster Linie Produkte, die solche Pilze bekämpfen können. Da reichen also Pflegeprodukte nicht aus.
0: Darum rät der Arzt auch bei fettiger Kopfhaut von den Trendprodukten eher ab und empfiehlt normale Shampoos, die zum Beispiel Salicylsäure enthalten. Bleiben noch Seren und Öle für die Kopfhaut. Das Versprechen hier, die Inhaltsstoffe aus den Produkten würden direkt als Nährstoffe zu den Haarwurzeln gelangen.
3: Ölen Sie Ihre Kopfhaut?
4: Nee, ich öle nur meine Haare, aber die Kopfhaut nicht.
3: Ich glaube einfach, dass das gar nicht so weit rein träufeln kann oder solche Auswirkungen hat, dass das wirklich an die Haarwurzel kommt.
0: Ölen Sie Ihre Kopfhaut?
5: Ja, dann sind die Haare auch schön geschmeidig und fühlt sich gut an.
0: Und was sagt der Mediziner?
1: Das ist immer gut. Solche Öle können aus meiner Sicht die Kopfhautpflege verbessern. Das heißt, die Kopfhaut mit mehr Fett und Feuchtigkeit versorgen. Aber bei der Versorgung der Zellen, die unsere Haare bilden, gilt das Gleiche wie für die übrigen Zellen in unserem Körper. Die Nährstoffversorgung erfolgt über das Blut.
0: Wer aber bereits eine fettige Kopfhaut hat, sollte diese eher sparsam bis gar nicht ölen. Darum lautet unser Fazit: Scalpcare ist vor allem eins, ein neuer Trend. Spezielle Produkte zur Tiefenreinigung unserer Kopfhaut brauchen wir nicht. Gegen so eine Massagebürste ist nichts einzuwenden, solange die Borsten biegsam sind und wir uns damit nicht auf dem Kopf rumrubbeln. Vielleicht nehme ich mir in Zukunft doch ein bisschen mehr Zeit für meine Haare.
6: Gleich weiter zur Abenteuerdiagnose. Krankheit kann jeden treffen, aber bei Sophia Vogt wirkt der Zeitpunkt fast unheimlich. Im Auslandseinsatz für Ärzte ohne Grenzen wächst die junge Medizinerin über sich hinaus. Zu Hause, zurück, verlassen sie plötzlich ihre Kräfte. Und ausgerechnet beim Start ihres neuen Jobs in einer Herzklinik macht ihr eigenes Herz beunruhigende Symptome. Ich sag Tschüss mit diesem wirklich spannenden Fall.
7: Ärztin Sophia Vogt ist topfit, als plötzlich ihr Herz streikt.
8: Ich hatte auf jeden Fall Angst in dem Moment, weil ich dachte, was soll denn das jetzt für eine Erkrankung sein?
7: Endlich Urlaub. Eine stressige Zeit liegt hinter Anästhesistin Sophia Vogt. 3 Monate war sie für Ärzte ohne Grenzen in Afghanistan im Einsatz.
8: Ich musste dort schon wirklich High-Performance ablegen, Tag und Nacht. Und als ich wiederkam, habe ich mich auch nicht ausgeruht.
7: Auch im Albanien-Urlaub mit ihrer Schulfreundin Josephine gibt sie weiter Vollgas.
9: Da war sie immer noch die aktive Sophia, wie man sie kannte. Wir waren zusammen sehr anstrengende Wanderungen machen. Da hat man auch überhaupt nichts davon gemerkt, was demnächst passieren wird.
7: Nach dem Urlaub zu Hause in Berlin geht es mit hohem Tempo weiter. Die junge Ärztin hat einen neuen Job im Deutschen Herzzentrum.
8: Und irgendwie war das dann, weiß ich nicht, ein bisschen schicksalhaft, dass ich genau 2 Monate, nachdem ich dort angefangen habe zu arbeiten, die ersten Symptome bemerkt habe bei mir und dann quasi schon an der richtigen Adresse irgendwie war. Manchmal ist es komisch, ja.
7: Der neue Job nagt an ihren Energiereserven. Immer wieder überkommt sie eine blagernde Müdigkeit. Ihr Akku hält nicht mehr so lange durch wie früher.
8: Ich dachte, ich werde jetzt alt. Ich habe mich kurz auf die Couch gesetzt und ich bin sofort eingeschlafen im Sitzen. Also es war wirklich nicht schön. Ich bin abends um 20 Uhr ins Bett gegangen. Ich habe keine Freunde mehr getroffen. Ich habe mich nicht mehr so viel gemeldet.
9: Die ersten Wochen im Herzzentrum hat sich natürlich auch darauf konzentriert, da gut in den neuen Job hineinzufinden. Von daher hat man sich am Anfang auch gar nicht so gewundert, dass er jetzt vielleicht ein bisschen ruhiger geworden ist um sie.
7: Doch es wird nicht besser. Sie baut weiter ab. Plötzlich schafft sie nicht mal mehr ihre Joggingrunde. Ihr Herz streikt.
8: So richtig Herzschmerz, also Luftnot. Ich hatte dann Druck auf der Brust. Es zog bis in den Kiefer. Eigentlich würde ich jetzt jedem anderen raten, sofort den Notarzt zu rufen, weil das hört sich so nach Herzinfarktsymptomen an. Aber ich werde ja keinen Herzinfarkt haben. Woher denn? Ist ja Quatsch.
7: Ein einmaliger Zwischenfall? Nach einer Sportpause wagt sie einen neuen Versuch und muss wieder abbrechen.
8: Und habe natürlich dann auch mal selber den Puls getastet und habe dann selber gemerkt, das fühlt sich wirklich langsam an. Das ist jetzt hier eine 50er Herzfrequenz nach 3 Kilometer Joggen. Das kann nicht sein, dass jemand beim Sport plötzlich langsamer wird von der Herzfrequenz. Das war für mich total unlogisch.
7: Was ist das nur? Nach langem Zögern macht sie einen Termin beim Hausarzt.
10: Frau Voigt?
8: Irgendwie kam ich mir doof vor, zum Hausarzt zu gehen und zu sagen, ich habe irgendwie beim Joggen Herzprobleme. So. Aber der hat mich tatsächlich also wirklich gleich ernst genommen und hat dann gleich ein EKG geschrieben.
7: Das EKG zeigt tatsächlich Auffälligkeiten. Darum bekommt Sophia eine Überweisung zum Kardiologen und landet so in der Obhut ihrer eigenen Kollegen im Herzzentrum. Hier übernimmt Max Fritschka ihren Fall.
11: Sie hatte gesagt, dass sie Leistungseinschränkungen beim Joggen hatte. Und dann haben wir uns gedacht, dann setzen wir sie auf das Ergometer, um einfach zu gucken, was passiert denn unter Belastung.
7: Zunächst ist alles gut. Doch bei größerer Anstrengung passiert es wieder. Ihr Puls sackt ab.
11: Ab einer sehr hohen Pulsfrequenz ist auf einmal plötzlich ein AV-Block aufgetreten. Da schrillen schon alle Alarmglocken. Ja.
7: Damit das Herz im richtigen Rhythmus schlägt, werden elektrische Impulse durch das Herzgewebe geleitet. Der Sinusknoten ist der Taktgeber des Herzens. Er erzeugt einen elektrischen Impuls, der sich über die Vorhöfe zum AV-Knoten ausbreitet. Bei Sophia gibt der AV-Knoten bei Belastung aber nur jeden zweiten Impuls an die Herzkammern weiter. Ein AV-Block. Darum der niedrige Puls.
11: Im Alter ist es so, dass sich AV-Blockierungen einfach so bilden können, einfach durch Umbauprozesse im Herzen im Alter, durch Fibrose. Im jungen Alter denkt man als allererstes vielleicht an eine Borreliose.
7: Borreliose ist eine von Zecken übertragene bakterielle Infektion. Sie kann eine Entzündung des Herzens auslösen, eine Lyme-Karditis. Die Folge ein AV-Block. Und tatsächlich erinnert sich Sophia an einen zurückliegenden Zeckenstich. Umgehend veranlasst Max Fritschka eine Blutuntersuchung, um die Bakterien

0: Arterien nachzuweisen. Damit das Herz keinen bleibenden Schaden nimmt, startet er gleichzeitig eine Antibiotikatherapie.
1: Damit geht das weg. Finde ich gut, machen wir erstmal so.
0: Doch nach 7 Tagen Antibiotika geht es ihr immer noch nicht besser. Im Gegenteil, es wird sogar schlimmer.
1: Ich habe einen Blumentopf aus dem Keller geholt und musste dann wirklich auf der 2. Etage mich hinsetzen, weil ich keine Luft mehr bekommen habe. Na, ich habe dann mein Handy schon mal rausgeholt und entsperrt, dass ich dann schnell Hilfe rufen könnte und bin dann Stufe für Stufe weiter nach oben gegangen. Ich habe es dann in die Wohnung geschafft, mich dann auf die Couch gelegt und habe dann überlegt, was ich jetzt mache.
0: Also doch keine Borreliose? Sophia wird gleich am nächsten Tag von ihrem Kollegen Bruno Kossmann stationär aufgenommen.
2: Auf der Station, auf der sie lag, gibt es ein Telemonitoring, wo man sozusagen permanent ihren Herzrhythmus überwachen konnte.
0: Zunächst ist das EKG unauffällig. Doch dann, mitten im Gespräch mit ihrer Bettnachbarin, passiert es.
1: Da war quasi kein Herzschlag zu sehen, so wie sonst beim EKG. Fast 5 Sekunden ist quasi kein Takt von dem Taktgeber, kein Herzschlag übergeleitet worden.
2: Das konnten wir im Live-EKG am Monitor auch sehen, dass sie da dann einen höhergradigen AV-Block hatte, also dass mehrere sozusagen Vorhofaktionen nicht auf die Hauptkammer übergeleitet wurden, was ja dann schon noch mal ein bisschen dramatischere Situation war.
0: Ein AV-Block 3. Grades. Die Impulse vom Sinusknoten werden komplett blockiert. Das Herz schaltet in einen langsamen Notrhythmus.
1: Dass das tatsächlich so passiert, war total unwirklich.
0: Was stört die Reizweiterleitung im Herzen? Eine andere Infektion? Oder Durchblutungsstörung? Das Organ wird in CT und MRT gründlich durchleuchtet. Entwarnung. Die Durchblutung ist nicht das Problem. Doch auf den MRT-Bildern sieht Kardiologe Patrick Döblin erste Anzeichen. Eine Veränderung in der Herzscheidewand.
3: Die zwar nur sehr klein war, das war wirklich nur vielleicht 2-3 Millimeter groß in dieser Ventrikelscheidewand, was auch sehr gut passt, weil das Erregungsleitungssystem des Herzens durch diese Ventrikelscheidewand geht. Aber wir konnten noch nicht sagen, was da genau drin sitzt.
0: Was klar ist, Sophias Herz braucht Unterstützung, damit es nicht wieder zu lebensbedrohlichen Rhythmusstörungen kommt.
2: Da die Diagnose zu dem Zeitpunkt noch nicht sichergestellt war, haben wir uns dann dafür entschieden, Passagieren-Herzschrittmacher einzusetzen, den man dann auch problemlos wieder entfernen kann.
0: Ein Passagierer-Schrittmacher ist ein Herzschrittmacher auf Zeit, der im Notfall einspringt und ihrem Herzen den richtigen Takt gibt. Er wird nicht implantiert, sondern über einen Zugang in der Halsvene direkt mit dem Herzen verbunden.
1: Es war mir auch schon so ein bisschen klar, dass es jetzt nicht ohne geht. Aber das Zauberwort war ja Passagier. Also nur für eine gewisse Zeit und nicht für immer.
0: Ihre Kollegen besprechen gemeinsam mit Sophia das weitere Vorgehen. Sie will den Schrittmacher so schnell wie möglich wieder loswerden.
3: Sie war selbst beteiligt auch an den Überlegungen der weiteren Diagnostik und an den Differentialdiagnosen.
0: Die Ärzte wollen klären, was genau mit ihrer Herzscheidewand los ist. Sie haben einen Verdacht.
2: Es gibt halt Autoimmunerkrankungen, die speziell den AV-Knoten als Ziel haben und da dann dazu führen, dass der in seiner Funktion beeinträchtigt ist.
0: Der Plan? Eine Spezialuntersuchung. Ein PET-CT in der Berliner Charité.
4: Das Interessante bei der PET ist, dass wir eine molekulare Bildgebung sind. Das bedeutet, wir können Stoffwechselvorgänge auf molekularer Ebene darstellen, die der CT oder der MRT nahezu verborgen bleiben.
0: Dazu bekommt Sophia ein radioaktives Mittel gespritzt. Es bringt verborgene Entzündungsherde im Körper zum Leuchten.
4: Wir beschränken uns nicht nur auf das Herz, sondern wir fahren sozusagen, so nennt man das, wir fahren eine Ganzkörperdiagnostik

0: und haben den ganzen Körperstamm im Bild dabei.
1: Das Ergebnis ist eine Überraschung. Überall im Körper leuchten Entzündungsherde auf.
0: Wir haben die PET-CT-Bilder gesichtet und wir sahen einen ziemlich ausgedehnten Befund, muss man sagen.
2: Man hat es dann als Multisystemerkrankung beschrieben, mit Manifestationen unter anderem auch am Herzen. Es war natürlich eine große Überraschung, weil ich sonst ja gar nichts gemerkt habe, außer ein bisschen Erschöpfung.
1: Ein weiteres Puzzleteil. Doch bevor sie der Spur weiter nachgehen, müssen die Ärzte eine andere wichtige Entscheidung treffen. Wie geht es weiter mit dem temporären Herzschrittmacher? Kardiologe Bruno Kossmann pausiert den externen Taktgeber.
2: Da ist gar nichts mehr passiert. Ich weiß noch, da wurde mir auch schwindelig. Da war dann klar, ich war quasi schon komplett von diesem Schrittmacher abhängig.
1: Der Passagiere-Schrittmacher ist aber keine Langzeitlösung. Sophia bekommt einen dauerhaften Herzschrittmacher implantiert, der ihrem Herzen den richtigen Takt gibt.
2: Im Nachhinein ist es jetzt auch kein Weltuntergang einzuhaben. Das ist so ein kleiner Schutzpatron.
1: Um endlich die Ursache für die Entzündungen zu finden, brauchen die Ärzte eine Gewebeprobe.
3: Nun führt man ungern Biopsien am Herzmuskel durch, das ist möglich, aber eben dann doch mit Risiken verbunden, mit höheren Risiken verbunden als Biopsien, Gewebeprobenentnahmen an anderen Körperteilen.
0: Die PET-CT hat dann gezeigt, an welcher Stelle diese Gewebeprobe möglich wäre. Das war bei Frau Vogt aus einem Lymphknoten, der sich im Bereich des Lungenhilus befand, über eine Bronchoskopie, also eine Lungenspiegelung.
1: Und tatsächlich, in der Gewebeprobe finden die Ärzte sogenannte Granulome.
4: Granulome sind ja stecknadelkopfgroße Entzündungsherde, kleine Knötchen, die bestehen aus verschiedenen Entzündungszellen und auch Bindegewebe und führen halt in dem Bereich, wo sie vorliegen, theoretisch zu einer Dysfunktion des jeweiligen Organs.
1: Und das ist typisch für eine Erkrankung. Dabei ist das Immunsystem fehlprogrammiert und greift körpereigenes Gewebe an. Vor allem ihr Herz ist betroffen. Im Herzmuskel entstehen kleine Entzündungsherde, Granulome.
4: Wir wissen halt, dass diese Erkrankung dazu führt, insbesondere am AV-Knoten Veränderungen vorzunehmen, beziehungsweise am spezifischen Leitungssystem des Herzens.
1: Das erklärt die gestörte Impulsweiterleitung. Die Granulome sind wie eine Barriere. Der Name dieser Erkrankung? Sarkoidose. Da bei Sophia vor allem das Herz betroffen ist, sprechen Ärzte von einer kardialen Sarkoidose.
2: War natürlich gut, dass jetzt wirklich die Sarkoidose ist. Aber es war nicht gut, die zu haben. Konnte mir auch keiner so richtig sagen, geht die komplett wieder weg? Werde ich irgendwann ohne Medikamente wieder ganz normal leben können? Kann der Schrittmacher wieder ausgebaut werden? Wie geht das jetzt weiter?
1: 3 Jahre später. Tabletten regulieren jetzt Sophias Immunsystem. Damit ist die Krankheit unter Kontrolle. Das zeigt auch der Herzschrittmacher.
2: Also wird ja halbjährlich ausgelesen, aber jetzt bei der letzten Untersuchung im Oktober war er wieder fast gar nicht aktiv und dann ist das immer ein gutes Zeichen.
1: So traut sie sich auch wieder lange Reisen mit ihrer Schulfreundin Josephine zu. Zuletzt nach Brasilien.
5: Da haben wir nicht so eine krasse Wanderung gemacht wie damals in Albanien, aber in 2 Wochen in Brasilien haben wir trotzdem alles gegeben.
1: Heute tritt die Ärztin etwas kürzer, lässt sich von ihrer Erkrankung aber nicht unterkriegen.
2: Man lernt, dass man nicht unsterblich ist und auch mal nicht immer alles sofort und jetzt und hier und gleich machen muss. Aber ich habe jetzt einfach andere schöne Sachen für mich gefunden.
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2: Stellen Sie sich vor, Ihnen bleiben nur wenige Minuten, dann müssen Sie Ihr Zuhause verlassen. Und es passiert das hier. So ist es mitten in Hamburg passiert. Ein bewohntes Wohnhaus wurde abgerissen. Und alle Möbel sind noch drin.
3: Will das denn nicht vor?
4: Mich stellt sich vor allem die Frage, ob das vermeidbar gewesen wäre.
2: Die Mieter hatten zuvor Risse gemeldet. Wie konnte das passieren?
4: Das ist ja so ein Skandal, dass so ein Wohnraum einfach verloren geht, weil der Eigentümer seiner Verantwortung nicht nachgekommen ist.
2: Es sind schwere Vorwürfe gegen den Eigentümer.
5: Wobei man eigentlich schon sehen konnte, dass das alles ein bisschen schief wurde. Da war das vielleicht schon alles in Bewegung.
2: Hat der Eigentümer sein Haus verwahrlosen lassen, bis es einsturzgefährdet war? Diese Geschichte handelt von einem Haus in Hamburg-Altona. Hier ist man mitten in der Stadt. Auch WGs leben hier. Zum Haus gehört ein vorderer Teil zur Straße hin und ein hinterer Teil zum Innenhof. An der Fassade des Hinterhauses sind deutliche Risse zu sehen. Am 23. Juli diesen Jahres wird das Haus schlagartig von den Behörden geräumt. Es gibt schreckliche Nachrichten.
6: In Hamburg-Altona ist ein fünfstöckiges Gebäude akut einsturzgefährdet.
7: Feuerwehr und THW haben 14 Bewohner und Bewohnerinnen in Sicherheit gebracht.
8: Jetzt ist es amtlich. Betreten bei Strafe verboten und sowieso lebensgefährlich.
9: Bei den Beschädigungen hier in dem Gebäude handelt es sich um massive statische Beschädigungen. Das heißt, das sind Beschädigungen an Decken, an tragenden Wänden, an Mauer, am Mauerwerk.
8: Sollte das Haus einstürzen, könnte auch das Nachbarhaus unsicher werden, obwohl es aufwendig saniert wurde.
2: Das Haus ist nur 20 Minuten vom NDR entfernt. Als wir in der Redaktion beschließen, diesen Film zu machen, erfahren wir von einer weiteren Evakuierung und fahren sofort hin.
10: Wir sind jetzt gerade vom Fahrrad abgestiegen. Und dieses Haus da hinten, das ist das Haus, das einsturzgefährdet ist. Und dieses Haus, das graue Haus, diese Gebäude, die berühren sich hinten. Und deshalb muss dieses graue Haus eben auch geräumt werden. Nicht, weil das einsturzgefährdet ist, sondern weil man nicht weiß, in welche Richtung das orange Haus auf das graue Haus eventuell drauffallen könnte. Das weiß man nicht. Und deshalb hat das Bauamt jetzt gerade gesagt, das ist auch vor Ort, dass die Bewohnenden eben alle raus müssen. Und wir haben jetzt 15.07 Uhr und die müssen bis 16 Uhr raus.
2: Weniger als eine Stunde bleibt den Menschen also noch, ihre Wohnung zu verlassen.
4: Nicht so schön das Gefühl, dass du gar nicht weißt, was jetzt alles so passiert und was du mitnehmen sollst, was nicht.
11: Ich stand da gerade, habe irgendwie, und der eine hat ein bisschen Boxershort, einen Bogen gehabt und dann wusste ich nicht mehr, was ich noch einpacken sollte. Und ich habe meine Klamotten soweit fertig gepackt, habe das, was notwendig ist, mitgenommen.
2: Wann sie wieder zurück dürfen, weiß zu diesem Zeitpunkt niemand. Gleich müssen alle raus sein. Wir gehen auf den Hof und schauen uns das einsturzgefährdete Haus an.
10: Du siehst hier wirklich echt schon hier krasse Risse in dem ganzen Gemäuer bei den Balkonen. Und das ist quasi halt die Hinterseite.
2: Im grauen Haus nebenan, das heute evakuiert wird, ist die Bierkiste. Wirtin Thea muss ihre Kneipe innerhalb kürzester Zeit räumen, mitsamt der Stammgäste. Letzte Runde.
10: Ne, ihr müsst ja den ganzen harten Schnaps daraus rausbringen, oder?
12: Ja, erstmal beiseite gestellt. Ne? Muss man so schnell wie möglich wieder reinkommen. Mir hat man gesagt, wenn alles gut geht, sind wir Mittwoch, Donnerstag, können wir wieder rein.
2: Jetzt ist erstmal Feierabend in der Bierkiste.
13: So, der letzte Schluck.

0: paar Mats.
1: Oh. Jetzt kann er heulen, echt. Ist eigentlich lustig.
2: Ob und wann hier wieder Bier gezapft werden kann, ist unklar. Wir werden Wirtin Thea in ein paar Wochen wieder treffen.
1: Jetzt dürfen wir nicht mehr rein.
2: Und während das Haus der einen gerade aus Sicherheitsgründen vorübergehend evakuiert wird, erfahren die anderen, dass ihr Haus teilweise abgerissen werden soll. Mit Samtmöbeln und persönlichen Gegenständen darin.
3: Mich hat gerade der Vermieter, also vor einer Dreiviertelstunde der Vermieter einmal angerufen, dann bin ich sofort hierher gefahren. Wir haben die Frau vom Bauamt hier noch getroffen, die hat das bestätigt.
2: Wie geht's dir gerade?
4: Also schon die ganze Zeit schlecht. Aber jetzt nochmal mit dieser Nachricht, also wir haben halt immer gedacht, dass wir nochmal rein können, um zumindest unsere Sachen zu räumen. Und dass wir jetzt, also dass selbst diese Möglichkeit uns nicht mehr gegeben wird, ist so ein Schock. Unsere Küche ist betroffen, ein WG-Zimmer, das Bad und es in jedem Stockwerk, also vier Wohnungen drin.
3: Also auch Dinge, die man nicht in Wert messen kann. Familienbilder, ne, keine Ahnung, Plattensammlungen, name it, alles weg. Ne? Also.
4: Und da fragen wir uns natürlich schon, wenn da der Vermieter, der Eigentümer schneller gehandelt hätte, ob wir dann noch unsere Sachen hätten holen können. Und das Haus hätten retten können. Und das macht mich fassungslos, die Vorstellung, dass auch ein Eigentümer so mit seinem Eigentum umgehen kann, aber am Ende die MieterInnen, die sind, die leiden. Und wir jetzt hier auf der Straße stehen und halt zu Hause sind.
2: Hätte das Haus gerettet werden können? Diese Frage treibt die Hausgemeinschaft um. Drei Tage später organisieren die Bewohner eine Kundgebung direkt gegenüber von ihrem Haus. Milena ist auch da. Sie wohnt in einer der WGs zusammen mit ihrer Schwester.
5: Ich könnte gar nicht euch vorstellen, wie wütend mich das macht, die Vorstellung, dass so ein Haus über Jahre nicht instand gehalten wird, Menschen evakuiert werden, Menschenleben bedroht werden und wir jetzt in dieser Scheißsituation sitzen. Es ist unfassbar.
4: Wir haben jetzt unseren Wohnraum und auch unsere Existenz verloren. Von einem Tag auf den anderen und müssen uns jetzt mit diesen Konsequenzen totschlagen. Es war ja natürlich jetzt auch Wochenende, das heißt, die Ämter hatten geschlossen, die Baufirma arbeitet auch nicht. Das heißt, es war jetzt eigentlich so eine Zeit des einfach nur Abwartens und waren wirklich mit unseren Gefühlen da, mit Gefühlen der Trauer, Verzweiflung, Wut.
2: Gegen all das wird heute demonstriert. Auch gegen die Sorge, dass das Haus womöglich ganz abgerissen wird.
6: Häuser in Stand zu halten. Die so lange ausgehalten wurde vom Vermieter, bis das Haus jetzt abgerissen werden muss.
7: Das ist Wahnsinn. Kompletter Wahnsinn ist das. Das geht nicht.
8: Ich meine, den emotionalen Wert, der da noch drin ist im Haus, kann man eh nicht. Darüber brauchen wir nicht reden.
9: Dass da Profite mit der Miete gemacht werden und dann die Leute einfach hier stehen und ihr Zeug ist noch drin.
2: Schwere Vorwürfe, die vor allem dem Eigentümer Wolf S. gemacht werden. Er soll das Haus vernachlässigt haben. Stimmt das? Herr S. ist Immobilienunternehmer. Die Bild-Zeitung betitelt ihn reißerisch als Immobilienmogul. Eine seiner Firmen weist 2024 Eigenkapital in Millionenhöhe auf. S. wirbt mit der Entwicklung luxuriöser Wohnprojekte auf Sylt und in Hamburg. Dort ist die Rede von hochwertigen Wohnimmobilien im Luxussegment. Aber ihm gehören auch weniger luxuriöse Gebäude. Offenbar nicht in besonders hochwertigem Zustand. Die Grundbuchauszüge, die wir einholen, belegen, dass das Haus schon seit 2007 sein Eigentum ist. Die Zeit schreibt von einem Gutachten aus dem Jahr 2012. Schon damals soll es Risse, Putzschäden und undichte Fenster gegeben haben. Wann aber gab es erste Hinweise über die akute Einsturzgefahr? Wir haben eine Mail vom 18. Juni dieses Jahres. Ein Bewohner wendet sich mit offensichtlichen Rissen an den Vermieter. Daraufhin soll keine Antwort erfolgt sein, erzählen uns die Leute aus dem Haus. Knapp zwei Wochen später, am 30. Juni, wendet sich ein weiterer Bewohner an die Firma des Eigentümers. Und er schickt Fotos von größer werdenden Rissen, hier im

0: Am gleichen Tag erhält auch das Bezirksamt eine Mail aus dem Haus. Nochmal zwei Wochen später, am 13. Juli, beschließt das Bezirksamt, den Schaden überprüfen zu lassen. 5 Wochen nach der ersten Mail, am 23.07. dann, kommt ein Statiker, der vom Eigentümer zur Überprüfung der Schäden beauftragt wurde. Er alarmiert noch am gleichen Tag die Feuerwehr. Das Gebäude wird für unbewohnbar erklärt und sofort geräumt. Wir möchten darüber mit dem Eigentümer sprechen. Ein Interview lehnt er ab, will aber schriftlich später antworten. Gutachten kommt zu dem Schluss, das Hinterhaus ist nicht mehr zu retten. Über Nacht rücken die Bagger an. Der Tag nach der Demo. Aller Protest hat nichts genützt.
1: Sachen von den Leuten, die sind halt immer noch drin. Und es hat sich bis gestern Nacht nicht verändert. Die sind stand jetzt nicht an ihre Sachen rangekommen. Und ja, der Abrissbagger, der steht bereit und der Abrisskran. Ich habe gestern ja noch mal mit den Bewohnern gesprochen und die sind nach wie vor super traurig, weil die dürfen einfach immer noch nicht an ihre Sachen ran, was ja auch logisch ist, weil das Haus einfach zerfällt. Der Abriss soll ungefähr, das hat mir gerade eben hier der Baukranführer erzählt, der soll ungefähr so um 10 oder 11 beginnen. Das heißt, die haben noch eine Stunde und das, glaube ich, ist sehr, sehr unrealistisch, dass die, ja, dass sie es schaffen, an ihre Sachen zu kommen.
0: Ja. 10:39 Uhr.

0: Im Erdgeschoss im Innenhof steht ein Büro. Als der Bagger das Dach des Gebäudes eindrückt, sind die Mieter im Glauben, dass sie wohl einige Tage später wieder zurück könnten. Nur wohin, wenn das gesamte Gebäude nicht mehr existiert? Mitsamt der Möbel wird der hintere Teil des Hauses abgerissen. Nur wenige Meter entfernt können Milena und einige Bewohner beim Abriss zuschauen.
1: Also es ist ja kaum greifbar, dass jetzt gerade einfach ja, das Zuhause, wo man jahrelang drin gewohnt hat, jetzt vor den Augen in Schutt, sich in Schutt und Asche und Staub verwandelt. Fotos sind runtergefallen, Kleidungsstücke sind runtergerieselt. Aber das meiste erkennt man gar nicht, weil sich das mit den Steinen und dem Holz und allem anderen vermischt. Also immer nur so Einzelteile.

0: Und dann schnappt sich der Bagger noch einen letzten Koffer.
1: Dein Koffer?
2: Ja.
1: Weißt du noch, was da drin?
2: Nee, es war so, der lag da halt so und dann hat er mir den noch geborgen. Das sind so banale Sachen, überhaupt nichts Wichtiges. Aber es sind dann so die kleinen Sachen, die man dann doch noch retten kann. Keine Ahnung.
0: Inmitten der Trümmer. Milenas und Claras Zimmer waren nach vorne zur Straße raus, erzählen sie. Ihre Sachen sind also nicht vollständig verloren. Anders als bei einem anderen Bewohner.
3: Wichtige Sachen von meinem Leben vergessen. Der einzige Foto von meiner Oma, das sie hat mich gegeben. Mein ganzer Teil von meinem Leben ist da. Oder war da, auf der Straße. Ja, ich bin noch in Schock, wie gesagt, so ein trauriger Fall.
0: Die Trümmer des abgerissenen Hauses nebenan wurden in der Zwischenzeit zu einem Platz in der Nähe gebracht. Dort dürfen die Geschädigten noch

0: einmal im Bauschutt nach ihren persönlichen Sachen wühlen. Es hat tagelang geregnet.
1: Das war in der Küche, wo wir halt die ganzen Handtücher lagern. Es sind schon noch einige Gegenstände dabei, die mir am Herzen gelegen haben, aber gleichzeitig sind sie dann doch auch schmutzig, kaputt, zerrissen. Und dann steht man dann da und fragt sich, okay, ist mir jetzt diese Erinnerung wert? Oder also kann man damit noch was anfangen oder nicht?
0: Auch die Ausbeute bei Schwester Clara bleibt übersichtlich.
1: Hier diesen ganzen Schutt zu sehen und zu sehen, okay, so ein Teil unseres Hauses, ein Teil unseres Hausrats konnte nicht gerettet werden, da umso mehr ist jetzt dieses Bedürfnis da, dass der Rest, der noch im Haus ist und der auch noch gerettet werden kann, dass das auch wirklich passiert.
0: Es bleibt ein Spiel auf Zeit. Und dann kommt eine Antwort vom Eigentümer über seinen Anwalt. Darin weist S. jede Schuld von sich. Es habe nie schwerwiegende Mängel gegeben und er sei immer seinen Pflichten nachgekommen. Und dann schreibt er, es gäbe da eine Vermutung. In diesem Ladenlokal hätte ein ehemaliger Mieter etwas umgebaut. Dadurch könnte die Statik beeinträchtigt worden sein. Das wäre aber passiert, bevor S. das Haus gekauft hatte. Aus anderen Quellen erfahren wir, es soll offenbar tatsächlich mal eine Wand entfernt und ein Stahlträger eingesetzt worden sein, der große Lasten trägt. Ob diese Änderung die Statik langfristig beeinflusst haben könnte, bleibt unklar. Wäre der Vermieter dann aus dem Schneider? Wir sind verabredet mit dem Vizepräsidenten der Bundesvereinigung der Prüfingenieure für Bautechnik. Herr Hennecke konnte das Gutachten vom Haus in der Holstenstraße nach eigenen Angaben einsehen. Er meint, der Träger wurde bereits vor langer Zeit eingebaut und könne deshalb kaum die akute Einsturzgefahr verursacht haben.
2: Nichtsdestotrotz können natürlich solche Punkte, wenn sie nicht sauber ausgeführt sind, wenn Fehler vorhanden sind, Ursachen sind für eine Schwächung des Gebäudes und der Gebäudestruktur. Grundsätzlich war aber beschrieben, dass man schon Unterstützungsmaßnahmen an diesen Träger vorgenommen hat, sodass auch andere Personen, die sich damit sachkundig beschäftigt haben, dort Schwierigkeiten in dieser Konstruktion gesehen haben.
0: Verantwortlich für die Konstruktion soll aber wohl der ehemalige Eigentümer sein. Die Frage aber ist, ob dem heutigen Eigentümer Probleme an dieser Konstruktion bekannt wurden. Dann hätte er sich wohl kümmern müssen.
2: Eigentum verpflichtet, das ist dieser Spruch, den wir auch aus dem Grundgesetz heraus kennen, der natürlich hier auch gilt.
0: Hat der Eigentümer also doch zu wenig auf den Zustand seines Eigentums geachtet? Herrn S. gehört auch das Nachbarhaus mit der Kneipe. Dort gab es 2012 schon mal Probleme. Teile der Fassade sollen herabgefallen sein. Es geht nicht nur um die Frage, wer ist schuld, sondern auch, wer haftet für den Schaden? Dann die freudige Nachricht. Ende August darf die Bierkiste wieder öffnen.
3: Schön, wieder hier zu stehen. Ist das schön?
4: Ich trinke Großes.
3: Großes!
0: Nach 3 Wochen Pause zapft Wirtentea wieder die ersten Biere.
5: Ich denke mal, ich komme noch mit dem blauen Auge davon. War schon ganz schön knapp. Aber das wird schon.
0: Sie hat einen finanziellen Schaden, erzählt sie. Immerhin musste die Wirtin in der Zwischenzeit keine Miete an den Eigentümer bezahlen. Heute ist Fußball. Zumindest für Wirtentea ein Heimspiel nach Wochen voller Sorgen. 3 Wochen nach dem Abriss. Wir treffen Richard von der Schulenburg. Der ehemalige Keyboarder der Hamburger Band Die Sterne wohnt hier seit 1998, erzählt er.
6: Nee, das könnte von mir sein, die Kassetten.
7: Ja, das ist auch von mir.
6: 100 Pro, das ist diese Europa. Das ist

0: Drei Europa, drei Fragezeichen oder...
1: warte mal.
0: Larry Ben, das ist auch so eine Horror-Hörspielreihe. Das sind ja auch Sammlungen aus der Kindheit, ne? Also diese Hörspiele. Und ja, die sind auf jeden Fall weg.
2: Vieles von Richards Eigentum ist wohl zerstört.
0: Ja.
2: Seine Situation ist noch immer festgefahren. Denn Teile seines Musikequipments stecken noch im Vorderhaus fest. Wir laufen noch einmal zum Schuttplatz. Hier hat Richard inmitten der Trümmer noch eine Flöte gefunden.
0: Jeder von uns im Haus hat so seine Lieblingsstücke. Und das ist, bei mir sind es die Platten, mein Studio natürlich und das Klavier. Das Klavier, auf dem ich Klavierspielen gelernt habe. Und das seit 1986. Und das steht halt auch noch drin.
2: Auch Teile der Plattensammlung sind wohl noch in der Wohnung. Für den Musiker ist das nicht nur ein emotionaler Verlust, sagt er.
0: Seit ich 12 bin, habe ich angefangen, Platten zu sammeln. Und die Sammlung ist halt in der Wohnung drin, leider. Also wenn man sagt 10.000 Platten, kann man sich doch auch ausrechnen, jede Platte mindestens 10 Euro oder 20 Euro auf jeden Fall. Sind, wie gesagt, sehr viele Raritäten oder Promos.
2: Von der Schulenburg lebt seit fast 30 Jahren an der Holstenstraße. Auch weil sich hier niemand an seinem Klavierspiel störe. Wie hat er den Zustand des Hauses erlebt?
0: Zwei von den Gründungsmitgliedern sind dann, ich glaube, ich hatte mal Probleme mit dem Fenster, das hing auch eng zusammen und hatte halt einmal das Fenster nur so, wobei man eigentlich schon sehen konnte, dass das alles ein bisschen schief wurde, da war das vielleicht schon alles in Bewegung, hatte einfach das Fenster so abgesägt. Und ich dachte aber, ich will eigentlich, habe gesagt, ich bräuchte ein neues Fenster, das stabil ist. Und das abgesägt und dann war es nach einem halben Jahr wieder, dass ich es nicht schließen konnte.
2: Von der Schulenburg ist es auch, der sich wegen der größer werdenden Risse schließlich an den Eigentümer wendet. Die Schwestern Milena und Clara sind in der Zwischenzeit unter anderem in einem Hotel untergekommen, berichten sie. Wie war der Zustand des Hauses aus ihrer Sicht?
3: Ich hatte schon das Gefühl, dass da nicht so eine Bereitschaft war, in das Haus zu investieren und ja, irgendwie auch darauf zu achten, dass das einigermaßen in Schuss gehalten wird, würde ich schon sagen.
2: Aber spätestens, als die Mails kamen, hätte etwas passieren müssen, so der Vorwurf.
4: Also hätten wir ein paar Wochen mehr Zeit gehabt oder wäre der Statiker schon ein paar Wochen vorher gekommen, dann hätten wir bestimmt noch die Gelegenheit bekommen, Sachen aus dem Gebäude zu holen. Weil die Risse haben sich in den letzten Wochen halt auch noch mal drastisch vergrößert.
3: Also ja, ich kann es ehrlich gesagt nicht nachvollziehen, warum da nicht früher reagiert wurde. Wenn man von größer werdenden Rissen spricht, dann ja.
4: Das ist ja schon ein Alarmsignal.
2: Es geht also nicht nur darum, ob der Eigentümer das Haus hat verwahrlosen lassen, sondern auch, ob er auf die alarmierenden letzten Mails unverzüglich gehandelt hat. Mieter und Eigentümerverband sagen uns, in solchen Fällen geht es um Tage. Der Statiker kam aber erst 3 Wochen nach der letzten alarmierenden Mail. Wir treffen Herrn Mann vom Mieterbund. Wie schätzt er die Situation ein?
5: Nach unserem Kenntnisstand bisher ist es jedenfalls fraglich, ob hinreichend unverzüglich gehandelt wurde. Denn wenn unverzüglich gehandelt worden wäre, würde ich davon ausgehen, dass das nicht das Resultat sein dürfte. Dann müsste das Gebäude noch stehen, und zwar vollständig.
2: Der Eigentümer lässt dazu nur mitteilen, er sei all seinen rechtlichen Verpflichtungen nachgekommen. Wir beschließen ihn, ein allerletztes Mal genau danach zu fragen. Wir machen seine Adresse ausfindig und klingeln.
6: Wir waren jetzt gerade eben an seinem Wohnhaus und er saß schon am Fenster und hat dort mit seiner Frau gefrühstückt. Und die konnten schon sehen quasi, dass ich die Treppe da hochgegangen bin. Und habe ich eben geklingelt und dann hat seine Frau sehr freundlich geöffnet. Und wir haben eben gesagt, hey, wir haben eben noch diese offene Frage, wann er denn reagiert hat, ob er grundsätzlich mit uns sprechen wollen würde. Sie war sehr freundlich, hat den Kopf geschüttelt und gelächelt und eben gesagt, nein, gibt für uns leider kein Interview, er will nicht mit uns sprechen.
2: Wir recherchieren weiter zum Stahlträger im Ladenlokal und finden heraus, 2 Wochen vor der Räumung sollen noch Arbeiten daran stattgefunden haben, um den Träger abzustützen. Offenbar hat der aber nichts mehr gebracht. Wir treffen den Anwalt der Mieter, Marc Meyer von Mieter helfen Mietern.
6: Jetzt heißt er quasi unverzüglich, ohne schuldhaftes Zögern. Hat denn der

0: Eigentümer Ihrer Auffassung nach ohne schuldhaftes Zögern gehandelt?
1: Also, hier sind mit einer Mail vom 18. Juni, die ist ja bekannt, sind Mängel angezeigt worden. Diese angezeigten Mängel hätten ohne weiteres nach meiner Auffassung es geboten, dass man da auch wirklich mal die nächsten Tage vorbeiguckt.
0: Der Eigentümer hat uns den Informationen nach dann auch einen Architekten Anfang Juli geschickt. Juli. Genau, Juli. Und hat sich noch mal das Gebäude angeschaut. Stimmt das?
1: Also nach meiner Kenntnis auch. Jetzt muss ich mal einmal nachgucken, wenn Sie mir solche Fragen stellen. Also, am 6.7. soll ein Ortstermin mit dem Architekten stattgefunden haben. Und am 16.7. ein Ortstermin mit dem Eigentümer und dem Architekten. Und dann am 23. war dann wohl Architekt, der Eigentümer, der Statiker und Maurer da. Und dann hat der Statiker eben den Alarm gegeben, der dann dazu geführt hat, dass das noch am selben Tag eine Nutzungsuntersagung gab.
2: Ein Ortstermin mit einem Architekten Anfang Juli. Wir haben dafür nur eine Quelle, aber wir berichten es trotzdem. Denn es würde den Eigentümer zumindest vom Vorwurf entlasten, überhaupt nicht reagiert zu haben. Der will sich dazu nicht äußern. Klar ist aber, all das entbindet den Eigentümer nicht von seinen Pflichten. Es gibt viele Hinweise, dass der Eigentümer nicht allzu sorgsam mit seinem Haus umgegangen ist. Trotzdem bleibt die Schuldfrage noch ungeklärt. Wie geht es jetzt weiter für die Bewohner? Und welche Rechte haben Mieter in solchen Fällen?
0: Hier aus seiner, das war mal eine Kassette. Was hat er denn für Ansprüche?
3: Zum einen muss ich natürlich als Mieter den Schaden belegen, darstellen können, was natürlich auch schwierig ist, wenn mein gesamter Hausrat der halben Wohnung jetzt abhanden gekommen ist. Und dann reden wir in der Tat über Zeitwerte und gerade bei älteren und ideellen Gegenständen ist das natürlich mit Geld nicht aufzuwerten.
2: Und welche Pflichten haben Mieter?
3: Im laufenden Mietverhältnis muss ich natürlich Mängel anzeigen. Also wenn ich feststelle, es gibt Mängel am Gebäude, dann muss ich die anzeigen bei dem Vermieter. Das wurde hier meines Erachtens getan. Und dann ist eben der Vermieter in der Pflicht, die angezeigten Mängel dann eben auch abzustellen, um sowas eben zu verhindern.
2: Doch wie verbreitet ist das Problem einsturzgefährdeter Häuser? Wir finden keine belastbaren Statistiken dazu. Herr Hennecke schätzt die Lage wie folgt ein.
4: In Deutschland stürzen Gebäude ein. Wir haben trotz allem nur relativ wenig Fälle. Deutschland hat eine sichere Bausubstanz. Und wenn wir hin und wieder davon hören, dass Gebäude einstürzen und man genauer hinguckt, ist es in der Regel, dass ein Gasanschluss falsch montiert war, also gar nicht im Bereich der Statik war, sondern dass andere Fehler gemacht wurden. Und in Summe haben wir eine sehr sichere Bausubstanz, sicherlich eines der sichersten Mittel in der ganzen Welt.
2: Früher Morgen, 3. September. Mit einem Spezialkran rettet eine Baufirma Teile der übrigen Habseligkeiten aus dem einsturzgefährdeten Haus. Gerade ist die Wohnung der beiden Schwestern Milena und Clara an der Reihe.
0: Ist das von euch?
5: Ja. Ja, hier ist ein Bild. Zeigt Hongkong und das hat mir mein Vater mal geschenkt. Wir versuchen jetzt so viel wie möglich rauszubringen und eigentlich alles, was man so greifen kann, packen sie in Tüten und nur die schweren Möbel und schweren Pflanzen müssen drin bleiben.
6: Weiter, stopp! Und jetzt einmal Boden wieder zurück und dann haben wir Sicherheit.
2: Die Hausgemeinschaft packt heute bei der Bergung mit an. 6 Wochen Ungewissheit schweißen zusammen. Auch Richards Plattensammlung wird in den kommenden Tagen zum Teil gerettet.
5: Es ist so eine Gleichzeitigkeit von zwei Gefühlen. Also auf der einen Seite ist man erleichtert. Und ich glaube, es kommt daher, dass wir so eine schlimme Zeit durchlebt haben letzte Woche. Und dann fühlt sich das heute wie eine Erleichterung an. Und gleichzeitig, wenn man mal drüber nachdenkt, was uns eigentlich widerfahren ist, ist es überhaupt nicht erleichtern und wir sind immer noch mittendrin und es ist auch noch nicht vorbei, weil unsere Möbel sind da immer noch drin und das Haus ist immer noch nicht aufgebaut und wir wissen immer noch nicht, wo wir in 2 Jahren leben werden.
2: In der Zwischenzeit dürfen die Bewohner der Holstenstraße Wohnungen einer Genossenschaft beziehen.

0: Dorthin wird jetzt auch der verbliebene Besitz transportiert. Es bleibt die Hoffnung, dass sie eines Tages wieder zurück in ihre alten Wohnungen dürfen. Nach dem geforderten Wiederaufbau des Hinterhauses. Wer für den Schaden aufkommt, darüber wird wohl noch gestritten werden.
1: Es gibt neue Erkenntnisse zum Drohnenfund von Wunstorf. Nach Recherchen von NDR, WDR und Süddeutscher Zeitung sollen die Ermittler in der Nähe eine verdächtige Substanz festgestellt haben. Und die Drohne soll schon sehr viel länger dort gelegen haben als angenommen. Gleich mehr dazu hier bei NDR Info.
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1: Es war ein voller Nachrichtentag und wir haben das Wichtigste für den Norden für Sie zusammengefasst. Ganz herzlich willkommen zu NDR Info. Es könnte ein Fund mit weitreichenden Folgen sein. Die Trümmerteile einer Drohne, die letzte Woche in Wunstorf in der Nähe des Fliegerhorsts der Bundeswehr gefunden wurden, könnten zu einer Sprengstoffdrohne gehört haben. Diesem Verdacht gehen nach Recherchen von NDR, WDR und SZ derzeit die Behörden nach. Und die Drohne könnte dort schon sehr viel länger gelegen haben als bisher angenommen.
5: Zweimal rückte die Polizei zu groß angelegten Suchaktionen aus. Nach den Recherchen gehen die Ermittler nun davon aus, dass auch die in Wunstorf gefundene Drohne mit Sprengstoff bestückt gewesen sein könnte. Verdächtiges Material, heißt es aus Sicherheitskreisen, sei wenige Meter von der Drohne entfernt gefunden worden. Die kriminaltechnischen Untersuchungen sind aber noch nicht abgeschlossen. Zudem nehmen die Ermittler an, dass die Drohnenteile wohl schon länger, möglicherweise sogar bereits seit 2 Jahren, in der Nähe des Bundeswehrstandortes gelegen haben. Die Bundeswehr stationiert dort die A400M Transportflugzeuge. Der Fliegerhorst gilt als Drehscheibe für die weltweite Bundeswehrversorgung.
1: Mein Kollege Jörg Diehl hat die Geschichte mitrecherchiert und ist mir jetzt in Köln zugeschaltet. Jörg, wie kann es denn sein, dass dieser Vorfall so lange nicht entdeckt wurde?
6: Na ja, zum einen wird uns das Gelände dort um den Fliegerhorst Wunstorf als sehr unwegsam beschrieben. Ich glaube, das ist ein Grund. Und der andere Grund ist aber auch, dass eben die Drohnenabwehr in Deutschland immer noch sehr schlecht funktioniert. Dass offensichtlich die Bundeswehr seinerzeit nicht festgestellt hat, dass da eine Drohne im Anflug war, die dann irgendwie wieder vom Radar verschwand. Ganz offensichtlich hat man ja keine Nachsuche bislang betrieben und sie also erst jetzt aktuell gefunden.
1: Wenn sich das alles bewahrheiten sollte, also wenn wir da eine weitere Drohne mit Sprengstoff gefunden haben sollten, mutmaßlich mit dem Ursprung Russland, welche Bedeutung hätte das denn dann?
6: Ja, die kriminaltechnischen Untersuchungen laufen noch. Es wird also jetzt geprüft, ob es sich tatsächlich um Sprengstoff handelt. Es deutet einiges darauf hin. Wir hätten dann wahrscheinlich ein ähnliches Szenario, wie wir es in Leipzig eben auch gesehen haben, fliegende Bomben, die gegen Frachtmaschinen, Transportmaschinen eingesetzt werden sollten, das wäre außergewöhnlich beunruhigend und tatsächlich alarmierend, insofern als dass dieses Szenario eben nicht so neu ist, wie wir es in Leipzig vermutet hatten, sondern offensichtlich schon seit einiger Zeit dann betrieben würde.
1: Jörg Diehl, vielen Dank dafür nach Köln. Die Wahl in Mecklenburg-Vorpommern hat die politische Landschaft wie ein Erdbeben erschüttert. Die AfD als Wahlsieger, die CDU raus und Manuela Schwesig auf Konfrontationskurs zur Bundesregierung. Wir haben die NDR-Fragt-Community daher mal gefragt, was Ihnen nach der Wahl wichtig wäre. Und 42% der Teilnehmenden aus Mecklenburg-Vorpommern wünschen sich die Umsetzung von Wahlversprechen. Im Rest des Nordens wünschen sich das 36%. Eine stärkere Beteiligung von Bürgerinnen und Bürgern wäre für 45% der Teilnehmenden aus Mecklenburg-Vorpommern wichtig. Schwieriges Wort. Im Rest des Nordens sind es 32%. Einig sind sich aber alle, dass ihnen die Bildung einer stabilen Regierung in Schwerin am wichtigsten wäre. Und die wünschen sich wohl viele auch in Berlin, Kerstin Dausend, aber die ist nach wie vor etwas wackelig, oder?
7: Ja, das ist sie auf jeden Fall. Heute Abend sitzen im Kanzleramt mehrere Minister zusammen, um über den weiteren Reformkurs zu reden. Übrigens ein Arbeitstreffen ohne den Kanzler, also auch ohne Entscheidungen. Aber die Koalitionsparteien zusammenzuhalten ist

0: Wahlniederlagen gemacht. Im Anschluss hat sich Unionsfraktionsvize Matthias Mittelberg aus Osnabrück geäußert.
1: Da hat sich auch keiner zurückgehalten. Auch Skepsis in der Partei gegenüber dem Bundeskanzler wurde klar und offen angesprochen. Und trotzdem hat der Bundeskanzler die Fraktion hinter sich.
0: Ja, er habe die Fraktion hinter sich, sagt Matthias Mittelberg. Aber der nächste Stresstest steht ja bevor, nämlich dann, wenn die Reformen im Bundestag sind. Die Koalition hat nur eine Mehrheit von 12 Stimmen. Und da braucht es letztlich eben doch Kompromisse von allen Beteiligten, damit es dann auch über die Bühne geht.
2: Es bleibt also spannend, Kerstin Dausen. Vielen Dank dafür nach Berlin. Eine Recherche des NDR WDR SZ Rechercheverbundes hatten wir ja schon, aber die Kolleginnen und Kollegen haben noch eine Story ausgegraben. Es geht da um zwei riesige Windparks. Die wollte BP eigentlich in der Nordsee bauen und die sollte ein zentraler Baustein der Energiewende werden. Doch die Arbeiten an diesem milliardenschweren Projekt sind offenbar seit Monaten eingestellt. Und der britische Konzern soll schon versucht haben, mit der Bundesregierung über eine Rückgabe der Baugebiete zu verhandeln. Dabei ist das rechtlich eigentlich gar nicht vorgesehen.
3: Windparks auf See. Sie sollen den grünen Strom der Zukunft liefern. Im Sommer 2023 bekam der Ölkonzern BP einen Zuschlag für zwei Flächen in der Nordsee. Hier sollten 4 Gigawatt Windkraft entstehen. Allein diese BP-Projekte hätten die deutsche Offshore-Kapazität um 40% gesteigert. Doch wie Recherchen von NDR, WDR und SZ jetzt zeigen, wurde die Arbeit an den Windparks wohl schon vor Monaten praktisch gestoppt. Die Büros in Hamburg offenbar nicht mehr genutzt. Fast alle Mitarbeiter bis Ende Juli entlassen oder freigestellt, so berichten es mehrere Ehemalige. Auf Anfrage widerspricht BP der Darstellung, die Projekte seien gestoppt. Wir haben eine solche Entscheidung nicht getroffen und prüfen weiterhin verschiedene Optionen für die Projekte. Doch gegenüber Politikern spricht das Unternehmen offenbar schon vom Aus.
4: Aus dem Unternehmen ist zu hören, dass BP dieses eine große Offshore-Windparkprojekt nicht weiter betreibt. Und das finde ich sehr ärgerlich. Ich meine, BP ist schnell daran, an der Tankstelle abzukassieren, aber hier die Energiewende zu verschleppen, wir brauchen dringend diesen Strom.
3: Für den Windkraftausbau wäre ein Scheitern fatal, sagen Experten. Wenn diese Energie zukünftig fehle, könnte auch der Strompreis steigen.
2: Noch ist unklar, was genau im DHL-Express-Depot in Leitzen im Landkreis Mecklenburgische Seenplatte heute am Nachmittag passiert ist. Sicher ist nur, dass die Mitarbeiter in Sicherheit gebracht werden mussten. Möglicherweise ist dort nämlich ein hochgiftiger Stoff ausgetreten.
5: Ein Großeinsatz wegen Giftalarm wurde ausgelöst. Der Verdacht, es könnte sich bei dem Stoff um Quecksilber handeln. Eine ukrainische DHL-Fahrerin habe sich bei der Polizei gemeldet und über Beschwerden und Symptome beklagt, die auf eine Kontamination hindeuten könnten. Das DHL-Logistikzentrum wurde geräumt. Spezialkräfte der Feuerwehr untersuchen den Fundort. Ob noch weitere kontaminierte Pakete gefunden wurden, wollte die Polizei nicht bestätigen. Am vergangenen Freitag gab es einen ähnlichen Fall. In Neustadt-Glewe waren eine Ukrainerin und eine Litauerin durch einen mit Quecksilber vergifteten Blumenstrauß kontaminiert worden. Sie hatten die Blumen online per Post bestellt. Ob es einen Zusammenhang zwischen den Fällen gibt, ist noch unklar. Sein wichtigstes Thema ist der Klimawandel. Der Klimaforscher Mujib Latif ist Ehrenbürger von Schleswig-Holstein geworden. Ministerpräsident Daniel Günther hat den 71-Jährigen in Kiel ausgezeichnet. Seit 2003 forscht Latif dort. Er hat den Klimawandel nicht nur erforscht, sondern klärt auch seit Jahrzehnten darüber auf. Zum Beispiel in Schulen und auch als Buchautor. Latif selber sagte, dass die Auszeichnung für ihn eine Ehre sei, aber auch eine große Verantwortung.
2: Der Transrapid sollte der Zug der Zukunft werden. Jahrzehntelang wurde an der Magnetschwebebahn getüftelt, weil sie schneller und energiesparender sein sollte. Dabei kam es aber heute vor 20 Jahren bei Laten im Emsland zu einem verheerenden Unfall an der Teststrecke. Der Zug knallte mit 170 Stundenkilometer auf einen auf der Strecke vergessenen Wartungswagen. Bei dem Unglück starben 23 Menschen, 11 weitere wurden teils schwer verletzt. Heute haben sich Angehörige und Betroffene am Unfallort versammelt, um der Opfer des Unglücks zu gedenken. Noch immer ist der Transrapid-Unfall bei den Menschen in Laten sehr präsent. Aber natürlich ganz besonders bei denen, die damals Zeuge des Unglücks wurden, weil sie an Bord des Transrapids waren oder als Einsatzkräfte an den Unfallort eilten. Die Bilder des Tages können sie bis heute nicht vergessen.
6: Der Aufprall ist kilometerweit zu hören. Als ein Transrapid im Besucherbetrieb mit fast 170

0: Kilometer pro Stunde einen Werkstattwagen rammt. An der Teststrecke im niedersächsischen Emsland kommt es zum Großeinsatz. 23 Menschen sterben, 10 überleben. Dirk Dinnus ist einer von ihnen. Er ist nur leicht verletzt.
1: Mit einmal gab es halt einen riesen Aufprall. Mir ist dann auch die Brille vom Kopf, also ich saß halt an dem Tisch, der war dann nachher auch verbogen, der Tisch. Mir ist die Brille vom Kopf gefallen.
0: Dirk Dinnus arbeitet damals als Ingenieur an der Entwicklung des Transrapids mit, befindet sich während des Unfalls mit einem Arbeitskollegen im hinteren Bereich des Wagens.
1: Wir sind dann erstmal beide nach vorne gegangen, da waren aber dann nur Trümmerteile und wir konnten da nichts ausrichten. Und dann im Anschluss daran sind wir dann halt so ein Fahrzeug über die Notschläuche ausgestiegen. Und als ich dann hier unten stand, da sind mir die Beine weggegangen.
0: Neben der Werksfeuerwehr, der Betreibergesellschaft, sind auch zahlreiche freiwillige Feuerwehrleute aus dem gesamten Umland im Einsatz. Darunter auch Lambert Brandt und Klaus Determann. Sie suchen nach Verletzten im Unfallwrack.
2: Wir sind wirklich von Bank zu Bank sind wir gerobbt über den Leuten überweg und haben versucht, dann noch irgendwas zu finden. Aber ich bin zwar kein Arzt, aber mir ist relativ klar gewesen, dass diese Verletzungsmuster mit dem Leben nicht zu vereinbaren sind.
0: In Laaten kümmern sich Notfallseelsorgerinnen und Notfallseelsorger um die Angehörigen. Bärbel Wempe ist damals eine von ihnen.
3: Wir sind mit den Familien an den Unfallort gefahren und dort lag ja dieses Rad, weiß gar nicht mehr, von diesem Werkstattwagen, war das abgebrochen und lag unten auf dem Boden. Und so dieses Bild eines zerstörten Fahrzeugs, das war im Grunde das, was diesen Unfall am spürbarsten und erlebbarsten machte.
0: Wie umgehen mit den Erlebnissen am Unfallort? Eine Frage, die auch für die Einsatzkräfte damals zentral ist.
4: Die Problematik ist ja, was erzählst du zu Hause und was erzählst du nicht? Man will ja auch, unsere Kinder waren ja nur damals zu Hause und die Frau auch, keinen so großen Schrecken einjagen. Die denken ja auch immer, was hätte dir dann passieren können, also dem Vater oder dem Ehemann. Da hält man sich zurück.
0: Bis heute erinnert ein Kondolenzbuch an die Opfer. Auch Dirk Dinnus liest oft darin. Und für ihn ist es wichtig, nach dem Unfall beim Rückbau des Transrapids mitzuarbeiten. Es sind Formen der Bewältigung.
1: Mehrere Wochen stand halt das Fahrzeug hier auf dem Fahrweg, musste irgendwie weggeschafft werden. Und das war für mich halt eine wichtige Sache, dass ich da das verarbeiten konnte, für mich auch dann auch zum Abschluss bringen kann.
0: 5 Jahre nach dem Unglück wird der Testbetrieb in Laaten eingestellt. In den Regelbetrieb schaffte es der Transrapid in Deutschland nie. Konkrete Streckenprojekte scheitern zum Teil schon vor dem Unfall. Neben der stillgelegten Teststrecke erinnert heute eine Gedenkstätte an die Unfallopfer des Transrapid-Unglücks 2006.
5: In Talkshows und auf Konferenzen wird ja sehr gern über Jugendliche und digitale Jugendkultur geredet. Die TinCon dreht das Ganze einfach mal um. Die Digitalkonferenz ist für junge Menschen und wird auch von ihnen mitgestaltet. 2 Tage geht es in Hamburg um Digitales, Politik, Popkultur und Medien. Allerdings bleibt dieses Jahr auch ein fader Beigeschmack, denn auch hier wird künftig gestrichen.
6: In virtuelle Welten eintauchen. Die 15-jährige Mariette erlebt mit Hilfe einer VR-Brille die Perspektive eines obdachlosen Menschen.
7: Man hat wirklich eine andere Sichtweise quasi gesehen und wie schlimm das eigentlich ist und hat gemerkt, wie sehr man eigentlich den Leuten helfen sollte.
6: Digitales Erleben und Lernen. Hier auf der TinCon-Konferenz für digitale Jugendkultur im Museum der Arbeit in Barmbek. Verteilt über 2 Tage setzen sich etwa 2500 Schülerinnen und Schüler mit unterschiedlichen Themen auseinander. Von KI bis Rassismus in Medien.
7: Das Spannende finde ich, dass es hier auch politische Themen gibt, die einen interessieren. Also auch für Jugendliche und junge Erwachsene natürlich.
8: Ich finde es spannend, dass Sachen angesprochen werden, die in der Schule nicht angesprochen werden oder eher seltener angesprochen werden.
6: Mit dabei ist auch Pia Langer, die Vorsitzende der Hamburger Schülerinnenkammer. Die 17-Jährige diskutiert über ungleiche Chancen an Schulen. Die TinCon für sie ein Ort des Austauschs.
9: Ich glaube, dass grundsätzlich diese Jugendlichen alle so zusammenkommen, man sich vernetzen kann, sich austauschen kann und einfach alle so zusammen eine Gemeinschaft bilden.
6: Seit 2017 gibt es die bundesweite TinCon-Konferenz, ausgerichtet von einer gemeinnützigen Organisation. Es geht um Demokratiebildung und den Umgang mit digitalen Medien. Doch dieses Jahr hat der Senat Fördermittel gestrichen.
10: Es wird die letzte TinCon in Hamburg sein. Wir haben es leider nicht schaffen können, den Hamburger Senat oder Hamburger Förderpartner davon überzeugen zu können, wovon viele Lehrerinnen und Schülerinnen schon seit Jahren überzeugt sind, dass das eben eine wichtige Veranstaltung für die Stadt ist, ein wichtiger Part für Demokratiebildung, für Medienkompetenzbildung und für die digitale Welt von jungen Menschen.
6: Eine Konferenz für und mit jungen Menschen, die in Zukunft in Hamburg fehlen wird.
5: Und jetzt noch das Wetter. Morgen Vormittag ziehen dichte Wolkenfelder durch, teils vereinzelt, manche halten sich aber auch länger. Dabei erreichen die Höchsttemperaturen 17 bis 21 Grad. Und auch am Mittwochnachmittag ist der Himmel wolkig bis stark bewölkt. Am Abend fällt vereinzelt etwas Regen. Der Wind weht schwach, teils mäßig aus südwestlichen Richtungen. Am Donnerstag gibt es dann Wolken, Sonne und etwas Regen vereinzelt bei 15 bis 19 Grad. Am Freitag wird es eher sonnig bei 17 bis 20 Grad. Und das war der Tag bei uns im Norden. Hier geht es weiter mit dem Tatort. Ich wünsche Ihnen noch einen schönen Abend, eine gute Nacht. Morgen ist dann Tina Hermes für Sie da. Tschüss.

0: Marlene, hast du vielleicht noch mal ein Ladekabel für mich?
1: Ich bin auf Klo, Mann.
0: Entschuldigung. Marlene?
2: Ja, hier.
0: Ja, weil meins ist nämlich kaputt. Oder das Handy ist kaputt.
3: Überraschung!
4: Hallo, Mama.
0: Hallo. Große.
5: Hallo, Sarah.
0: Hallo.
5: Das ist Babette.
6: Hallo, Sarah.
0: Hallo.
6: Ja, ich dachte mir, man muss die Feste feiern, wie sie fallen.
0: Wisst ihr denn schon, was es wird?
5: Nee, wir wollen es überraschen lassen. Aber Evi hofft auf einen kleinen Bruder.
7: Ist ja gar nicht mehr so lange.
5: Ja, wer sagt's denn?
4: Du weißt aber schon, dass dein Handy aus der Steinzeit ist.
0: Wieso?
5: Ist alles gut?
0: Ja.
2: Ach, wie schön.
8: Danke für die Einladung.
2: Ja, klar.
8: Hallo.
2: Sarah hat so viel von Ihnen erzählt.
8: Ines, können mich Ines nennen.
2: Marlene.
8: Okay. Robert. Ja.
2: Hallo. Marlene. Genau. Das Wohnzimmer.
5: Ja,
0: ist sehr schön.
8: Knastkeks. Das ist übrigens meine bessere Hälfte, wie du dir ja bestimmt denken kannst.
9: Hi.
0: Hi.
10: Da kam auch schon der erste Gast und das war Tante Heura.
8: Es war ein Geschenk, dass ich Sarah im Gefängnis kennenlernen konnte. Mit den anderen Frauen konnte ich einfach überhaupt nichts anfangen.
5: Ja.
0: Spannend.
5: Ja, schön.
2: Ja, dann lasst uns doch mal zusammenkommen und alle zusammen anstoßen. Auf deinen Neubeginn. Möchtest du auch noch was sagen?
0: Danke, dass ihr alle da seid. Aber ich möchte eigentlich gar nicht viel sagen. Sondern einfach nur mit euch nach vorne schauen.
1: Telefon!
5: Ja, Prost, ne?
0: Entschuldigung. Prost. Hallo? Woher haben Sie meine Nummer? Ich habe Ihnen geschrieben, dass ich nicht mit Ihnen sprechen will. Sie sind

0: Neue Schuhe?
1: Ja, sind gut, oder? Meine alten waren im Arsch. Sauwetter in den letzten Wochen hat den Rest gegeben.
2: Und?
3: Zwei Stichwunden im Rücken und eine im Schulterblatt vorne. Sieht nach einem Angriff von hinten aus. Voraussichtlicher Todeszeitpunkt gestern zwischen 8 Uhr abends und Mitternacht. Sein Portemonnaie lag ausgeräumt auf dem Boden da hinten.
1: Aha. Das ist ein ganz schöner Auflauf hier. War der Tote irgendwie prominent oder so?
3: Nee, aber einer von uns.
1: Echt?
3: Ja, oder besser gesagt ein ehemaliger. Benno Rose. War bis vor 2,5 Jahren bei der Motorradstaffel. Ist dann aber wegen chronischem Asthma in Frührente gegangen. Achtung, hier ist es jetzt sehr rutschig. Aber was macht der hier? Der wohnt doch in Freiburg.
4: Keine Ahnung, hat vielleicht eine Liebschaft hier?
1: Das ist ein Fahrzeug, also ein Motorrad und ein Helm und sowas?
3: Das suchen die Kollegen noch.
1: Okay. Oh nee, komm mit. Kannst du mal halten?
3: Ja. Seid ihr schon durch mit den Händen? Ja.
1: Entschuldigung. Hören Sie bitte auf zu filmen und gehen Sie bitte hinter die Absperrung. Bitte.
4: Wieso? Hallo?
1: Wieso? Weil das Gaffen verboten ist und weil das Filmen von Geschädigten mit einer Haftstrafe von bis zu 2 Jahren belegt werden kann.
5: Mhm. Ich sag's jetzt zum letzten Mal. Gehen Sie bitte hinter die Absperrung. Die haben hier nicht das Recht, hier zu stehen. Gehen Sie bitte hinter.
1: Haben Sie überhaupt keinen Anstand oder was?
3: Doch.
1: Sie sollen jetzt aufhören zu filmen?
3: Nee.
1: Hören Sie auf schon.
3: Sagen Sie,
1: hören Sie auf
3: schon.
5: Hören Sie auf zu filmen oder ich muss das Handy beschlagen. Hören Sie auf.
1: Hören Sie jetzt auf!
3: Wovor haben Sie denn Angst,
1: ich das
3: Mann?
1: Handy beschlagen. Sie sollen jetzt...
3: Geben mir mein Handy!
1: Geben Sie mir...
3: Ja, ich pack's
1: Hören
3: ja.
1: Sie auf! Und hinter die Absperrung!
3: Ja! Ich pack's ja ein.
1: Gut!
4: Okay. Glückwunsch! Richtig stark! Richtig starker Bulle!
1: Ja, ja!
4: Wow! Scheiß Polizeistaat, ey!
1: Ja, ja, aber wenn Sie uns mal brauchen, dann soll man ganz schnell da sein, nicht?
3: Was war?
1: Frag mich.
3: Schau mal. Unser Kollege Rose hat gestern 9-mal die gleiche Nummer angerufen.
6: Ihr könnt jetzt kommen.
3: Und am Nachmittag kam es dann zu einem kurzen Gespräch mit dieser Nummer und am Abend noch mal gegen 9.
1: Okay. Hi, Jakob. Friedemann hier. Du, pass mal auf.
7: Ich brauche eine Anschlussinhaber samt Polas-Abfrage.
8: Ich kann's versuchen.
7: Wie? Komm, sag bloß, die Technik-Fuzis haben den System-Update immer noch nicht hingekriegt, oder was?
8: Nicht wirklich. Okay, kann losgehen.
7: Gut, also pass auf, die Nummer ist 0173-664-6952.
8: Gut. Soll ich dich zurückrufen?
7: Nee, ich warte, ja.
1: Ja? Ja, ich bin noch dran.

0: Okay. Aha. Super. Danke dir. Also, die Nummer gehört einer Frau Sarah Manzer. Und die hat noch bis gestern eine 5-jährige Haftstrafe wegen Totschlag an ihrem Vater abgesessen.
1: Sarah Manzer?
0: Genau. Kennst du die?
1: Ja, also nicht richtig. Wir waren auf der gleichen Schule. Sarah Manzer, das war die Schulhofprinzessin. Die sah spitzenmäßig aus. Die Eltern von der waren, also damals zumindest, ziemlich wohlhabend. Der Vater hatte einen Reisebuchverlag. Naja, und dann hat eben Sarah vor knapp 6 Jahren ihren Vater erstochen.
0: Mhm.
1: Ina, darum soll sich die KTI gleich als erstes kümmern. Mhm. Zusammen natürlich mit den möglichen Fingerabdrücken auf dem Portemonnaie.
2: Alles klar. Tschüss.
1: Ich glaube, die Ermittlungen leitete damals dein Spezialfreund, Werner Bauder.
0: Mein Spezialfreund, der ist, ging mir immer tierisch auf den Sack. Das ist alles.

0: Oh nee, scheiße. Oh nee, komm, das gibt's doch jetzt nicht. Oh. Mann!
1: Nein. Nein.

0: grüß dich.
1: Sag mal, sah das schon vorher so aus oder wart ihr das?
0: Nee, der Kollege hat es wohl auch nicht so mit dem Aufräumen. Hier ist übrigens die Adresse von dieser Sarah Manzer.
1: Ah ja. In Boltingen. Die Manzer wohnt in Boltingen. Ist er sicher?
0: Ja. Der Tatort ist etwas über 1 Kilometer Luftlinie von der Adresse entfernt. Kann also auch nur Zufall sein, aber...
1: Arsch.
2: Hallo.
1: John F. Kennedy. Olaf Palme. Jeffrey Epstein. Fest anschauen.
2: Wo ist denn der Computer?
1: Ha? Keine Ahnung.
2: Jakob?
0: Ja?
2: Habt ihr den Laptop schon sichergestellt?
0: Bis jetzt noch nicht.
1: Ja, und gab es irgendwie Einbruchspuren oder offene Fenster oder sowas?
0: Nein.
2: Frieda! Hm? Schau mal. Das sind Kopien der Ermittlungsakten zum Fall Manzer.
1: Ehrlich?
2: Ja, leitender Ermittler war tatsächlich Werner Bauder.

0: Ich habe übrigens noch was für dich. Hier. Ich habe das billig online gecheckt. Und auch schon alles installiert. Du musst nur noch deine alte SIM-Karte reinstecken. Ja. Schau mal. Du musst hier so hochwischen. Wenn du hier klickst, dann könnten wir chatten.
1: Danke.
0: Was?
1: Nichts. Ich freue mich einfach, dass uns das nicht auseinandergebracht hat. Und dass du vielleicht bei mir sein möchtest, wenn ich eine Wohnung gefunden habe.
0: Ja klar, du bist doch meine Mom. Mama?
1: Hm?
0: Ich hab noch was für dich.
1: Brillen?
0: Mhm.
1: Nee.
0: Das war ein Spaß. Aber die hier.
1: Echt? Findest du?
0: Mhm. Sieht doch ganz gut aus. Ich hab noch einen Schal für dich. Leg die Mama hin. Und ich such noch was. Tschüss.
2: Nee. Guten Tag, Ripper Freiburg. Mein Name ist Berg, das ist meine Kollegin Tobler. Sie sind Frau Hopp, richtig?
3: Ja.
2: Gut, wir würden gerne mit Frau Manzer sprechen. Die wohnt doch bei Ihnen, oder?
3: Zurzeit schon, ja. Worum geht's denn?
2: Ist die Frau Manzer denn gerade da?
3: Nein.
2: Und können Sie uns vielleicht sagen, wo sie ist?
3: Ja.
2: Und wo ist sie denn?
3: In der Stadt.
2: In der Stadt?
3: Mhm.
2: Und wo da genau?
3: Keine Ahnung.
2: Wissen Sie denn, wo Frau Manzer gestern Abend war?
3: Ja, hier.
2: Hier? Bei Ihnen?
3: Ja.
2: Den ganzen Abend?
3: Ja.
2: Danke.
4: Benno Rose. Sagt Ihnen der Name was?
3: Nee.
2: Ja, dann wünsche ich Ihnen noch einen schönen Tag und vielen Dank für Ihre Auskünfte. Frau Hopp, Wiedersehen.
3: Tschüss.
4: Wiedersehen.
3: Du, hör mal, ich bin's, die Polizei war gerade bei mir. Kannst du mich bitte mal zurückrufen?
5: Hallo, Herr Bauder.
6: Ah, das ist eine Überraschung. Kollegen von der guten alten Kripo Freiburg. Franziska Tobler und Friedrich Berg, richtig?
7: Passt, ja. Friedemann, aber sonst alles richtig. Ihre Frau hat uns netterweise verraten, dass wir sie hier oben finden.
6: Was kann ich denn für euch beide tun?
5: Es geht um deinen letzten Fall vor deiner Pensionierung.
6: Ja, das war eine ganz tragische Sache. Eine Frau, die ihren eigenen Vater tötet.
7: Für mich nicht, danke.
5: Und war Sarah Manzer von Anfang an verdächtig?
6: Mhm.
5: Warum?
6: Ja, sie war am Tatort. Ihre Kleidung war blutverschmiert. Fingerabdrücke auf der Tatwaffe, Küchenmesser. Außerdem hatte ein Zeuge kurze Zeit vorher einen heftigen Streit zwischen ihr und ihrem Vater beobachtet. Ein Motiv gab's auch. Karl Manzer und seine Tochter hatten zeitlebens ein sehr problematisches Verhältnis. Und Manzer war gerade dabei, seinen Verlag an einen Außenstehenden zu verkaufen. Gab zwar auch Gerüchte über irgendwelche Schwarzgeldkonten, aber das war eine Sackgasse. Sarah Manzer hat schließlich gestanden.
5: Und Benno Rose, was hat der damit zu tun?
6: Rose? Ganz einfach, das war der erste Polizist, der damals am Tatort war.
7: Und können Sie sich irgendwie erklären, was Herrn Rose dazu veranlasst haben könnte, sich jetzt plötzlich per Frau Manzer zu melden? Oder woher er überhaupt die Akten zu dem Fall hatte?
6: Keine Ahnung, das weiß ich nicht.

0: Frau Manzer?
1: Entschuldigen Sie, wir konnten Sie telefonisch nicht erreichen. Ihr Bewährungshelfer hat uns gesagt, dass wir Sie hier finden. Tobler, mein Kollege Berg, Kripo Freiburg.
0: Danke.
2: Der Name sagt mir nichts.
1: Sind Sie sicher? Ja.

0: Herr Rose hat gestern mehrmals versucht, Sie anzurufen. Und Sie haben dann auch tatsächlich nachmittags miteinander telefoniert. Und abends nochmal, so kurz vor 9.
1: Also, ja, das stimmt. Er hat mich kontaktiert. Auch schon vor ein paar Tagen per Mail.
0: Warum? Waren Sie befreundet?
1: Nein. Er ist von sich aus auf mich zugekommen. Und er hat behauptet, dass er neue Informationen zum Tod meines Vaters hat.
0: Welche Informationen hatte er?
1: Das wollte er mir am Telefon nicht sagen. Leider.
0: Und haben Sie sich dann stattdessen zu einem persönlichen Gespräch verabredet?
1: Er wollte sich treffen. Das schon. Aber ich habe ihm gesagt, er soll mich in Ruhe lassen.
0: Wo waren Sie gestern Abend?
1: Spazieren.
0: Sie waren nicht bei Ihrer Freundin Marlene Hopp?
1: Doch schon. Aber zuerst war ich spazieren. Auf dem Schönberg oben. Ich habe das im Gefängnis vermisst. Einfach mal rausgehen.
2: Ines, kann ich dich kurz sprechen?
3: Ja, klar. Sarah, stopp! Mann, die Bullen können dir rein gar nichts. Weil du unschuldig bist. Mann, die können dich allerhöchstens, Sarah, können die dich, die am Arsch. Die Bullen können dich am Arsch lecken. Die Bullen können dich am Arsch lecken. Die Bullen können dich am Arsch lecken. Und können dich die Bullen. So gefällst du mir schon besser. Wir reden später in Ruhe weiter. Komm, wir müssen arbeiten.
4: So, zuallererst die gute Nachricht. Unser Intranet funktioniert wieder.
5: Ja, fragt sich nur, wie lange.
6: Allerdings.
4: Benno Rose, 52, von 1997 bis 2019 bei der Polizei, davon die letzten 12 Jahre bei der Motorradstaffel. Rose war Single, beide Eltern sind 2005 kurz hintereinander verstorben. Sein Freundeskreis hält sich in Grenzen. Er war Mitglied im Freiburger Motorradclub, aber dort schon seit über einem Jahr nicht mehr aktiv. Die erste Auswertung seines Handys hat nicht viel gebracht. Rose war offensichtlich darauf bedacht, so wenig digitale Spuren wie möglich zu hinterlassen. Er hatte sämtliche Ortungsfunktionen und Cookies deaktiviert. Tatwerkzeug war ein Messer mit 15 cm langer, beidseitig geschliffener und ca. 30 mm breiter Klinge. Wir suchen noch danach. Dasselbe gilt für Roses Motorrad, eine BMW R1250 GS. Rose hat tatsächlich einen Laptop besessen, und zwar dieses Modell. Wir prüfen gerade, ob es nicht einfach irgendwo zur Reparatur abgegeben wurde oder es wenigstens in irgendeiner Cloud ein Datenbackup gibt.
0: Hat die Auswertung seine Ordner was ergeben?
4: Da sind wir dran. Das sind Unmengen von Material. Wir haben insgesamt 49 Ordner gefunden. So viel kann man aber schon sagen, dass sich Rose für ungeklärte, zum Teil lange zurückliegende Mordfälle interessiert hat. Im Fall Manzer allerdings haben wir außer der unvollständigen Kopie der Ermittlungsakten nichts Weiterführendes finden können.

0: Hier sind die vollständigen Ermittlungsakten zum Fall Manzer aus dem Archiv.
1: Danke, Jakob.
0: Seid mir nicht böse, aber irgendwas muffelt hier. Ach, und Friedemann, geh schon mal in den Getränkeladen eine Kiste Bier kaufen.
2: Wieso?
0: Dein Medienbier wird fällig. Es geht gerade ein Video von dir viral. Habt ihr den Link geschickt?
2: Was? Schon wieder Polizeigewalt? Was ist das denn? Nee, das gibt's ja nicht.
1: Was ist das?
2: Das? So eine Scheiße, guck dir das mal an.
1: Was ist das?
2: Hier.
3: Hört ihr? Aufhören zu filmen, sonst.
4: Ja, ich höre!
2: Das ist doch.
3: Und hinter dir abschlagen!
2: So ein Dreck!
3: So! Hört ihr auf! Hört ihr auf!
2: Mann! Ich hätte der blöden Kuh einfach das Handy wegnehmen sollen.
1: Ja, das stimmt leider.
2: Ach, danke. Mann! Was soll man hier jetzt machen? Oh Gott.
1: Das ist aber auch echt heftig.
2: Was?
1: Naja, wie groß das in der Presse war. Das ist ja. Boah. Guck mal. Ja, das ist ja noch halbwegs seriös, aber hier. Guck hier. Da ist die eigene Tochter. Das Foto. Dann. Guck hier. Sexsucht, die bittere Wahrheit über Sarah M. Dann auch so Verlieger-Erbin. Vielleicht hatte Benno Rose einfach Mitleid mit ihr und hat deswegen irgendwann mal angefangen, auf eigene Faust zu recherchieren.
2: Hm. Vielleicht ist er auch einfach nur im Kennedy-Fall nicht weitergekommen.
1: Oder das.
2: Ach. Du, ich merke gerade, mir reicht's für heute. Ich muss es echt nach Hause. Ich brauche erstmal einen Schnaps. Und außerdem muss ich Holz machen. In meinem Hof ist es arschkalt.
1: Ich bleib noch einen Augenblick.
2: Nicht? Aber nicht wieder übernachten, Franz, ne?
1: Ja, ja. Ach, und Schuhe putzen nicht vergessen.
2: Ciao. Bis morgen.
1: Gute Nacht.

0: Ich habe meinen Vater nicht umgebracht.
1: Das ist doch aber sein Blut da an ihrem Arm, oder?
0: Weil ich versucht habe, ihn wiederzubeleben. Hm? Hätten Sie doch auch gemacht.
2: Sicher. Die Frage ist nur, ob Sie die Wahrheit sagen.

0: Können Sie mir erklären, wie Ihre Fingerabdrücke an die Tatwaffe gekommen sind?
1: Ich glaube, weil ich versucht habe, das Messer aus seiner Brust zu ziehen.
0: Sie glauben?

0: dürfen Sie das überhaupt? Einfach so ohne Anwalt verhören.
1: Sie haben auf einen Anwalt verzichtet, Frau Monzer. Wissen Sie das nicht mehr?

0: Ja, das hat Benno das Herz gebrochen, dass er wegen seines Asthmas den Dienst quittieren musste. Aber er hätte doch auch die Option gehabt, in den Innendienst zu gehen.
1: Ich geh doch mal ran, ja.
2: Sie kannten ihn nicht. Der wollte immer an die Front. Hallo? Die Sachen direkt mit den Leuten klären. Benno wäre am Schreibtisch eingegangen.
1: Ich hab dazu kann ich nichts sagen.
2: Aber seit er aus dem Dienst raus war und Hobbyermittler gespielt hat, da wurde er immer eigenbrötlerischer und leicht paranoid. Er hat außerdem gern in der letzten Minute Verabredungen platzen lassen.
1: Bitte, wenden Sie an die Pressestelle genau und lassen Sie mich bitte in Ruhe, okay? Das
2: war also nicht sehr ergiebig.
3: Morgen.
1: Morgen.
3: Naja, wenigstens wissen wir jetzt, dass Benno Rose an Sozialkontakten nicht besonders interessiert war.
2: Oh, das kommt mir irgendwie bekannt vor.
3: Komm, also, das ist ja schon noch ein Unterschied, ja. Ob jemand auch mal ganz gerne mit sich alleine ist oder ob er anderen aktiv aus dem Weg geht, weil er Paranoia hat.
4: Morgen.
2: Morgen.
3: Hey.
4: Ihr könnt gleich wieder weiter. Die Kollegen haben einen Zeugen in Boltingen aufgetan.
3: Echt?
4: Ihr müsst zur Axuna-Tankstelle am Ortseingang.
3: Super.
4: Tut mir leid, aber einer von euch scheint wirklich zu muffeln.
1: Bitte, das kann überhaupt nicht sein. Das kann nicht sein. Ich habe mit der Zahnbürste einzeln aus den Ritzen die Scheiße rausgekratzt.
5: Wer einmal Scheiße am Schuh hat.
3: Das ist ja echt sowas von bescheuert.

0: Und Sie sind sicher, ja?
1: Der Mann hat eine Dose Reifenspray gekauft. Hatte wohl einen Platten. Mhm.
0: Und war diese Frau vielleicht dabei?
1: Nein.
0: Gut. Und wann war das jetzt nochmal genau?
1: Das war vorgestern. Das muss so 8:45 gewesen sein, etwa.
2: Und die? Ist die echt? Die Kamera? Oder ist das eine Attrappe?
1: Nein, die ist schon echt. Aber die ist leider kaputt. Aber die draußen, die läuft.

0: Das gibt's doch nicht.
1: Was ist denn?
0: Gestern Nacht stand so ein Mann vorm Präsidium rum.
1: Bist du da sicher?
0: Ja, der hatte genau solche Haare.
2: Also schau mal hier. So, wo ist es? Also hier sind wir.
0: Ja. Ja?
2: Da ist der Leichenfundort und hier wohnt Sarah Manzer.
0: Du meinst also, das Motorrad steht vielleicht gar nicht hier irgendwo oder da oben im Wald, sondern in der Nähe von Frau Hopps Haus?
2: Ja, ja. Warum nicht? Hey, Jakob. Du, die Kollegen sollen doch bitte wegen Rosas Motorrad den Suchradius auch auf Frau Hopps Haus und Umgebung ausweiten, ja?
3: Okay.
2: Ja, noch eins. Wir brauchen eine interne Fahndung nach einem mutmaßlichen Zeugen. Wir haben ein Video von dem. Ja, das schicke ich gleich an die KT zur Auswertung aus.
3: Ja, alles klar. Ach, falls ihr Lust auf warme Füße und etwas Fleißarbeit habt, die Verkehrsdaten von Roses Handy sind reingekommen.
2: Hm? Alles klar, wir kommen.
4: Ja, Frau Manzer, alles klar soweit.

Normalerweise ist mir egal, mit welcher Vergangenheit die Arbeiter hier aufschlagen. 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Aber wenn dann die Polizei hier auf der Matte steht, dann ist das schon was anderes. War doch die Polizei gestern, oder? Und du glaubst gar nicht, was man im Internet so alles findet, wenn man erstmal anfängt zu suchen. 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Im Knast hast du doch bestimmt nur so trockene Mösen abbekommen.

0: passt es gerade.
1: Hallo, Herr Fitz. Danke für den Rückruf. Ich habe eine Frage.
0: Hallo?
1: Hören Sie mich? Hallo?
0: Hallo, Herr Berg.
1: Hallo, Herr Fitz. Herr Fitz?
0: Hallo?
1: Ja, ich, es geht um dieses Video im Internet, ja?
2: Sie wissen wahrscheinlich selbst, wie groß die Aussicht auf Erfolg bei sowas ist.
1: Ist wahrscheinlich gleich null, oder?
2: Leider ja. Aber es wäre gut, wenn Sie eine Stellungnahme schreiben. Damit hätten wir etwas auf der Hand. Verstehen Sie, was ich meine?
1: Ja, ich verstehe, was Sie meinen. Aber was soll ich denn dann die...
2: Hallo?
1: Hallo? Hören Sie mich nicht?
2: Hallo, Herr Berg.
1: Ja.
2: Können Sie mich verstehen und sehen?
1: Ja, ich höre Sie und sehe Sie. Ich wollte nur wissen, wegen...
2: Herr Berg, wenn Sie mich hören.
1: Ja,
2: ich brauche eine Stellungnahme.
1: Okay, das habe ich verstanden. Ich würde nur gerne wissen, was ich da reinschreibe. Ist das eine formlose oder gibt es da ein... Oh, das gibt's.
3: Und?
1: Ach, wer will das, dass ich eine Stellungnahme schreibe? Das geht mir echt an den Arsch. Das liest doch eh keine Sau.
3: Ja, aber du trägst so zum allgemeinen Papierwerk bei.
1: Wo gehen wir hin?
3: Wir gehen zum neuen Eigentümer vom Manzer Verlag, Erik Satay.
1: Okay.
3: Der Rose hat ihn mehrmals angerufen.
4: Setzen Sie sich bitte. Um was geht es denn?
5: Wir ermitteln im Mordfall Benno Rose. Der wurde vorgestern ermordet. Sie kannten ihn, oder?
4: Kennen ist zu viel gesagt. Er hat mich aber vorletzte Woche ein paar Mal angerufen und mich wegen Karl Manzer ausgefragt.
5: Und was wollte er da genau wissen?
4: Es ging um die Umstände, unter denen Manzer mir den Verlag verkauft hat.
5: Umstände? Und was waren das für Umstände?
4: Ja, es gab hartnäckige Gerüchte von Schwarzgeldkonten. Rose wollte wissen, ob und wann mir da was zu Ohren gekommen war. Und natürlich hatte ich davon gehört. Aber Manzer hatte mir während der Vertragsverhandlungen Stein und Bein geschworen, dass da nichts dran ist.
5: Und hat Herr Manzer da die Wahrheit gesagt?
4: Nein. Mein neu eingestellter Buchhalter hat dann tatsächlich zwei Konten in Liechtenstein entdeckt. Das war aber erst 4-5 Monate nach Manzers Tod. Ich habe das dann auch sofort beim Finanzamt zur Selbstanzeige gebracht.
3: Warum hat denn eigentlich Karl Manzer das Familienunternehmen Ihnen verkauft und nicht seiner Tochter übergeben?
4: Keine Ahnung. Da müssten Sie ihn dann selbst fragen. Ich hatte einfach ein gutes Konzept. Manzer hatte den Anschluss an die Moderne verpasst. Und ich konnte ihn überzeugen, dass eine Neuausrichtung des Verlagsprogramms unter Einbeziehung von Internetangeboten und Social-Media-Kanälen der einzige Weg ist, sein Lebenswerk noch irgendwie zu retten. War's das denn? Ich habe jetzt gleich noch ein Video kommen.
6: Ignoriere diesen Wichser einfach.
7: Ja, und?

0: Wie soll ich das machen, Ines?
1: So, einmal Pizzala, Robert. Drinks für meine Lieblingsknastmädels. Also der Typ ist einfach nur der Beweis dafür, dass es zu viele Arschlöcher auf der Welt gibt. Aber wenn du willst, ja, mach ich dem gerne mal eine Ansage.
2: Guter Plan, Schatz. Ich bin mir nur nicht sicher, ob du mit deiner netten Art bedrohlich wirkst.
1: Ich kann auch den Tiger.
3: Robert, echt.
2: Bitte sehr.
0: Danke. Ah, Mist.
2: Was denn?
0: Ach.
2: Was?
0: Ich war mit Marlene zum Abendessen verabredet. Ines hat sich beim Zwiebelhacken den halben Finger abgeschnitten. Und da musste ich mit ihr ins Krankenhaus.
4: Ja, und da habe ich total vergessen, dir Bescheid zu sagen. Es tut mir echt leid.
5: Ja, ist ja auch nicht wirklich schlimm. Ich habe halt nur Finn extra wegorganisiert.
4: Ja, ich mach's wieder gut. Versprochen? Oder soll ich vielleicht jetzt noch schnell vorbeikommen?
5: Nee, Quatsch. Ich bin ja auch gleich fertig. Wir holen das nach. Wir sehen uns zu Hause, ja? Tschüss.
6: Danke. Tschüss.
7: Nee, danke, Matthias. Du hast was gut bei mir.
5: Ja.
6: Hey, Jakob.
7: Und schöne Grüße an deinen Mann.
6: Ehrlich? Super. Okay, ja, ich danke dir. Und was sagt er?
7: Also, der Satay hat tatsächlich die Schwarzgeldkonten beim Finanzamt zur Anzeige gebracht. Mhm. 5 Monate nach Karl Manzers Tod ungefähr. Naja, und seine Frau hat ihm ja das Alibi bestätigt. Also, der fällt als Tatverdächtiger erstmal raus.
6: Lass uns nochmal mit Sarah Manzer sprechen. Glaubt er einfach nicht, dass sie nicht doch den Rose getroffen hat? Außerdem haben die Kollegen endlich Roses Motorrad gefunden.

0: nicht da.
1: Frau Manzer?
2: Was wollen Sie denn schon wieder von mir? Ich habe Ihnen doch schon alles gesagt, was ich weiß.
1: Wirklich? Wirklich alles?
2: Ja, warum?
1: Wir haben das Motorrad von Herrn Rose gefunden. Da oben. Wir waren übrigens auf der gleichen Schule.
3: Ach. Aber doch nicht im gleichen Jahrgang.
1: Nee, ich war eine Stufe unter ihm. Aber ich war dann auch im Schulchor von Frau Herrmann.
4: Ich habe das mit Roses Auftauchen
5: bisher nicht erwähnt,
4: weil ich Angst hatte, dass sie das gegen mich auslegen.
5: Aber er stand tatsächlich hier am Haus, so um 5, dort unten, während er mich angerufen hat. Ich habe ihm deutlich gemacht, dass mich die Vergangenheit nicht mehr interessiert. Dass ich einfach nur mit meinem Leben weitermachen will. Und daraufhin ist er gegangen.
1: Darf ich?

0: Aber er hat ja dann offensichtlich nicht locker gelassen. Er hat sie ja dann abends noch mal angerufen.
1: Ja. Und deshalb habe ich mich dann doch mit ihm verabredet. An der Bushaltestelle am Ortseingang. Um 10. Aber er ist nicht gekommen.
2: Was ich immer noch nicht verstehe, ist, wieso hat Herr Rose überhaupt in Ihrem Fall recherchiert? Ich meine, Sie haben die Tat doch gestanden.
1: Ist das nicht Ihre Aufgabe, das herauszufinden?
0: Ja. Und deswegen fragen wir Sie.
1: Ich habe damals hauptsächlich gestanden, damit dieser Wahnsinn aufhört. Die Nachforschungen in meinem Privatleben, die Diffamierungen durch die Presse. Die Journalisten haben sogar meiner Tochter im Schulhof aufgelauert. Klingt verrückt. Aber für mich war das Gefängnis eine Chance, mich zu sammeln, trocken zu werden, meine Probleme in den Griff zu kriegen und auch, um meine Familie zu schützen. Aber ich bin mir bis heute nicht sicher. Ob ich es war. Ob ich tatsächlich meinen Vater getötet habe. Ich hatte damals sehr viel getrunken. Und ich... Ich kann mich nicht mehr an alles erinnern.
0: Wusste sonst noch jemand, dass Sie mit Herrn Rose verabredet waren? Zum Beispiel Ihre Freundin, Frau Hopp?
1: Nein.
0: Ja, aber warum hat die dann für Sie gelogen? Sie hat Ihnen ja ein falsches Alibi gegeben.
1: Sie wollte einfach nicht, dass ich wieder in Schwierigkeiten gerate.
0: Wann kommt denn Frau Hopp nach Hause?
3: Kann ich helfen?
2: Oh, ja, das können Sie. Es geht gerade noch mal um vorgestern Abend. Mhm. Und wo Sie denn da jetzt wirklich waren?
3: Hier.
2: Ja?
3: Ja. Ja, ich hatte ein Arbeitsgespräch mit Hamburg. Da ging es um letzte Korrekturen von der Übersetzung. Das war von 8:30 bis 11 ungefähr. Das kann ich Ihnen zeigen. Kleinen Moment.
2: Okay. Und vorher?
3: Da habe ich eine kleine Willkommensparty für Sarah gegeben.
0: Ach. Und wer war da alles da?
3: Derek, Sarahs Ex-Mann, seine neue Lebensgefährtin Babette, Efi, die gemeinsame Tochter von Sarah und Derek und mein Sohn Finn. Ah, und dann noch eine Freundin von Sarah aus dem Gefängnis, Ines Kaiser und ihr Mann Robert.
2: Nochmal, Ines Kaiser?
3: Ja.
2: Und Robert Kaiser, ja? Und sonst niemand?
3: Nee.
2: Gut. Ich denke, das war's dann erstmal. Schönen Abend noch. Danke für Ihre Zeit.
3: Tschüss.
0: Ach, also, eine Frage habe ich noch an Sie. Hatten Sie irgendwie Einblicke in die Verhandlungen Ihres Vaters mit Herrn Satay?
1: Nein. Er hat mich da rausgehalten.
0: Und warum haben Sie den Verlag nicht übernommen?
1: Der hat mir früh klar gemacht, mein Vater, dass ich zwar hübsch und auch nicht dumm, aber keineswegs für die Leitung eines Unternehmens geeignet bin.

0: Aber vielleicht hat sie aber ihren Vater tatsächlich getötet und hat dann nur gesagt, dass sie sich nicht erinnern könne. Und das Ganze für ihr Umfeld irgendwie leichter verkraftbar zu machen.
1: Ja, das kann natürlich sein.
0: Oder sie war nicht alleine am Tatort und wollte mit ihrem Geständnis irgendjemand schützen.
2: Entschuldige, dass die Polizei schon wieder hier war.
3: Kannst ja nichts dafür.
2: Und auch noch mal wegen vorhin.
3: Ja, das war schon irgendwie blöd. Vor allem, weil ich dich hiermit überraschen wollte. Was ist das? Mach mal auf. Einlösbar, wann immer du willst. Hast du gesagt, du sehnst dich so nach dem Meer. Ich kann dir auch gern kostenlose, charmante Begleitung anbieten, wenn du willst. Aber ich verstehe es natürlich auch, wenn du lieber mit Efi fährst. Na, bin ich, glaube ich. Ah, Finn.
4: Hallo, mein Schatz. Alles gut bei dir? Was ist denn los?

0: Hey, morgen Franz. Bist du schon am Start?
1: Ja, du musst dir da was anschauen.
0: Ja, ich komm gleich.
1: Was ist mit deinen alten Schuhen passiert?
0: Ach, den Geruch der Scheiße einfach nicht mehr aus der Sohle rausgekriegt. Hab schon nachts davon geträumt. Wir sind jetzt beim Schuster.
1: So.
0: Was ist das?
1: Das sind die Verhörvideos im alten Fall Manzer.
0: Aha.
2: Wie fanden Sie das denn eigentlich, dass Ihr Vater den Verlag an einen Außenstehenden verkauft hat?
3: Also da war ich nicht begeistert. Aber der hat mich ja schon Jahre vorher ausgezahlt. Ich habe dann das Geld in die Praxis meines Mannes und in einen Ausbildungsfonds für Evi gesteckt. Ich weiß nichts von irgendwelchen Schwarzgeldkonten. Ich kann mich also auch nicht mit meinem Vater gestritten haben.
2: Ging es dann vielleicht um Ihren beachtlichen Alkoholkonsum? Oder um Ihre Herumhurerei?
4: Herr Bauder, nicht in diesem Ton. Ich habe meiner Mandantin nicht geraten, zu kooperieren, damit sie dann so behandelt wird.
2: Mich würd's nicht wundern, Frau Manzer, wenn Ihrem Vater Ihr Lebensstil ein Dorn im Auge war. Mir wär's das auf jeden Fall gewesen. Er hat sie zu sich bestellt, sie gerieten in Streit. Und wenn man dann noch in Betracht zieht, dass Ihr Vater zu cholerischen Anfällen neigte, dass er sie in ihrer Kindheit und Jugend gern noch mal geschlagen
4: hat, Herr
2: Bauder,
4: wir sind jetzt hier fertig. Frau Manzer, kommen Sie bitte.
2: Ich kann Sie schon verstehen.
4: Frau Manzer!
2: Dass Sie sich gewehrt haben, meine ich. Endlich einmal in Ihrem Leben. Es hat gut getan, Ihrem Vater zu zeigen, dass er nicht alles mit Ihnen machen kann.
1: So. So war es nicht.
2: Sind Sie sicher?
3: Frau Manzer, ich rate Ihnen dringend, nichts mehr zu sagen.
2: Ich habe Sie was gefragt. Sind Sie wirklich sicher?
0: Das ist der Typ, der ist ja noch größer als Arsch, als ich dachte.
1: Das wird noch interessanter.
2: Wenn das alles so war, wie Sie uns geschildert haben, Frau Manzer, warum ist dann zur mutmaßlichen Tatzeit ein anonymer Anruf bei uns in der Zentrale eingegangen? Von einem Zeugen, der gesehen hat, wie Sie sich mit Ihrem Vater in seinem Wohnzimmer heftig gestritten haben.
0: Moment mal, was denn für ein anonymer Anruf?
1: Was? Ich glaube, das ist der Zeuge, von dem Bauder gesprochen hat.
0: Nee.
1: Ja, warte. Hier. Der Anruf kam um 20.19 Uhr. Von einem Mann, der aber seinen Namen nicht nennt. Und der angeblich gesehen hat, wie Sarah Manzer mit ihrem Vater gestritten und dann mit einem Messer auf ihn eingestochen hat.
0: Ja, aber hat denn

0: Niemand den Anruf zurückverfolgt?
1: Doch, hat man. Aber der hat mit einer nicht registrierten Prepaid-Card angerufen, die er noch vor der Änderung von Paragraph 111 aktiviert hat. Also, der konnte nie identifiziert werden.
2: Kommen Sie schnell! Die bringt ihn um!
0: Das kann doch im Prinzip jeder sein.
1: Ja.
0: Das Ganze muss doch dem Bauder auch komisch vorgekommen sein.
1: Ja, eigentlich schon.
3: Wir haben selbstverständlich nach dem Anrufer gesucht. Frau Manzers Anwältin hat das übrigens, soweit ich weiß, auch getan. Aber wie ihr wisst, manche Zeugen wollen lieber nicht gefunden werden, weil sie dem Täter nicht vor Gericht begegnen wollen. Aus Angst vor Rache oder weil sie selber Dreck am Stecken haben.
1: Und welche Rolle hat denn dieser Anruf in deiner Einschätzung des Falles gespielt?
3: Naja, wenn es den Zeugen nicht gegeben hätte, dann wäre Frau Manzers ursprüngliche Aussage natürlich realistischer gewesen. Dass sie erst nach der Tat dazugekommen ist, dass sie das Messer aus der Brust ihres Vaters gezogen hat.
0: Warum sind Sie Frau Manzer eigentlich immer so heftig angegangen?
3: Ich habe an ihrem wunden Punkt angesetzt.
0: Ach so?
3: Hey Leute, jetzt erzählt mir nicht, dass ihr das nicht auch manchmal so macht.
0: Nee, so machen wir das nicht.
3: Ach so. Wohin das führt, wenn man so ein Weichei ist, kann man ja gerade im Internet anschauen.
0: Jetzt passen Sie mal auf, ja? Hier geht's nicht um mich. Sondern darum, dass Sie Frau Manzer auf brutalste Art eingeschüchtert und unter Druck gesetzt haben.
3: Ansichtssache. Mir wurde später jedenfalls keinerlei Fehlverhalten attestiert.
0: Klar, ja. Das kann ich mir vorstellen.
1: Benno Rose hat dich wirklich nicht kontaktiert?
3: Warum sollte ich lügen?
1: Naja, also, das wäre für dich ja schon sehr peinlich gewesen, wenn er irgendwelche Anhaltspunkte gehabt hätte, dass du was übersehen hast.
3: Also, jetzt noch mal fürs Protokoll. Rose hat mich nicht kontaktiert. Er hätte es vielleicht gerne, aber dann hätte er mir ja erklären müssen, wie er an die Ermittlungsakten gekommen ist. Ne? Und bevor jemand auf dumme Gedanken kommt, ich war am Tatabend mit meiner Frau und Freunden beim Kegeln.
1: Ich bin hier früher oft vorbeigekommen, nach der Schule. Ja, ich fand das Haus schon immer cool. Ich habe mir dann immer vorgestellt, auch so zu wohnen wie die Sarah Manzer.
0: Na, jedenfalls muss er kein Nachbar gewesen sein, um die Tat zu beobachten.
1: Hallo, Jakob?
4: Ich habe die gewünschten Infos wegen Ines Kaiser.
1: Warte mal, ich stell dich laut.
5: Sie saß 14 Monate wegen räuberischem Ladendiebstahl mit Körperverletzung. Sie hatte mehrere Vorstrafen wegen diverser BTM-Delikte, deswegen die Haftstrafe. Frau Kaiser und Frau Manzer haben sich im Gefängnis kennengelernt. Frau Kaiser hat allerdings 1,5 Jahre nach Frau Manzer ihre Strafe angetreten
4: und ist schon seit über einem halben Jahr wieder raus. Sie hat mir gerade bestätigt, mit ihrem Mann Robert.
5: Er ist übrigens Gabelstaplerfahrer, keinerlei Vorstrafen. Auf der Willkommensparty für Frau Manzer gewesen und dann gegen ca. 20 Uhr zurück nach Freiburg gefahren zu sein.
4: Die beiden waren im Anschluss im Kino. Frau Kaiser hat mir die Karten gezeigt.
1: Gut, danke.
5: Sag mal, wollt ihr zu Frau Manzers Ex oder
4: soll ich das machen?
0: Nee, das machen wir, danke.
1: Tschüss.
4: Tschüss.
6: Wie gesagt, wir waren dann den ganzen Abend zu Hause, hatten noch Nachbarn zu Besuch. Aber ehrlich gesagt habe ich das mit dem Typen vor Marlenes Haus auch überhaupt gar nicht richtig mitgekriegt. Tut mir leid.
1: Sagen Sie, ganz persönlich, glauben Sie, Ihre damalige Frau hat Ihren Vater erstochen im Affekt? Uns hat sie gesagt, sie kann sich an die Tat gar nicht erinnern. Sie hätte hauptsächlich gestanden, um der Sache ein Ende zu bereiten.
6: Ja, das hat sie mir auch gesagt. Aber

0: Es kann schon sein, dass sie es war. Sie war damals stark alkoholkrank. Eigentlich komplett unberechenbar.
1: Wann hat es dann angefangen mit dem Alkohol?
0: Es ging ganz schleichend. Aber nach dem Tod ihrer Mutter wurde es wirklich schlimm. Es war ein Riesenschock für Sarah, weil die hat sehr an ihrer Mutter gehangen. Ich habe dann irgendwann einfach nur versucht, so gut es ging, die Familie so lange wie möglich zusammenzuhalten. War eben meine große Liebe, ne?
2: Und sagen Sie, wie war eigentlich die Haltung von Marlene Hopp zu ihrem damaligen Schwiegervater, also zu Herrn Manzer?
0: Marlene? Mhm. Wieso jetzt Marlene?
2: Naja, es besteht auch die Möglichkeit, dass... Also, es besteht auch die Möglichkeit, dass Sarah Manzer die Tat damals gestanden hat, um jemand anderen zu schützen, der vielleicht mit ihr am Tatort war.
0: Das kann ich mir eigentlich nicht vorstellen. Ich meine, Marlene und Sarah kennen sich zwar seit dem Sandkasten, aber zu der Zeit waren sie nicht sehr eng. Marlene hat ja auch damals noch mit ihrem Mann in Frankfurt gelebt. Mhm.
1: Und wie war das Verhältnis Ihres Schwiegervaters zu Ihnen?
0: Schlecht. Das war schlecht. Ich war nicht sein Wunschschwiegersohn. Aber man konnte es Karl sowieso nicht recht machen. Niemand konnte das.

0: Leg dich bloß nicht mit mir an! Im Klast hatte ich noch mit ganz anderen Schlampen zu tun.
1: Ist meine Leitung, du dumme Fotze!
0: Siehst du nicht? Dieser Scheißladen ist eh nichts für mich!
2: Das ist eigentlich echt kein Wunder, dass Rose sich für den Fall interessiert hat, oder? Kannst du mal kurz halten? Wenn das Ganze schreit ja förmlich danach, dass du es noch mal genauer untersucht.
3: Ja. Eine Frau, die eine Tat gestanden hat, obwohl sie sich gar nicht erinnern kann, ob sie es wirklich war.
2: Ja, dieser anonyme, mysteriöse Anrufer, ja, der aber entscheidend ist. Ein übergriffiger Ermittler, der alles andere als objektiv ist. Und nicht zu vergessen noch der Familienstreit im Hause Manzer, bei denen es wahrscheinlich auch um Unternehmensnachfolge ging.
3: Naja, und dann noch das Gerücht um die Schwarzgeldkonten, naja, das sich dann noch als wahr herausstellt. So. Das ist er doch.
2: Das wäre.
3: Der Mann von der Tankstelle. Hallo? Hallo? Hey!
2: Hey!

Liegen bleiben. Ah! Oh.

0: Du kannst das schon mal auf den Weg ins Labor bringen. Franziska und ich kümmern uns um den Gerichtsbeschluss, ja?
1: Ja, geht klar.
0: Und sag mal, hat die KT sich schon gemeldet, ob auf den Asservaten DNA von Frau Manzer gefunden worden ist?
1: Sie noch nicht alle Spuren bearbeitet, aber bis jetzt hat sich kein Treffer mit der DNA aus unserem System ergeben. Ja, Carsten Krombach, 23, vorbestraft wegen diverser BTM-Delikte. Es liegt ein Vorführbefehl wegen nicht bezahlter Schwarzfahrvergehen gegen ihn vor.
0: Aha. Gut, danke. Also, wenn Sie nichts mit dem Mord zu tun haben, warum sind Sie dann vor uns weggerannt?
2: Wegen dem Haftbefehl, was denn sonst? Ich habe keinen Bock, wegen ein paar Mal Schwarzfahren im Bau zu wandern.
0: Naja, also, ein paar Male ist ja dann schon leicht untertrieben, oder?
2: Die Öffis werden immer teurer. Wer kann sich das noch leisten, ja? Verkehrswende, my ass. Hole. Hm.
0: Naja, bis zur Tankstelle in Boltingen haben sie es ja dann wohl doch geschafft. Nicht? Und zwar ausgerechnet an dem Abend, an dem Benno Rose ganz in der Nähe ermordet worden ist.
3: Hm? Herr Krombach, jetzt machen Sie es doch nicht schlimmer, als es schon ist.
2: Ist gut, ey. Ich hänge da öfter ab. Ja, ich habe Kumpels im Nachbarort. Da war so ein Wagen, der so komisch an der Tankstelle vorbeigefahren und dann gewendet hat. Und dann ist da so eine Frau ausgestiegen und so einen Typen in der Motorradkluft gefolgt.
0: Moment, jetzt noch mal ganz langsam. Da war ein Wagen, der hat gewendet und da ist eine Frau ausgestiegen.
2: Mhm.
0: Okay, können Sie uns den Wagen vielleicht genau beschreiben?
2: Ja, das war ein normaler PKW.
0: Mhm.
2: Grau?
0: Ja.
2: Oder blau?
0: Blau.
2: Ja, ja. Vielleicht auch dunkelgrün. Oder rot.
0: Und die Frau?
2: Ja, die Frau hatte einen dunklen Mantel an. Wollmütze auf, war normal groß. Ich bin dann hinterher.
3: Warum?
2: Ich dachte, vielleicht kriege ich einen heißen Quickie zu sehen oder so. Ich habe die zwei dann aus den Augen verloren, weil meine Ex durchgeklingelt mir wie immer Stress gemacht hat. Und dann habe ich plötzlich Schrei gehört und als ich dann dahin kam, war die Frau weg und der Typ lag da und war am Verbluten.
0: Wie, und da haben Sie nicht sofort die Rettung gerufen?
2: Bin doch nicht irre, dann hätten Sie ja mein Handy tracken können.
0: Das ist unterlassene Hilfeleistung, das ist eine Straftat. Ist Ihnen das klar? Vielleicht wäre der Mann ja noch am Leben.
2: Dem Typen war nicht mehr zu helfen, der war hinüber.
3: Und warum standen Sie neulich nachts hier vorm Präsidium?
2: Naja, weil irgendwie hat sich da doch der verantwortungsvolle Bürger in mir geregt. Aber dann wollte ich das doch nicht riskieren. Ich meine, dass Sie mir versuchen, diese Sache anzuhängen, ja? Sorry übrigens, wegen dem blauen Auge.
0: Also mit einem Sorry werden Sie ganz sicher nicht davon kommen.
4: So, hier geht Rose in die Tankstelle. Ja, geht zur Kasse vor. Kommt zurück und jetzt, Achtung! Jetzt, hier, das könnten die Scheinwerfer sein von dem Auto, das gewendet hat.
3: Ja. Jakob.
1: Ja?
3: Du wolltest doch nachhaken, ob es im Radius der Tankstelle noch andere Überwachungskameras gibt. Mhm. Was ist denn damit?
1: Könnte besser laufen. Hm? Es gibt so eine Kamera gegenüber der Tankstelle, der Besitzer des Grundstücks ist aber im Urlaub. Ich schreibe den gerade an. Falls unser Server Lust hat, eine Verbindung zum Internet aufzubauen, versteht sich.
3: Bei mir hat's gerade noch funktioniert.
1: Aha.
3: Ja, gut, danke. Kriminalpolizei Freiburg, Tobler. Herr Satay.

0: Ich muss Ihnen, wie gesagt, etwas berichten. Aber vorher müssten Sie mir bitte zusichern, dass das unter uns bleibt. Es wäre mir besonders wichtig, dass meine Frau nichts davon erfährt.
1: Ja, das können wir Ihnen jetzt so nicht versprechen. Aber was wir Ihnen versprechen können, ist, dass wir natürlich absolut seriös mit Ihrer Aussage umgehen werden.
0: Gut, es ist folgendermaßen. Ich habe einige Monate nach Karl Manzers Tod eine Mail bekommen, in der mir gegen die Zahlung von ein paar tausend Euro angeboten wurde, Herrn Manzers Timer zu kaufen.
1: Entschuldigung, was denn für ein Timer?
0: Er hat wohl ausführlich Kalender geführt. Jedenfalls, in dieser Mail stand, dass darin nicht nur die Schwarzgeldkonten erwähnt wurden, sondern auch, dass ich die Gerüchte forciert hätte. Ich habe dem aber damals keine Beachtung geschenkt, weil das zwei Tage nach meiner Selbstanzeige beim Finanzamt war.
1: Können wir die Mail mal sehen?
0: Leider nein. Ich habe die gelöscht. Für mich war das Thema ja erledigt.
2: Das ist eine sehr schräge Geschichte, Herr Satay. Noch sehr dünn.
0: Ich weiß. Wahrscheinlich habe ich sie auch deswegen komplett verdrängt. Aber dann stand Rose vor der Tür und es ist mir wieder eingefallen.
1: Das ist jetzt nicht Ihr Ernst. Sie haben Benno Rose von dieser E-Mail erzählt. Ja, aber warum haben Sie das uns gegenüber bisher verschwiegen?
0: Ich hatte Angst, dass Sie sich fragen, warum ich damals nichts gesagt habe. Denn es hätte ja Sarah potenziell entlasten können. Und dass Sie dann tiefer in meinem Leben herumgraben.
1: Mhm. Was hätten wir da Schönes gefunden?
0: Sarah und ich waren einige Wochen vor Manzers Tod ein paar Mal miteinander im Bett. Das Ganze war ein Fehler, den ich sehr bereue. Ich liebe meine Frau.
2: Wie kamst du der Affäre?
0: Die einfache Antwort wäre, dass Sarah mich angegraben hat. Sie hatte ja damals echt einen Ruf weg. Aber ich hatte da schon auch meinen Anteil dran.
3: Hey, ich bin wieder da. Alles in Ordnung? Sag du es mir.
2: Wieso?
3: Dein Bewährungshelfer hat angerufen, weil er dich nicht erreicht hat. Du weißt schon, dass Handys dafür da sind, dass man sie ab und zu mal benutzt?
2: Ja.
3: Aber der Mann war stinksauer. Wollte von mir wissen, ob ich ihm irgendwie erklären kann, warum du deinen Schichtleiter zusammenschlägst.
2: Es war nicht meine Schuld.
3: Klar.
2: Der hat mich total fies angegraben.
3: Und dann trittst du ihm in die Eier. Sag mal, wie bescheuert bist denn du eigentlich? Willst du zurück in den Knast?
2: Nein. Ich habe das auch sofort bereut.

0: Ich lasse sowas nicht mehr mit mir machen, Marlene. Ich habe diesen Rose nicht ermordet.
1: Habe ich ja nicht behauptet.
0: Stimmt. Du schluckst deine wahren Gefühle und Gedanken lieber runter.
1: Was willst du eigentlich von mir?
0: Was willst du denn von mir, Marlene? Trau sie nicht. Was? Du denkst, ich könnte ja wieder mit irgendwelchen Männern schlafen. Wie früher. Und dann breche ich dir dein Herz. Wie dein Ex. Du spielst lieber die aufopferungsvolle Freundin. Die bis zum Schluss zur gefallenen Sarah hält, als Einzige. Das ist toll.
1: Ich glaube, es ist besser, wenn du ausziehst.
0: Ist das es, was du willst?
1: Nee.

0: das ist das, was du willst.
1: Danke, dass Sie noch zurückgerufen haben. Ja, schönen Abend noch. Also, das war jetzt der Auftraggeber von Marlene Hopp in Hamburg. Der hat bestätigt, dass die beiden am Tatabend tatsächlich 3 Stunden persönlich miteinander telefoniert haben.
2: Sag ich doch.
1: Ja. Ja, da sind wir jetzt praktisch wieder bei Null. Oder eben wieder bei Sarah Manzer oder bei Trombach oder...
2: Oder bei dem großen Unbekannten.
1: So langsam geht mir der Fall echt auf den Sack.
2: Nicht nur dir.
1: Wo ist überhaupt dieser verfickte Laptop von dem Rose?
2: Du, ich brauche jetzt erstmal Abstand und mindestens 2 Schmerztabletten.
1: Na ja, komm, dann lass uns jetzt mal drüber schlafen, oder? Wir greifen morgen noch mal an.
3: Sarah, was machst du denn hier?
4: Marlene hat mich rausgeschmissen.
3: Wieso das denn?
4: Weiß doch. Mit Marlene und mir ist es immer irgendwie kompliziert.
3: Naja. Ich hoffe jedenfalls für euch beide, dass sich das bald wieder einrenkt. Ne?
4: Warte mal, Derek. Ich wollte mich entschuldigen. Wegen der Affären und Eskapaden damals.
3: Das hast du doch schon gemacht.
4: Ja, ich weiß, aber ich...
3: Sarah, was soll denn das?
4: Ich weiß, ich habe unendlich viele Fehler gemacht, Erik. Aber das... Das mit uns, das war doch irgendwie was Besonderes.
3: Ja, das war's. Das war tatsächlich was Besonderes. Aber ich habe jetzt ein neues Leben. Und das ist auch das, was du eigentlich vorhattest, oder nicht neu anfangen. Ich weiß, dass du in keiner einfachen Lage bist, wirklich. Und ich wünsche dir auch von ganzem Herzen alles Gute. Das weißt du, oder? Aber ich bin nicht die Lösung.

0: Nee, hier auch nichts Neues.
1: Ach, das ist auch Fehlanzeige.
0: Naja, es würde mich halt auch wundern, wenn die Kolleginnen hier was übersehen hätten.
1: Naja, doppelt gemoppelt hält besser, weißt du doch.
2: Gut, bis später.
1: Ja.

0: Ja, der Laptop ist natürlich passwortgeschützt, wie befürchtet. Aber schau mal, hier.
1: Was?
2: Die Ines Kaiser hat im Verlag von Karl Manzer geputzt?
0: Ja. Und zwar von Dezember 2015 bis knapp 2 Wochen nach Karl Manzers Tod.
2: Steht der Kalender Manzer von Ines Kaiser gestohlen? Erpressungsversuch gescheitert? Du meinst, dass der Rosi die Theorie gehabt hat, dass Ines Kaiser den Manzer erpresst und auch noch getötet hat?
0: Ja. Und vielleicht sogar gemeinsam mit ihrem Mann. Weil das würde ja dann auch das Mysterium des anonymen Anrufers erklären.
1: Ich weiß nicht.
0: Doch! Schau. Ines Kaiser findet beim Putzen im Büro den Kalender von Karl Manzer. Klaut den. Und liest dann darin von den Schwarzgeldkonten. Die beiden versuchen ihn damit zu erpressen. Karl Manzer weigert sich aber, irgendwas zu bezahlen. Und die Situation eskaliert. Und Sarah Manzer hatte einfach nur Pech, kurz danach am Tatort aufzuschlagen. Und Ines und Robert Kaiser nutzen das aus und hängen ihr mit einem anonymen Anruf die Tat an.
2: Oh Mann. Naja, da wäre ich allerdings nicht der Einzige mit Scheiße am Schuh, was?
3: Soll ich euch nicht doch helfen?
4: Danke, aber das schaffen wir gerade noch so alleine. So. Das hier ist jetzt ganz offiziell deine Ecke. Ich weiß, es ist eng, aber Quatsch.
5: Macht mich nur verlegen.
4: Ach. Wie sagt man doch so schön? Für gute Freunde ist Platz in der noch so kleinsten Hütte. Und morgen schauen wir, dass wir einen neuen Job für dich finden.
3: Baby, wir müssen weg!
4: Was?
3: Die Bullen sind da!
4: Was?

0: Wisst ihr, dass die zu euch wollen? Ines! Sag mir, was los ist!
1: Es tut mir leid.
2: Wir müssen...
3: Manta!
0: Hey! Du bleibst da!
2: Bleiben Sie hier stehen!
4: Zurück! Da lang! Die Wohnung!
3: Gesichtsverband, beide. Und die Hände so, dass wir sie sehen können.
5: Ines Kaiser, Robert Kaiser, Roter Berg, Kriminalpolizei Freiburg. Wir verhaften Sie wegen Tatverdacht.

0: Alles in Ordnung? Frau Manzer?
1: Ich gehe runter.
0: Wollen Sie sich setzen? Na, warten Sie, ich hole Ihnen erstmal ein Glas Wasser. Einverstanden.

0: Ich kann sie noch in ein Hotel bringen.
1: Das ist ja eine hübsche.

0: Stand der Dinge ist folgender. Frau und Herr Kaiser streiten alles ab. Aber wir haben auf einem Messer aus dem Werkzeugkasten im Wagen der beiden Partikel vom Blut von Benno Rose gefunden. Außerdem gibt es einen Zeugen, der Ines Kaiser gesehen hat und sie eindeutig identifizieren kann.
1: Ja, das ist sie, das ist die Frau.
0: Wir werden Ines und Robert Kaiser den Mord an Benno Rose nachweisen können.
2: Und das alles bereiten wir jetzt gerade vor, damit die Staatsanwaltschaft Anklage erheben kann.
0: Und das legt ja jetzt die Vermutung nahe, dass die beiden auch für den Mord an ihrem Vater verantwortlich sind. Das können wir aber leider keinen von beiden bislang nachweisen.
2: Wir ermitteln natürlich weiter. Aber ganz ehrlich, wenn jetzt nicht noch neue Beweise auftauchen, dann wird es schwer für uns, die Hypothese, dass die Kaisers auch was mit der Ermordung ihres Vaters zu tun haben, so zu untermauern, dass damit noch mal der ganze Prozess neu aufgerollt wird. Auch weil Benno Rose, anders als von den Kaisers befürchtet, eigentlich gar keine wirklich belastbaren Indizien dafür hatte. Unter anderem ist der Kalender ihres Vaters überhaupt nicht mehr auffindbar. Ja, das heißt, dass sie also weiterhin eine rechtskräftig verurteilte Frau bleiben.
3: Dass Ines meine Nähe und Freundschaft im Gefängnis gesucht hat, war also nur ein Vorwand, um mich auszuhorchen, wegen damals. Und woran ich mich noch genau erinnern kann.
0: Ja, das kann durchaus ein erster Impuls gewesen sein. Aber wir können Ihnen das nicht beantworten. Aber wenn Sie wollen, dann können wir beide inoffiziell mit ihrem näheren Umfeld sprechen. Und wir können klarstellen, dass wir der Meinung sind, dass Sie unschuldig sind.
3: Ich mach das besser selbst. Danke für all Ihre Mühe.
0: Ja, das ist ja unsere Aufgabe.

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0: Seegrasretter von den Balearen sind unerschrocken.
1: You see the black spot?
2: Sehen Sie die schwarzen Flecken da im Meer?
1: You're destroying the Posidonia.
2: Ihre Ankerkette liegt im Seegras. Sie zerstören mit ihrer Kette das Seegras.
0: Die schwarzen Flecken im Meer sind Seegraswiesen. Und die sind bedroht.
3: Das ist jetzt die zweite Verwarnung. Als nächstes kriegen Sie eine Strafe.
4: Ich rufe jetzt die Zentrale an. Wir haben hier vier Katamarane, die zusammen unterwegs sind. Ich schicke dir gleich die Daten. Die Boote sind so, was schätzt du? So um die 20 Meter lang. Sie sind nicht sehr kooperativ. Wir können sie über das Tracking-System verfolgen und an ihnen dranbleiben.
0: Die Anker von Booten und Yachten zählen zu den größten Feinden des Seegrases. Das Neptungras Posidonia oceanica steht in den balearischen Gewässern unter Naturschutz. Aus gutem Grund. Es ist ein echter Klimaretter. Es speichert weit mehr Kohlenstoff als jeder Wald an Land, ist Sauerstoffproduzent und Filteranlage. Die Seegraswiesen sind außerdem die Kinderstube von Fischen und anderen Meerestieren. Die Lunge des Mittelmeers werden die Seegraswiesen auch genannt. Seit 2017 sind rund um die Balearischen Inseln Überwachungsboote im Einsatz, mittlerweile 19. Sie kontrollieren, ob Yachten im Seegras ankern. Marcial Bardolet-Richter koordiniert den Posidonia-Überwachungsdienst des Balearischen Umweltministeriums. Marcial ist Mallorquiner. Er liebt die Insel und vor allem das Meer. Einer seiner Lieblingsplätze ist ein Aussichtspunkt in der Nähe seines Heimatdorfs.
4: Wir sind hier im Tramuntana-Gebirge, Pinienwälder, so weit das Auge reicht. Wir haben davon 800 Quadratkilometer auf den Balearen. Aber der Wald endet nicht, wo das Meer anfängt, sondern er geht weiter. Wir haben nämlich auch einen riesigen Meereswald, der 630 Quadratkilometer groß ist. Unsere Mission ist es, diesen Meereswald zu erhalten. Nicht nur auf den Balearen, sondern im gesamten Mittelmeer. Denn es ist eine Pflanze, die hier überall vorkommt. Wir müssen den Menschen vermitteln, wie wichtig sie ist. Ich fühle mich verbunden mit dem Seegras und es ist meine Lebensaufgabe, es zu erhalten.
5: Buenos días.
4: Wie geht's euch?
6: Na gut, ich bin bereit für die Patrouille.
4: Wie sieht's mit dem Wellengang aus?
6: Ein bisschen unruhig, aber okay.
0: Marcial weist heute einen neuen Kapitän in die Aufgaben des Überwachungsdienstes ein. Oscar hat bis jetzt als Fischer auf Mallorca gearbeitet. Ein harter Job mit ungemütlichen Arbeitszeiten. Er wollte aber unbedingt auf dem Meer bleiben. Denn das liebt er genauso wie sein neuer Chef.
4: Wir rufen mal die Zentrale an, ob heute irgendwas los ist.
0: Marcial und sein Überwachungsteam verstehen sich nicht als Polizisten auf dem Meer, die Strafzettel verteilen, sondern eher als Aufklärer und Bewusstmacher. Die Patrouillenboote fahren in der Hauptsaison täglich ihre Runden. Gleich zu Beginn ihrer Tour treffen Marcial und Oscar auf eine Luxusjacht, die ziemlich nah an der Küste vor Anker liegt. Ob im Seegras, wird jetzt kontrolliert.
4: Dieser Trichter hat eine Glasfront und so können wir den Meeresgrund sehen. Der Anker hier ist okay, wir müssen aber die Lage des Ankers und der Kette bestimmen. So eine Kette ist sehr schwer und sie wirkt dann am Meeresboden wie eine Guillotine.
0: Diese Bilder

0: einer Meeresschutzorganisation machen deutlich, dass nicht nur der Anker, sondern eben auch die Kette das Seegras zerstören kann.
1: Hallo, wie geht's? Wir machen eine kleine Kontrolle.
2: Es sieht alles gut aus, aber wir wollen es trotzdem kontrollieren.
1: Alles okay. Schönen Tag euch. Ja, sah mir nach einem Deutschen aus. Sprach aber echt gut Spanisch.
0: Zehntausende Yachten tummeln sich im Sommer vor den Balearen. Zumindest einige kann man über eine App ausfindig machen.
2: Die App sagt, alles gut.
0: Das Seegras vor den Balearen ist vollständig kartografiert. Alles, was hier grün markiert ist, sind Posidonia-Wiesen. Mit viel Aufwand wurde jede einzelne Wiese ausgemessen.
2: Diese rosa Punkte hier zeigen, wo Boote in den Küstenbereichen liegen. Wir müssen nun entscheiden, welche wir kontrollieren, also welche im Posidonia ankern können. Zum Beispiel das hier. Das ist auf jeden Fall im Posidonia. Ja, da müssen wir sofort hin.
0: Hunderte Boote werden täglich allein vor Mallorca kontrolliert. Im gesamten Balearengebiet gab es 2024 130.000 Kontrollen.
1: Ja, ist in Posidonia.
0: Das Boot liegt samt Kette und Anker mitten in einer Seegraswiese. Was das anrichten kann, sieht man hier. Andere Schiffe haben schon meterlange Schneisen hinterlassen.
2: Kann ich mit dem Skipper sprechen? Ah, das sind Sie. Wir haben hier eine Seegrasverordnung. Wir versuchen, das Seegras zu schützen. Das ist sehr wichtig. Sie können das Seegras von Ihrem Boot aus sehen. Das sind die dunklen Stellen im Meer. Es ist eine Pflanze. Und es ist verboten, darin zu ankern. Bitte finden Sie einen anderen Platz. Es gibt verschiedene Apps, die Ihnen helfen können, richtig zu ankern. Ich kann Ihnen da gerne welche empfehlen. Sie wussten es nicht besser und das ist Ihr erster Verstoß. Aber bitte ankern Sie ab jetzt besser. Beim zweiten Mal bekommen Sie eine Strafe.
0: An einigen Küstenabschnitten Mallorcas ist das Ankern strikt verboten. Es gibt aber eine Alternative. Ökobojen, an denen man kostenpflichtig festmachen kann.
2: Es gibt etwa 300 Bojen hier. Und in ein paar Jahren werden wir um die 500 bis 600 Bojen haben. Wir verbieten das Ankern, haben aber eine Lösung gefunden. So können die Menschen hier trotzdem das Meer genießen.
0: Es ist nicht leicht, den Wünschen der Touristen gerecht zu werden und gleichzeitig die Natur zu schützen. Aber Ökobojen und Kontrollen scheinen zu helfen. 2024 ankerten hier 7.000 Boote im Seegras. Zwei Jahre vorher waren es noch doppelt so viele. Der Rückgang des Seegrases beeinflusst auch den Fischreichtum im Mittelmeer. Denn die Posidonia-Wiesen sind Kinderstube, Nahrungsquelle und Rückzugsort der Fische. Auf dem Fischkutter Amador treffen wir Oscar wieder. Heute, an seinem freien Tag, hilft er den ehemaligen Kollegen. Fischen ist seine Leidenschaft und die vergeht nie. Auch wenn er jetzt Posidonia-Wächter ist, das Meer ist einfach sein Ort.
1: Jetzt bin ich nur noch Sportfischer. Berufsfischer darf ich nicht mehr sein, weil ich ja bei der Posidonia-Überwachung arbeite. Du kannst nicht beides sein.
0: Die Fischer sind seit 4 Uhr unterwegs, wie jeden Morgen. Das war bis vor kurzem auch der harte Alltag für Oscar. Zweimal 1,5 Kilometer Netz einholen, immer in der Hoffnung auf einen guten Fang.
2: Gestern haben wir 25, 30 Sorten Fisch gefangen. Heute läuft es nicht ganz so gut.
0: Das Mittelmeer war noch nie so warm wie in diesem Sommer. Die Fangquote hat das aber bisher noch nicht wirklich beeinflusst, sagen die Fischer. Auch wenn es heute auf der Amador mal nicht so gut läuft.
2: Guten Fang euch! Also wir sind schon voll.
1: Dieser Fisch hier paart sich normalerweise im August. Aber durch den Klimawandel und weil das Meerwasser so warm ist, paaren sie sich jetzt schon im Juli. Das sollte normalerweise so nicht sein.
0: Der Klimawandel macht auch dem Seegras zu schaffen.
2: Also Oskar, erklär mir das jetzt nochmal mit dem Posidonia-Seegras.
1: Also das Posidonia ist so eine Art Wasserfilter und es gibt viel Sauerstoff ins Wasser ab. Es ist ein Wald im Meer.
2: Okay, verstehe. Wir fischen nicht in Posidonia-Gebieten. So weit draußen ist kein Posidonia.
1: Das Posidonia-Seegras ist wichtig für die Fischer. Da wachsen viele Fischarten auf, die dann wieder gefischt werden können.
0: Oskar will kein Besserwisser sein, aber so ein bisschen Aufklärung bei seinen Fischerfreunden macht ihm Spaß. Am nächsten Tag ist er wieder auf dem Überwachungsboot unterwegs. Mit Martial holt er eine Gruppe Wissenschaftler ab, die auf Mallorca Seegraswiesen renaturieren. Martial unterstützt im Kampf gegen das Posidonia-Sterben auch Meeresschutzprojekte. Met Gardens ist so eine Organisation. Meeresbiologen und Ozeanologen haben sie gegründet. Sie wollen die zerstörten Lebensräume im Mittelmeer wiederherstellen. Einer der Wissenschaftler erklärt Oskar das Einsatzgebiet und den Tagesablauf. Martial fährt die Gruppe zu einem Unterwassergarten, den sie neu gepflanzt haben. Heute wollen sie ihn auf seine Qualität und Dichte überprüfen. Es geht zu einem der schönsten Küstenabschnitte Mallorcas, zum Kap Formentor.
3: Okay, lass uns da reinfahren. Können wir dort mit dem Boot stehen bleiben, um auszuladen?
0: Laura leitet heute die Monitoring-Aktion. Sie ist gespannt, wie sich die Seegraswiese entwickelt hat. Die Ozeanologin freut sich auf den Tauchgang. Ein bisschen ärgert sie sich aber auch, denn die ganze Logistik könnte wesentlich unkomplizierter sein.
3: Es gibt einen öffentlichen Parkplatz, der ist aber viel zu weit weg für das ganze Equipment. Hier gibt es auch einen privaten Parkplatz. Die erlauben uns aber nicht, da zu parken. Deswegen sind wir Martial sehr dankbar, dass er uns hierher gebracht hat.
0: Ziemlich unverständlich, dass die Eigentümer nicht kooperieren, finden die Naturschützer.
3: Es ist völlig verrückt. Wir reparieren denen hier ihren Unterwassergarten. Das macht doch keinen Sinn, dass sie uns nicht helfen. Gleichzeitig machen die hier auf Nachhaltigkeit. Das widerspricht sich doch total. Also hier ist zum Beispiel eine Posidonia-Lücke. Und hier ist alles voller Posidonia. Je näher wir dran sind, desto besser.
0: Das Briefing macht Laura auf der Mole. Die Abläufe müssen an Land genau besprochen werden, denn unter Wasser ist die Kommunikation schwierig.
3: Unser Einsatzgebiet ist da hinten bei der Boje. Vor 2,5 Jahren haben wir mit der Wiederaufforstung von Posidonia in diesem Gebiet angefangen. Bei dem heutigen Monitoring schauen wir jetzt auf drei Dinge. Die lineare Bedeckung, die Dichte des Seegrases auf 25 Metern Länge und die Mikrodichte.

0: Hier kämmen wir das Posidonia sozusagen. Wir zählen tatsächlich die einzelnen Grashalme. 1, 2, 3, 4, 5. Also hier zähle ich 55 Grashalme. Wir zählen in 23 dieser Vierecke das Seegras und rechnen alles zusammen. Das ergibt die Dichte pro Quadratmeter. So können wir den Zustand der Seegraswiese bestimmen. Das machen wir jedes Jahr, immer im Juli. Wir schauen uns zur Kontrolle auch immer die natürliche Posidonia-Wiese neben der aufgeforsteten Fläche an.
1: Fast 5 Stunden arbeiten Laura und ihr Team unter Wasser. Das reimplantierte Seegras wächst. Und schon reagiert die Natur. Seegras ist ein echtes Multitalent. Auf den Posidonia-Blättern wächst sogar Sand.
2: Ein Großteil des Sandes der Balearen stammt von winzigen Meeresorganismen, den Foraminiferen. Die bilden den Ursprung des charakteristischen weißen Sandes der Balearen. Man sieht förmlich die Mikroorganismen auf dem Blatt. Hier erkennt man gut, dass das Blatt reift, es wird dunkler. Es wird von immer mehr Tierchen besiedelt, die sich davon ernähren. Und dann ist es schließlich braun. Diese Blätter sind es dann, die am Strand landen.

0: Viele Menschen denken, das hier sei Dreck, aber es ist ein organischer Teil des Ökosystems. Außerdem ist es auch Küstenschutz. Es schützt den Strand bei hohen Wellen, die im Herbst kommen. Der Sand wird also von diesem Gras hier beschützt. Es ist ein natürliches Werkzeug, um die Biodiversität zu schützen, die Küste wie auch den Sand. Wie ihr sehen könnt, wollen die Touristen den weißen Strand wie in der Karibik haben. Aber die Strände im Mittelmeerraum haben nun mal einfach dieses Seegras. Wir Mallorquiner lieben es, gemütlich auf diesem Gras zu sitzen.
1: Die Monitoring-Ergebnisse teilen die Unterwassergärtner nach der Auswertung mit Martial. Man schätzt sich und man hat ein gemeinsames Ziel. Und Oskar ist jetzt auch voll angekommen in der Seegrasrettergemeinschaft. Insgesamt hat Met Gardens drei Renaturierungsprojekte auf Mallorca. Eines davon ist die Bucht von Porto Colom. Viele Einheimische kommen zum Baden und Sonnen hierher. Das war mit ein Grund für die Wahl dieser Bucht. Die Unterwassergärtner wollen die Bevölkerung mit einbinden. Laura wird heute Seegras einpflanzen.
2: Wir suchen Fragmente aus, deren Blätter horizontal verlaufen. Sie müssen aus diesem horizontalen Ausläufer sowie aus einigen weiteren vertikalen Teilen bestehen. Wir müssen sicherstellen, dass die Fragmente gesunde Wurzeln haben und insgesamt in einem guten Zustand sind. Die Stücke, die wir nutzen, sind zum Beispiel durch Stürme ausgerissen worden. Wir nehmen also Seegrasmaterial, das schon zerstört wurde, und geben dem ein zweites Leben.
1: Das Wiederaufforstungsareal in Porto Colom ist 75 Hektar groß. Tausende Seegrasfragmente sind hier bereits in den Meeresboden eingepflanzt worden.
2: Wir pflanzen das Posidonia.

0: Hier können sich jetzt die Wurzeln entwickeln und sich dann auf natürliche Weise im Boden verankern. Und dann beginnt das Wachstum. Das Posidonia-Seegras ist eine sehr stabile Pflanze, aber auch sehr langsam im Wachstum. Man muss Geduld haben. Einer der Gründe, warum wir diesen Ort hier ausgewählt haben, neben den rein ökologischen Gründen, ist der soziale Aspekt. Das hier ist ein Ort, wo die Leute uns sehen. Denn die Restaurierung ist sehr schwierig. Es muss Bewusstsein dafür geschaffen werden. Wenn wir hier arbeiten, kommen die Leute und fragen uns, was wir hier machen. Deswegen sind wir auch hier in Porto Colom.
1: Laura wird nicht müde, über das Posidonia zu sprechen. Kinder für ihre Arbeit zu begeistern, ist ihr besonders wichtig.
0: Was diese Pflanzen machen? Sie nehmen das Kohlendioxid auf und halten es in der Pflanze. Deshalb ist Posidonia sehr wichtig. Außerdem leben auf den Blättern ganz viele kleine Lebewesen. Die sind Teil der Nahrungskette. Wir wollen mit diesem Projekt erreichen, dass die Qualität des Wassers wieder besser wird. Damit das Wasser nicht trüb, sondern sauber ist und wir alle zufrieden sind.
1: Die Kinder der Balearen, findet Laura, spielen eine große Rolle beim Schutz des Seegrases. Nachhaltigkeit funktioniert nur über Generationen hinweg. Auch vor Formentera, der kleinsten Baleareninsel, werden Kinder an die wichtige Ressource herangeführt. Hier liegt die größte zusammenhängende Seegraswiese des Mittelmeers. Sie ist UNESCO-Weltnaturerbe.
0: Da ist das Seegras. Mach mal den Trichter rein.
1: Daisy Aguilera war 2017 die erste Posidonia-Wächterin auf den Balearen. Daisy war 3 Monate alt, als sie mit ihren Eltern nach Formentera zog. Die Insel ist ihre Heimat und sie tut alles dafür, sie zu erhalten. Für die Meeresbiologin steht der Schutz des Posidonias an erster Stelle.
0: Hast du es eilig? Die filmen uns hier gerade.
1: Daisy kennt das Meer vor Formentera in- und auswendig. Sie sieht mit großer Sorge, wie der Bootstourismus immer stärker zunimmt. Formentera ist einer der attraktivsten Anlaufpunkte für Yachten im Mittelmeer. Ob Superstars oder Normalos, jeder will mit seinem Boot vor der Insel ankern. Im August 2024 kenterten wegen eines heftigen Orkans Dutzende Boote vor der Küste. Nach und nach wurden die Yachten geborgen. Eine liegt aber immer noch hier.
0: Es ist traurig, dass das hier die größte touristische Attraktion im Naturpark Ses Salines ist. Jeder will ein Foto machen und auf das Boot steigen, um ein Souvenir mitzunehmen. Dieses Boot liegt jetzt schon seit einem Jahr hier. Hier ist es etwa 1 Meter tief. Das Ruder liegt auf dem Felsen. Aber weiter vorn sehen wir Posidonia. Die Bergung des Schiffes wird sehr wahrscheinlich einiges zerstören. Es wird Jahre brauchen, um das wieder aufzuforsten. Es gibt Studien, die zeigen, dass Posidonia nur 1 Zentimeter pro Jahr wächst. Und hier haben wir etwa 50 bis 60 Quadratmeter Posidonia.
1: Als Gegenbewegung zum ständig wachsenden Yachttourismus hat Daisy mitten im Naturpark Formenteras ein Start-up gegründet.

0: Die Idee ist, nachhaltigen Wassersport zu fördern. Bewusster Wassersport im Einklang mit der Umwelt, die uns umgibt. Also mit dem Meer. Nach und nach vermitteln wir das all den Menschen, die aus der ganzen Welt hierher kommen. Das hier ist der perfekte Ort, um diese Idee weiterzuentwickeln. Also, dass nachhaltige Aktivitäten das Posidonia-Seegras schützen. Du kannst das hier nehmen. Und dir gebe ich ein Paddel.
1: Go for it.
0: Ich habe überall gearbeitet. Ich war auf den Überwachungsbooten, in der Politik, in der Beratung. Aber genau hier will ich sein. Auf dem Meer. Sehen, was hier passiert. Ideen entwickeln. Eine Aktivistin sein. Alles, was ich heute bin, hat mir diese Insel gegeben. Und jetzt möchte ich ihr etwas zurückgeben.
2: Auch wenn Daisy nicht mehr für den Posidonia-Überwachungsdienst arbeitet, hält sie die Augen offen. Sie hat ein Gespür für falsches Ankern. Und die große Yacht fällt ihr direkt auf.
0: Sie zerstören mit ihrer Ankerkette das Seegras. Sehen Sie das schwarze Wasser? Und das weiße Wasser? Er sagt, dass er nicht wusste, dass auch die Kette das Seegras beschädigen kann. Er wird seine Position ändern. Er ist kooperativ. Sehr gut.
2: Immer wieder ansprechen, immer wieder aufklären. Das ist kein Kleinkram, sagen die Seegrasretter. Denn vorzubeugen ist viel einfacher, als zerstörte Gebiete jahrelang wieder aufzuforsten.
0: Die Zahl der Boote, die in diesem Naturpark liegen, ist viel zu groß. Das hier ist ein Gebiet mit 37 Ökobojen. Aber dafür sind hier viel zu viele Yachten. Hunderte. Mit Riesenankern, mit viel Treibstoff, mit motorisiertem Wassersportequipment, Jetskis, lauter Musik. Das ist alles andere als nachhaltig. Ich denke, wenn wir so weitermachen, wird Formentera am Erfolg sterben. So wie wir das in Venedig sehen. Der Tourismus wird diese Insel versenken, wenn wir sie weiter mit Booten, Autos und Menschen überfluten. Man muss etwas tun. Jetzt.

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0: Hier habe ich die schönsten Momente meiner Kindheit verbracht. In Rumänien. In meinem Paradies.
1: Was? Hast du Angst? Ah, du bist ein Angsthase.
2: Oh, der Tanni wäscht sich auf. Wie sauber.
0: Nein. Und deinem Paradies. Tada.
2: Alexander, schau mal.
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0: dein 70. Geburtstag. Inmitten deiner Familie.
1: Ja, lang soll ich leben. Danke.
2: Aber du tauchst gar nicht im Film auf.
1: Nein, ich tauche nicht auf. Ich schwebe über den Dingen. Pass auf, die Kamera läuft.
2: Prost. Prost. Lang sollst du leben. Auf dich.
1: Prost.
0: Hier bist du 21 und kommst gerade aus dem Gefängnis.
3: Er hat sich einer subversiven Tätigkeit schuldig gemacht. Die Straftat wird als Aufwiegelung gegen die soziale Ordnung eingestuft.
0: Wie hätte dein Leben wohl ohne den Kommunismus und ohne diesen Mann ausgesehen? Ceausescu.
1: Schon lange kein Frühling. Schon lange seit dem Tag, an dem ich dich in Trauer ließ, entstelltes Land der Väter. Seitdem vergehen im wilden Rennen Tage ohne Kraft, Nächte voller Wehmut und Jahre, ganz entleert von dem, was Wiege heißt. Das ist zu schnell. Beweg dich nicht so schnell.
4: Schau mal so zur Seite, ich möchte mir dein Profil schauen. Mama, dein Profil bitte. Bitte mal ein bisschen mehr so.
5: Na, ist gut, jetzt wechseln.
0: Ihr lernt euch bei einem Yogakurs kennen, den du gibst. Ihr kommt aus unterschiedlichen Welten: das Land, das politische System, das Alter. Ich erinnere mich nicht, euch jemals unbeschwert gesehen zu haben, wie auf diesem Foto.
1: Der von Hofdichtern als Lichtquelle besungene Ceausescu stürzt das ganze Volk in Dunkel, Hunger und Misere. Ausrufung des Energienotstands. Eisige Wintertage 84-85. In den Wohnungen ist es kalt. Versprochen sind 16 Grad. Häufig sind es 6.
0: Da war immer diese Schwere in deinem Blick. Von Jahr zu Jahr tiefer. Dein Rückzug, deine Stille, dein Schreiben, deine Gedichte. Und dann bist du ganz verstummt. Mit jedem Jahr, das vergeht, frage ich mich mehr, was weiß ich wirklich über dich?
3: Die Akte wird am 28.04.1962 eröffnet. Name: Bidian. Vorname: Alexandru. Geboren am 28.06.1930 in Sibiu. Nationalität: Rumäne. Studium: Theologie. Soziale Herkunft: Kleinbürgertum.

0: Baby.
1: Da.
0: Guck. Guck.
1: Mhm. Teddy.
2: Teddy.
0: Nein.
1: Wo ist Fuletto?
2: Das Bärchen.
3: An den Vormittagen sind da nur wir beide. Meine Mutter im Büro, meine Schwester Maria im Kindergarten.
2: Spiel Klavier, na los, komm schon, geh zum Klavier. Na, dann mach ich jetzt aus und mach nichts mehr.
1: Ja,
2: ich bin böse auf dich. Fertig.
3: Hier in Wiesbaden haben wir zusammengelebt. In dieser Straße. Diesen Weg bin ich oft mit dir gegangen. Zu Weihnachten besuche ich meine Mutter. Genau wie meine Schwester Maria und ihr Mann.
2: Ja, ja, mach, mach. Alexandra, backst du Kuchen?
0: Ja, hier.
3: Liebe Mama, ein Platz zwischen uns allen ist leer. Bald werden es 10 Jahre sein, seitdem Tada gestorben ist. 10 Jahre, in denen so viel passiert ist. Maria und ich sind erwachsen geworden.
4: Und hier ist noch ein Brief für Mama. Für mich?
3: Es gibt etwas, was ich dir nicht gesagt habe. Ich recherchiere seit einiger Zeit zu Rumänien, zu Tadas Geschichte und der Familie. Tada hat einmal gesagt, sein größter Wunsch wäre es, nochmal mit dem Auto nach Rumänien zu fahren. Das hat er nicht mehr gemacht. Aber ich würde das diesen Sommer sehr gerne tun. Mit euch unsere Strecke noch einmal fahren und einen Film darüber drehen. Es ist lange her. Ich war damals sehr jung. Und jetzt möchte ich mich zusammen mit euch auf die Suche nach Tada machen. In Liebe, Alexandra.
4: Hast du Lust, das diesen Sommer zu machen?
5: Ist mir jetzt im Augenblick gar zu viel. Schauen wir dann weiter, sprechen wir dann weiter drüber. Aber im Augenblick ist mir zu viel, jetzt gerade drüber nachzudenken. Wird sich sicher alles Möglichkeiten finden. Gucken wir dann. Komm.

0: Seit Weihnachten sind 6 Monate vergangen. Meine Mutter hat der Reise zugestimmt, solange sie nichts organisieren muss.
1: Du filmst jetzt nicht im Treppenhaus, oder? Hm?
2: Doch.
1: Wenn einer kommt.
2: Was ist denn?
1: Gehen wir?
2: Ja, wir gehen. Geh du vor.

0: Hier haben wir halt im Schrank alles, was der Tata geschrieben hat, aus seinen philosophischen Arbeiten. Uni, meine Philosophieveranstaltung, also wenn er in der Uni seinen Lehrauftrag hatte. Hier sind von Yoga Dinge, irgendwas in Theologie und dann halt hier die Zeitschrift über Menschenrechte, die Ausgaben noch von einigen Jahren.
1: Ging es da viel um Rumänien?
0: Sandro hat diese Zeitung nur abonniert gehabt, weil es um Rumänien, auch weil er immer wieder etwas um Rumänien gefunden hat, weil er sich dort mit den Menschenrechten, das war ja sein Hauptthema, beschäftigt hat. Hier sind noch ein paar Schätze. Hier ist die Todesanzeige.
1: Und was liegt da noch drin?
0: Das sind halt Texte, hier Gedichte, die ihr vorgelesen habt. Und die Fürbitten für einen Gottesdienst. Der Lebenslauf vom Tada, den ein Yogaschüler von ihm vorgelesen hat. Das ist dann von dir, was du vorgelesen hast. Oh ja, das ist jetzt nicht leicht für mich.

0: Mhm.
1: Lass ruhig verknicken.
2: Herr Kinter, bitte.
3: Ja, komm, sing mal was.
1: Ich hör das. Ja?
2: Mhm. Tanz ja,
3: ja, tanz. Tanz ein wenig.
2: Tanz ja, so ein bisschen. Was? Tanz. Tanz ja, so. Bravo.
3: Bravo. Sehr schön.
4: Ich bin aufgeregt. Habe es in den letzten Jahren vermieden, mit meiner Schwester und meiner Mutter über deinen Tod zu sprechen.
3: Allein im fremden Land. Allein in der Mitte von denen aus einem Fleisch, aus einem Blut. Allein mit den Gedanken, die kommen, bedrücken, gehen und allein mich lassen. Allein mit meinem Ich, das vergeblich versucht, allein sein Bild zu finden. Allein zu Hause. Allein das ganze Leben. Allein suchend eine Welt des Lichtes.
5: Klatschten in die Hände und fandet, das ist eine so schöne Theatervorstellung. Glücklich draußen schnäuzt sich Bibi in ihr Fleischchen einen Denkzettel zu geben. Und sie zog ihren Körper mit einer Kraft zusammen, die einen Ochsen zerquetscht hätte.
6: Aber jetzt das ganze Buch jetzt durchblättern?
7: Ja.
6: Und auch alles filmen hier drin?
7: Ja.
6: Na gut, dann haben wir noch ein bisschen. Machst du jetzt auf?
7: Gerade auf deinem Gesicht.
6: Oh Gott, nee. So, tata, drauf, ich weiß nicht, muss ich genau schauen.
7: Kennst du ihn eigentlich so jung?
6: Nein. Als wir uns kennengelernt haben, war er 54 und hatte auch einen Bart.
7: Kannst du das Bild noch mal zurückmachen? Was denkst du so, wenn du die ganz alten Bilder von ihm siehst?
6: Er sieht ganz anders auch aus. Auch vom Typ her sieht er anders aus. Das scheint irgendwie so eine Demonstration. 15. Juli 89, das ist in, hier ist der König sogar. Genau, da war der König nämlich in Bonn. Hier ist der König und seine Frau.
4: Du stehst auf der Tribüne hinten rechts, in der zweiten Reihe. Bei den beiden späteren rumänischen Präsidentschaftskandidaten.
6: Consilium Național, oder wie hieß diese Organisation?
7: Aber was wusstest du von diesen Veranstaltungen?
6: Ja, ich war verschiedentlich auch mit, aber ich habe natürlich nichts verstanden.
7: Hat er dir irgendwas dazu gesagt, was da geredet wird, was das war?
6: Ja gut, es ging halt immer um Menschenrechte und diese Themen und ob man, hier sind noch einzelne Bilder, und ob man halt etwas machen kann. Aber es war halt sehr wenig. Hier sind noch Stapel
7: Bilder. Ob man was machen kann?
6: Für Rumänien etwas tun kann.
7: Aber wer könnte da noch mehr wissen? Weil irgendwie weiß da ja niemand so richtig was.
6: Schwer. Das ist schwer.

0: Leben alle nicht mehr.
1: Ich finde Briefe, Durchschläge von denen, die du geschrieben hast. Hunderte. An den damaligen Kanzler Kohl, den Papst, Präsident Bush. Unterschrieben von dir in offizieller Funktion als Präsident des rumänischen Nationalkomitees. Artikel, die du an Zeitungen geschickt hast. Alles, um auf die Lage in deinem Land aufmerksam zu machen. Warum hast du all das aufgehoben? Warum haben wir nicht darüber gesprochen? Oder kann ich mich einfach nur nicht erinnern?

0: Für mich warst du der einsame Mann an seinem Schreibtisch, der sich von der Welt abgewandt hat.
1: Wir wollten eine Art rumänische Exilregierung gründen. Auch wenn wir das so nicht direkt gesagt haben. Es gab die drei Sektionen, USA, Frankreich und Deutschland. Damit wollten wir eine Struktur für die Zukunft Rumäniens schaffen. Sandu hat die Leitung übernommen, nachdem der rumänische König Ioana Brațianu gebeten hat, zurückzutreten.
0: ...1988 wirst du zum ersten Mal Vater. Maria kommt zur Welt und parallel schreibst du weiter.
2: Ich bin mir sicher, dass es nicht mehr lange dauern wird und sich die Lage im gesamten Roten Reich zum Besseren wenden wird. Was unseren Verrückten betrifft, so hat er nicht mehr viele Tage vor sich. Es gibt in der Geschichte gewisse Gesetze. Wer sie nicht beachtet, muss bezahlen.
0: Das Regime Ceausescu fällt. Nach einem schnellen Schauprozess werden er und seine Frau Elena hingerichtet. Nach 42 Jahren Kommunismus. Das Ende. Und du bist in Deutschland. Wartest sicher sehnsüchtig darauf, zum ersten Mal wieder in deine Heimat fahren zu können. Aber bis dahin werden noch 3,5 Jahre vergehen.
3: Ja, es gab kein Zugpersonal, deshalb ist der Zug nicht weitergefahren. Aber jetzt bin ich angekommen und das Gewitter hat gerade erst angefangen.
4: Ich habe auch noch für andere Tiere zu sorgen und nicht nur für faule Elefanten.
5: Ich bin nicht faul.
6: Die Mama.
5: Ein kleines bisschen, aber nicht richtig faul.
4: Na, was willst du denn eigentlich?
5: Ich wollte nur wissen, wie spät es ist, Karl.
3: Und Tee noch was, ne? Also ich gehe davon aus, dass es warm ist.
0: Morgen soll es losgehen. Wir drei zusammen in einem Auto nach Rumänien. Über 2000 Kilometer. Durch Österreich und Ungarn.
3: Dieses rote Kleid, das habe ich ja in Rumänien öfters schon angehabt. Das könnte ich bei der Familienfeier anziehen.
0: Sowas haben wir noch nie gemacht.
3: Ich nehme hier gleich nachher die Hälfte wieder raus.
7: War es auch für dich schön, als wir das erste Mal hingefahren sind?
8: Die Fahrt war Hölle. Es war nirgendwo Licht auf der Landstraße. Es gab Schlaglöcher und unbeleuchtete Fahrradfahrer und unbeleuchtete Pferdefuhrwerke. Und der Tata ist nicht langsam gefahren. Der hat halt die Sehnsucht, nach Hause zu kommen, die hat ihn diese Gefahr irgendwie anders bewerten lassen, als ich sie bewertet habe.

0: Wir haben gerade gedacht, am besten, ich würde mich jetzt schlafen legen. Wir fahren in der Nacht.
1: Bist du aufgeregt?
0: Aufgeregt in dem Sinn nicht, dass wir jetzt putzen, aber ich bin sehr müde. Sehr, sehr müde.

0: Einmal extra viel.
1: Wirklich hier, aber das ist zu viel.
0: Du musst ja nicht alles trinken.
1: Das geht.
0: Kannst du Pflanzen geben? Zeuka.
1: So, auf eine gute Weise. Alexander, du sollst mit anstoßen.
0: Ja, könnt ihr ganz kurz warten? Genau, halt du es mal fest. Meine Stefanie hat eins nochmal weg. Nochmal weg, genau. Mama, deins genau dahin, wo du warst. Ja, jetzt bist du nicht genau da.
1: Auf eine gute Reise.
2: Norok.
1: Norok und eine gesunde Rückkehr. So, tschüss Sandu. Wir kommen zu dir. Und zu diesem Bild will ich gesund zurückkommen. Ach, gleich kommen so viele Emotionen jetzt. Gut. Dieses Gefühl, wo er auch immer sein mag, er wird sich riesig freuen zu wissen, was wir jetzt machen.
3: In den Jahren nach deinem Tod war ich viel unterwegs. Habe gearbeitet, gelebt, kaum Pausen gemacht. Was passiert, wenn ich den Fragen nicht mehr aus dem Weg gehe?
0: Okay, soll ich dir helfen?
4: Der Moment, wo ich meinen Rücken kaputt mache?
0: Ja, kannst du mir helfen. Perfekt. Das ist auf jeden Fall sehr organisiert im Vergleich zu früher, wo wir, glaube ich, 1000 kleine Taschen hatten.
4: Schau mal, die Alexandra hat den Verschluss nicht auf der Flasche, nicht, dass sie das auskippt.
1: Meine Stefanie, bitte hab auch immer einen Blick, ob irgendwo ein Auto kommt. Jetzt kommt gerade eins. Domna Schutter, sagt der Tata immer, wenn wir losfahren.

0: Vater immer sehr gefreut.
1: Auf die Fahrt?
0: Mhm. Also er ist nicht unbedingt auf die Fahrt, aber auf nach Rumänien fahren in Sommerferien.
1: Ja, habt ihr euch so gefreut?
0: Ja.
1: Ja.
0: Das ganze Jahr drauf gewartet.

0: Wo ist der Ort? Begraben in den Herzen, die das Sonnenlicht verloren haben. Wo ist der Ort? Gebadet von Strahlen, entstanden im Paradies. Wo ist der Ort? Jenseits von Grenze und Rauch, Quell von Erfüllung und Sang. Wo ist der Ort? Wo?
1: Du warst 18 Jahre lang nicht in Rumänien. Durftest nicht zu der Beerdigung deines Vaters. Konntest deine Familie nicht sehen.
2: Nein.

0: Sind die schon gewaschen, ja, ne?
1: Ich glaube, ja.
0: Die Tomaten?
1: Ja. Alexander, jetzt komm auch essen. Hier, isst mal den Salat. Ach, hier ist ja die Gurke, die hab ich eben gesucht.
2: Hier vorne, Alexandra.
3: Worauf genau hast du dich am meisten gefreut?
2: Alexandra.
3: Uns dein Land zu zeigen?
2: Unter der Latata.
3: Oder hattest du Angst?
1: Hat immer von Sibiel geschwärmt, halt. Der Garten, der Fluss, die Menschen. Aber so sehr viel hat er mir eigentlich, haben wir nicht darüber gesprochen, was uns erwartet oder so. Vor allen Dingen für ihn war es ja ganz verklärt nach den vielen Jahren, die er nicht mehr dort war.
4: Hat er dich irgendwie darauf vorbereitet, dass wir von Rumänien arbeiten?
1: Nein, überhaupt nicht. Weil er war nur damit beschäftigt, was er alles erledigen möchte, wenn er in Rumänien ist. Ich hatte jedes Mal das Gefühl, er will die Regierung in Rumänien übernehmen, wenn wir gefahren sind. Und da hat er ja auch drunter gelitten, dass er eben das nicht konnte.
4: Aber was hat er denn alles vorbereitet?
1: Ja, mit wem er sich treffen wollte, wem er was sagen wollte, seine Ideen weitergeben wollte.
3: An meinen deutschen Großvater schreibst du?
5: Ich habe sehr, sehr viel zu tun. Was man Jahrzehnte versäumt hat, ist schwer in wenigen Wochen in Ordnung zu bringen.
3: Konntest du die Rückkehr überhaupt genießen? Die Zeit mit uns im Sommer in deinem geliebten Dorf? Oder hast du nur gesehen, was nicht war?

An dich, geliebte Maria Stefania. Dein Tata wünscht dir volles Leben, gute Laune, Zeit mit Sonne, Wolken, Stürmen. Verbringe sie mit erhobenem Kopfe. Sei dein Herz nur Freude, Liebe, dein Verstand klar leuchtend, Dunkelheit vertreibend. Dein Vater, hier oder oben, für dich wird immer beten.

heute Morgen hatte ich auch so den Moment, als ich dann irgendwie in Wiesbaden auf dem Balkon stand und alle mal kurz weg waren und Auto gepackt war und es losgehen konnte, dass ich da so einen etwas emotionalen Moment kurz hatte, wo ich dachte, irgendwie fehlt schon eine Person auch.

0: In den alten Fotoalben entdecke ich dich, bevor wir geboren werden. Irgendwann in den späten 80ern. In Salzburg. Ihr seid ein Paar, das sich gegenseitig fotografiert. Touristen. Wie viele andere auch. Aber seid ihr die wirklich?
1: Mama, hast du eine Idee, warum wir in Salzburg sind?
2: Ich war hier mit Tada in Salzburg, als er sich mit jemand in geheimer Mission aus Rumänien getroffen hat. Es war noch Ceausescu-Zeiten. Es ist nicht ganz im Klaren gewesen, was er genau vom Tada wollte. Dann sind wir hierher gefahren. Ich habe ihn natürlich nicht alleine fahren lassen. Und die beiden haben sich da getroffen. Aber frag mich jetzt nicht, was die gesprochen haben. Das weiß ich nicht mehr. Ich bin immer nur durch die Stadt vor dem Café auf und ab gegangen, war nicht weit weg vom Dom. In Angst, dass dem Tada nur nichts passiert.
3: Müssen wir hier außen rum? Also es muss auf der Seite müssen wir irgendwo hin. Oder darum, ich weiß nicht, wie wir jetzt gehen.
2: Derjenige hat ihm dann auch verschiedene Sachen aus Rumänien mitgebracht, Zwicker und noch zu essen. Und wir haben alles weggeschmissen, weil wir viel zu viel Angst hatten, dass er den Tada vergiften wollte.
4: Er solle seine politische Tätigkeit sofort einstellen, heißt es in dem Brief, den Helmut Frauendorfer erhalten hat. Absender ist eine Tarnorganisation, hinter der der rumänische Geheimdienst Securitate vermutet wird.
5: Wenn du im Guten nicht verstehen willst, werden wir dich umbringen, wenn du es am wenigsten erwartest.
0: Wenn du verdächtige Pakete bekommst, öffnest du sie bei der Polizei. Weißt du, ob er Angst hatte?
6: Alle Menschen hatten Angst vor der Securitate.
0: Wie hattet ihr Kontakt, als er in Deutschland gelebt hat?
6: Er hat angerufen.
0: Aber konntet ihr am Telefon wirklich frei sprechen?
6: Wir konnten nur das sprechen, was gewollt war, das, was eben zugelassen war. Hätte ich sagen sollen, dass hier Elend ist?
0: Das hast du nicht gesagt.
6: Nein. Ganz sicher nicht. Als ob ich so etwas hätte sagen können. Was denkst denn du?
0: Also habt ihr am Telefon über Banales gesprochen?
6: Sicher. Wie geht es dem? Ist er gesund? Was habt ihr gemacht? Wo seid ihr gewesen? Nichts. Wir haben keine Politik am Telefon gemacht. Davon konnte absolut keine Rede sein. Wir waren nicht so naiv.
0: Also wusstet ihr eigentlich immer, dass jemand zuhören könnte?
6: Nicht nur könnte. Sicher. Sicher haben sie zugehört. Alle Telefone wurden abgehört.
7: Vor ungefähr einem Monat ist es mir gelungen, Nanda am Telefon zu erreichen. Sie wirkte sehr verzweifelt. Als ich sie fragte, warum, gab sie nur eine ausweichende Antwort. Mir scheint,

0: Dinge gehen weiter, wie sie waren. Ich habe ein Foto von ihr bekommen und habe die Bitterkeit und das Leiden in ihrem Gesicht gesehen. Sie tun mir alle so leid.
1: Fleisch kostet heute 64% mehr als in der letzten Woche, Zucker 55% mehr. Die Preise für Margarine und Reis wurden fast verdoppelt und trotz der höheren Preise, das Angebot an Lebensmitteln bleibt so spärlich, wie es war.
2: Das Jahrzehnt 80, 1980, 89, also bis zur Revolution, war bestimmt das Schlimmste in Rumänien. Es war also so schwer zu leben. Man konnte wirklich ganz schwer nur noch Essen beschaffen. Die Läden waren kahl, ratzekahl. Es gab nichts zu kaufen.
3: In Deutschland verliebst du dich in meine Mutter. Ihr lebt in Mainz. Du promovierst in Philosophie, gibst Seminare und unterrichtest Yoga.
4: Er hat eine Zeitschrift rausgegeben, Blick in die Zukunft, auf Deutsch. Und die habe ich immer abgetippt. Es gab keinen Computer, die habe ich getippt. Und wollte einfach auch helfen. Aber irgendwann später, als wir dann aus der Ehe eine Familie wurden mit zwei Kindern, da war natürlich weniger Zeit da. Und die Kinder waren mir halt unheimlich wichtig. Das ist mein Leben. Das Aufwachsen und das Leben den Kindern vorleben und bekannt geben. Und dann hatte ich nicht mehr so viel Zeit, mich da reinzusetzen. Ja, und dann wurde es auch tatsächlich manchmal ein wenig belastend. Und vor allen Dingen belastend wurde seine zunehmende Unzufriedenheit. Weil alles, was aus seinem Idealismus heraus entstanden ist, er merkte, er kommt nicht weiter. Und dann war er unglücklich über die Menschen aus Rumänien in Deutschland, weil die nur zum Geldverdienen gekommen sind und Rumänien eigentlich nicht helfen wollen. Er war unglücklich über seine berufliche Situation, dass er trotz seiner zweifachen akademischen Abschlusses Theologie und Philosophie promoviert, trotzdem keine feste Stelle bekommen hat. Er war eigentlich dann, er hat sehr viel geschrieben, er saß in seinem Elfenbeinturm am PC und er war einfach unzufrieden. Und damit würde ich jetzt gerne das Gespräch auch beenden.
5: Warum möchtest du das Gespräch jetzt beenden?
4: Ja, weil ich eigentlich alles gesagt habe, was ich sagen möchte und würde einfach jetzt noch mal gern still darüber nachdenken.
3: Ich glaube, ihr fühlt euch trotz all der Schwierigkeiten verbunden. Und meine Mutter versucht, dich glücklich zu machen.

können. Einer hat mir gedacht,

0: wenn ich mal nicht mehr bin, habt ihr das immer noch von mir.
1: Hier den Film meinst du?
0: Ja. Und da kann ich euch nur immer wieder sagen, dass ihr das Beste seid, was mir passiert ist im Leben.
1: Ja, es wäre schön gewesen.
0: Nicht nur Kinder zu haben, sondern genau solche, wie ihr es seid. Und die hätte ich nicht gehabt, hätte ich mich nicht entschlossen, einen 27 Jahre älteren Mann aus Rumänien, der ein bisschen sehr idealistisch war und ein wenig in den Träumen und im Elfenbeinturm gelebt hat. Also genau diesen Vater brauchte ich, um diese tollen Kinder zu kriegen. Also, ich habe nichts bereut.
1: Aber es ist natürlich eine Entscheidung, mit einem Mann, der 27 Jahre älter ist, noch Kinder zu bekommen.
0: Aber so tiefgehend und so katastrophal habe ich das alles gar nicht gesehen. Ich habe mich gesehen und ich habe mich damals für unheimlich stark gehalten. Und das kriege ich alles hin.
1: Also wir wussten ja einfach beide, dass Tada, also dass wir jung sein werden, wenn Tada stirbt. Und er hat ja auch durchaus darüber gesprochen.
0: Ja, das war mir wichtig, dass darüber gesprochen wird.
1: Aber vielleicht war das manchmal auch ein bisschen viel, darüber reden.
0: Das ist auch das nächste Thema, ja. Das Maß zu finden, das ist nicht einfach.
1: Also zumindest hatte ich immer Angst, dass er stirbt.
2: Für mich war er auch immer eben sehr, sehr gesund, sehr diszipliniert, sehr... eigentlich nie krank. Also ich kann mich nicht erinnern, dass er mal krank war. Und ich dachte, er stirbt nicht.
0: Bitte? Du hast das so schön geschrieben bei der Trauerfeier vom Tada. Da hast du genau das thematisiert. Erinnerst du dich?
2: Nee.
0: Ich habe das noch zu Hause. Da hast du genau diesen Satz, ich habe gedacht, er ist immer da.
2: Ja, aber ich habe immer das, dass er alt ist, erinnere ich mich als Kind, dass es sehr schwierig für mich war. Also wenn dann andere Kinder gesagt haben, dein Opa holt dich ab.
0: Kannst du ein bisschen lauter sprechen? Wenn andere Kinder gesagt haben, mehr habe ich nicht mehr verstanden.
2: Ich finde es gerade ein bisschen schwierig, über solche Themen jetzt hier bei der Fahrt zu reden. Ich habe gesagt, als Kind war das sehr schwierig für mich, dass er so alt war. Und ich finde es auch etwas egoistisch, als so alte Person noch Kinder zu bekommen.
0: Ich habe mich gerade gefragt, habe ich mir diese Frage gestellt? Habe ich da drüber nachgedacht? Ich kann mich nicht erinnern.
3: Hörst du mich? Jena? Hörst du mich? Hallo? Der Wind weht ein wenig. Der Wind weht, spürst du?

Wie bitte? Aber ich helfe doch. Das, was ich mache, bleibt. Das, was du machst, ist nach 20 Minuten vorbei und verschwunden.

0: Ja, ich habe auf jeden Fall im Arthur so eine Wut in mir gefühlt, die damit zusammenhängt, dass ich das Gefühl habe oder die Erinnerung habe, dass mir nie irgendetwas oder uns nie etwas erklärt wurde. Also, dass ich irgendwie so eine oder immer noch so eine Schwere fühle und als Kind auch so eine Schwere gefühlt habe und so eine Traurigkeit. Und es wurde immer viel von zum Beispiel ja, großen Ungerechtigkeiten gesprochen oder von schlimmen Dingen, die passiert sind, aber es wurde nie irgendwie erklärt und schon gar nicht kindgerecht erklärt.
1: Für mich warst du der große, ernste Mann. Über Oberflächliches wolltest du nicht reden. Das hat mich manchmal wütend gemacht. Wann bist du so ernst geworden? Ich finde eine Akte über dich im rumänischen Geheimdienstarchiv aus den späten 40er Jahren.
2: Er gehörte zu dem Organisationskomitee. Sie haben geplant, in die Berge zu gehen und von dort aus Widerstand zu leisten, Munition zu sammeln und Eisenbahnen in die Luft zu sprengen. Diskussionen über die Organisation fanden in der Schule und auf der Straße statt. Als Schüler der 12. Klasse wurde er 1949 verhaftet und zu 8 Monaten Haft verurteilt.
3: Man hat sie sich nackt ausziehen lassen und vor die Spiegel stellen lassen. Und stundenlang so stehen dort, stehen lassen. Und natürlich ist es dann passiert, der eine ist umgefallen, der andere ist umgefallen. Und dann haben sie endlich aufgehört. Und der Sandu hat einen schweren Rheumatismus mitgebracht vom Gefängnis. Sie haben ihn im Wasser stehen lassen.

0: 1944 marschieren sowjetische Truppen in Bukarest ein. Du bist 13, als Rumänien von der Seite der Deutschen auf die der Sowjets wechselt. Nach dem Zweiten Weltkrieg wird deine Familie enteignet. Wie viele andere auch. Dein Vater muss als Anhänger der faschistischen Legionäre für viele Jahre in Zwangsarbeit. Du und deine Familie, ihr verliert alles.
1: Im Grunde war es ein großes Bedrohungsszenario. Und was bei allen deutlich spürbar war, war die massive Einschränkung der Freiheit, der Bewegungsfreiheit, der geistigen Freiheit. Man konnte sich eben nicht mehr äußern. Gerade in der frühen stalinistischen Phase war es besonders brutal. Und da konnte es eigentlich jeden, der nicht völlig konform gegangen ist, erwischen.
2: Also diese Angst der Erwachsenen vor dem Zugriff der Miliz oder der Securitate habe ich in den 50er Jahren schon eben als Kind sehr deutlich mitbekommen.
3: Nach seiner Entlassung aus dem Gefängnis nahm er 1950 eine Stelle als Hilfsarbeiter auf einer Baustelle an. Im Sommer desselben Jahres versuchte er, die Aufnahmeprüfung für ein Hochschulstudium abzulegen, wurde aber aufgrund der Gefängnisstrafe und der Legionärstätigkeit seines Vaters nicht zugelassen. Als letzten Ausweg hat er sich an einem theologischen Institut eingeschrieben. Er lebt mit dem Gefühl, beruflich versagt zu haben.
0: Wie war das Leben im Kommunismus?
4: Stell dir ein Gefängnis vor. Wenn du es nicht weißt, musst du dorthin gehen. Alles ist irgendwie falsch. Es ist ein fades Leben.
0: Mein Leben sieht ganz anders aus. Ich mache Abitur, kann frei entscheiden, wie es danach für mich weitergehen soll. Das Abschlusskonzert meines Schulorchesters. Für mich eine Zäsur. Statt vieler Worte über Zukunft schreibst du mir ein Gedicht.
5: Die Tür ist nun offen zur Welt der sogenannten freien Menschen. Offen ist der seit langem ersehnte Weg, jedoch mit verhüllten Schluchten gepflastert. Um dich herum Verlockungen in Blüte, geboren aus dem ewigen Sehnsucht nach Freiheit. Tatas Mädchen, ein Schritt zurück, danach betrachte, wähle und mutig schreite.
0: Damals habe ich es nicht verstanden.

0: Wir sind in Ungarn angekommen und sind an einem Rastplatz. Das Wetter ist schön. Kopf hoch.
1: So, jetzt legen wir mal alle Brote, die wir noch haben, hier hin. Um zu schauen, hier, das hast du dir heute Morgen gemacht. Ne? Wunderschön.
2: Ungefähr die Hälfte der Strecke nach Rumänien haben wir hinter uns. Die Hitze macht uns zu schaffen.
1: Ich würde euch sagen, bevor das Wasser warm ist, solltet ihr vielleicht auch davon.
2: Früher waren wir insgesamt 3 Tage unterwegs. Wegen der Grenzkontrollen und der schlechten Straßen.
1: Kilometer bis zur rumänischen Grenze.
3: Ich glaube, wir sind alle ein bisschen müde.
1: Dann sorgt dafür, dass wir ein gutes Bett finden.
3: Wir können ja einfach, wie gesagt, um 6:30 schauen, wo wir sind.
1: Ja, ja.
2: Wir haben immer in Ungarn übernachtet, wenn die Autobahn vorbei war und die Landstraßen kamen. Das Licht ist hier anders, die Luft. Irgendwie schon fast wie in Rumänien. Hast du das auch so wahrgenommen?
3: Ich erinnere mich noch an die Abende, als wir dann immer nach Unterkünften gesucht haben und überall diese Schilder, zimmerfrei auf Deutsch, auch standen und Mama oder Tata immer die Häuser rein, haben gefragt und dann haben wir gewartet und waren schon müde und da kamen sie raus und haben dann den Kopf geschüttelt oder auch nicht. Vor allem habe ich mich gefreut, dass wir danach in ein Restaurant essen gegangen sind und wir uns aussuchen durften, was wir wollten. Oder ich erinnere mich irgendwie an eines der letzten Male, als dann Mama gesagt hat, nimm, was du willst. Und ich dachte so, ah, ist das nicht zu teuer? Weil ich hatte immer das Gefühl, dass wir weniger Geld haben als alle meine Freunde. Und das war dann irgendwie in Ungarn nicht so. Und in Rumänien war das sowieso anders, dann waren wir plötzlich die, die mehr Geld hatten als alle anderen.
1: Ihr wisst ja, dass der Mond lügt, gell? Kennt ihr ja die Geschichte vom Radar. Er bildet das D, das heißt D-Kräfte. Das heißt, er wird kleiner, aber da der Mond lügt, wird er nicht kleiner, wird er größer.

0: Mama, kannst du bitte nicht so ruckeln beim Fahren?
1: Versuch mal, die Kamera ruhig zu halten.
0: Gib mir Mühe. Wenn du das Auto ruhig hältst.
1: Ich kann stehen bleiben.

0: Ja, richtig. Nochmal.
1: Erkennt ihr das nicht?
2: Yellow Submarine. Nur der Rhythmus stimmt nicht so ganz.
0: Hast du es erkannt?
1: Exxon hat es erkannt.
2: Yellow Submarine?
1: Was?
2: Nein, okay.
1: Also, es fängt an mit eine
2: Insel mit zwei Bergen.
1: Ja!
0: Eine Insel mit zwei Bergen.
2: Hätte ich aber nicht erkannt.
1: Was? Ich fand, das war sehr gut zu erkennen.
0: Kann das sein, dass das die Grenze hier ist? Da drüben ist die rumänische Fahne.
2: Okay, das ist dann wohl doch nicht die Grenze, über die wir früher gefahren sind. Erinnerst du dich noch daran, an den Moment, als klar war, ihr könnt nach Rumänien reisen?
0: Also genau dieser Augenblick. Da.
1: Ja, das war wahrscheinlich dann während der Revolution oder nach der Revolution.
0: Nee, das Ganze, wir sind ja, die Revolution war 89, wir sind 93 gefahren.
1: Ja, aber da war ja klar, dass was passiert.
0: Ja, ja. Er war sehr, sehr unruhig direkt nach der Revolution. Gut, dass du das gerade ansprichst. Er wäre am liebsten, also am liebsten hätte er sofort nach der Revolution in Deutschland alles aufgegeben und wäre nach Rumänien gegangen. Und das war ja der Zwiespalt, der in mir war. Von was hätten wir leben sollen? In Rumänien hätte ich keine Stelle bekommen. Ich konnte weder die Sprache noch hätte ich irgendwas machen können. Vor allem Tata wollte Präsident von Rumänien. Das war noch nicht mal, dass er an die Universität wird. Ja gut, er war halt Idealist und das ist ja auch toll, wenn ein Mensch so ist. Er wollte einfach helfen, er wollte das Land wieder auf die Beine bringen. Und für mich war es schlimm, einfach zu denken, ich kann ihm diesen Wunsch nicht erfüllen, weil es geht nicht. Dann sind drei andere Menschen negativ beeinflusst. Dann habe ich gesagt, dann geh du nach Rumänien für ein halbes Jahr oder irgendwas.
2: Aber das hat er dann nicht gemacht?
0: Nein, hat er nicht gemacht.
3: Stattdessen siehst du aus der Ferne zu.
4: Freiheit, endlich Freiheit, hallt es durch die Nacht.
5: Wir haben etwas Neues gefühlt und dass etwas zu Ende gegangen ist. Wir alle hofften, dass es wirklich vorbei ist. Da war Hoffnung. Die hatten wir nie zuvor. Wir waren uns immer sicher, dass wir dem Kommunismus niemals entfliehen würden.
6: Noch träumten wir, dass es gut sein wird und dass es keinen Kommunismus mehr geben wird. Wir haben noch geträumt.
2: Warum hat das 4 Jahre dann gedauert, bis wir zum ersten Mal nach Rumänien fahren konnten?
0: Ja, es war erst mal 89. Maria Stefania war knapp ein Jahr und dann kamst du auf die Welt in der Zeit. Und mit zwei ganz kleinen Kindern. Alle haben abgeraten, auch in Rumänien.
2: Also man hätte schon ins Land gekonnt, aber der Grund war, dass wir noch zu klein
0: waren. Das weiß ich nicht, wie wir da reingekommen wären in das Land. Aber alle haben gesagt, bleibt, wo ihr seid.
3: Hast du es bereut, geblieben zu sein? Weißt du, ob er zurück nach Rumänien wollte? Habt ihr darüber geredet?
5: Er wollte hier in Rumänien Politik machen und an die Regierung kommen. Ach komm, Sandu, hör auf zu reden, als ob du an die Regierung kommst. Er war ein Träumer. Ein Schwimmbad in Sibiel.
3: Warum war das denn nicht möglich?
5: Die alten Kommunisten waren noch immer in der Macht, sind geblieben. Es konnte nicht nach vorne gehen.
7: Ich schwöre dem rumänischen Volk die Treue.
3: Er ist der erste rumänische Präsident nach der Revolution, Ion Iliescu.
8: Es hat nicht sehr glücklich angefangen mit diesem Regime von Ion Iliescu. Der Mann war lange Jahre Kommunist,

0: bleibt etwas. Es bleibt etwas, das tief in diesen Menschen verwurzelt ist. Es war sehr, sehr schwer zu schaffen, dass sich ihre Denkweise wirklich ändert.
1: In Rumänien gehen immer wieder Menschen auf die Straße. Du demonstrierst in Deutschland. Wie geht es dir mit den Bildern von Ausschreitungen und Verletzten, die du in den Nachrichten siehst?
2: Knapp 3 Jahre nach Ceausescu ist in Rumänien von Demokratie und Toleranz noch immer wenig zu spüren. Das ist schlimm, sehr schlimm. Man könnte weinen. Wird dieses Volk denn niemals erwachen?
3: Wir sind in Rumänien. Ach, ihr Kinderlein.
1: Und dann fahren auch wir, zu viert, mit dir, zum ersten Mal.
4: Na, der Tada hat einfach Angst gehabt. Der hat Angst gehabt, da an der Grenze ist irgendwas registriert, weil er Exilpolitiker ist, dass wir sind jetzt auf dem Weg. Wir haben zwar Visa, wir haben alles, aber dass die trotzdem erkannt. Er wusste, er sagte, es sind nur Schikanen, was gemacht wird. Wenn einer ihn nicht reinlassen lassen wollte, weil ihm das Gesicht nicht passte, war es das. Und davor hat er Angst gehabt. Und deshalb, das war wie eine Erlösung, als dann diese Grenze überschritten war.
5: Wir können ja mal eine Pause machen.
4: Ja, einfach mal irgendwo hinsetzen, ja, und genau. Mal, wie heißt es, so schön ankommen.

0: Warum hatte er dann auch Angst, dass Ceaușescu gestürzt war?
1: Ja gut, Ceaușescu war der Kopf. Aber es gab noch viele, die mitgearbeitet haben. Und die waren ja nicht auf einmal verschwunden alle. Und auch in den späteren Parteien waren ja immer noch welche drin. Also er wusste nicht, was auf ihn zukommt, wenn er nach 18 Jahren wieder zurückkommt. Und welchen Menschen er begegnet und vor allen Dingen, wem er trauen konnte. Er hat ja nachher Akteneinsicht genommen in Bukarest und hat gesehen, einer seiner besten Freunde war Spion, hat ihn spioniert.
2: Ich denke, dass eine Gesellschaft, die solche langen Perioden des Totalitarismus, des Kommunismus hinter sich hat, wie Rumänien, braucht irgendwann eine Art von Aufklärung, eine Art von Aufarbeitung, eine Beschäftigung mit der eigenen Vergangenheit. Einerseits ist es also absolut richtig, Menschen die Möglichkeit zu geben, in ihre eigene Vergangenheit zu schauen, in einen Zerspiegel letztlich zu schauen, wenn sie diese Akten öffnen und vielleicht doch manches zu klären, was in dieser sehr, sehr schwierigen persönlichen Vergangenheit noch offen war. Auf der anderen Seite kann ich gut nachvollziehen, wenn Menschen sagen, nein, sie verzichten auf den Einblick in ihre Akte, einfach um sich gewisse Enttäuschungen aus ihrem engsten Umfeld, was die Beziehungen im engsten Umfeld betrifft, zu ersparen.
3: Monate nach meiner Anfrage darf ich in deine Geheimdienstakten sehen. Hier in Bukarest. Ich habe kaum geschlafen.
4: Agent Wald charakterisiert Bidian Alexandru als ein sehr hartgesottenes Element, als einen überzeugten Feind, der bei der geringsten Möglichkeit gegen unser Regime vorgehen wird. Letzte Woche haben wir auf Vorschlag von Bidian einen Ausflug in die Berge gemacht. Wir waren nur zu zweit und so habe ich einige Dinge erfahren, die er sonst nicht so einfach sagt. Wir sprachen darüber, dass er keine Arbeit hat. Und er erzählte, dass es jetzt noch weniger Chancen für ihn gibt, weil sein Vater vor kurzem wieder verhaftet wurde. Durch die informativen Maßnahmen haben wir herausgefunden, dass er idealistische Konzepte hat, sich mit der Erstellung einer idealistischen philosophischen Arbeit beschäftigt und Gedichte mit feindlichem Inhalt verfasst.
3: "2000 Seiten über dich, dein Leben in Bukarest, als junger Mann, Doktorand in Theologie. Der Alltag mit deiner ersten Frau, minutiös festgehalten, Tag für Tag."
4: Sie waren bei einer Party und bereiten sich aufs Schlafengehen vor. Sie sprechen darüber, dass Sandu dieses Mal mehr getanzt hat als sonst. Um 23.10 Uhr gehen sie schlafen. Der Rest der Nacht war Stille. Es ist ruhig, bis um 6.05 Uhr die Eheleute Bidian aufstehen und sich zum Gehen bereit machen. Um 6.35 Uhr verlassen sie das Haus. Es wird ruhig. Ab 19.06 Uhr ist ein Streit zu hören. Es geht darum, dass es in unserem Land keine Freiheiten gäbe.
5: Wir haben uns gegenseitig besucht, nicht besonders häufig. Und wir haben auch gesagt, dass es besser ist, wenn wir uns nicht zu oft sehen.
3: Warum?
5: Ich wusste, dass seine politischen Sympathien dem Regime nicht gefallen. Und meine auch nicht. Wir haben gesagt, Gott, die denken, wir planen ein Komplott, wenn wir uns zu oft treffen.
2: Da geht über Jahre dann ein Beobachtungsvorgang los. Der ist sehr, sehr umfassend und man könnte sich natürlich fragen, macht das Sinn, so viel Aufwand, so viel personelle Ressourcen da reinzustecken, so viel Aufwand zu treiben, Akten zu schreiben, Bürokratie. Aber tatsächlich durch die Biografie, die ihr Vater hat, durch seine Äußerungen, durch die Kirchennähe, durch seine Prägung, dadurch, dass er Gedichte zu schreiben beginnt, Künstler sind ja immer verdächtig, macht er sich da einfach auch interessant und Deswegen aus Sicht der Securitate zahlt es sich einfach aus, Menschen dann so aufwendig zu durchleuchten und zu beobachten.
3: 15 Jahre deines Lebens in Protokollen. Ein Teil davon unter dem Codenamen Vasilescu.
4: Ab Januar 1974 wurde Vasilescu von uns bearbeitet und versucht, zur Zusammenarbeit zu bewegen. In Anbetracht der Berichte schlagen wir vor, zu genehmigen, dass Vasilescu mit informativen Aufgaben nach Ograda ausreist. Der Plan ist, ihn mit einer touristischen Reise ins Ausland zu bringen. Vasilescu wird eine ausgewogene Haltung einnehmen, ohne sich als entschiedener Anhänger irgendeiner Gruppierung zu erkennen zu geben. Er wird es vermeiden, sich offen feindselig gegen unser Land zu äußern und sich an unsere Anweisungen halten, weil seine gesamte Familie noch in der Heimat ist.

0: Hallo. Na, alles klar?
1: Ja. Hallo?
0: Also, so wie ich es jetzt verstanden habe, beim Überfliegen klang es auch so von wegen, dass Tada halt von der Securitate die Ausreise genehmigt bekommen hat. Und da stand ein detaillierter Plan, an welchem Tag er wann sich bei deutschen Behörden melden sollte und so, dass er jetzt im Land ist.
1: Aber das kann natürlich auch sein, dass sie es im Nachhinein geschrieben haben, weil sie gemerkt haben, er ist weg und dann wollten sie. Sollte das verdeckt werden, dass jemand fliegt. Was ja nicht stimmt, was da drin steht.
0: Oder was wäre, wenn es stimmt?
2: Dass mein gesamtes Bild von dir, meine Erinnerung an dich, ernsthaft ins Wanken geraten könnten. Damit habe ich nicht gerechnet.
3: Das Pleite? Gefällt es dir?
4: Mit sowas waren wir noch nie gefahren.

0: kein einziges Mal. Aber doch, warst du. Du hast es nur vergessen.
1: Tada. Hast du uns die ganze Zeit belogen?
0: Hast du es ihr geschenkt? Siehst du, Fräulein? 5 Jahre alt bist du.

0: und suche nach Menschen, die mir helfen. Wenn Sie...
1: Ja, sicher.
2: Er ist kein Fanatiker. Ja, stimmt, ein klarer Kopf. Da stimme ich zu. Er hatte viel Humor. Er hatte Humor. Also ab 1974 wurde er von der Securitate bearbeitet.
0: Und heißt das, dass er für die Securitate gearbeitet hat? Oder haben Sie versucht, ihn zu überzeugen?
2: Sie werden ihn ausgefragt haben, um zu sehen, was mit ihm ist. Hier steht, um zu überprüfen, wie er verwendet werden könnte, um die Ziele zu erreichen. Also, dass die Securitate ihn gegen andere einsetzt.
0: Glauben Sie, dass er für die Securitate im Ausland gearbeitet hat?
2: Man kann es nicht genau wissen.
0: Und dann spricht plötzlich die Assistentin.
3: Gibt es einen Vertrag oder so etwas?
2: Nein, überhaupt nicht.
3: Nein, wenn es nichts von der Securitate gibt, dass er die Mitarbeit akzeptiert hat, dann nein.
2: Es gibt keine einzige Notiz.
3: Sie haben es versucht. Sie haben bei sehr vielen versucht, sie zur Informanten zu machen.
0: Glauben Sie, dass ich Wahrheit finden kann durch die Akten, die ich gefunden habe?
4: Welche Art von Wahrheit möchten Sie denn finden?
0: Wer mein Vater war oder was er getan hat?
4: Was er getan hat, ist möglich, wenn Sie vielleicht noch mehr recherchieren. Wer ein Mensch war, wer ein Mensch wirklich war, wird Ihnen eine Securitate-Akte niemals erzählen können.

0: Ich habe die Akten irgendwann gefunden und kurzzeitig alles in Frage gestellt.
1: Was alles in Frage?
0: Ich habe mich gefragt, ob er wirklich für die Securitate gearbeitet hat in Deutschland, ob er deswegen nach Deutschland gekommen ist, ob das geklappt hat, dass sie ihn angeworben haben, ob er deswegen Exilpolitik gemacht hat.
1: Nein, also für mich unvorstellbar. Wieso hätte dann die Securitate in Rumänien seine Verwandten ständig zum Interview geholt?
0: Dann habe ich noch drüber nachgedacht, ob er sich auf den ersten Blick darauf eingelassen hat, damit er das Land verlassen kann, aber dann hier nichts mehr für die gemacht hat?
1: Das kann ich mir auch nicht vorstellen, weil er ist ja kein naives Kind gewesen. Er wusste ja, zu was die fähig sind. Ich meine, wir waren 30 Jahre zusammen und wir haben eine intensive Zeit zusammen gehabt mit allen möglichen Dingen. Und es würde in nichts hinein, das würde ja bedeuten, alles, was er gelebt hatte, wäre nicht er gewesen. Nee, unmöglich. Unmöglich. Ganz bestimmt nicht.
2: Fast anderthalb Jahre weiß ich nicht, was ich fühlen und denken soll. Ich merke, ich muss einen Schlussstrich ziehen. Die Gewissheit, die hundertprozentige Sicherheit, es gibt sie nicht. Ich weiß, was für ein Mensch du für mich warst. Und das zählt.

0: Voll schön.
1: Managerin?
0: Hm.
1: Die dich so unvorteilhaft
0: lassen. Nichts bleibt. Nichts bleibt. Nichts bleibt. Es wird Zeit zu leben. Endlich Zeit. Ich weiß ja nicht, was noch kommt in den nächsten Tagen. Aber bis jetzt ist das der schönste Urlaub, den ich gemacht habe in meinem Leben.
1: Urlaub?
0: Nicht der schönste. Aber in Kinderzeiten war was anderes. In eurem Erwachsenensein, das ist so was Tolles. Das ist für mich, dieses Autofahren ist für mich reine Meditation und Entspannung. Ich habe ebenso vor mich hingedacht, das ist genau das, was mir fehlt im Leben. Das Leben fehlt mir. Wisst ihr, was ich meine damit?
1: Ja.
2: Hier war die Sekuritate, hier war ich eingesperrt.
1: Das habe ich übrigens nicht drauf. Was der Kandidat erzählt hat. Nee. Gar nicht. Also ich weiß jetzt nicht genau, wo ihr meint, wo ich parken soll.
3: Geradeaus?
1: Na, fahr wenigstens mal bis hin. Aus.
0: Raffiniert.
1: So, steigen wir jetzt aus, oder?
4: In der Wurzel.
1: Mhm.
0: Hallo, Alexandra, wie geht's dir, meine Kleine? Schön, dass ihr hergefunden habt.
1: Ich freue mich, hier zu sein. Schön.
0: Wie war's?
1: Mama, gehst du rein als Erstes?
5: Ja, ja, aber ich muss noch abschließen. Nanda.
0: Na los, kommt rein. Gut, dass ihr angekommen seid.
5: Alexander, guckst du nur, ob zu ist?
1: Ankommen.
3: Ah, I get it, Chema.
6: Ah, du hast etwas gekocht?
4: Ja.
6: Ich habe vegetarisches Essen gemacht.
7: Dein Wein ist zu gut. Und der Schnaps erst.
8: Der ist von deinem Bruder.
7: Nee, der Schnaps ist von dir.
6: Wie war es für dich, als ihr euch nach 18 Jahren wiedergesehen habt?
0: So, als hätten wir uns gerade gestern gesehen. Wir haben uns nicht voneinander entfernt gefühlt. Er war immer noch er.
9: Als er zurückkam, war der Sandu von vorher, so wie bevor er gegangen ist. Er war normal, nett, fröhlich. Er war nicht so, wie man ist, wenn man gestresst oder belastet ist. Belastet durch all das, durch das wir gehen mussten, wie die Probleme mit der Securitate zum Beispiel. Menschen vergessen, wenn sie gehen.
7: Aus dem

0: Exil kommt der Flüchtling zurück, grauhaarig, alt an Jahren, zurück in die Stadt voller Schmerzen, Sehnsüchten, jedoch von Ratten zernaht. Feste, kopflose Gebärden, Jahrzehnte davor, lange, kalte Nacht, jetzt gefaltete Gesichter lernen das Lachen. Aus dem Exil kommt der Flüchtling zurück, zurück in die tief in seinem Herzen getragene Stadt. Dürstend sucht er alte Spuren. Die Schritte führen ihn zu verheimlichten Türen.
1: Ich habe heute ein Bild von Tata gesehen. Ich sag bei den Bildern, so sah er zum Schluss aus. Und ich habe mich so konzentriert darauf, dass der Tata über die Brücke kommt. Und der strahlt mit den Augen, hat so ein gelbes Kurzärmelhemd an, was er immer anhat. Ich habe so dieses Gesicht so deutlich gesehen und wie das gestrahlt hat, dieses Gesicht. Kennt ihr dieses Lied? Tränen lügen nicht, heißt das. Tränen lügen nicht.

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0: Jahr für Jahr wird der Toten der Familie gedacht. Unheimlich fand ich das früher. Irgendwie düster.
1: Der kommt auch noch.
2: Hoch, hoch. So.
1: Also ich habe ganz markant gemerkt, er war wie ein anderer Mensch in Rumänien.
2: Einander, Vino.
3: Wie hast du das gemerkt?
1: Weil er viel freier war und viel, dann hat er auch gelacht und hat Witze mit den Leuten gemacht und so. Er war ein anderer Mensch in Rumänien.
4: Und bitteschön.
5: Und wir stolzieren einfach so davor?
4: Ja, vorne durch, sehr schön.
6: Du noch filmen dafür, die Katze zu filmen.
2: Haben wir nicht mehr.
0: Hier gehörst du dazu. Wirst auf der Straße von Menschen erkannt. Hast eine Vergangenheit.
4: Jeden Sommer fahren wir ungefähr 3 Wochen nach Hause. Für mich viel zu wenig. In Sibirien haben wir ein Haus gekauft. Nur dort fühle ich mich gut. Na, komm runter. Na und? Ich bin barfuß. Sag das auf Rumänisch. Komm, schnell, hab Mut.
0: Mit den Jahren nimmst du deine Schwere auch mit hierhin.
4: Der Zweck meiner Flucht nach Deutschland war es, etwas für die Befreiung unseres Landes zu tun. Wegen meiner Familie bin ich nach der Revolution in Rumänien nicht in mein Land zurückgekehrt, aber ich versuche weiterhin zu helfen, so gut ich kann. Aber ich muss zugeben, dass ich nicht das erreicht

0: habe, was ich mir vorgenommen hatte. Weder auf nationaler, politischer, philosophischer, literarischer noch beruflicher Ebene. Mein ganzes Leben lang habe ich darum gekämpft, etwas Gültiges zu schaffen. Etwas, das die Menschen bewegen, sie verändern könnte. Aber es ist mir nicht gelungen.
1: Schade.
0: Ich gebe jetzt nicht auf, aber ich habe keine Hoffnung mehr.

In dem Jahr, in dem du zum ersten Mal länger hier bleibst, bekommst du eine Lungenentzündung. Ich stelle dir in diesem Sommer viele Fragen, aber viele, die ich heute habe, kenne ich damals noch nicht.

0: Warum glaubst du eigentlich, konnten wir damals so schlecht darüber reden?
1: Über was reden?
0: Über, also wir haben ja, finde ich, so zusammen sehr funktioniert, als wir die Beerdigung, die Trauerfeier organisiert haben und all das. Aber so über unsere Trauer in der Zeit danach haben wir sehr wenig geredet.
1: Ich glaube, ich konnte überhaupt nicht darüber reden oder irgendwas. Also es war so viel Schmerz, ich habe da überhaupt nicht drüber geredet. Wie ich dich wahrgenommen habe. Ja, du warst halt da. Also du bist ja dann auch ins Krankenhaus und hast, als halt im Koma war, irgendwie Geige vorgespielt und sowas. Und das hätte ich eigentlich auch gern gemacht.
0: Und in der Zeit danach, also nachdem er gestorben ist?
1: Ich glaube, du hast dich auch sehr zurückgezogen und distanziert und bist so hart geworden irgendwie und hast sehr, sehr viel gearbeitet. Und also ich habe auch viel gearbeitet, aber ich glaube, du hast viel mehr gearbeitet. Und ich habe mich eher so, du hast sehr abgenommen, ich glaube, ich habe etwas, ein bisschen zugenommen. Und ich habe eher so in der Zeit dann auch ganz viel gelesen und irgendwie viele Filme geschaut und solche Sachen. Und mich eher so in die Fantasie geflüchtet, wie ich das immer gemacht habe. Und du hast dich, glaube ich, eher so in die Arbeit geflüchtet und sehr darauf konzentriert oder dann auch mit vielen Freunden getroffen und so. Und ich habe mich. Und du hast dich, ja, dass du dich so ein bisschen auch aus der Familie zurückgezogen hast.
0: Ich habe halt viele Gefühle halt nicht mehr so ganz zugelassen, glaube ich. Und ich glaube, du hast ganz viele Gefühle zugelassen.
1: Ja. Also für mich war das halt ein absoluter, also dieses, dass ich damals nicht zu ihm gefahren bin. Also das war so der, dieses absolute Umkehren, dass nichts so wichtig ist wie irgendwie Familie.
2: Totengedenken.

0: Und heute denken wir auch an dich.
1: Das Tor wurde aufgeschlagen. Ich wusste nicht, wer da kommt.
2: Nächstes Jahr erwischst du uns nicht mehr. Mich auf gar keinen Fall.
3: Warum? Du redest Blödsinn.
0: Wir hoffen doch.
2: Ich möchte nicht mehr. Für mich ist es genug.
4: Ist es gut so?
0: Ja, so ist gut.

0: klein. Aber ich möchte auch nicht mehr. Es ist zu viel Arbeit.
1: Ich möchte auch nicht, dass er größer ist, weil es ist viel Arbeit.
2: Frag sie doch mal mit den Blumen.
3: Aber frag
1: sie
3: mal.
1: Sie kann uns im Frühling was davon geben.
3: Ja, aber kommen die jedes Jahr wieder?
2: Ja, oder? Ja.
3: Also
2: ja.
3: Musst du nicht neu sehen?
2: Nein, sie kommt wieder. Hm. Da.
4: Meine Schwester und meine Mutter fahren zurück nach Deutschland. Und ich bleibe.

0: Morgens trinke ich keinen Kaffee, nur nach dem Mittagessen. Morgens wache ich erholt auf, warum sollte ich dann Kaffee trinken?
1: So muss es sein.
0: Nach dem Essen bin ich müde und dann trinke ich Kaffee. Herrgott, du machst dir den Film kaputt mit mir.
1: Das Ende meiner Reise ist ein anderes als gedacht. Ich beginne zwischen Deutschland und Rumänien zu pendeln. Im Herbst, im Winter, im Sommer und im Frühling.

0: Möchtest du noch etwas sagen?
1: Ich weiß nicht, was ich noch sagen soll. Ich freue mich, dass ihr kommt. Und das ist letztendlich ihm zu verdanken.

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0: Marlene? Hast du vielleicht noch mal ein Ladekabel für mich?
1: Ich bin auf Klo, Mann.
0: Entschuldigung. Marlene?
2: Ja, hier.
0: Ja, weil meins ist nämlich kaputt. Oder das Handy ist kaputt.
3: Überraschung!
4: Hallo, Mama.
0: Hallo. Große.
5: Hallo, Sarah.
0: Hallo.
5: Das ist Babette.
6: Hallo, Sarah.
0: Hallo.
6: Ja, ich dachte mir, man muss die Feste feiern, wie sie fallen.
0: Wisst ihr denn schon, was es wird?
5: Nee, wir wollen es überraschen lassen. Aber Evi hofft auf einen kleinen Bruder.
7: Ist ja gar nicht mehr so lange.
5: Ja, wer sagt's denn?
4: Du weißt aber schon, dass dein Handy aus der Steinzeit ist.
0: Wieso?
5: Ist alles gut?
0: Ja.
2: Ach, wie schön.
8: Danke für die Einladung.
2: Ja, klar.
8: Hallo.
2: Sarah hat so viel von Ihnen erzählt.
8: Ines, Sie können mich Ines nennen.
2: Marlene. Okay.
8: Robert. Ja.
2: Hallo. Marlene. Genau. Das Wohnzimmer.
5: Ja,
0: ist sehr schön.
8: Knatzkeks. Das ist übrigens meine bessere Hälfte, wie du dir ja bestimmt denken kannst.
9: Hi.
0: Hi.
10: Da kam auch schon der erste Gast und das war Tante Heuer.
8: Es war ein Geschenk, dass ich Sarah im Gefängnis kennenlernen konnte. Mit den anderen Frauen konnte ich einfach überhaupt nichts anfangen.
5: Ja.
0: Spannend.
5: Schön.
2: Ja, dann lasst uns doch mal zusammenkommen und alle zusammen anstoßen. Auf deinen Neubeginn. Möchtest du auch noch was sagen?
0: Danke, dass ihr alle da seid. Aber ich möchte eigentlich gar nicht viel sagen. Sondern einfach nur mit euch nach vorne schauen.
1: Telefon!
5: Ja, Prost, ne?
0: Mm-hmm.

0: Entschuldigung.
1: Prost.
2: Prost.
1: Hallo? Woher haben Sie meine Nummer?
2: Ich nicht.
1: Ich habe Ihnen geschrieben, dass ich nicht mit Ihnen sprechen will. Sie sind

0: Neue Schuhe?
1: Ja, sind gut, oder? Meine alten waren im Arsch. Sauwetter in den letzten Wochen hat den Rest gegeben.
2: Morgen.
3: Zwei Stichwunden im Rücken und eine im Schulterblatt vorne. Sieht nach einem Angriff von hinten aus. Voraussichtlicher Todeszeitpunkt gestern zwischen 8 Uhr abends und Mitternacht. Sein Portemonnaie lag ausgeräumt auf dem Boden da hinten.
1: Aha. Das ist ein ganz schöner Auflauf hier. War der Tote irgendwie prominent oder so?
3: Nee, aber einer von uns.
1: Echt?
3: Ja, oder besser gesagt ein ehemaliger. Benno Rose. War bis vor 2,5 Jahren bei der Motorradstaffel. Ist dann aber wegen chronischem Asthma in Frührente gegangen. Achtung, hier ist es jetzt sehr rutschig. Aber was macht der hier? Der wohnt doch in Freiburg.
4: Keine Ahnung, hat vielleicht eine Liebschaft hier?
1: Das ist ein Fahrzeug, also ein Motorrad und ein Helm und sowas?
3: Das suchen die Kollegen noch.
1: Okay. Oh, nee, komm mit. Kannst du mal halten?
3: Ja. Seid ihr schon durch mit den Händen? Ja.
1: Entschuldigung. Hören Sie bitte auf zu filmen und gehen Sie bitte hinter die Absperrung. Bitte.
4: Wieso? Hallo?
1: Wieso? Weil das Gaffen verboten ist und weil das Filmen von Geschädigten mit einer Haftstrafe von bis zu 2 Jahren belegt werden kann.
5: Mhm. Ich sag's jetzt zum letzten Mal. Gehen Sie bitte hinter die Absperrung. Die haben hier nicht das Recht, hier zu stehen. Gehen Sie bitte hinter. Sie haben keinen Anstand oder was?
3: Doch.
1: Sie sollen jetzt aufhören zu filmen?
3: Nee.
1: Hören Sie auf schon?
3: Sagen Sie,
1: hören Sie auf
3: schon?
1: Hören Sie auf zu filmen
3: oder ich
1: muss das Handy beschlagen. Hören Sie!
3: Hören
1: Sie jetzt auf! Sofort Sie denn Handy beschlagen!
3: Geben mir mein Handy!
1: Geben Sie mir!
3: Ja, ich pack's!
1: Hören Sie auf! Und hinter die Absperrung!
3: Ja! Ich pack's ja ein.
1: Gut!
4: Okay. Glückwunsch! Richtig stark! Richtig starker Bulle!
1: Ja, ja!
4: Wow! Scheiß Polizeistaat, ey!
1: Ja, ja, aber wenn Sie uns mal brauchen, dann sollen wir ganz schnell da sein, nicht?
3: Was war?
1: Frag mich.
3: Schau mal, unser Kollege Rose hat gestern 9-mal die gleiche Nummer angerufen.
6: Ihr könnt jetzt kommen.
3: Und am Nachmittag kam es dann zu einem kurzen Gespräch mit dieser Nummer und am Abend noch mal gegen 9.
1: Okay. Hi, Jakob, Friedemann hier. Du, pass mal auf, ich brauche eine Anschlussinhaber samt Polas-Abfrage.
7: Ich kann's versuchen.
1: Wie? Komm. Sag bloß, die Technik-Fuzis haben den System-Update immer noch nicht hingekriegt, oder was?
7: Nicht wirklich. Okay, kann losgehen.
1: Gut, also pass auf, die Nummer ist 0173-664-6952.
7: Gut. Soll ich dich zurückrufen?
1: Nee, ich warte, ja. Ja? Ja, ich bin noch dran. Okay. Aha. Super. Danke dir. Also, die Nummer gehört einer Frau Sarah Manzer. Und die hat noch bis gestern eine 5-jährige Haftstrafe wegen Totschlag an ihrem Vater abgesessen.
3: Sarah Manzer?
1: Genau. Kennst du die?
3: Ja, also, nicht richtig. Wir waren auf der gleichen Schule. Sarah Manzer, das war die Schulhofprinzessin. Die sah spitzenmäßig aus, die Eltern von der waren, also damals zumindest, ziemlich wohlhabend. Der Vater hatte einen Reisebuchverlag. Naja, und dann hat eben Sarah vor knapp 6 Jahren ihren Vater erstochen.
1: Mhm.
3: Ina, darum soll sich die KTI gleich als erstes kümmern. Mhm. Zusammen natürlich mit den möglichen Fingerabdrücken auf dem Portemonnaie.
8: Alles klar. Tschüss.
3: Ich glaube, die Ermittlungen leitete damals dein Spezialfreund, Werner Bauder.
1: Mein Spezialfreund, der ist gegen mich immer tierisch auf den Sack. Das ist alles.

0: Oh nee, scheiße. Oh nee, komm, das gibt's doch jetzt nicht. Oh. Mann!
1: Nein. Hey.

0: Grüß dich.
1: Sag mal, sah das schon vorher so aus oder war dir das?
0: Nee, der Kollege hat es wohl auch nicht so mit dem Aufräumen. Hier ist übrigens die Adresse von dieser Sarah Manzer.
1: Ah ja. In Boltingen. Die Manzer wohnt in Boltingen. Ist er sicher?
0: Ja. Der Tatort ist etwas über 1 Kilometer Luftlinie von der Adresse entfernt. Kann also auch nur Zufall sein, aber.
1: Mhm. Arsch.
2: Hallo.
1: John F. Kennedy. Olaf Palme. Jeffrey Epstein. Fest an.
2: Wo ist denn der Computer?
1: Ha? Keine Ahnung.
2: Jakob.
0: Ja?
2: Habt ihr den Laptop schon sichergestellt?
0: Bis jetzt noch nicht.
1: Ja, und gab's irgendwie Einbruchsspuren oder offene Fenster oder sowas?
0: Nein.
2: Frieda. Hm? Schau mal. Das sind Kopien der Ermittlungsakten zum Fall Manzer.
1: Ehrlich?
2: Ja, leitender Ermittler war tatsächlich Werner Bauder. Ich habe übrigens noch was für dich. Hier. Ich habe das billig online gecheckt und auch schon alles installiert. Du musst nur noch deine alte SIM-Karte reinstecken. Ja. Schau mal. Du musst hier so hochwischen. Wenn du hier klickst, dann könnten wir chatten.
3: Danke.
2: Was?
3: Ich freue mich einfach, dass uns das nicht auseinandergebracht hat. Und dass du vielleicht bei mir sein möchtest, wenn ich eine Wohnung gefunden habe.
2: Ja klar, du bist doch meine Mom. Mama?
3: Hm?
2: Ich hab noch was für dich. Mhm.
3: Nee.
2: Das war ein Spaß. Aber die hier.
3: Echt? Findest du?
2: Mhm. Sieht doch ganz gut aus. Ich hab noch einen Schal für dich. Leg den mal hin. Und ich such noch was. Tschüss.
4: Guten Tag, Ripper Freiburg. Mein Name ist Berg, das ist meine Kollegin Tobler. Sie sind Frau Hopp, richtig?
2: Ja.
4: Gut, wir würden gerne mit Frau Manzer sprechen. Die wohnt doch bei Ihnen, oder?
2: Zurzeit schon, ja. Worum geht's denn?
4: Ist die Frau Manzer denn gerade da?
2: Nein.
4: Und können Sie uns vielleicht sagen, wo sie ist?
2: Ja.
4: Und wo ist sie denn?
2: In der Stadt.
4: In der Stadt?
2: Mhm.
4: Und wo da genau?
2: Keine Ahnung.
4: Wissen Sie denn, wo Frau Manzer gestern Abend war?
2: Ja, hier.
4: Hier, bei Ihnen.

0: ganzen Abend.
1: Ja.
0: Danke.
2: Benno Rose, sagt Ihnen der Name was?
1: Nee.
0: Ja, dann wünsche ich Ihnen noch einen schönen Tag und vielen Dank für Ihre Auskünfte. Frau Rupp, Wiedersehen.
1: Tschüss.
2: Wiedersehen.
1: Du, hör mal, ich bin's, die Polizei war gerade bei mir. Kannst du mich bitte mal zurückrufen?
3: Hallo, Herr Bauder.
4: Ah, das ist eine Überraschung. Kollegen von der guten alten Kripo Freiburg. Hm? Franziska Tobler und Friedrich Berg, richtig?
5: Passt, ja. Friedemann, aber sonst alles richtig. Ihre Frau hat uns netterweise verraten, dass wir sie hier oben finden.
4: Was kann ich denn für euch beide tun?
3: Es geht um deinen letzten Fall vor deiner Pensionierung.
4: Ja, das war eine ganz tragische Sache. Eine Frau, die ihren eigenen Vater tötet.
5: Für mich nicht, danke.
3: Und war Sarah Manzer von Anfang an verdächtig?
4: Mhm.
3: Warum?
4: Ja, sie war am Tatort. Ihre Kleidung war blutverschmiert. Fingerabdrücke auf der Tatwaffe, Küchenmesser. Außerdem hatte ein Zeuge kurze Zeit vorher einen heftigen Streit zwischen ihr und ihrem Vater beobachtet. Ein Motiv gab's auch. Karl Manzer und seine Tochter hatten zeitlebens ein sehr problematisches Verhältnis. Und Manzer war gerade dabei, seinen Verlag an einen Außenstehenden zu verkaufen. Gab zwar auch Gerüchte über irgendwelche Schwarzgeldkonten, aber das war eine Sackgasse. Sarah Manzer hat schließlich gestanden.
3: Und Benno Rose, was hat der damit zu tun?
4: Rose? Ganz einfach, das war der erste Polizist, der damals am Tatort war.
5: Und können Sie sich irgendwie erklären, was Herrn Rose dazu veranlasst haben könnte, sich jetzt plötzlich per Frau Manzer zu melden? Oder woher er überhaupt die Akten zu dem Fall hatte?
4: Keine Ahnung, das weiß ich nicht.

0: Frau Manzer?
1: Entschuldigen Sie, wir konnten Sie telefonisch nicht erreichen. Ihr Bewährungshelfer hat uns gesagt, dass wir Sie hier finden. Tobler, mein Kollege Berg, Kripo Freiburg.
0: Danke.
2: Der Name sagt mir nichts.
1: Sind Sie sicher? Herr Rose hat gestern mehrmals versucht, Sie anzurufen. Und Sie haben dann auch tatsächlich nachmittags miteinander telefoniert. Und abends nochmal, so kurz vor 9.
2: Also, ja, das stimmt. Er hat mich kontaktiert. Auch schon vor ein paar Tagen per Mail.
1: Warum? Waren Sie befreundet?
2: Nein. Er ist von sich aus auf mich zugekommen. Und er hat behauptet, dass er neue Informationen zum Tod meines Vaters hat.
1: Welche Informationen hatte er?
2: Das wollte er mir am Telefon nicht sagen. Leider.
1: Und haben Sie sich dann stattdessen zu einem persönlichen Gespräch verabredet?
2: Er wollte sich treffen. Das schon. Aber ich habe ihm gesagt, er soll mich in Ruhe lassen.

0: klar. Sarah, stopp! Mann, die Bullen können dir rein gar nichts, weil du unschuldig bist. Mann, die können dich alle höchstens, Sarah, können die dich die am Arsch?
1: Die Bullen können dich am Arsch lecken.
0: So gefällst du mir schon besser. Wir reden später in Ruhe weiter. Komm, wir müssen arbeiten.
2: So, zuallererst die gute Nachricht. Unser Intranet funktioniert wieder.
3: Ja, fragt sich nur, wie lange.
4: Allerdings.
2: Benno Rose, 52. Von 1997 bis 2019 bei der Polizei. Davon die letzten 12 Jahre bei der Motorradstaffel. Rose war Single. Beide Eltern sind 2005 kurz hintereinander verstorben. Sein Freundeskreis hält sich in Grenzen. Er war Mitglied im Freiburger Motorradclub, aber dort schon seit über einem Jahr nicht mehr aktiv. Die erste Auswertung seines Handys hat nicht viel gebracht. Rose war offensichtlich darauf bedacht, so wenig digitale Spuren wie möglich zu hinterlassen. Er hatte sämtliche Ortungsfunktionen und Cookies deaktiviert. Tatwerkzeug war ein Messer mit 15 cm langer, beidseitig geschliffener und ca. 30 mm breiter Klinge. Wir suchen noch danach. Dasselbe gilt für Roses Motorrad, eine BMW R1250 GS. Rose hat tatsächlich einen Laptop besessen, und zwar dieses Modell. Wir prüfen gerade, ob es nicht einfach irgendwo zur Reparatur abgegeben wurde oder es wenigstens in irgendeiner Cloud ein Datenbackup gibt.
5: Hat die Auswertung seine Ordner was ergeben?
2: Da sind wir dran. Das sind Unmengen von Material. Wir haben insgesamt 49 Ordner gefunden. So viel kann man aber schon sagen, dass sich Rose für ungeklärte, zum Teil lange zurückliegende Mordfälle interessiert hat. Im Fall Manzer allerdings haben wir außer der unvollständigen Kopie der Ermittlungsakten nichts Weiterführendes finden können.

0: Hier sind die vollständigen Ermittlungsakten zum Fall Manzer aus dem Archiv.
1: Danke, Jakob.
0: Seid mir nicht böse, aber irgendwas muffelt hier. Ach, und Friedemann, geh schon mal in den Getränkeladen eine Kiste Bier kaufen.
2: Wieso?
0: Dein Medienbier wird fällig. Es geht gerade ein Video von dir viral. Habt ihr den Link geschickt?
2: Was? Schon wieder Polizeigewalt? Was ist das denn? Nee, das gibt's ja nicht.
3: Was ist das?
2: Das? So eine Scheiße, guck dir das mal an.
3: Was ist das?
2: Hier!
4: Hört ihr jetzt auf!
5: Hört
4: auf, hören zu führen!
5: Ja, ich! Hör
4: ja! Und hinter dir abschneiden!
2: So ein Dreck!
4: So. Hört sie auf! Hört sie auf!
2: Mann! Ich hätte der blöden Kuh einfach das Handy wegnehmen sollen.
3: Ja, das stimmt leider.
2: Ach, danke. Mann! Was soll man hier jetzt machen? Oh Gott.
3: Das ist aber auch echt heftig.
2: Was?
3: Naja, wie groß das in der Presse war. Das ist ja... Guck mal. Ja, das ist ja noch halbwegs seriös, aber hier. Guck hier. Da ist die eigene Tochter. Das Foto. Dann. Guck hier. Sexsucht, die bittere Wahrheit über Sarah M. Dann auch so Verlieger-Erbin. Vielleicht hatte Benno Rose einfach Mitleid mit ihr und hat deswegen irgendwann mal angefangen, auf eigene Faust zu recherchieren. Hm.
2: Vielleicht ist er auch einfach nur im Kennedy-Fall nicht weitergekommen.
3: Oder das.
2: Du, ich merke gerade, mir reicht's für heute. Ich muss es echt nach Hause. Ich brauche erstmal einen Schnaps. Und außerdem muss ich Holz machen. In meinem Hof ist es arschkalt.
3: Ich bleib noch einen Augenblick.
2: Nicht? Aber nicht wieder übernachten, Franz, ne?
3: Ja, ja. Ach, und Schuhe putzen nicht vergessen.

0: Ich habe meinen Vater nicht umgebracht.
1: Das ist doch aber sein Blut da an Ihrem Arm, oder?
0: Weil ich versucht habe, ihn wiederzubeleben. Hm? Hätten Sie doch auch gemacht.
2: Sicher. Die Frage ist nur, ob Sie die Wahrheit sagen.

0: Können Sie mir erklären, wie Ihre Fingerabdrücke an die Tatwaffe gekommen sind?
1: Ich glaube, weil ich versucht habe, das Messer aus seiner Brust zu ziehen.
0: Sie glauben?

0: Ja, das hat Benno das Herz gebrochen, dass er wegen seines Asthmas den Dienst quittieren musste. Aber er hätte doch auch die Option gehabt, in den Innendienst zu gehen.
1: Ich geh doch mal ran, ja.
2: Sie kannten ihn nicht. Er wollte immer an die Front. Hallo? Die Sachen direkt mit den Leuten klären. Benno wäre am Schreibtisch eingegangen.
1: Nee, dazu kann ich nichts sagen.
2: Aber seit er aus dem Dienst raus war und Hobbyermittler gespielt hat, da wurde er immer eigenbrötlerischer und leicht paranoid. Er hat außerdem gern in der letzten Minute Verabredungen platzen lassen.
1: Bitte, wenden Sie an die Pressestelle genau und lassen Sie mich bitte in Ruhe, okay?
2: Das war also nicht sehr ergiebig.
3: Morgen.
1: Naja, wenigstens wissen wir jetzt, dass Benno Rose an Sozialkontakten nicht besonders interessiert war.
2: Oh, das kommt mir irgendwie bekannt vor.
3: Komm, also, das ist ja schon noch ein Unterschied, ja. Ob jemand auch mal ganz gerne mit sich alleine ist oder ob er anderen aktiv aus dem Weg geht, weil er Paranoia hat.
4: Morgen.
2: Morgen.
3: Hey.
4: Ihr könnt gleich wieder weiter. Die Kollegen haben einen Zeugen in Boltingen aufgetan.
3: Echt?
4: Ihr müsst zur Axuna-Tankstelle am Ortseingang.
3: Super.
4: Tut mir leid, aber einer von euch scheint wirklich zu muffeln.
1: Bitte, das kann überhaupt nicht sein. Das kann nicht sein. Ich habe mit der Zahnbürste 1